0: Was war denn das?
1: Eine Aufbauspritze. Und etwas für deine Nerven.
0: Meine Nerven geht's gut. Mir geht's nicht gut.
2: Dein Check-up vor 3 Wochen war völlig in Ordnung. Was ist los?
0: Ich frag mich, was mal sein wird, wenn ich nicht mehr da bin.
2: Ruth, du überlebst uns alle. Außerdem hast du doch Carla und die Marie.
0: Meine Schwiegertochter ist sehr lieb, aber vom Hotelbetrieb hat sie keine Ahnung. Und Marie, ich mach mir Sorgen.
2: Die ist doch so tüchtig, was die alles kann. Gerade wechselt sie meinen Reifen.
0: Das ist ja das Problem. Schau, wie sie ausschaut. So kriegt die doch nie einen Mann.
2: Und du würdest am liebsten nachhelfen, nicht?
0: Ja. Im Internet gibt's doch diese Partnerschaftsseiten.
2: Du willst Marie sozusagen elektronisch verkuppeln?
0: Das Einzige, was mir fehlt, ist ein schönes Foto von ihr. Aber das kriegen wir jetzt auch, wenn wir unseren neuen Hotelprospekt machen. Ich habe einen sündhaft tollen Fotografen engagiert. Niklas Steinke aus Berlin.
2: Ah ja. Sich verlieben darf sie sich aber noch selber.
0: Aber
2: Arztgeheimnis.
3: Ja, Räuber. Schon mal. Danke, Marie. Du bist super.
4: Vorsicht.
5: Ja, wenn du immer so schnell fährst, um zu Oma zu kommen. Wie geht's dir denn, Johann?
3: Alles in Ordnung. Du kennst sie ja. Sie denkt immer, ohne sie geht gar nichts. Dabei kann sie halt auch nicht mehr so wie früher.
5: Es macht mir nichts aus, noch mehr Verantwortung zu übernehmen. Aber ich will sie auch nicht aufs alte Gleis abschieben.
3: Das würde sie sich auch nicht gefallen lassen. Sie meint halt, du hast zu wenig von deinem Leben.
5: Aber das Hotel ist ja mein Leben.
3: Ja,

0: Grüß Gott.
1: Mach ich.
2: Piek mal, schicke Hütte, wa?
3: Oh, die schönen Blumen. Wie heißen die denn?
0: Keine Ahnung. Sind die aus Berlin. Für den Hotelprospekt, den keiner braucht. War Omas Idee.
1: Schau, dass sie sich ausruht. Ich komme dann wieder vorbei.
0: Mach ich. Tschüss.
1: Ciao. Räuber, du bleibst da. Komm. Komm, Räuber. Da bleib. Ja, komm.
4: Das muss ein Missverständnis sein. Unsere Marie macht das doch.
5: Aber ich habe doch extra noch mal angerufen und gefragt, ob ich ein Model mitnehmen soll.
4: Mit mir haben Sie da nicht gesprochen.
0: Aber mit mir. Marie. Marie Rosinger.
5: Niklas. Niklas Steinke.
0: Ich habe gerade einen Reifen gewechselt.
5: Wow.
4: Ich zeige Ihnen jetzt Ihre Zimmer.
0: Ich kümmere mich um Ihr Gepäck.
5: Danke. Geht schon.
4: Und umziehen solltest du dich auch noch.
6: Das ist nun das sogenannte Münterhaus. Hier waren unsere beiden Künstler glücklich. Gabriele Münter und Wassily Kandinsky lebten hier in den Sommermonaten von 1909 bis 1914. Wenn Sie jetzt gleich in das Haus hineingehen, werden Sie bemerken, dass alles so aussieht, als hätte Kandinsky nur kurz den Raum verlassen. Sein Gehrock, sein Zylinder, all diese Gegenstände stammen aus Münters Besitz. Und die Tatsache, dass sie diese Dinge aufbewahrt hat, zeigt, wie sehr sie sich mit
7: ihrem Lehrer Kandinsky verbunden fühlte.
6: Meine Damen und Herren, wir gehen jetzt in das Haus. Warten Sie doch bitte, ich bin gleich da. Peter.
7: Hallo, Carla.
6: Meine Führung.
7: Sehe ich dich nachher?
6: Ich muss leider meine Hotelgäste zurückbringen.
7: Ist aber schade.
6: Ja, kommen Sie bitte.
4: Und das ist unsere wunderschöne Frühstücksterrasse. Das blaue Land müssen Sie natürlich auch fotografieren. Und unsere Marie. Marie setzen wir dann dahin.
0: Das Model, Oma.
4: Ja, natürlich auch. Aber du dazu, mit einem Glas Sekt. Sie ist ein bisschen schüchtern. Und sie hält sich nicht für fotogen. Aber als zukünftige Chefin des Hotels gehört sie in den Prospekt, ob sie will oder nicht.
8: War wirklich interessant.
9: Schön war's.
4: Ja?
6: Da sind wir wieder. Ich hoffe, unser Ausflug hat Ihnen gefallen. Nehmen Sie doch auf der Terrasse Platz, trinken Sie einen Kaffee. Meine Tochter.
4: Und jetzt stelle ich Ihnen noch meine Schwiegertochter vor.
5: Das war aber eine kurze Vorstellung.

0: wollte mich nur davon überzeugen, dass du keine Fata Morgana bist.
1: Ich hab gehofft, du kommst wieder.
0: Gehen wir ein Stück?
1: Gerne.
0: Du hast dich überhaupt nicht verändert. Alles hat sich verändert. 27. Nein. 28 Jahre.
1: Und bei dir alles, wie du es dir vorgestellt hast?
0: Georg ist vor 4 Jahren gestorben.
1: Oh.
0: Aber ich habe eine wunderbare Tochter, Marie.
1: Schön.
0: Und du?
1: Geschieden. Ja.
0: Hast du vielleicht doch etwas zu viel mit deinen Studentinnen geflirtet?
1: Hm? Aber nur mit dir. Nein, wir hatten uns auseinandergelebt, wie es eben so ist.
0: Wo wohnst du hier?
1: Auf der Parkbank. Ich habe die Auslastung der Hotels in dieser Jahreszeit unterschätzt.
0: Du, bei uns hat heute jemand abgesagt.
1: Wirklich?
0: Willst du das Zimmer haben?
1: Bist du sicher?
0: Ich könnte dich natürlich auch aus später Rache auf der Parkbank schlafen lassen.
1: Ja, aber ich dachte, das ist verjährt.
0: Es sei denn, du lädst mich zum Essen ein.
1: Wann?
0: Jetzt. Ja, bei uns ist um diese Zeit im Hotel nicht so viel los.
2: Ladies and Gentlemen, der und Terrasse. 30 Minuten Pause. Coffee and Kuchen. 30 Minuten, okay? 30 Minuten Pause. Der und Terrasse.
3: Ja, das Shooting in New York war stressig. Ist aber super gelaufen. Wo ich jetzt bin? Ich sag nur Kuhglocken und Landeier. Bernd, wir sehen uns in Berlin. Entschuldigen Sie? Ich habe nicht Sie gemeint. Also, was ich gemeint habe.
4: Wenn Sie mich nicht vorbeilassen, dann landet das Tablett auf Ihren Designerschuhen.

0: Voila!
1: Ich hole noch schnell mein Gepäck.
0: Ich gehe schon mal vor.
2: Ja, Herr Linerer, wir haben noch ein Zimmer frei.
0: Oh, ja. Nein, nein, nein, nein. Gut, nein, das Zimmer ist vergeben.
3: Ich höre gerade von meiner Schwiegertochter, dass das Zimmer leider schon vergeben ist. Es tut mir leid. Auf Wiederhören. Schön, dass du auch wieder mal vorbeischaust. Wir hatten ein riesen Kaffeegeschäft.
0: Oh, das tut mir leid. Entschuldigung, Ruth. Ich hatte etwas im Münterhaus vergessen.
3: Den ganzen Abend? So geht das nicht weiter, Carla. Du immer mit deiner Kunst. Und Marie und ich haben die ganze Arbeit.
0: Ich hab doch schon gesagt, dass es mir leid tut.
3: Das sagst du auch immer. Und ändern tust du nichts.
0: Das ist Professor Peter Blumenfeld. Ruth Rosinger, meine Schwiegermutter.
1: Freut mich.
3: Grüß Gott. Und du übernimmst jetzt die Rezeption. Schönen Aufenthalt.
1: Alles in Ordnung?
0: Oh,

0: was trinken?
1: Ich brauche heute meinen Schönheitsschlaf.
2: Morgen, ja?
0: Na dann.
1: Gute Nacht.
0: Schlaf schön.

0: Na, da freuen sich die Designerschuhe aber, wenn sie wieder schön sauber werden.
1: Oh Mist.
0: Vielleicht kann ich Ihnen mit etwas Licht aushelfen.
1: Ich muss zum Sicherungskasten.
0: Ich muss auch zum Sicherungskasten. Na, damit Sie meinetwegen nicht noch hinfallen, hm?
2: Ich wollte dir eigentlich nur den Schlüssel geben, nicht meine Hand.
3: Ich hätte sie aber gerne noch ein bisschen gehalten. Es ist lange her, dass ich sie das letzte Mal gehalten habe.
2: Immer noch der alte Charmeur.
1: Darf ich?
0: Mhm. Wir können gerne die ganze Nacht hier verbringen. Sie können aber auch ganz langsam den Schalter umlegen.
1: Danke.
2: Na dann komm. Vergiss dein Gepäck nicht.
3: Ah.

0: hebt den Blutdruck und macht fröhlich.
1: Ich bin fröhlich.
0: Schlecht geschlafen? Siehst ein bisschen müde aus. Zeig doch Herrn Steinke unser blaues Land. Die frische Luft wird dir auch gut tun.
1: Ich hab dir schon mal gesagt, ich lass mich nicht gerne fotografieren, Oma.
0: Wer spricht denn vom Fotografieren? Wir brauchen schöne Motive für unseren Prospekt. Herr Steinke ist aus Berlin, der kennt sich doch hier nicht aus.
1: Wie kannst du nur einem Wildfremden sagen, dass ich schüchtern bin und nicht hübsch?
0: Von nicht hübsch hat keiner was gesagt. Du bist hübsch. Du musst nur ein bisschen was aus dir machen. Schau doch diese Sandra an.
1: Ich bin genauso seine Auftraggeberin wie du. Und was machst du? Du führst mich vor und untergräbst meine Autorität.
0: Ich hab's nur gut gemeint. Du willst doch mal das Hotel übernehmen, oder?
1: Ja, natürlich. Das hat doch damit nichts zu tun. Das Hotel ist mein Leben, genau wie deins.
2: Gabi hat angerufen. Sie ist krank.
0: Ich bin auch krank und arbeite trotzdem.
1: Ich mach das schon.
2: Ist was?
0: Das ist mal wieder typisch. Sogar das Zimmermädchen tanzt dir auf der Nase rum. Und Marie muss alles ausbaden. Man muss das Zepter immer in der Hand behalten.

0: Schätzchen, warte mal. Wird dir das nicht alles zu viel?
1: Ich mach das wirklich gern, Mama.
0: Sicher?
1: Sicher.
0: Habe ich dir schon gesagt, was für eine große Stütze du seit Papas Tod für uns bist?
1: Ungefähr dreimal am Tag, Mama.

0: Entschuldigung, könnten Sie vielleicht später wiederkommen? So in 10 Minuten. Guten Morgen.
1: Guten Morgen.

0: machen Sie denn da? Sie sind's.
1: Entschuldigung.
2: Sandra?
1: Entschuldigen Sie.
0: Ja.
3: Eigenartig.
4: Marie, schau, Kitty hilft uns aus.
5: Hallo Marie. Schön, Zimmer zwei.
4: Jetzt kannst du dich um Herrn Steinke kümmern.
6: Ach, da ist er ja. Herr Steinke, meine Enkelin möchte Ihnen gern die Gegend zeigen. Dann können Sie vielleicht schon Motive aussuchen, die wir für unseren Prospekt brauchen.
2: In Ordnung, gern. Dann fangen wir mit dem Shooting erst heute Nachmittag an. Hm?
4: Ja, genau so machen wir das.
5: Okay.
6: Was ist?
5: Du machst das schon wieder. Jetzt führst du mich schon wieder vor.
4: Ich führe dich nicht vor. Ich schaue nur, dass hier alles funktioniert. Der Hotelprospekt. Ich muss ja sogar die Internetseite selber machen.
5: Wieso muss?
4: Ich bin auch nicht mehr die Jüngste.
5: Na gut, dann mache ich das für dich.

0: Und wohin geht's?
1: Zuerst zur Wieskirche.
2: Ach, und bitte kein Wort über Zimmermädchen, die fremde Schuhe anprobieren.
0: Ich weiß gar nicht, wovon Sie sprechen.

0: Erinnerst du dich? Das sollte mal meine Doktorarbeit werden. Jetzt sind Führungen durchs Münterhaus daraus geworden.
1: Mit so einer tollen Expertin würde ich mich ja gerne mal ausführlicher unterhalten. Wann hast du denn Zeit?
0: Eigentlich nie. Die Sinde. Das Bild hat mich schon immer fasziniert. Die Suchende auch.
1: Sie war sehr einsam in ihrem schwedischen Exil.
0: Es war halt nicht ihr Leben, das sie da gelebt hat.

0: Gut. Da bist du.
1: Ich wollte nur sehen, ob es dir besser geht.
0: Was geht dir besser?
2: Es sieht so aus, als hätte ich jemand für Marie gefunden. Aber Arztgeheimnis.
1: Du kriegst wohl immer deinen Willen.
2: Tja, wenn es den anderen gut tut.
1: Und du weißt immer, was für die anderen gut ist.
2: Schau. Mein Großvater hat hier alles allein aufgebaut. Aber er ist zu früh gestorben. Und dann hat meine Großmutter alles alleine gemacht. Und dann meine Mutter.
1: Und jetzt du. Das Hotel der starken Frauen.
2: Naja, Carla fällt ein bisschen aus dem Rahmen. Aber die ist ja auch nur angeheiratet. Die hat sie einfach nicht im Blut. Aber Marie. Marie ist wie meine Großmutter. Und meine Mutter.
1: Und wie du.
2: Eben. Ich will nicht, dass Marie eines Tages alles alleine machen muss. Sie braucht einen Mann, der ins Hotel passt. Und deshalb muss ich jetzt eine E-Mail schreiben.
1: Ja, ich verstehe. Mach's gut.

0: Also, das verstehe ich nicht. Da wollte er gestern mit dir aufs Zimmer und du lässt ihn abblitzen.
1: Niklas ist ein Mann, der bekommt jede.
2: Und du willst es ihm nicht zu leicht machen.
1: Ja, ich habe mich in ihn verliebt. Und jetzt habe ich Angst, wenn es zu schnell geht, dann...
2: Dann ist es auch schnell wieder vorbei.
1: Genau. Und das will ich natürlich nicht.
2: Ihr werdet ein tolles Paar.
3: Na komm. Das ist die berühmte Wieskirche. Da im Turm hängen 7 Glocken. Und von denen bilden 4 zusammen ein Barockgeläute.
4: Barockgeläute?
3: Ja, genau, Barockgeläute. Und die Dreifaltigkeitsglocke, die erinnert jeden Freitag an die Sterbestunde Christi.
4: Ah ja, damit wir nicht übermütig werden, hm?
3: Sie nehmen wohl gar nichts ernst, oder? Ich geh mal rein. Du bleibst hier, Räuber. Sitz!
5: Grüß Gott.
6: Grüß Gott.

0: habe Ihnen doch gesagt, dass ich das nicht möchte.
1: Ja. Entschuldigung. Aber ich konnte einfach nicht widerstehen. Darf ich es behalten?
2: Räuber! Dann zeig dir das hier, Bastian, da wäre ein Hund auf!
0: Danke. Räuber war das letzte Geschenk von meinem Vater.

0: Ruth, willst du mal Pause machen?
1: Hier stimmt schon wieder was nicht.
0: Was?
1: Die Gäste beschweren sich, dass ihre Rechnungen doppelt abgebucht worden sind.
0: Ich verstehe das nicht. Ich schaue mir das mal an. Ich schaffe das.
1: Na gut.

0: Danke.
1: War schön. Der Staffelsee. Die Wieskirche. Fotos ohne dich. Sie.
2: Dich. Und ja, ich fand's auch schön.
3: Schätzchen, gut, dass du da bist. Mir sind hier schon wieder Doppelbuchungen passiert.
4: Hallo.
3: Hallo, Entschuldigung.
2: Das ist kein Problem, ich kümmere mich drum.
3: Wirklich? Oh, du bist ein Schatz. Du weißt ja, das ist nicht so mein Ding. Das sind die Kontoauszüge vom Mai.
2: Danke.
4: Du hast natürlich überhaupt keine Zeit, ich weiß. Dürfte ich dich vielleicht trotzdem zu einem kleinen Spaziergang an den Seen führen?
3: Ach, gib mir einen Moment. Ich zieh mich um.

0: Was mich an der Münter schon immer fasziniert hat, ist die Kraft und der Ausdruck von ihren Zeichnungen. Dabei sind manche so winzig wie Briefmarken. Die wollte, dass man sich ihre Werke nicht nur anschaut. Die wollte, dass man sich wirklich damit beschäftigt.
1: Klar, du, wer wünscht sich das nicht? Dass sich Leute mit dem beschäftigen, was man tut.
0: Ja, wenn einem das, was man tut, wichtig ist.
1: Carla, du lebst hier am Staffelsee.
0: Ja.
1: Im Land des Blauen Reiters, mit seinem Licht, mit diesen Farben.
0: Du, ich bin nicht unglücklich. Mir geht's gut.
1: Du warst so glücklich damals, als du deinen Mann kennengelernt hast.
0: Ja.
1: Dein Talent, die Kunst, das war dir gar nicht mehr wichtig.
0: Ich habe mich bei Georg so aufgehoben gefühlt.
1: War der Richtige für dich?
0: Ja. Der richtige Mann. Das falsche Leben.
1: Das verstehe ich jetzt nicht.
0: Ach, schau. So ein Familienhotel, das ist was ganz Besonderes. Marie ist darin fest verwurzelt. Aber ich? Ich wache morgens auf, ich schaue mich um und denk mir, was kommt dann noch?
1: Es ist nie zu spät, sein Leben zu ändern.
0: Herr Professor.
2: Herr Steinke, ich möchte die Fotos von heute Morgen sehen.
3: Natürlich, Frau Rosinger. Einen Moment.

0: Und Marie, haben Sie nicht fotografiert? Ich wollte ein schönes Foto. Wozu habe ich Sie engagiert?
1: Ja, das frage ich mich auch langsam. Ihre Enkelin will nicht fotografiert werden.
0: Ach. Räuber soll jetzt auch mit aufs Bild. Das werden Sie wohl hinkriegen.
1: Vor allem mit Ihnen, Frau Rosinger. Ich stelle mir vor, Sie als Hotelchefin begrüßen Sandra.
0: Ich bin zu alt.
1: Sie sind nicht alt, Sie haben einfach nur ein bisschen mehr Vergangenheit. Und genau das ist das Schöne und Spannende in Ihrem Gesicht.
0: Schmeichler.
1: Das ist nicht mein Job. Meine Aufgabe ist es, Menschen zu erkennen.
2: Wunderschön siehst du aus.
3: Ja? Bitte schön.
4: Ach, haben Sie vielleicht noch etwas Süßstoff für mich?
3: Ja.
4: Danke.

0: Steinke will, dass du als Juniorchefin Sandra begrüßt.
1: Oma.
0: Dann mach ich's eben.
2: Gut, dann fangen wir an. Los geht's.
1: Räuber! Räuber, komm!
0: Brav. Und sitz. Sitz. Fein. Sitz.
2: Gut, Frau Rosinger, jetzt geben Sie bitte Sandra die Hand.
3: Und zu mir schauen. Räuber, brav.
2: So war das nicht gemeint.
1: Räuber, komm! Ja, fein. Und sitz.
2: Jetzt bitte wieder die Hand geben.
4: Ich hol die Leine.
5: Guten Tag.
0: Guten Tag.
6: Guten Tag.
0: Ich werde noch zum Model auf meine alten Tage. Aber nur für unseren Hotelprospekt.
6: Oh, das ist ja prima. Schön.
0: Wiedersehen.
6: Wiedersehen.
4: Oma?
0: Ja. Fein. Und sitz.
2: So, aller guten Dinge sind drei. Die Hand. Sehr gut, machen wir gleich noch eins. Lächeln. Und schaut sie mir. Ja. Wunderbar. Danke, Frau Rosinger. Sie sind ja ein richtiges Naturtalent. Danke, Sandra.
7: Wenn ich dich anschaue, habe ich das Gefühl, es ist überhaupt keine Zeit vergangen.
8: Du flirtest immer noch gern.
7: Damals war es mir sehr ernst. Aber du hast mir nicht geglaubt.
8: Du warst verheiratet. Ich fand das unmöglich. Du hattest dich bereits für eine andere entschieden.
7: Ja, ich hatte geheiratet, aber da habe ich dich auch nicht gekannt.
8: Trotzdem. Ich war so verliebt. Und als ich dann erfuhr, so enttäuscht, ich hätte dich umbringen können.
7: Für deine direkte Art habe ich dich schon immer geliebt.
8: Ach ja?
7: Ja, vielleicht hätte ich mich ja getrennt. Aber dann war Georg schon da.
8: Ja. Und jetzt ist schon wieder alles anders.
7: Tja, man kann das Leben eben nicht von A bis Z durchplanen.

0: So, auf den Schrecken trinken wir erstmal ein. Es tut mir wirklich leid.
1: Das muss es nicht. Ich habe ja Augen im Kopf.
2: So, das ist schmerzlindernd und gegen die Schwellung.
0: Du siehst, das kann man nicht überschminken. Selbst ich nicht, Niklas.
3: Tja, dann brauchen wir ein anderes Model. Tut mir wirklich leid, Sandra.
0: Sie können natürlich trotzdem hier wohnen bleiben. Sozusagen als Schmerzensgeld.
1: Vielen Dank.
3: Das ist doch ein romantisches Hotel. Das heißt, alles hier, die Atmosphäre, die Herzlichkeit, die Wärme, alles ist echt und natürlich. Es gibt nur ein Model, was wirklich hierher passt. Überleg's dir, Marie. Ich gehe jetzt und mache noch ein paar Fotos vom Winterhaus.

0: Dieses Buch über Gabriele Münter und Kandinsky wird das erste in der ganzen Reihe von Künstlerpaaren, die ich porträtieren werde.
1: Da musst du unbedingt nach Mexiko. Frida Kahlo und Diego Rivera. Auch nach Paris. Camille Claudel und Rodin.
0: Carla. Komm mit, Carla. Warum gibst du dich mit deinem Leben zufrieden, das nicht zu dir passt? Wir haben nur dieses eine Leben. Und da willst du aufs nächste warten, in der Hoffnung, dass dann alles anders wird? Ich habe damals einen Fehler gemacht. Das weiß ich jetzt.
1: Einen Fehler?
0: Ja. Ich hätte dir sagen müssen, wie viel du mir bedeutest. Das hätte vielleicht einiges verändert.
1: Das weiß ich nicht. Aber jetzt könnte es etwas ändern.

0: Hab dich schon gesucht. Und? Darf ich dich morgen fotografieren?
1: Auf allen Fotos, die es von mir gibt, habe ich die Augen zu.
0: Angst vor der Kamera?
1: Kein Gefühl für den richtigen Moment.
0: Weißt du, ein berühmter Fotograf hat einmal gesagt, das eine Auge schaut weit geöffnet durch den Sucher und das andere, das geschlossene, blickt tief in die eigene Seele. Wenn man fotografiert, hat man Verantwortung für sich und für den anderen. Hm? Noch immer Angst vor mir?

0: Marie, siehst du schön aus. Toll.
1: Ja, dann kann es ja jetzt losgehen. Die drei Hotelchefinnen vor dem Hotel. Oh. So düstere Blicke, da würde ich hier nicht einchecken.
2: Lächeln. Ja.
1: Na klar, der Chef, der muss auch mit aufs Bild. Hm? Ja. Ja. Tja, wunderbar. Und später mache ich noch ein paar Porträts von Marie.

0: Das oder das, Räuber? Okay. Ja?
1: Hast du was vor?
0: Ja, die Porträts. Warum?
1: Ach so. Naja, ist egal, kein Problem.
2: Hm? Nicht du.
0: Ist es wichtig?
1: Naja, ein Gast. Aber ich kann das auch verschieben.
0: Aber einen Gast kann man nicht verschieben, Mama. Die Porträts kann ich auch später machen.
1: Sicher.
0: Jetzt geh schon.
1: Na gut. Gut.

0: Wir schauen Fotos an.
1: Hallo.
2: Hallo.
1: Eigentlich bin ich nur gekommen, um zu sagen, dass ich nicht komme.
0: Aha. Also, obwohl du eigentlich nicht da bist, willst du vielleicht trotzdem die Fotos sehen?
1: Ja.
0: Wir sehen uns später, okay?
2: Okay.

0: Ich habe eigentlich gar keine Zeit. Ich muss meine Oma an der Rezeption ablösen. Ich allein?
1: Ich habe dich rausvergrößert.
0: Das bin ich?
1: Genau das bist du. Komm, ich zeig dir noch was.
0: Ach, das Münterhaus. Was mag meine Mutter so? Und das Paar?
1: Die Gabriele Münter und Kandinsky.
0: Kannst du das auch vergrößern?
1: Klar.
0: Entschuldigung. Ich muss los.
1: Ja. Da sind die Fotos von euch und die Vergrößerung von dir drauf. Bring sie doch deine Großmutter mit. Die wird sich bestimmt freuen.
0: Danke.
1: Und wann machen wir die Porträts?
0: Wenn meine Mutter wieder da ist.
1: Und dann gehen wir gemeinsam essen.

0: Wo ist denn deine Mutter?
1: Ist mit einem Gast unterwegs. Ist die CD mit den Fotos. Auch von mir.
0: Ich nehme an, es hat sich gelohnt. Ich schaue mir die gleich mal an. Da ist sicher was für unsere Internetseite dabei. Hm? Froni braucht dich auf der Terrasse.
1: Okay.

0: Und, hast du schon darüber nachgedacht, wie du dein zukünftiges Leben gestalten willst? Und ob ich darin vorkomme?
1: Ja. Ja, ich habe darüber nachgedacht. Es wäre ein Versuch wert.

0: Guten Tag, Ronald Schönauer. Ah!
1: Oh. Danke. Sehr nett. Ruth Rosinger.
0: Das freut mich.
2: Oma, ist Mama immer noch nicht da?
1: Meine Enkelin, Marie Rosinger.
0: Eben noch in München und schon bin ich da. Ronald Schönauer.
1: Herr Schönauer kommt aus der Hotelbranche.
2: Aha, ja, freut mich. Meine Oma wird sich um Sie kümmern.
1: Sie sollten doch erst anrufen.
0: Ich verstehe nicht ganz.
1: Ich erkläre Ihnen jetzt alles, was Sie wissen müssen.

0: bis später.
1: Ich freue mich.
0: Entschuldigt, ich zieh mich nur schnell um, ja? Alles in Ordnung?
2: Du weißt doch, heute ist italienisches Buffet.
0: Ja, ja. Ich beeile mich.

0: Mama?
1: Schätzchen, ist wirklich alles in Ordnung?
0: Ja, Oma geht es gut und im Hotel hat alles reibungslos geklappt.
1: Natürlich. Du warst ja da.
0: Natürlich. Ich bin da. Ich bin immer da.
1: Aber du machst es doch gern.
0: Klar. Da ist es auch nicht weiter schlimm, dass du lieber mit deinen Gästen unterwegs bist, als einmal wirklich fürs Hotel da zu sein.
1: Ich habe dich schon 100 Mal gefragt, ob dir das hier alles zu viel wird. Du hast immer Nein gesagt. Ich habe wirklich gedacht, du liebst deine Arbeit.
0: Ja, das tue ich ja auch. Aber es hat mir keiner von euch gesagt, dass ich dafür auf mein Leben verzichten muss. Im Gegensatz zu dir.

0: Schmeckt wirklich ausgezeichnet.
1: Danke.
2: Alles in Ordnung?
1: Ja, ja, ja.
3: Und? Ist alles zu Ihrer Zufriedenheit?
4: Oh ja.
3: Das freut mich.
4: Ja, mich auch.
3: Möchten Sie noch etwas Wein?
4: Ich, später vielleicht.
3: Sie sind auch in der Hotelbranche?
4: Ja, ich führe ein kleines 5-Sterne-Hotel in der Nähe von München. Das ist mein ganzes Leben. Genau wie bei Ihnen. Ich habe doch recht, oder?
3: Ja, stimmt.
5: Thank you.

0: Kann ich bitte die Milch haben? Und auch noch den Zucker? Danke. Marie, bitte. Lass uns in Ruhe darüber reden.
1: Ist das nicht ein herrlicher Morgen?
2: Ich muss Roni helfen, das Frühstücksbuffet aufzubauen.
0: Du musst gar nichts, außer dir freinehmen.
2: Ich kann Oma unmöglich alleine lassen. Es kommen neue Gäste.
0: Aber das kann ich doch machen. Ich bin doch auch noch da. Und in meinem Alter auch noch lernfähig.
1: Deine Mutter hat recht. Fahr doch nach Murnau, kauf dir was Hübsches zum Anziehen.

0: Bist du's oder bist du's nicht?
1: Doch, ich glaube, ich bin's. Kontaktlinsen.
0: Ah. Und neue Schuhe?
1: Ja, ich habe ja heute frei.
0: Dann darf ich vielleicht von den Kontaktlinsen und von den neuen Schuhen ein Foto machen, bevor ich die beiden zum Essen einlade.
1: Wenn ich mitkommen darf?
0: Ja. Wie wär's mit einem Lächeln? Ja.

0: So ernst heute?
1: Peter, ich... Ich möchte nichts überstürzen.
0: Verstehe.
1: Nein, nein, nicht wegen uns. Marie braucht mich.
0: Deine Tochter ist erwachsen.
1: Ich war seit Georgs Tod so mit mir selbst beschäftigt, dass ich nicht gesehen habe, wie unglücklich sie ist. Und von all dem hier völlig überfordert.
0: Und was ist mit dir? Mit dem, was du mal ursprünglich sein wolltest? Was du immer noch tun könntest? Willst du wieder zurückstecken?
1: Ich kann nicht glücklich sein, wenn mein Kind unglücklich ist.
2: Das mit den Doppelbuchungen hast du prima hingekriegt.
1: Ja, mit Maries Hilfe.
2: Willst du nicht eine Stunde freimachen? Die Froni ist doch da.
1: Stimmt eigentlich. Was ist mit den Reservierungen?
2: Das kann ich machen.
1: Bist du sicher?
2: Ja, ja. Geh. Geh nur.
1: Gut. Gut. Bis später.
3: Frau Rosinger, ich bin auf der Suche nach Ihrer Enkelin. Ich habe sie den ganzen Morgen noch nicht gesehen.
2: Ja, die musste nach Murnau. Sie kommt aber sicher bald zurück.
3: Gut, ja, dann setze ich mich auf die Terrasse und trinke eine Tasse Kaffee.
2: Ja, ist ja so schön draußen.
4: Man kommt nur vorwärts, wenn man was zurücklässt. Das wird mir immer wieder klar, wenn ich auf dem Schiff bin.
5: Musstest du viel zurücklassen in deinem Leben?
4: Nichts, was mir wirklich wichtig wäre.
1: Gerade mal eine Stunde frei und schon wieder eine Gelegenheit verpasst. In einem Monat werde ich schon wieder ein Jahr älter.
6: Das wird dir keiner ansehen.
1: Ich fühle mich auch noch nicht so. Und mir tun auch nicht die Knochen weh, wenn ich morgens aufstehe.
6: Oh, mir schon.
1: Was?
6: Ja, manchmal habe ich das Gefühl, ich muss alles einzeln einsammeln und wieder zusammensetzen.
1: Was meinst du? Wie viel Zeit haben wir noch? Wie viele hoffentlich gesunde Jahre? 20? 30? Vielleicht haben wir ja doch eine Chance. Vielleicht gibt es eine Lösung für Ruth und Marie. Für Mexiko und Paris.

0: Möchten Sie vielleicht noch was?
1: Ich nehme noch einen Kaffee. Ist dann der vierte.
0: Ich weiß wirklich nicht, wo Marie bleibt. Ich kann sie auch nicht erreichen.

0: Würden die neuen Schuhe vielleicht gern tanzen?
1: Die neuen Schuhe müssen sich ausruhen. Die sind noch nicht so ans Laufen gewöhnt. Aber meine Füße ohne Schuhe, die würden sehr gerne tanzen.

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0: Ich habe ein schlechtes Gewissen wie ein Schulmädchen.
1: Wirklich? Schön. Also, ich schlage vor, du nimmst jetzt all deinen Mut zusammen und sagst es ihnen.
0: Oh, das geht alles so schnell.

0: Guten Morgen, Ruth.
1: Wo bleibt ihr denn?
0: Wieso ihr?
1: Deine Tochter ist auch noch nicht da.
0: Sie wird gleich kommen. Ich gehe mich schnell duschen.
2: Warum denn gerade ich?
3: Du meinst das Mädchen mit der Brille? Mit den Ölfingern? Das gern mal fremde Schuhe anprobiert, dem ab und zu die Sicherung rausknallt?
2: Du hast so viele Models um dich rum.
3: Weißt du, das ist wie mit dem Fotografieren. Du machst unzählige Bilder und eins ist perfekter als das andere. Aber irgendwann, in einem stillen Moment, stehst du plötzlich da und fragst dich, wo ist eigentlich das Leben geblieben in diesen Bildern? Und dann, rein zufällig, machst du dieses eine Foto, das vielleicht nicht so perfekt ist wie die anderen, aber du fühlst das Leben darin. Und du weißt, das ist es.
2: Und ich bin es?
3: Ja. Ich habe mit meinem geschlossenen Auge in meine Seele geschaut und dich gefunden.
2: Du sagst so schöne Sachen. Und heute musst du wieder fahren. Vielleicht hast du recht. Manchmal muss man was zurücklassen, um vorwärts zu kommen.
3: Warum kommst du nicht einfach mit? Ich meine, mein nächstes Shooting ist in Berlin, aber danach fotografiere ich für 3 Monate in Kalifornien und danach bin ich in Afrika.
2: Das wäre schon schön.
3: Und nach dem Shooting machen wir eine Safari. Mhm.
4: Entschuldigung, ich nehme noch einen Kaffee.
5: Gerne.
6: Guten Morgen.
5: Kaffee? Tee?
6: Kaffee, bitte.
5: Mich auch. Gerne.
7: Du siehst aus, als ob du jetzt auch noch ein Pflaster für deine Seele bräuchtest.
8: Eher für mein Herz.
9: Niklas hat heute Nacht nicht im Hotel geschlafen.
10: Ach, Quatsch. Vermutlich ist er nur spät rein ins Zimmer und schläft noch.
9: Er ist nicht da. Und Marie Rosinger arbeitet um diese Uhrzeit normalerweise schon längst.
10: Ja, aber du glaubst doch nicht, dass...
9: So wie er sie gestern angeschaut hat.
10: Das haben Fotografen so an sich, wenn sie ihr Model fotografieren. Mann, Sandra, Marie ist lieb und nett, aber doch keine Konkurrenz für dich.
9: Dankeschön.
0: Vielen Dank.
9: Wiedersehen.
0: Wiedersehen. Schönen Tag noch.
9: Danke.
0: Ich möchte zuerst mit dir reden.
9: Ja?
0: Es geht um mich und meine Zukunft.
1: Professor Blumfeld?
0: Ja. Er will mich mit auf seine Reisen nehmen.
2: Mama, du willst weg?
3: Wir sehen uns nachher.
11: Frau Rosinger, darf ich Ihnen was sagen?
0: Ja.
11: Bevor Sie das nächste Mal das Internet bemühen, sollten Sie vielleicht mit Ihrer Enkelin darüber sprechen.
2: Wieso Internet?
11: Ihre Großmutter hat mich auf einer Partnerschaftsseite entdeckt. Tja, schade. Ich hätte mich sehr gefreut. Machen Sie mir bitte die Rechnung fertig.
0: Sie sind mein Gast.
11: Oh, danke.
2: Du wolltest mich übers Internet verkuppeln?
1: Ich wollte nur dein Glück, Marie.
2: Mein Glück, Oma, das suche ich mir alleine.
1: Ihr wollt mich also beide verlassen?

0: Bei anderen Menschen schießt der Blutdruck in die Höhe, wenn sie sich aufregen. Bei dir geht er ins Bodenlose.
1: So ist das eben, wenn man den Boden unter den Füßen verliert.
0: Lass du mich bitte mal mit Ruth allein?
1: Sicher.
0: Könnte es sein, dass dein Wille den beiden doch nicht so gut tut, wie du meinst? Dir im Übrigen auch nicht?
1: Aber nicht mit dem Fotografen. Das muss ich verhindern.
0: Du ruhst dich jetzt aus.
1: Und Carla plant ihre Zukunft mit diesem Professor.
0: Georg ist seit 4 Jahren tot. Carla hat ein Recht auf eine
1: neue... Verpflichtung hat sie. Genau wie Marie. Eine Verpflichtung dem Hotel und Georg gegenüber. Die können sich nicht so einfach verlieben, in wen sie wollen. Das muss passen.
0: Und du stehst dann irgendwann alleine da mit deinem Sturschädel und deinem Dickkopf.
1: Ich hab gedacht, du bist nicht nur mein Hausarzt, sondern auch mein Freund.
0: Ja, gerade deswegen. Wenn du so weitermachst, Ruth, das heute war keine Kreislaufschwäche mehr. Du bist ohnmächtig geworden.
1: Ist ja nichts passiert.
0: Ja, diesmal. Aber was ist beim nächsten Mal? Was ist, wenn du mit dem Kopf aufschlägst oder dir was brichst? Du kannst von heute auf morgen ein Pflegefall sein.
1: Jetzt sei nicht so negativ, Johann. Das bekommt mir nicht. Geh jetzt bitte, ja?
0: Gut, ich gehe. Aber ich komme erst wieder, wenn du vernünftig geworden bist.
2: Wiedersehen. Schönen Tag noch.
3: Danke.
2: Wiedersehen.
1: Und?
2: Wie geht's Oma?
0: Sie plant schon wieder. Pass gut auf sie auf.
2: Ja.

0: Ach, und vom Motiv Münterhaus, da kannst du auch noch 20 bestellen.
1: Mhm. Ich glaub, dem Räuber ist was passiert, vorne im Hof draußen. Was ist?
2: Der Räuber war auf einmal vor dem Auto. Und jetzt ist er weg.
1: Komm, wir müssen ihn suchen. Räuber!
2: Es war ein Schnaps.
1: Räuber! Räuber! Räuber! Hier! Räuber!
2: Es tut mir so leid.
3: Wenn Räuber stirbt, dann bist du schuld. Oh. Räuber war doch das letzte Geschenk von Georg. Von meinem Sohn. Von meinem Kind.
2: Ganz ruhig, ganz ruhig.

0: Es ist nicht richtig, Johannes. Wenn das eigene Kind vor einem geht.
1: Jetzt ist es endlich raus.
2: Ich will nicht, dass du auf dein Leben verzichtest, Marie. Wenn du mit Niklas fortgehen willst, dann geh mit ihm fort.
3: Wie kommst du denn da drauf?
2: Vorhin an der Rezeption, das war einfach nicht zu übersehen. Warst du deshalb gestern so sauer auf mich?
3: Es war unsere erste Verabredung.
2: Und ich habe sie verhindert.
3: Bei dir und Peter war es aber auch nicht zu übersehen. Wenn man einen Kuss geheim halten will, dann sollte man nicht vor die Linse eines Fotografen laufen. Niklas hat euch zufällig am Münterhaus fotografiert.
2: Es tut mir leid, Marie. Aber weißt du, Peter ist wie mein Spiegel. Durch ihn sehe ich, wie ich früher mal war, mit all meinen Träumen und meinen Hoffnungen.
3: Du hast dich ganz schön angepasst.
2: Ich wollte das damals so. Und ich hab's gern getan. Für deinen Vater und für dich.
3: Dein Professor Blumfeld, der schreibt über Künstlerpaare?
2: Mhm. Als nächstes will er nach Mexiko oder nach Paris.
3: Und du sollst ihn begleiten?
2: Ja.
3: Was will die Welt nur auf einmal von uns?
2: Was will sie von dir?
3: Berlin, Kalifornien, Südafrika, ich weiß es nicht.
2: Und genau das wirst du auch tun. Das ist dein Leben, Marie, nicht das der anderen. Ich werde bei Ruth bleiben.
3: Aber das Hotel ist doch auch mein Leben, Mama. Oiba! Oiba!
2: Da bist du ja. Ihm ist nichts passiert. Du, wo hast du dich rumgetrieben?
4: Seit Georgs Tod habe ich darauf gewartet, dass du irgendetwas tust. Weinst, schreist, das Schicksal verfluchst. Irgendwas. Mit dieser ganzen Energie, die du in dir hast. Aber nein, du warst immer nur stark.
0: Ich wäre zerbrochen, hätte ich Schwäche zugelassen.
4: Dein Körper war klüger als du. Er hat deine Schwäche gezeigt und hat damit um Hilfe gerufen. Ich hätte nicht zulassen dürfen, dass du Georgs Tod verdrängst. Ich hätte mit dir darüber reden müssen. Ich war kein guter Arzt. Und auch kein guter Freund.
0: Nein, Johann. Ich habe nur 4 Jahre gebraucht, um den Schmerz zuzulassen. Du hast mir die Zeit gelassen.

0: noch ein Flugticket nach Los Angeles. Nein, kein Model. Die Models buche ich vor Ort. Für meine Freundin. Marie Rosinger. Ich rufe dich noch mal zurück. War ich zu voreilig? Habe ich dich überrumpelt?
1: Ja, du hast mich überrumpelt. Ich habe gedacht, ich könnte mich nicht verlieben. Und jetzt? Das klingt vielleicht kitschig, aber ich glaube, du hast mich wach geküsst. So wie der Prinz im Märchen.
0: Wie der Prinz im Märchen. Ich habe nicht geglaubt, dass es so jemand wie dich noch gibt. In meinem total verrückten Leben.
1: Ja, dein verrücktes Leben. Nicht, bitte. Ich kann sonst nicht. Meine Mutter hat heute zu mir gesagt, man soll sein Leben leben und nicht das der anderen. Und dann habe ich überlegt, was mein Leben ist.
0: Das Hotel?
1: Schon als kleines Mädchen, da wollte ich nie was anderes als eines Tages unser Hotel führen. So wie mein Vater, meine Oma, meine Urgroßeltern. Niklas, wir kennen uns erst ein paar Tage. Und meine Welt ist hier. Und deine ist eben ganz woanders.
0: Du meinst, wir sollten lieber aufhören, bevor es richtig angefangen hat?

0: Vielen Dank für alles.
1: Es war mein Vergnügen.
0: Und Ihre große Geduld mit mir.
1: Kommt Marie noch?
0: Ich glaube nicht.
2: Ich setze mich nach vorne zu Bob.

0: Okay, los geht's. Komm. Komm, komm. Halt, bleib. Sehr schön. Ja, ja. Schau mich an. Oh, ja. So, bleib so, bleib so. Fantastisch. Okay, komm nochmal. Los. Komm. Gut, bleib so. Wunderbar. Bleib bei mir mit dem Blick. Bleib bei mir. Ja, ja. Ja. Fantastisch. Gut. Schau.
1: Ach, cool.
0: Yes?
1: Wunderbar.
0: So. Das war's.

0: Soll ich heute Abend was Schönes für uns kochen?
1: Tut mir leid, Sandra. Das war's. Bob, du machst das Shooting in Kalifornien. Ja, du bist soweit.
0: Du kommst nicht mit nach L.A.?
1: Nein. Ich muss woanders hin.

0: Marie? Und? Hast du Ersatz für mich gefunden?
1: Rein professionell ist das nicht schwer. Aber als Mama?
0: Du wirst mir fehlen. Sehr. Und Oma natürlich auch.
2: Passen Sie mir bloß auf meine Schwiegertochter auf.
3: Ich werde mir Mühe geben.
0: Ja, dann gehen wir.

0: Na du?
1: Morgen lade ich dich ein. Ins Kino.
2: Ja, dann.

0: Du hattest recht. Man muss das tun, was man tief in seinem Innersten fühlt. Aber eins sage ich dir gleich, ein Hotelier wird nicht aus mir. Weißt du, ich habe mir gedacht, ich kann ja auch vom blauen Land aus fotografieren. Und wenn ich mal weg bin, dann komme ich immer wieder zurück. Vielleicht willst du ja auch mal mitkommen. Warum sagst du nichts?
1: Ich liebe dich.
0: Ich dich auch.

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4: Pünktlich 18 Uhr, hier ist Mainzauer, schön, dass Sie dabei sind. Das sind heute unsere Themen für Sie. Gefährliche Hitze hier bei uns in Hessen. Mainzauer heute mal unterwegs mit dem Rettungsdienst. Einsamkeit im Alter, wie sich die Regenbogen-Buddies vor allem für queere Menschen einsetzen. Und die Vespa wird 80. Wir feiern mit dem ältesten Vespa-Club Deutschlands hier in Frankfurt. Tja, es waren wirklich teilweise 33, 34 Grad in Nordhessen, im Süden von Hessen sogar noch ein bisschen mehr, bis 38 Grad. Wir bewegen uns diese Woche von Höchstmarke zu Höchstmarke und die nächsten Tage soll es ja sogar noch ein bisschen heißer werden. Das ist heftig für uns alle und für manche sogar auch ein bisschen zu heftig. Da macht dann der Kreislauf irgendwann nicht mehr mit. Wir waren heute mit dem DRK Bad Homburg unterwegs, um zu helfen, wenn der Kreislauf heiß läuft.
5: 30 Grad, pralle Sonne, windstill. Im DRK-Einsatzfahrzeug spielen die Ärzte zu spät.
6: Zu spät.
5: Im Gegensatz zum Song ist unser Motto, nie zu spät zu sein, so Johannes Mildenberger vom Deutschen Roten Kreuz, Standort Bad Homburg, direkt bei den Hochtaunuskliniken. Sein Kollege Benno Thiele reinigt gerade die Krankentrage für einen möglichen nächsten Einsatz.
7: Wenn es so heiß ist, dann man schwitzt viel mehr, das heißt, man muss viel mehr trinken, wenn man jetzt Vorerkrankungen hat. Das ist halt eine Belastung für Herz und alles.
5: Der Vormittag bleibt ruhig, doch dann ein Einsatz. Benno Thiele und Felix Euler fahren zu einer Schule nach Oberursel. Einem Kind geht es wohl gar nicht gut. Die Rettungskräfte rücken sofort an. Im Gebäude dürfen wir nicht drehen. Der Einsatz ist aber nach wenigen Minuten beendet.
7: Das war ein junges Mädchen, das sich wahrscheinlich einfach bei seiner Schwester angesteckt hat, einen Infekt hatte und jetzt in der Schule hat sie halt Fieber bekommen und dann ging es ihr schlecht. Und weil man kurz dachte, das hätte mit der Hitze, sage ich jetzt mal, zu tun, was das vielleicht auch begünstigt hat, das weiß ich nicht, hat man halt Rettungsdienst und die Eltern informiert. Die Mutter war auch schon da, aber dem Mädchen ging es jetzt nicht so schlecht, dass wir sie ins Krankenhaus bringen müssen.
5: Es geht zur Rettungswache. Jede Jahreszeit hat ihre Eigenarten, aber der Hochsommer ist schon speziell.
8: Von allen Extremwetterlagen kann man schon sagen, dass sich so diese Hitzewellen, vor allem die, die sich länger ziehen, am meisten auf unser Arbeiten auswirken in zweierlei Hinsicht. Einerseits ist es natürlich für uns körperlich sehr, sehr anstrengend, bei 30, 35 Grad Außentemperatur körperlich zu arbeiten. Aber natürlich auch für unser Patientenklientel ist es im Endeffekt die Wetterlage, die sich am ehesten auf sie auswirkt.
5: Die Leitstelle meldet sich wieder. Einsatz in Bad Homburg. Ein Taxifahrer hat die 112 gerufen. Eine 82 Jahre alte Frau ist auf dem Weg zum Taxi zusammengebrochen und gestürzt. Wie immer gilt, keine Zeit verlieren. Felix und Benno bringen die Frau in den Rettungswagen.
7: Können Sie mir mal kurz beide Hände geben? Beide Hände geben und mal fest zudrücken. Gut. Passt. Geht gut, ne? Mal die Arme nach vorne ausstrecken. Handflächen nach oben, so halten, Augen zumachen. Ich mache das hier mal ab und so halten. Einfach die Hände so halten. Wird es dann schwindelig? Nee. Dann mal die Augen zulassen.
5: Wichtig ist der Dialog.
7: Ja, ist warm in Ihrer Wohnung.
9: Ja.
7: Ja, das glaube ich Ihnen.
9: An die 30 Grad.
7: Boah, ja, das ist natürlich eine ganz schöne Belastung.
5: Die Patientin und die Notfallsanitäter sind sich einig, zurück in die Wohnung soll es erst einmal nicht gehen, sondern in die Notaufnahme der Hochtaunusklinik.
7: Sie hat hinten drin gesagt, dass sie schon länger Schwindel hat. In ihrer Wohnung ist es wohl sehr heiß und damit einfach Probleme hat und am Kämpfen ist. Und das war dann wahrscheinlich die Ursache dafür, dass sie so ein bisschen kollabiert ist. Und das war dann auch der Grund, warum wir sie jetzt ins Krankenhaus einmal mitnehmen wollten.
5: Weitere Untersuchungen werden jetzt folgen. In den nächsten Tagen soll es noch heißer werden. Was also tun?
8: Das Einzige, was wirklich hilft, ist halt eben die Hitze zu reduzieren. Man kann natürlich super viel trinken, was auch notwendig ist und was ich hiermit gar nicht runterspielen will. Aber es nutzt nichts, wenn ich 5 Liter trinke und mich trotzdem die ganze Zeit in den 37 Grad mitten in der Sonne bewege. Das heißt, im Endeffekt ist es wichtig, sich kühle Orte zu suchen, vor allem über die Mittagszeit, sich auch in der Hitze nicht zu belasten, den Körper möglichst zu schonen, weil die Hitze per se ist halt einfach schon eine körperliche Belastung und die dann eben auch zum Problem werden kann.
5: Und im Falle eines Falles rufen Sie die 112 an. Die Frauen und Männer vom DRK sind 24/7 bereit, um eins zu tun, Leben zu retten.
4: Hessen im Hitzestress. Heute Abend gibt es für Sie noch ein Hessenschau extra, genau zu dem Thema um 20.15 Uhr hier bei uns im HR Fernsehen. Ja, und nicht nur wir Menschen haben gerade wirklich zu kämpfen mit diesen Temperaturen, mit der hessischen Hitze. Das ist natürlich auch ein Problem für die Natur. Wie wir unsere Pflanzen retten können, das haben wir Ihnen gestern schon gezeigt. Wichtig ist hier morgens gießen und immer schön nur die Erde, nicht auf die Blätter. Können Sie sich nochmal angucken bei uns in der Mediathek. Heute schauen wir jetzt nochmal auf die Wildtiere hier bei uns. Igel zum Beispiel, die haben es gerade wirklich besonders schwer.
10: So sieht leider dieser Tage oft der Weg zur Arbeit aus. Besonders viele tote Igel liegen auf der Straße oder am Straßenrand. Ein Drama, das vor allem mit den Temperaturen zu tun hat.
11: Igel um diese Jahreszeit sind auf dringender Suche nach Wasser. Also es ist extrem heiß, die Landschaft ist trocken und Wasser ist erstmal das Erste, was sie brauchen. Und dann eine ordentliche Portion an Insekten als Nahrung.
10: Und dann gibt es noch einen zweiten Grund, der Trieb zur Arterhaltung. Der ist bei den Igeln, die eigentlich Einzelgänger sind, gerade jetzt nicht zu überhören.
11: Ja, jetzt ist auch die Zeit, wo sich die Igelpartnerinnen und Partner finden müssen, also Männchen und Weibchen. Und also die Paarungszeit ist im Mai, Juni. Und auch das führt dazu, dass die Igel größere Strecken unterwegs sind, weil sie sich ja finden müssen. Ansonsten leben sie ja eher als Einzelgänger das Jahr über.
10: Das wilde Schnüffeln kommt übrigens vom Männchen. Igel in der Paarungszeit vergessen nämlich sprichwörtlich gerne mal alles. Auch, dass sie eigentlich nachtaktiv sind. Aus all diesen Gründen brauchen sie dringend unsere Hilfe. Zum Beispiel für einen perfekten Unterschlupf.
11: Diese Totholzhecke hat unglaublich viele Nischen und sehr viel Material natürlich. Und in den Hölzern nisten schon ganz viele Insekten, also die Nahrung für den Igel. Und unten drunter haben wir schattige Plätzchen. Der Boden ist kühl, fühlt sich auch richtig angenehm hier unten an. Also ein ideales Plätzchen für den Igel, um dort den Tag zu verbringen.
10: Und klar, Wasser, das Wichtigste in diesen heißen Tagen, dient übrigens auch anderen Tieren. So oder ähnlich sollte eine Wasserstelle aussehen.
11: Ja, entscheidend ist, dass die Gefäße, die man aufstellt, nicht so ausgebaut sind, dass der Igel da reinfallen und ertrinken kann. Und wenn man so eine Schale aufbaut, dann sollte die wenigstens einmal am Tag auch gereinigt und mit frischem Wasser befüllt werden.
10: Wenn dann alles passt, bekommt das Igelweibchen im August nach einer Tragzeit von 35 Tagen 4 Junge. Gesäugt werden sie 42 Tage lang. Ab dann müssen die Igelchen für sich selbst sorgen. Oft sind sie im Herbst wegen fehlender Nahrung noch viel zu klein, um zu überleben. Das dritte große Igelproblem. Aus all diesen Gründen geht die Anzahl der Igel stark zurück. Sie gelten als potenziell gefährdet.
4: Wenn Sie uns regelmäßig schauen, dann wissen Sie, was jetzt noch kommt. Auch heute sind wir nämlich wieder mit der Polizei unterwegs. Unsere Serie läuft ja gerade schon seit letzter Woche Montag. Und heute laufen wir im wahrsten Sinne des Wortes mit. Denn Christian und Florian sind die meiste Zeit zu Fuß unterwegs. Die beiden sind Schutzmänner vor Ort. Sie sorgen also für ein sicheres Gefühl in Hofheim.
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5: Dienstbeginn bei den beiden Polizeihauptkommissaren Christian Schneider und Florian Mehrheim. Die beiden sind Schutzmänner vor Ort. Sozusagen Polizisten, die den Bürgerinnen und Bürgern ganz nah sind. Mit dem E-Auto geht es in die Hofheimer Innenstadt.
13: Wir sind jetzt auf dem Weg zu dem Verein Frauen helfen Frauen e.V. Mit denen arbeiten oder kooperieren wir tatsächlich sehr eng. Bei denen geht es natürlich, oder in dieser Kooperation geht es um dieses Feld der häuslichen Gewalt. Da hatten wir im Main-Taunus-Kreis im letzten Jahr 557 angezeigte Straftaten. Und wir als Polizei nehmen uns natürlich strafrechtlich dieser Sache an. Der Verein betreut dann aber die Frauen.
5: Kaum steht der Wagen, wird auch schon ein Schild platziert.
14: Wenn wir auf Streife sind, irgendwo parken, möchte man natürlich auch, dass die Leute wissen, warum die Polizei gerade unterwegs ist. Auf dem Schild sind unsere Erreichbarkeiten. Es steht eine Information, dass wir uns auf Fußstreife in der Örtlichkeit hier befinden.
8: Gerade auf dem Land ist es dann manchmal, wenn das Polizeiauto länger als 10 Minuten irgendwo steht oder was, ist das Gesprächsstoff. Und dem wollen wir halt entgegenwirken, dass das Sicherheitsgefühl jetzt nicht so beeinträchtigt wird.
5: Zu Fuß geht es zur Beratungs- und Interventionsstelle Frauen helfen Frauen. Eine erste Anlaufstelle für Frauen in Konflikt- und Notsituationen und die einzige Fachberatungsstelle zu häuslicher Gewalt im Main-Taunus-Kreis. Dabei geht es nicht nur um physische Gewalt.
15: Also wir hatten ja sowieso Frauen, die von struktureller Gewalt, also ob es jetzt ökonomischer Natur ist oder eben auch so Sachen wie du bleibst zu Hause, du bist eine Frau, du darfst keinen Deutschkurs machen, also auch sozialer Gewalt. Wir haben auch Tage, da kommt eine Klientin rein und wir vermitteln sie auch dann, wenn es eine Akutsituation ist, direkt zu einem Frauenhaus. Und es geht natürlich auch darum, dass wir sie vorbereiten, wie können sie sich wie können Sie Ihr Umfeld so sicher wie möglich gestalten?
5: Mit Flyern und Plakataktionen soll die Hemmschwelle gesenkt werden, dass betroffene Frauen keine Scheu haben sollen, sofort die Polizei einzuschalten.
13: Da passiert ganz viel im Verborgenen und im Dunklen. Und deswegen bin ich sehr froh, dass wir hier mit dem Verein und auch mit unserem Netzwerk vom Kreis halt eng kooperieren.
5: Die beiden Polizeibeamten setzen ihre Tour fort, rüber zum Flörsheimer Bahnhof. Im Handgepäck Aufklärungsschilder gegen Fahrraddiebstahl. Während diese beiden Männer gerade ihr Rad reparieren, informiert Christian Schneider über die Aktion.
14: Was wir noch haben, ist einfach, wie man sein Fahrrad gut sichern kann, damit die Wahrscheinlichkeit, dass irgendwie das Fahrrad gemobst wird, so gering wie möglich ist. Haben wir einfach ein paar Infos. Das hängen wir jetzt hier auch an alle anderen Fahrräder. Ich wollte es euch nur geben, weil ihr gerade da seid.
16: Okay, danke schön.
5: Allein in Hessen werden pro Jahr durchschnittlich 15.000 Fahrräder als gestohlen gemeldet. Die Aufklärungsquote liegt gerade mal bei 10%. Umso wichtiger, die Räder immer gut zu sichern. Und da auch Polizisten Hunger und Durst haben, holen sie sich eine kleine Stärkung in diesem italienischen Laden direkt am Bahnhof. Ich bin froh, dass der Schutzmann vor Ort Präsenz zeigt, sagt Mitinhaberin Alessandra Amico.
17: Bahnhof ist halt immer ein Bahnhof. Gleis ist ein kleiner Ortsteil, ist Flörsheim. Aber desto trotz sieht man manchmal schon, begegnet man eher anderen Mitbürgern, die man so woanders wahrscheinlich nicht sehen würde.
5: Und morgen bei Main Tower, Stippvisite im Mehrgenerationenhaus und warum die Polizei vehement vor der Enkeltricknummer warnt.
4: Ich verrate Ihnen jetzt mal so ein bisschen was hinter den Kulissen, was bei uns bei der Arbeit passiert. Wir versuchen Sie ja immer mit einem guten Gefühl in den Feierabend zu begleiten und zu bringen. Aber manche Geschichten hier bei uns, die sind nun mal auch traurig. Wenn wir jetzt nur die Geschichten erzählen würden, wird das auch so bleiben. Deshalb versuchen wir aber, so oft es geht, Ihnen Menschen zu zeigen, die versuchen, was an der Situation besser zu machen. So werden dann aus diesen traurigen Geschichten schnell auch schöne Geschichten. Jetzt zum Beispiel sprechen wir über Einsamkeit im Alter. Das an sich ist traurig. Schön ist aber, dass sich bei uns in Hessen Ehrenamtliche dafür einsetzen, dass diese Menschen eben nicht

0: Jürgen hat seine Antwort darauf gefunden. Als der 83-Jährige von der Frankfurter AIDS-Hilfe gefragt wird, ob er einen Regenbogen-Buddy haben will, sagt er sofort ja. So lernt er Robert kennen, seinen ehrenamtlichen Paten. Etwa alle zwei Wochen treffen sie sich, auch hier im Park in Frankfurt.
1: Der Robert hat immer 2 Stunden Zeit für mich. Das weiß ich. Er kommt dann und dann ist eine feste Zeit auch. Das ist meistens von 18 bis 20 Uhr. Aber wir haben nichts vorbereitet. Also ich jedenfalls nicht. Es ergibt sich einfach so.
2: Themen haben wir genug und sprechen. Aber tatsächlich versuche ich dann auch schon mal, dass wir rausgehen, wenn das Wetter passt. Gehen wir spazieren.
0: Eis essen, Kino oder sich einfach unterhalten. Trotz 50 Jahren Altersunterschied kommt bei den beiden keine Langeweile auf. Manchmal gehen sie auch auf Ausflüge.
1: Wir waren sogar zusammen in der Oper.
2: Stimmt.
1: Ich weiß aber nicht, ob das dem Robert so ganz gefallen hat.
2: Bitte.
0: Robert ist selbst queer und findet es spannend, von Jürgen zu hören, wie es für homosexuelle Menschen früher war.
1: Das war eine lange Zeit für mich eine große Überwindung, mich dazu zu bekennen, bin ich ganz ehrlich. Weil ich habe in einem öffentlichen Betrieb gearbeitet und hatte eine Verantwortung. Ich habe Personal einstellen und auch ausstellen können. Und ich habe immer gedacht, ich bin in irgendeiner Form auch erpressbar, wenn die von meiner Homosexualität erfahren hätten. Denn das war zu meiner Zeit völlig unmöglich.
0: Es geht also nicht nur um den Austausch von ihren Erfahrungen. Robert sagt, ihm gibt die gemeinsame Zeit viel zurück.
2: Das ist jetzt ein großes Wort, wenn ich sage, irgendwie, ich kann irgendwas gegen Einsamkeit in unserer Gesellschaft tatsächlich tun. Aber als Einzelperson sind das die Hebel, die ich habe. Ich schenke Zeit, ich schenke Zuhören und es gibt mir ein gutes Gefühl, einfach da was zu tun.
0: Dass Menschen wie er sich in der LGBTQ-Community engagieren, ist wichtig, sagt Robert Marcinowski, der das Regenbogen-Buddy-Projekt betreut. Denn gerade die ältere Generation kann Einsamkeit besonders treffen.
3: Natürlich teilen alle ältere Menschen die Erfahrung, vielleicht, dass sie im Alter nicht mehr so viele Kontakte haben, dass Partner vielleicht gestorben sind und Freundeskreise auch kleiner geworden sind. Aber bei Queer-Senioren ist die Gefahr noch größer, weil es oft die Familie im Hintergrund nicht mehr gibt.
0: Denn Homosexualität war früher in vielen Familien nicht geduldet und der Kontakt wurde beendet. Bis 2026 hieß das Projekt Rosa Paten und richtete sich an homosexuelle Männer. Dann wurde es auch für andere Sexualitäten geöffnet und bekam den neuen Namen Regenbogen-Buddies. Ein Diskussionsthema zwischen den beiden.
1: Ich habe Vertrauen zu ihm und genau deswegen habe ich einen rosa Paten. Ich sage jetzt, die Betonung liegt bei mir auf das Wort rosa Paten. Ich bestehe darauf für mich. Ich kann mir dieses andere Wort überhaupt nicht merken und das will ich auch gar nicht, weil das ist für mich viel, viel aussagefähiger. Und da habe ich den Robert zu schätzen gelernt und er hört mir zu.
2: Das Thema Sprache ist auch so ein bisschen was zwischen uns. Wenn du mit Regenbogen-Buddies noch nicht so viel anfangen kannst, du kommst aus einer anderen Generation, eine andere Art, Dinge auszudrücken.
1: Das akzeptiert er dann aber auch.
2: Das akzeptiere ich voll und ganz. Ja.
0: Ein bisschen Uneinigkeit gehört wohl dazu, wenn unterschiedliche Generationen aufeinandertreffen. Robert und Jürgen jedenfalls sehen ihre Patenschaft als Gewinn.
4: Und so wird es eine schöne Geschichte, ich habe es Ihnen ja gesagt. Es gibt ja so Unternehmen oder Marken, die stehen für deutlich mehr als nur für ein Produkt. Ne? Die stehen zum Teil auch wirklich für ein Lebensgefühl. Zum Beispiel die Vespa. Das ist für viele Menschen eben mehr als nur so ein Motorroller. Das ist Freiheit, das ist Dolce Vita, das ist der Geschmack von Pizza und von Aperol auf 2 Rädern. Und dieses Lebensgefühl, das wird in diesem Jahr 80 Jahre alt. Und im ältesten Vespa-Club Deutschlands, hier in Frankfurt, muss das natürlich groß gefeiert werden.
5: Dieses Geräusch steht für Freiheit. Für Renate Gräfe ist die Vespa zu ihrer Leidenschaft im Rentenalter geworden. Noch mit 87 fährt sie überall mit ihrer Vespa hin, denn der Motorroller ist vor allem eins: praktisch.
6: Ich fahre also sehr gerne Vespa. Und zwar kann ich damit einkaufen gehen. Die erste Vespa, die war ja dafür gedacht, dass die Menschen wieder mobil werden nach dem Krieg, dass sie wieder was erleben können, dass sie wieder von A nach B kommen. Ich zum Beispiel fahre gern zum Einkaufen. Damals war schon dieser Haken an jeder Vespa, auch heute noch ist dieser Einkauf.

0: aufs Haken, da kann man jede Tasche dranhängen. Super gut.
1: Erst als Rentnerin entdeckt die ehemalige Bankerin den Kultroller für sich. Sie wird Mitglied im Vespa-Club Frankfurt. In das Hobby steckt sie eine Menge Zeit. Sie hat sogar eine Chronik über den Verein in Frankfurt geschrieben.
0: Diese Chronik, die ist meinem Club, meinem Vespa-Club Frankfurt gewidmet. Und da habe ich alle meine Kraft reingesetzt. Da habe ich also Stunden, Tage in Bibliotheken gesessen. Ich habe mich im Kreis drehen lassen. Der hat gesagt, du musst da fragen. Der hat gesagt, da fragst du mal den. Oder den habe ich gedacht, warte mal, irgendwann habe ich ganzen Stapel gehabt. Da wusste ich immer noch nicht, wie es mal werden wird. Aber irgendwann habe ich dann den Bogen gekriegt.
1: Der Club ist mit 76 Jahren fast so alt wie das Fahrzeug selbst. Nicht ohne Grund. In der Stadt wurden die ersten Fahrzeuge für den deutschen Markt hergestellt. Gebaut wurden die ersten Maschinen aus alten Flugzeugteilen.
2: Anlassermotor von einem großen Flugzeugmotor, Bugrad als Rad. Die Vorderachse ist eine Flugzeugachse in den ersten Modellen 1946 im April das zum Patent angemeldet worden. Und die ersten Maschinen ganz viel mit Aluminium noch, also Flugzeugaluminium.
1: Viele aus dem Frankfurter Vespa-Club fahren diese alten Maschinen in allen Formen und Farben. Da bleibt das Schrauben nicht aus, aber genau das macht so viel Freude.
2: Für mich ist die Begeisterung, dass es eine überschaubare Technik ist, sehr, sehr einfach. Man sich eigentlich immer behelfen kann. Es gibt wenig Sachen, die man nicht selbst lösen kann. Und das, was man nicht lösen kann, da arbeitet man sich rein, auch mit Clubkollegen und so weiter. Und dann kommt man sehr weit.
1: Sven Kirchner steckt viel Arbeit in seinen Roller. Aber er weiß genau, wofür er das macht.
2: Du zauberst den meisten Leuten ein Lächeln ins Gesicht, wenn sie am Straßenrand stehen. Also kriegst auch ein bisschen was zurück.
1: Ein Lächeln zeigt sich auch auf Renates Gesicht, wenn sie von den vielen Ausflügen schwärmt. Jedes Jahr treffen sich Vespa-Begeisterte zur sogenannten Euro-Vespa. Die gibt es jedes Jahr an einem anderen Ort in Europa. Das Highlight für Renate war Lissabon.
0: Jeden Tag sind wir woanders hingefahren. Die haben immer wunderschöne, schöne Ausflüge gemacht. Da war eine Autobahn, 6 Spuren nebeneinander, nur Vespa-Fahrer. Alles Helme, soweit man gucken konnte. Es war also super, super.
1: Ein Meer aus Vespas gibt es dieses Wochenende auch in Rom zu sehen. Das Kultfahrzeug feiert seinen 80. Geburtstag, natürlich in der Hauptstadt Italiens. Die Liebe zur Vespa verbindet Menschen auf der ganzen Welt. Renate Gräfe wünscht sich, dass noch mehr junge Menschen sich für die Vespa begeistern. Das Lebensgefühl dahinter und den Zusammenhalt.
0: Vespa steht für Lebenslust, für wunderbare Tage, wunderbare Stunden, schöne, gute, interessante Kameradschaft. Und leider kann ich ja nur fahren, aber es gibt immer jemanden, der ihm hilft. Immer.
1: Wenn Renate auf ihrem Roller über die Straßen flitzt, dann spürt sie sofort dieses Freiheitsgefühl.
3: So, war Thomas Ranft heute zu faul, um die Treppen aufs Dach hochzulaufen? Nein, es ist einfach zu heiß da oben. Thomas, erklär mal ganz kurz, wo du stehst und warum du da stehst.
4: Ich stehe hier auf einer kleinen Grünfläche auf dem Gelände des Hessischen Rundfunks. Und ich meine, wir reden darüber, dass es extreme Hitze ist und die Menschen sich anpassen. Dann wäre es ein ganz schlechtes Vorbild, wenn ich an einem Tag wie heute zusammen mit dem ganzen Team in der prallen Sonne ungeschützt stehen würde. Natürlich gehen wir da in den Schatten und tatsächlich ist es hier auch ein Stück weit kühler. Das kann man auch gut gebrauchen, denn wenn man sich mal die nächsten 24 Stunden anschaut, also das sieht ja fast aus wie ein Standbild, wenn man sich mal diesen Film anschaut, da tut sich fast nichts. Der Himmel ist klar, heute Nacht, der ist auch morgen klar, viel Sonnenschein von früh bis spät. Das heißt, die Heizung läuft wieder verflixt lange. Und das hat Folgen, denn nicht nur, dass die Sonne scheint, die Nacht ist auch schon wahnsinnig anstrengend. Wir reden über Temperaturen zwischen 18 und 24 Grad. Das ist schon wahnsinnig warm morgens und dann nachmittags 32 bis 39 Grad, extrem anstrengend. Ich finde aber wirklich die Nacht fast schon anstrengender, denn wenn man schlecht schläft, ist die Hitze noch schlechter auszuhalten.
3: Absolut. Also morgen dann unsere Schalte wahrscheinlich in den HR-Keller, da ist noch ein bisschen kühler als draußen unterm Baum. Was macht ihr gleich für alle Wetter?
4: Da gehen wir aufs Wasser. Also wir gehen nicht ins Wasser, sondern aufs Wasser. Der Kollege hat sich gedacht, ach, ich fahre mal an den Edersee. Und dann waren da so schöne Segelboote. Und das ist eine ganz schöne Geschichte geworden. Und erfrischend ist sie noch dazu. Man muss also unbedingt einschalten. Natürlich gleich um 7:15.
3: Nein, Sie müssen nicht einschalten. Sie müssen nur nicht abschalten. Denn dann sind Sie, Thomas, gleich ganz

Einen wunderschönen guten Abend. Schön, dass Sie dabei sind hier bei Alle Wetter. Es ist super. Toll, dass Sie dabei sind, weil Sie sitzen vermutlich gerade auch im Schatten. Und wenn es so heiß ist wie derzeit, dann haben wir gesagt, im Dach, in der prallen Sonne, das ist auch nicht gesund. Also es ist für das, da bin ich normalerweise da oben. Sehen Sie, das ist das Dach, das ist das Funkhausdach, wo ich normalerweise stehe. Also man würde mich hier von hier unten nicht sehen, weil ich ein bisschen zurückgesetzt bin. Das muss ja auch alles sicher sein. Aber an so einem Tag wie heute, also das ist auch eine Frage von Arbeits- und Menschenschutz und übrigens auch Geräteschutz, dass man da in den Schatten geht. Deswegen stehe ich hier ganz schön auf einer Grünfläche des Hessischen Rundfunks, ganz entspannt. Und das ist auch recht erträglich. Schatten ist eigentlich super. Haben Sie gesehen, meine Schuhe sind also frisch geputzt. Und es ist auch ein ganz besonderer Ort, weil wir haben natürlich auch als ARD-Wetterkompetenzzentrum haben wir natürlich auch eine eigene Messstation. Die steht ganz korrekt über Gras und misst unsere Werte. Unser Fridolin ist entspannt dabei. Der hat sich gesagt, ich setze mich auch mal in den Schatten. Genauso muss das sein. Wir waren mit der Kamera heute natürlich auch in der Stadt unterwegs, wo Menschen selbstverständlich auch Abkühlung gesucht haben.

Das Leben in der Stadt, in der Hitze, das ist einfach eine Herausforderung. Wie kann man flüchten? Na, ich mal mir mal aus. Wie wäre zum Beispiel ein Tag am See? Ja, das kühle Wasser, der Sonnenschein. Es riecht nach Urlaub und Freizeit. Arne Pollmann hat sich das gedacht, hat aber auch eine Kamera mitgenommen am Edersee.

0: Thomas Hennig ist jeden Tag am Edersee, kommt aber selten aufs Wasser. Denn ihm gehört hier die Segelschule und da gibt es im Büro immer was zu tun. Heute sind die ersten Segelschüler da, die Saison beginnt.
1: Am Montag geht's los mit den Kursen. Zurzeit haben wir trotz der Dürre noch optimale Verhältnisse. Wir haben 60% Wasser im See, die Wasserqualität ist sehr gut.

0: und hoffe jetzt noch mal auf ein paar Niederschläge, am liebsten nachts. Aber ja, es kann losgehen, wir sind bereit.
1: Lisa ist auch bereit, der Wind ist es allerdings nicht. Flaute. Keine Wolken, kein Wind.
2: Wie ist das Segelwetter?
3: Ja, es könnte ein bisschen mehr Wind sein. Aber das Wetter ist schön, bisschen warm.
1: Und gegen warm hilft auf jeden Fall das Wasser plus ein kühles Getränk, da lässt es sich aushalten. 29 Grad am Vormittag bleiben es aber.
4: Heiß, wir haben zum Glück Wasser,
5: noch Kaffee. Keine Blaualgen.
4: Ja, so kann es gehen.
1: 60% Wasserstand, für den Saisonbeginn ein sehr niedriger Pegel, was etwa bei der Fähre für große Probleme sorgt.
6: Sehr viel mehr Arbeit und unsere Saison wird wahrscheinlich sehr, sehr früh zu Ende sein. Und das sind die drei Monate, die uns im Jahr, wenn die Saison ohnehin schon kurz ist, auch fehlen.
1: Ein Streit, der hier schon seit Jahrzehnten schwelt. Das Wasser aus dem Stausee hält die Weser schiffbar. Doch alle, die hier vom Tourismus leben, fordern Kompromisse. Damit alle weiter davon leben können und etwa weiterhin Boote verchartert werden.
7: Ja, sehr schön. Wir haben alles richtig gemacht. Mitten in der Woche, andere müssen arbeiten. Wir sind auf dem See. Abkühlung ist direkt am Boot.
8: Sehr, sehr gut. Perfekt.
1: Thomas Hennig kennt hier jeder. Zum Baden hat er leider keine Zeit.
9: Aber es tut sich was. Ich weiß nicht, ob wir heute die Zeit haben.
10: Wunderbar, wie eine Badewanne. keine richtige Abkühlung mehr, ne?
11: Und macht Spaß heute?
12: Super. Macht immer Spaß.
11: Auch ohne Wind.
12: Muss man durch.
0: Wir werden dann etwas Thermik bekommen heute Mittag, aber überwiegend Leichtwind. Es reicht, um die Boote ranzubewegen, aber es wird nicht so ein richtig schöner Segeltag für die Könner. Für die Anfänger ist das okay.
1: Und auf dem Schiff weht ja immer ein laues Lüftchen. Saisonbeginn am Edersee. Nicht nur Thomas Hennig hofft, dass die trotz Hitzewelle und Regenmangel möglichst lange anhält.
13: Tja, auf dem Wasser, auf einem Segelboot sein, das ist das eine. Viele Menschen waren aber heute im Auto unterwegs. Und wenn sie eine Klimaanlage haben und das einigermaßen erträglich runtergekühlt haben, vielleicht auf 23, 24 Grad, ganz wunderbar. Und wenn man dann aus dem Auto steigt, man muss gar nicht so lange, das wird ja rasend schnell heiß bei der Hitze, die wir gerade haben. Wie schnell das geht von einem normal temperierten Auto bei Außentemperaturen von so wie gestern 34 Grad. Nach 5 Minuten sind wir schon bei 38, nach 10 bei 41, nach einer halben Stunde 50 Grad, nach einer Stunde 60 Grad. Und das, was wir diese Woche ja noch erwarten, 40 Grad Außentemperatur, nach 5 Minuten schon deutlich über 40 Grad. Und dann geht es deutlich über die 60 Grad hoch. Also das ist wirklich sprunghaft, diese Temperaturveränderung. Sobald Sie das Auto ausmachen, nichts mehr kühlt, wird es gefährlich. Und wenn Sie mit dem Hund Gassi gehen wollen, das ist ja auch ein Riesenthema. Denn unter 18 Grad, egal welchen Hund Sie haben, das ist super, das mögen die alle. Aber ab 18 Grad wird es schon spannender. Das heißt, man muss derzeit wirklich sehr früh morgens oder spät abends Gassi gehen. Und je größer der Hund, umso empfindlicher reagieren sie auf Hitze. Bei den großen, hohen Temperaturen ist es schwierig, wenn der Hund krank ist. Oder wenn, das muss man ja auch sagen, es gibt Hunderassen, die mit dem kurzen Schnauzen, die da empfindlicher sind. Und mal weg vom Hund, einfach nur mal in den Schatten gehen. Unter einem Sonnenschirm, ja, Schatten ist da, aber der Schirm erwärmt sich. So richtig viel hilft es nicht. Ein Baum ist immer besser, weil der nämlich Wasser verdunstet. Und diese Verdunstungskälte sorgt dafür, dass es unter dem Baum deutlich kühler ist als unter einem Sonnenschirm. Also man kann nicht überall einen Baum hinpflanzen, aber der ist halt besser. Und überhaupt bei Oberflächen, diese Hitze, die wir gerade haben in der Luft, 36 Grad, das war ja heute ganz normal, zum Beispiel in Frankfurt. Da haben Sie eine Asphaltsituation von 55 bis 65 Grad. Der Grünstreifen, wo so Blumen wachsen, wo es ein bisschen höher ist und grün, ist kälter als die Luft, 30 bis 35 Grad. Und eine trockene Wiese, die schon so braun ist, kühlt trotzdem immer noch, also relativ zum Asphalt, 35 bis 45 Grad sind da möglich. Das heißt, ein nicht versiegelter Boden, der grün ist, hilft in der großen Hitze. Es ist dann eben nicht mehr so anstrengend. Es ist eine Riesenherausforderung, die Hitze, die wir gerade haben. Und jetzt darf ich einen Lungenfacharzt begrüßen. Herr Dr. Füssel, schön, dass Sie Zeit für uns haben.
14: Guten Abend.
13: Ja, wir wollen über die Situation reden

0: in dieser großen Hitze, ist das für Asthmatiker, also wenn man jetzt das einfach mal anguckt, ist das eigentlich gerade eine gute Phase, wenn es schön warm ist?
1: Die Hitze an sich ist für Asthmatiker allein nicht das ganz große Problem. Aber wenn dann Feuchtigkeit dazu kommt, wenn eine große Pollenbelastung dazu kommt, wenn Schadstoffbelastung dazu kommt, dann selbstverständlich. Die Hitze macht letztendlich jedem zurzeit zu schaffen. Man schläft schlechter. Das sind alles resistenzmindernde Faktoren, die einen wirklich dann, wenn man schon ein gewisses Alter erreicht hat und noch Vorerkrankung, Begleiterkrankung hat, wirklich in große Schwierigkeiten bringen kann.
0: Ja, aber bei Asthma-Patienten da, also wir haben hier immer unser sogenanntes Bio-Wetter. Ja, wer da empfindlich reagiert und gerade im Winter ist natürlich Asthma nahezu jeden Tag ein Thema. Da könnte man meinen, gut, im Sommer ist es besser. Jetzt sagen Sie mir, wenn es feucht, also schwülwarm wird, tatsächlich ist es rein die Feuchtigkeit, die in der Luft ist, selbst wenn man sie nicht sieht, die dann das Problem macht?
1: Die Feuchtigkeit wird ganz oft als sehr, sehr problematisch empfunden. Das kann eine feuchte Wärme sein, das kann eine feuchte Kälte sein. Jetzt im Sommer ist natürlich die Pollenflugbelastung, der Gräserpollen, ein großes Problem. Da hatten wir in den letzten Tagen einen sehr starken Pollenflug. Auch in den kommenden Tagen ist ein starker Pollenflug zu erwarten. Und das ist das, was Asthmatikern dann große Schwierigkeiten bringt.
0: Gut, das heißt, ich komme noch mal zu dem Feucht und Trocken zurück. Das heißt, ab in die Wüste wäre das eine Option. Da gibt es auch keine
1: Tatsächlich?
0: Pollen. Ja,
1: Tatsächlich
0: wirklich?
1: habe ich Patienten, die wie die Zugvögel immer nach Marokko fahren, weil ihnen da die trockene Hitze, die tut denen gut. Aber das ist ein ganz individuelles Erleben. Es gibt da keine Einheitlichkeit, ne? Dass man sagt, nur die Hitze ist gut oder nur die Kälte ist gut. Das empfindet jeder ein bisschen anders. Aber tatsächlich ist es nicht für jeden die Hitze ein großes Problem.
0: Okay. Nach Marokko einfach mal so, das muss man sich auch leisten können,
1: Ja,
0: das ist eine
1: das
0: andere Geschichte.
1: selbstverständlich.
0: Bleiben wir lieber bei uns. Im Moment, das war jetzt noch ein bisschen trockene Hitze, jetzt wird es schwüler und dann kommen Gewitter auf. Und jetzt wird es, glaube ich, verrückt, denn für Asthmatiker kann ein Sommergewitter ein echtes Problem werden. Dann kriegen sie einen Asthmaanfall. Wie gibt's das denn?
1: Das ist eine relativ seltene Geschichte, also ein seltenes Phänomen, aber es kommt immer wieder vor und natürlich dann, wenn mehr Gewitter auftreten im Sommer. Das erklärt man sich so, dass durch die starke Luftbewegung, durch die starke Luftverwirbelung die Pollen sozusagen durch die Luft gewirbelt werden und durch die Feuchtigkeit und die elektrostatische Aufladung aufplatzen. Da bilden sich Mikropartikel und die haben einen Durchmesser, der sehr lungengängig ist, der sehr gut in die Tiefe der Atemwege vordringen kann und dann für Asthmatiker ein großes Problem werden kann. Und typischerweise ist es so, dass 20 bis 30 Minuten nach dem Gewitter dann verstärkte Asthmasymptome auftreten, bis hin zu Asthmaanfällen. Es gibt Berichte, das ist schon ein paar Jahre her, das war in Melbourne, da sind im Rahmen eines schweren Gewitters mehrere tausend Menschen ärztlich behandelt worden, aufgrund eines eben Asthmagewitters. Oder Gewitterasthma, so muss man sagen. Ja?
0: Ist ja eine verrückte Sache. Man kann dem Gewitter ja nicht entfliehen. Kann man trotzdem in irgendeiner Form vorbeugen?
1: Vorbeugen möglicherweise, naja, in der Form, dass man sich mit seinen Medikamenten versorgt, die man üblicherweise verordnet bekommen hat, auch für den Bedarfsfall. Wenn man weiß, es droht ein Gewitter und man kann sich einfach dem nicht mehr entziehen, kann nicht mehr in Innenräume flüchten, dann empfiehlt man ein Tuch vor den Mund zu halten. Vielleicht hat man irgendwo noch eine FFP2-Maske aus Corona-Zeiten rumliegen, die einem da helfen kann.
0: Also das kann tatsächlich helfen. Die meisten Zuschauenden haben hoffentlich kein Asthma und fragen sich, kommt das einfach so? Kann man das behandeln? Geht das einfach weg? Vielleicht noch mal ganz kurz zur Einordnung, was bedeutet das Asthma?
1: Asthma ist erstmal eine chronisch entzündliche Atemwegserkrankung, die gekennzeichnet ist durch eine Überempfindlichkeit der Bronchien. Das heißt, die Bronchien reagieren auf ganz viele Reize, überschießen in Form von einer Verkrampfung der Bronchien und das äußert sich in Form von Husten, von Luftnot, von Brustenge. Und es ist eine häufige Erkrankung, es ist eine Volkskrankheit.
0: Und eine, die nicht einfach weggeht, wenn Sie sagen, chronisch, das
1: ist
0: bleibt
1: tatsächlich nicht
0: einfach.
1: heilbar. Das
0: Ja.
1: heißt, es gibt keine ärztliche oder medizinische
0: Ja.
1: Intervention, die dazu führt, das Asthma ist weg.
0: Ja.
1: Man kann es gut behandeln. Und da hat man durchaus in den letzten Jahren große Fortschritte gemacht und dem Asthma in häufigen Fällen den Schrecken genommen.
0: Dann nehmen wir das genau so mit. Vielen Dank. Herr Dr. Füßel. Und wir schauen uns jetzt an, was denn beim Wetter auf uns wartet. Sie sehen es, bis zu 39 Grad im Land.

Landesinneren praktisch überall 30er-Werte. An den Küsten liegen wir im 20er-Bereich, aber oder in den 20ern. Bei uns in Hessen, da sind halt keine Küsten da, immer noch nicht, auch heute nicht. Klarer Nachthimmel, klarer Tageshimmel. Es gibt im Laufe des Tages vielleicht mal eine Quellwolke, aber es bleibt doch trocken. Dieses statistische Gewitterrisiko, das können wir eigentlich schon fast abhaken. Die Nachttemperaturen 19 bis 24 Grad als Tiefstwert. Ab 20 spricht man von einer tropischen Nacht. Bei 24 Grad als Tiefstwert ist das unerträglich. Also nahezu, da kann man wirklich nicht gut schlafen, wenn Sie keine Klimaanlage haben. Und nachmittags 32 bis 39 Grad, wahnsinnig anstrengend. 30er-Werte selbst auf den hessischen Bergen. Es ist eine echte Herausforderung. Die Schlafqualität, wenn Sie mit dem Blutdruck Probleme haben, Rheuma, Asthma-Patienten, das haben wir schon gehört. Die Konzentrations- und Leistungsfähigkeit ist nicht so gut. Und der Wettereinfluss verschärft sich im Laufe des Tages noch. Die Gräserpollen fliegen und es ist noch kein Ende in Sicht. Morgen ja bis 39 Grad. Die 40 knacken wir am Freitag. Samstag vielleicht sogar bis zu 41 Grad. Gewitterneigung nimmt zu. Am Sonntag könnte es unwetterartig werden. Also es kommt wirklich alles zusammen. Trotzdem, schönen Abend. Tschüss.

0: 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Nicht schön und nicht selten.
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0: Ab wann und was sollten Betroffene unternehmen?
2: Für den Lasereingriff benötigen wir anstelle eines Schnittes in der Haut nur eine Punktion der Vene.
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3: Es handelt sich offenbar um teilweise aufgelöste Körperteile eines jungen Mannes.
4: Daniel kam her, um seine Schwester zu suchen.
5: Gib ihnen, was sie wollen, bitte. Sonst bringen die mich um. Bitte finde einen Weg.
6: Jamie? Ich brauche hier sofort Hilfe!
4: Prentice und Carla sind beide tot.
7: Ich hätte ihr helfen sollen. Stattdessen lief ich weg.
8: Eine hiesige Familie wurde getötet. Niemand wird sich noch um meinen Daniel und Ceci kümmern.
9: Die Hayes und Daniel O'Gara hängen zusammen?
4: Ich denke, dass etwas viel Größeres dahinter steckt. Etwas Organisiertes.
8: Du denkst, Menschenhändler operieren von der Insel aus?
4: Paul Kiernan.
10: Richtiger Name Aaron McGuire.
11: Haben wir etwa ein Problem?
12: Nein.
4: Wir denken, dass Ceci von Menschenhändlern festgehalten wird.
13: Haben Sie irgendeine Ahnung, mit wem Sie es hier zu tun haben?
4: Ich war auf Ihrem Boot, Callum. Und ich sah den Laderaum, in dem sie gefangen waren.
13: Das ist eine Riesensache. Diese Typen sind überall.

0: Wann habt ihr ihn gefunden? Vor 20 Minuten.
1: Ach, Herrgott, Billy!
0: Ich weiß, ich weiß. Wie geht es ihm?
2: Nicht gut. Er hat viel Blut verloren und muss so schnell wie möglich ins Krankenhaus gebracht werden.
0: Okay, lassen wir diesen Leuten etwas Platz zum Arbeiten. Hast du eine Risikobewertung durchgeführt?
2: Ja, natürlich.
0: Die muss ich mir ansehen. Mhm. Und wann hast du zuletzt nach ihm gesehen?
2: Etwa 40 Minuten, bevor ich ihn gefunden habe.
0: Woher hat er denn den Stift gehabt?
2: Den gab ich ihm. Es gab keine Anzeichen für einen Selbstmord. Ich dachte nicht einen Moment, dass er sowas tun könnte.
0: Naja, er war kurz davor, sein Boot zu verlieren. Vielleicht hättest du es tun sollen.

0: Informiere jetzt die obere Etage. Dann geh dich waschen und zieh dich um. Ich sag es inzwischen seiner Frau.
1: Nein, ich sag es ihr. Ich war der Haftbeamte.
0: Das ist keine gute Idee. Geh schon.
2: Was ist los?
0: Morag Callum hat versucht, sich das Leben zu nehmen. Ich bringe sie ins Krankenhaus. Keine Sorge wegen der Kinder. Constable Kirk wird sich um sie kümmern.
2: Wird er überleben?
0: Ich weiß es nicht, tut mir leid.

0: Wir brauchen hier sofort Hilfe.
1: Wir rauchen Tool den Defibrillator.
2: Der reagiert nicht.
1: Ich brauche einen intravenösen Zugang und Adrenalin, bitte.
3: Was ist denn los?
2: Es gibt keinen intravenösen Zugang. Warum wurde der ihm noch nicht gelegt?
0: Ich bin schon dabei. Lege ihn sofort an.
2: Jetzt beeilen Sie sich doch.
3: Was ist los? Was ist mit ihm? Was tun die da? Wird er wieder gesund?
2: Kanüle.
0: Bin schon dabei.
3: Callum!
0: Fertig.
4: Callum Dunwoody ist vor 15 Minuten gestorben.

0: Wissen wir, warum er es getan hat?
1: Er hatte solche Angst. Solche Angst, dass er lieber sterben wollte, als zu reden.
0: Dann brauche ich jetzt die Aussagen von Sandy und Billy. Wir müssen rausfinden, ob ihr Verhalten zu Callum Dunwoodys Tod beigetragen hat.
1: Ja, okay. Tosh kann das machen. Ich fliege trotzdem nach Glasgow.
0: Nur um das klarzustellen. Das kann unschön werden für Sandy. Das PIRC wird euch alle befragen wollen.
1: Ich weiß. Aber wir müssen Sessi finden. Sie ist wahrscheinlich der Schlüssel zur Frage, warum Daniel und Prentice getötet wurden. Und Maguire hat sie. Da bin ich sicher.
0: Und was ist mit Carla? Also, ich verstehe das einfach nicht. Wie passt sie da rein?
1: Okay. Was genau verschweigst du mir eigentlich?
0: Als ich hier neu war, hat sich Carla mit mir angefreundet und wir kamen uns näher. Und es entwickelte sich zu etwas anderem, etwas tieferem.
1: Rona. Das hättest du sagen sollen.
0: Ich will nur wissen, warum mir das passiert ist.
1: Und du sorgst dafür, dass die Chefetage die Aussagen bekommt. Und dann solltest du noch mal mit Jamie Hayes sprechen. Und diesmal solltest du vielleicht ein bisschen mehr Druck auf ihn ausüben.
2: Keine Sorge, das mache ich. Ich habe das Geld zusammen. Nicht alles zwar, aber genug.
1: Woher haben Sie es?
2: Es ist unwichtig, woher oder von wem ich es habe. Ich habe es. Sagen Sie denen, ich bezahle.
1: Das kann ich nicht, Olivia. Sie wissen doch, ich kann nicht mit denen kommunizieren.
2: Die Medien! Bringen Sie es in den Nachrichten,
1: nein,
2: so wie
1: nein,
2: Daniels
1: nein,
2: Foto
1: ganz
2: neulich.
1: Ganz ehrlich, Olivia, das funktioniert nicht. Wir werden nur mit Scherzanrufen überflutet.
2: Ich habe gehört, Sie haben Drogen gefunden im Haus der Hayes. Vielleicht hat Daniel sie gefunden, als er nach Sessi suchte und diese Leute haben ihn getötet.
1: Okay, vielleicht.
2: Und der Junge im Krankenhaus wird wissen, was passiert ist.
1: Ja, aber ich weiß das noch nicht. Sobald ich ein klares Bild habe, melde ich mich bei Ihnen. Es tut mir sehr leid, aber ich muss jetzt gehen.
2: Und was soll ich jetzt machen? Nur hier sitzen und warten?
1: Also, ich verstehe, wie schwer das für Sie
2: ist.
1: Nein,
2: tun Sie nicht. Sagen Sie das nicht. Denn Sie haben keine Ahnung.

0: Detective Inspector Paris?
1: Hi.
0: DCI Sam Boyd, Einheit zur Schleuserbekämpfung. Zum Auto geht's da lang. Anscheinend haben sie viel zu tun da oben. Um ehrlich zu sein, überrascht mich das nicht.
1: Warum nicht?
0: Diese Typen, diese Menschenhändler, denen bedeutet dein Leben gar nichts.
1: Und was ist mit Aaron McGuire?
0: Er ist zwar ein Schlägertyp, aber nicht vorbestraft wegen Menschenhandel.
1: Und warum hat er dann ein Hotel bei uns auf Shetland? Mit nichts als Matratzen auf dem Boden?
0: Das ist eine gute Frage, die ich nicht beantworten kann. Ich möchte ihm mal was zeigen.

0: Unser großes Problem sind im Moment Rumäninnen. Allein in dieser Straße gibt es 3 oder 4 Wohnungen mit verschleppten Mädchen. Alle von verschiedenen Gangs. Und die Mädchen dort werden aus Osteuropa hergebracht, um pakistanische Männer zu heiraten, damit die dann einen EU-Pass bekommen. Ein lukrativer Handel, der sich langsam dem Ende nähert, also sind sie fleißig.
1: Und was ist mit Nigerianerinnen?
0: Ja. Nigeria, Syrien, Südostasien. Von überall her. Und wenn wir sie einbuchten, kehren sie sofort zu den Schleppern zurück.
1: Sind das die Kerle?
0: Ja. Sie betreiben eine Autowaschstraße. Dort tauchen vielleicht sogar ihre vermissten Männer auf. Es geht um Kontrolle. Wir nennen das extreme Ausbeutung. Und Maguire, der hat einfach nicht die Macht, um diese Angst zu verbreiten. Oder jedenfalls nicht er allein.
1: Er war nicht wegen der frischen Luft auf Shetland, Sam.
0: Ihr Hotel auf Shetland war ein Safe House entlang der Pipeline. Maguire ist ein Fußsoldat und kein General.
1: Wie bitte? Pipeline?
0: Naja, so nennt man den Weg von dort hierher. Die benutzen jetzt die kleineren Häfen und kommen durch die Hintertür. Und wir müssen es gemeinsam schaffen, diese Tür zu schließen.
1: Tatsächlich? Und wie finde ich den Typ?
0: Ich denke, durch seine Ex-Frau wäre es vielleicht am besten.
2: Ich habe meinen Ex-Mann seit 2 Jahren nicht gesehen. Und ich will ihn auch nicht sehen. Gut, dass er aus meinem Leben verschwunden ist.
1: Also dann haben Sie keine Ahnung, ob ihm ein Hotel auf Shetland gehört?
2: Ein Hotel auf Shetland? Das sieht ihm gar nicht ähnlich.
0: Er benutzte einen falschen Namen. Paul Kiernan.
2: Wirklich? Tut mir leid, ich kann Ihnen nicht helfen. Ich weiß nicht, was er treibt, obwohl mich nichts überraschen würde.
1: Wie wäre es mit Menschenhandel?
2: Was?
0: Wir glauben, er bringt Menschen illegal ins Land und zwingt sie für wenig oder gar keinen Lohn zu arbeiten. Oder als Haussklaven. Wir brauchen eine Liste ihrer Mitarbeiter und Kunden. Wir wollen nur ihre Aufenthaltsgenehmigungen sehen, um zu checken, dass keiner von ihnen ausgebeutet wird.
2: Also ich kann Ihnen versichern, dass wir nur Mitarbeiter vermitteln, die hier illegal und willig sind.
1: Dann haben Sie ja nichts zu verbergen.
2: So langsam fühlt sich das wie Schikane an.
1: Hören Sie, Ihr Ex-Mann könnte verantwortlich für 3 Todesfälle auf Shetland sein. Sie können von Glück sagen, dass wir Ihren Laden nicht auseinandernehmen. Wenn er sich bei Ihnen meldet, rufen Sie mich sofort an. Sonst betrachte ich das als Behinderung der Justiz.
0: Glauben Sie ihr?
1: Nein.
3: Danke dafür, Sandy. Und jetzt würde ich Ihnen gern noch ein paar Fragen zu den Stunden stellen, bevor Callum Dunwoody sich das Leben nahm.
4: Sicher.
3: Seine letzte Unterhaltung mit Ihnen. Er bat um Stift und Papier. Sie gaben es ihm.
4: Das ist richtig.
3: Hat er etwas aufgeschrieben?
4: Nein.
3: Und Sie hatten keinen Grund anzunehmen, er würde den Stift benutzen, um sich zu töten?
4: Nein. Würden Sie das?
3: Das ist nicht wirklich relevant, hm?
4: Nein.
3: Sprachen Sie über etwas anderes?
4: Ich sollte unbedingt seiner Frau sagen, sie soll die Insel verlassen und zu ihrer Mutter ziehen.
3: Und wie hat er bei dieser Bitte ausgesehen?
4: Was meinen Sie?
3: Kam er Ihnen verängstigt oder aufgeregt vor?
4: Nein, eigentlich nicht.
3: Und sagten Sie das, Morag?
4: Nein. Ich sagte, ich würde es, aber nur, wenn er mir sagt, für wen er arbeitet. Das war unser letztes Gespräch.
3: Okay. Danke, Sandy. Die Kommission wird Sie befragen wollen. Das ist freiwillig und Sie können sich weigern, aber ich schlage vor, Sie spielen mit.
4: Denken Sie, ich bekomme Ärger?
3: Ich muss warten, bis die PIRC-Untersuchung abgeschlossen ist, bevor ich entscheide, welche Maßnahmen wir ergreifen.
5: Ist es möglich, dass es eine Verbindung zwischen Prentice und Aaron Maguire gab? Denkst du, das hatte etwas zu tun mit dem Angriff auf deine Familie? Du erzählst uns jedenfalls nicht alles, Jamie. Doch das solltest du. Je mehr du lügst, desto weniger wirkst du wie ein Opfer. Verstehst du, was ich sage?
6: Nichts davon ist meine Schuld.
5: Aber du wusstest es und du hast nichts getan.
6: Ich hatte Angst vor meinem Bruder. Er wollte nicht auf mich hören oder auf Mom. Er hat sich das selbst eingebrockt.
5: Hat er Daniel getötet? Ist es das, was du meinst?
6: Nein, ich weiß es nicht. Nur alle haben uns gehasst. Seinetwegen. Wegen der Art, wie er Leute behandelte.
5: Wen hat er schlecht behandelt? Die Leute, die für ihn gearbeitet haben?
6: Ei. Und die Mädchen oben in den Wohnwagen, so wie Rosie. Er hat alle behandelt wie Dreck.

0: Alles klar? Wollen Sie zurück zur Familie oder...
1: Nein, keine Familie. Sie?
0: Ich habe eine Tochter. Aber sie ist schon ausgezogen.
1: Sieht so aus, als fährt Claire McGuire irgendwo hin. Okay, das ist sie.

0: Ich habe gerade mit Jamie gesprochen. Ihm gefiel nicht, wie Prentice die Mädchen in den Wohnwagen behandelt hat. Vor allem eine gewisse Rosie. Ich glaube, er weiß mehr über den Angriff, als er zugibt.
1: Okay. Frag doch mal Cora, ob diese Wunden selbst zugefügt sein könnten. Und dann finde Rosie. Es wäre gut, noch mal mit dir zu reden.
0: Ja, okay, das mache ich. Ich lasse jemanden den Hof der Hayes für ein paar Tage überwachen, um sicher zu sein, okay?
1: Okay, gute Idee.

0: Sassy? Nein, ist schon gut. Schon gut, hab keine Angst. Hab keine Angst. Warte hier. Hier ist ein junges Mädchen.
1: Ich habe das Wohnzimmer gecheckt.
0: Oh, Verzeihung. Alles in Ordnung.
1: Spricht hier jemand unsere Sprache? Wir müssen wissen, woher Sie sind.
0: Woher kommen Sie?
2: Hotel.
0: Und Sie? Hotel?
3: Hotel.
0: Ist das dieses Hotel? Dieses Mädchen. Ist sie mit Ihnen gereist? Sehen Sie genauer hin. Ich muss dieses Mädchen finden.
1: Kein Grund, sich Sorgen zu machen. Haben Sie keine Angst.
3: Ich weiß nichts. Ich nicht kennen. Ich nicht wissen von nichts. Nein.
0: Einer von Ihnen. Haben Sie dieses Mädchen gesehen? Sind Sie sicher? Hey, Sie! Ich möchte mit Ihnen reden. Rein da. Was machen Sie hier?
4: Dasselbe wie Sie. Ich suche nach meinem Ex-Mann.
0: Was, der wohnt hier?
4: Das ist seine Wohnung. Los, hier lang. Falls er in das verwickelt ist, was Sie unterstellen, und diese Leute hier reingeschmuggelt wurden, dann will ich es wissen, weil es auch mich betrifft.
0: Falls Sie reingeschmuggelt wurden?
4: Ich stellte ein paar davon als Putzfrauen ein. Aaron sagte, ich tue Ihnen was Gutes und er schickt Ihren Lohn nach Hause zu Ihren Familien.
0: Sie sagten mir, Sie hätten ihn 2 Jahre nicht mehr gesehen.
1: Ich brauche Verstärkung. In 43 Calder Road. Ich habe hier potenzielle Menschenhandelsopfer. Männlich und weiblich. Richtig. So schnell es geht.
0: Und du kommst aus Nigeria? Ist sie aus Nigeria? Sprichst du unsere Sprache? Dieses Mädchen, erkennst du sie? Alles gut, du hast keine Schwierigkeiten. Ich will nur wissen, ob du sie in den letzten Tagen gesehen hast. Hab keine Angst.

0: Woher hast du das Tattoo? Wer hat es dir gestochen? Sie wird dir nicht wehtun. Erzähl mir von dem Tattoo.
1: Eine Frau das getan. Sie kam in unser Zimmer.
0: In das Zimmer hier?
1: Ich erinnere mich, es war ein kaltes Zimmer. Und an das Rauschen vom Meer.
0: Hast du dort ihren Namen gehört oder weißt du noch, wie sie ausgesehen hat?
1: Es war eine Schlange auf ihrer Hand. Eine Schlange mit zwei Köpfen.

0: Sandy?
1: Ich habe Rosies Privatadresse. Sie war seit Wochen nicht dort.
0: Doch. Sie ist noch hier. Die Milch ist frisch.
2: Wissen Sie, ich habe das Schmetterlingstattoo schon mal gesehen. An einem Mädchen im McBay Hotel.
3: Könnten Markierungen sein. Menschenhändler markieren Mädchen gern mit ihrem Logo. Ich weiß.

0: Hallo. Wie geht es dir?
1: Danke, mir geht's gut. Hast du viel zu tun?
0: Chris sieht fern und ich wollte gerade was zu essen machen. Alles okay?
1: Nein. Eigentlich nicht.
0: Was ist denn?
1: Ich kämpfe mich durch dieses Buch.
0: Verstehe.
1: Ja. Nur irgendwie läuft es nicht allzu gut.
0: Willst du von mir die Kurzfassung hören?
1: Ja, bitte.
0: Es bleibt immer etwas, das man lieben kann.
1: Glaubst du das?
0: Ja, das tue ich.
1: Ich verbrachte meinen Tag in einem Haus voller verschleppter Menschen. Und sie hatten alle Angst und einer dieser Menschen war noch ein Kind. Und sie brauchten alle meine Hilfe.
0: Die Welt ist kaputt, Jimmy, und du kannst sie nicht reparieren. Jedenfalls nicht alles.
1: Ich weiß. Ich wünschte, du wärst hier.
0: Ich leg jetzt auf.
1: Okay.

0: Wer war das?
1: Nur die Arbeit. Vielleicht muss ich morgen länger bleiben.
2: Was machst du denn hier?
3: Dich besuchen.
2: Hey! Was ist denn? Warum starrst du mich so an? Du willst sagen, du vermisst mich. Tu's nicht. Ich vermisse dich auch. Ich vermisse Shetland und ich will nichts davon hören.
3: Okay. Du solltest aber wissen, dass Duncan und Mary sich wieder getrennt haben. Und ich glaube, diesmal endgültig.
2: Was hat er jetzt wieder getan?
3: Nein, nein, nein, nein, nein, nein, nein, nein. Er hat gar nichts getan. Es war Marys Schuld. Sie hat jemanden kennengelernt. Wie geht's Alan? Seht ihr euch oft?
2: Ja, es geht ihm. Eigentlich sehr gut. Er steht auf das Stadtleben. Wir könnten ja zusammen essen gehen, wenn du das willst.
3: Gern.
2: Ja, hier gibt es nämlich viele gute Restaurants. Nicht wie zu deiner Zeit. Nur Fish and Chips Buden.
3: Gut. Also, dann rufe ich dich an, wenn wenn ich fertig bin, okay?
2: Cool. So, ich muss da lang. Also, wiedersehen?
3: Ja.
2: Ja.
3: Mach's gut, Schatz.
2: Bis dann.
3: Wiedersehen.

0: Ich glaube nicht, dass sich Jamie die Wunden selbst zugefügt hat, Tosh. Die gezahnte Klinge des Messers lässt auf einen rechtshändigen Angreifer schließen. Er ist Linkshänder. Und er hat auch Abwehrverletzungen. Es ist unwahrscheinlich.
1: Unwahrscheinlich, doch nicht unmöglich.
0: Nein, nicht unmöglich. Er hätte auch die andere Hand benutzen und das Messer drehen können.
1: Okay, danke dafür.

0: Bleib weg vom Fenster. Da draußen gibt's für dich nichts zu sehen.
1: Geht es Nikki gut?
0: Ja, ihr geht's gut.
1: Und warum halten sie uns dann hier fest? Ich möchte arbeiten. Ich kann arbeiten und Nikki auch. Wir wollen arbeiten, weil wir Geld nach Hause schicken müssen.
0: Nein, nein, nein, nein, nein, nein, nein. Du bist etwas Besonderes. Wir wollen dich nicht beschmutzen.

zu heulen. Komm schon. Gott, nochmal. Hör auf, um Himmels Willen. Gott, nochmal. Hör auf. Verdammt nochmal. Gibst du wohl Ruhe? Halt gefälligst die Klappe! Du sagst die Klappe!

0: Maguire besitzt noch ein Gebäude in der Südstadt, das an Wohngeldempfänger vermietet wird. Keine Spur von ihm. Wir haben Claires Agentur durchsucht. Ihre Arbeitskräfte kommen aus den verschiedensten Ländern. Es ist durchaus möglich, dass sie die Arbeiter einstellt und sich mit den Schleppern die Löhne teilt. Ihr wurde vorerst verboten, ihr Geschäft weiterzuführen.
1: Können wir in der Datenbank nach Tätowierern mit einer Schlange auf der Hand suchen? Wenn Sie woanders sein müssen, ich kann das auch allein machen.
0: Es ist nur, dass ich keine Zeit habe, auf Sie aufzupassen, denn ich habe stapelweise Fälle auf meinem Schreibtisch.
1: Und ein vermisstes Mädchen ist nicht wichtig?
0: Ich habe Dutzende von vermissten Mädchen. Okay. In der Südstadt gibt es ein Tattoo-Studio und ich kenne die Tätowiererin dort. Sie könnte jemanden kennen. Fragen Sie nicht. Damals schien das eine gute Idee zu sein.
1: Ich wollte gar nicht fragen.
0: Hey.
2: Hi, wie geht's Ihnen? Setzen Sie sich einfach.
0: Och, ich bin hier nicht wegen eines Tattoos, fürchte ich. Ich suche nach jemandem, der Schmetterlinge sticht und eine zweiköpfige Schlange auf der Hand hat. Klingelt da was?
2: Kennst du jemanden mit einer zweiköpfigen Schlange? Okay, also früher gab's einen Laden in der Stadt, der von einer Frau betrieben wurde. Ich glaube, die hatte eine Schlange auf der Hand. Andrea. Die habe ich seit Jahren nicht gesehen. Sie hat ihr Geschäft an Graham Benson verkauft. Wissen Sie, wen ich meine?
0: Ja.
1: Wissen Sie, wie ihr Nachname war?
2: Leider nein. Sie war nur Andrea für mich.
3: Ich möchte mit DC Wilson reden.
4: Ich sehe nach, ob er

0: Komm jetzt hierher und sprich
1: Maura,
0: mit mir!
1: Sandy hat ihren Mann nicht bedroht.
0: Woher wissen Sie das? Waren Sie dort?
1: Wenn Sie mit mir sprechen wollen, über alles und jederzeit, dann rufen Sie an.
0: Warum sollte ich mit Ihnen reden? Mit einem von Ihnen?
2: Danke. Also, ihr Name ist Andrea Doyle. Sie hat keine Vorstrafen und ich kann keine Adresse finden. Sie ist offenbar untergetaucht.
3: Okay, und was ist aus diesem Benson geworden?
2: Er ist ein führender Bauunternehmer in der Stadt, nur ich bezweifle, dass er in Kontakt geblieben wäre mit jemandem wie Andrea.
3: Ja, ich würde gern trotzdem mit ihm reden.
2: Okay,

0: Danke.
1: Hallo. Kommen Sie rein. Wie kann ich Ihnen helfen? Sagen Sie, wollen Sie vielleicht einen Kaffee oder sowas?
0: Nein. Vielen Dank, Mr. Benson. Wir wollen Sie nicht aufhalten.
1: Also, meine Sekretärin sagte, Sie suchen jemanden, der Andrea Doyle heißt. Ist das richtig?
0: Sie haben vor einer Weile Ihr Geschäft gekauft, ein Tattoo-Studio.
1: Naja, eigentlich habe ich das ganze Haus gekauft.
0: Wir haben uns gefragt, ob Sie noch Kontakt mit ihr haben. Sie scheint offenbar untergetaucht zu sein.
1: Nein, habe ich nicht. Ich war hinter dem Gebäude her, nicht hinter ihrem Geschäft. Ehrlich gesagt, weiß ich gar nicht, ob ich sie getroffen habe.
0: Sie hat ein Tattoo auf der Hand, eine Schlange mit zwei Köpfen.
1: Also, daran würde ich mich erinnern. Ist dir irgendwas passiert?
2: Sie hat vielleicht etwas zu tun mit Menschenhandel.
1: Oh Gott. Wir befinden uns wirklich in einer Abwärtsspirale.
2: Was meinen Sie?
1: Verzweifelte Menschen tun verzweifelte Dinge. Und billige Arbeitskräfte helfen absolut niemandem. Wenn sie jemanden nicht anständig bezahlen, kann er kein Geld ausgeben. Und wenn er kein Geld ausgeben kann, funktioniert das ganze System nicht. Aber lassen Sie mich nicht anfangen, sonst bleiben Sie den ganzen Tag.
2: Haben Sie auch noch Nebengebäude?
1: Ein paar. Sie können sich gern umsehen auf Ihrem Weg nach draußen. Es ist ein faszinierendes Gebäude. Es wurde von einem Schiffsmagnaten erbaut und der hat während des Bürgerkriegs Schiffe für die konföderierte Armee gebaut.
2: Also ein Haus erbaut durch Sklaverei.
1: Das könnte man sagen.
3: Woher kommst du?
4: Nigeria.
3: Und wie kommst du hierher?
4: Über Amsterdam. Wir müssen jetzt zur Polizei fahren.
3: Vielleicht erst lieber ins Krankenhaus? Diese Schnittwunde sieht wirklich schlimm aus.
4: Nein, Polizei. Bitte, zum Polizeirevier.
3: Schätzchen, du wirst deiner Freundin nichts nützen, wenn sich diese Schnittwunde entzündet. Wir sind gleich da, Süße. Keine Sorge. Alles wird gut.

0: Nicht hierher. Bitte. Nein. Bitte. Nein. Bitte.
1: Beweg dich.
0: Bitte. Bitte nicht.
1: Beweg dich.
0: Nein.
1: Los.
0: Bitte.
1: Rein da. Sofort, beweg dich.

0: Tut mir leid, dass ich Ihnen keine Hilfe war. Ich frage mal meinen Hausverwalter. Vielleicht erinnert der sich.
1: Das wäre toll, danke.
2: Ist das Shetland?
0: Ich wuchs dort auf. An dem Tag war ich mit ein paar Freunden Tontauben schießen.
2: In Scalloway?
0: Ganz recht, ja. Kennen Sie das?
2: Ja, das kenne ich. Wo gehen Sie hin?
1: Ich weiß genau, was Sie denken.
2: Was?
1: Das Mädchen in der Wohnung sagte, sie hätte Meeresrauschen gehört. Ja. Das verstehe ich. Er hat ein Schmetterlingsbild, das verstehe ich auch.
2: Ja. Na und? Es fällt Ihnen wohl schwer zu glauben, dass ein rundum guter Kerl in Menschenhandel verwickelt ist, was?
1: Nein, es ist nur so, dass er es nicht nötig hat in finanzieller Hinsicht.
2: Also, er kommt aus Shetland und erwähnt die Hayes nicht? Denken Sie, er weiß nicht, was dem passiert ist?
1: Okay, was brauchen Sie?
2: Ich möchte nur wissen, womit er sein Geld verdient hat, also was immer Sie haben.
1: Okay.
3: Chef?
2: Tosh? Graham Benson. Wohnhaft in Glasgow, aufgewachsen auf Shetland. Ich muss wissen, ob es eine Verbindung gab zwischen ihm und Prentice Hayes. Telefonate, E-Mails, egal was. Ich muss wissen, ob sie Kontakt hatten.
3: Geht klar.
4: Ich hatte gerade Morag Dunwoodys Anwalt am Telefon. Er spricht von fahrlässiger Tötung und strafbarer Fahrlässigkeit.
3: Sie erhebt Anklage?
5: Liegt das nicht beim Staatsanwalt?
4: Die reden jetzt von einem Zivilverfahren.
5: Was?
4: Ich habe das Gefühl, sie hat vor, es uns allen sehr schwer zu machen.
5: Du meinst wohl mir, oder?

0: Hier, gib ihm das. Es ist das Geld zumindest so viel, wie ich auftreiben konnte. Gib es ihm bitte.
1: Wem denn? Wovon reden Sie?
0: Ich will nur meine Tochter zurück. Sag ihm, ich will, dass sie sicher ist. Sag ihm das.
1: Sagen wem? Ich weiß doch gar nichts von Ihrer Tochter.
0: Hören
1: Sie, ich kann das nicht. Ich weiß nicht, wem ich es geben sollte.
0: Mein Dan wäre in deinem Alter. Und du verstehst das denn? Du hast Menschen verloren. Lüg mich nicht an. Erzähl mir nicht, dass du von nichts weißt. Nimm einfach das Geld. Nimm das verdammte Geld. Nimm das Geld.
2: Was tun Sie hier? Halt, warten Sie!
3: Hallo?
4: Hi, ich bin es, Donnie. Ich habe deine Nummer von Max. Ist das ein guter Zeitpunkt?
5: Olivia Lennox hat Jamie Hayes gerade einen Besuch abgestattet.
3: Wer?
4: Donnie, der unsichtbare Mann.
3: Nein.
4: Ich frag mich, ob du vielleicht Lust hast, etwas zu trinken?
3: Wann?
5: Jetzt gerade.
6: Heute Abend, hoffentlich.
5: Sie wollte das Lösegeld bezahlen. Er sagt, sie hätte ihn bedroht.
4: Ein Kaffee, wenn dir das lieber ist.
3: Oh mein Gott.
4: Irgendwas essen?
3: Ich spreche mit Jamie. Findet Olivia. Wir müssen mit ihr reden.

0: Stimmt irgendwas nicht?
1: Jemand bedroht meine Tochter. Und ich glaube, ich weiß schon, wer es ist.
0: Gut, wir verfolgen die Nachricht zurück und dann schicken wir sofort einen Beamten zur Universität.
1: Okay. Hey, Schätzchen, wie geht's dir?
2: Hey, Dad.
1: Wo steckst du?
2: Ich treffe mich mit einer Freundin in der Calvin Grove Kunstgalerie. Willst du etwa absagen?
1: Nein, und mit wem triffst du dich da?
2: Nur mit meiner Freundin Lynn. Was ist denn?
1: Bleib da drin. Nur bis ich dort bin. Und nicht rauskommen, denn wir müssen über etwas reden.
2: Okay. Ganz wie du meinst.
1: Okay, bye. Calvin Grove Kunstgalerie.
0: Okay, geht klar.

0: Hi.
1: Hi.
0: Ich bin Cassys Vater und muss sie jetzt kurz entführen.
1: Entschuldige. Was ist denn los?
0: Ich muss dich sofort in einen Flieger zurück nach Shetland setzen.
1: Was?
0: Du fliegst wieder nach Hause, damit ich dich im Auge behalten kann.
1: Dad, was hat das zu bedeuten? Ich fliege nirgendwo hin.
0: Es ist nur für ein paar Tage. Ich rufe deine Tutoren an, um das zu erklären.
1: Was meinst du jetzt mit erklären?
0: Hör zu, Cassie. Es geht darum, dass du in Sicherheit bist. Und du bist es nicht. Nicht hier und auch nicht jetzt. Okay?
2: Aber genau das meine ich doch. Die Bank gibt mir keine Verlängerung, bis sie weiß, was du mit dem Haus vorhast. Dann kriege ich den Kredit zur Fertigstellung der Bar. Komm schon, Mary, alles, was du tun musst, ist sie anrufen.
3: Ist alles in Ordnung? Du scheinst mir ein bisschen gestresst.
2: Ei, ich verliere bloß Geld.
3: Ach, verstehe.
2: Ich brauche ein Fasslager in der Brasserie und die Jungs, die das sonst für mich bauen, haben mich hängen lassen. Abgesehen davon ist alles gut.
3: Cheers. Hör zu, ich kann dir das Fasslager bauen. Kein Problem.
2: Musst du nicht dein Haus renovieren?
3: Ach, ein Tag mehr oder weniger macht keinen Unterschied.
2: Im Ernst, bist du sicher? Damit tust du mir einen großen Gefallen.
3: Du darfst es nur nicht Alice erzählen, denn sonst bringt sie mich um, weil ich unser Haus nicht fertig kriege.
2: Oh, da muss ich rangehen.
3: Okay.
2: Jimmy?
4: Cassie sitzt im nächsten Flieger, Duncan. Du musst sie vom Flughafen abholen.
2: Okay, und aus welchem Grund?
0: Weil sie zurzeit bedroht wird. Es ist wahrscheinlich nichts, aber es ist sicherer, wenn sie ein paar Tage zu Hause ist.
2: Was für eine Drohung.
0: Kein Grund, sich Sorgen zu machen. Ich möchte nur auf Nummer sicher gehen, klar? Komm sie einfach abholen, okay? Ich hab dich lieb.
1: Ich hab dich auch lieb.
5: Ich finde, du solltest nicht mit Anwälten sprechen, Morag, um ehrlich zu sein. Und das sage ich als Freund.
1: Du kennst mich doch kaum.
5: Ich kenne dich gut genug. Und ich weiß, du leidest. Aber du gehst auf die falsche Person los. Du solltest deinen Ärger gegen die Leute richten, die Callum so verängstigt haben, dass er sich das Leben genommen hat. Und ich war das nicht.
1: Du hättest auf ihn aufpassen müssen. Ihn in Sicherheit bringen sollen.
5: Das habe ich versucht. Aber wenn Callum sich mit Menschenhändlern eingelassen hat, dann hat er sich das selbst eingebrockt. Also, es werden zwei Mädchen vermisst. Und wer weiß, was aus ihnen wird. Morag, wenn Callum dir gesagt hat, wohin sie gebracht werden, dann musst du es mir sagen. Hat er dir etwas gesagt? Irgendetwas?
1: Er hat die Männer rübergefahren. Aber es waren keine Frauen an Bord.
5: Bist du dir da ganz sicher? Vielleicht hat er nicht gesehen, wie sie an Bord gingen.
1: Nein, es waren nur Männer. Eine der Frauen war krank. Sie hatten keine Zeit, auf sie zu warten.
0: Wie geht's dir?
6: Ich hab was über Benson. Er hat seine Finger in verschiedenen Unternehmen. Nagelstudios, Sonnenstudios, Minitaxis, alles Firmen, die gern illegale Arbeitskräfte beschäftigen. Aber nichts auf Shetland, außer einer Immobilie, die er anonym unter einem anderen Firmenmantel besitzt. Das McBay Hotel.
0: Okay, danke, Tosh. Sind Sie das?
7: Der sieht gar nicht so aus wie ich.
0: Lassen Sie meine Tochter verfolgen?
8: Entschuldigen Sie mich einen Moment.
9: Nein, nein, nein, wir können das gleich hier regeln.
8: Das möchte ich lieber nicht. Ich bin jetzt wirklich verwirrt. Warum sollte ich Ihre Tochter verfolgen lassen?
0: Ich finde raus, wer diese Fotos geschickt hat. Und sie sind erledigt, wenn der für Sie arbeitet.
8: Diese Menschenhändler, nach denen Sie suchen, sind eindeutig gefährlich. Und vielleicht kann ich helfen. Wenn man Geschäftsmann in dieser Stadt ist, trifft man viele Leute. Die Wahrheit ist, dass man nie genau weiß, mit wem man es zu tun hat, aber vielleicht kann ich ein paar Leute anrufen.
0: Ach, und wen genau?
8: Menschen, die ihre Geschäfte nicht immer genau nach Vorschrift machen. Vielleicht können wir rausfinden, wer versucht, ihnen eine Botschaft zu schicken.
0: Ach, das ist also eine Botschaft?
8: Sie steckt nicht in einer Flasche, aber es ist eindeutig eine Botschaft. Obwohl ich keine Ahnung habe, warum sich jemand von Ihnen einschüchtern lassen würde, werde ich gern tun, was ich kann, um zu helfen.
0: Oh, ich vergesse immer wieder, dass Sie einer der Guten sind, nicht wahr?
8: Tja, es ist ein Angebot. Sie können es lassen oder annehmen.
0: Wenn noch mal jemand in die Nähe meiner Tochter kommt, werde ich ihm die Augen aus dem Kopf reißen. Sandy.
5: Sassy war nicht auf dem Boot. Nicht laut Morag Dunwoody.
0: Du hast mit ihr geredet?
10: Ich komme gerade von dort. Callum hat nur die Männer rübergebracht. Sassy hat Shetland nicht verlassen.
0: Ich nehme den nächsten Flug nach Hause.
2: Ich weiß, aber wenn Jimmy denkt, es wäre das Beste, solltest du lieber auf ihn hören.
11: Ja, aber er verpasst nicht die Vorlesungen.
2: Aber er würde es nicht tun, wenn er nicht besorgt wäre.
11: Weswegen besorgt? Was habe ich denn überhaupt damit zu tun? Ich kannte die Hayes gar nicht.
2: Sie ist doch positiv. Wenigstens verbringst du so mehr Zeit mit mir.
11: Du hättest mir von dir und Mary erzählen sollen.
2: Naja, ich wollte dich einfach nicht ablenken. Oder noch weiter in deinem Ansehen sinken.
11: Das bist du nicht.
2: Seien wir ehrlich, jahrelang zu lügen und zu denken, ich kann trotzdem meinen Kuchen essen, haben nicht geholfen. Ich hole meine Sachen aus deinem Zimmer.

0: Leg dich hin.
1: Alles okay, alles okay. Geht es dir gut?
0: Sie ist auf dem Weg der Besserung.
1: Was ist das?
0: Medizin.
1: Alles okay. Das wird schon wieder.
0: Hey. Jetzt lass sie ein bisschen schlafen.

0: Ich will jetzt wissen, was los ist.
1: Du hast keinen Grund, dir Sorgen zu machen.
0: Offensichtlich doch. Sonst hättest du mich nicht hier raufschmuggeln müssen.
1: Das war nur eine Vorsichtsmaßnahme.
2: Jimmy passt nur auf dich auf, Schatz.
0: Ich bin kein Kind mehr. Okay, ich habe das Recht zu wissen, in welcher Gefahr ich bin.
1: Okay. Wir glauben, dass wer immer der Mörder von Daniel O'Gara und den Hayes ist, der ist auch in Menschenhandel verwickelt. Ich habe eine Spur verfolgt, als ich in Glasgow war. Und es sieht so aus, als ob ich jemanden verärgert habe.
0: Wen verärgert?
1: Das weiß ich noch nicht. Aber deren Reaktion war, dich ins Visier zu nehmen. Und sie sind dir gefolgt. Und sie haben herausgefunden, wo du wohnst. Und sie haben Fotos gemacht. Das war wahrscheinlich nur eine Warnung, damit ich sie in Zukunft in Ruhe lasse. Aber solche Typen entführen praktisch jeden Tag junge Frauen.
0: Gut. Danke, dass du es mir gesagt hast.
2: Alles klar?
0: Ja.
1: Cassie? Das ist Alex. Er wird hier die nächsten paar Tage auf dich aufpassen.
0: Hallo.
3: Freut mich, Cassie.
2: Bist du schon alt genug, um Polizist zu sein?
3: Ich bin 23.
2: Kannst du dich auch verteidigen?
3: Was?
2: In einem Kampf?
3: Ich kann mich behaupten. Ei.
1: Bist du jetzt fertig?
2: Ja.
1: Gut. Ich komme ab und zu vorbei, um nach dir zu sehen, okay?
0: Ja, klar.
1: Falls was passiert, rufen Sie mich an.
3: Ja, Chef.
2: Was denn?
1: Hey, Alice. Ich rufe an, um zu hören, ob es dir gut geht. Wir sollten uns mal unterhalten. Es wäre gut, uns zu treffen. Also ruf mich an, wenn du Zeit hast. Bye. So, Aaron McGuire ist noch der Hauptverdächtige für die Morde an Daniel O'Gara, Prentice Hayes und Carla Hayes. Und wir vermuten, dass er Ceci O'Gara und vielleicht ein weiteres Mädchen festhält. Also, Sandy war gestern bei Morag Dunwoody. Und sie behauptet, es waren keine Frauen an Bord der Silver Darling in der Nacht, als Callan zum Festland fuhr. Das war wahrscheinlich nicht der klügste Schachzug unter den gegebenen Umständen, aber es verschaffte uns nützliche Informationen, nämlich, dass diese Frauen noch auf der Insel sind.
4: Aber wie finden wir sie, ohne hier jedes Haus zu durchsuchen?
1: Wenn sie hier sind, dann ist wahrscheinlich McGuire auch hier. Und ich gehe davon aus, dass er auch irgendwann auftauchen muss. Also, Billy, überprüfe alles, was wir über McGuire haben. Denn auch der kleinste Anhaltspunkt hilft uns, die Suche etwas einzugrenzen. Wir müssen uns auch diesen Herrn ansehen, Graham Benson. Er kommt ursprünglich aus Shetland und lebt jetzt in Glasgow. Er besitzt das McBay Hotel, hat mit Immobilien sein Geld verdient. Und wie ich glaube, organisiert er den Menschenhandel.
4: Also, McGuire arbeitet für Benson.
1: Naja, das weiß ich noch nicht. Aber prüft, mit wem er hier Kontakt gehabt hat. Okay?

0: Wie geht's den Kindern?
1: Ich hab's ihnen bisher nicht gesagt.
0: Und wie geht's Ihnen selbst?
1: Was wollen Sie von mir?
0: Callum hat gesagt, es waren keine Frauen an Bord in der Nacht, als er zum Festland gefahren ist.
1: Hat er?
2: Das hast du mir erzählt.
1: Was immer ich erzählt habe, vergessen Sie's. Ich war aufgewühlt und weiß gar nichts.
0: Das glaube ich Ihnen nicht. Callum hat es nicht gern getan, oder? Er war ein anständiger Mann und kann es nicht gut gefunden haben, Leute so auf dem Boot zu transportieren. Ich glaube, er hat mit Ihnen darüber gesprochen, Morag, weil er sonst mit niemandem darüber sprechen konnte.
2: Morag, es ist wichtig. Es sind Menschen in Gefahr, andere Frauen.
1: Denkst du, die interessieren mich ein bisschen? Ich habe gerade erst meinen Mann verloren und meine Kinder gerade erst ihren Dad. Ich interessiere mich nicht für die Flittchen, die sich eingelassen haben. Eingelassen auf diese bösartigen Mistkerle. Ihr seid mir ja welche. Oh Gott, ihr seid mir welche. Menschen sind in Gefahr. Nein, Callum war in Gefahr. Und ihr habt ihm kein bisschen geholfen.
0: Wie war sie denn gestern Abend?
2: Sie war nicht ganz so aufgeregt.
0: Ich denke, jemand hat ihr gedroht. Schick den Streifenwagen heute Nachmittag bei Morags Haus vorbei und versuche eine Liste der Anrufe zu beschaffen, die ein- und ausgingen hier im Haus. Billy, wie weit sind wir mit der Suche nach McGuire?
3: Bisher deutet nichts darauf hin, dass er letzte Woche auf Shetland war.
0: Er ist hier irgendwo, Billy.
4: Du wolltest doch wissen, mit wem Graham Benson Kontakt gehabt hat.
0: Carla Hayes?
4: Benson rief ihr Handy 4-mal in der Woche vor ihrem Tod an.
0: Hast du irgendeine Ahnung, worum es dabei ging?
4: Nein, aber es war wohl wichtig. Der letzte Anruf dauerte über 50 Minuten.
5: Sandy, kann ich Sie sprechen? Du kommst besser auch, Jimmy. Ich habe mit dem PIRC gesprochen. Und wir haben beschlossen, dass Callum Dunwoodys Selbstmord weitere Nachforschungen rechtfertigt. Es tut mir leid, Sandy.
0: Das wird schon.
2: Wird es? Ich weiß schon, wie sowas läuft. Alle wollen doch einen Sündenbock.
5: Nein. Wir wollen nur den Sachverhalt aufklären.
2: Ich habe ihm den Sachverhalt erklärt und ich hatte keine Ahnung, dass er tun würde, was er getan hat.
0: Wo gehst du hin?
2: Meinen Anwalt anrufen.
4: Ich mache Mittagessen. Hast du Hunger?
6: Ich bin mir nicht sicher.
4: Du bist nicht sicher, ob du Hunger hast?
6: Naja, er hat so gar nichts von Mittagessen gesagt.
4: Wer denn?
6: Der Boss. Es macht vielleicht keinen guten Eindruck, wenn er reinkommt und mich mampfen sieht.
4: Hast du Angst vor meinem Dad?
6: Offen gesagt, ja.
4: Tja, die Sachen müssen heute zubereitet werden, also kannst du auch mitessen. Kannst du mir das Schneidbrett geben?
6: Ja. Okay, wo ist das Schneidbrett?
4: Entschuldige, unten im Schrank.

0: Also, wenn Carla für Benson gearbeitet hat, warum hat er dann den Angriff auf die Hayes angeordnet?
1: Weiß ich nicht. Aber wenn er das Geschäft betreibt, hat er bestimmt auch genau die richtig miesen Schweinehunde, die es ausführen.
0: Du hast das Richtige gemacht, Cassie nach Hause zu holen.
1: Ich brachte sie in Gefahr.
0: Es war nicht deine Schuld.
1: Durch meinen Job wurde sie zum Ziel. Sie ist meinetwegen angreifbar.
0: Cassie ist nicht angreifbar. Sie hat dich und sie hat Duncan. Und falls du es nicht bemerkt hast, sie ist zu einer selbstbewussten, hübschen jungen Frau geworden. Und zwar dank dir.
1: Sie ist doch ziemlich klug.
0: Das hat sie von ihrer Mom.
2: Wie gesagt, wenn irgendwas Zwielichtiges im Gange war, lag es an Prentice. Ich habe mich da rausgehalten.
1: Was ist mit deiner Mom?
2: Was soll mit ihr sein?
1: Hat sie sich auch rausgehalten oder vielmehr alles organisiert?
2: Was organisiert? Hören Sie, zum letzten Mal, Prentice war
1: Jamie,
2: derjenige...
1: Jamie, komm schon, diesen Spruch kenne ich schon. Du kannst nicht weiterhin alles auf deinen toten Bruder schieben. Denn Prentice war ein kleiner Fisch, er war ein Zuhälter und ein Dealer. Er war nicht wichtig genug, um ihn mit seiner ganzen Familie auszulöschen. Es geht hier um was Größeres. Und ich muss wissen, worin deine Mutter verwickelt war.
2: Sie war in gar nichts verwickelt.
0: Es geht hier nicht nur um deine Familie, Jamie. Es sind noch andere Menschen
2: in Gefahr. Die Tochter der Verrückten? Olivia? Ja. Die sollten sie zurechtweisen. Sie war gestern Abend hier und wollte wissen, wo ihre Tochter ist.
0: Weißt du, wo sie ist?
2: Natürlich nicht.
1: Hast du den Kerl schon mal gesehen?
2: Nein.
1: Du hast kaum hingesehen.
0: Du kennst den Mann.
2: Das ist Graham Benson. Moms Freund.
1: Haben sie zusammengearbeitet?
2: Was? Nein, sie waren Freunde. Sie gingen zusammen zur Schule und trafen sich immer, wenn er aus Glasgow herkam.
1: Wann hat sie ihn das letzte Mal gesehen?
2: Das weiß ich nicht genau. Vor ein paar Wochen?
1: Aha.
2: Sie waren nur Freunde. Das ist alles.
1: Tosch, Augenblick, ja? Was machen Sie hier?
3: Jamie hat mich gebeten, bei ihm zu wohnen.
1: Jamie. Sie meinen den Kerl, der Sie gezwungen hat, sich in einem Wohnwagen zu verkaufen, bis vor ein paar Tagen?
3: Das war Prentice.
1: Rosie, das ist keine gute Idee.
3: Was meinen Sie?
1: Sie und Jamie.
3: Warum nicht ich und Jamie? Wir verstehen uns. Außerdem kann ich sonst nirgendwo hin.

0: Was wollten Sie dort oben?
1: Ich wollte das Lösegeld bezahlen.
0: Jamie Hayes weiß nicht, wo Sassy ist und er hält sie nicht gefangen.
2: Woher wollen Sie das denn wissen? Sie wissen doch gar nichts. Die haben uns vor einer Woche das Video geschickt und Sie haben immer noch keine Ahnung, wo sie ist.
3: Wir tun alles, was wir können.
2: Nein, Sie lassen meine Kinder im Stich.
0: Nein, das ist nicht wahr. Ich verstehe ja, wie Sie sich fühlen, denn ich habe selbst eine Tochter.
2: Oh nein, das stimmt nicht, oder? Ich habe mich umgehört. Diese Tochter, von der Sie sprechen, ist nicht wirklich von Ihnen, oder?
3: Also, das ist jetzt nicht hilfreich.
2: Ich und Sassy und Daniel sind Blut. Und Blut ist einfach alles.
0: Ist das so?
2: Deswegen gehe ich nirgendwo hin, bis ich sie finde.
0: Wo waren Sie vor 3 Wochen, als Daniel hier war und nach Ihnen gesucht hat? Als Ihr Sohn Sie um Hilfe gebeten hat, wo waren Sie da, Olivia?
2: Ich sagte Ihnen, dass ich nicht kommen konnte.
0: Vielleicht hätten Sie kommen sollen. Ich wäre da gewesen für mein Kind.

0: Tut mir leid, ich wollte dich den ganzen Tag anrufen. Es hat nur nicht geklappt.
1: Ist schon gut, wirklich.
0: Hör zu. Gehen wir irgendwo hin und nehmen einen Drink und dann können wir reden.
1: Jimmy.
2: Oh, hi, Jimmy.
0: Hey, Chris, wie geht's dir?
2: Ich kann mich nicht beklagen. Ich habe Duncan seine Schlüssel zurückgebracht.
1: Ja, Chris hat nämlich Duncan beim Umbau des Bistros geholfen.
0: Ah, okay, okay.
2: Wir wollten gerade was essen gehen. Willst du mitkommen?
0: Cassie ist zu Hause, also...
2: Na, dann machen wir uns auf den Weg.
1: Ja.
0: Okay.
1: Okay.
0: Bis dann. Wir sehen uns.
1: Wiedersehen, Jimmy.
0: Bye.

0: Wie ist der Marquess?
1: Der was? Oh. Ich hatte kaum Zeit, damit anzufangen.
0: Ich habe nicht gedacht, magischer Realismus wäre dein Fall.
1: Es war Alice, die es empfohlen hat.
0: Seine anderen Bücher sind besser. Liebe in den Zeiten der Cholera ist eine bessere Geschichte.
1: Ach ja?
0: Mhm. Da geht's um einen Kerl, der sich in ein Mädchen verliebt, aber dann heiratet sie einen anderen. Also muss er 50 Jahre warten, bis der Ehemann stirbt. Dann kommt er mit ihr zusammen.
1: Jetzt muss ich es wohl nicht mehr lesen, oder?
0: Du kannst mit mir reden.
1: Ich weiß.
0: Also rede mit mir.
1: Worüber?
0: Was läuft zwischen dir und Alice?
1: Gar nichts. Worüber es sich zu reden lohnt.
0: Okay.

0: Was ist passiert?
1: Das Haus wurde gestern Nacht angegriffen. Die haben eine Benzinbombe durchs Fenster geworfen.
0: Wo sind Morak und die Kinder?
2: Sind draußen.
0: Geht's Ihnen gut? Wer war das, Morak?
2: Ich weiß es nicht. Ich weiß es wirklich nicht.
0: Okay. Hier können Sie nicht bleiben. Wir müssen Sie in Sicherheit bringen.
2: Nicht aufs Revier.
0: Okay. Wann können wir ins Haus?
1: Sobald die Feuerwehr es erlaubt.
0: Okay, solange wir nicht rein dürfen, check dir die Außenseite. Reifenspuren, Fußspuren, was immer wir brauchen können. Tosch, rufe ein paar Beamte zusammen und frag die Nachbarn, vielleicht hat ja jemand letzte Nacht irgendwas gesehen.
2: Ich habe die Spurensicherung angerufen, die sind schon unterwegs.
0: Okay. Alice, hier ist Jimmy. Ich brauche deine Hilfe.

0: Toilette. Gehen wir.
1: Jetzt kannst du laufen. Brauchst du Hilfe?
2: Ich komm schon klar.
1: Okay.
0: Ich sagte, sie wird gesund. Wir sollten eine Party feiern.
1: Was?
0: Weil es ihr jetzt wieder besser geht. Ich koche.
1: Alles gut?
2: Ich bin okay.
0: Natürlich, komm mit.

0: Wie geht es Ihnen?
1: Ach, Sie sind ziemlich aufgewühlt. Danke, dass du so schnell für die Unterkunft gesorgt hast.
0: Ach, schon okay. Wir haben immer Plätze frei für familiäre Notfälle. Ich habe was zu essen besorgt. Es ist nicht viel, aber es sollte für heute reichen.
1: Danke, ich weiß das sehr zu schätzen.
0: Rufen Sie mich an, wenn Sie irgendwas brauchen.
2: Danke.
1: Alice. Wir sollten uns später unterhalten.
0: Ja, lass sie zur Ruhe kommen und dann ruf mich an.
1: Okay.
3: Ich kann jetzt nichts tun, ich arbeite. Dann geh zu einer Freundin. Das ist nicht mein Problem. Entschuldige, das war meine kleine Schwester. Sie hat sich zu Hause ausgesperrt. Schon wieder.
4: Warum bringst du ihr nicht die Schlüssel?
3: Ich werde dich nicht allein lassen.
4: Dein Haus ist nur die Straße runter. Ich komm schon klar. Nun lauf doch.
3: Willst du nicht mitkommen?
4: Kann ich nicht. Das war schon gestern fällig.
3: Ich geh schnell rüber.
4: Gut.
3: Es dauert höchstens 5 Minuten.
4: Würdest du jetzt gehen?
3: Schließ bitte hinter mir ab.

0: Du musst nicht klopfen, Alex.
1: Sie müssen Cassie sein. Du bist ja schon fertig.
2: Ja, weil es leichter war als erwartet.
1: Das sieht fantastisch aus.
2: Danke.
1: Du bist allein hier?
2: Ja. Dein Projektmanager kam vorbei. Er bat mich, dir was auszurichten. Er sagt, sie lassen die Arbeit so lange ruhen, bis du sie für letzten Monat bezahlst.
1: Scheiße.
2: Wie schlimm ist das?
1: Weißt du, es gibt immer Cashflow-Probleme bei Projekten wie diesen.
2: Aber nur vorübergehend?
1: Na, das möchte ich hoffen.
2: Ich könnte mir ein paar Tage frei nehmen. Ich würde liebend gerne einspringen.
1: Nein, das kann ich nicht anders.
2: Das ist kein Problem. Es ging mir wie dir. Ein wenig Hilfe nützt schon viel.
0: Also, sind Sie ein Freund meines Vaters?
2: Naja, wohl eher ein Bekannter oder sowas.
0: Er ist jetzt bei der Arbeit. Ich kann ihn aber anrufen, wenn Sie wollen.
2: Nicht nötig. Ich bin sicher, dass wir uns bald über den Weg laufen. Sollten Sie nicht in Glasgow sein? Sie studieren dort, nicht wahr?
0: Ich habe mir freigenommen.
2: Das ist völlig richtig. Es ist gut, ab und zu eine Pause zu machen. Ihre Generation arbeitet zu hart. Ich warne meine Töchter immer wieder vor einem Burnout. Sie könnten sogar vielleicht meine Älteste kennen. Ellie. Ellie Benson. Sie studiert auch in Glasgow.
0: Bedauere. Kenne ich nicht.
2: Sie hat eine Wohnung in der Ruthven Street. Wohnen Sie irgendwo in der Nähe?
3: Ich hab doch gesagt, du sollst abschließen. Was soll es bringen, wenn ich das sage und du... Wer ist das?
0: Das ist Mr. Benson. Er sucht nach Dad.
2: Aber offenbar ist er nicht hier. Also mache ich mich wieder auf den Weg. War schön, mit Ihnen zu reden.
4: Erinnern Sie sich an etwas vom Angriff auf Ihr Haus gestern Nacht?
0: Ich erinnere mich nur an ein Auto.
4: Was für ein Auto?
0: Es war dunkel. Ich kann's nicht sagen. Sie rief an, bevor es passiert ist.
4: Wer denn?
0: Na, die Frau, die uns bedroht hat. Etwa eine Stunde vorher.
4: Und haben Sie die Stimme erkannt?
0: Nein. Sie hatte aber einen Glasgower Akzent.
4: Okay. Morag. Sie müssen sich irgendwann für etwas entscheiden. Und das heißt, Sie müssen mir dann alles über die Leute erzählen, für die Callum gearbeitet hat.
0: Ich kann Ihnen gar nichts erzählen. Das war der Deal. Er hat mir weder Namen oder Details oder sonst was erzählt, wodurch ich zu einem Teil davon würde. Je weniger ich weiß, desto sicherer wäre ich.
4: Er muss etwas gesagt haben, Morag. Morag.
0: Der junge Mann, der umgebracht wurde.
4: Daniel Ugarra.
0: Vor ein paar Wochen habe ich... Da habe ich Callum in der Küche gefunden. Um 4 Uhr morgens. Hat er einfach da gesessen und gejammert. Wie ein Kind. Ich habe ihn noch nie zuvor so weinen sehen.
5: Er hat seine Leiche ins Meer geworfen?
4: Morag behauptet, dass die Callum gezwungen haben, Daniels Leichenteile loszuwerden.
6: Hat er ihr gesagt, wer die waren?
4: Leider nicht. Nein. Sie hat aber gesagt, dass sie Drohanrufe von einer Frau bekommen hat, bevor das Haus in Brand gesteckt wurde.
5: Von einer Frau?
4: Hm, mit einem Glasgower Akzent.
5: Wer soll die denn sein?
6: McGuire's Ex-Frau?
5: Oder war sonst noch jemand in Glasgow?
4: Es könnte Andrea Doyle sein. In Glasgow haben wir mit einer Zeugin gesprochen, die behauptet, Doyle wäre diejenige, die die verschleppten Mädchen tätowiert hat. Wir haben versucht, sie zu finden, aber offenbar hat sie sich in Luft aufgelöst.
5: Und du denkst, sie ist hier aufgetaucht?
4: Es ist weit hergeholt. Aber wenn Doyle diejenige war, die die Mädchen markiert hat, dann kennt sie McGuire. Und vielleicht ist sie auch hier mit ihm. Sandy, check die Überwachungsvideos von gestern Abend und prüf nach, ob du jemand auf den Straßen siehst, die zum Dunwoody-Haus führen.
3: Okay.
4: Wie sieht es aus mit Graham Bensons Reiseverkehr?
5: Er war auf Shetland in der Woche, als Daniel starb. Ich habe die Flugdaten gecheckt.
4: Und wie sieht's mit dem Tod der Hayes aus?
5: Ich konnte nichts Konkretes finden. Wenn er auf der Insel war zu dem Zeitpunkt, dann kam er nicht per Flugzeug und auch nicht auf einer Fähre.
4: Das heißt aber nicht, er war nicht hier.
6: Was? Hast du es schon erfahren?
5: Was meinst du?
6: Marine Scotland hat die Fischfabrik zugemacht.
5: Wann?
6: Heute Morgen.
4: Wann ist er angekommen?
0: Vor etwa einer Stunde.
4: Warum haben Sie ihn reingelassen?
3: Ich war gerade nicht da, als er gekommen ist.
4: Was meinen Sie, Sie war nicht da?
0: Das ist unwichtig, Dad. Es ist nichts passiert.
4: Billy!
6: Was brauchst du?
4: Such bitte Graham Benson.
5: Ist es wahr?
7: Laird hat es vor einer Stunde verkündet. Wir sind alle ohne Arbeit.
8: Dass Sie hier aufkreuzen, ist die Höhe. Das ist Ihre Schuld und die von Ihrem Boss. Sie machen die Menschen arbeitslos.
7: Komm mit. Das ist es nicht wert. Lass dich nicht von Laird einschüchtern. Es ist seine Schuld, dass die den Laden dicht machen.
5: Trotzdem tut es mir leid.
7: Halb so wild, Tosh. Ich wollte ja schon ewig weg von hier.
5: Wirst du klarkommen mit dem Geld?
7: Natürlich werde ich das. Wenn's hart auf hart kommt, kann ich ja die eine oder andere Bank überfallen.
5: Falls du Hilfe wegen der Miete oder sonst was brauchst, dann frag einfach.
7: Keine Sorge, denn ich bin nicht schüchtern.
5: Was ist mit Donny? Wie geht's ihm denn?
7: Donny kommt schon klar. Der Junge hat Köpfchen. Er landet auf seinen Füßen. Werdet ihr euch wieder treffen?
5: Ich weiß es nicht.
7: Heißt das, du magst ihn nicht?
5: Doch, ich mag ihn sehr gern, nur ich weiß nicht, ob er mich wiedersehen will.
7: Meine Güte, Tosh.
5: Was?
7: Es ist ein Wunder, dass du irgendwelche Verbrecher fängst, obwohl du so dämlich bist. Ich bin ziemlich sicher, er will dich wiedersehen. Der Typ ist verrückt nach dir.

0: Ich habe sie gewarnt. Ich sagte ihnen, was passieren würde, wenn sie meine Tochter bedroht.
1: Ich wusste nicht, dass Cassie dort ist.
0: Es ist ihr Haus.
1: Ich dachte, sie wäre noch in Glasgow. Ich wollte ihren Vater treffen.
0: Ich bin ihr Vater.
1: Ich meine ihren leiblichen Vater, Duncan Hunter. Andy hier sagte mir, dass Duncan in ihrem Haus wohnt. Es tut mir sehr leid, falls ich Cassie erschreckt haben sollte.
0: Und was wollen Sie von Duncan?
1: Ich wollte über ein Geschäft mit ihm reden.
0: Über dasselbe Geschäft, das Sie mit Carla Hayes hatten?
1: Kommen Sie, ich war befreundet mit Carla.
0: Anscheinend sind Sie aber nicht betroffen von Ihrem Tod.
1: Im Gegenteil, ich bin sehr betroffen.
0: Was ist mit Daniel O'Gara? Kannten Sie ihn?
1: Nein, wer ist das?
0: Er wurde getötet auf Shetland, ungefähr zum Zeitpunkt Ihres letzten Besuchs.
1: Was erwarten Sie, dass ich dazu sage? Ich bin nur ein Geschäftsmann, das ist alles.
0: Was auch immer Sie vorhaben sollten, ich hoffe für Sie, es ist legal.

0: Hey.
1: Hey.
0: Wie geht's dir?
1: Ja, mir geht's gut.
0: Und Morag und den Kindern?
1: Ja, sie gewöhnen sich ein.
0: Gut.
1: Willst du dich setzen und ich hole uns was zu trinken?
0: Ja? Ein Gin Tonic.
1: Okay.
0: Ich habe die letzten zwei Tage versucht, mir einzureden, es hätte nichts zu bedeuten. Es ist ja nur ein Kuss gewesen.
1: Danke.
0: So meinte ich das nicht.
1: Ich weiß.
0: Oh Gott. Es ist ein furchtbares Chaos.
1: Es wird alles gut.
0: Nein, das wird es nicht. Weil ich nicht mehr aufhören kann, an dich zu denken. Und an uns. Bitte sitz nicht so da und sag mir, du denkst dasselbe.
1: Tja, spielt keine Rolle, was ich denke, oder? Es kann ja nichts anderes passieren. Nicht solange du und Chris zusammen seid.
0: Und wenn wir es nicht wären?
1: Alice, das ist nicht fair.
0: Wieso nicht?
1: Weil ich kann dir doch nicht sagen, du sollst deine Ehe beenden. Ich meine, das ist deine Entscheidung und hat nichts mit mir zu tun.
0: Blödsinn. Wenn du es nicht wärst, würde ich nicht mal drüber nachdenken.
1: Und liebst du Chris noch?
0: Ich weiß es nicht.
1: Okay, also bis du das rausgefunden hast, darf nichts weiter zwischen uns passieren.
0: Ja.
2: Okay, was nimmst du?
3: Sei nicht albern, ich gebe einen aus.
2: Ah, nein, du kannst das Essen bezahlen.
3: In Ordnung, ein Pint Lager, bitte. Weißt du was? Ich hab Hunger. Essen wir einen Curry.
2: Bist du sicher?
3: Ei, es gibt einen Laden in der Nähe.
2: Wie du willst.

0: Hast du was gefunden auf den Überwachungsvideos?
1: Nein. Aber das ist nur die erste Kamera. Es gibt noch 20 weitere.
0: Das dauert bestimmt die ganze Nacht.
1: Ist schon okay für mich.
0: Soll ich dir helfen?
1: Nein. Ist okay. Ehrlich, ist doch Quatsch, dass wir beide hier sind. Du solltest ausgehen und Spaß haben.
0: Spaß haben?
1: Keine Ahnung. Geh einfach raus und tu etwas, das nicht hier drin ist.
0: Dann viel Glück. Wir sehen uns morgen.
2: Ich hoffe, ihr seid hungrig.

0: Das ist gut.
1: Ja. Mhm. Hier. Das ist für dich, hier.
0: Ja.
1: Komm schon. Komm schon. Wir feiern doch. Cheers.
0: In Nigeria sagen wir Mamanu.
1: Mamanu. Gutes Kind.

0: Oh. Hallo.
1: Tosh, ist alles in Ordnung?
0: Du hattest ja einen beschissenen Tag, also komm ich mit Geschenken. Pizza und Wein.
1: Oh. Na super. Entschuldige, komm rein, komm rein. Woher weißt du, wo ich wohne?
0: Ich bin so eine Art Detektiv, Donny.
1: Ja, ich verstehe. Damit ist alles klar.

0: Ruhige Nacht.
1: Ich bin nur etwas versackt mit Chris.
0: Ich wusste nicht, dass ihr so gut klarkommt.
1: Nicht so gut wie du und seine Frau. Ich habe euch heute Abend im Pub gesehen. Glücklicherweise konnte ich Chris da rauslocken, bevor er euch gesehen hat. Dafür schuldest du mir einen kleinen Gefallen, mein Lieber.
0: Wir haben nur geredet.
1: Gut. Weil diese Frauengeschichten nichts bringen, Jimmy. Letzten Endes ist man allein und alle hassen einen.
0: Was hast du mit Graham Benson zu tun?
1: Ja.
0: Hey, Graham Benson.
1: Oh, der ist nichts weiter als ein Lackaffe.
0: Aber er war heute Nachmittag hier, um Cassie einzuschüchtern.
1: Was?
0: Arbeitet ihr zusammen?
1: Nein, nein.
0: Belüg mich nicht, Duncan.
1: Ich belüge dich nicht. Ich kenne den Kerl nicht.
0: Was wollte er denn hier heute Nachmittag? Duncan.

0: Diese Musik ist alt. Spielen Sie etwas, das uns glücklich macht.
1: Hm? Gefällt dir das etwa nicht? Du magst Dance Music, ne?
0: Ja.
1: Ja, gib mir eine Minute.

0: Wer ist denn da?
1: Was zum Teufel ist hier los?

0: Wir essen nur etwas zu Abend.
1: Hast du eine Macke oder was? Bring sie wieder in ihr Zimmer.
0: Du bist nicht mein Boss.
1: In ihr Zimmer!

0: Oh, schon wach?
1: Und du spielst Runrig?
0: Danae macht Runrig schlecht.
1: Also, ich kann sie einfach nur lieben.
0: Sehr schön. Ja, also, ich wollte dir Frühstück machen, aber hier wurde es ein bisschen rauchig.
1: Daher die Maske.
0: Tja. Empfindliche Augen. Ganz übel.
1: Hast du vielleicht einen Kaffee?
0: Da steht ein Glas neben dem Wasserkocher.
1: Hast du keinen richtigen Kaffee?
0: Oh, kann ich besorgen fürs nächste Mal.
1: Das nächste Mal?
0: Oh nein, nein, ich... So habe ich das nicht gemeint. Ich nahm nicht an, dass wir... Ich wollte nur welchen besorgen, falls du mich besuchen solltest.
1: Instant ist gut.
0: Aha. Also Ketchup oder braune Soße?
1: Oh, weder noch. Ich esse keine Würste.
0: Oh, schade. Das wusste ich nicht.
1: Dann weißt du es fürs nächste Mal.

0: Herrgott, Sandy, du warst die ganze Nacht hier?
1: Es ergab für mich keinen Sinn, nach Hause zu gehen. Es ist ja nicht so, als könnte ich schlafen.
0: Hast du was gefunden auf den Überwachungsvideos?
1: Naja. Wer immer das Dunwoody-Haus angegriffen hat, der kam nicht durch Larrick. Ich checkte alle Verkehrskameras. Also dachte ich, vielleicht nahm der Täter den längeren Weg dorthin. Die South Road.
0: Haben wir denn Kameras auf der South Road?
1: Nein. Aber die Tankstelle schon. Das habe ich gefunden. Und zwar vom Tag des Angriffs. Ist das diese Frau?
0: Da anhalten. Zoom rein. Das ist Andrea Doyle.
1: Der Wagen ist registriert auf eine Angela Dale.
0: Ja, das ist zu ähnlich, um ein Zufall zu sein.
1: Vielleicht kriege ich auch die Adresse raus.
2: £45 für einen Wocheneinkauf.
3: Man kann nicht überleben von Bohnen und Suppe.
2: Sagt wer?
3: Sage ich.
2: Oh, aha. Also bist du jetzt der Boss, ja?
3: Ei, ich bin der Boss. Komm mit.

0: Also, eine Angela Dale mietete vor 4 Wochen eine Wohnung in Larrick. Die Vermieterin erwartet uns dort.
1: Okay. Ist sie da?
2: Niemand öffnet die Tür.
1: Danke. Durchsucht die Schlafzimmer.

0: Gut, zieh die Spurensicherung vom Dunwoody-Haus ab und bestell sie her.
1: Was ist passiert?
0: Wir haben Andrea Doyle gefunden. Oder wenigstens ihren Aufenthaltsort.
1: Und die Mädchen?
0: Von denen gibt's keine Spur.
1: Chef?
0: Das ist sie. Schneid ihr den Weg ab, Tosh.

0: Im Ernst? Tosch? Verhaften.
1: Kommen Sie.
2: Rein da. Danke.
1: Okay.
2: Ja.
1: Beine einziehen. Okay.
2: Danke.
1: Bitte sehr. Okay.
3: Rosie!
1: Nein, du bleibst hier!
4: Chef, das Suchteam fand einen Benzinkanister und Lumpen im Kofferraum Ihres Autos.

0: Niki? Niki? Niki? Niki? Niki? Niki? Niki? Nein!
1: Wohin bringen Sie mich? Bitte halten Sie sofort an, okay?

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0: Die Brillenbären im Frankfurter Zoo sind eine ausgesprochen muntere kleine Familie. Mutter Kaschu hat zwei halbwüchsige Sprösslinge, die täglich auf neue Entdeckungstouren gehen. Während sich die Bären draußen vergnügen, wird drinnen ein schweres Ungetüm herangeschleppt.
1: Wer geht zuerst?
2: Ja, wir müssen die schräg nehmen.
1: Ja.
0: Revierleiterin Claudia Löschmann und Pfleger Robin Klinker wollen die Jungtiere auf die große Bärenwaage lotsen. Das ist eine gewagte Idee.
1: Was auch immer.
0: Denn die Kleinen machen natürlich, was sie wollen. Noch ahnt die Familie nichts von dem, was da vorbereitet wird. Die Bärenkinder sind jetzt 11 Monate alt und damit im allerbesten Lümmelalter.
3: Wir werden mal versuchen, heute zum allerersten Mal unsere Bärenkinder zu wiegen. Die Kinder haben in der Zwischenzeit auch nur Blödsinn im Kopf und machen uns alles kaputt und testen aus.
0: Auch wenn es gerade nicht danach aussieht, die Kleinen haben's faustdick hinter den Ohren.
3: Die Herausforderung ist in 3 Bären, 2 ungezogene Bärenkinder und eine Mutti. Mal gucken, ob das funktioniert.
2: Ich mache das hier noch mal lockerer ein bisschen, weil das ist ja oben an der Waage fest.
0: Die Pfleger haben so eine Ahnung, die Bärenkinder könnten auch die Spanngurte lose machen.
3: Wir können das eigentlich gar nicht mehr toppen, was die schon alles Blödes angestellt haben. Aber so die Waage anheben und immer wieder fallen lassen, würde ich jetzt nicht so witzig finden. Oder wenn alle beide Bären drauf sitzen oder 3 Bären oder so, wir gucken einfach mal.
0: Zunächst mal müssen Kaschu und die Kinder reingelockt werden.
3: Die Neugierde siegt meistens. Ich denke schon. Geht schon.
0: Ja, ein wenig Abwechslung könnte jetzt nicht schaden. Mutti bläst zum Aufbruch und die Jungs folgen. Mal schauen, ob Tupa und Sonko auch weiterhin so brav bleiben.
3: Schon da. Machst du dann zu, wenn die drin sind?
0: Und sie entdecken natürlich auch sofort das neue Spielgerät.
3: Also wir versuchen die natürlich einzeln zu wiegen, aber die könnten natürlich erst mal gucken.
2: Ich guck mal, ob ich die anderen zur Seite kriege.
3: Genau. Das ist Tupa.
0: Tupa ist der frechere der beiden.
3: Und das andere ist Sonko.

0: Sonko. Hier. Und Sonko ist gerade auf der Waage.
1: Und Sonko ist schon ziemlich schwer.
0: Ja, 29,5. Das sieht doch schon mal gut aus.
1: Sehr schön, aber jetzt wird es ein wenig unübersichtlich.
0: Jetzt ist da noch einer drauf mit 40,6.
1: Ja, das war's dann auch mit dem Wiegen.
0: Ey, lass du das mal. Genau das meine ich.
2: Das habe ich befürchtet.
0: Genau. Ah, hier. Das ist viel interessanter, so ein orangenes Band.
1: Natürlich. Ob das mit dem Wiegen noch was wird, es sind schon verschärfte Bedingungen hier für die Pfleger.
0: So, genau. Jetzt schnell. Jetzt ist der andere drauf mit 33,1. Sehr schön.
1: Und jetzt mischt auch Mutter Kaschu fröhlich mit.
0: Kaschu!
1: Na, von irgendwem müssen die Jungs ihren Vorwitz jagen. Ob die Waage die nächsten Minuten übersteht, dafür kann keine Garantie übernommen werden. Im Frankfurter Kiwi-Zentrum hat es in der Nacht ein freudiges Ereignis gegeben. Tierärztin Nicole Schauerte macht nun ihren Antrittsbesuch bei Pfleger Wilfried Altmann.
3: Moin.
4: Moin, Frau Doktor.
3: Na?
4: Wir sind Eltern.
3: Ja. Yeah.
4: Subi.
3: Dann gucken wir uns den Glenn mal an.
4: Auf jeden Fall.
3: Hat ja lange genug gedauert.
4: Gestern habe ich ja schon gedacht, dass er kommt, aber wollte nicht.
3: Ja, wir haben ja gestern irgendwie ziemlich oft reingeguckt und dann haben wir mal gedacht, Mensch, jetzt.
4: Gestern Abend habe ich gesehen, da ging ein Riss nach unten nochmal durch.
3: Okay.
4: Also von daher hatte ich schon Hoffnung,
3: dass er kommt. Hat sich aber echt Zeit gelassen.
4: Ja, aber er ist da, ich habe ihn heute Morgen schon gesehen.
3: Dann schauen wir uns mal an.
4: Genau.
1: Ein Kiwi ist frisch geschlüpft.
4: Vor allen Dingen haben wir ja noch ein bisschen was
3: vor uns.
4: Vor uns, genau.
1: Eine Kiwi-Geburt ist auch für erfahrene Pfleger etwas Besonderes, denn die Vögel werden nur in wenigen Zoos gezüchtet.
3: So.
4: Großer Moment.
3: Tada.
4: Ich öffne.
3: Hallöchen.
4: Oh, liegt auf der Seite. Aber er ist schon relativ trocken.
3: Ja, stimmt.
4: Das heißt.
3: Sieht ganz gut aus. Warte mal, ich mach mal meine.
4: Hat er schon ein Häufchen gemacht?
3: Ja, man sieht, die sind also noch völlig unbeholfen.
1: Erst vor wenigen Stunden hat sich das kleine Federknäuel aus dem Ei gepult.
3: Gut.
4: Ich hole mal ein klein bisschen raus. Ich nehme ihn mal.
3: Ja.
4: Komm mal her, mein Schatz. Komm mal her.
1: An dem Kleinen kleben noch Reste des Eis.
3: Dann gucken wir mal. Genau, dass wir die noch ein bisschen gucken, dass wir nichts hier.
1: Fast wie ein stolzer Papa begutachtet Wilfried Altmann den Winzling.
4: Die Ohren sieht man schon schön hier.
3: So sieht man die Ohren ja nicht.
4: Genau. Direkt hinterm Auge. Gestern Abend ist der schon geschlüpft.
3: Ja. Er hat gewartet, bis wir weg sind und hat dann gesagt, so, jetzt komme ich aus dem Ei.
4: Also die Bauchfedern, die sind schon relativ trocken.
3: Das ist auch alles trocken hier und leider etwas verbatzelt. Hier sieht man diesen Mini-Flügel, ist das nicht lächerlich? Also ich meine, wie lächerlich ist das denn eigentlich? Da bist du ja nicht satt von diesem Chicken Wing hier.
4: Nicht wirklich. Da brauchen Sie nicht wundern, dass Sie nicht fliegen können.
3: Ja, also das ist ja Stummel ohne Ende hier. So, das sind noch alles so.
4: Aber dafür sind die Füße.
3: Ja, dafür hat er fette Füße. Wenn man das mal so sieht und vergleicht, damit kann er auch schon mittreten.
4: Ja. Wissen Sie was?
3: Nee.
4: Der Schnabel, der sieht
3: lang aus,
4: ja. Es sieht nach 4,5 cm aus.
3: Ja, ja, das wäre unser Wunsch. Ja. Unsere Wunschlänge wäre so ab 4,5 aufwärts.
4: Ab 4,5 aufwärts, da kann man schon einigermaßen sicher sein, dass es ein Mädchen ist.
1: Am sichersten ist die Messung der Schnabellänge.
3: Ach, guck mal.
4: Oh, 4.
3: Wo ist die Frage? Guck mal, die anderen, die hatten die Federn da.
4: Ich glaube, das sind nur 4. Ich glaube, das sind nur 4.
3: Sind 4, ja.
1: Schade, wohl kein Mädchen.
3: Bei den Kiwis ist es aber, dass wir einfach Mädchen brauchen. Wir haben
4: auf
3: zu viele
4: Fall.
3: Männer.
4: Von
3: Männerüberschuss.
4: Geschätzt, von geschätzten 50 Tieren, die in Menschenobhut sitzen, gibt es vielleicht 13, 14 Mädchen.
1: Aber egal ob Mädchen oder Junge, wichtig ist jetzt die Erstversorgung des Kükens.
3: Wir haben nämlich einen dicken, fetten Bauchnabel und das sieht man hier alles, diese Schwellung hier. Das ist leider auch in seiner Kacke gelegen, deswegen müssen wir das auch ordentlich desinfizieren. Das ist alles dieser Eidotter. Den haben die quasi sich reingezogen, um sich davon zu ernähren. Das ist ja voller Nährstoffe. Und deswegen darf man die am Anfang auch auf keinen Fall füttern. Weil dieser Dottersack muss erst resorbiert werden, der muss erstmal verdaut werden. Der ernährt sich, wie gesagt, die erste Zeit, weil er auch noch nicht laufen kann. Und total, hier sieht man noch ein bisschen Nabelschnur. Muss er quasi davon leben. Sich davon ernähren, die erste Zeit.
4: Ah, fühlt sich gleich viel besser.
3: Gut,
4: aber es ist ruhig, muss ich sagen. Also
3: das ist erstaunlich. Komm, jetzt gucken wir mal.

0: Der Mini-Kiwi wird gewogen.
1: So. Sie sind soweit?
2: Jo. Ja.
3: Kommst du auf.
1: Die Ruhe.
2: Ja. Mensch, das ist ja einfach.
1: 300.
2: 300.
1: Das kann sogar ich mir merken. Fantastisch. Komm her, mein Freund.
2: Das ist sehr freundlich. Also 4 cm Schnabel und 300 Gewicht, das kann man sich doch merken. Guck mal. So. Jetzt haben wir eben da so einen kleinen Kranz gemacht.
1: Pseudonest.
2: Pseudonest.
1: So, darfst du dich dagegen
2: legen. Man sieht auch natürlich, durch die lange Zeit im Ei sind die Beine noch etwas, die Zehen auch noch etwas krumm. Ja, die müssen sich erstmal ein bisschen entfalten und strecken und so. Ja, und da liegen die natürlich schutzlos und schlapp rum.
1: Natur völlig ungeschützt.
2: Ja, total.
1: Weiß man auch, warum so wenig hochkommen.
2: Genau, also da ist auch in der Natur eine hohe Sterblichkeit. Ja. Aber natürlich, wenn da jetzt ein Predator kommt, sei es nur eine Hauskatze oder ein Hund oder ein Marder oder sowas, dann ist er natürlich sofort weggefressen. Ja, der kann sich nicht wehren.
1: Jo, ich mache mal noch ein bisschen Luftfeuchtigkeit. Genau.
0: Kiwis benötigen eine hohe Luftfeuchtigkeit.
2: Wenn es zu trocken ist, dann trocknen natürlich die Schleimhäute aus. Er atmet ja, dann sind die Schleimhäute der Atemwege trocken, das Auge wird trocken. Es muss einfach eine höhere Luftfeuchtigkeit sein, dass der nicht austrocknet. Ja, wir wollen ihn ja nicht dörren, deshalb soll er kein Dörrobst werden.
0: Das wäre auch seltsam im Zoo.
2: Ja, ansonsten.
1: Draus kommt er aus dem Kasten, wenn er trocken ist, steht und laufen kann.
2: Genau, richtig. Das kann bei dem einen nach 2 Tagen sein, bei dem anderen nach einer Woche.
1: Gut, wollen wir ihn schlafen lassen?
2: Ja, na klar.
1: Alles klar.
0: Alle Schotten dicht für das kostbare Küken.
1: Ja, Kiwi-Geburt ist insofern was Besonderes, weil es nur relativ wenig Tiere gibt in zoologischen Gärten. Und meines Wissens sind letztes Jahr nur 4 Tiere geschlüpft, davon 2 bei uns und glücklicherweise auch ein Mädchen mit dabei. Und ich denke mal, dieses Jahr werden es auch nicht viel mehr werden.
2: Wir haben ja fast auch von 4 Eiern 2 Küken,
1: 2
2: also
1: Küken
2: 50%.
1: Schauen wir mal.
2: Und schau mal, 50% Mädchen.
1: Ja.
2: Also,
1: ja,
2: also, wir sind gut.
1: Wir sind zufrieden.
2: Ja,
1: schauen wir mal, was die Berliner machen dieses Jahr.
2: Ja, schauen wir mal.
1: Okay,
2: gut. Dann super. Ziehen wir mal glücklich von dannen.
1: Jo, hier sind wir fertig.
2: Jo.
1: Mehr können wir nicht machen.
2: Nee.
0: Der erste Tag auf der Welt. Das flauschige Wesen ist hier in guten Händen. Im Kronberger Opel-Zoo grüßt Elefantendame Aruba zwar freundlich, leidet aber an einer langwierigen Fußverletzung. Die wird behandelt, aber Aruba kann sich, anders als ihre Gefährtin Simba, noch nicht ganz schmerzfrei bewegen. Während Simba ihr frisches Heu genießt, sind die Pfleger in der Küche um Arubas Gesundheit bemüht.
4: Ich bereite gerade Aruba Spülungen vor. Die hat an den Vorderfüßen Entzündungen drin, die jetzt ausgebrochen sind. Und ja, die spülen wir jetzt täglich, dass halt der Eiter und der Dreck rauskommt und dass es halt sauber bleibt.
0: Diesen Job machen die Pfleger nur zu zweit. Tim Viereck kommt zur Verstärkung hinzu.
5: Unser Lappen noch. Haben wir den hinten noch oder ist der hier?
4: Wir können auch Papiertücher nehmen. Ja. Das passt auch.
0: Und los geht's. Mit Futter und Medikamenten ausgerüstet. Vorbei an den hochgesicherten Wohnzimmern der Damen. Die sind noch an der frischen Luft und müssen den Weg zum Stall freiwillig zurücklegen. Aruba hätte man früher gar nicht behandeln können, da sie auf kein Kommando reagierte. Aber die Pfleger haben viel mit ihr und mit Simba trainiert. Mal sehen, wie gut die Damen heute hören.
4: Tim, ich gehe gerade auf den Vorhof und hol die Ladies, ja?
0: Marcel König muss darauf vertrauen, dass die Elefanten seinem Ruf folgen. Auch das haben sie lange geübt.
4: Aruba, komm! Simba, auf! So ist sie fein. Wie man sieht, Aruba kommt schon runtergewackelt. Die haben ihren Namen gehört und ich habe gepfiffen. Das ist so ein Signal bei uns. Und jetzt kommen sie ja alle angewatschelt. Simba brauchen wir ein bisschen länger, die ist ja auch ein bisschen dicker. Und Aruba weiß jetzt, geht rein, dann beeilt sie sich. Na, Große!
0: Aruba ist mittlerweile 36 Jahre alt.
4: Simba, komm!
0: Und die Leitkuh ist fast immer die erste.
4: Aruba geht jetzt auf ihren Platz. Simba braucht mal ein bisschen länger, die ist so ein bisschen trantütig, würde ich mal sagen. Mit Aruba und Simba machen wir jetzt ungefähr seit einem Jahr ein Training. Aruba hatte ganz schlimme Füße, da waren viele Entzündungen drin. Und da mussten wir dringend was machen und wir haben das jetzt richtig gut schon in den Griff bekommen. Die Füße sehen gut aus. Die Entzündungen sind größtenteils schon draußen, aber das werden wir ja gleich sehen dann, wenn wir die im Behandlungsstand haben. Da können wir mal genau die Füße uns angucken. Ja, Simba kommt jetzt auch so langsam hochgetrappt.
0: Ja, bitte. Also eine ältere Dame ist ja nun kein D-Zug. Marcel König sputet sich, aber die beiden Elefantinnen brauchen ihre Zeit.
4: Jetzt warte ich, bis die Ladies kommen und hinter denen mache ich dann die Tür zu.
0: Simba weiß eben, mit ihrem Pfleger umzugehen. Immer schön langsam, dann ist die Freude doppelt groß.
4: Hey Simba, nicht erschrecken. Alles gut. So, ist sie fein. Gutes Mädchen.
0: Wie war das nochmal? Die Ersten werden die Letzten sein.
4: Na, Aruba, kommst du auch rein? Ja, komm. So, ist sie fein.
0: Beide sind sie da, bereit für Training und medizinische Versorgung. Im Frankfurter Zoo kommt es gleich zu einer Reptilienwanderung der umfangreicheren Art. Ein paar Dutzend Schlangen und Echsen werden heute in einen anderen Zoo umziehen. Dafür brauchen sie Hilfe von einem Spezialisten, von Tierpfleger Thomas Hüge.
6: So, wir packen ja heute ein paar Tierchen ein. Jeder Zoo macht, sollte ja auch nachziehen und es gibt andere Zoos, die diese Tierarten auch sehr interessant finden, aber dann eben nichts aus der Wildbahn nehmen, sondern auf Nachzuchten stehen, was ja auch Sinn macht. Wir züchten die Tiere ganz gut nach, das sind jetzt Königsnattern und die gehen in einen anderen Zoo, nach Sofia, und die müssen wir jetzt einpacken.
0: Was der Königsnatter noch nicht so recht bewusst ist, eigentlich ist jetzt Frühstückszeit.
6: Ich weiß zwar, dass die Hunger haben, aber ich hoffe, dass die auch wissen, dass ich nicht ins Beuteschema passe.
0: Diese Nattern sind zum Glück nicht giftig, obwohl ihre auffallende Färbung genau das vorspiegelt.
6: Die täuschen eben ganz gefährlich vor, wie es zum Beispiel ja auch verschiedene Insekten machen, die sich schwarz-gelb bändern, um als Wespe, Biene, Hornisse durchzugehen. Aber ganz harmlos sind, gibt es auch Schwebfliegen, die das machen.
0: Also Entwarnung, aber?
6: Hier gibt es auch eine Schlangenart, die hochgiftig ist, die auch so eine Bänderung hat. Und der Mimikrie bedienen die sich. Aber jetzt packt man sie mal in den Sack. Also jetzt wird sie langsam ein bisschen unruhig.
0: Schlange im Jutebeutel. Ökologisch einwandfrei. Und weiter geht's mit dem Umzug, auch wenn das nicht auf ungeteilte Begeisterung stößt.
6: Welches Tier mag das schon gerne, dass es gegriffen wird? Ich könnte ja auch ein Beutegreifer sein.
0: Thomas Hüge ist geübt im Umgang mit seinen Nattern. Man könnte fast sagen, sie stehen Schlange fürs Eintöten.
6: Das ist die kleinste.
0: Jeder ins eigene Säckchen und das aus gutem Grund.
6: Diese Königsnattern, die stehen im Ruf, auch kannibalistisch veranlagt zu sein. Ich selber kann mir nicht vorstellen, dass die sich dann im Beutel anfallen würden. Es ist aber wohl schon vorgekommen und deswegen sollte man so Tiere auch immer einzeln verpacken. Wir wollen ja auch, dass die Tiere eine angenehme Reise haben.
0: Und es geht ja auch recht weit nach Bulgarien. Jetzt müssen sie auf die Mitreisenden warten, unsere Königsnattern, wissenschaftlich auch genannt Lampropeltis.
6: So, das waren jetzt die Lampropelten, die wir eingepackt haben. Und jetzt packen wir noch Amethystpythons ein.
0: Und die sind deutlich gefährlicher. Im benachbarten Ukumariland, dem Reich der Brillenbären, beobachtet Bärenmann Nobody gespannt, wie sein Weibchen Kaschu fröhlich die Waage demoliert, statt draufzusteigen.
7: Kaschu.
4: Guck mal hier. Auf.
0: Die Bärenfamilie soll heute gewogen werden. Die frechen Jungs waren sogar schon auf der Waage quasi aus Versehen. Nur Kaschu will ihr Gewicht wohl nicht verraten.
4: Hattest du die Kaschu jetzt schon?
7: Nee, ich glaube, das wird auch nichts mehr mit ihr. Wir können nur mal versuchen, gehst du mal rum und versuchst, die Kinder dahin zu locken. Warte mal, ich nehme meine Hand von raus. Genau.
4: Auf, komm.
0: Da kann Robin Klinker noch so viel rascheln. Die Kleinen haben eine viel interessantere Beschäftigung, nämlich am Spanngurt herumzudoktern. Bei solchen Aktionen entwickeln die Racker ungeahnte Talente.
7: Aufkleber abmachen, Schrauben abschrauben, alles ohne Werkzeug. Ganz toll.
0: Ja, 11 Monate und damit im besten Flegelalter.
7: Kaschuhe. Ist sie noch dort?
4: Die Kaschuhe, ja, die klaut den Jungtieren wieder die Erdnüsse.
7: Kaschuhe.
4: Die Kaschuhe kommt.
7: Kaschuhe.
0: Claudia Löschmann hat ein gutes Lockmittel.
7: Fisch ist ganz toll. Für Fisch machen wir alles. Jetzt. Mal hier. Die weiß das ganz genau. Die Kaschu ist nicht ein ganz dummer Bär. Guck mal hier, Kaschu.
4: Achtung, der Kleine kommt.
0: Ja, der könnte jetzt stören.
4: Was ist da dein Fisch?
0: Endlich steht Kaschu für einen Moment still.
7: 67,2. Seitdem die Kaschu da ist, haben wir sie eigentlich regelmäßig gewogen. Und sie hatte regelmäßig das Gewicht von 65 Kilo. Und jetzt mit 67,2 ist eigentlich ganz gut.
0: Abenteuer überstanden.
7: Ja. Alles gut.
0: Aber vielleicht ist es gerade dieses kleine Chaos, das die Revierleiterin an ihren Bärchen so liebt.
7: Wenn man so mal die Entwicklung hautnah miterleben darf, das ist natürlich toll. Aber im Moment kosten sie halt ganz viel Energie und Zeit. Und weil die halt, wie man sieht, nur Blödsinn im Kopf haben. Aber es ist natürlich toll und das macht einen schon stolz, dass die groß geworden sind und dass es jetzt so ist, wie es ist.
0: Und ganz zweifelsfrei sind die Bärenjungs einfach niedlich.
7: Man sieht halt die Pfoten, ne? Und die brauchen die natürlich zum Klettern. Und das machen sie auch ganz toll. Also jeder Baum wird beklettert. Natürlich der höchste zuallererst.
0: Und manchmal tut es auch das Gitter. Das ist stabil. Aber die Kleinen haben dabei auch schon mal eine Lampe zerdeppert. So gesehen hat das Wiegen ja ganz gut geklappt. Nichts ist kaputt gegangen. Da kann man froh sein.
7: Sehr zufrieden. Ich habe gar nicht gedacht, dass es so einfach ist. Ja, alles gut. Oder Robin?
4: Ja. Ja, gelaufen, genau.
7: Eigentlich schon für das erste Mal. Wie gesagt, sieht ein bisschen chaotisch aus für jeden, der zuguckt. Aber man muss ja erstmal die Waage kennenlernen und die Spanngurte. Die haben wir jetzt eindeutig getestet.
0: Eindeutig. Ja, dann noch viel Spaß und bis zum nächsten Experiment. Im Opel Zoo haben Desiree Stutt und Florian Rimpler mal wieder etwas ausgeheckt.
4: Ich würde sagen, probieren wir mal was Neues aus.
0: Ein neuer Spaß für die Kapuzineräffchen. Modenschau mit Secondhand-T-Shirts oder wie?
8: Flo hat sich zu Hause die Mühe gemacht und hat T-Shirts zugenäht. Also unten und die Ärmel zugenäht und nur oben offen gelassen. Und das haben wir mit Gras gefüllt und werden das so einfach in die Anlage hängen, an der Naturfaser. Das ist so der Plan. Wir stellen uns das so vor, dass sie von oben reingreifen und nicht einfach aufreißen. Das wäre doof, wenn sie
4: sich
8: einfach auffetzen.
4: Ja, also das ist unsere Hoffnung.
8: Ja. So, das ist erstmal, wie wir uns das vorstellen. Die Kapuziner werden uns überraschen und das völlig anders machen. Dann haben wir hier Leckereien. Ein bisschen Rosinenbrot, das gibt es sonst nie.
0: Schöne Idee, wenn Männer zu viel aufräumen.
4: Ich hatte mal wieder so den Drang, bei mir zu Hause auszumisten. Deswegen habe ich gesagt, gut, warum wegschmeißen oder irgendwo hingeben, wenn wir es doch für die Tiere benutzen können. Wir hatten ja schon verschiedene Jutesäcke, Papiersäcke aufgehängt. Und jetzt wollen wir einfach mal was anderes ausprobieren. Und ja, dann würde ich sagen, Desi, das kannst du schon mal, willst du schon mal befüllen?
8: Ja, ich befülle. Ich
4: mache dann ganz bereite ich schon mal die anderen T-Shirts vor.
8: Mein Bananenchen noch mit fertig.
4: Wir hoffen natürlich auch vielleicht, dass die jungen Kapuziner vielleicht auch einfach mal reinklettern oder wenn die T-Shirts dann leer sind, dass sie dann trotzdem noch irgendwie zum Spielen benutzen, dass sie halt noch ein bisschen länger was zu tun haben.
0: Länger was zu tun haben auf jeden Fall die beiden Pfleger. Alles Handarbeit mit viel Liebe und viel Fantasie. Für ihre Äffchen ist ihnen keine Mühe zu groß. Das hier hat ja was von Vogelscheuche.
8: Sieht ein bisschen dickbäuchig aus, macht aber nichts, oder?
4: Nee. Also so ausgefüllt war es bei mir nie, sagen wir es mal so.
8: Genau.
0: Und zu guter Letzt gekochte Hühnerflügel so, als Delikatesse.
4: Ja. Und die letzten. Also wenn das mal keine Leckereien hier drin sind, dann weiß ich auch nicht.
0: Genau, echte Fresssäcke. Die Kapuzineraffen schieben derweil schon Kohldampf und staunen nicht schlecht, wie schwer bepackt ihre Pfleger da heranrauschen.
8: So. Vorausschauen, wie wir hier sind, haben wir die Kapuziner schon abgesperrt.
4: So. Kletterst du hoch?
8: Ich sehr gerne.
0: Das macht sie immer. Desiree hat keine Höhenangst. Im Gegenteil.
8: Okay. Lalala.
0: Hier haben wohl alle ihre Freude.
8: Gucken auch schon ganz neugierig.
0: Kein Wunder, behängt wie ein Weihnachtsbaum ist dieses Gehege. Aber noch heißt es warten. In der benachbarten Elefantenanlage bekommt Aruba ihre Belohnung fürs prompte Reingehen. Nun kann das Training beginnen. Seit einiger Zeit lernt die alte Elefantendame Kommandos auszuführen.
4: Sie kannte es aus der alten Haltung ein bisschen. Aber war es halt noch nicht so gewohnt, weil die Gegebenheiten noch nicht da waren, dass man das richtig machen konnte. Und deswegen, da sind wir jetzt dran, dass wir nach und nach das ihr beibringen. Gut. Gehen wir mal hin. Hey, Schnecke.
0: Aruba weiß schon, was jetzt kommt.
4: Gebe ich immer erstmal was auf den Boden. So ist sie fein. Rangu. So ist sie fein. Fine girl.
0: Rangu heißt Rüssel hoch.
4: Dann mache ich den Mund auf, da kann ich noch ein bisschen in die Zähne, also in den Mund reingucken, ob die Zähne in Ordnung sind oder ob irgendwelche Verletzungen im Mundraum sind. Rangu. So ist sie fein. Gutes Mädchen. Good. Fine girl. Gutes Mädchen.
0: Aruba darf ihr Futter direkt wegrüsseln, weil sie ganz sanft geworden ist. Und nun zur Fußbehandlung.
4: Dann machen wir hier die Klappe auf. So, ist sie fein. Gutes Mädchen. Lift. So, ist sie fein. Klasse. Das haben wir jetzt beigebracht, dass sie halt ihren Fuß rausgibt. Nicht nur um die Spülung zu machen, sondern halt auch die Nägel zu schneiden und die Sohle zu schneiden. Das sieht man ganz gut, dass wir ganz gut schon zurechtgekommen sind mit der Sohle. Die sahen, da wurde halt jahrzehntelang kaum was gemacht an den Füßen. Und ja, das mussten wir jetzt ausbauen. Und es wird langsam, gell? Gut, dann spüle ich jetzt. Das ist ein bisschen unangenehm für sie.
0: Die Verletzung war schmerzhaft.
4: So, jetzt bin ich in der Tasche drinne.
0: Aruba bleibt ganz entspannt, trotz des kleinen Schlauchs im Fuß.
4: Das ist richtig tief. Das sind so 2 bis 3 Zentimeter. Die Tasche tief, also so weit, wie wir reinkommen. Gut, super. Ja, so tief ist es drin. Gucken wir immer mal, ob da noch ein bisschen Eiter rauskommt, aber ist alles trocken. Super machst du das. Hier müssen wir jetzt gleich noch ein bisschen Salbe drauf schmieren. Aber jetzt gibt es ja erstmal noch so antibiotische Salbe in die Öffnung, um halt da die Entzündungsherde noch mit zu bekämpfen. Lift. So ist sie fein. Klasse.
0: Erstaunlich. Aruba macht die Behandlung gelassen mit und hält ihren tonnenschweren Fuß ganz still.
4: Das ist halt Übung. Das war halt monatelange Übung, dass sie halt so ruhig mitmacht und so gut auch den Fuß rausgibt. Weil wir kennen sie ja auch noch anders da, aus der alten Haltung. Da ist sie jetzt zum Glück von weg, von diesem, ja, wie viele sagen würden, böser Elefant. Das ist sie ja eigentlich nicht. Sie war einfach nur unterfordert und wollte einfach nur, ja, mehr Beschäftigung haben. Gut, fine girl. Mach den Fuß runter. Ich mache die Salbe noch auf ihr Bein. Die hatte so einen Entzündungsherd über den Nägeln. Der ist hochgewandert Und jetzt momentan wandert er wieder runter. Also wir denken, dass er unten irgendwann wieder rauskommt. Und deswegen kriegt sie hier so eine Kühlungssalbe. Das ist nämlich richtig heiß, wenn man draufpackt. Und ja, die schmier ich jetzt mal drauf. Da kriegt's schön handvoll.
0: Und nochmal Fuß hoch.
4: Lift. So ist sie fein. Klasse. Hier sieht man es auch noch ein bisschen. Hier ist ein bisschen verdickt. Also eine richtige Rundung drin. Wie so eine Kugel. Und da kriegt sie halt jetzt hier die Salbe drauf geschmiert. Das kühlt ein bisschen. Und zieht das halt ein bisschen raus noch, die Entzündung.
0: Das ist schon eine ordentliche Portion Creme, oder?
4: Ja. Schön dick einschmieren.
0: Während der gesamten Prozedur füttert Tim Viereck Aruba als Belohnung für ihr braves Mitmachen und zur Ablenkung.
5: Also ohne permanentes Futter zum einen ist das, um den Rüssel beschäftigt zu halten, weil der Rüssel ist natürlich gefährlich. Ich kümmere mich vorne um den Rüssel, damit ihm nichts passieren kann, weil sie könnte durchaus, wenn er ihr Schmerzen zufügt, mal nach ihm schlagen. Und wenn sie mit Fressen beschäftigt ist, fällt ihr das natürlich schwer, weil das Futter ist wichtiger als der Schmerz. Zumal es ja auch nicht so weh tut. Nee.
4: Hast du gut gemacht. Super. Kannst den Fuß zurück machen. So, ist sie fein. Ja, dann haben wir eine Seite geschafft. Und dann kommen wir jetzt mal zur nächsten. Aber bis jetzt macht sie ja super mit, gell? Sehr ruhig, sehr gelassen.
0: Und das Beste kommt zum Schluss.
4: Nach der Behandlung, nach dem Training, kriegt sie noch mal einen halben Eimer Karotten. Noch mal als Jackpot, dass sie weiß, oh, das Training ist beendet. Und cool, ich habe richtig gut mitgemacht, kriege ich auch eine gute Belohnung. Und jetzt kann sie erstmal in Ruhe essen.
0: Das hat sich Aruba auch redlich verdient. Die Behandlung ist aber noch nicht vorbei. Morgen gibt's wieder Spülung und Salbe.
4: Ja, jeden Tag aufs Neue. Bis es besser wird.
0: Wenn Aruba weiter so brav mitmacht, wird das Malheur sicher bald behoben sein. Im Frankfurter Zoo hat sich eine beachtliche Anzahl Tierpfleger vor der Anlage der Mähnenwölfe versammelt. Keiner will sich entgehen lassen, was gleich passieren wird. Beim ersten richtigen Treffen der beiden Wildhunde. Weibchen Pilar hat 3 Jahre lang allein gelebt. Jetzt ist mit dem jungen Ronaldo endlich ein neuer Partner gefunden worden.
9: Wir lassen heute unsere Mähnenwölfe zusammen. Der hatte jetzt ein paar Tage Zeit, die Anlage kennenzulernen und sich am Gitter mit ihr zu unterhalten sozusagen. Und jetzt macht die Kollegin auf und wir gucken, was passiert.
10: So, Futter kriegen sie später, gehen wir hinter.
0: Kerstin Finze wird Ronaldo den Weg ins Glück öffnen. Es kann aber auch alles Mögliche schiefgehen beim ersten Treffen, denn die Wölfin ist sehr aufgeregt.
9: Na, oh, mach langsam, langsam, langsam. Alles gut, na? Alles gut.
10: Ist gut, ist gut. Ist gut.
9: Das war gerade Pilar, die Mähnenwölfin. Und auf der großen Anlage ist Ronaldo, unser neuer Mähnenwolfmann. Aber ich glaube, der genießt noch so ein bisschen den warmen Stall. Und wir werden jetzt einfach alle Schieber aufmachen, alle Türen und gucken, was passiert. Aber ich denke, es geht ganz gut, weil das erste Kennenlernen am Gitter sah schon sehr gut aus. Und ja, wir schauen einfach mal.
0: Eingreifen könnten sie sowieso nicht.
9: Es werden jetzt halt alle Türen und Schieber aufgemacht, dass sie sich halt zur Not aus dem Weg gehen können. Ein Rundlauf ist immer ganz wichtig, dass nicht irgendjemand den anderen in die Ecke drängelt. Aber ich denke, wir sind da so relaxed eigentlich, weil die sich von Anfang an gut verstanden haben am Gitter und schon ein Herz und eine Seele war.
10: So, da mache ich jetzt einen Schieber auf, da wird er hier rauslaufen.
9: Alles klar.
10: Ich
9: bleib erstmal hier stehen zum Gucken, ja?
0: Jetzt wird sich zeigen, ob Ronaldo ein Draufgänger ist oder doch eher zurückhaltend.
10: Geh mal raus, auf. Geh mal raus, geh mal raus. Na, geh mal raus, auf. Möchtest du nicht? Oh, hat er Angst. Der hat Angst. Also, der liegt in der Kiste und hat Schiss. Der traut sich nicht.
9: Dann machen wir alles auf.
0: Schüchtern ist er also. Na, dann kann das ja dauern mit dem Rendezvous. Musik Mit der friedlichen Ruhe ist es für die Amethyst-Pythons im Frankfurter Zoo gleich vorbei. Es geht auf eine lange Reise. Thomas Hüge muss es ihnen schonend beibringen.
6: So, hier oben haben wir die Nachzuchten sitzen von unseren Amethyst-Pythons. Das geht jetzt allerdings nicht ganz so friedvoll ab wie bei den Königsnattern. Amethyst-Pythons gehören somit zu den aggressiveren Arten der Pythons, sind eine Würgeschlange. Aber haben halt extrem viele kleine nadelspitze Zähne, die so leicht nach hinten gerichtet sind.
0: Und daher schützt sich der Pfleger auch mit dicken Handschuhen. Mit dem sogenannten Schlangenhaken gelingt es ihm, den Python ganz behutsam hochzunehmen. Die imposanten Tiere wechseln zusammen mit den Königsnattern in den Zoo der bulgarischen Hauptstadt Sofia. Amethyst-Pythons sind zwar Würgeschlangen, aber ihr Biss kann sehr schmerzhaft sein. Und sie scheinen nicht gerade wählerisch bei der Wahl ihrer Beute.
6: Ist das da oben ein Mikrofon oder ist das ein Kaninchen?
0: Naja, auf jeden Fall was mit Fell.
6: Aber das magst du jetzt nicht. Jetzt ist er auf Spannung und es könnte sein, dass du jetzt gleich nach vorne schießt. Da er sich dann den Kopf verletzt, lenke ich es jetzt einfach ab. Also die sind jetzt gute 90 cm hier. Und die Elterntiere in der Ausstellung, die sind jetzt 4,5 Meter. Wenn man davon ausgeht, dass sie in der Lage sind, bis zu 2/3 ihrer Körperlänge nach vorne zu schießen, ist das hier bei den Kleinen vielleicht noch nicht ganz so wild. Aber da wir ja auch bei unseren Amethyst-Pythons reingehen müssen, zum Wasserbecken sauber machen, zum Grünschnitt, sollte man da schon sich überlegen, dass die ohne weiteres 2, 2,5 Meter auf einen zufliegen kann. Und das meist mit weit geöffnetem Maul. So, die Nummer 2 noch.
0: Auch bei diesem Python ist Thomas Hüge vorsichtig.
6: Und der Schlangenhaken ist eigentlich so der lange Arm des Pflegers. Man kann damit schon ganz gut dirigieren.
0: Vor allen Dingen Abstand schaffen.
6: Also ich würde sie mir jetzt nicht unbedingt vors Gesicht halten.
0: Wie war?
6: Packe ich sie lieber schnell ein, bevor sie auf die Idee kommt, ja, in meine Richtung zu schießen. Das war das nämlich.
0: Wie die Königsnattern wandern auch die Pythons in praktische Jutebeutel.
6: So.
0: Und damit gute Reise in ein neues Zuhause. In Kronberg haben die Kapuzineraffen mittlerweile Konkurrenz von ihren Pflegern bekommen. Zumindest beim Klettern. Desiree Sturt und Florian Rimpler kraxeln in ungeahnte Höhen, um den Äffchen eine Freude zu bereiten. Diese Säcke sind in Wirklichkeit ausgediente T-Shirts aus Florians Schrank, gefüllt mit Leckereien wie Rosinenbrot und Hähnchenflügel. Wenn die Affen auch nur halb so lange damit spielen, wie die Pfleger sie gebastelt haben, dann wäre die Aktion ein schöner Erfolg.
11: So, jetzt geht's los. Daisy, bist du bereit?
12: Aber sowas von.
0: Die Äffchen auch.
11: Ups.
12: Erstmal schimpfen sie.
11: So.
12: Guck mal, ja, das haben die gleich verstanden. Schön oben, look.
11: Guck mal, der pult die ganze Ecke auf.
12: Und mit Erfolg.
11: Ja.
0: Die Affen sollen doch von oben reingreifen. Dass sie die zugenähten T-Shirts von unten aufreißen, das verwundert Desiree.
12: Ja, verwundert. Also, ich meine, gut, bei dem T-Shirt, was da hängt, dass der um die Ecke aufpult, das ist eigentlich klar, weil oben die Öffnung ist halt ein bisschen weiter entfernt. Aber hinten haben sie es raus.
0: So war das gedacht. Eine Wundertüte mit immer neuem Inhalt. Zum Beispiel Hühnchenfleisch. Für Kapuziner eine absolute Delikatesse.
11: Das klappt so nicht. Guck mal, der macht sich echt die Mühe und holt da oben aus dem kleinen Loch das raus. Ja.
0: Eigentlich ist es egal, wie die Äffchen ans Futter gelangen. Hauptsache, sie sind angeregt bei der Sache. In der Natur müssten sie sich schließlich auch anstrengen.
12: Also das ist hier nichts mit auseinandergerissen, cool. Und was kommt jetzt? Sondern die müssen sich wirklich beschäftigen und die sind da ein bisschen, hinten sieht man das ja auch ein bisschen, gucken wir da jetzt rein oder nicht? Und doch, das ist absolut schön, weil das wird wirklich über Stunden jetzt gehen.
0: Und so geht der Plan auf.
11: Das sind
0: Es wird gefummelt und gepult. Andere stürzen sich regelrecht in die T-Shirts. Und die Fantasie der beiden Pfleger ist noch lange nicht am Ende.
11: Da kommen immer mehr Ideen. Wir machen eine Beschäftigung auch jetzt. Wir haben schon wieder so viele Ideen, wie wir die nächste Beschäftigung machen können, wie wir das steigern können. Wie man sieht, die Affen danken das einen ja total. Wir haben schon überlegt, ich habe mal eine alte Jeans zu Hause, ob man nicht einfach nur mal eine Jeans, oben drüber ein T-Shirt und dann einen Kürbis drüber hängt, wie so, ein, wie so eine Puppe.
8: Ja, so Staffeln, ne?
11: Ja. Und in die Jeans kann man halt auch schön in die Hosenbeine was packen. Und ja, und so, wie gesagt, so steigert sich das dann.
0: Warum nicht? Wenn Florian Rimpler noch so viel in seinem Kleiderschrank hat, dann sind eben alle beschäftigt.
11: Ich würde mal sagen, wir haben eine Beschäftigung bekommen, die wirklich geklappt hat. Oh, mal ein Erfolg.
0: Und zwar ein durchschlagender. Ein Affenspaß, der Lust auf mehr macht. Zurück in Frankfurt. Die Echsen sind bereits in heller Aufregung. Auf sie wartet ein neues Leben in einem anderen Zoo. Tierpfleger Thomas Hüge muss auch sie noch reisefertig machen. Also einfangen.
6: So, wir sind jetzt bei uns im Aufzuchtsraum. Hier gehen auch noch ein paar Tiere weg. Die müssen wir jetzt einpacken. Hier sind kleine schwarze Hadone drin, Nachzuchten von uns. Die gehen auch in den Zoo. Die sind ein bisschen flitzig. Da muss man schnell sein.
0: Diese kleinen Echsen kommen vor allem im Nahen Osten und in Südosteuropa vor und sind sehr scheu. Nutzt ihnen aber nichts.
6: Na komm.
0: Und ab ins Separé. Die wuseligen Hardune haben einen sehr empfindlichen Schwanz, der leicht brechen kann. Thomas Hüge muss vorsichtig sein, auch wenn die Echse die Zähne fletscht.
6: Er droht jetzt auch. Und die können auch schon zwicken mit dem Maul. Sollen halt alle vier Gliedmaßen dranbleiben, inklusive dem Schwanz. Man darf sie auch nicht zu fest drücken. Also wenn man weiß, wo man sie anfassen kann, ist das in Ordnung. Der Schwanz, viele Reptilien haben sowas wie eine Sollbruchstelle. Dann fällt der Schwanz ab. Man kennt es von Eidechsen. Bei denen ist das nicht so, aber es ist halt dadurch, dass es natürlich sehr, sehr grazil gebaut ist, wenn wir das vermeiden, dass es da irgendwie einen stumpfen Bruch gibt.
0: Die kleinen Kerlchen sind sehr gefragt und auch sie kommen in den Zoo von Sofia.
6: Wir züchten ja die Tiere, um sie eben abzugeben, um eben diese Entnahme aus der Natur weitestgehend einzuschränken. Man wird es nie schaffen, das Ganze einzuschränken, aber wir müssen sehen, weil alles, was wir nachziehen, muss nicht aus der Natur entnommen werden.
0: Und noch mehr Echsen werden ihre Reise antreten. Gestatten, ein Kronenbasilisk, ein schwieriger Name für diesen hübschen und agilen Leguan.
6: Du willst auch schon weg, du bleibst aber erstmal hier. Na gut, dann kommst du als Erster weg. Hat sich vorgedrängelt. Das ist der Grund, warum man die besser in Plastikdosen packt, weil die natürlich schon sehr, sehr grazil, filigran gebaut sind. Und bleiben würden auch überall hängen bleiben. Deswegen packt man sie lieber in eine Dose rein.
0: Und eine tolle Haube hat er auf dem Kopf.
6: Ja. Das ist der Grund, warum sie Kronenbasilisken heißen. Die haben hinten am Kopf so ein Krönchen.
0: Eine wahrhaft königliche Echse. Aber genauso hungrig wie die anderen Mitreisenden.
6: Ja, die haben jetzt natürlich auch schon eine Zeit lang nichts mehr zu fressen bekommen, damit sie nicht mit vollem Darm reisen.
0: Und nun heißt es warten, denn die Reisegruppe ist noch nicht ganz vollzählig. Hier kommen weitere Auswanderer, die Stirnlappenbasiliske. Letzter Aufruf für die Fahrt nach Sofia. Manche Passagiere wollen einfach nicht so recht. In ihrem natürlichen Lebensraum hätte Thomas Hüge die grünen Teufelchen nicht so leicht gekriegt.
6: Was das Interessante eigentlich bei den Stirnlappenbasilisken ist, die können übers Wasser rennen als Flucht. Die leben eher ein bisschen tiefer. Und bei Flucht haben die hier hinten an den Hinterbeinen so Lamellen, die dann automatisch, sobald sie aufs Wasser treten, sich ausklappen, fast wie Schwimmflossen. Und durch dieses bipedale Laufen können die kurze Strecken wirklich übers Wasser rennen zum Abhauen. Und dann stürzen die sich mit Anlauf ins Wasser und tauchen weg und kommen dann irgendwo

0: freundliches Date, von dem die Tierpfleger gern mehr sehen möchten.
1: Sie haben so eine schöne große Anlage und müssen das natürlich im hintersten Winkel machen, sodass man nichts sieht.
0: Naja, irgendwie auch nachvollziehbar. Aber wo ist Ronaldo hin? Pilar bleibt cool. Sie war 3 Jahre allein, da kann sie jetzt auch noch ein paar Minuten auf den Liebsten warten. Und siehe da, schon ist er zurück.
1: Es war ein bisschen verwirrend.
2: Die haben erstmal Kontrolle gemacht.
1: Genau. Sehr schön.
2: Ach ja, wunderbar.
1: Als ob sie schon immer zusammen sind.
0: Ja, sehr entspannt und zärtlich.
1: Alles gut, alles
2: sehr
1: gut.
2: Sehr schön, ja.
1: So sollte es sein.
0: Pilar ist 5 Jahre älter als Ronaldo, aber das scheint keinen von beiden zu stören. Auf die Aufregung des ersten Körperkontakts gibt's ein leckeres Frühstück. Da Mähnenwölfe keine Menschen angreifen, kann Claudia Löschmann sich frei in der Anlage bewegen.

0: Gemeinsame Mahlzeiten fördern gewiss die Beziehung, aber insgeheim haben sich die Pfleger doch etwas mehr feurige Leidenschaft von den beiden gewünscht.
1: Fast schon langweilig. Aber so sollte es ja sein. Alles gut. Ja, mehr kann man nicht sagen.
0: Aber plötzlich?
2: So ähnlich geht das. Nein, richtig ist es.
1: Nee. Zum Üben geht's ja.
2: Naja, aber
1: üben darf man ja.
2: Ja, jeder fängt mal
1: ja, genau,
2: an.
1: Genau.
2: Aber er weiß schon die Richtung.
0: Tja, aller Anfang ist schwer.
2: Also im Prinzip könnte es schon klappen, aber wie man sieht.
1: Er braucht nur Übung.
2: Ja. Vielleicht fehlt noch die Hintergrundmusik und die Paarungsbeleuchtung vielleicht noch.
1: Genau.
0: Voilà. Pilar wird ihm sicher den Weg weisen. Hauptsache, die Chemie zwischen den beiden stimmt. Der einjährige Ronaldo und seine sechsjährige Partnerin haben noch ein ganzes Leben Zeit zum Üben. Aber dass sie für Nachwuchs sorgen werden, daran herrscht kein Zweifel. Auch wenn es heute noch nicht klappt.
2: Nee, von beiden Seiten aber nicht. Da, jetzt schon wieder. Was? Stehen sie schon wieder da.
1: Ja.
2: Ja, guck hier, wie sie sich präsentiert hier so. Schub und schon wieder drauf. Und er
1: so,
2: guckt
1: so
2: nur.
1: Falsch.
2: Er guckt so als Beobachtungsplattform.
1: Genau. Genau.
2: Das ist so spielerisch.
1: Ja, ja.
2: Aber immerhin.
1: Aber immerhin, genau.
2: Immerhin.
1: Immerhin, genau.
0: Und mal ehrlich, wenn das nicht hinhaut, man kann auch auf andere Weise Freude haben. Und so geht's weiter. Orang-Utan-Dame Siri verlässt den Frankfurter Zoo.
3: Machen.
1: Oh, scheiße.
0: Ein Abschied für immer.
4: Ist beleidigt. Die anderen Kumpels sind auch nicht da. Also merkst du schon, dass irgendwas im Busch ist. Ja?
0: Was Siri alles erlebt bei Giraffe, Erdmännchen und Co.
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0: der noch immer andauert. Das Shenzhen Pingan Financial Center, ein 599 Meter hoher Wolkenkratzer, wird gerade fertiggestellt. Heute wird das letzte große Bauteil mit dem Kran auf den Rohbau gewuchtet. Es wiegt 30 Tonnen. Wang Hua ist der verantwortliche Kranführer.
1: Man muss das Gleichgewicht halten, sonst kommt es zu Unfällen.
0: Es ist die letzte Etappe des Projekts. In wenigen Monaten wird der riesige Turmkran abgebaut. Wang Huas Arbeit an dem eindrucksvollen Gebäude ist dann beendet. Seit 5 Jahren arbeitet er schon auf dieser Baustelle.
2: "91 Stockwerke.
1: Wie hoch ist das ungefähr?"
2: "Ungefähr 470 Meter."
0: Wenn Wang Hua eine Last von 30 Tonnen in einer Höhe von mehr als 500 Metern bewegt, muss der kleinste Handgriff sitzen. Würde aus dieser Höhe jemand auch nur von einer Schraube getroffen, hätte das tödliche Konsequenzen.
2: "Höher, höher, okay. Jetzt schneller."

Als China 1978 seine Politik der Reformen und der Öffnung nach außen einleitete, wurde das an Hongkong grenzende Shenzhen 1980 die erste Sonderwirtschaftszone des Landes mit hervorragenden Bedingungen für Investoren. Ein Bauboom begann,

0: In Dutzenden Berufsjahren hat Wang Hua seine Geschicklichkeit im Steuern des Krans perfektioniert. Wenn er Lasten hunderte von Meter ohne Sichtkontakt nach oben bewegt, liegt seine Erfolgsquote bei 100%. Wang Hua arbeitet jeden Tag 8 Stunden in diesem Führerhaus. Es ist weniger als einen Quadratmeter groß. Der 50-Jährige kam vor 30 Jahren vom Land zum Arbeiten in die Stadt. Als Kranführer hat er beim Bau von vielen der neuen, spektakulären Hochhäuser in China mitgewirkt.
1: Jedes Mal, wenn ich einen Wolkenkratzer oder ein anderes Gebäude sehe, an dessen Bau ich beteiligt war, ist es, als würde ich meine Kinder aufwachsen sehen. Mein Herz ist voller Dankbarkeit und Stolz.
0: Neben seiner Arbeit, bei der er das ganze Jahr über am höchsten Ort der Stadt alleine ist, hat Wang Hua 2 Lieblingsbeschäftigungen. Das Leben beobachten und Gedichte schreiben.
1: Ich steige den langen Arm aus Metall hinauf, stehe zwischen den weißen Wolken und rufe in den Himmel, ich bin da. Ich will Schulter an Schulter mit dir stehen, eine reine weiße Wolke pflücken und sie sanft in meiner hohlen Hand formen. Wie man sie einpackt, weiß ich nicht. Das ist meine Sammlung. Ich habe alles Mögliche notiert. Das mit dem Schreiben hat sich so ergeben, weil ich jeden Tag den Kran hinauf und hinunter klettere. Hinauf und hinunter schaue.

0: Ich liebe diesen mächtigen Kran. Ich liebe seinen langen, stählernen Arm. Eine heiße, göttliche Leiter, die in den Himmel führt. Ich liebe diesen Geruch von Stahl. Ich beschreibe nur, wie ich die Leiter des Krans hinaufsteige. Ich nenne sie einen Weg, der in den Himmel führt. Trüber Nebel bedeckt das Land. Du stehst stark und aufrecht. Du bist der Horizont des Himmels. Du bist ein Leuchtturm in der dunklen Nacht.
1: Chinas Prozess der Reform und Öffnung dauert seit mehr als 30 Jahren an. In dieser Zeit sind fast 300 Millionen Landarbeiter in die Städte geströmt. Einer von ihnen war Wang Hua. Wenn er nach Hause aufs Land fahren will, muss er eine beschwerliche Reise auf sich nehmen. In den vergangenen 30 Jahren hat er das im Schnitt nur zweimal im Jahr getan, um dann jeweils 10 Tage mit seiner Familie zu verbringen. Wang Hua stammt aus einem Dorf in der Provinz Henan, 1000 Kilometer von Shenzhen entfernt. Er arbeitet das ganze Jahr über alleine in der Stadt. Seine Eltern, seine Frau und seine Kinder leben in seinem Heimatort.
2: Ich bin da!
3: Wir haben seine Arbeit nie für zu gefährlich gehalten. Aber als ich dieses Video zum ersten Mal gesehen habe, bin ich doch erschrocken. Ich hätte nie gedacht, dass der Kran so hoch ist. Jetzt finde ich das schon gefährlich. Mein Vater muss auf sich aufpassen. Seine Arbeit ist toll und er liebt uns. Deshalb ist er für mich ein Held.

Seit Monaten hat sich Wang Hua auf eine gemeinsame Mahlzeit mit seiner Familie gefreut. Dabei wird ihm ganz warm ums Herz.

Das Land meiner Familie wirft in einem Jahr so viel ab, wie ich in einem Monat in der Stadt verdiene. Ein Jahr harte Arbeit auf dem Land ist nicht besser als ein Monat Arbeit in der Stadt.

0: Im Leben jedes Menschen gibt es Rückschläge. Wir versuchen voranzukommen. Wir tragen ein paar leichte Gepäckstücke und den Geruch der Erde mit uns herum, wenn wir uns unter die Städter mischen. Seit fast 30 Jahren eilen wir durch die Städte. Wir waren in jeder Stadt, aber in keiner fühlen wir uns heimisch. Im Grunde genommen sind wir nur herabgefallene Blätter.
1: Mit dem Verdienst aus jahrelanger harter Arbeit hat Wang Hua seinem Sohn eine Wohnung auf dem Land gekauft und seiner Tochter ein Studium ermöglicht. Aus der Sicht der Leute aus seinem Dorf ist Wang Hua erfolgreich.
0: Wir glauben an uns und passen uns nach und nach dem Leben in der Stadt an. Manchmal fühlen wir uns sogar dazugehörig.
1: Auf der Suche nach einem Lebensunterhalt ist Wang Hua als junger Mann weit von zu Hause weggezogen. Nach mehr als 30 Jahren ist er ein hochqualifizierter Bauarbeiter. Seine Zuversicht, die Zukunft meistern zu können, ist im Lauf der Zeit stetig gewachsen. Eine letzte Herausforderung steht Wang Hua bei diesem Projekt noch bevor. In mehr als 500 Metern Höhe muss er den 100 Tonnen schweren Kran abbauen und auf den Boden bringen.
0: Der Abbau ist anders als die letzten Male, als drei Turmkräne im Einsatz waren. Dieses Mal haben wir nur einen Turmkran. Wir bauen diesen großen Kran mit Hilfe eines kleinen ab. Das ist schwierig, weil der große Ausleger nicht auf einmal abgenommen werden kann. Wir müssen ihn oben in der Luft abmontieren.

Der Abbau des 100-Tonnen-Krans ist geschafft. Wanghua wird zur nächsten Baustelle weitereilen. In ein paar Jahren wird er entscheiden müssen, ob er zu seiner Familie nach Hause zurückkehrt oder in der Stadt bleibt.

0: Prost.
1: Ich bin mit 22 nach Peking gekommen. Das war vor 28 Jahren. Jetzt bin ich 50. Nachdem ich bei so vielen Großstadtprojekten dabei war, ist es einfach eine Herausforderung für mich, in der Stadt zu bleiben. Es ist mein Lebenstraum. Die Menschen unserer Generation sind wie das Blatt eines Baums. Ein Blatt, das durch die Stadt treibt. Im Leben jedes Menschen gibt es Rückschläge. Wir versuchen voranzukommen, sehen unsere Träume in der Dunkelheit vorher. Ein paar leichte Gepäckstücke tragend und nach Erde riechend, mische ich mich unter die Städter und gehe durch die glitzernden Straßen. Jeder meiner Schritte küsst die Stadt. Jede geschäftige Ecke findet mit der Zeit Gefallen an der Schnelllebigkeit. Ich spüre den einzigartigen Glanz der Stadt. Ich sehe, wie sie sich jeden Tag verändert, wie der Verkehr schnell durch die Straßen fließt und die Gebäude aus dem Boden schießen. Ich arbeite immer hart. Ich hoffe auf ein eigenes Auto und ein gemütliches Haus. Hier.

Wir müssen gegen 5:30 aufstehen. Zieh deine Schuhe an. Spätestens 6:15 müssen wir los. Ich bringe meine beiden Kinder in die Schule. Sie frühstücken im Auto. So geht das seit etwa 4 Jahren.

Die Schule ist gar nicht so weit, sogar ziemlich nah. Aber wegen des dichten Verkehrs brauchen wir ungefähr eine Stunde.

0: Warum machen sie Musik?
1: Hm?
0: Sie trommeln.
2: Wenn wir jeden Tag 3 oder 4 Stunden im Stau stehen, kostet das Zehntausende Dollar, weil wir die Zeit hinter dem Lenkrad vergeuden. Wir brauchen ein besseres öffentliches Nahverkehrssystem für die ganze Stadt, damit die Leute nicht auf die Straße angewiesen sind. Wenn wir die öffentlichen Verkehrsmittel besser miteinander verbinden, können die Pendler ihre Zeit genauer einteilen und ihre Fahrten besser planen. Als erstes sollten wir die verschiedenen Verkehrsmittel also besser aufeinander abstimmen. Ich arbeite als Kolumnist für die Website von Thai Publica und denke, wir sollten unsere Vorschläge öffentlich machen, um Gleichgesinnte zu finden, die uns helfen, sie umzusetzen. Der Kanal und das Schienennetz befinden sich an unterschiedlichen Orten. Wir müssen diese beiden autofreien Verkehrsnetze verbinden. Um zu prüfen, wo es Schnittstellen geben könnte, haben wir die Rockefeller Stiftung um finanzielle Unterstützung gebeten.

0: Wir sind mit dem Direktor der Schiffslinie auf dem Pasichar-Rhön-Kanal im Gespräch. Er hat vorgeschlagen, die Anwohner als Eigentümer an den Anlegestellen zu beteiligen. Wie sehen Sie das?
1: Ich finde das nicht gut. Es hätte negative Auswirkungen.
0: Müsste Ihr Haus weg?
1: Ja, es würde abgerissen werden. Das ist hart. Wo sollen wir dann wohnen? Wir haben immer hier gewohnt.
0: Sollten die Häuser am Ufer stehen bleiben, wenn der Kanal genutzt wird?
1: Ja.
0: Ihr Haus sollte unangetastet bleiben?
1: Genau.
0: Okay, alles klar. Es gibt etwa 3000 Haushalte auf öffentlichen Grundstücken. Das Sozialministerium wird den Betroffenen beim Umzug helfen. Wir sind auch mit der Stadtverwaltung im Gespräch, welche Jobs man für die Menschen danach schaffen könnte. Die Leute finden, dass der Kanal sauberes Wasser haben sollte, bevor man ihn als Verkehrsweg nutzt. Aber der Kanal wäre ja dann Teil des öffentlichen Raums. Und da immer Leute auf Booten vorbeikämen, würde sich niemand mehr trauen, seinen Müll hineinzuwerfen.
2: Wenn wir die Einleitung von Abwasser reduzieren, wird der Kanal sauber und das Wasser klar.

0: Wir sollten am Bangsü-Kanal anfangen, weil es dort schon einige Querverbindungen gibt.
1: Das stimmt. Es gibt etwa 8 Anschlussstellen, die wir nutzen können, besonders wenn wir den Lat Prau-Kanal ausbauen.
0: Zum Glück haben die Menschen im Viertel Verständnis. Wir sind schon lange mit ihnen im Gespräch. Sie glauben, dass der öffentliche Nahverkehr auf dem Wasser ihnen mehr Lebensqualität bringen wird. Höhere Einkommen, bessere Lebensbedingungen.
1: Es könnte eine gute Alternative sein, um die Straßen während der Bauarbeiten für die Hochbahn zu entlasten. Und die Leute am Kanal könnten ein Verantwortungsgefühl für die neuen Anlegestellen entwickeln.
2: Man könnte gezielt dafür werben, die Umsteigebahnhöfe zu nutzen. Jeder, der ein Bootsticket hat, könnte beim Umsteigen in die U-Bahn eine Ermäßigung bekommen. Das würde die Leute motivieren, beide Verkehrsnetze zu nutzen.
1: Wenn wir den Kanal als Stütze in den öffentlichen Nahverkehr einbeziehen, wir nennen das Zubringersystem, könnten wir die Leute auch motivieren, in die nahegelegene Hochbahn umzusteigen. Das wäre eine wirksame Alternative, um das Verkehrschaos zu verringern.
2: Dieser Kanal eignet sich wirklich gut. Er lässt sich an die anderen Verkehrsnetze anbinden. Den Norden und Osten der Stadt sind so leicht zu erreichen. Es ist bald soweit. Verschiedene Organisationen befassen sich mit dem Vorhaben. Wir müssen nicht auf die Stadtverwaltung warten. Die Gemeinde kann das selbst in die Hand nehmen. Wir sprechen jetzt mit Herrn Jamrat.
3: Wir können Fahrstrecken und Fahrtdauer für die Pendler verkürzen. Sie könnten ihre Arbeitszeiten besser einhalten, weil die Boote einen genauen Fahrplan hätten. Die Fahrzeiten wurden schon berechnet.

0: Wir wollen testen, ob dieses System praktikabel ist oder nicht. Zum Flughafenzubringer, bitte.
1: Start 15:35 Uhr, die Zeit läuft.

Die Pumpstation da, die kommt auch demnächst weg. Die Stadtverwaltung von Bangkok denkt beim Kanal nur an Abwasserentsorgung. Das sehen wir anders. Wir sehen den Kanal als Chance, die Fahrzeiten der Pendler zu reduzieren. Meiner Ansicht nach wird der Bau von noch mehr Straßen das Verkehrsproblem nicht lösen.

0: Von hier kommt man direkt zum Sensep-Kanal. Das wäre der Anschluss an den Flughafenzubringer oder die Hochbahn. Wir hätten eine durchgehende Verbindung bis zum Flughafen.
1: Die gesamte Strecke wäre etwa 24,5 Kilometer lang. Der Kanal ist bis zu 38 Meter breit, das ist ausreichend. Für zukünftige Hochbahnstrecken gäbe es am Lat Prao-Kanal 8 Anschlussstellen.
0: Wenn die Leute in den Privatunternehmen und in der Verwaltung das Potenzial des Projekts erstmal erkennen, werden sie es auch ermöglichen. Wenn die Privatunternehmen die Initiative ergreifen, würden die Stadtverwaltung und die Gemeinde sicher mitziehen. Wenn die Stadtverwaltung mitmachen würde, könnte das Projekt natürlich schneller in Angriff genommen werden. Die Fahrzeiten für die Pendler würden verkürzt, aber auch die Verkehrslage insgesamt würde sich entspannen. Zum Flughafenzubringer brauchen wir etwa 22 Minuten. Mit dem Auto dauert es mindestens eine Stunde.
2: Und was sagt die Uhr?
0: 1,5 Stunden.

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Einen wunderschönen guten Abend. Schön, dass Sie dabei sind hier bei Alle Wetter. Es ist super. Toll, dass Sie dabei sind, weil Sie sitzen vermutlich gerade auch im Schatten. Und wenn es so heiß ist wie derzeit, dann haben wir gesagt, im Dach, in der prallen Sonne, das ist auch nicht gesund. Also es ist für das, da bin ich normalerweise da oben. Sehen Sie, das ist das Dach, das ist das Funkhausdach, wo ich normalerweise stehe. Also man würde mich hier von hier unten nicht sehen, weil ich ein bisschen zurückgesetzt bin. Das muss ja auch alles sicher sein. Aber an so einem Tag wie heute, also das ist auch eine Frage von Arbeits- und Menschenschutz und übrigens auch Geräteschutz, dass man da in den Schatten geht. Deswegen stehe ich hier ganz schön auf einer Grünfläche des Hessischen Rundfunks, ganz entspannt. Und das ist auch recht erträglich. Schatten ist eigentlich super. Haben Sie gesehen, meine Schuhe sind also frisch geputzt. Und das ist auch ein ganz besonderer Ort, weil wir haben natürlich auch als ARD-Wetterkompetenzzentrum haben wir natürlich auch eine eigene Messstation. Die steht ganz korrekt über Gras und misst unsere Werte. Unser Fridolin ist entspannt dabei. Der hat sich gesagt, ich setze mich auch mal in den Schatten. Genauso muss das sein. Wir waren mit der Kamera heute natürlich auch in der Stadt unterwegs, wo Menschen selbstverständlich auch Abkühlung gesucht haben.

Das Leben in der Stadt, in der Hitze, das ist einfach eine Herausforderung. Wie kann man flüchten? Na, ich mal mir mal aus. Wie wäre zum Beispiel ein Tag am See? Ja, das kühle Wasser, der Sonnenschein. Es riecht nach Urlaub und Freizeit. Arne Pollmann hat sich das gedacht, hat aber auch eine Kamera mitgenommen am Edersee.

0: Thomas Hennig ist jeden Tag am Edersee, kommt aber selten aufs Wasser. Denn ihm gehört hier die Segelschule und da gibt es im Büro immer was zu tun. Heute sind die ersten Segelschüler da, die Saison beginnt.
1: Am Montag geht's los mit den Kursen. Zurzeit haben wir trotz der Dürre noch optimale Verhältnisse. Wir haben 60% Wasser im See, die Wasserqualität ist sehr gut und hoffen jetzt noch mal auf ein paar Niederschläge, am liebsten nachts. Aber ja, es kann losgehen, wir sind bereit.
0: Lisa ist auch bereit, der Wind ist es allerdings nicht. Flaute. Keine Wolken, kein Wind.
2: Wie ist das Segelwetter?
3: Ja, es könnte ein bisschen mehr Wind sein. Aber das Wetter ist schön, bisschen warm.
0: Und gegen warm hilft auf jeden Fall das Wasser plus ein kühles Getränk, da lässt es sich aushalten. 29 Grad am Vormittag bleiben es aber.
4: Heiß, wir haben zum Glück Wasser,
5: noch Kaffee. Keine Blaualgen.
4: Ja, so kann es gehen.
0: 60% Wasserstand für den Saisonbeginn ein sehr niedriger Pegel, was etwa bei der Fähre für große Probleme sorgt.
6: Sehr viel mehr Arbeit und unsere Saison wird wahrscheinlich sehr, sehr früh zu Ende sein. Und das sind die drei Monate, die uns im Jahr, wenn die Saison ohnehin schon kurz ist, auch fehlen.
0: Ein Streit, der hier schon seit Jahrzehnten schwelt. Das Wasser aus dem Stausee hält die Weser schiffbar. Doch alle, die hier vom Tourismus leben, fordern Kompromisse. Damit alle weiter davon leben können und etwa weiterhin Boote verchartert werden.
7: Ja, sehr schön. Wir haben alles richtig gemacht, mitten in der Woche, andere müssen arbeiten, wir sind auf dem See. Abkühlung ist direkt am Boot.
8: Sehr, sehr gut, perfekt.
0: Thomas Hennig kennt hier jeder, zum Baden hat er leider keine Zeit.
9: Wunderbar, wie eine Badewanne. keine richtige Abkühlung mehr, ne?
10: Und macht Spaß heute?
11: Super, macht immer Spaß.
10: Auch ohne Wind.
11: Muss man durch.
1: Wir werden dann etwas Thermik bekommen heute Mittag, aber überwiegend Leichtwind. Es reicht, um die Boote voranzubewegen, aber es wird nicht so ein richtig schöner Segeltag für die Könner. Für die Anfänger ist das okay.
0: Und auf dem Schiff weht ja immer ein laues Lüftchen. Saisonbeginn am Edersee. Nicht nur Thomas Hennig hofft, dass die trotz Hitzewelle und Regenmangel möglichst lange anhält.
12: Tja, auf dem Wasser, auf einem Segelboot sein, das ist das eine. Viele Menschen waren aber heute im Auto unterwegs. Und wenn sie eine Klimaanlage haben und das einigermaßen erträglich runtergekühlt haben, vielleicht auf 23, 24 Grad, ganz wunderbar. Und wenn man dann aus dem Auto steigt, man muss gar nicht so lange, das wird ja rasend schnell heiß bei der Hitze, die wir gerade haben. Wie schnell das geht von einem normal temperierten Auto bei Außentemperaturen von so wie gestern 34 Grad. Nach 5 Minuten sind wir schon bei 38, nach 10 bei 41, nach einer halben Stunde 50 Grad, nach einer Stunde 60 Grad. Und das, was wir diese Woche ja noch erwarten, 40 Grad Außentemperatur, nach 5 Minuten schon deutlich über 40 Grad. Und dann geht es deutlich über die 60 Grad hoch. Also das ist wirklich sprunghaft, diese Temperaturveränderung. Sobald Sie das Auto ausmachen, nichts mehr kühlt, wird es gefährlich. Und wenn Sie mit dem Hund Gassi gehen wollen, das ist ja auch ein Riesenthema. Denn unter 18 Grad, egal welchen Hund Sie haben, das ist super, das mögen die alle. Aber ab 18 Grad wird es schon spannender. Das heißt, man muss derzeit wirklich sehr früh morgens oder spät abends Gassi gehen. Und je größer der Hund, umso empfindlicher reagieren sie auf Hitze. Bei den großen, hohen Temperaturen ist es schwierig, wenn der Hund krank ist. Oder wenn, das muss man ja auch sagen, es gibt Hunderassen, die mit den kurzen Schnauzen, die da empfindlicher sind. Und mal weg vom Hund, einfach nur mal in den Schatten gehen. Unter einem Sonnenschirm, ja, Schatten ist da, aber der Schirm erwärmt sich. So richtig viel hilft es nicht. Ein Baum ist immer besser, weil der nämlich Wasser verdunstet. Und diese Verdunstungskälte sorgt dafür, dass es unter dem Baum deutlich kühler ist als unter einem Sonnenschirm. Also man kann nicht überall einen Baum hinpflanzen, aber der ist halt besser. Und überhaupt bei Oberflächen, diese Hitze, die wir gerade haben in der Luft, 36 Grad, das war ja heute ganz normal, zum Beispiel in Frankfurt. Da haben Sie eine Asphaltsituation von 55 bis 65 Grad. Der Grünstreifen, wo so Blumen wachsen, wo es ein bisschen höher ist und grün, ist kälter als die Luft, 30 bis 35 Grad. Und eine trockene Wiese, die schon so braun ist, kühlt trotzdem immer noch, also relativ zum Asphalt, 35 bis 45 Grad sind da möglich. Das heißt, ein nicht versiegelter Boden, der grün ist, hilft in der großen Hitze. Es ist dann eben nicht mehr so anstrengend. Es ist eine Riesenherausforderung, die Hitze, die wir gerade haben. Und jetzt darf ich einen Lungenfacharzt begrüßen. Herr Dr. Füssel, schön, dass Sie Zeit für uns haben.
13: Guten Abend.
12: Ja, wir wollen über die Situation reden in dieser großen Hitze. Ist das für Asthmatiker, also wenn man jetzt das einfach mal anguckt, ist das eigentlich gerade eine gute Phase, wenn es schön warm ist?
13: Die Hitze an sich ist für Asthmatiker allein nicht das ganz große Problem. Aber wenn dann Feuchtigkeit dazu kommt, wenn eine große Pollenbelastung dazu kommt, wenn Schadstoffbelastung dazu kommt, dann selbstverständlich. Die Hitze macht letztendlich jedem zurzeit zu schaffen. Man schläft schlechter. Das sind alles resistenzmindernde Faktoren, die einen wirklich dann, wenn man schon ein gewisses Alter erreicht hat und noch Vorerkrankung, Begleiterkrankung hat, wirklich in große Schwierigkeiten bringen kann.
12: Ja, aber bei Asthma-Patienten da, also wir haben hier immer unser sogenanntes Bio-Wetter. Ja, wer da empfindlich reagiert und gerade im Winter ist natürlich Asthma nahezu jeden Tag ein Thema. Da könnte man meinen, gut, im Sommer ist es besser. Jetzt sagen Sie mir, wenn es feucht, also schwülwarm wird, tatsächlich ist es rein die Feuchtigkeit, die in der Luft ist, selbst wenn man sie nicht sieht, die dann das Problem macht?
13: Die Feuchtigkeit wird ganz oft als sehr, sehr problematisch empfunden. Das kann eine feuchte Wärme sein, das kann eine feuchte Kälte sein. Jetzt im Sommer ist natürlich die Pollenflugbelastung, der Gräserpollen, ein großes Problem. Da hatten wir in den letzten Tagen einen sehr starken Pollenflug. Auch in den kommenden Tagen ist ein starker Pollenflug zu erwarten. Und das ist das, was Asthmatikern dann große Schwierigkeiten bringt.
12: Gut, das heißt, ich kommen noch mal zu dem Feucht und Trocken zurück. Das heißt, ab in die Wüste wäre das eine Option. Da gibt es auch keine Pollen.
13: Ja, tatsächlich habe ich Patienten, die wie die Zugvögel immer nach Marokko fahren, weil ihnen da die trockene Hitze, die tut denen gut. Aber das ist ein ganz individuelles Erleben. Es gibt da keine Einheitlichkeit, ne? Dass man sagt, nur die Hitze ist gut oder nur die Kälte ist gut. Das empfindet jeder ein bisschen anders. Aber tatsächlich ist es nicht für jeden die Hitze ein großes Problem.
12: Okay. Nach Marokko einfach mal so, das muss man sich auch leisten können, ja, das ist eine andere Geschichte. Bleiben wir lieber bei uns. Im Moment, das war jetzt noch ein bisschen trockene Hitze, jetzt wird es schwüler und dann kommen Gewitter auf. Und jetzt wird es, glaube ich, verrückt, denn für Asthmatiker kann ein Sommergewitter ein echtes Problem werden. Dann kriegen sie einen Asthmaanfall. Wie gibt es das denn?
13: Das ist eine relativ seltene Geschichte, also ein seltenes Phänomen. Aber es kommt immer wieder vor und natürlich dann, wenn mehr Gewitter auftreten, im Sommer. Das erklärt man sich so, dass durch die starke Luftbewegung, durch die starke Luftverwirbelung die Pollen sozusagen durch die Luft gewirbelt werden und durch die Feuchtigkeit und die elektrostatische Aufladung aufplatzen. Da bilden sich Mikropartikel und die haben einen Durchmesser, der sehr lungengängig ist, der sehr gut in die Tiefe der Atemwege vordringen kann und dann für Asthmatiker ein großes Problem werden kann. Und typischerweise ist es so, dass 20 bis 30 Minuten nach dem Gewitter dann verstärkte Asthma-Symptome auftreten, bis hin zu Asthma-Anfällen. Es gibt Berichte, das ist schon ein paar Jahre her, das war in Melbourne, da sind im Rahmen eines schweren Gewitters mehrere tausend Menschen ärztlich behandelt worden, aufgrund eines eben Asthma-Gewitters. Oder Gewitterasthma, so muss man sagen.
12: Ist ja eine verrückte Sache, man kann dem Gewitter ja nicht entfliehen, kann man trotzdem in irgendeiner Form vorbeugen?
13: Vorbeugen möglicherweise, in der Form, dass man sich mit seinen Medikamenten versorgt, die man üblicherweise verordnet bekommen hat, auch für den Bedarfsfall. Mhm. Wenn man weiß, es droht ein Gewitter und man kann sich einfach dem nicht mehr entziehen, kann nicht mehr in Innenräume flüchten, dann empfiehlt man ein Tuch vor den Mund zu halten. Vielleicht hat man irgendwo noch eine FFP2-Maske aus Corona-Zeiten rumliegen, die einem da helfen kann.
12: Also das kann tatsächlich helfen. Die meisten Zuschauenden haben hoffentlich kein Asthma und fragen sich, kommt das einfach so? Kann man das behandeln? Geht das einfach weg? Vielleicht noch mal ganz kurz zur Einordnung, was bedeutet das Asthma?
13: Asthma ist erstmal eine chronisch entzündliche Atemwegserkrankung, die gekennzeichnet ist durch eine Überempfindlichkeit der Bronchien. Das heißt, die Bronchien reagieren auf ganz viele Reize überschießend in Form von einer Verkrampfung der Bronchien. Und das äußert sich in Form von Husten, von Luftnot, von Brustenge. Und es ist eine häufige Erkrankung, ist eine Volkskrankheit.
12: Mhm. Und eine, die nicht einfach weggeht, wenn Sie sagen chronisch, das
13: ist tatsächlich nicht heilbar. Das heißt, es gibt keine ärztliche oder medizinische Intervention, die dazu führt, das Asthma ist weg. Ja. Man kann es gut behandeln. Und da hat man durchaus in den letzten Jahren große Fortschritte gemacht und dem Asthma in häufigen Fällen den Schrecken genommen.
12: Dann nehmen wir das genau so mit. Vielen Dank, Herr Dr. Füßel. Und wir schauen uns jetzt an, was denn beim Wetter auf uns wartet. Sie sehen es, bis zu 39 Grad. Im Landesinneren praktisch überall 30er-Werte. An den Küsten liegen wir im 20er-Bereich, oder in den 20ern. Bei uns in Hessen, da sind halt keine Küsten da, immer noch nicht, auch heute nicht. Klarer Nachthimmel, klarer Tageshimmel. Es gibt im Laufe des Tages vielleicht mal eine Quellwolke, aber es bleibt doch trocken, dieses statistische Gewitterrisiko, das können wir eigentlich schon fast abhaken. Die Nachttemperaturen 19 bis 24 Grad als Tiefstwert. Ab 20 spricht man von einer tropischen Nacht. Bei 24 Grad als Tiefstwert ist das unerträglich. Also nahezu, da kann man wirklich nicht gut schlafen, wenn Sie keine Klimaanlage haben. Und nachmittags 32 bis 39 Grad, wahnsinnig anstrengend. 30er Werte selbst auf den hessischen Bergen. Es ist eine echte Herausforderung. Die Schlafqualität, wenn Sie mit dem Blutdruck Probleme haben, Rheuma, Asthma-Patienten, das haben wir schon gehört. Die Konzentrations- und Leistungsfähigkeit ist nicht so gut. Und der Wettereinfluss verschärft sich im Laufe des Tages noch. Die Gräserpollen fliegen. Und es ist noch kein Ende in Sicht. Morgen ja bis 39 Grad. Die 40 knacken wir am Freitag. Samstag vielleicht sogar bis zu 41 Grad. Gewitterneigung nimmt zu. Am Sonntag könnte es unwetterartig werden. Also es kommt wirklich alles zusammen. Trotzdem, schönen Abend. Tschüss.

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1: Pünktlich 18 Uhr. Hier ist Mainzauer. Schön, dass Sie dabei sind. Das sind heute unsere Themen für Sie. Gefährliche Hitze hier bei uns in Hessen. Mainzauer heute mal unterwegs mit dem Rettungsdienst. Einsamkeit im Alter. Wie sich die Regenbogen-Buddies vor allem für queere Menschen einsetzen. Und die Vespa wird 80. Wir feiern mit dem ältesten Vespa-Club Deutschlands hier in Frankfurt. Tja, es waren wirklich teilweise 33, 34 Grad in Nordhessen, im Süden von Hessen sogar noch ein bisschen mehr, bis 38 Grad. Wir bewegen uns diese Woche von Höchstmarke zu Höchstmarke und die nächsten Tage soll es ja sogar noch ein bisschen heißer werden. Das ist heftig für uns alle und für manche sogar auch ein bisschen zu heftig. Da macht dann der Kreislauf irgendwann nicht mehr mit. Wir waren heute mit dem DRK Bad Homburg unterwegs, um zu helfen, wenn der Kreislauf heiß läuft.
2: 30 Grad, pralle Sonne, windstill. Im DRK-Einsatzfahrzeug spielen die Ärzte zu spät. Im Gegensatz zum Song ist unser Motto, nie zu spät zu sein, so Johannes Mildenberger vom Deutschen Roten Kreuz, Standort Bad Homburg, direkt bei den Hochtaunuskliniken. Sein Kollege Benno Thiele reinigt gerade die Krankentrage für einen möglichen nächsten Einsatz.
3: Wenn es so heiß ist, dann man schwitzt viel mehr, das heißt, man muss viel mehr trinken. Wenn man jetzt Vorerkrankungen hat, das ist halt eine Belastung für Herz und alles.
2: Der Vormittag bleibt ruhig, doch dann ein Einsatz. Benno Thiele und Felix Euler fahren zu einer Schule nach Oberursel. Einem Kind geht es wohl gar nicht gut. Die Rettungskräfte rücken sofort an. Im Gebäude dürfen wir nicht drehen. Der Einsatz ist aber nach wenigen Minuten beendet.
3: Das war ein junges Mädchen, das sich wahrscheinlich einfach bei seiner Schwester angesteckt hat, einen Infekt hatte und jetzt in der Schule hat sie halt Fieber bekommen und dann ging es ihr schlecht. Und weil man kurz dachte, das hätte mit der Hitze, sage ich jetzt mal, zu tun, was das vielleicht auch begünstigt hat, das weiß ich nicht, hat man halt Rettungsdienst und die Eltern informiert, die Mutter war auch schon da, aber dem Mädchen ging es jetzt nicht so schlecht, dass wir sie ins Krankenhaus bringen müssen.
2: Es geht zur Rettungswache. Jede Jahreszeit hat ihre Eigenarten, aber der Hochsommer ist schon speziell.
4: Von allen Extremwetterlagen kann man schon sagen, dass sich so diese Hitzewellen, vor allem die, die sich länger ziehen, am meisten auf unser Arbeiten auswirken in zweierlei Hinsicht. Einerseits ist es natürlich für uns körperlich sehr, sehr anstrengend, bei 30, 35 Grad Außentemperatur körperlich zu arbeiten. Aber natürlich auch für unser Patientenklientel ist es im Endeffekt die Wetterlage, die sich am ehesten auf sie auswirkt.
2: Die Leitstelle meldet sich wieder. Einsatz in Bad Homburg. Ein Taxifahrer hat die 112 gerufen. Eine 82 Jahre alte Frau ist auf dem Weg zum Taxi zusammengebrochen und gestürzt. Wie immer gilt, keine Zeit verlieren. Felix und Benno bringen die Frau in den Rettungswagen.
5: Können Sie mir mal kurz beide Hände geben? Beide Hände geben und mal fest zudrücken. Gut. Passt. Geht gut, ne? Mal die Arme nach vorne ausstrecken. Handflächen nach oben, so halten, Augen zumachen. Ich mache das hier mal ab und so halten. Einfach die Hände so halten. Wird's dann schwindelig? Nee. Dann mal die Augen zulassen.
2: Wichtig ist der Dialog.
3: Ja, ist warm in Ihrer Wohnung.
6: Ja.
3: Ja, das glaube ich Ihnen.
6: An die 30 Grad.
3: Boah, ja, das ist natürlich eine ganz schöne Belastung.
2: Die Patientin und die Notfallsanitäter sind sich einig. Zurück in die Wohnung soll es erst einmal nicht gehen, sondern in die Notaufnahme der Hochtaunusklinik.
3: Sie hat hinten drin gesagt, dass sie schon länger Schwindel hat. In ihrer Wohnung ist es wohl sehr heiß und damit einfach Probleme hat und am Kämpfen ist. Und das war dann wahrscheinlich die Ursache dafür, dass sie so ein bisschen kollabiert ist. Und das war dann auch der Grund, warum wir sie jetzt ins Krankenhaus einmal mitnehmen wollten.
2: Weitere Untersuchungen werden jetzt folgen. In den nächsten Tagen soll es noch heißer werden. Was also tun?
4: Das Einzige, was wirklich hilft, ist halt eben die Hitze zu reduzieren. Man kann natürlich super viel trinken, was auch notwendig ist und was ich hiermit gar nicht runterspielen will. Aber es nutzt nichts, wenn ich 5 Liter trinke und mich trotzdem die ganze Zeit in den 37 Grad mitten in der Sonne bewege. Das heißt, im Endeffekt ist es wichtig, sich kühle Orte zu suchen, vor allem über die Mittagszeit, sich auch in der Hitze nicht zu belasten, den Körper möglichst zu schonen, weil die Hitze per se ist halt einfach schon eine körperliche Belastung und die dann eben auch zum Problem werden kann.
2: Und im Falle eines Falles rufen Sie die 112 an. Die Frauen und Männer vom DRK sind 24/7 bereit, um eins zu tun, Leben zu retten.
1: Hessen im Hitzestress. Heute Abend gibt es für Sie noch ein Hessenschau extra, genau zu dem Thema um 20.15 Uhr hier bei uns im HR Fernsehen. Ja, und nicht nur wir Menschen haben gerade wirklich zu kämpfen mit diesen Temperaturen, mit der hessischen Hitze. Das ist natürlich auch ein Problem für die Natur. Wie wir unsere Pflanzen retten können, das haben wir Ihnen gestern schon gezeigt. Wichtig ist hier morgens gießen und immer schön nur die Erde, nicht auf die Blätter. Können Sie sich nochmal angucken bei uns in der Mediathek. Heute schauen wir jetzt nochmal auf die Wildtiere hier bei uns. Igel zum Beispiel, die haben es gerade wirklich besonders schwer.
7: So sieht leider dieser Tage oft der Weg zur Arbeit aus. Besonders viele tote Igel liegen auf der Straße oder am Straßenrand. Ein Drama, das vor allem mit den Temperaturen zu tun hat.
8: Igel um diese Jahreszeit sind auf dringender Suche nach Wasser. Also es ist extrem heiß, die Landschaft ist trocken und Wasser ist erstmal das Erste, was sie brauchen. Und dann eine ordentliche Portion an Insekten als Nahrung.
7: Und dann gibt es noch einen zweiten Grund, der Trieb zur Arterhaltung. Der ist bei den Igeln, die eigentlich Einzelgänger sind, gerade jetzt nicht zu überhören.
8: Ja, jetzt ist auch die Zeit, wo sich die Igel Partnerinnen und Partner finden müssen, also Männchen und Weibchen. Und also die Paarungszeit ist im Mai, Juni. Und auch das führt dazu, dass die Igel größere Strecken unterwegs sind, weil sie sich ja finden müssen. Ansonsten leben sie ja eher als Einzelgänger das Jahr über.
7: Das wilde Schnüffeln kommt übrigens vom Männchen. Igel in der Paarungszeit vergessen nämlich sprichwörtlich gerne mal alles. Auch, dass sie eigentlich nachtaktiv sind. Aus all diesen Gründen brauchen sie dringend unsere Hilfe. Zum Beispiel für einen perfekten Unterschlupf.
8: Diese Totholzhecke hat unglaublich viele Nischen und sehr viel Material natürlich. Und in den Hölzern nisten schon ganz viele Insekten, also die Nahrung für den Igel. Und unten drunter haben wir schattige Plätzchen. Der Boden ist kühl, fühlt sich auch richtig angenehm hier unten an. Also ein ideales Plätzchen für den Igel, um dort den Tag zu verbringen.
7: Und klar, Wasser, das Wichtigste in diesen heißen Tagen, dient übrigens auch anderen Tieren. So oder ähnlich sollte eine Wasserstelle aussehen.
8: Ja, entscheidend ist, dass die Gefäße, die man aufstellt, nicht so ausgebaut sind, dass der Igel da reinfallen und ertrinken kann. Und wenn man so eine Schale aufbaut, dann sollte die wenigstens einmal am Tag auch gereinigt und mit frischem Wasser befüllt werden.
7: Wenn dann alles passt, bekommt das Igelweibchen im August nach einer Tragzeit von 35 Tagen 4 Junge. Gesäugt werden sie 42 Tage lang. Ab dann müssen die Igelchen für sich selbst sorgen. Oft sind sie im Herbst wegen fehlender Nahrung noch viel zu klein, um zu überleben. Das dritte große Igelproblem. Aus all diesen Gründen geht die Anzahl der Igel stark zurück. Sie gelten als potenziell gefährdet.
1: Wenn Sie uns regelmäßig schauen, dann wissen Sie, was jetzt noch kommt. Auch heute sind wir nämlich wieder mit der Polizei unterwegs. Unsere Serie läuft ja gerade schon seit letzter Woche Montag. Und heute laufen wir im wahrsten Sinne des Wortes mit. Denn Christian und Florian sind die meiste Zeit zu Fuß unterwegs. Die beiden sind Schutzmänner vor Ort. Sie sorgen also für ein sicheres Gefühl in Hofheim.
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2: Dienstbeginn bei den beiden Polizeihauptkommissaren Christian Schneider und Florian Mehrheim. Die beiden sind Schutzmänner vor Ort. Sozusagen Polizisten, die den Bürgerinnen und Bürgern ganz nah sind. Mit dem E-Auto geht es in die Hofheimer Innenstadt.
10: Wir sind jetzt auf dem Weg zu dem Verein Frauen helfen Frauen e.V. Mit denen arbeiten oder kooperieren wir tatsächlich sehr eng. Bei denen geht es natürlich, oder in dieser Kooperation geht es um dieses Feld der häuslichen Gewalt. Da hatten wir im Main-Taunus-Kreis im letzten Jahr 557 angezeigte Straftaten. Und wir als Polizei nehmen uns natürlich strafrechtlich dieser Sache an. Der Verein betreut dann aber die Frauen.
2: Kaum steht der Wagen, wird auch schon ein Schild platziert.
11: Wenn wir auf Streife sind, irgendwo parken, möchte man natürlich auch, dass die Leute wissen, warum die Polizei gerade unterwegs ist. Auf dem Schild sind unsere Erreichbarkeiten. Es steht eine Information, dass wir uns auf Fußstreife in der Örtlichkeit hier befinden.
4: Gerade auf dem Land ist es dann manchmal, wenn das Polizeiauto länger als 10 Minuten irgendwo steht oder was, ist das Gesprächsstoff. Und dem wollen wir halt entgegenwirken, dass das Sicherheitsgefühl jetzt nicht so beeinträchtigt wird.
2: Zu Fuß geht es zur Beratungs- und Interventionsstelle Frauen helfen Frauen. Eine erste Anlaufstelle für Frauen in Konflikt- und Notsituationen und die einzige Fachberatungsstelle zu häuslicher Gewalt im Main-Taunus-Kreis. Dabei geht es nicht nur um physische Gewalt.
12: Also wir hatten ja sowieso Frauen, die von struktureller Gewalt, also ob es jetzt ökonomischer Natur ist oder eben auch so Sachen wie du bleibst zu Hause, du bist eine Frau, du darfst keinen Deutschkurs machen, also auch sozialer Gewalt. Wir haben auch Tage, da kommt eine Klientin rein und wir vermitteln sie auch dann, wenn es eine Akutsituation ist, direkt zu einem Frauenhaus. Und es geht natürlich auch darum, dass wir sie vorbereiten, wie können sie sich wie können Sie Ihr Umfeld so sicher wie möglich gestalten?
2: Mit Flyern und Plakataktionen soll die Hemmschwelle gesenkt werden, dass betroffene Frauen keine Scheu haben sollen, sofort die Polizei einzuschalten.
10: Da passiert ganz viel im Verborgenen und im Dunklen. Und deswegen bin ich sehr froh, dass wir hier mit dem Verein und auch mit unserem Netzwerk vom Kreis halt eng kooperieren.
2: Die beiden Polizeibeamten setzen ihre Tour fort, rüber zum Flörsheimer Bahnhof. Im Handgepäck Aufklärungsschilder gegen Fahrraddiebstahl. Während diese beiden Männer gerade ihr Rad reparieren, informiert Christian Schneider über die Aktion.
11: Was wir noch haben, ist einfach, wie man sein Fahrrad gut sichern kann, damit die Wahrscheinlichkeit, dass irgendwie das Fahrrad gemobst wird, so gering wie möglich ist. Haben wir einfach ein paar Infos. Das hängen wir jetzt hier auch an alle anderen Fahrräder. Ich wollte es euch nur geben, weil ihr gerade da seid.
13: Okay, danke schön.
2: Allein in Hessen werden pro Jahr durchschnittlich 15.000 Fahrräder als gestohlen gemeldet. Die Aufklärungsquote liegt gerade mal bei 10%. Umso wichtiger, die Räder immer gut zu sichern. Und da auch Polizisten Hunger und Durst haben, holen sie sich eine kleine Stärkung in diesem italienischen Laden direkt am Bahnhof. Ich bin froh, dass der Schutzmann vor Ort Präsenz zeigt, sagt Mitinhaberin Alessandra Amico.
14: Bahnhof ist halt immer ein Bahnhof. Gleis ist ein kleiner Ortsteil, ist Flörsheim. Aber desto trotz sieht man manchmal schon, begegnet man eher anderen Mitbürgern, die man so woanders wahrscheinlich nicht sehen würde.
2: Und morgen bei Main Tower, Stippvisite im Mehrgenerationenhaus und warum die Polizei vehement vor der Enkeltricknummer warnt.
1: Ich verrate Ihnen jetzt mal so ein bisschen was hinter den Kulissen, was bei uns bei der Arbeit passiert. Wir versuchen Sie ja immer mit einem guten Gefühl in den Feierabend zu begleiten und zu bringen. Aber manche Geschichten hier bei uns, die sind nun mal auch traurig. Wenn wir jetzt nur die Geschichten erzählen würden, wird das auch so bleiben. Deshalb versuchen wir aber, so oft es geht, Ihnen Menschen zu zeigen, die versuchen, was an der Situation besser zu machen. So werden dann aus diesen traurigen Geschichten schnell auch schöne Geschichten. Jetzt zum Beispiel sprechen wir über Einsamkeit im Alter. Das an sich ist traurig. Schön ist aber, dass sich bei uns in Hessen Ehrenamtliche dafür einsetzen, dass diese Menschen eben nicht so alleine sind. Zum Beispiel die Regenbogen-Buddies von der AIDS-Hilfe in Frankfurt.
15: Im Alter hat man Probleme mit der Einsamkeit. Es kommen noch Zipperlein, Krankheiten und sowas dazu. Und wenn dann, wie bei mir, auch ein fester Freundeskreis plötzlich weggebrochen ist, dann stehst du plötzlich da und dann denkst du, ach Gott, was mache ich nur? Und dann habe ich mich gefühlt, wie als wenn ich in einen Bach springe und kann nicht schwimmen.

0: vorbereitet. Also ich jedenfalls nicht. Es ergibt sich einfach so.
1: Themen haben wir genug und sprechen. Aber tatsächlich versuche ich dann auch schon mal, dass wir rausgehen, wenn das Wetter passt. Gehen wir spazieren.
2: Eis essen, Kino oder sich einfach unterhalten. Trotz 50 Jahren Altersunterschied kommt bei den beiden keine Langeweile auf. Manchmal gehen sie auch auf Ausflüge.
0: Wir waren sogar zusammen in der Oper.
1: Stimmt.
0: Ich weiß aber nicht, ob das dem Robert so ganz gefallen hat. Das
1: bitte.
2: Robert ist selbst queer und findet es spannend, von Jürgen zu hören, wie es für homosexuelle Menschen früher war.
0: Das war eine lange Zeit für mich eine große Überwindung, mich dazu zu bekennen, bin ich ganz ehrlich. Weil ich habe in einem öffentlichen Betrieb gearbeitet und hatte eine Verantwortung. Ich habe Personal einstellen und auch ausstellen können. Und ich habe immer gedacht, ich bin in irgendeiner Form auch erpressbar, wenn die von meiner Homosexualität erfahren hätten. Denn das war zu meiner Zeit völlig unmöglich.
2: Es geht also nicht nur um den Austausch von ihren Erfahrungen. Robert sagt, ihm gibt die gemeinsame Zeit viel zurück.
1: Das ist jetzt ein großes Wort, wenn ich sage, irgendwie, ich kann irgendwas gegen Einsamkeit in unserer Gesellschaft tatsächlich tun. Aber als Einzelperson sind das die Hebel, die ich habe. Ich schenke Zeit, ich schenke Zuhören und es gibt mir ein gutes Gefühl, einfach da was zu tun.
2: Dass Menschen wie er sich in der LGBTQ-Community engagieren, ist wichtig, sagt Robert Marcinowski, der das Regenbogen-Buddy-Projekt betreut. Denn gerade die ältere Generation kann Einsamkeit besonders treffen.
3: Natürlich teilen alle ältere Menschen die Erfahrung, vielleicht, dass sie im Alter nicht mehr so viele Kontakte haben, dass Partner vielleicht gestorben sind und Freundeskreise auch kleiner geworden sind. Aber bei Queer-Senioren ist die Gefahr noch größer, weil es oft die Familie im Hintergrund nicht mehr gibt.
2: Denn Homosexualität war früher in vielen Familien nicht geduldet und der Kontakt wurde beendet. Bis 2026 hieß das Projekt Rosa Paten und richtete sich an homosexuelle Männer. Dann wurde es auch für andere Sexualitäten geöffnet und bekam den neuen Namen Regenbogen-Buddies. Ein Diskussionsthema zwischen den beiden.
0: Ich habe Vertrauen zu ihm und genau deswegen habe ich einen rosa Paten. Ich sage jetzt, die Betonung liegt bei mir auf das Wort rosa Paten. Ich bestehe darauf für mich. Ich kann mir dieses andere Wort überhaupt nicht merken und das will ich auch gar nicht, weil das ist für mich viel, viel aussagefähiger. Und da habe ich den Robert zu schätzen gelernt und er hört mir zu.
1: Das Thema Sprache ist auch so ein bisschen was zwischen uns. Wenn du mit Regenbogen-Buddies noch nicht so viel anfangen kannst, du kommst aus einer anderen Generation, eine andere Art, Dinge auszudrücken.
0: Das akzeptiert er dann aber auch.
1: Das akzeptiere ich voll und ganz. Ja.
2: Ein bisschen Uneinigkeit gehört wohl dazu, wenn unterschiedliche Generationen aufeinandertreffen. Robert und Jürgen jedenfalls sehen ihre Patenschaft als Gewinn.
4: Und so wird es eine schöne Geschichte, ich habe es Ihnen ja gesagt. Es gibt ja so Unternehmen oder Marken, die stehen für deutlich mehr als nur für ein Produkt. Ne? Die stehen zum Teil auch wirklich für ein Lebensgefühl. Zum Beispiel die Vespa. Das ist für viele Menschen eben mehr als nur so ein Motorroller. Das ist Freiheit, das ist Dolce Vita, das ist der Geschmack von Pizza und von Aperol auf zwei Rädern. Und dieses Lebensgefühl, das wird in diesem Jahr 80 Jahre alt. Und im ältesten Vespa-Club Deutschlands, hier in Frankfurt, muss das natürlich groß gefeiert werden.
5: Dieses Geräusch steht für Freiheit. Für Renate Grefe ist die Vespa zu ihrer Leidenschaft im Rentenalter geworden. Noch mit 87 fährt sie überall mit ihrer Vespa hin, denn der Motorroller ist vor allem eins: praktisch.
6: Ich fahre also sehr gerne Vespa. Und zwar kann ich damit einkaufen gehen. Die erste Vespa, die war ja dafür gedacht, dass die Menschen wieder mobil werden nach dem Krieg, dass sie wieder was erleben können, dass sie wieder von A nach B kommen. Ich zum Beispiel fahre gern zum Einkaufen. Damals war schon dieser Haken an jeder Vespa, auch heute noch, ist dieser Einkaufshaken. Da kann man jede Tasche dranhängen. Super gut.
5: Erst als Rentnerin entdeckt die ehemalige Bankerin den Kultroller für sich. Sie wird Mitglied im Vespa-Club Frankfurt. In das Hobby steckt sie eine Menge Zeit. Sie hat sogar eine Chronik über den Verein in Frankfurt geschrieben.
6: Diese Chronik, die ist meinem Vespa-Club Frankfurt gewidmet. Und da habe ich alle meine Kraft reingesetzt. Da habe ich also Stunden, Tage in Bibliotheken gesessen. Ich habe mich im Kreis drehen lassen.

0: Der hat gesagt, du musst da fragen. Der hat gesagt, da fragst du mal den. Oder den habe ich gedacht, warte mal, irgendwann habe ich ganz einen Stapel gehabt. Da wusste ich immer noch nicht, wie es mal werden wird. Aber irgendwann habe ich dann den Bogen gekriegt.
1: Der Club ist mit 76 Jahren fast so alt wie das Fahrzeug selbst. Nicht ohne Grund. In der Stadt wurden die ersten Fahrzeuge für den deutschen Markt hergestellt. Gebaut wurden die ersten Maschinen aus alten Flugzeugteilen.
2: Anlassermotor vom großen Flugzeugmotor, Bugrad als Rad. Die Vorderachse ist eine Flugzeugachse in den ersten Modellen 1946 im April das zum Patent angemeldet worden. Und die ersten Maschinen ganz viel mit Aluminium noch, also Flugzeugaluminium.
1: Viele aus dem Frankfurter Vespa-Club fahren diese alten Maschinen in allen Formen und Farben. Da bleibt das Schrauben nicht aus, aber genau das macht so viel Freude.
2: Für mich ist die Begeisterung, dass es eine überschaubare Technik ist, sehr, sehr einfach. Man sich eigentlich immer behelfen kann. Es gibt wenig Sachen, die man nicht selbst lösen kann. Und das, was man nicht lösen kann, da arbeitet man sich rein, auch mit Clubkollegen und so weiter. Und dann kommt man sehr weit.
1: Sven Kirchner steckt viel Arbeit in seinen Roller. Aber er weiß genau, wofür er das macht.
2: Du zauberst den meisten Leuten ein Lächeln ins Gesicht, wenn sie am Straßenrand stehen. Also kriegst auch ein bisschen was zurück.
1: Ein Lächeln zeigt sich auch auf Renates Gesicht, wenn sie von den vielen Ausflügen schwärmt. Jedes Jahr treffen sich Vespa-Begeisterte zur sogenannten Euro-Vespa. Die gibt es jedes Jahr an einem anderen Ort in Europa. Das Highlight für Renate war Lissabon.
0: Jeden Tag sind wir woanders hingefahren. Die haben immer wunderschöne, schöne Ausflüge gemacht. Da war eine Autobahn, 6 Spuren nebeneinander, nur Vespa-Fahrer. Alles Helme, soweit man gucken konnte. Es war also super, super.
1: Ein Meer aus Vespas gibt es dieses Wochenende auch in Rom zu sehen. Das Kultfahrzeug feiert seinen 80. Geburtstag, natürlich in der Hauptstadt Italiens. Die Liebe zur Vespa verbindet Menschen auf der ganzen Welt. Renate Gräfe wünscht sich, dass noch mehr junge Menschen sich für die Vespa begeistern. Das Lebensgefühl dahinter und den Zusammenhalt.
0: Vespa steht für Lebenslust, für wunderbare Tage, wunderbare Stunden, schöne, gute, interessante Kameradschaft. Und leider kann ich ja nur fahren, aber es gibt immer jemanden, der ihm hilft. Immer.
1: Wenn Renate auf ihrem Roller über die Straßen flitzt, dann spürt sie sofort dieses Freiheitsgefühl.
3: So, war Thomas Ranft heute zu faul, um die Treppen aufs Dach hochzulaufen? Nein, es ist einfach zu heiß da oben. Thomas, erklär mal ganz kurz, wo du stehst und warum du da stehst.
4: Ich stehe hier auf einer kleinen Grünfläche auf dem Gelände des Hessischen Rundfunks. Und ich meine, wir reden darüber, dass es extreme Hitze ist und die Menschen sich anpassen. Dann wäre es ein ganz schlechtes Vorbild, wenn ich an einem Tag wie heute zusammen mit dem ganzen Team in der prallen Sonne ungeschützt stehen würde. Natürlich gehen wir da in den Schatten und tatsächlich ist es hier auch ein Stück weit kühler. Das kann man auch gut gebrauchen, denn wenn man sich mal die nächsten 24 Stunden anschaut, also das sieht ja fast aus wie ein Standbild, wenn man sich mal diesen Film anschaut, da tut sich fast nichts. Der Himmel ist klar, heute Nacht, der ist auch morgen klar, viel Sonnenschein von früh bis spät. Das heißt, die Heizung läuft wieder verflixt lange. Und das hat Folgen, denn nicht nur, dass die Sonne scheint, die Nacht ist auch schon wahnsinnig anstrengend. Wir reden über Temperaturen zwischen 18 und 24 Grad. Das ist schon wahnsinnig warm morgens und dann nachmittags 32 bis 39 Grad, extrem anstrengend. Ich finde aber wirklich die Nacht fast schon anstrengender, denn wenn man schlecht schläft, ist die Hitze noch schlechter auszuhalten.
3: Absolut. Also morgen dann unsere Schalte wahrscheinlich in den HR-Keller. Da ist noch ein bisschen kühler als draußen unterm Baum. Was macht ihr gleich für alle Wetter?
4: Da gehen wir aufs Wasser. Also wir gehen nicht ins Wasser, sondern aufs Wasser. Der Kollege hat sich gedacht, ach, ich fahre mal an den Edersee. Und dann waren da so schöne Segelboote. Und das ist eine ganz schöne Geschichte geworden. Und erfrischend ist sie noch dazu. Man muss also unbedingt einschalten. Natürlich gleich um 7:15.
3: Nein, nein, Sie müssen nicht einschalten. Sie müssen nur nicht abschalten. Denn dann sind Sie, Thomas, gleich ganz automatisch um 7:15. Thomas, schöne Sendung und Ihnen einen schönen Abend. Bis morgen um 6.
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11: Abkühlung in der Baggerschaufel. Kreative Ideen sind bei der Hitze gefragt. Wer draußen arbeitet, der hat es jetzt besonders schwer. Hallo und herzlich willkommen zur Hessenschau. Ich freue mich, dass Sie dabei sind. In Südhessen ist es schon richtig heiß. In den Straßenschluchten ist Wohlfühlsaunatemperatur längst überschritten und kauft man ein Eis, schmilzt das schneller weg, als man es schlecken kann. Wer draußen arbeitet, der sollte früh anfangen und lieber früher als später raus aus der Sonne. Wir haben heute mal geguckt, was macht man bloß, wenn man einen richtig heißen Job hat.
12: Heiß, heißer geht's nicht. Von wegen, es geht noch heißer, über 50 Grad, zeigt das Thermometer am Arbeitsplatz dieser Dachdecker. Über 70 neben dem frisch aufgebrachten Asphalt und, das ist der Knaller, 350 Grad sind's in diesem Grillofen, damit die Hähnchen schön knusprig werden. Im Hähnchenwagen, der heute in Hanau-Großauheim Station macht, herrschen bis zu 80 Grad. Der Hähnchenmann Halil Yigit wird doppelt gegrillt von vorne und von hinten.
13: Diese große Leistung, die Sie haben, bei so einer Hitze da drinnen, ich sitze 80 Grad, das ist Wahnsinn, es ist unglaublich.
14: Ich könnte mir das erst nicht vorstellen, weil ich den ganzen Tag so schon in der Sonne draußen arbeite. Und dann noch unter den Bedingungen, das ist schon... Riesenrespekt.
15: Ich hoffe, dass er das aushält. Ne? Und die Temperaturen sind enorm hoch. Ne? Und er muss halt viel trinken, würde ich sagen. Ne?
12: Der Bewunderte nimmt's kühl und gelassen. Schließlich macht er den Job schon seit 24 Jahren. Und selbst heute keine Schweißperle auf der Stirn.
16: Sie schwitzen ja gar nicht.
17: Ja, Gewohnheit. Langsam bin ich daran gewohnt. Jeden Tag machen wir das. Und das gewinnt man sich daran.
12: Auch Falk Henker aus Heppenheim und seine Kollegen können bei ihrer Arbeit der Hitze nicht entfliehen. Die Sonne brennt unermüdlich auf die Dachdecker herab. Deshalb fangen die Männer schon früh morgens an, bis es dann irgendwann nicht mehr geht. Die Hitze darf für sie kein Thema sein. Die Asphaltierarbeiten in Bad Königzell müssen heute fertig werden. Auch wenn die hohen Temperaturen die sowieso schon körperlich anstrengenden Arbeiten zusätzlich schwierig machen.
18: Wir haben es mal gemessen, wir hatten zwischen 60 und 70 Grad neben dem Fertiger, auf dem Fertiger noch heißer, der Fahrer. Schon öfters gesehen, dass die Leute umkippen. Ja.
12: Hier am Hähnchenstand ist heute niemand umgekippt. Nur das Geschäft hätte etwas besser sein können. Nur 200 verkaufte halbe Hähnchen im Winter sind's schon mal doppelt so viele.
19: Natürlich ist Leute essen weniger. Im Sommer man hat ein bisschen weniger Arbeit. Das ist klar. Im Winter wir haben bessere Umsätze.
12: Ein heißes Hähnchen halt doch nicht die perfekte Abkühlung. Die Dachdecker aus Heppenheim haben da eine viel bessere Idee.
11: Das ist wirklich sehr cool. Viele von uns versuchen, der Hitze irgendwie zu entkommen, wenn draußen ja, die Sonne brennt und das Thermometer weit über 30 Grad anzeigt. Alle Rollläden runter, die Fenster tagsüber zu und nur nachts wieder auf. Eine andere Möglichkeit führt direkt aufs Eis.
1: Wo lässt es sich bei diesen Temperaturen besser aushalten als hier, direkt auf der Eisfläche? Während draußen geschwitzt wird, herrschen hier in Willingen angenehme Temperaturen. Timo fährt in der Eishalle 2 bis 3 Mal die Woche seine Runden.
20: Für den Sport, also dass ich was mache fürs Körperliche. Einfach nur, um Spaß zu haben und was zu tun.
1: Alice ist mit ihrer Mutter extra aus Dortmund hergekommen, denn da ist die Eishalle aktuell geschlossen. Sie trainiert hier in Nordhessen Eiskunstlauf.
21: Eigentlich will ich noch trainieren, Pirouetten machen, Schritte machen. Ja. Und am Ende will ich irgendwann mal zur Olympiade fahren.
1: Wo viele in Hessen draußen unter den sommerlichen 38 Grad leiden, suchen sich andere, noch heißere Orte. Hier in der Sauna in Willingen ist gewolltes Schwitzen angesagt.
0: Im Sommer habe ich das Gefühl, dass ich, wenn ich aus dem 90-Grad-Saunaraum rauskomme in die Hitze, dass es dann bei 30 Grad gar nicht mehr so warm ist.
2: Und hier gibt es sogar Schnee zur Abkühlung.
22: Eins der Highlights, wo wir gesagt haben, irgendwas mit Eis, Schnee müssen wir in Verbindung bringen. Also haben wir gesagt, wir machen diesen wunderbaren Schneeraum, der heute ja einer der beliebtesten Arbeitsplätze Willingens ist.
2: Bei den Temperaturen könnte das vielleicht sogar stimmen. Hitze im Sommer, erstmal nichts Ungewöhnliches. Doch diese krasse Hitze und das schon im Juni, ist das normal?
23: Ja, Hitzewellen gab es natürlich auch schon früher. Bei bestimmten Wetterlagen ist es eigentlich normal, dass es mal heiß wird. Aber durch den Klimawandel ist alles jetzt mittlerweile auf höherem Niveau. Dadurch ist bei geeigneter Wetterlage in Anführungszeichen dann die Hitze noch extremer. Und was auch zu beobachten ist, diese besonders beständigen Hochdruckgebiete, die lange ortsfest bleiben, jetzt aktuell, das wird auch häufiger und da spielt auch der Klimawandel mit rein.
2: Die anhaltende Trockenheit hat inzwischen auch in mehreren Teilen von Hessen Folgen bei der Trinkwasserversorgung. Im südhessischen Langen dürfen ab sofort keine privaten Gärten mehr bewässert werden, Pools befüllt oder Autos per Wasserschlauch gewaschen werden. Im Vogelsbergkreis darf kein Gießwasser mehr aus Flüssen und Seen entnommen werden. Das Gleiche soll ab Ende der Woche auch für Darmstadt gelten. In Offenbach und Gießen setzt die Stadt darauf, dass die Menschen sorgsam mit Trinkwasser umgehen und von Verschwendung absehen. Auch dort wird das Wasser langsam knapper. Fest steht, die hohen Temperaturen fordern uns in diesem Jahr schon früh heraus. Und die Prognosen deuten darauf hin, dass die Hitze uns hier in Hessen auch in den kommenden Tagen weiter begleiten wird.
11: Und zur Hitze in Hessen gibt es heute Abend ein Hessenschau extra um 20.15 Uhr nach der Tagesschau. In Löhnberg im Kreis Limburg-Weilburg wird Wohnen für die Einwohner wieder teurer. Die Nachrichten mit Martin Wirsing.
24: Der Grundsteuerhebesatz steigt dort auf 930%. Das haben die Gemeindevertreter und Vertreterinnen gestern Abend beschlossen. Der Steuersatz hat sich damit in den letzten 2 Jahren mehr als verdoppelt. Grund ist die jahrelange Misswirtschaft und der daraus resultierende Finanzskandal rund um den ehemaligen Bürgermeister Frank Schmidt. Kommunikation ist ja bekanntlich alles, auch bei der Deutschen Bahn. Allerdings hat die gestern Abend gar nicht mehr funktioniert, wegen einer Störung in ihrem Kommunikationssystem. Damit stand der Schienenverkehr bundesweit still und die Reisenden strandeten an den Bahnhöfen.
25: Gestern Abend ging bei der Deutschen Bahn nichts mehr. Deutschlandweit. Fern-, Regiozüge und auch die S-Bahn im Rhein-Main-Gebiet standen still. Eine IT-Störung. Reisende strandeten an den Bahnhöfen, wie hier in Fulda.
26: Das ist ja ultra ätzend, ne? Also es ist halt einfach kein Verlass drauf. So. Man plant schon extra einen Puffer ein an Zeit und dann steht man hier und ja, irgendwie geht es nicht weiter. Ne?
25: Laut Bahn lief der Schienenverkehr nach Mitternacht wieder an. Der Grund für den Ausfall? Ursächlich für die gestrige Störung des digitalen Bahnfunks GSMR war aus derzeitiger Sicht der planmäßige Tausch einer technischen Komponente. Wie es dadurch genau zu der Störung kam, analysieren wir nun mit höchster Priorität. In den Morgenstunden meldete die Bahn dann, alle Züge fahren wieder. Es könne aber weiterhin zu Einschränkungen kommen.
24: Und wir bleiben bei Problemen bei der Bahn. Ein defektes Stellwerk sorgt für erhebliche Probleme im Nah- und Fernverkehr zwischen Frankfurt und Gießen. Viele Pendlerinnen und Pendler sind da betroffen. Die Störung wird voraussichtlich bis morgen oder Freitag andauern. Für die betroffene Bahnstrecke sind Notersatzbusse im Einsatz. Grund für die Probleme ist ein Kabelbrand zwischen Niederwölstadt und Okhaben gewesen. Der wurde durch eine heißgelaufene Zugbremse ausgelöst, die die angrenzende Böschung in Brand setzte. Rund 100 Rettungskräfte waren im Einsatz.
11: Studentenwohnheime werden dringend gebraucht. Günstiger Wohnraum an allen hessischen Uni-Standorten. Das hier in Gießen bietet 350 Plätze. Modern, nachhaltig, bezahlbar soll es sein. Der Rohbau war fast fertig, als ein Baufehler festgestellt wurde. Deshalb steht es schon seit 3 Jahren leer.
27: Von der Straße aus sieht das Studierendenwohnheim Westside in Gießen seit 3 Jahren fertig aus. Hinter der bunten Fassade lauert aber ein großes Problem. Es gibt 351 Fertigbäder, alle mit undichten Rohren.
28: Das tut weh. Also jeder Tag länger, den das Wohnheim nicht geöffnet hat, kostet uns im Prinzip Geld.
27: Studierende wie Gabriel Abdi ärgern sich über den Baufehler. Eigentlich ist es dringend benötigter und vor allem bezahlbarer Wohnraum. Ein Zimmer hier würde im Schnitt 350 Euro kosten, inklusive Nebenkosten.
3: Wir haben einen ziemlich akuten Wohnmangel in Gießen. Auf dem privaten Markt findet man nicht immer eine Wohnung, also nicht eine passende Wohnung oder ein WG-Zimmer. Und wenn man was findet, dann ist das leider ziemlich überteuert. Deshalb sind viele Studis auf die Wohnheime hier angewiesen. Aber die Anzahl der Wohnheimplätze ist halt auch nicht so ganz passend.
27: Es gibt insgesamt zu wenig Wohnheimplätze. Und das gilt auch nicht nur für Gießen. Es gibt 5 Studierendenwerke in Hessen und alle wollen, dass 10% der Studierenden einen Wohnheimplatz bekommen. In Frankfurt sind es aber nur 4,9%. Bei den Studierendenwerken aus Gießen, Darmstadt und Kassel ist das Verhältnis etwas besser. Tatsächlich aber bietet nur das Studierendenwerk aus Marburg genügend Wohnheimplätze an. Das Gießener Studierendenwerk will deshalb mehr Wohnraum schaffen, sagt aber auch:
28: Jetzt sind wir natürlich durch das Wohnheim Westside einfach personell gebunden, finanziell gebunden und würden gerne auch sozusagen mit dem Abschluss des Projekts hier uns um andere Projekte in Gießen, in Fulda, in Friedberg, also an unseren Standorten kümmern.
27: Das Land Hessen fördert das neue Wohnheim in Gießen zwar mit 16,6 Millionen Euro. Alle anderen Kosten trägt aber das Studierendenwerk. Das ist mindestens genauso viel Geld. Und es wird durch Leerstand und Reparaturen immer mehr. Deshalb wurde sich mit den beteiligten Baufirmen darauf geeinigt, auf einen möglichen Rechtsstreit erstmal zu verzichten.
28: Wir stellen das Gebäude fertig, wir stellen unser Wohnheim endlich fertig, dass die Studis einziehen können. Und wenn hier der Deckel drauf ist, im wahrsten Sinne des Wortes, und dann klären wir, was genau die Ursache war und was dann sozusagen im Nachgang auch zwischen den einzelnen Beteiligten noch passiert.
27: Mittlerweile haben sie den Schaden hier tatsächlich behoben. Alle Wasserrohre wurden einmal komplett ausgetauscht. Deshalb ist endlich klar, wann es losgeht. Im Oktober können die ersten Studierenden hier einziehen. Mitte nächsten Jahres sollen dann die letzten Zimmer fertiggestellt und vermietet werden. Der Allgemeine Studierendenausschuss in Gießen fordert, dass es danach eine wasserdichte Aufklärung gibt.
3: Wir hoffen, dass es dafür dann Konsequenzen gibt und dass so ein Fehler nicht nochmal gemacht werden darf, weil das war ein ziemlich teurer Fehler.
27: Und es hat eben alles 3 Jahre länger gedauert. Im Herbst aber bekommt die Gießener Westside Story doch noch ein Happy End.
11: Verkehrsunfälle sind eine der häufigsten Todesursachen von Kindern und jungen Erwachsenen. Während Autos immer sicherer geworden sind, gibt es beim Fahrrad nur Helm und Warnweste. Das soll aber nicht so bleiben. Forscher der Uni Kassel wollen das Radfahren sicherer machen. Und auch da kommt wieder mal KI zum Einsatz. Erstmal müssen allerdings viele Daten gesammelt werden vom Verhalten der jungen Radfahrer.
4: Ohne Fahrrad geht für Jan Steeb gar nichts. 3 Kilometer fährt er jeden Tag mindestens, um zur Schule und zurückzukommen. Ganz ungefährlich ist die Strecke nicht.
5: Auf dem Rückweg gibt es eine Stelle, da bin ich immer ein bisschen unsicher. Und zwar bei einer Kreuzung. Dort hört nämlich kurz die Fahrradstraße auf. Und dann muss ich mit bei den Autos auf der Straße fahren.
4: Wie können die Wege sicherer werden für Jan Steeb und für alle Radfahrer? Ein Forscherteam der Uni Kassel will das herausfinden mit Hightech und künstlicher Intelligenz.
6: Das ist jetzt hier einmal ein LiDAR und eine hochauflösende Kamera, die wir nutzen, um die Schüler zu beobachten. LiDAR ist sowas Ähnliches wie ein Radar, das ist so laserbasiertes Abstandserkennung.
4: In den vergangenen Wochen haben die Forschenden gefährliche Stellen rund um das Wilhelmsgymnasium in Kassel in den Blick genommen. Insgesamt 40 Stunden Videomaterial gesammelt.
6: Das Kopfsteinpflaster hier zum Beispiel, auf dem die Fahrradfahrenden fahren müssten, das fährt niemand gerne und auch die Erwachsenen nicht nur die Schüler nicht. Und, oder die doch sehr schwierig zu navigierenden Kreuzungen, die hier im Umfeld sind. Das ist eine große Challenge für jeden, der das versucht zu fahren.
4: Die gesammelten Daten werden mit Hilfe von KI ausgewertet und sie sollen nach den Sommerferien auch in Workshops den Schülern des Wilhelmsgymnasiums helfen, sicherer unterwegs zu sein.
7: Das Besondere daran ist, dass wir hier die Videos verwenden, die wir unmittelbar hier im Schulumfeld aufgenommen haben. Das heißt, dass die Schülerinnen und Schüler unter Umständen sich selbst oder auch Klassenkameraden in den Videos sehen können und sozusagen so total gut so zurückgespiegelt bekommen: Ah, so verhalte ich mich wirklich.
4: Die Zahl der Schulwegunfälle in Hessen ist zuletzt deutlich angestiegen. Und die Statistik zeigt auch, besonders gefährdet sind die 10- bis 16-Jährigen. Die Altersgruppe, die sehr häufig mit dem Fahrrad unterwegs ist. Am Wilhelmsgymnasium gab es deshalb diese Woche auch einen Fahrradaktionstag mit viel Praxis.
8: Fahrradfahren ist immer ein großes Thema und es kommen sehr viele, im Sommer sehen Sie selber, kommen sehr viele Schüler und auch Lehrer mit dem Fahrrad zur Schule. Also es gab schon mehrere brenzlige Situationen. Wir sind immer sehr froh, dass noch nichts Schlimmes passiert ist.
4: Das Forschungsprojekt für die Schule total hilfreich. Bei Workshops für die Schüler soll es aber nicht bleiben. Das sogenannte Dynamo-Projekt der Uni will mehr. Mit den Datenmengen soll eine eigene künstliche Intelligenz entwickelt werden.
7: Das Ziel ist es, dass eine KI Radfahrverhalten versteht und vorhersagen kann. Also dass die KI sagen kann, da fährt jetzt ein Radfahrer, der fährt auf die Kreuzung zu und die weiß schon, oh, der wird jetzt gleich links abbiegen.
6: Natürlich stehen wir in Konkurrenz zu den ganzen großen Firmen in den USA, Google und Apple und so weiter. Die machen ja alle mittlerweile auch Automotive. Aber da wird nicht so viel Fahrrad gefahren. Insbesondere jetzt dieses Konzept an der Schule, die Fahrfehler von Heranwachsenden uns anzuschauen, da ist mir kein anderes Projekt bekannt, das das auch so machen kann.
4: Grundlagenforschung für den Radverkehr also, die auch vom Land Hessen mit Millionen gefördert wird. In 2 Jahren könnten schon handfeste Ergebnisse vorliegen. Eine gute Sache findet auch Schüler Jan Steb.
5: Fahrradfahren ist halt so ein Fortbewegungsmittel für uns Schüler, was halt einfach schnell geht. Und da ist halt auch besonders wichtig, dass es eben Sicherheit auch gibt für uns.
4: Das Ziel der Kasseler Forscher, dass Autos und Fahrräder miteinander kommunizieren, Sensoren rechtzeitig warnen, es weniger Unfälle gibt und Fahrradfahren sicherer wird.
11: Es gibt neue Details zum Polizeieinsatz und den Schüssen am Frankfurter Hauptbahnhof gestern. Nochmal Nachrichten mit Martin.
24: Die Staatsanwaltschaft und das Landeskriminalamt haben jetzt mitgeteilt, ein 44-Jähriger habe zunächst einen Polizisten angerempelt und ihn mit einem spitzen Gegenstand verletzt. Ein Polizist habe anschließend auf den Mann geschossen und ihn dabei schwer verletzt. Nach Angaben der Behörden ist der Mann psychisch krank und drogenabhängig. Am Nachmittag musste in der Nähe der A661 nahe Egelsbach ein sogenanntes Amphibienflugzeug auf einem Feld notlanden. Mehrere Zeugen hatten das Geschehen beobachtet und umgehend die Rettungskräfte verständigt. Der Flieger war kurz zuvor vom dortigen Flugplatz gestartet. Nach bisherigen Erkenntnissen befanden sich 2 Personen an Bord. Beide Insassen wurden bei dem Vorfall leicht verletzt. Warum das Kleinflugzeug notlanden musste, ist noch unklar und wird nun untersucht. Große Freude bei der inklusiven Redaktion der Lebenshilfe Gießen. Die selbsternannten Normalos bekommen nämlich den bundesweiten Digitalpreis. Nominiert wurden sie als eines von 4 Projekten aus Deutschland in der Kategorie Digitale Teilhabe. Die Social-Media-Reporter und Reporterinnen berichten mit Videos und Beiträgen auf ihrem Instagram-Kanal von Barrieren im Alltag, aber auch von Veranstaltungen und anderen Themen aus der Region. Damit erreichen die Normalos teilweise mehrere tausend Menschen. Am Freitag, dem bundesweiten Digitaltag, werden sie in einer Videokonferenz geehrt. Sie haben sich gegen rund 300 Bewerbungen aus ganz Deutschland durchgesetzt. Das Preisgeld beträgt 5.000 Euro. Und das war's von den Nachrichten. Weiter mit dir, Andreas.
11: Was passiert mit Grundschulkindern nach dem Unterricht, wenn die Eltern arbeiten? Gibt's einen Hort? Muss private Betreuung organisiert werden? Und was ist mit Kindern, deren Eltern kein Deutsch können und die bei den Hausaufgaben deswegen nicht unterstützen können? Das alles soll ab nächstem Schuljahr einfacher und besser werden, mit der garantierten Ganztagsbetreuung in der Schule. Wir haben bei allen Schulträgern nachgefragt, wie gut sind sie darauf vorbereitet und wo hakt es noch?
9: Für rund 60.000 Kinder beginnt in wenigen Wochen das Abenteuer Grundschule. Sie sind die Ersten, die einen Rechtsanspruch auf Ganztagsbetreuung haben. 8 Stunden am Tag, 5 Tage die Woche. Die meisten Kinder werden einen solchen Platz brauchen. Wie gut sind die Schulen darauf vorbereitet? Der HR hat bei allen 33 Schulträgern in Hessen nachgefragt. 27 haben geantwortet. Das Ergebnis? Alle können den Rechtsanspruch erfüllen. 11% allerdings nur mit Einschränkungen, zum Beispiel bei der Ferienbetreuung. Der Kultusminister feiert den Ganztag als Erfolgsmodell. Schriftlich teilt er mit.
10: Wir können sehr zufrieden sein mit dem flächendeckenden Ausbau der Ganztagsangebote. Als Land investieren wir in diesem Jahr fast 460 Millionen Euro, rund 26 Millionen mehr als im Vorjahr.
9: Doch die Umfrage zeigt auch, nicht alles läuft optimal. Fast alle Schulträger sagen, es gibt zu wenig Fördermittel von Bund und Land für diese Mammutaufgabe. Die Kommunen sind für den Ganztagsausbau verantwortlich, der sie Millionen kostet und das in Zeiten klammer Kassen.
12: Ganztagsbetreuung, das hat das Land mitentschieden im Bund und ist damit eine Verpflichtung eingegangen. Und wir erwarten, dass aus dieser Verpflichtung resultiert, dass man tatsächlich die Kosten, die uns entstehen, auch trägt.
9: Wie groß die Lücke ist, zeigt der Main-Kinzig-Kreis. Dort kostet der Ausbau des Ganztags rund 360 Millionen Euro. Nur 12 Millionen davon kommen von Bund und Land. Aus der HR-Umfrage wird auch klar, das Geld ist zwar die größte, aber nicht die einzige Baustelle. Etwa die Hälfte der Schulträger sieht Herausforderungen bei den Räumlichkeiten. Denn ein Großteil der Schulgebäude stammt aus einer Zeit, in der die Schule mittags aus war. Bedeutet, Mensen und Aufenthaltsräume müssen gebaut werden. Wie viel zu tun ist, hängt stark davon ab, wie viel die Kommunen in den vergangenen Jahren investiert haben. Die Opposition im Landtag warnt deshalb vor einem Flickenteppich.
13: Wir sehen ja auch, dass die Kommunen insgesamt und die Schulträger insgesamt unterschiedlich ausgestattet sind. Deswegen wäre es wichtig, dass hier die Landesregierung dafür sorgt, dass wir eine Chancengerechtigkeit flächendeckend in ganz Hessen haben.
9: Ein weiteres Problem: fehlendes Personal. Jeder zweite Schulträger sieht darin eine große Herausforderung. Im Kreis Groß-Gerau sind derzeit noch 17 Vollzeitstellen für den Ganztag unbesetzt. Wie andere Kommunen setzen sie hier auch auf Quereinsteiger, um überhaupt genug Personal zu finden. Für die Bildungsgewerkschaft GEW kann das aber höchstens eine Übergangslösung sein.
14: Vorübergehend sicherlich eine gute Idee, um die Lücken zu schließen. Aber wenn wir von Ganztag sprechen, dann sprechen wir von einem Ganztag, der nicht nur eine Aufbewahrung ist, sondern eine Qualität bietet. Das heißt Bildung von Anfang an.
9: Nach den Sommerferien soll es losgehen. Dann wird sich zeigen, wie gut der Ganztag in der Praxis funktioniert.
11: Da gibt es also noch einige Widersprüche. Klar, der Minister lobt seine Arbeit und offenbar hat er ja auch einiges erreicht. Aber genauso scheint klar zu sein, an manchen Ecken fehlt es eben noch. Schulen stehen im Umbau, kämpfen mit knappen Finanzen. Wir haben eben das ja schon gesehen. Zwischen Anspruch und Wirklichkeit klafft wohl noch eine Lücke. Wir haben mal nachgehakt, welche Erwartungen gibt es und werden sie erfüllt?
15: Ein guter Ganztag wäre auf jeden Fall, dass man viel Bespaßung bekommt.
16: Die Betreuer helfen mir so eigentlich oft gut.
17: Ich finde gut, dass die Betreuer so nett sind.
18: Ich denke, beeinigt euch mit dem Geld und stellt es uns zur Verfügung.
19: Noch wird an der Grundschule in Wiesbaden-Bierstadt planiert, gebaggert und geschraubt. In wenigen Wochen soll hier der Ganztag starten. Eine große Baustelle mit großen Erwartungen.
20: Für mich persönlich gibt es eine Sicherheit, dass beide Kinder bis zur gleichen Uhrzeit betreut sind und ich von daher natürlich weniger organisatorischen Aufwand habe. Also ich erhoffe und erwarte auch eine verbesserte Qualität in dem Thema Hausaufgaben.
19: Im kommenden Schuljahr startet der Rechtsanspruch auf Ganztagsbetreuung für Erstklässler. In 4 Jahren gilt ihr für alle Grundschulkinder. Hier werden schon seit 15 Jahren Kinder im Ganztag betreut. Doch der Raum ist eng. Deswegen gibt es nach 8 Jahren Planung nun endlich den Neubau.
29: Also die Vorfreude überwiegt alles. Sie gibt uns auch die Kraft, das alles so durchzustehen, sage ich mal. Und wir haben den Druck, das dann zu füllen zur rechten Zeit. Wir müssen einfach gucken, dass wir in den kleinen Zeiträumen, die bleiben, das Entscheidende hinbekommen. Die Vorfreude ist auch bei den Kindern groß, aber die Bewegung in dieses neue Gebäude und aus dem alten raus, und es kommen noch Zusatzbewegungen mit neuen Baustellen dazu, die sind heftig.
19: Mit dem neuen Gebäude wird Schulleiter Steuer auch eine neue Art des Lernens einführen.
29: Ja, man muss ja als Schule auch weiterentwickeln und nicht immer weiter trotten, sage ich mal. Und wir haben vor fast 8 Jahren inzwischen begonnen, uns Gedanken zu machen, wie möchten wir uns als Schule erweitern Richtung Ganztag. Die Klasse, der Klassenraum als Keimzelle sozusagen, wo die Klasse sich versammelt, aber dann drumherum ganz viel Fläche, um sich zurückziehen zu können.
19: Der Ganztag soll Familien entlasten und Kinder besser fördern. An täglich 8 Stunden und 5 Tagen pro Woche und in den Sommerferien. Und das ist nötig, denn beim Wohlbefinden von Kindern belegt Deutschland nur Platz 25. 15% leben in Armut, nur 60% können ausreichend lesen und rechnen. Studien zeigen, Bildungschancen hängen noch immer stark vom Elternhaus ab. Der Ganztag soll das ändern.
0: Also ich finde erstmal wichtig, dass ein Platz alleine noch nicht viel aussagt. Also die Frage ist ja, welche Erfahrungen machen Kinder auf diesem Platz? Und wenn man sich das anguckt, heißt das letztlich auch, es geht darum, Qualität aus Sicht von Kindern zu bestimmen. Und über Studien wissen, wenn man die fragt, was ist für dich ein guter Ganztag, dann sagen die, es ist wichtig, dass man sich anerkannt fühlt, dass Angebote an den Lebenswelten anschließen, dass man beteiligt wird und auch, dass es eine Freiwilligkeit gibt, zu entscheiden, was man machen möchte und was man vielleicht auch nicht machen möchte.
19: In Hessen ist der Ganztag geteilt. Bis 14.30 Uhr ist die Schule zuständig, also das Land. Die Betreuung danach finanzieren die Kommunen. Ein Tag, zwei Zuständigkeiten, das macht die Organisation kompliziert. Den Rechtsanspruch werden die Schulen in Hessen erfüllen, das zeigt eine HR-Umfrage. Doch Ganztag heißt nicht nur länger betreuen. Diese Erfahrung hat man auch an der Grundschule Bierstadt in den vergangenen 15 Jahren gemacht. Schule und Betreuung müssen eng verzahnt sein. Dafür braucht es nicht nur neue Räume, sondern Fachkräfte, die Kinder wirklich verstehen. Und die fehlen.
1: Wir werden zum 1.8. nicht das vollständige Personal da haben, was gebraucht wird. Wir werden Übergänge schaffen müssen. Wir werden flexibel sein müssen. Wir werden Kompromisse machen müssen. Das Fachpersonal brauchen wir, damit die Kinder auch gebildet werden können, damit die Kinder gesehen werden, dass sie wahrgenommen werden können, dass sie begleitet werden können.
19: Träger wie der ASB organisieren hier die Betreuung und kämpfen mit diesem Personalmangel. Studien zeigen, damit der Ganztag für alle Kinder funktioniert, fehlen bundesweit Zehntausende Fachkräfte. In Hessen mehr als 5.000. Der Rechtsanspruch kommt. Doch vielerorts ist der Ganztag noch eine Baustelle. Dass das neue Gebäude mit Mensa, Klassenräumen und viel freier Lernfläche rechtzeitig fertig wird, das wünschen sich hier alle. Aber auch, dass die Kinder sich wohlfühlen.
29: Es ist natürlich auf Kante genäht alles, das ist klar. Ich glaube, das ist allen bewusst, dass kein Minister der Welt über so viel Geld verfügt, wie wir es gerne alle hätten und uns wünschen würden für eine gute Bildung. Wir müssen gucken, dass wir mit den Möglichkeiten, die wir hier haben, klarkommen. Und eigentlich bin ich optimistisch, aber ein Mehr ist natürlich manchmal immer noch wünschenswert.
19: Ganztag als Ort, der Lernen, Beziehungen, Spiel und Alltag kindgerecht verbindet. Hier sind die Voraussetzungen besser als an vielen anderen Schulen.

0: Zum Glück stehen die Sommerferien vor der Tür. Endlich geht es wieder den ganzen Tag an den Badesee oder ins Schwimmbad und damit herzlich willkommen zum Wetter. Ja, bei diesen Temperaturen ist natürlich klar, weder Mensch noch Tier haben etwas im Auto verloren, denn die Hitze wird schnell zur Gefahr. Schon bei den aktuellen Außentemperaturen heizt sich ein Auto innerhalb kürzester Zeit enorm auf. Heute haben wir örtlich ja bis zu 36 Grad erreicht. Am Wochenende könnten es sogar um die 40 Grad werden. Dann steigen die Temperaturen im Fahrzeug deutlich an. Und denken Sie dran, oft steht das Auto ja nicht nur eine halbe Stunde, sondern viele Stunden in der prallen Sonne. Ein einfacher Tipp kann helfen. Legen Sie ein Handtuch über Lenkrad und Sitze. Das nimmt die größte Hitze auf und macht den Einstieg später deutlich angenehmer. Heute Nacht erwartet uns ein wunderschöner Sternenhimmel. Morgen geht es dann sonnig weiter bei uns. Nur ganz vereinzelt kann sich über den Bergen auch mal ein Schauer oder ein Gewitter bilden. Das bleibt aber die Ausnahme. Die Nacht wird vielerorts wieder tropisch mit 24 Grad im Rheingau. 18 Grad werden es bei Osthessen. Morgen werden 32 bis 39 Grad erreicht. Auf den Bergen 30 bis 33 Grad. Ja, am Freitag verschärft sich die Hitzebelastung bei uns. Vereinzelt kommt es zu Hitzegewittern. Am Samstag sind bei 34 bis 41 Grad gegen Abend örtlich kräftige Schauer und Gewitter möglich. Am Sonntag ist es erst sonnig, dabei schwül bei bis zu 39 Grad. Und im Tagesverlauf treten dann vermehrt Schauer und Gewitter auf. Teilweise können die unwetterartig ausfallen. Genießen Sie also die Sommertage, aber passen Sie bitte gut auf sich auf. Tschüss.
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4: Man wird so in diesen Sog reingezogen, genau bei dieser App, bei diesem Laden einfach immer mehr zu kaufen. Im Ende kann es dazu führen, dass ich mehr Geld ausgebe und weniger gespart habe.
5: Studieren Sie auch immer genau die Blättchen mit den Sonderangeboten vom Supermarkt und Discounter? Oder benutzen Sie sogar Apps? Wir fragen heute, womit spart man mehr und lohnt sich das überhaupt alles? Und dann machen wir Ferienprogramm, eine rasante Hot Rod Tour durch Frankfurt, Glamping in Limburg und köstliche Falafel aus der Levante-Küche. Hier sind die Ratgeber. Guten Abend. Heute Morgen in Frankfurt, ich flitz noch schnell durch das schwedische Möbelhaus und kaufe einen Schreibtisch und schwupp, da wandern noch zwei Duschtücher in meinen Einkaufswagen. War ein Sonderangebot, das ich zugegeben nicht wirklich gebraucht habe. Laut Handelsblatt werden bis zu 74% aller Kaufentscheidungen von Rabatten beeinflusst. Die Frage ist, sparen wir damit wirklich bares Geld?
6: Sonderangebote. In Zeiten von steigenden Preisen stärker gefragt denn je.
7: Also ich gucke erstmal, wo sind rote Schildchen? Ne? Also dass immer die Sonderangebote gekauft werden und danach richte ich meinen Essensplan.
8: Wir gucken nach Prospekten in jedem Discounter, in jedem Lebensmittelmarkt.
9: Jetzt mache ich das eigentlich auch verstärkt und gucke schon, was ist im Angebot.
6: Sonderangebote sind im Trend. Noch 2020 wurde in diesem Edeka jedes fünfte Produkt zum Sonderpreis verkauft. Inzwischen ist es schon jedes vierte. Umso erstaunlicher, was die Duale Hochschule Heilbronn in Zusammenarbeit mit dem Portal Marktguru festgestellt hat.
10: Wir haben überraschenderweise herausgefunden, dass die Anzahl der Promotionen, also die Anzahl der Sonderangebote im deutschen Handel rückläufig sind. Das geht los im ersten Quartal 2024 bis zum ersten Quartal 2026. Und wir haben herausgefunden, dass es einen signifikanten Rückgang von 16% in der Anzahl der Sonderangebote in diesen Handzettel gibt.
6: Dabei zeigen Studien, dass jeder zweite Konsument finanziell auf Sonderangebote angewiesen ist. Und sogar mehr als jeder zweite berichtet, dass Sonderangebote ihm den Kauf von Markenprodukten überhaupt erst ermöglichen. Kein Wunder. Eine Packung Dahlmeier Prodomo Kaffee gab es vor 3 Jahren zum Preis von 7,99 Euro. Heutzutage gibt es diesen Preis nur noch im Angebot. Ähnlich bei einer Flasche HSC. Vor 3 Jahren war 2,29 Euro der Normalpreis. Mittlerweile ist dies ein Aktionspreis. Oder bei einer Tafel Milka-Schokolade. 2022 war 1,29 Euro der Regalpreis. Jetzt handelt es sich um einen Angebotspreis. Dazu kommt, damals waren noch 100 Gramm in der Tafel, heute nur noch 90 Gramm. Wieso sinkt trotz starker Nachfrage die Zahl der Sonderangebote?
10: Die Industrie hat höhere Kosten, der Handel hat höhere Kosten. Man muss ganz dringend auf die Marge achten. Das ist eigentlich so der Hauptgrund, der genannt wird. Und dann eine Verlagerung, zumindest gerade bei den beiden großen Supermarktketten in Deutschland, bei der Rewe und bei der Edeka, wo die Angebote sich zum Teil zumindest in die Apps verlagert haben.
6: So beobachten die Forscher den größten Rückgang bei der Zahl der Sonderangebote beim Jahreswechsel 2024/25. Genau zu diesem Zeitpunkt haben insbesondere Edeka und Rewe ihre Apps massiv beworben.
10: Das heißt, man hat sehr stark diese Apps gepusht und man ist auch gerade bei der Rewe zum Beispiel sehr schnell auf ganz hohe Bekanntheit und Nutzungsquoten gekommen. Natürlich mit einem riesen Marketing-Invest und mit ganz speziellen Anreizen, auch Coupon-Anreizen, um diese Apps wirklich zu nutzen. Und da gehen wir davon aus, dass ein Teil der Angebote von den Handzetteln in diese Apps gewandert ist.
6: Diese Sonderangebote stehen dann nicht mehr allen Kunden zur Verfügung, sondern sind exklusiv den Nutzern von Apps wie Lidl Plus, Rewe Bonus oder Kaufland Extra vorbehalten. Vorteil für die Handelsketten: Durch die Apps erhalten sie Informationen über das Einkaufsverhalten der Nutzer und können die für personalisierte Werbung nutzen. Nachteil für Kunden: Für jede Handelskette braucht es eine eigene App. Eine Entwicklung, die Verbraucherschützer kritisch sehen.
11: Ich lade die App runter und um aber alle Rabatte zu bekommen und weiter vorgehen zu können, muss man in der Regel ein Kundenkonto anlegen, man muss sich registrieren. In dem Moment ist es für uns eigentlich nicht mehr kostenlos. Also ich bezahle mit meinen Daten und unsere Kritik ist ja die, wenn Nutzerinnen dem einwilligen und für die das okay ist, ist es in Ordnung. Aber wir stellen fest, dass es oft in den Nutzungsbedingungen, Teilnahmebedingungen nicht so eindeutig formuliert ist.
6: Außerdem würden viele der Apps sogenannte Gamification nutzen. Darunter versteht man spielerische Elemente, die regelrecht süchtig machen können.
11: Man wird so in diesen Sog reingezogen, genau bei dieser App, bei diesem Laden einfach immer mehr zu kaufen. Im Ende kann es dazu führen, dass ich mehr Geld ausgebe und weniger gespart habe. Aber den Eindruck habe oder es wird vermittelt, dass ich ganz viel Rabatt bekommen habe.
6: Die Verbraucherzentrale Baden-Württemberg geht auch rechtlich gegen verschiedene Handelsunternehmen vor, zum Beispiel Lidl und Penny. Der Vorwurf, die Handelsketten würden mit Rabatten in den Prospekten werben, die nur für App-Nutzer gelten, ohne dabei den Normalpreis anzugeben.
11: Wir haben da in den letzten Jahren viele Verfahren geführt, haben diese auch gewonnen. Und der Normalpreis wird in der Regel auch jetzt ausgewiesen, aber leider in einer sehr, sehr kleinen Form, meistens neben dem App-Rabatt oder er steht sogar ganz unten in diesem Kleingedruckten, was man kaum lesen kann. Und hier würden wir uns wünschen oder auch fordern, dass auch dieser Normalpreis so prominent angegeben wird wie der App-Rabatt.
6: Kritikpunkte, über die möglicherweise viele Verbraucher hinwegsehen würden, wenn man mit den Apps dafür wenigstens richtig viel Geld sparen könnte. Doch wie sieht es mit der Ersparnis tatsächlich aus? Das hat Sven Reuter untersucht, Geschäftsführer des Preisvergleichsportals Smaggle. Dafür hat er über 1 Million Kassenbons ausgewertet.
12: Das Ergebnis ist, dass die Konsumenten im Durchschnitt 1% mit den Händler-Apps sparen. Das entspricht bei 100 Euro eben 1 Euro, den sie einsparen können. Das ist im Verhältnis zu den Gesamtausgaben eben sehr wenig.
6: Was also tun, wenn die Ersparnis bei den App-Angeboten eher gering ist und die Zahl der Sonderangebote in den gedruckten Prospekten sinkt?
12: Ja, eine gute Möglichkeit, generell zu sparen, ist eben gezielt Eigenmarken zu kaufen. Die sind händlerübergreifend in der Regel 46% günstiger als eben das vergleichbare Markenprodukt und auch noch günstiger in den meisten Fällen als eben die Sonderangebote per se. Und da kann ich eben eine Menge sparen. Und die Qualität ist eben auch sehr hochwertig. Das wird ja immer wieder getestet.
6: Im April gab es zum Beispiel im Angebotsprospekt von Rewe die Barilla-Spaghetti für nur 99 Cent. Noch günstiger die Spaghetti der Rewe-Eigenmarke, ganz ohne Angebot und sogar in Bio-Qualität. Die Standard-Spaghetti der Rewe-Eigenmarke Ja kosten sogar nur 79 Cent. Weiteres Beispiel. Haferflocken der Marke Köln finden wir bei Kaufland im Angebot für 1,19 Euro. Noch günstiger die Haferflocken der Kaufland-Eigenmarke für nur 69 Cent. Ein besonderes Schnäppchen ist die Kombination aus Eigenmarke und Sonderangebot. So ist zum Beispiel die Schokolade der Lidl-Eigenmarke mit 89 Cent ohnehin schon günstiger als vergleichbare Markenschokolade. In der Aktion kostet sie reduziert sogar nur noch 79 Cent.
12: Bis vor ungefähr 3 Jahren gab es Eigenmarken eigentlich generell überhaupt nicht im Angebot. Aber die letzten 3 Jahre hat sich das sehr etabliert und man findet in jedem Prospekt oder in jeder App Eigenmarken im Angebot. Und dann ist es eigentlich nicht mehr zu schlagen, dieser Preis. Dann passt das eben perfekt für uns Konsumenten.
6: Gut zu wissen. Denn Experten gehen davon aus, dass in den nächsten Monaten mit weiteren Preissteigerungen zu rechnen ist. Vor allem aufgrund des Iran-Kriegs. So könnte es eine gute Idee sein, sich von Lebensmitteln aus dieser Region einen kleinen Vorrat anzulegen.
11: Da haben wir jetzt, was den Iran betrifft, zum Beispiel Datteln, Pistazien, aber auch Gewürze wie Safran. Das sind alles Produkte, die sind länger haltbar. Wenn ich jetzt ein gutes Angebot habe und diese Produkte gern esse oder benötige, kann ich mir natürlich einen Vorrat anlegen.
6: Ähnlich bei Getreideprodukten wie etwa Nudeln, die aufgrund von steigenden Düngemittelpreisen vermutlich teurer werden. So können sich Verbraucher auch in Krisenzeiten und trotz weniger Sonderangebote zumindest ein wenig vor der Inflation schützen.
5: 1% Ersparnis, das ist echt ein Witz. Mini-Hot Rods sehen aus wie kleine Rennwagen aus den 1930er und 40er Jahren und sind ein Riesentrend. Auch in Frankfurt gibt es geführte Sightseeing-Touren mit den kleinen Flitzern. Jens Kölker hat es heute für uns ausprobiert, heute Vormittag, als der Asphalt noch halbwegs fest war.
13: Das hier ist ein Hot Rod und das ist Giovanni von Hot Rod Tour Frankfurt.
14: Hallo.
13: Schön, dass wir mal fahren können. Was sind das für Fahrzeuge?
14: Ja, das sind handgefertigte Unikate, werden hier in Deutschland gebaut. Und unten drunter ist ein Straßen-Go-Kart mit einem Einzylinder-Viertaktmotor. Können so ungefähr 88, 90 Stundenkilometer tatsächlich als Topspeed. Und die Handhabung ist relativ einfach. Ja, wirst du gleich sehen, das ist der größte Fun, den du hier in Frankfurt haben kannst.
13: Aber vorher sollten wir klären, man braucht einen Führerschein?
14: Wir brauchen einen Führerschein. Wir brauchen alle 4 Gliedmaßen, heißt, das ist leider nicht barrierefrei. Ja, weil wir mit dem linken Fuß bremsen, mit rechts Gas geben. Wir brauchen beide Hände zum Lenken. Ja, und wir haben auch eine Mindestgröße und eine Höchstgrenze, wobei letztendlich dann die Beinlänge entscheidend ist.
13: Aufwand ist, und das abschließend, bevor wir losfahren, man fährt ja ganz schön tief.
14: Ja.
13: Besteht die Gefahr, dass man von anderen Verkehrsteilnehmern übersehen wird?
14: Nein. Wir fahren ja auch immer mit. Ja, und schützen die Gruppe vor dem anderen Verkehr auch. Alles gut.
13: Das heißt, das sind begleitete Touren?
14: Begleitete Touren.
13: Und du begleitest mich jetzt. Ich würde vorschlagen, lass uns Gas geben.
14: Okay, dann machen wir Masi Autos an.
13: Ja.
14: Auf geht's.
13: Nach dir.
15: Spürt wirklich jeden Hummel, jede Fahrbahnmarkierung sofort im Hintern. Das wird also schon ein bisschen bumpy hier, diese Fahrt. Aber lustig ist es.

0: Europäische Zentralbank. Sehr schön. Yes! Macht einen Riesenspaß, kann ich nicht anders sagen. Wer bucht euch?
1: Ja, eigentlich jedermann. Junggesellenabschiede, Team-Events, Firmen-Events, Familientage, Geburtstage. Kann jeder machen, der fit ist.
0: Was kostet der Spaß?
1: Ja, das geht los bei 69 Euro die Stunde. Ne? Und wir haben eine Stundentour, 90 Minuten, 2 Stunden. Aber man kann uns auch individuell für ein Event mehrere Stunden.
0: Hot-Rock-Tour Frankfurt. Danke, Giovanni, dass wir mal mitfahren durften. Wir fahren noch ein paar Meter.
1: Wir geben jetzt mal Kette.
0: Und geben noch mal Gas. Nach dir bitte.
2: Ups, ich hatte kurz ein bisschen Angst um ihn. Hot-Rod-Touren gibt es übrigens auch im Taunus und am Edersee. Glamping wurde für die erfunden, die Camping mit ein bisschen Glamour haben wollen. Oder Natur mit Komfort. Für unsere Wochenserie Übernachten mal anders haben wir drei Freundinnen ins Camping-Resort nach Limburg begleitet. Hier können Gäste im Grünen mit Blick auf die Lahn und den Dom in einer Glamping-Lodge übernachten.
3: Die Kreisstadt Limburg an der Lahn liegt etwa eine Autostunde von Frankfurt entfernt. Im Campingresort begegnen wir Cora, Dorit und Andrea, die sich auf ihre Auszeit freuen. Die Campinganlage liegt direkt am Wasser und bietet neben klassischen Stellplätzen Mietunterkünfte, wie die Glamping Lodge, die die Freundinnen gebucht haben.
4: Morgen.
5: Hallo. Ich hatte reserviert.
4: Wir hatten reserviert, genau.
5: Ihr seid zu dritt, ja? Ich habe hier schon mal die Karten für euch. Die sind fürs Sanitärgebäude. Ich gebe euch mal zwei mit. Prinzipiell braucht ihr die nicht, weil die Lodge ist ja komplett ausgestattet. Ihr könnt bei mir Brötchen bestellen, die bringe ich morgens von der Bäckerei mit. Ansonsten haben wir da drüben in den Kühlschränken noch alles, was so das Herz begehrt. Von Getränken über Essen.
4: Prima.
5: Und dann bekommt ihr das Zettelchen noch und dann wünsche ich einen angenehmen Aufenthalt.
6: Wunderbar. Wenn wir Fragen haben, können wir einfach kommen.
5: Genau. Kommt ihr einfach nochmal zu mir, ich bin immer da.
3: Ob die Erwartungen ans Glampen erfüllt werden?
4: Das ist ja richtig eine Veranda.
6: Ja, hier, ein bisschen Safari-mäßig. Bin ich mal gespannt.
4: Ja.
6: Aber schön, kommt mal rein, wie toll das ist. Schöne Gläser, schöne Deko.
4: Kaminfeuer bei 30 Grad. In Blau kühlt es doch gleich.
6: Ja, es wird deutlich kälter. Ganz unbedingt. Eine gute Mannschaft. Richtig gut.
4: Ja, die ist schön fest.
6: Ja. Und wir gehen mal ins Baden noch. Das haben wir noch nicht entdeckt.
4: Oh ja. Cool.
6: Wow. Das ist aber wirklich Luxus.
4: Ja.
6: Das ist Luxus. Sehr,
4: das ist Clamping.
6: Wow. Ich bin echt beeindruckt.
4: Guck mal, Filtermaschine.
6: Nice.
4: Ne? Gibt's Kaffee. Kaffee ist drin. Die Teller haben wir hier. Kaffeefilter müssen wir besorgen. Wir
7: können uns Brötchen oder Croissants bestellen.
4: Mhm. Oh, die Gläser haben aber auch Glamour-Faktor.
6: Ja. Oh, ich bin total begeistert, weil ich bin ein großer Natur- und Draußen-Fan und mir gefällt es echt gut. Ich freue mich aufs Übernachten.
4: Ursprünglich, aber trotzdem luxuriös. Am Wasser und ja, die Einrichtung. Ich finde das schon richtig toll. Also ich bin zumindest total erleichtert, dass wir ein separates Bad und WC haben. Urlaub im Campingwagen oder im Zelt, also das ist so gar nicht meins. Von daher, also an sowas könnte ich mich gewöhnen.
3: Auf einem Felsen erbaut, thront der imposante rot-weiße Dom über der Lahn und der malerischen Altstadt Limburgs. Viel Wind machte der Bau des Amtssitzes des einen Bischofs. Ansonsten ist die Altstadt beschaulich und eine der besterhaltenen Deutschlands. Fast wie ein kleines Freilichtmuseum, durch das Stadtführer Helmut Ulm führt.
8: Hier sind wir jetzt an dem Haus der sieben Laster.
9: Hoffart, Geiz, Neid, Unkeuschheit, Unmäßigkeit, Zorn und Trägheit. Die Hoffart verstand man den Hochmut, die Hochnäsigkeit, die Dekadenz.
3: Da ist es nur ein Katzensprung bis zum Säuferbrunnen und zur Villa Kontor, zum traditionellen englischen Afternoon Tea.
10: Ja, bei uns beginnen wir die Tea Time in der Regel mit einem hausgemachten Likör. Unser Likör heute ist ein Whisky-Schokoladenlikör.
3: Zur Tea Time gehört neben dem Tee die Etagere mit herzhaften Sandwiches und Scones. Ein Gebäck, das mit einem besonders dicken Rahm, der Clotted Cream, und Erdbeermarmelade bestrichen gegessen wird.
6: Fruchtig und süß.
3: Zurück im Camping-Resort wird es Zeit für ein erstes Resümee.
4: Der erste Eindruck war super, so wie wir es uns erhofft hatten.
6: Aktuell ist es sehr, sehr heiß in diesem Zelt. Jetzt haben wir gerade mal ein bisschen Durchzug gemacht, sodass ich hoffe, dass es sich etwas abkühlen wird. Sonst stelle ich es mir extrem ofenartig vor.
11: Wir wollen in den Beach Club, da eine Kleinigkeit essen, was trinken, ein bisschen auf die LAN gucken und einfach schön den Abend ausklingen lassen.
3: Zum Cocktail noch ein Erinnerungsvideo an einen gelungenen Abend.
12: Also ich denke, das Preis-Leistungs-Verhältnis, das war ganz gut. Weil wir waren ja jetzt auch nur 3 Personen. Aber wenn man das mit 5 Personen macht, und dann hat man hier eine schöne Zeit.
13: Hier im Zelt, im Glamping-Zelt, ist tatsächlich alles vorhanden. Dusche, WC, Waschbecken. Super angenehm. Die Matratzen, die waren hervorragend. Die waren richtig gut.
11: Ich fand's auch, also ich habe wie ein Baby geschlafen. Die Betten sind zwar ein bisschen schmaler als die Standardgrößen, aber das ist halt nun mal der Zeltcharakter.
13: Fandet ihr es jetzt ein bisschen abenteuerlich eigentlich?
11: Abenteuerlich steht natürlich jetzt nicht in irgendeinem afrikanischen Ressort. Ja.
4: Aber für den Anfang schon mal.
11: Glamour-Faktor.
3: In der nächsten Folge wird es maritim. Wohnen direkt über dem Wasser in Wiesbaden-Mainz-Kastell.
2: Klingt auch super, sehen wir dann morgen. Und jetzt gibt's Falafel mit Anna Schmidt, Köchin aus Frankfurt. Hallo, herzlich willkommen, Anna. Anna, Falafel kommen ja aus der Levante-Küche, also aus dem Nahen Osten. Das heißt, es ist was für heiße Tage.
14: Ja, bestimmt. Und wir haben auch noch einen Tomatensalat mit ganz vielen frischen Kräutern und einen leckeren Joghurt-Dip dazu.
2: Okay, also man kann die sogar auch kalt essen, warm oder kalt, wie man möchte. Also es ist was für diese Temperaturen. Du fängst schon an zu brutzeln. Was ist da in der Pfanne?
14: Da sind Kreuzkümmelkörner, Samen, und die erhitze ich erstmal, damit sie ein bisschen leckerer sind und auch toll riechen. Und die vermischen wir dann mit allen anderen Zutaten.
2: Okay, also so ein typisches orientalisches Gewürz. Ne? Ich finde, es riecht schon so ein bisschen anders, als es nur mit Pfeffer und Salz riechen würde. Okay, wie gehen wir weiter vor? Die müssen wir mörsern noch, dass das Aroma richtig...
14: Genau, die mörsern wir jetzt, und dann tun wir zu den anderen Zutaten die Körner dazu. So, jetzt habe ich das fertig. Ich habe hier Kichererbsen.
2: Die sind aus der Dose, oder hast du die eingeweicht?
14: Ja,

0: werden.
1: Okay, also es ist sogar ein bisschen ja, gemüsiger noch.
0: Genau.
1: Mit den Erbsen. Ein bisschen und leichter vielleicht auch, ja.
0: Und grün.
1: Grüner auf jeden Fall.
0: Ja. Ich püriere die einfach mit dem Stab.
1: Ja.
0: Und bevor ich die Falafel forme, werde ich noch ein bisschen Tahini dazu machen.
1: Das ist was?
0: Sesampaste, also Sesamsamen klein gemacht.
1: Und das kann man kaufen fertig im Supermarkt?
0: Ja, also inzwischen gibt es die eigentlich in jedem Supermarkt.
1: Okay. Ja.
0: So, dann habe ich ein bisschen Stärke.
1: Okay. Ganz normale Speisestärke. So,
0: genau. Mhm. Und ein paar Knoblauchzehen.
1: Ein bisschen Knoblauch.
0: Mehr ist besser jetzt dabei, glaube ich. Also das schmeckt ein bisschen stärker. So, das mischen wir jetzt. Ein bisschen Salz natürlich. Pfeffer abschmecken und fertig ist es. So, ich habe natürlich eine Masse auch schon vorbereitet.
1: Genau, also das würde man alles gut nochmal durchpürieren und dann hätte man das da.
0: Genau.
1: Und jetzt fangen wir an, das zu formen. Jetzt werden ja diese kleinen Bällchen da geformt. Wenn es jetzt irgendwie ein bisschen zu nass geworden ist oder zu glitschig geworden ist, könnte man es noch retten oder was könnte man?
0: Ja, könnte man gut retten mit Kichererbsenmehl. Also ich würde
1: das habe ich natürlich nicht.
0: Gibt es aber auch, muss man kaufen. Ja. Gibt es aber auch in jedem Supermarkt inzwischen. Okay. Man kann natürlich auch normales Mehl nehmen, aber ich ziehe ehrlich gesagt den Kichererbsenmehl einfach vor.
1: Okay. Und du ziehst jetzt zum Formen extra Handschuhe an, weil das gut funktioniert und das nicht so hängen bleibt?
0: Genau. Und ich habe die ein bisschen nass gemacht.
1: Mit Wasser einfach?
0: Mit Wasser einfach, genau, damit es einfach weniger klebrig ist.
1: Okay.
0: Das hilft eigentlich sehr gut. So, jetzt machen wir die Pfanne erstmal heiß.
1: Mhm.
0: Und wenn die Pfanne heiß
1: ist. Und sie werden so ein bisschen platt gedrückt, dass sie. Also nicht ganz rund, sondern so ein bisschen platt.
0: Genau, also normalerweise würde man die ja frittieren und dann würde man auch so einfach Bällchen machen.
1: Ja.
0: Und wir machen die ein bisschen flacher, damit sie von allen Seiten ein bisschen geröstet sind, wenn die angebraten sind.
1: Und jetzt würden wir sie scharf anbraten. Aber nicht totbraten, hätte ich beinahe gesagt.
0: Ja.
1: Nicht durchbraten.
0: Ja, weil wir die dann gleich auch im Ofen zu Ende backen.
1: Okay.
0: Spart Zeit.
1: Ja, super.
0: Und ist auch, ich finde, also ist ein bisschen einfacher als frittieren.
1: Ja.
0: Die Küche riecht dann nicht mehr so stark.
1: Ganz vergessen, Anna, ich wollte doch sagen, das Rezept gibt es natürlich wie immer online bei uns auf der Ratgeberseite und auch gerne mit unserem praktischen QR-Code gleich fürs Handy.
0: Ja, okay. Also jetzt warten wir einfach,
1: bis es ein bisschen brutzelt.
0: Braun werden,
1: ja.
0: Genau. Und du kannst
1: bei wie viel Grad müssen wir sie denn in den Ofen tun?
0: Wir machen die bei 180 Grad und circa 20 Minuten, bis sie etwas fester sind, Farbe kriegen.
1: Ja, okay.
0: Und du kannst
1: derweil, ich hole mal schon welche raus und derweil könnte man ja dann zum Beispiel den Tomatensalat und den Dip machen, ne?
0: Genau.
1: Und so. Da sind sie fertig. Oh, sie duften wirklich gut. Achtung.
0: Das heißt, ich heiß.
1: So.
0: So.
1: So. Genau, da stellen wir die schon mal hin. Ich darf den Dip machen. Hier habe ich griechischen Joghurt.
0: Ja.
1: Und was brauchen wir noch dazu?
0: Du nimmst ein bisschen Knoblauch wieder.
1: Fertig, heiß. Ja.
0: Ja.
1: So. Wieder ein bisschen 13.
0: Genau.
1: So.
0: Nach Geschmack.
1: Ich mache die jetzt alle da rein. So.
0: Genau.
1: Und dann brauche ich bestimmt Pfeffer und Salz, oder?
0: Auf jeden Fall.
1: Salz.
0: Genau.
1: So vielleicht.
0: Und Pfeffer vielleicht aus der Mühle, schmeckt ein bisschen besser.
1: Jawohl.
0: Dann haben wir hier natürlich frische Minze. Man kann die Minze auch durch andere Kräuter ersetzen. Du kannst auch zum Beispiel Estragon nehmen oder einfach Petersilie oder Dill geht auch wunderbar. Also
1: ich finde Minze gut. Minze rein. Viel Minze finde ich gut.
0: Genau.
1: Estragon ist auch speziell, oder?
0: Also Estragon hat einen sehr starken Geschmack, passt eigentlich aber zu vielen Sachen und ist sehr anisig. Also ich mag das auch sehr gerne.
1: So, der Dip ist fertig und jetzt müssen wir noch was zu den Tomatensalat sagen. Der steht nämlich schon fertig hier.
0: Also bei dem Tomatensalat habe ich jetzt auch Minze, aber man kann die Minze auch sehr gut durch Estragon ersetzen.
1: Okay.
0: Man kann auch, Kerbel kann man nehmen, man kann Koriander nehmen. Also Koriander passt natürlich auch wunderbar zu den Falafeln.
1: Ja, was sind das für Tomaten? Müssen das besondere sein? Oder?
0: Wir haben Datterini-Tomaten, also kleine, feste Tomaten, die also Geschmack haben. Je mehr Geschmack, desto leckerer schmeckt es.
1: Das Wesentliche bei Tomaten.
0: Genau.

0: Auch. Stimmt, ja.
1: Riechen einmal, wenn man sie kauft. Ja. Also je besser die riechen, je stärker die riechen, ja, desto mehr Geschmack haben die.
0: Werden ja jetzt immer besser, also ja, täglich, genau, sozusagen.
1: Ja, also September ist die Zeit. Also ja, da kann
0: und
1: man
0: an Essigöl, an Dressing, was ist da drin?
1: Ja, Essigöl und Essig habe ich eigentlich durch Zitronensaft ersetzt.
0: Okay, super. So, also ist eigentlich ganz einfach. Kann man wahrscheinlich auch gut vorbereiten, wenn er ein bisschen durchzieht. Genau. Ich nehme mal ein bisschen hier drauf. Ist es bestimmt kein Fehler.
1: Genau, und dann würde man das
0: so anrichten, wie ich das hier mache, so ähnlich.
1: Perfekt.
0: Soll ich mir da schon mal einen von nehmen?
1: Mach mal.
0: Toll. Anne. So, ich probiere ihn jetzt erstmal kalt.
1: Guten Appetit.
0: Dankeschön. Es ist schön grün, die Farbe alleine gefällt mir schon. Sehr lecker. Orientalisch. Sehr frisch mit dem Dip. Und ach, Tomatensalat kann ich mich sowieso reinlegen.
1: Die Farbe bleibt auch grün.
0: Optimales Sommeressen Italien, oder?
1: Genau.
0: Von den Farben her Italien. Also, schmeckt total lecker, Anna. Ganz, ganz herzlichen Dank. Die brutzeln wir jetzt einfach fertig. Und nachher lassen wir sie uns noch schmecken. Dankeschön, Anna.
1: Gerne.
0: Also, und wir gucken auf das levante Wetter, Thomas. Gestern habe ich es, glaube ich, noch auf die leichte Schulter genommen. Aber das wird ja wirklich dramatisch, ne?
2: Ja, ich rätsle noch so ein bisschen, was ist dramatischer? Die 40, vielleicht sogar 41 Grad, die wir in den nächsten Tagen am Nachmittag bekommen, oder die 24 Grad, die wir früh morgens haben? Denn wenn man nicht gut schläft, dann ist die Hitze ja noch anstrengender und die Nachttemperaturen sind im wirklich unangenehmen Bereich. Also das ist die große Herausforderung und wir kommen diese Woche nicht mehr raus.
0: Und es ist so heiß, dass du gar nicht mehr aufs Dach darfst. Und es gibt auch nachher noch in Hessen extra übers Wetter. Vielen Dank, Thomas. Da bleiben wir heute dran. Und wir haben noch einen Aufruf in eigener Sache für Sie. Das Auto ist gerade jetzt in der Urlaubszeit oft richtig vollgepackt. Und das kann bei einem Unfall fatale Folgen haben.
3: Vollgepackt bis unters Dach. Viele unterschätzen das Risiko, das sie damit eingehen. Falsche Beladung kann nicht nur teuer werden, sondern auch gefährlich. Gegenstände werden zu tödlichen geschossen, zudem verlängert sich der Bremsweg. Also, wohin mit dem Gepäck? Wie wird das alles gut gesichert? Und wo ist der beste Platz für den Hund? Haben Sie Fragen, wie Sie Ihr Auto sicher und richtig beladen? Dann schreiben Sie uns eine WhatsApp an die 069 155 3113 oder eine Mail an die ratgeber@hr.de.
0: Da sind wir gespannt auf Ihre Fragen. Am Freitag ist dann die Sendung dazu, damit alle sicher in die Ferien starten. Morgen testen wir Barbecue-Soßen und Jasmin Pur ist hier am Ratgeberpult. Ich sage tschüss, bis Freitag.
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7: Nicht so gut zu Fuß. Giraffenbulle Katavi. Er lahmt etwas. Bisher haben weder Schmerzmittel noch Antibiotika sichtbare Erfolge gebracht. Jetzt ist Hufexperte Dr. Walliser gefragt. Sein Befund soll über alles Weitere entscheiden.

0: Vor der Therapie steht die Hightech-Diagnostik.
1: Wir haben heute eine Thermografiekamera dabei. Damit können wir sozusagen versuchen, eine Entzündung an der Gliedmaße vorzugsweise zu lokalisieren.
2: Die misst ja Wärmestrahlung. Wir können auch hier mit einem Laser den entsprechenden zentralen Punkt ansteuern. Ich kann jetzt hier direkt die Temperatur messen auf dem Laserpunkt. Das wäre diese. Oh, jetzt sieht sie gerade.
3: Ja, die stellt mir davor.
2: Fuß weg. Die liegt jetzt hier bei 32,6 Grad. Und jetzt messe ich mal die Krone auf der anderen Seite. Die liegt bei 31 Grad. Also ein Grad Temperaturunterschied ist schon sehr, sehr viel.
0: Die Untersuchung ist schmerzlos. Der Patient aber trotzdem nervös.
3: Pass mal auf, nee, bleib mal hier stehen. Die mag mich nicht. Wenn ich rübergehe, kommt sie zu dir. Dann kannst du hier durchfotografieren.
2: Das ist ja super.
3: Hallo, Mäusle. Jetzt mal Ruhe, bitte.
2: Ah, der hat aber schon auch Wendeschmerz. Ne? Das heißt, in der Wendung, das tut ihm sehr weh. Das war von vorne, war das gerade ein ganz tolles Bild. Jetzt steht sie im Stroh, auch schlecht. Komm, geh mal rüber.
0: Katavi ist noch nicht ausgewachsen. Später wird er bis zu 6 Meter hoch sein und annähernd 2 Tonnen wiegen. Viel zu tragen für 4 Giraffenbeine. Das Wärmebild zeigt die kritischen Regionen an. Vor allen Dingen behält der Patient jetzt die Ruhe.
2: Jetzt auf den ersten Blick ist auf jeden Fall sehr, sehr verdächtig die äußere Klaue. Wahrscheinlich sogar ein infektiöser Prozess, weil die ganze Gliedmaße hoch warm ist. Das würde dann für eine beginnende Phlegmone sprechen und auch für die Tatsache sprechen, wie der Kollege Ritschl schon richtigerweise gemacht hat, eine antibiotische Behandlung, dass es daraufhin besser geworden ist.
3: Wenn die was nicht auszuschließen ist, was eingetreten hat, da kann ich so viel Antibiotika spritzen, wie ich will. Irgendwann müssen wir aufschneiden und für Abfluss sorgen, beziehungsweise die Sache näher analysieren. Und da würde ich heute nochmal Antibiotika schießen. Das können wir gleich machen.
0: Nanu, die Basstölpel stehen auf dem Trockenen. Den tieferen Grund für das leere Becken kennen sie noch nicht. Heute werden alle 12 beringt und gechippt für das Wilhelmer Einwohnermeldeamt.
4: Das ist nämlich so, dass wir haben 2 Junge dabei von 2004 und jetzt den ersten von diesem Jahr. Und 2 Stück haben wir von Norddeich gekriegt, die haben auch noch keine Ringe und vielleicht auch noch keine Chips, das weiß man nicht genau. Ich habe jetzt für jeden Tölpel kriegt jetzt einen eigenen Ring. Die sind alle ein bisschen anders. So habe ich 6 verschiedene Modelle und jeweils ein Vogel an der linke und an der rechte Fuß macht dann für 12 Tölpel, kann man die dann einzeln auseinanderhalten. Also wenn man Tölpel fängt, auch ganz wichtig, dass man Handschuhe anzieht, weil die können ganz schön stark zubeißen, wenn man sich da nicht verletzt, dann kann man die gut greifen. Dann werde ich jetzt der erste holen.
5: Mhm.
4: Alles bereit?
5: Jo.
0: Natürlich wissen die Tölpel nicht, dass das alles nur zu ihrem Besten geschieht. Markus Kapp muss im wahrsten Sinne des Wortes hinterher sein. Aber da hilft kein widerspenstiges Flügelschlagen.
4: Na, komm her.

0: Bei den Klammeraffen werden 2 bis 3-mal so oft Weibchen wie Männchen geboren. Deshalb sind in den Klammeraffen-Clans die Damen auch meist dominanter.
1: Schaut mal, was es heute gibt. Hey Fatsch, guck mal, Rosinen. Magst du sonst so gern, hä?
0: Rosinen. Eine Delikatesse. Aber auch nicht so einfach zu haben.
1: Ja, dann füllen wir die mal in die Hölzer. Wir haben da Löcher reingebohrt und das versuchen wir jetzt möglichst fest da reinzustopfen. Die mögen es einfach besonders gern, weil die sind halt süß und schmecken gut. Und das Praktische ist halt, dass sie einigermaßen formbar sind. Man kann sie halt oft benutzen für irgendwelche Beschäftigungen. Gerade in so engen Löchern, dann stopft man das da halt rein und ist dann einigermaßen schwierig, die da wieder rauszuholen. Die müssen sich dann schon bemühen, mit den Fingern die dann rauszupulen, weil die halt auch ein bisschen verkleben. Und dann, das macht es halt ein bisschen interessanter und anstrengender.
0: Und gepulte Rosinen schmecken irgendwie viel besser als einfach so gefundene. Sabine Kellewald präpariert beschäftigungstherapeutische Leckerbissen. So haben ihre Schützlinge bestimmt keine Langeweile. Sabine Kellewald selbst natürlich auch nicht. Das Klammeraffen-Förderprogramm braucht immer neue Ideen.
1: Ups.
0: Ob das Rosinenmobil

0: Stille Anklang findet. Die Einzelteile sind jedenfalls für einen starken Ansturm konstruiert.
1: Deswegen reißt es immer wieder aus. Aber ich glaube, jetzt haben wir es. Kann sein, dass es morgen auch schon wieder auseinandergerutscht ist. Aber Hauptsache, jetzt hält's. Erstmal. So.
0: Keine Sorge, es wird schnell leer sein. Die Wärmebilddiagnostik legt es nahe. Katavi bekommt weiter Antibiotika gegen die Entzündung im langen Giraffenbein.
2: Ja, und mir hat sie mal eine Spraybüchse aus der Hand geschlagen.
0: Für Dr. Rietschel erstmal eine Zielübung.
3: Wir brauchen halt doch eine gewisse Menge bei so einem großen Tier an Antibiotika. Und da haben wir dann größere Pfeile. Und ein größeres Rohr.
0: Scharfe Geschosse. Wie hoch ist die Dosis?
3: Der kriegt 30 Milliliter. Und das ist ein Depotpräparat, das hält 3 Tage vor.
2: Also da muss man nicht jeden Tag ärgern.
3: So schön. Aber schau mal, die merkt schon, die weiß schon, was los ist. Aber da muss er halt durch.
0: Also eine richtige Antibiotika-Kur.
3: Das ist halt nur, damit der Entzündungsprozess nicht weitergeht in die Sehnen und dergleichen. Und es macht Sinn, vorher schon antibiotisch zu behandeln, bevor man die Sache untersucht und aufschneidet unter Umständen und den Abszess freilegt. Denn das ganze Bein ist ja schon etwas erwärmt. Das heißt, dass die Entzündung auch ins Bindegewebe, eventuell in die Sehnen und Muskulatur übergeht.
0: Fehlt nur noch jemand, der assistiert.
3: Herr Lorenz, ist immer beruhigend für das Tier, wenn der Tierpfleger daneben steht. Sie halten mir die Pfeilchen dann ja. Bitte. Ja.
0: Das sind sie, die Pfeilchen.
3: Das Schöne ist, dass man hier ganz dünne Nadeln nehmen kann, die also das Tier nicht groß beunruhigen. Das ist wie ein Mückenstich. Okay. Ganz ruhig. Ganz ruhig. So, der entlädt.
0: Der erste Mückenstich.
3: Na,

0: Aber die haben jetzt alle, sind voll drin.
1: Dr. Rietschels Lungenvolumen sorgt für Treffsicherheit.
0: Ja, auch. Sie wollten sie vorne haben. Okay. So, das war's.
2: Die sind schon sehr schnell.
3: Ja. Immer,
2: zieht die sich jetzt selber die Pfeile raus, ja?
3: Nee.
2: Wer macht das?
3: Kann sein, dass sie jetzt so weit rummacht. Der Barber hat so vielleicht
2: jetzt fliegt einer. Einer hat sie schon runter.
3: Ja. Kann auch sein, die zerknabbert eine. Aber die andere, da muss man mal gucken. Wir den es mit dem Bäse vielleicht abstreifen. Oder ich habe da so eine, wo man vielleicht auch die Angler kennt.
2: Vielleicht streifst du so ein Gitter ab, ne?
3: Ja.
1: Die Antibiotika-Kur zielgerichtet in jeder Hinsicht. Und der erste Schritt zu Katavis Heilung. Etwas handlicher ist die Klientel von Markus Kapp. Auch hier führt der Weg direkt zur Tierärztin. Henrike Gregersen erfasst alle Daten zu jedem einzelnen Basstölpel.
4: Dann nehme ich ihn unterm Arm.
5: So?
4: Nee, so ganz so.
5: Richtig, ganz klar.
4: So.
5: Unterm Arm ist, ach so, für den Ring ist es ja. Der hat einen, das ist 0967.
1: Jedes Tier bekommt heute einen neuen Aluminiumring. Da die Nummern notiert werden, ist dann jeder Bastel

0: Tempel einzeln erfasst und aus der Menge seiner Artgenossen erkennbar. Sind die Ringe alt oder irgendwann abgefallen, werden sie erneuert. Jetzt noch der Chip, die Personalnummer, die jedem Wilhelma-Bewohner unter die Haut geht. Relativ schmerzfrei, versteht sich.
1: Sprich nur auf Feder und auf Tod.
2: So.
0: Probe ablesen per Scanner. Alles in Ordnung.
2: Ja. 649.
1: Hat er auch in dem Fuß was? Das Bumblefeed? War ich das bei dem Arzt?
2: Zeig mal her.
0: Wenn der Patient schon mal da ist.
2: Aua. Nach. Das war ja eigentlich zu erwarten. Ja, das sieht überhaupt nicht schön aus. Haben wir mal ein Blauspray? Das steht drinnen im Regal.
1: Blauspray ist drin, ne? Und da. Auf der Mauer.
2: Schön. Da ist so eine. Die haben das manchmal so am Ballen, dass die vom, wenn die nicht richtig sitzen, dass die so Ballenentzündungen bekommen. So. Dann kann er jetzt erstmal.
1: Fertig?
2: Ist er erlöst.
0: Erlöst? Mit grünem Graffiti? Auf Markus Kapp ist er jetzt jedenfalls nicht gut zu sprechen. Für die Klammeraffen zählt jetzt nur eines: Rosinen. Auch in freier Natur sind sie an kollektive Nahrungssuche gewöhnt. Die ganze Herde, meist zwischen 15 und 40 Tieren, teilt sich in Untergruppen und jede verfolgt dann ein konkretes Ziel. Aber auch jeder Einzelne ist gut für eine Überraschung.

0: Sie würden sich jetzt nicht freiwillig komplett ins Wasser begeben, aber wenn es halt um was geht, irgendwas rauszuangeln, dann langen sie da schon ohne Scheu rein. Und gerade auch im Sommer, dann macht es denen auch nichts aus. Nur wenn es kalt ist, das mögen sie auch nicht. Dann frieren sie zu arg.
1: An Land sind sie virtuose Kletterer. Schlechte Erfahrungen mit dem nassen Element.
0: Sie mögen es halt einfach nicht. Sie fühlen sich im Wasser nicht sicher. Aber wenn sie sich eben irgendwo noch festhalten können mit dem Schwanz an irgendeiner Stange oder so, dann angeln sie da so weit sie halt drankommen, wenn sich's halt für sie lohnt.
1: Und wenn es um Rosinen geht, lohnt es sich natürlich.
0: Es ist auch schon mal passiert, dass da war ein riesiger Zoff auf der Anlage, die haben sich tierisch gestritten. Und dann hat ein Weibchen quasi Flucht ergriffen und ist dann über den E-Zaun und ans andere Ufer. Aber das machen sie wirklich nur in allergrößter Not, wenn sie gar keinen anderen Ausweg wissen. Und dann ist der Pfleger, der an dem Tag hier gearbeitet hat, ist dann runtergekommen und dann hat die auch wirklich die Nähe von dem Pfleger gesucht, weil sie saß hier und hat geschrien, hatte total Angst und wollte wieder zur Gruppe rüber. Und dann ist der Pfleger mit ihr quasi bei Fuß gelaufen und um die Anlage rum und hinten dann zum Pflegereingang dann rein. Und also es war überhaupt gar kein Problem.
1: Eben. Wofür hat man denn sonst Pfleger, außer für Leckerbissen wie hier? Nach der Antibiotika-Anwendung wollen Dr. Rietschel und Hufexperte Dr. Walliser Gewissheit über Katavis Erkrankung. Wie sieht der Huf des Giraffenbullen aus der Nähe aus? Die beiden Tierärzte wollen Katavi in Narkose legen und nachsehen, ob vielleicht doch operiert werden muss.

0: Und jetzt gehen wir einfach.
1: Wann wirkt das Mittel? Gibt es Erfahrungen in der Giraffenanästhesie?
0: Bei Giraffen ist es immer sehr spannend. Es gibt die Möglichkeit, das auf dem freien Feld zu machen, aber dann schlägt der Kopf nach allen Seiten mit einem Riesenschwung auf den Boden. Der Zwangsstand ist zum Ablegen sehr gut, aber beim Aufstehen, auch wenn man ihn aufmacht, auch ein bisschen problematisch. So.
1: Die Größe des Patienten erfordert besondere Vorkehrungen. Katavis Kopf muss fixiert werden, damit er sich nicht verletzt, wenn Katavi in dem kleinen Stall auf die Bretter geht. Jetzt wird er erst einmal müde. Giraffenbulle Kibu ist erstaunt.
2: Ja, so.
1: Katavi, ganz hoch angebunden.
0: Vielleicht noch einen Strick zum Verlängern. Ja. Ich probiere mal, das ihr ein Tuch überzuhängen. So, Mäusle, jetzt wird's dunkel.
1: Bei den Basstölpeln ist an schläfrige Ruhe nicht zu denken. Markus Kapp ist ganz groß in Form. Die Basstölpel. Alles andere als tölpelhaft. Und es sind insgesamt 12.
3: Auf der Flucht, noch gerade noch erwischt.
1: Die Jungtiere schreien am lautesten, wie ihnen der Schnabel eben gewachsen ist. Die etwas distinguierten Königspinguine reagieren befremdet.
3: Das ist das Jungtier von diesem Jahr. Sieht man an der schwarzen Färbung, also im ersten Jahr. Sind die komplett schwarz oder so schiefergrau. Und die werden dann jedes Jahr ein Stück weißer. Und nach dem dritten, vierten Jahr sind sie dann komplett weiß.
1: Für den Nachwuchs das Rundum-Paket. Der erste Chip, der erste Ring. Und dann muss er auch noch federn lassen.
4: Gut.
3: Federn noch?
4: Ja.
1: Lauter Protest. Dabei muss die Feder ins Labor. Zur Geschlechtsbestimmung des Basstölpels.
4: Da muss noch mal. Keine Angst, ich mache nicht nackig. So, die ist schön.
3: Da schreibst du bei dem nur als Besonderheit das Jungtier von 08.
4: Genau.
3: Dann hat man das in Zukunft auch wieder.
1: Damit ist die Aktion Basstölpel erst einmal abgeschlossen. 12 Exemplare ordnungsgemäß im Melderegister.
3: Ja, dann lassen wir die Türe auf, dann gehen die ganze Tölpel gleich wieder raus. So, alle Mann. Auf geht's, die Herren.
1: Die Pinguine können es gar nicht fassen.

0: stehen Pinguine im Weg. Halt. Bleib draußen.
1: Bei den Klammeraffen wirkt alles ganz gemütlich. Doch dahinter steht eine strenge Hierarchie. Die Frauen sagen, wo es lang geht.

0: und die Rangordnung formiert sich schon im Kindesalter. Wenig Spaß für die Rangen auf den unteren Rängen.
1: Das lernen die ja gleich mit der Geburt an, weil sie ja die von der Mutter erstmal übernehmen. Die hängen ja als Jungtier an der Mutter dran. Und je mehr das Jungtier selbstständig wird, desto mehr muss es sich dann halt die Rangordnung auch selber erkämpfen. Und das zeigen dann die anderen in der Gruppe, welchen Stand das jeweilige Tier dann hat.
0: Und wer sich ganz unten eintaktet, steht am Buffet immer ganz hinten, oder was?
1: Die Fatsch ist die rangniedrigste und die muss dann halt auch am längsten warten, bis die anderen fertig sind oder keine Lust mehr haben.
0: Fatsch wird vom Clan nicht so recht akzeptiert. Sie kam von draußen und hatte es von Anfang an schwer, sich ins Familienleben einzufügen.
1: Die ist eine ehemalige Handaufzucht und setzt sich halt da nicht so richtig durch in der Gruppe. Das ist halt einfach ihre Position. Sie hat halt Angst, da irgendwie deutlich zu zeigen, dass sie auch was davon möchte und weiß halt, wie die Konsequenzen dann für sie aussehen, wenn sie sich jetzt da einfach mitten reinsetzen würde zwischen die ranghohen Tiere. Dann würden diese halt wegbeißen und dann würde sie nur eine Menge Ärger aufhalsen. Und das will sie halt nicht riskieren. Deswegen weicht sie lieber aus und wartet.
0: Mit der Hoffnung, dass Sabine Kellewalds Rosinen auch für sie noch reichen.

0: Sieht aus wie eine innige Umarmung, ist aber eine Giraffe in Narkose. Katavi schläft. Jetzt wird sein Huf aus der Nähe begutachtet.
1: Aber da kannst du nicht schneiden, ist nichts, gell? Aber ich könnte mal schauen, aber da sind Risse hier. Da sind eindeutige Risse drin und da ist doch was schwarz.
2: Wer macht die Atemüberwachung? Sie stehen hier, Sie zählen mit, gell?
1: Die Sehnen sind nicht angelaufen. Ein versicherter, traumhafte Clown. Oder wir haben den Prozess mit den Antibiotika so zum Stehen gebracht, dass er nichts mehr ist. So, dann mache ich mal den TB-Test.
0: Auch die traumhafteste Klaue kann von innen krank sein, durch eine Entzündung vielleicht. Die Blutprobe kann es zeigen. Jetzt noch die Giraffenradiologie.
2: Kommst du weit genug weg? Warte mal, das kann man machen.
3: Ich kann.
2: Da kann gar nichts passieren. Da kann gar nichts passieren. Wie viele Aufnahmen haben wir jetzt? Reichen die uns unter Umständen?
3: Zwei.
2: Ich kann die Narkose nicht.
3: Das Gerät
2: sichern, ja.
3: Okay.
2: Da habe ich die Zange raus.
4: Die sind schon mal vorne raus. Die haben aber unten her.
5: Geben Sie sofort.
2: Und dann noch eine hier.
0: Die zweite Blutabnahme muss zügig gehen. Eine erwachende Giraffe tritt schnell mal aus.
1: So, ja, das. Auf die Atmung achten. Aber beruhigend ist die Atmung hier, die ist sehr beruhigend. Schnaufen ist gut, solange der so gut schnauft. Ja, weil wir schicken natürliche Blutuntersuchungen auch noch weg.
0: Jetzt ist sogar noch Zeit für ein Röntgenbild.
1: Ja, ja. Aber die Vene war... Okay, gut. So, vielleicht auch... Wir machen nach vorne auf, das Heu wegfahren, schon alles.
3: Das Bluthorn hat sie doch auch noch.
1: Und sie hat das also optimal überstanden bis jetzt. Wir haben also keinen Abszess in der Klaue gefunden. Wir haben die etwas ausgeschnitten und haben entsprechende Röntgenaufnahmen gemacht. Und wollen jetzt sehen, ob uns das weiterhilft. Ansonsten muss man halt mit Medikamenten weiterarbeiten.
0: Die Giraffen-OP ist nun erstmal beendet.
6: So, dann machen wir nochmal einen abschließenden Blick, wenn jetzt die Aktion rum ist. Nochmal gucken, ob sich doch nicht einer noch verletzt hat. Gerade beim Rauslaufen, da war es ja ein bisschen stürmisch, hat es alle pressiert. Nicht, dass sie irgendwo sich an die Flügel, an die Handgelenke oder den Ellenbogen irgendwas aufgeschlagen haben. Aber die haben das alle ganz gut verkraftet. Natürlich sind jetzt noch ein bisschen aufgeregt und so, die wissen nicht, was mit ihnen geschehen ist. Aber jetzt mache ich das Wasser wieder voll und dann bis morgen früh dürfte die meiste Aufregung gegessen sein.
0: Erfreulich zu hören. Den Bass-Tölpel geht es ja gut. Aber welche Schäden beklagt Markus Kapp?
6: Also ein Bass-Tölpel hat mir ganz ordentlich den Finger zwickt, aber trotz Handschuh. Einer hat mich am Kinn erwischt. Aber dafür war natürlich die Aufregung bei den Tölpeln schon ein bisschen größer wie meine.
0: Aber auch die haben sich schon wieder ganz gut im Griff.
6: Dann kann man die auch schon allein drin lassen. Bis morgen.
0: Klammeraffe Beppo ist der Zuchtmann in der Affenfamilie, der Chef. Und wenn die Wilhelma-Gärtner ihre Laubgebläse aufjaulen lassen, dann fühlt er sich ganz persönlich beleidigt. Kein guter Moment für Fudge.
7: Der Beppo muss jetzt ein bisschen angeben und seinen Gegner, dieses Blasgerät, einschüchtern. Deswegen rennt er jetzt hier aufgeregt immer ein bisschen hin und her und hat das Fell so gestellt. Und in so einer Situation wäre es jetzt für Sie ungünstig, da dran zu gehen, weil das würde dann natürlich noch mehr Ärger heraufbeschwören. Deswegen versucht es jetzt natürlich nicht. Und jetzt beruhigen sie sich gerade wieder. Das war diese Umarmung, ist so eine Beschwichtigungsgeste. Und jetzt können sie sich wieder auf die Rosinenhölzer konzentrieren.
0: Außenseiterin Fatsch versucht es erneut.
7: Aber jetzt ist natürlich wieder besetzt und für Fatsch wieder keine Gelegenheit. Und guckt immer wieder nach diesem Holz und schaut, wer sitzt denn jetzt dran. Jetzt sieht sie, jetzt ist auch die Speedy gerade in ihre Richtung gelaufen, jetzt weicht sie wieder aus. Und da ist halt einfach momentan für sie noch kein Rankommen. Also sie muss einfach warten, bis das Interesse von den anderen völlig alarmt ist. Und dann kann sie eigentlich erst dran. Oder wenn nur noch Jungtiere dran sitzen, da könnte sie dann sich dazu gesellen.
0: Kein leichtes Leben in der Gruppe. Doch Sabine Kellewald weiß, gegen die natürliche Hierarchie ist nichts zu machen.
7: Fatsch behält das alles im Auge. Und irgendwann wird ihre Gelegenheit auch noch kommen. Dann drücke ich ihr mal die Daumen.
0: Na bitte, da scheint sie ja auch schon zu sein, die ersehnte Gelegenheit.

0: Wunderbar, wunderbar, wunderbar, wunderbar. Jetzt komm, Mädel, Knabe, mach's richtig.
1: Katavi wacht auf.
0: Schnaufen ist gut. Ja, das ist jetzt. Ja, komm, hopp. Ja, so ist gut, komm. Erster Versuch war schon ganz gut. So, das, die muss pendeln können beim Aufstehen, das ist es. Ich würde jetzt gern helfen, aber. Ja, wenn man hier vor. Ja, ja, komm. Und wenn man hier aufmacht. Ja, oh yeah. Das war natürlich ein Riesenschlag.
1: Bulle Kibo beobachtet sehr genau, was da mit seinem Kumpel passiert.
0: Bitte ein bisschen zurückgehen jetzt, dass er ruhig noch ein bisschen in Brustlage bleibt.
1: Jetzt ist es soweit, das Erwachen von Katavi. Ein Ereignis von allgemeinem Giraffeninteresse.
0: Aber was bestimmt beruhigend ist, ist die Anteilnahme der Herdenmitglieder. Schaut euch das mal an, ist es nicht nett?
1: Ja, auch Männer können Gefühle zeigen, solange keine Frau zwischen ihnen steht.
2: Die Giraffe ist von Haus aus eigentlich relativ neugierig. Einerseits haben sie schon, sage ich mal, Angst als Fluchttier sowieso und gehen dann weg. Aber sie sind auch wieder so, dass sie neugierig sind und kommen her und gucken, was ist da los und wollen schon wissen, was ist. Aber das ist da mit Sicherheit gut, wenn jetzt er da aufgestanden ist und er kann jetzt da rummachen, die anderen sind da. Das ist mit Sicherheit als Herdentier unheimlich beruhigend für ihn. Also das hilft unheimlich weiter.
1: Als hätte es nie Rivalitäten gegeben zwischen den beiden Giraffenbullen. Gerd Lorenz atmet auch aus anderen Gründen auf.
2: Also es ist immer arg spannend. Ich habe immer arg unbewusstes Gefühl dabei, weil es kann mal so viel passieren, weil es sind mal große Tiere, lange Beine, da ist mal ruckzuck irgendwo was. Ist halt einfach so. Aber das ist jetzt okay. Das ist wirklich gut gegangen da jetzt. Ja, der wackelt halt jetzt nur ein bisschen.
0: Und die beiden Bullen kann man eigentlich nicht zusammenlassen. Irgendwann gibt es Probleme, insbesondere weil der Kleine immer die Weiber von dem großen Bullen deckt. Aber das ist jetzt echte Männerfreundschaft hier.
1: Und die überdauert bekanntlich alles. Im Wartezimmer der Poitou-Esel. Auch hier hat sich die Ärztin angesagt. Sie will impfen gegen Herpes. Die erste Spritze haben die Esel schon weg. Mal sehen, wie sie jetzt reagieren. Pflegerin Ramona Schiele sorgt für den geordneten Ablauf.
3: So. Gut. Heute werden wir also die Esel noch mal nachspritzen. Die sind also schon vor ein paar Wochen gespritzt worden und kriegen jetzt ihre zweite Dosis. Gerade jetzt, weil wir am Wochenende auch zum Volksfestumzug auf den Cannstatter Wasen gehen.
1: Bei großen Menschenansammlungen ist Impfschutz also immer dringend zu empfehlen.
3: Jetzt bist du auch schneller da, als ich dachte. Ich wollte sie dir schon angebunden präsentieren.
4: Dich brauchen wir ja gar nicht.
3: Nee, ihn brauchen wir nicht.
1: Tierärztin Henrike Gregersen wird die ganze Herde durchimpfen. Nicht nur die beiden, die ihren Auftritt beim Volksfest haben.
3: Wo wollen wir es machen? Gleich hier oder draußen?
4: Das ist mir eigentlich gleich wo. Hauptsache, wir können sie ein bisschen festhalten.
3: Ja, ne?
4: Wie haben die denn letztes Mal? Da war ich nicht dabei.
3: Da war ich auch nicht dabei.
4: Schön.
3: Also bei den Kleinen weiß ich nicht. Also ja. Bei den Großen geht es eigentlich immer mit der Spritze. Da ist alles andere übler. Ja? Also Ascha, bei dir ist wichtig. Nicht, dass er nachher sauer wird. Komm mal her. Hol mal alle gleich rein.
1: Kurz und hoffentlich schmerzlos. Ascha ist gleich der Erste.
3: Nicht gleich überrennen.
1: Und wogegen ist er dann gewappnet?
3: Das ist gegen so eine Atemwegsinfektion. Oder eigentlich drei verschiedene. Das zweite, was noch drin ist, das ist so eine Pferdegrippe, zwei Sorten. Und die fangen sich eben sehr, sehr schnell ein. Also es ist auch, da reicht für einen Bestand von 20 Tieren, reicht, wenn eins diese Infektion hat. Und das führt ganz fix dazu, dass sie das dann eben auch alle haben. Also das ist ja für Menschen auch wichtig. Die kriegen ja auch regelmäßig Impfungen. Und bei den Tieren ist das halt ähnlich. Und jetzt gerade Sonntag, wenn da andere Tiere sind oder so, je nachdem, wenn man sich rumtreibt, kann man sich was aufsacken. Das ist ja bei allen so. Und wenn jetzt auf dem Volksfest gehen, ich weiß nicht, was da für andere Tiere noch sind, dann ist es immer sinnvoll, dass man die grundimmunisiert hat.
4: Das Problem ist nur, wenn ein Esel da ist, dann denken sie gleich, sie verpassen was. Die wollen alle ihre Streicheleinheiten gerade kriegen. Ne? Könnt ihr eine mehr bevorzugt werden?
3: Also ich glaube, so ganz im Vordergrund steht die Spritze für die gar nicht. Das nehmen die dann halt zur Kenntnis, da piekst es gerade mal. Aber wenn da einer steht und festgebunden wird und irgendwas gemacht wird, dann sind die anderen halt neugierig und wollen auch nichts verpassen. Und deswegen kommen die dann auch her.
1: Neugier kann eben auch der Gesundheitsfürsorge dienen. Die Rüsselspringer. Obwohl hier auch die Großen ziemlich klein aussehen, sind familienverändernde Maßnahmen geplant. Die Jungen werden von ihren Eltern getrennt. Das haben Gerd Lorenz und Susan Lorenz zumindest vor.
2: Na, gucken wir mal, dass man die Kleine erwischt.
1: Die mäuseflinken Insektenfresser sehen eigentlich nicht aus, als ließen sie sich leicht greifen. Was wird aus den Jungtieren?
2: Wir fangen heute die kurze Rüsselspringer raus, die Kleine. Weil die sind jetzt 4 Wochen alt und das Problem ist hier, die wachsen ziemlich schnell. Und da haben wir nachher Probleme, die von den Alttieren zu unterscheiden. Deswegen nehmen wir die immer so circa nach 4 Wochen, nehmen wir die raus. Das sind ja auch selbstständig, das kann man machen, ist überhaupt kein Problem. Die kommen dann runter ins Vogelhaus, Kleinzeuger und Vogelhaus.
1: Nach 4 Wochen, nicht viel Zeit für den ganz großen Generationskonflikt.
2: Was die Kleine, die können, wir halten jetzt immer gut fest, weil die können schon richtig schön beißen, die Kleine. Also, das sieht ein bisschen derb aus, aber es muss halt sein. Dann können wir hier das Fell wegblasen. Das ist hier der Penis.
3: Also ist ein Männchen.
2: Das ist ein Männchen, also immer zunächst mal 1,0.
1: Hier braucht man gute Augen zur Geschlechtsbestimmung. Hat 1,0 jetzt einen Bruder oder eine Schwester? Pflegerin Susanne Lorenz hat heute ihre Rüsselspringer-Premiere. Ziemlich kompliziert, oder?
5: Schauen wir mal. Scheint ein Weibchen.
2: Ja. Oder? Manchmal ist es ein bisschen schwierig.
5: Ich würde sagen, es ist ein Weibchen.
2: Ja? Nee. Und da oben? Das ist das Geschlechtsteil, das ist ein bisschen verdeckt von den Haaren, aber es sieht doch stark nach einem Männle aus. Ja. 2,0.
1: Die Brüder Rüsselspringer.
2: Okay, dann muss man in die Kiste.
5: Das war schwer zu erkennen für mich. Vor allem, ich habe das Tier zum ersten Mal so aus nächster Nähe gesehen. Und bei Mäusen ist es für mich kein Problem zu bestimmen, aber bei denen ist es dann doch schon mit den vielen Haaren war es nicht so einfach.
1: Die Brüder ziehen um, die Eltern untröstlich.
2: Die trauern da nicht so hinterher, wie das der Mensch eigentlich immer so macht. Die merken schon, dass da jetzt jemand fehlt, aber da sind die ruckzuck drüber weg. Das ist kein Thema. Gut, dann fahren wir mal runter. Machen wir hier zu.
1: Mutter Rüsselspringer kann 3 bis 4 Mal im Jahr Junge werfen. Da wird die nächste Geschwisterriege sicher bald eintreffen.
2: So, dann gucken wir mal, dass er zügig runterkommt.
5: Ja, dass die schnell wieder eingepackt werden.
2: Ein bisschen schlecht. Okay, weißt du was? Hockst du rein, ich hab das.
1: Giraffenbulle Kibu kümmert sich um den Narkosepatienten Katavi. Von dessen Huf liegen inzwischen die Röntgenbilder vor und können ausgewertet werden. Jetzt sprechen die Ärzte.
6: Also hier sieht man nochmal die Klauenbeine. Der Giraffe hier, das Äußere, das scheint ja so nach innen etwas rotiert zu sein. Das liegt also nicht so schön in der Achse, wie es eigentlich sein sollte.
7: Also eigentlich kann man schon sagen, dass dem Hufbein oder am Klauenbein, das ist ja eigentlich streng genommen, Veränderungen hat, die natürlich diese Lahmheit erklären.
8: Also das kann durchaus in Würde und ohne Schmerzen alt werden, aber es wird ab und zu mal kleine Lahmheiten zeigen, das wird man nicht vermeiden können. Im Grunde genommen haben wir mit den Medikamenten, die wir gekriegt hat, das Entsprechende gemacht, was nötig war.
1: Bald ist Katavi also wieder gut zu Fuß. Aber er ist auch ein potenter Giraffenzuchtbulle. Ist die Orthopädie jetzt ein Problem?
8: Und diese Veränderungen werden natürlich nicht vererbt. Und es scheint ihn auch nicht zu behindern, denn wie gesagt, er hat bei uns alle Kühe permanent gedeckt, was der große Bulle, der wohl einwandfreie Gelenke hat, nicht hingekriegt hat. Mhm. Ja, und deswegen würde man sagen, er hat schon eine Zukunft im Zoo. Und man kann ihn sogar als Deckbullen empfehlen. Mhm.

0: Allerdings werden seine Giraffenkinder in einem anderen Zoo zur Welt kommen. Wenn die Wilhelma zwei Deckbullen hat, wird einer von ihnen woanders frischen Wind und frisches Blut in die Herde bringen. Im Jungtieraufzuchthaus bei den Gorillas schlägt gerade so eine schwere Abschiedsstunde. Kissa verlässt die Wilhelma. Hier ist sie aufgewachsen. Hier war sie ein fröhliches, kleines Gorillamädchen. Auch Elke Kastner wird das Herz schwer. Sie wartet auf Tierarzt Dr. Rietschel. Und sie versucht, ruhig zu bleiben.
1: Sicher, das ist immer aufregend. Gell? Man weiß ja nie, wie die Fahrt wird, ob Staus oder wie sie sich benimmt, ob sie die ganze Zeit schreit oder ob sie ruhig ist. Und, ja, ist immer eine spannende Sache.
0: Die in groben Zügen schon absehbar ist.
1: In Köln, da ist es so, da soll sie mit einer älteren Gorilladame zusammenkommen. Und ich habe fast das Gefühl, dass man das heute gleich durchzieht. Dass sie sofort Kontakt hat zu den anderen und dass sie nicht auf irgendwelche dumme Gedanken kommt und traurig ist oder sonst irgendwie. Dass der Übergang halt fließend ist.
0: Das wünschen sich alle. Aber Abschied nehmen ist nun mal schwer. Für Kissa heißt es ab heute erwachsen sein. Der Umzugswagen wartet schon.

0: Dieser Umzugswagen bringt die Brüder Rüsselspringer in ihr neues Domizil. Auf Gerd Lorenz und Susanne Lorenz wartet schon Evi Reutebuch im Kleinsäugerhaus.
1: Kuckuck, Kuckuck.
2: Ah, hallo, guten Morgen. Jetzt.
3: Morgen, Evi.
4: Guten Morgen.
5: Morgen.
3: Die angekündigten kurzen Rüsselspringer.
4: Ja.
5: Zwei, ja.
6: 2,0.
4: 2,0.
5: Wenn wir es richtig gesagt sind, beim zweiten haben wir ein bisschen Schwierigkeiten gehabt.
4: Also gehen wir gerade mal neu.
0: Pflegerin Evi Reutebuch hat das Apartment vorbereitet. Hauptsache, die Brüder vertragen sich, auch ohne Eltern.
3: Also noch gehen sie gut. Seht ihr was, jetzt haben wir das sicher.
4: Ja,
3: dann
4: ja, das
3: in ein paar Tagen wird das sich wahrscheinlich ändern. Dann könntest du es immer noch nicht machen. Ja gut, es wird jetzt ein paar Tage, geht es noch gut. Und dann fangen die irgendwann an und streiten halt einfach und gehen voneinander los. Dann muss man sie trennen. Aber jetzt gerade können wir sie nur so ein bisschen laufen lassen. Aber das seht ihr und das machen die dann.
0: Bruderstress unter Rüsselspringern. Für die Pfleger ein feststehender Erfahrungswert. Aber im Moment sind sie einfach nur verschüchtert.
4: Ja, der hat jetzt natürlich Panik ohne Ende. Sind auch noch ziemlich gleich, sieht man.
0: Sicherheitshalber wird 2,0 nochmal überprüft.
4: Das ist jetzt bloß so fell verklebt, alle Männle.
7: Okay.
4: Gut.
3: Wie halt im richtigen Leben das auch so ist.
4: Lauf. Oh, die sind gleich. Ach Gott.
3: Ja, aber 4 Wochen, gell? Sieht schon ein bisschen taub aus, gell? Aber
4: ja, das sieht auch noch mal männlich aus. Guck mal. Siehst du das?
7: Ja, da sieht man es aber besser.
4: Doch,
3: das ist eindeutig,
4: gell? Deutlich,
3: ja. Da bin ich vorher rumgerätselt bei dem.
0: Dann steht dem Einzug hier nichts mehr entgegen.
4: Die bleiben jetzt erstmal hier unter bei uns, die nächsten paar Wochen auf jeden Fall. Und dann guckt man auch, ob andere Zoos jetzt welche brauchen. Diese Junge, das dauert eh noch eine Weile, bis die geschlechtsreif sind. Und verpaaren sollte man die erst, wenn sie 7 Monate alt sind. Also das wird noch eine Weile dauern, bis die dann endgültig weggehen, schätze ich mal.
0: Die Trennung gut verkraftet und kein Streit unter Brüdern. Pflegerin, was willst du mehr?
4: Donnerwetter, seht ihr ruhig. Da bin ich ja platt. Kommt vielleicht mit dazu, dass die jetzt wahrscheinlich auch ziemlich erschöpft sind. Weil es halt doch nur 2 recht junge Tiere sind und wahrscheinlich der ganze Stress mit dem Fangen schon, der ganze Transport und jetzt neue Umgebung. Und jetzt ist es auch wieder warm da drin im Käfig und jetzt sieht es für mich so aus, wie wenn die jetzt erstmal komplett abspannen und sich überhaupt nicht stören lassen. Das erstaunt mich jetzt.
0: Der erste Schlaf in der neuen Wohnung. Da sollen ja Träume in Erfüllung gehen. Gute Nacht.

0: Sabine Kellewald ist dem Doktor zur Hand gegangen.
1: Vor der Narkose war sie natürlich sehr aufgeregt und sehr nervös und wusste nicht, was mit ihr passiert. Und da ist es dann natürlich schon hart, wenn man sie dann so weinen sieht und immer am Gitter und man kann dann nicht zu ihr. Aber man weiß, es ist nötig und jetzt wird es ja dann auch gut gehen. Also in Köln wird es bestimmt klasse laufen und ja, da muss man dann halt Abschied nehmen und ja.
0: Und sich vielleicht ein wenig selbst trösten?
1: Wir hatten sie jetzt auch 4 Jahre bei uns und man mag sie ja dann schon auch sehr gerne und sie ist einem ans Herz gewachsen. Aber man muss dann auch sagen, gut, das war von Anfang an klar, dass sie dann die Station verlassen wird und das ist jetzt auch gut für sie. Also es war an der Zeit und man hat auch gemerkt, sie braucht jetzt mal auch jemanden, der ihr mal wieder was entgegensetzen kann, so von der Kraft her, damit sie sich mal so richtig austoben kann.
0: Spätestens in Köln wird Kissa merken, wie spannend ihr neues Leben ist.

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1: Meine Superkraft ist einfach, dass ich versuche, den Tieren nichts aufzuzwängen. Ich versuche, dass sie glücklich sind. Dass ein Tier Schmerzen empfinden kann, Freude empfinden kann, Liebe empfinden kann, ja, das weiß ich mit Sicherheit. Und da ist es egal, ob es jetzt ein Hund ist, eine Katze oder ein Schwein. Die blühen wirklich auch wie so ein Blümchen. Ja? Ja. Wenn du eine Knospe hast und die blüht dann auf. Wenn die merken, ich bin gerettet, ich bin in Sicherheit und die werden dann auch ordentlich gepflegt und behandelt, dann blühen die wirklich auf. Wir sind ein Planet, es gibt einen Haufen Geschöpfe auf diesem Planeten und alle sind es wert, gerettet zu werden, alle sind es wert, in Sicherheit zu leben. Ich bin eigentlich der unfreieste Mensch, den es gibt, weil ich kann nicht einfach weggehen, ich kann nicht einfach abends mal essen gehen oder sonst was. Es muss alles geplant sein, es muss alles durchorganisiert sein. Heute denke ich einfach, wenn ich gehen muss, dann gehe ich zufrieden und glücklich, weil ich viel geleistet habe. Ich habe extrem viele Tiere gerettet in meinem Leben und das gibt mir einfach so eine innere Zufriedenheit. Der Standort hier, also das Tierrefugium Hanau, ist für uns optimal, weil wir sind direkt an der Natur, wir sind direkt am Wald. Wir haben es 5 Minuten nach Hanau, wir haben es in 10 Minuten nach Aschaffenburg, 20 Minuten bis in Frankfurt, also es ist wirklich sehr zentral. Also Motorradfahren ist meine große Leidenschaft. Das ist wirklich für mich so die Sache, wo ich den Kopf am besten abschalten kann. Ja? Dann konzentrierst du dich aufs Fahren, konzentrierst dich auf die Umgebung. Versuche ich auch so oft, wie es geht, mich auf den Bock zu setzen und dann loszufahren. Das ist auch ein Stück meiner Freiheit. Wir sehen uns.

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0: Hallo.
1: Hallo.
0: Hallo.
2: Hallo.
0: Guten Morgen.
3: Morgen, Frau Dr. Wagner. Sie spielen einen Moment Zeit für mich?
0: Ja, natürlich.
4: Wollen Sie denn jetzt noch in eine Fortbildung?
0: Naja, ich kenne mich nicht gut genug aus mit den neuen Single-Port-Techniken.
4: Das müssen Sie doch auch nicht. In unserem Alter haben wir doch ganz andere Sorgen, oder? Deswegen möchte ich auch mit Ihnen über ein neues Produkt unserer Personalabteilung sprechen.
0: Ah.
4: Hier habe ich's. Das Drop-Out-Programm. Es ermöglicht verdienten Mitarbeitern sozusagen den Einstieg in die Frührente.
0: Drop-Out-Programm?
4: Ja, bei einer guten Abfindung, selbstverständlich.
0: Abfindung, aber...
4: Glauben Sie mir, Frau Wagner, ich würde auch am liebsten alles hinschmeißen. In aller Ruhe, mit guten Freunden, beim Glas Bier im Garten sitzen und das Leben genießen. Sie haben doch dieses schöne Haus am Walchensee. Ist doch traumhaft da.

0: Hitman!
1: Na, Ladies, lasst euch schmecken. Ja? Ja. Ja.
2: Ja. Ja. Hallo. Kann ich Ihnen irgendwie helfen?
1: Nein, danke, Frau Doktor. Alles bestens. Leberwerte, Blutwerte, alles okay. Am Rücken habe ich so ein Ziehen, aber da mache ich mir jetzt keine Sorgen.
2: Ja, so war das nicht gemeint. Außerdem bin ich Chirurgin.
1: Ah, Respekt.
2: Ja, ich würde gerne trotzdem wissen, was Sie hier in meinem Garten machen.
1: Ach, das ist Ihr Garten. Dann sind Sie die Freundin von Giovanna. Entschuldigen Sie, ich habe sie mir ein bisschen anders vorgestellt.
2: Wieso?
1: Na ja, Giovanna meinte, Sie freuten sich über jeden Besuch, weil Sie so alleine hier draußen am Weichensee wohnen.
2: Kommt auf den Besuch an.
1: Ja, klar. Darf ich mich vorstellen? Steffen Berger.
2: Ja, und? Maria! Giovanna!
3: Du bist ja doch zu Hause. Hast du deinen freien Tag?
2: Sowas Ähnliches.
3: Und endlich lernst du mal den Mann kennen, der der Grund dafür ist, dass ich in den letzten Monaten so wenig bei dir draußen war. Steffen Berger.
1: Nochmal hallo.
3: Mein neuer Freund.
2: Ich habe sie mir ganz anders vorgestellt.
4: Ich weiß genau, was du denkst. Er könnte mein Vater sein. Oder warum bist du so still?
2: Ich habe im Moment Sorgen. Die Klinik hat mir gekündigt. So. Aus Altersgründen.
4: Gekündigt? Das kann doch gar nicht sein. Du bist doch noch gar nicht so alt. Ich kenne eine sehr gute Arbeitsrechtlerin. Die kann dir sicher helfen.
2: Danke, aber das bringt nichts. Ich muss mir halt eine neue Stelle suchen. Vielleicht finde ich ja noch was. Hoffentlich.
4: Ganz bestimmt.
2: Schön, dass du da bist. Wie lange bleibt ihr?
4: Ach, nur kurz. Ich muss heute Abend noch ein Konzert betreuen. Aber am Sonntag wollten wir hier meinen Geburtstag feiern. Oben in der Ferienwohnung meiner Eltern. Die mal wieder nicht kommen können aufgrund irgendeiner diplomatischen Krise. Aber dann feiern wir halt zu dritt. Du, Steffen und ich, ja?
2: Das ist lieb von dir, aber ich will euch nicht stören.
4: Aber ich muss doch wissen, was du von ihm hältst.
2: Na gut.
4: Und? Erste Eindrücke?
2: Er könnte wirklich dein Vater sein. Mindestens.
4: Ich hab's gewusst. Dankeschön.
5: Kannst du im Moment sprechen?
2: Ja.
5: Oh, danke. Es geht um Giovannas Geburtstag.
2: Ich weiß Bescheid.
5: Sie möchte nur einen kleinen Rahmen feiern, aber das finde ich schade. Sie meinten, 30. sei im Leben einer Frau kein Grund für ein großes Fest, aber das ist ja Quatsch. Also ich kenne genügend attraktive Frauen, die sind Ende 30.
2: Interessant.
5: Ja, oder sogar noch älter. Und deswegen habe ich einen ganz anderen Vorschlag. Wir überraschen Sie hier draußen. Sie haben ja genügend Platz mit einem großen Fest. Mit Musik, mit dem ganzen Freundeskreis, mit Lampions und dem ganzen Schuhschuh.
2: Hier?
5: Keine Sorge. Ich komme am Samstag vorbei, bereite alles vor. Sie lehnen sich entspannt zurück und genießen.
2: Ja, aber ich...
5: Einverstanden. Danke.
2: Ich arbeite seit einigen Jahren an einer Studie über die Ursachen von Sportunfällen. Dabei geht es mehr um die psychologischen Faktoren, die dabei eine Rolle spielen und bei einer Therapie zu beachten sind. Falls Sie dieser Schwerpunkt interessiert, würde ich mich gerne bei Ihnen als Dozentin bewerben. Freiburg? Aber Sie haben geschrieben, süddeutscher Raum. Ich hatte gedacht, es wäre ja. München. Ja, entschuldigen Sie, ich rufe noch einmal an. Danke.
6: Auf!
2: Hey! Hey, was soll das? Sie demolieren meine Dachrinne.
1: Ja, entschuldigen Sie, es tut mir leid.
6: Na, ich habe gesagt, aus!
2: Nicht hier. Das Fest findet unten statt, auf der Wiese am See. Hier kommen Sie sowieso nicht durch. Außenrum.
1: Ja, außenrum. Ich übernehme natürlich, den Schaden ist ja klar.
0: Havanna. Ah. Du, ich habe gestern Abend Kurt im Theater getroffen und ihm von deiner Jobmisere erzählt. Und jetzt halt dich fest. Er sucht eine Chirurgin in seiner Schönheitsklinik.
7: Also, ich habe nicht wirklich Lust auf einen Job bei meinem Ex-Mann.
0: Hast du gerade Besuch?
7: So Handwerker. Warte einen Moment. Was gibt's denn?
5: Entschuldigen Sie, wir haben ein Problem. Eines der Schafe buckt.
7: Ich komme. Also, danke für deinen Anruf, aber das ist, glaube ich, nichts. Danke, ciao.
1: Merken Sie, da vorne rechts der Lärmt.
2: Ja, jetzt geh mal zur Seite, Mona, Schatz. Ja, Lisa.
1: Komm mal.
2: Komm, Lisa, sag mal her.
1: Die heißen Mona und Lisa?
2: Ja, komisch, nicht?
1: Und die bewachen ihr Anwesen?
2: Ja, sozusagen.
1: Vorsicht. Bissiges Schaf, ja?
2: Sie sind ein richtiger Schatzbold, ja?
1: Moment mal, ich kenne hier einen Tierarzt, der wohnt hier um die Ecke. Den rufe ich mal an, den Dr. Huber.
2: Ja, Sie können auch gerne gleich ganz hier einziehen und sich um alles kümmern.
1: Ja, danke für das Angebot. Hallo, Herr Dr. Huber?

0: Stopp! Stopp! Da geht's nicht weiter, sonst geht die Regenrinne kaputt.
1: Ich kenne mich hier aus.
2: Herr Dr. Huber, bitte erzählen Sie niemandem von dem geplanten Ausflug mit dem Pferd. Das ist meine große Geburtstagsüberraschung.
1: Kein Problem.
2: Noch was. Das Pferd für mich, das kann ruhig schon etwas älter sein.
1: Keine Sorge. Wir haben da den alten Fritz. Der ist wie eine Kutsche.
2: Alter Fritz. Das ist gut.
3: Moderfäule.
1: Im Anfangsstadium. Mit einer Lösung Antibiotika kriegen wir das schon wieder hin. Aber tagsüber müssen die beiden auf eine andere Weide. Du hast doch noch die Wiese am Strand, oder?
3: Da findet morgen ein Fest statt, eine Überraschungsparty. Giovanna wird 30.
1: Giovanna?
3: Sie würde sich bestimmt freuen, wenn du kommst.
1: Du weißt doch, dass das damals mit uns nicht gerade leise auseinandergegangen ist.
3: Na komm, wie lange ist das her? 10 Jahre?
1: 8. Und zwar rund um ihren Geburtstag, wenn du es genau wissen willst. Ich habe sie seitdem nicht mehr gesehen.
3: Ach, ich dachte, ihr hättet wieder Kontakt. Ihr neuer Freund sagt, er kennt dich. Steffen Berger.
1: Sie ist mit diesem Berger zusammen, dem Musiker? Der will ja mit Giovanna ausreiten, mit mir als Guide. Oh, besser, ich finde jemanden, der mir die Tour abnimmt.
3: Jetzt stell dich nicht so an.
1: Ich muss los. Tschüss, Maria.
3: Tschüss. Lisa, komm.
1: Huber?
3: Komm, mein Schatz, dann jetzt.
1: Ja, ich bin schon auf dem Weg.
3: Ciao, das ist dein Mädchen.

0: Darf ich?
1: Bitte.
0: Oh! Ist das okay?
1: Ja, cool.

0: Wieso halten wir?
1: Überraschung. Dieses kleine Geschenk soll dich sicher über die Schwelle in dein neues Jahrzehnt tragen.
0: Ah, mit Falten und grauen Haaren.
1: Nein, in dein weiteres Leben als meine Traumfrau.
0: Du bist echt so süß, weißt du das?

0: Wie kommt's eigentlich, dass ein Mann wie du noch nie verheiratet war?
1: Weil die Ringe, die er aussucht, nie passen.
2: Oh.
0: Hier schon. Und ehrlich, ich finde ihn wunderschön so.
1: Wenn wir wieder zurück sind, lasse ich ihn verkleinern. Er soll dich an einen perfekten Geburtstag erinnern und deswegen muss er auch perfekt passen.
0: Sag mal, sind das nicht Charles und Pitt?
1: Ja.
0: Was machen die denn da? Ich hatte doch gesagt, ich will nicht feiern.
1: Ich gehorche dir nicht immer.
0: Du bist wirklich der Beste.

0: So.
1: Oh, ihr habt sie doch nicht alle. Damit habe ich wirklich gar nicht gerechnet.
2: Hey, alles Gute.
1: Oh, danke. Danke. Ihr seid so toll.
3: Hallo. Hallo. Alles super.
0: Bitt, wo kannst du meinen Wagen drüben holen?
4: Alles klar, Mike.
0: Danke euch. Danke euch.
1: Oh, toll.
0: Toll.
3: Dankeschön. Okay.
0: Prost.
3: Dann, ja.
5: Maria? Was machst du denn da?
6: Lisa hat die Moderfäule. Das ganze Strom ist raus.
5: Aber doch nicht an meinem Geburtstag. Jetzt komm schon, du musst dich ja auch noch umziehen.
6: Ich kann ja später mal vorbeischauen.
5: Nein, jetzt. Du bist doch meine allerliebste Freundin.
6: Ach, Giovanna.
7: Giovanna, komm mal schnell.
5: Ja, sofort. Keine Diskussion, Maria. Du lässt alles stehen und liegen und kommst. Bitte.
6: Na gut.
0: Danke, Pitt.
4: Gerne.
0: Oho, schon im Partykleid. Sieht cool aus.
6: Müssen Sie nicht zu Ihrem Fest?
8: Hallo. Das Toilettenpapier ist alle.
9: Ja, und die Handtücher sind auch schmutzig.
6: Okay.
0: Das ist keine Angestellte. Das ist Giovannas älteste Freundin. Ich meine, ihr beste Freundin.
9: Entschuldigung. Entschuldigung.
6: Ist nicht so schlimm. Ich kümmere mich darum.
8: Komm. Aber steckt mir nicht.
0: Das ist ein Geheimnis. Oh.
5: Aha. Verdammt gut dicht gehalten.
10: Ja. Gut, ne?
5: Ich habe nichts geahnt.
10: Kommst du mal kurz mit? Ich würde dir meinen neuen Freund so gerne vorstellen.
5: Oh, ja klar. Okay, bis später. Bin ich aber gespannt.
10: Ich bin so glücklich. Eine Woche schon.
5: Ah, ja, da habe ich schon viel gehört. Ja. Na, endlich. Und du siehst fantastisch aus.
10: Danke.
5: Du kommst gerade rechtzeitig. Steffen hat gleich seinen großen Auftritt.
10: Du bist ja richtig nervös.
5: Ich weiß. Deswegen ist auch gut, dass du da bist. Mhm. Ah, komm, wir holen uns mal was zu trinken.
10: Ja.
5: Dümme?
10: Danke.
11: And here is the one and only, the King.
5: Komm, wir gehen nach vorne.

0: Liebe Giovanna, du hast mir mal von einem alten Traum von dir erzählt. Von einem Ritt in die Berge. Und weil es meine Aufgabe ist, deine Träume zu erfüllen, habe ich uns eine zweitägige Tour organisiert. Du, ich, die Pferde und der Berg. Morgen früh geht's los.
1: Das ist ja Wahnsinn.
0: Und damit du weißt, was ich gerne für dich wäre, just listen, baby!
1: Die Nummer kenne ich überhaupt nicht von ihm.
2: Ja, ich denke, du bist deine Managerin.
0: I don't wanna be a tiger, 'cause tigers play to rock.
1: Aber es ist genau dein Ding, oder?
2: Ja, genau.

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1: Alles okay? Maria, komm mal.
2: Ich kann ihn her. Es ist ein sicher Herzenschuss.
0: Nee, nee. Vorhin nie anfassen. Oh. Ah!
3: Vorsicht.
1: Hier hoch am besten. Ja.
3: Ah. Vorsicht.
4: Oh, nicht so schlimm.
3: Entschuldigung.
1: Ich räume das gleich weg.
4: Du, ich mach das schon, bleib du bei ihm.
1: Wer soll sich denn um die Gäste kümmern? Die kann man ja nicht alleine lassen.
4: Ach, die amüsieren sich auch ohne Elvis.
1: So. Okay,

0: Soll ich dir die Schuhe ausziehen?
1: Mm-mm. Du gehst jetzt da raus und lässt dich feiern.
0: Nein, Steffen, ich kann dich jetzt nicht alleine lassen. Ach so. Entschuldige. Ich hol Schmerztabletten, ja?
2: Am besten, ihr fahrt gleich morgen ins Krankenhaus.
0: Aber das ist doch nur ein Hexenschuss.
2: Oder ein Bandscheibenvorfall. Oder hat sich ein Wirbel angeknackst. In seinem Alter ist alles möglich. Hat er Osteoporose? Knochenschwund.
0: Ja, keine Ahnung. Gesundheit war bisher nicht so unser Thema.
2: Sollte es aber langsam werden.
0: Ach, das hört sich immer so bedrohlich an. Als ob es nur auf die Gesundheit ankäme. Ich liebe ihn.
2: Noch braucht er ja keinen Rollstuhl.
0: Selbst dann. Aber soll ich mir deswegen jetzt schon einen Kopf machen?
2: Zwei davon müssten bis morgen reichen. Sind ganz schöne Hämmer.
0: Gut. Dich würde ich übrigens auch im Rollstuhl rumschieben.
2: Klingt verlockend.
0: Nee, nach einer Menge Spaß. Und ich finde, du siehst das Ganze zu dramatisch. Normalerweise ist Steffen fit wie ein Turnschuh.
2: Mit Männern in seinem Alter ist es wie mit alten Bäumen. Sie sehen noch ganz gut aus, aber bei Sturm kommen schon die ersten Äste runter.
0: Du willst mich ja nur ärgern.
2: Hm? Im Ernst? Er sollte besser auf sich aufpassen, allein dir zuliebe.
0: Ich glaube, das kann er nicht. Der steht ständig unter Strom, von morgens bis abends.
2: Dann hat er zu hohen Blutdruck.
0: Jetzt hör doch mal auf. Er genießt einfach das Leben.
2: Ach, tut mir leid, ich bin einfach krankenhausgeschädigt. Mhm. Oh, ich habe da noch was für ihn.
0: Was ist das?
2: Eine Bettpfanne.
0: Sehr witzig.
3: Go.

0: Joanna! Baby! Aufstehen! Kleines, sonst verpasst du deinen Ausritt.
1: Oh. Hey, wie geht's dir?
0: Ganz okay.
1: Ich glaube, wir fahren trotzdem lieber ins Krankenhaus.
0: Nein, ich muss nicht ins Krankenhaus. Ich habe nur einen Hexenschuss.
1: Und was, wenn es doch einen Wirbel erwischt hat?
0: Nein. Mir geht's gut. Schau mal.
1: Ah, oh. Also, ich bleib bei dir.
0: Nein. Schlimm genug, dass ich Rückenschmerzen habe. Wenn du jetzt meinetwegen darauf verzichtest, dir einen alten Traum zu erfüllen, das könnte mir nie verzeihen.
1: Na gut, wenn du möchtest.
0: Oh, oh. Beeil dich, die Pferde kommen gleich.
1: Oh, wo sind denn die Sachen? Ah, da. Ja, Mensch. Oh, Steffen, hättest du mich ja ruhig früher wecken können.
2: Das hat dir Jovana falsch erzählt. Ich suche keinen Job. Zumindest nicht in deiner Klinik.
3: Nur weil wir mal verheiratet waren, heißt das doch noch lange nicht, dass wir nicht wieder zusammen arbeiten können.
2: Mein Ex-Mann.
1: Ja, darf ich?
3: Gib mir doch wenigstens eine Chance, bitte. Was? Am besten, Anna und ich kommen heute Abend bei dir vorbei und dann reden wir in Ruhe drüber.
2: Ich muss jetzt Schluss machen.
3: Wie wär's denn mit 19 Uhr?
2: Na gut, wie du willst. Aber...
1: Nee. Finn, bist du unser Guide?
4: Ich habe leider keinen Ersatz mehr für mich gefunden und dein... Freund besteht darauf, dass wir zusammen ausreiten. Er hat mich heute Morgen extra angerufen.
1: Er weiß nicht, dass wir uns kennen.
4: Du kannst das Geld auch gern zurückhaben oder gib euch einen Gutschein.
1: Naja.
0: Ah. Viel Spaß beim Ausritt. Hals und Beinbruch, wie man so schön sagt.
1: Danke. Na gut. Der ist ja hübsch. Wie heißt er denn?
4: Das ist Moritz, aber der ist noch sehr unerfahren. Nimm lieber Max.
1: Keine Sorge. Ich bin ganz gut in Übung.
4: Okay, Jojo, dann probieren wir das mal aus, ne?
1: Ich bin nicht mehr deine Jojo.
2: Jovana, ich denke, ihr wollt ins Krankenhaus.
1: Ja, aber Steffen will das nicht. Er sagt ja, ihm geht's wieder besser.
2: Ja, du kannst ihn doch jetzt nicht allein lassen. Wer soll sich denn um ihn kümmern? Der braucht doch keine Hilfe.
1: Und im Notfall bist du ja da.
2: Ja, genau das meine ich.
1: Guck doch mal. Schon wieder ganz fit? Bis morgen.

0: Bis morgen.
1: Na. Na super.

0: mir leid für den Lapsus.
1: Ihren Lapsus sollte sich mal ein Arzt ansehen.
0: Ich mag keine Ärzte.
2: Punkt 1, Rauchen ist ungesund. Punkt 2, ich bin auch Ärztin.
0: Bei Ihnen ist das was anderes. Sie mag ich.
1: Punkt 3, ich rufe jetzt einen Kollegen an. Einen sehr erfahrenen Orthopäden.
0: Punkt 4, ich mache da nicht mit.
1: Dann bleiben Sie eben liegen.
3: Hey, bleib lieber hinter mir.
4: Aber dann können wir uns nicht unterhalten.
3: Du, Moritz kann ganz schön abgehen. Nicht, dass er dir noch durchgeht.
4: Haha, was denn, keine Rennen mehr?
3: Ich will nur, dass du heil zurückkommst. Sonst schimpfe ich noch dein Daddy, hä?
4: Welcher Daddy?
3: Na, wer wohl?

0: hab doch gesagt, du sollst hinter mir bleiben.
1: Keine Lust!
0: Giovanna!
2: Okay.
0: Na komm!

0: Giovanna!
1: Ah!
0: Komm her! Giovanna! Komm! Komm! Komm her! Komm! Komm! Giovanna?
1: Mann!
0: Giovanna, bist du okay?
1: Geht so! Ich hätte wissen müssen, worauf ich mich da einlasse.
0: Na, wenigstens hast du dir diesmal nichts gebrochen, ne?
1: Boah, erinnere mich nicht daran. Warum passiert mir das eigentlich immer nur mit dir?
0: Keine Ahnung. Vielleicht, weil du nicht verlieren kannst.
1: Nein, weil es einfach zu gefährlich ist mit dir. Wenn wir zusammen sind, dann übertreiben wir maßlos. Ich brech mir irgendwann noch einen Hals.
0: Deine Klamotten siehst du am besten gleich aus. Ja, ich hol dir eine Decke.
1: Ich zieh mich doch nicht vor dir aus.
0: So holst du dir eine Lungenentzündung.
2: Warum muss ich denn jetzt da runter?
3: Dr. Franke kommt. Er schreibt Ihnen eine Überweisung fürs Krankenhaus und ich werde Sie da gleich hinfahren.
2: Sie haben es aber eilig, mich loszuwerden. Ich habe gedacht, wir machen uns jetzt so richtig gemütlich.
3: Ich kann nicht die Verantwortung für einen fallsüchtigen alten Mann übernehmen.
2: Takt und Feingefühl ist nicht zu erdingen. Kann das sein?
3: Manchmal muss man den Realitäten einfach ins Auge sehen. Tag, Herr Franke.
4: Guten Tag, Frau Kollegin. Na, wo haben wir denn unseren Patienten? Ah ja, ich sehe schon.
2: Ja.
4: Eine Lumbago der Vertebrae lumbalis mit Blockierung.
3: Meinen Sie nicht, es ist ein kleiner Prolapsus nuclei pulposi?
4: Die Frau Kollegin meint einen leichten Bandscheibenvorfall. Aber ich vermute eher einen Hexenschuss. Aber deswegen muss man ja nicht gleich ins Krankenhaus.
2: Nee, das sage ich doch.
3: Ja, aber man muss doch wenigstens ein CT machen.
4: Ich würde vorschlagen, wir warten erst mal ab. Am besten, Sie schonen sich und machen sich's gemütlich. Bei der Frau Kollegin sind Sie doch da in besten Händen. Sobald die Schmerzen nachlassen, sollte er sich viel bewegen, um weiteren Blockaden vorzubeugen. Am besten, Sie gehen mit ihm spazieren.
3: Ich habe leider überhaupt keine Zeit.
4: Spaziergänge sind doch was Herrliches hier am Weichen See. Geben Sie ihm davon gleich eine Spritze in den Gesäßmuskel.
3: Wieso ich?

0: zusammenfegen.
1: Würde mich interessieren, wie Sie das machen. Aus rein technischem Interesse. Wie gesagt, ich kann Ihnen auch eine Spritze geben. Sie können aber auch gern weiter Vasen zerschlagen.
2: Verstehe. Dann schleppst du also deine ganzen Frauen immer hierher ab. Der Schlüssel hängt schon an der Tür. Das Holz wartet auf dich.
3: Mhm, ganz genau. Und das hier ist dann die Nummer mit dem Naturburschen. Gar nicht schlecht, oder?
2: Geht so.

0: Ihr Handy?
1: Mein Handy.
0: Augenblick.
1: Danke.
2: Hallo, Giovanna, Baby.
3: Hi. Ich wollte nur mal hören, wie es dir geht.
2: Alles im Lack, meine Kleine. Gute Luft, die heile Welt.
1: Da kann man ja nur gesund werden.
3: Ach, schön, deine Stimme zu hören.
1: Und wie geht's dir? Wo steckst du gerade?
3: Wir sind hier auf so einer Hütte. Und ich sitze draußen und der Ausblick ist traumhaft.
2: Das freut mich für dich.
3: Steffen?
1: Alles im Lack, meine Kleine, nur der Rücken.
3: Hast du Schmerzen?
2: Nur wenn ich einen Salto mache, aber das lasse ich dann lieber bleiben. Nee, es ist alles okay.
1: Grüß mir die Berge. Bis morgen.
2: Ciao.
1: Frau Doktor, es gibt doch sowas wie eine ärztliche Schweigepflicht.
4: Ja, aber ob die auch bei Altersbeschwerden gilt?
1: Ja. Danke. Sie haben was gut bei mir. Kann ich irgendwas für Sie tun?
4: Heute Abend kommt mein Ex-Mann zu Besuch.
1: Der Vasenmann?
4: Der Vasenmann und seine neue Frau. Und wenn Sie ausnahmsweise mal darauf verzichten könnten, sich in den Mittelpunkt zu spielen, dann können Sie gerne mit uns zusammen essen.
1: Versprochen. Ich ziehe mich um.

0: Jetzt übertreibt man nicht mit der Idylle.
1: Die Fesseln von Moritz haben sich entzündet. Wir können leider erstmal nicht mehr weiterreiten.
0: Ja, wie lange willst du hier bleiben?
1: Ist zwar nicht so luxuriös wie das Berghotel, aber für eine Nacht.
0: Wir sollen hier pennen? In einem Bett?
1: Ich weiß gar nicht, was du hast. Ist doch gemütlich.

0: Na, wer sagt's denn? Geht doch wieder.
1: Übertreiben Sie es nicht gleich.
0: Oh, das sieht aber lecker aus.
1: Ach, Mist, ich werde nicht rechtzeitig fertig.
0: Suppelig köstlich. Mit Muskatnuss, ja?
1: Ja, aber fehlt noch die Kresse.
0: Für ein Abendessen mit dem Ex geben Sie aber ganz schön Mühe.
1: Seine neue Frau kann nicht kochen. Soll doch ruhig merken, was er alles versäumt in seinem neuen Leben.
0: Ganz schön tückisch.
1: Ah, der Salat ist nicht fertig.
0: Ich mach das. Kümmern Sie sich um die Gäste.
1: Mozzarella? Rucola?
0: Ja?
1: Ich habe schon alles vorbereitet. Sie wissen, wie das geht?
0: Ja, ja. Salat kommt.

0: Ah. Maria.
1: Hallo.
2: Hm. Hallo.
1: Hallo, Anna.
2: Schön, Sie zu sehen.
0: Gut siehst du aus. Was ist für dich?
1: Lass mich raten. Eine Vase?
0: Königlich Braunschweiger Manufaktur mit dreifachem Brand. Die Kamee sind aus Molluskenschale. Die habe ich auf dem Flohmarkt entdeckt und sofort an dich gedacht. Maria liebt Vasen.
1: Oh, die ist aber wirklich.
0: Freut mich.
1: Bitte?
0: Du hast eine Freundin zu Besuch?
1: Mhm. Er heißt Steffen. Steffen Berger. Interessant.
3: Hey! Kannst du nicht anklopfen?
4: Moment. Zimmerservice.
3: Nur damit das klar ist. Heute Nacht läuft nichts zwischen uns.
4: Keine Sorge. Du bist für mich nur eine Frau mit Kundennummer, mehr nicht. Allerdings lässt sich der Servicebereich von meinem kleinen Unternehmen jederzeit erweitern, falls erwünscht.
3: Nein, danke. Erzähl doch mal ein bisschen was von dir. Bist du immer noch der wilde Cowboy? Oder gibt's da mittlerweile eine Frau und Kinder und ein Reihenhaus?
4: Du gehst ja ganz schön ran, ja? Okay, ich bin inzwischen erwachsen, falls du das meinst. Ich hab einen Pferdehof. Ich bin der Tierarzt, dem die Frauen vertrauen.
3: Aber keine bestimmte?
4: Nee, hunderte. Es gab da mal eine, mit der wäre alles möglich gewesen. Ja, aber das ist schon lange her und mittlerweile schlägt ihr Herz mehr für ältere Semester, wie ich gehört habe. So. Alles Gute zum Geburtstag. Nachträglich.

0: muss schon sagen, die Salatsoße vom Feinsten.
1: Das Kompliment geht an Steffen.
2: Wirklich köstlich.
0: Und dann noch Tiramisu.
2: Erdbeer-Tiramisu. Sowas habe ich noch nie gegessen.
0: Ich kann dich zu deinem neuen Freund nur beglückwünschen.
3: Das Kompliment geht wiederum an Maria.
0: Ihr ergänzt euch wirklich perfekt. Kochtechnisch.
2: Wie lange kennt ihr euch eigentlich schon?
3: Ja, um ehrlich zu sein, mir kommt es immer wieder vor wie seit gestern.
1: Ja, mir auch.
0: Da muss ich Sie wohl um Ihre Zustimmung bitten, wenn Maria und ich wieder zusammenarbeiten wollen.
3: Ja, sieht ganz so aus.
1: Also ich weiß nicht, ob das Sinn macht. Schönheitschirurgie ist nicht mein Fachgebiet.
0: Maria, du bist die beste Chirurgin, die ich kenne. Dem jungen Kollegen mangelt es einfach an Erfahrung.
3: Um Falten wegzukriegen, muss man da eigentlich selber Falten haben?
0: Jedenfalls komme ich kaum noch nach Hause. Ich bin nur noch am Arbeiten.
2: Ja, das stimmt wirklich.
0: Anna und ich haben bereits über alles gesprochen. Sie hat nichts dagegen, wenn wir wieder ein Team sind. Arbeitstechnisch.
2: Hätten Sie was dagegen? Ich meine, wenn Maria und Kurt wieder...
3: Soll ich ehrlich sein? Ja. Wenn man sich getrennt hat, dann soll man auch getrennte Wege gehen. Aus Respekt vor den Gefühlen, die damals waren.
0: Keine Sorge. Maria und ich sind Profis. Und in unserem Beruf geht es um andere Dinge als irgendwelche großen Gefühle.
3: Ich glaube, Maria sieht das etwas anders.
1: Ja, vielleicht ist es wirklich besser. Wir gehen weiterhin getrennte Wege. Trotzdem vielen Dank für das Angebot. Wollt ihr noch einen Espresso, bevor ihr geht?
2: Ja, gerne.
0: Danke, nein. Espresso um diese Zeit kommt mir nicht mehr so gut.
2: Tja, dann doch nicht, danke.
0: Dein Freund ist wohl eifersüchtig auf mich.
1: Das muss er nur wirklich nicht sein.
0: Nein?
1: Nein.
0: Ja, dann. Danke für die Einladung.
2: Ich wünsche euch beiden viel Glück. Ihr passt wirklich wunderbar zusammen. Danke.

0: fällt Ihnen ein? Sie können sich doch nicht einfach so in mein Leben einmischen.
1: Nein.
0: Vielleicht habe ich gerade keinen Job und brauche einen. Vielleicht hätte das Angebot von Kurt alle meine Probleme gelöst.
1: Haben Sie wirklich Lust, in seiner Klinik Extraschichten zu schieben, damit er mit seinem Hasen nach Paris fliegen kann? Nach Bangkok, Tokio, New York?
0: Das geht Sie überhaupt nichts an.
1: Ich hatte den Eindruck, es hat Ihnen gefallen, dass er denkt, ich sei ein neuer Freund. Also musste ich mich auch so verhalten. Außerdem hat er Sie beleidigt.
0: Wieso?
1: Er hat gesagt, Sie seien nicht fähig zu großen Gefühlen.
0: So hat er das nicht gemeint.
1: Jetzt verteidigen Sie ihn auch noch.
0: Sie glauben tatsächlich, 35 Jahre Ehe und es waren keine schlechten Jahre, kurz mal so beurteilen zu können, nach einem Abend.
1: Aber irgendwas muss ja schiefgelaufen sein in Ihrer Ehe.
0: Also, jetzt ist gut, ja?
1: Bitte verstehen Sie mich nicht falsch, aber ich hatte den Eindruck, Sie lassen sich zu viel gefallen. Und da musste ich ja eingreifen, als Ihr Freund. Der alten Schule nach hätte ich ihn an die Luft setzen müssen. Aber es ist alles nicht mehr so, wie es war.
0: Naja, vielleicht haben Sie ja sogar recht.
1: Espresso?
2: Der Rücken?
1: Ja!
0: Am besten, Sie legen sich gleich hin, in mein Gästezimmer. Da ist die Matratze härter.
1: Warum erfahre ich das erst jetzt? Das hätten Sie mir schon gestern sagen können.
0: Gestern kannte ich Sie noch nicht so gut. Kann ich Ihnen helfen?
1: Ja.
0: Sehr gut. Sehr gut machen Sie das. Da lang.
1: Ja, jetzt hören Sie auf. Ich behandle mich ja wie einen alten Mann.
0: Sie sind ein alter Mann.
1: Ich fühle mich aber nicht so. Oder fühlen Sie sich schon als alte Frau?
0: Ich habe im Moment andere Sorgen. So, jetzt?
1: Ja, ja.
0: Achtung!
1: Vorsichtig! Oh!
0: Ist alles in Ordnung?
1: Bitte nicht bewegen! Oh, das tut gut. Endlich mal keine Schmerzen.
0: Aber so können wir nicht liegen bleiben.
1: Bitte. Nur eine Minute. Danke. Wo wir jetzt schon mal so im Bett liegen, können wir uns ja auch gleich duzen. Ich bin der Steffen.
0: Ich bin die Maria.
1: Mhm. Und jetzt der Kuss.
0: Was war das?
1: Ich halte mich nur an die Traditionen.
0: Sie sind ja, Sie sind verrückt. Sehr, sehr witzig.

0: So, hey, was soll denn das?
1: Du hast den Arm um mich gelegt.
0: Hab ich nicht.
1: Hast du doch. Nur damit das klar ist, da läuft nichts mit uns beiden.
0: Das hab ich doch gesagt.
1: Ja, aber anscheinend bist du in solchen Sachen ein bisschen unausgelastet.
0: Bitte?
1: Naja, bei so einem alten Freund.
0: Was ist denn das jetzt schon wieder für eine Anspielung?
1: Ich will mich da nicht einmischen.
0: Oh, das reicht.
1: Was denn?
0: Du hast wirklich keine Ahnung, was Frauen an Männern gefällt.
1: Hä?
0: Aber die hattest du ja noch nie.
1: Ah. Jovana. Jetzt mach keinen Quatsch. Wir müssen uns doch nicht streiten.
0: Doch, ich denke schon.
1: Bitte nicht vor den Pferden.
0: Die können ruhig wissen, mit wem sie es zu tun haben. Wieso provozierst du mich eigentlich die ganze Zeit? Glaubst du, ich will noch was von dir? Komm. Wir waren junge Chaoten. Wir hatten eine Menge Spaß, aber das war noch nie was Ernstes mit uns.
1: Vielleicht nicht für dich.
0: Wieso?
1: Weiß ich. Ich hab dich geliebt. Ich hab nie verstanden, weswegen du dich damals nicht mehr gemeldet hast.
0: Finn.

0: Von mir. Höchstpersönlich gehofft für dich.
1: Dann geht's dem Rücken wieder besser.
0: Naja, die da, die hat mich leider wieder ein bisschen zurückgeworfen. Weißt du so?
1: Holst du bitte eine Vase?
0: Sind die alle von deinem Ex?
1: Mhm.
0: Aha. Na, dann nehme ich aber lieber was anderes. So. Ich möchte mich bei dir entschuldigen, wegen gestern Abend. Aber du kamst zufällig in meine Kussreflexzone.
1: In deine Kussreflexzone?
0: Mhm, du hast was Magisches an dir, da hat man als Mann keine Chance.
1: Dann halte ich lieber auf Abstand.
0: Schade. Kann ich dir einen Kaffee machen? Espresso? Cappuccino?
1: Nein, nein, nicht nötig.
0: Ach komm, jetzt gib mir eine Chance. Ich möchte irgendwas Gutes für dich tun.
1: Da hätte ich tatsächlich eine Idee.
0: Ah ja?
2: Mona! Lisa! Nicht so schnell! Alter Mann, ist kein D-Zug! Hey! Ich hab die Schafe erschreckt! Mona! Lisa!

0: Ich weiß nicht, welcher der richtige ist.
1: Also wir müssen da lang. Tut mir übrigens leid, wegen vorhin.
0: Hältst dich halt für unwiderstehlich.
1: Nee, nicht wirklich. Na komm,

0: Alles in Ordnung?
1: Hm? Oh. Ja. Ich genieße das Zusammenleben mit Mona und Lisa. Vielleicht hätte ich doch Schäfer werden sollen.
0: Aber dann hast du dich doch für die Architektur entschieden.
1: Du hast heimlich über mich recherchiert? Ist das ein Zeichen von ehrlichem Interesse?
0: So könnte man es auch nennen.
1: Ja, also, ich würde dir gerne mein Leben erzählen und warum ich Musiker geworden bin. Aber das dauert ein paar Schäferstündchen. Hast du Zeit?
0: Mir reicht die Kurzfassung.
1: Schade.
2: Warte mal kurz. Kannst du mal halten?
3: Ja, klar.
2: Die Fessel ist immer noch ganz heiß. Mist.
1: Darf ich mich bei dir aufstützen? Das ist nur wegen meines Rückens. Oh, das tut gut. Arm in Arm mit einem Engel.
0: Musst du jede Frau anbaggern?
1: Nein, ich habe da ganz strenge Richtlinien. Trau keiner über 30 und schon gar keiner mit Schaffen.
0: Aber im Notfall, beim Rheumaschub oder Gichtanfall.
1: Ach ja, du bist immer so romantisch.
0: Puh, ich bin nur vorsichtig mit Männern in einem gewissen Alter.
1: Ich nehme mal an, du bist bei allen Männern vorsichtig. Hm? Ich weiß auch warum. Dir fehlt ja nichts.
0: Genau.
1: Du hast viele schöne Vasen. Du hast einen sehr sympathischen Ex-Ehemann, der dir keine großen Gefühle zutraut. Und du hast tolle Berufsaussichten.
0: Ja, schon gut. Der Rausschmiss, oder wie man das nennen mag, der kam total überraschend für mich.
1: Ja. Ist doch eine gute Gelegenheit, was Neues auszuprobieren. Hast du dir das schon mal überlegt?
0: Ja, ich würde gerne als Dozentin arbeiten. Anamnese, Zusammenhang zwischen Sportunfällen und psychischer Disposition.
1: Was heißt das auf Deutsch?
0: Ja, es gibt Leute, die wünschen sich ganz unbewusst eine Zäsur in ihrem Leben, weil sie nicht mehr so weitermachen wollen wie bisher. Und genau in dem Moment haben sie einen Unfall. Interessant, ne? Wie bei dir.
1: Du meinst, ich habe mir im Unterbewusstsein das Kreuz ausgeregt.
0: Wolltest du wirklich die Berge hochreiten?
1: Das ist eine interessante Überlegung, rein wissenschaftlich. Aber reden wir wieder von dir.
0: Nein, jetzt bist du dran.
4: Hey, was auf deine Schuhe auf? Ich fresse meine ganze Berge.
0: Mona, Lisa.
1: Mona Lisa?
5: So richtig viel Gedanken über dich und dein Leben machst du dir eigentlich nicht, hm?
1: Nee, sollte ich.
5: Die Partys, die jungen Frauen, die nur mal mit dem Hüftschwung.
0: Ich meine, nimmst du dich selbst überhaupt noch ernst?
1: Wie mich? Nein.
5: Aber vielleicht jemand anderen. Jemanden auf deiner Augenhöhe.
0: Es muss doch jemanden geben, der dich und deine Probleme versteht.
1: Ich habe keine Probleme.
5: Ständig diese coolen Sprüche. Das Selbstverliebte. Das lächerliche Dauerflirten eines alternden Macho.
1: Ja, das kann schon sein, dass ich in einer gewissen ranzigen Weise in einer alten Rolle stecken geblieben bin, aber bist du anders?
0: Ja, ich bin da anders.
1: Nein, das glaube ich nicht. Du spielst die Rolle des guten Menschen. Und das ist ein Trick. Damit geht man Konflikten aus dem Weg und hält sich die Leute auf Abstand. Aber was soll's? Ich meine, ich halte in meiner Rolle als Casanova auch die Leute auf Abstand. Bin überhaupt der Meinung, dass alle Menschen im Leben eine Rolle spielen. Man schlüpft in so eine Rolle wie in einen alten, gut sitzenden Anzug und dann zieht man sein Ding durch. Egal, mit wem man es zu tun hat. Und das Verblüffende ist, das funktioniert immer. Ja. Also mir geht's gut. Und dir?
0: Mhm.
3: das wirklich in Ordnung?
6: Okay, das ist doch eine Freude, wenn der Horberbauer mal wieder vorbeischaut. Im Stall da drüben, da ist gemütlich. Da habe ich als Junge auch mal einen Spaß gehabt.
2: Giovanna ist nur eine Bekannte.
6: Du hast keine Angst, ich verrate nichts, ich bin gerade ratschen. So, jetzt bringe ich das Graffi mal rüber. Lass dich bald mal wieder sehen.
2: Dank dir.
6: Ich bin zu Hunger gekriegt. Da war noch ein Schweinsbraten.
2: Servus.
3: Sag mal, habe ich das gerade richtig verstanden?
2: Ich glaube schon, ja. Also du und ich im Heu und er ist kurz ratschen. Er wird uns nicht verraten.
3: Da wird's auch nichts zu verraten geben.
2: Darf ich mal? Was ist denn das für eine Narbe?
3: Ey, keine Sorge, das war nur so ein Blackout. Ist schon ziemlich lange her. Maria hat mir da sehr geholfen. Oh, jetzt krieg dich mal wieder ein. Jeder Mensch hat mal eine Krise, oder?
2: Ja, schon, aber doch nicht so, dass... Wenn du mal jemanden brauchst, ruf mich an, ich bin immer für dich da.
3: Das ist lieb von dir, aber mir geht's wirklich wieder gut. Ehrlich. Trotzdem danke fürs Angebot.
1: Ja, jetzt ist sie bald vorbei. Die schöne Zeit. Mit meinen Rückenschmerzen und dir als meiner persönlichen Ärztin.
5: Ihr seid mir immer herzlich willkommen.
1: Die Rückenschmerzen und ich?
5: Du und Giovanna.
1: Ach ja, machen wir uns nichts vor. Wir werden nicht mehr so offen miteinander reden können, wenn Giovanna zurück ist. Niemand wird mehr mit mir streiten. Niemand wird mich mehr einen alten, lächerlichen Macho nennen. Schon schade. Ich werde leben, wie ich immer gelebt habe. Ich werde reden, was ich immer geredet habe. Alles wie gehabt.
5: Der ewig 30-Jährige.
1: Ja, genau. Das wird mir fehlen, diese fiesen kleinen Kommentare. Aber das Schlimme ist, im Grunde hast du ja recht. Ich lebe nicht mein Leben, sondern ich lebe das von Giovanna. Ich komme gar nicht mehr dazu, mir Gedanken zu machen über mich, über meine Musik, über den Sinn des Ganzen. Reagieren nur noch.
5: Dann wird das nichts mit der Selbstfindung.
1: Und wie ist das mit dir? Führst du dein eigenes Leben oder passt du dich auch nur an, um es anderen recht zu machen?
5: Kann schon sein.
1: Dann müssen wir das schleunigst ändern. Sonst bleiben wir beide auf der Strecke. Und das wäre doch schade.
5: Ich glaube, jetzt muss ich aufpassen, sonst gerate ich nur in deine Kussreflexzone.
1: Ja, vorsichtig.
5: Und lass bitte alles stehen. Ich räume das morgen auf. Na?
1: Gute Nacht.

0: schnell ins Bett, und zwar sofort.
1: Und? Bei dir alles okay?
2: Alles bestens.
1: Ich kann dir gleich noch eine gute Nachtgeschichte erzählen.
2: Leg dich lieber in deine Koje.
1: Kein guter Nachtkuss? Hm?
2: Na gut. Schlaf schön.
1: Du auch.

0: Habe ich dich geweckt? Es tut mir leid. Ich wollte nur die beiden in den Schlaf spielen.
1: Was spielst du da?
0: Ich weiß nicht. Irgendwas Neues.
1: Das ist schön. Da kann niemand schlafen. Weder Schaf noch Mensch.

0: Leicht. Steckt die Ewigkeit gar nicht in der Zukunft, wie wir immer denken. Sondern in Momenten wie diesen. Ja, hier. Müsste sein.
1: Die Ewigkeit?
0: Ja. Das hier passiert nicht in unserer Zeit. Das ist was anderes. Das hat mit unseren Seelen zu tun.
1: Bist du sicher?

0: gesehen. Hier lang. Oh, hast du dir wehgetan?
1: Nee, nee, es geht alles in Ordnung. Jetzt ist wieder dunkel.
0: Lassen wir es so.

0: Oh.
1: So. Vielen Dank, Finn. War wirklich schön mit dir.
2: Ja, fand ich auch.
1: Dann sag ich mal tschüss.
2: Und tschüss.
1: Komm. Hey! Darf ich schon richtig verabschieden?
3: Besser nicht. Pass gut auf dich auf, ja?
1: Mach ich.
4: Giovanna!
1: Hallo?
4: Giovanna!
1: Na? Ich bin wieder da. Steffen? Steffen?
4: Ach, Giovanna, du bist schon zurück.
1: Ja, was heißt schon? Ich bin einen Tag zu spät.
4: Ah,
1: war das nicht gerade Steffen?

0: Warner. Entschuldige. Aber das mit Maria, das ist was anderes. Das ist was Schönes.
1: Schön für euch.
0: Ich will es dir erklären.
1: Nicht nötig.
0: Lass uns wie erwachsene Menschen miteinander reden. Ist doch keine Katastrophe. Es ist nur anders.
1: Keine Sorge. Was Besseres als dich finde ich allemal.
0: Ja, das meine ich ja.
1: Aber ich finde keine bessere Freundin.

0: Warum müssen sich die Menschen immer verletzen? Kann man das nicht anders regeln da oben? Geht das nicht anders?
1: Besser, du gehst jetzt.

0: Giovanna!
1: Alles okay.
0: Was ist passiert?
1: Mich hat's mal wieder aus dem Karussell gehauen.
0: Hä?
1: Ich hab Steffen mit Maria im Bett erwischt. Mit Maria!
0: Was? Ja, und jetzt? Wo willst du denn hin?
1: Keine Ahnung.
0: Okay, warte, ich komm mit.
1: Ich kann schon wirklich selber auf mich aufpassen.
0: Aber es ist doch viel netter, wenn wir zu zweit auf dich aufpassen. Hm?
2: Das ist nicht dein Ernst. Du willst, dass ich gehe?
3: Es ist besser so.
2: Ja, es ist altes Spiel. Du kämpfst nicht. Nicht um deinen Beruf, nicht um mich.
3: Ich brauche jetzt meine Ruhe. Ich muss nachdenken.
2: Glaub mir, ich habe mit sowas Erfahrung. Zum Schluss wird einem immer wieder verziehen.
3: Ich kann es mir selbst nicht verzeihen. Wie konnte ich das nur tun? Wie konnte ich nur was mit dem Freund meiner Freundin anfangen? Ich?
2: Ja, vielleicht, weil du eine tiefere Empfindung für diesen Freund entwickelt hast.
3: Ach was, tiefere Empfindung? Die wievielte tiefere Empfindung bin ich denn für dich in diesem Jahr?
2: Das war nicht fair, Maria.
3: Das Ganze war ein Fehler.
2: Maria, du betrügst gerade dich und mich um unser Glück.
3: Geh jetzt bitte.
2: Maria.
3: Bitte.
2: Feigling.

Oh!

0: Dein Handy.
1: Ach, lass es einfach klingeln.
0: Du, die Hufe müssen so langsam sauber sein, hm?
1: Okay. Kann ich sonst noch irgendwas tun?
0: Alles wunderbar.
1: Gut, dann rufe ich mir mal ein Taxi.
0: Du kannst doch gern bleiben.
1: Ach, ich weiß nicht.
0: Ich habe hier eine Gästewohnung.
1: Ja, aber ich habe ja nicht mal Klamotten dabei. Mach dir doch nicht solche Sorgen um mich.
0: Hab mich aber dran gewöhnt.

0: Wagner?
1: Ich bin's, Kauder. Schön, dass ich Sie gleich dran kriege. Wir haben hier ein Problem. Die Kollegin Merk musste plötzlich in den Mutterschutz. Von daher würden wir uns sehr freuen, wenn Sie Ihre Kündigung wieder rückgängig machen.
0: Ich hatte nicht gekündigt. Ich wurde gekündigt.
1: Ja, Sie wissen schon, wie ich das meine.
0: Kann ich Sie gleich zurückrufen?
1: Ja, aber selbstverständlich, Frau Wagner.
0: Finn!
2: Hi! Störe ich?
0: Überhaupt nicht.
2: Ich will nur die Sachen von Jovana abholen.
0: Ich hol sie dir. Wie geht's dir denn?
2: Gut. Sie macht sich's bei mir gemütlich.
0: Echt? Das freut mich.
2: Mich auch.
0: Dann habt ihr von Steffen nichts mehr gehört?
2: Nein. Sie hat keinen Kontakt mehr zu ihm. Ist vielleicht auch besser so.
0: Vielleicht. Komm.

0: Junge Dame, Ihr Gepäck.
1: Du warst ja ganz schön lange weg.
0: Ich war noch einkaufen. Shirts, Shorts, Socken, Jeans. Nur für den Fall, dass du noch länger bleibst.
1: Du hast mir Klamotten gekauft.
0: Nicht nur, Moment. Zahnpasta. Mega Size.
1: Du willst wirklich, dass ich bleibe?
0: Probier die Sachen lieber erstmal an.
1: Nicht nötig.

0: Können wir jetzt endlich anfangen?
1: Ich will das zuerst mit Jane aus Rock. Ich habe die Setliste umgebaut.
2: Ja, ich habe schon verstanden. Es hat euch nicht gefallen. Giovanna! Was für eine Überraschung.
3: Schönes Stück. Kompliment.
2: Danke.
3: Ich bin gekommen, um euch eine neue Konzertmanagerin zu empfehlen. Das ist eine sehr gute Kollegin von mir. Die übernimmt fast alle Bands, die ich unter Vertrag habe.
0: Das heißt, du hörst wirklich auf?
3: Ja, ich will endlich mein Studium beenden. Aber das war eine tolle Zeit mit euch. Ich wollte mich noch mal bedanken dafür.
4: Wir werden dich vermissen.
3: Mach's gut.
2: Giovanna. Bitte. Nimm ihn wieder zurück. Er soll dich nicht an mich erinnern, sondern an deinen 30. Geburtstag. Ich habe ihn sogar anpassen lassen.
3: Na gut, weil du es bist.
2: Was macht eigentlich Maria?
3: Du bist wirklich unmöglich. Darum musst du dich schon selbst kümmern, Steffen. Tschüss, Jungs.
5: Tschüss.
6: Ciao.

0: Ich weiß, ich habe Walchenseeverbot, bin auch gleich wieder weg. Ich wollte nur meine beiden jungen Freundinnen besuchen, die Mona und die Lisa.
1: Die sind heute im Stall.
0: Ah, das ist schade. Kannst du ihnen was ausrichten? Ich würde sie gerne einladen, morgen Abend zu meinem Konzert. Ich habe zwei sehr schöne Plätze für sie reserviert. Ein dritter wäre auch noch frei.
1: Und du meinst, du kannst so spielen?
0: Ja, weißt du, die äußeren Schmerzen sind nicht die schlimmsten. Ich vermute einen inneren Bandscheibenvorfall der ganz üblen Sorte. Mhm.
1: Ja, ich habe leider keine Zeit. Ich muss zur Arbeit.
0: Du hast einen neuen Job als Dozentin?
1: Nein, es ist mein alter Job. Sie wollen mich wieder.
0: Das ist nicht dein Ernst. Du spielst wieder die Rolle der netten Kollegin, die sich von jedem ausnutzen lässt, dann abgeschoben wird? Maria, überleg's dir. Das ist eine Frage der Selbstachtung. Du kannst ja nicht so weitermachen wie bisher. Ist doch was passiert zwischen uns beiden.
1: Ich muss los.

0: Hallo?
1: Pitt, ich bin's. Ich steig aus. Der Nino kann für mich übernehmen. Ja? Komm morgen nochmal vorbei. Tschüss.
2: Die Kollegin Merck hat uns ganz schön in die Bredouille gebracht. Ja, kaum war die Probezeit abgelaufen, schon war sie schwanger. Risikoschwangerschaft, sie muss liegen. Sie wissen ja, was das für uns bedeutet. Und gerade jetzt, wo ich kurz ertreten wollte.
3: Ich wollte nicht stören.
2: Das hatte ich Ihnen ja bereits angedeutet. Mein Rücken, Sie wissen ja.
4: Und der Golfarm.
2: Ach, der Golfarm. Aber jetzt mal unter uns. Ich könnte mir vorstellen, dass Sie ein großes Interesse haben.
4: Das hatte ich Ihnen doch gesagt.
2: Meine Stelle zu übernehmen. Sie haben die Erfahrung, das richtige Alter. Und solange Sie in der Klinik Einsparpotenzial sehen, steht auch der Aufsichtsrat geschlossen hinter Ihnen. Sie schieben hier überwiegend eine ruhige Kugel. Hm?
4: Und Sie?
2: Ja, ich wäre dann nur noch im Aufsichtsrat.
4: Wissen Sie was? Ich habe keine Lust mehr, mich ausnutzen zu lassen und in einer Klinik zu arbeiten, in der es nur um Profit geht. Nur damit Sie mit Ihren Freunden vom Aufsichtsrat nach Paris fliegen können.
2: Bitte?
4: Oder Bangkok, Tokio, New York.
2: Frau Wagner, Sie haben mir doch von Ihren Studien erzählt. Ich beabsichtige nämlich auch, meine Lehrtätigkeit an der Uni München aufzugeben. Ich könnte Sie da, ja, falls Sie es möchten, ins Spiel bringen.
4: Ich werde es mir überlegen. Auf Wiedersehen.

0: Alles klar, dankeschön. Hallo.
1: Ich will Giovanna sprechen. Bitte.
0: Ja klar, die kümmert sich gerade um die Pferde. Ist entweder der Wein oder in der Sattelkammer.
1: Na gut.
0: Nur Mut.
2: Kann ich gut gebrauchen. Hallo, Giovanna.
3: Hi.
2: Kann ich dich kurz sprechen?
3: Wenn du das gerne möchtest.
2: Schön, dich zu sehen. Ich weiß, ich war dir eine schlechte Freundin und es stimmt. Ich hätte es auch verhindern können. Und dass das ausgerechnet mir passiert, sowas passt doch gar nicht zu mir. Dachte ich immer.
3: Ja, das dachte ich auch.
2: Ja, aber inzwischen weiß ich, ich mache mir da was vor. Und auch allen anderen. Ich bin gar kein so guter Mensch, wie ich immer sein wollte. Ich bin ziemlich einsam. Und dann kommt so einer in mein Leben reingeschneit und bringt mich zum Lachen und hört mir zu und versteht mich plötzlich. Ich habe mich in ihn verliebt.
3: Ach, Maria.
2: Dabei wollte ich doch immer dein Bestes.
3: Du bist doch nicht meine Mutter. Auch wenn ich dich manchmal dazu gemacht habe.
2: Es tut mir so leid. Kannst du mir verzeihen? Irgendwann?
3: Gerne. Ich brauche gerade dringend eine Freundin. Ich bin nämlich auch verliebt.
2: Hier?
3: In Finn.
2: Ach, das ist ja schön.
3: Oh, ich weiß. Ich weiß bloß nicht, warum jetzt erst. Oh, auf einmal sind wir uns so wahnsinnig nah. Finn ist toll, der kümmert sich. Maria? Oh, dir geht's gerade gar nicht gut, oder?
2: Ach, ich denk die ganze Zeit an Steffen.
3: Weißt du, worauf du dich da einlässt?
2: Ich weiß. Trotzdem, ich krieg ihn einfach nicht aus meinem Kopf.
3: Du, die Band spielt heute im Club Fidelis. 19 Uhr.
2: Ja, naja, er hat sowas gesagt, aber

0: Spaß. Das ist nicht Ihr Ernst, oder?
1: Die beiden kommen auf persönliche Einladung von Steffen Berger. Es sind zwei schöne Plätze reserviert.
0: Steffen spielt heute gar nicht. Der ist gar nicht mehr in der Band.
1: Der ist nicht da?
0: Dürfte ich Sie jetzt bitten, diese beiden Viecher hier wieder rauszubringen?
1: Sie haben wohl kein Herz für Schafe. Mona! Lisa! Ja, tun Sie mal was! Ja, Mona!
2: Auch kannst du wieder einsteigen?
3: Ja, aber ich brauche eine Auszeit. Bin nicht mehr der Jüngste. Aber mit Nino kommt er gut klar.

0: Maria.
1: Hey, hey, hey, hey, diese Biester müssen sofort raus. Wir haben doch hier keinen Streichelzoo.
2: Du hast uns ein Konzert versprochen.
0: Ja, das bekommt ihr auch. Aber nicht hier.

0: Die Bergwacht aus Willingen ist heute bei uns zu Gast und die hat momentan rund um die Uhr zu tun. Denn Hitze und Trockenheit macht vielen Mountainbikern und Wanderern zu schaffen. Wie dann geholfen wird, das verrät uns heute der Leiter der Bergwacht um 16 Uhr hier in Hallo Hessen.
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3: Ich habe jetzt 4 Foodtrucks. Ich verkaufe afrikanisches Essen. Es läuft. Ich bin sehr ehrgeizig, ich arbeite gerne. Es gibt Leute, die waren nie in Afrika. Dann muss man diese Sache ein bisschen nahe bringen. Das mache ich. So viele verstehen auch nicht, dass Afrika ein Kontinent ist. Wir haben verschiedene Länder. Ich komme aus Kenia. Und bei uns gibt es auch ganz viel Fleisch, ganz viel Gemüse. Eine Gericht, die wir jeden Tag essen konnten in Kenia, ist das hier. Maisbohne in Erdnuss kann man ohne als Curry machen mit Kartoffeln. Also diese Zusammenstellung habe ich am Ende dann geguckt, was essen die Leute so gerne. Ich habe meine eigene Gewürzmischung. Wir benutzen keine Milch, keine Sahne. Hähnchen in Erdnuss ist unsere Highlight, das essen die Leute auch sehr gerne. Also ich lege ganz viel Wert, was vegan und vegetarisch angeht. Das ist mein Traum, dass auch jeder Ecke einen afrikanischen Wagen gibt. Dass man Samosa jede Ecke kaufen kann. Und wenn ich da bin, dann kommt jeder und die kennen mich alle. Oh. Also ich habe nie jemand gesagt, dass ich geschlagen werde. Dann gehst du vor deine Freunde, da ist dein Selbstbewusstsein kaputt, weil wie willst du dich präsentieren, wenn du weißt, du wirst geschlagen? Das war ganz schwer. Also ich habe so einen Ordner vom Gericht. Ich war so oft dort, ich war oft in Koma. Ich glaube, ich war unsicher. Man hat diese Angst, wenn ich weggehe, wie schaffe ich denn alleine zu leben? Mein Weg zum Frauenhaus war wirklich eine gute Entscheidung. Es war schwer, aber das war sehr gut, weil dort haben mir die Frauen viel geholfen, beraten. Lea, das läuft so, das kannst du so machen. Ich habe 4 Jahre Therapie gemacht bei Pro Familie in Darmstadt. Heute sehe ich, ich kann wieder lachen. Ich wollte mich noch mal verlieben. Ich habe gewusst, es wird klappen, weil ich bin kein böser Mensch. Ich glaube, der liebe Gott hat auch gewollt, dass ich auch so weit komme, obwohl ich auch hart arbeite, aber er spielt eine Rolle. Ich freue mich, ich bin happy, ich bin positiv, ich finde einfach schön, ich freue mich auf jeden Tag. Alle Farben, die sind eine Familie, die gehören zusammen. Und bei uns ist unsere Teller auch so wie die Farben, die gehören zusammen, sollen alle auf dem Teller. Wenn das gute Musik gibt, gutes Essen, tolle Menschen, das ist volles Programm. Tutaonana. Wir sehen uns.
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6: Banken locken mit Zinsen. Hallo zu Max. Was ist da denn plötzlich los? Lange Jahre gab es fast überhaupt keine Zinsen. Und jetzt wollen alle möglichen Banken wieder sehr gerne unser Geld verwalten. Sie buhlen geradezu um uns. Komm zu mir, du kriegst bis zu 5% aufs Tagesgeldkonto. Und viele haben ja durchaus einen mehr oder weniger größeren Puffer für Notfälle parat. Da könnten sich 4-5% schon lohnen. Ist da wirklich was drin für uns oder sind das nur Lockangebote?
7: Tagesgeldangebote zur WM. Fallen Tore, steigen die Zinsen.
8: Das ist natürlich bei dem Betrag, den ich dort entsprechend transferiere, auch dann, ich sag mal, gutes Geld, was man damit verdient.
9: Ich glaube, es gibt bessere Geldanlagemöglichkeiten.

0: Möglichkeiten als ein Tagesgeldkonto.
1: Die gibt es. Doch wer sein Geld ohnehin auf dem Konto liegen lässt, sollte gerade jetzt genauer hinschauen.
2: Also es lohnt sich auf jeden Fall. Die Unterschiede im Markt, die sind gewaltig.
1: Das Tagesgeld-Comeback. Wo Sparer jetzt 4% und mehr bekommen. Die Deutschen gelten als Spar-Weltmeister. Girokonto, Sparbuch, Tagesgeld, Festgeld. Anlagemöglichkeiten gibt es viele.
3: Tagesgeldkonto, Sie haben einen?
4: Ja, ich denke ja.
3: Wissen Sie, wie viele Zinsen Sie darauf bekommen?
4: Null. Meines Wissens null. Also das ist eigentlich unsinnig. Ich könnte es genau auf dem Girokonto genauso gut haben.
5: Wir haben Goldmünzen zu Hause etc. sowas. Ja. Oder im Tresor. Da gab es ja die letzte Zeit auch eine schöne Rendite.
6: Auch jetzt in dem Alter, ja, wo wir das nicht mehr so brauchen. Wir tun das Geld ausgeben, was wir haben, fertig.
1: Laut einer Studie aus 2025 haben 41% ihr Geld auf einem Girokonto. Auf Tagesgeldkonten sparen 32% der Befragten, 28% investieren in Immobilien, 26% in Aktien. Der Wettbewerb um die Ersparnisse der Deutschen nimmt deutlich zu. Tagesgeldkonten rücken in den Fokus, erklärt Martin Faust von der Frankfurt School of Finance and Management. Sie sind im Vergleich zum Festgeld flexibel. Sparer haben jederzeit Zugriff auf ihr Geld.
7: Also Tagesgelder sind für Banken sehr attraktiv, weil man sammelt Gelder ein von den Kunden und diese Gelder kann man dann weiterverleihen an andere Kunden in Form von Krediten oder man verleiht sie auch an andere Banken und dadurch verdient man einen recht schönen Ertrag. Darüber hinaus hat man die Möglichkeit, Neukunden zu gewinnen, um dann mit diesen Kunden auch andere Geschäfte zu tätigen.
1: Und vor allem Neukunden werden mit guten Zinsen umworben. Mit dem höchsten Zins am Markt startete Chase, die Digitalmarke des US-Giganten JP Morgan. Ralf Wefer von Verivox hat die Angebote gecheckt und ist sicher, dass der Wettbewerb um Spargelder gerade erst losgeht.
2: Im Mai ist mit Chase ja eine neue Bank in Deutschland gestartet. Die gehört zum amerikanischen Großbankkonzern JP Morgan und bietet Tagesgeldanlegern 4% Zinsen, zumindest für die ersten 4 Monate. Danach greifen dann reguläre Bestandskundenzinsen, die mit 2% ebenfalls relativ üppig ausfallen. Zum Zeitpunkt des Markteintritts war das mit Abstand das beste Angebot im Markt. Inzwischen haben aber viele Wettbewerber nachgezogen, ebenfalls ihre Zinsen erhöht.
1: Für Verbraucher bedeutet die neue Konkurrenz vor allem eines: bessere Chancen auf höhere Sparzinsen. Während die durchschnittlichen Tagesgeldzinsen aktuell bei den bundesweiten Angeboten bei 1,44% liegen, sind sie bei den Sparkassen und Volksbanken mit 0,39% pro Jahr deutlich niedriger. Angebote gibt es kaum.
7: Wenn man jetzt Tagesgeldkonten anbietet, die höhere Verzinsung haben und die sogar vielleicht bewirbt, dann geht das zulasten des Gewinns. Also man muss den Kunden mehr bezahlen und man setzt hier auf die Trägheit der Kunden und hofft, dass eben die meisten Kunden auch bei geringeren Zinsen bei der Bank bleiben.
1: Und tatsächlich, viele scheuen den Wechsel.
5: Noch nicht drüber nachgedacht. Sage ich Ihnen ganz ehrlich, ja. Ja. Aber dann haben wir unsere Bank, ja, die uns berät. Ja. Wir sind ja hier vorne bei der Bank, bei der bin ich seit über 30 Jahren.
4: Allein die bürokratische Arbeit schreckt mich ab. Und ich bin keine Wechslerin, also ich bin eine treue Ehefrau und insofern auch eine treue Kundin.
8: Also was nützt mich das, wenn ich das, was weiß ich, von Direktbank oder sonst sowas bekomme, die es hier gar nicht gibt?
1: Wer den Wechsel scheut, verzichtet auf bares Geld. Wie viel Geld, zeigt eine einfache Rechnung. Ein Beispiel. Legt man 10.000 Euro auf ein Tagesgeldkonto bei der Sparkasse oder Volksbank mit niedrigen Zinsen an, erhält man durchschnittlich 39 Euro Zinsen. Bei der Cosmos Direkt sind es bei einem Zinssatz von 2,2% 220 Euro Zinsen und bei Chase mit 4% 400 Euro. Dieser Zinssatz ist allerdings zeitlich befristet und wäre mit einem erneuten Wechsel verbunden.
2: Gerade beim Tagesgeld lässt man sich damit einfach eine ganze Menge Zinsen durch die Lappen gehen und das völlig unnötig, denn man kann sein Tagesgeldkonto wechseln zu einer Bank mit höheren Zinsen Und ansonsten bleibt alles, wie es ist. Das Girokonto bleibt bei der bestehenden Hausbank.
1: Allerdings lohnt vor einer Kontoeröffnung ein genauer Blick ins Kleingedruckte. Denn die attraktiven Zinssätze sind oft an Bedingungen geknüpft. Bei Chase gilt der Aktionszins für 4 Monate, anschließend sinkt er auf derzeit 2%. Die Noris Bank zahlt die 4% sogar 6 Monate lang, verlangt dafür aber zusätzlich die Eröffnung eines Girokontos. Auch bei der Crédit Agricole ist ein Girokonto Voraussetzung, zudem gilt der Zinssatz nur für Guthaben bis 10.000 Euro und bis Ende Januar 2027. Danach greift aktuell ein variabler Zins von derzeit 2,2%. Für Verbraucher heißt das, regelmäßiges Vergleichen lohnt sich.
9: Dann übers Jahr gesehen sind sie dann mal ganz grob, ich sage mal 3% generell auf das Kapital, 3,5 vielleicht um den Dreh, die man halt mal verzinst. Und die habe ich auf meinem normalen Konto ja nicht. Von daraus ist es ja, ich sag mal, eine gute Rendite.
1: Denn auch wenn die Zinsen nach dem Aktionszeitraum fallen, werden sie anderswo für Neukunden wieder steigen, sind die Experten sicher.
7: Der deutsche Markt ist der größte Markt in Europa. Das heißt, jede Bank, die wachsen möchte, also auch jede holländische, französische oder auch vielleicht amerikanische Bank, kommt um den deutschen Markt nicht herum. Wir haben sehr hohe Anlagebeträge. Die Deutschen gelten ja auch als Sparnation. Das heißt, das Volumen, was man hier einsammeln kann, ist sehr groß. Und man hofft hier dann natürlich auf entsprechende Geschäfte.
1: Selten war es so einfach, ohne Risiko deutlich mehr aus seinem Geld zu machen. Wer die Zinsen vergleicht und notfalls das Tagesgeldkonto wechselt, kann mit wenigen Klicks mehrere hundert Euro zusätzlich im Jahr verdienen.
10: Ja, und noch eine Rechnung. Gebe ich 500 Millionen Euro aus oder 2 Millionen? Da entscheide ich mich doch für die 2 Millionen, oder? Es geht um marode Brücken. Davon sind wir deutschlandweit ja gut bestückt. 16.000 Brücken, so schätzt man, sind sanierungsbedürftig. Und auch, ja, wenn das extrem spektakulär aussieht, wenn eine marode Brücke gesprengt wird, das Ding neu zu bauen, dauert erst einmal sehr lange und kostet sehr viel Geld. So, und jetzt kommt ein Professor aus Hessen ins Spiel. Der hat eine Lösung, wie das alles preiswerter geht.
11: Die Bergshäuser Brücke gehört zu den wichtigsten Autobahnbrücken in Hessen. Bei Kassel führt sie auf einer Länge von 700 Metern die A44 über die Fulda. Täglich nutzen zehntausende Fahrzeuge die Verbindung. Seit Jahrzehnten steht fest, die Brücke ist marode, eine Alternative muss her. Doch getan hat sich seitdem nichts. Professor Detlef Kuhl von der Universität Kassel hat die Brücke in seinen Vorlesungen am Institut für Baustatik integriert, weil sie ein gutes Beispiel für ein Problem ist, das mittlerweile ganz Deutschland beschäftigt.
12: In den 50er Jahren wurde recht viel gebaut in der Nachkriegszeit. Entsprechend kommen viele Brücken aus dieser Zeit. Die Lastannahmen waren einfach kleiner, weil auch die tatsächlichen Lasten deutlich kleiner waren. Es waren viel weniger Fahrzeuge gleichzeitig auf einer Brücke.
11: Die Bergshäuser Brücke wurde Anfang der 60er Jahre gebaut. Erste größere Tragfähigkeitsprobleme sind seit den 90er Jahren bekannt. Um die Brücke zu stabilisieren, wurde in den 2010er Jahren eine Unterspannungsverstärkung gebaut, allerdings nur unter einer Fahrbahn. Ein Fehler, sagt Detlef Kuhl, denn die damalige Idee war völlig richtig. Statt bestehende Bauwerke einfach abzureißen, kann man so die Konstruktion entlasten und erhalten.
12: Die Unterspannung in der Bergshäuser Brücke ist tatsächlich eine herausragende Idee der Ingenieurkunst. Man kann diese Idee weiterentwickeln, man kann die verfeinern, an so ein unterspannendes Seil eben noch mehr Stützen anbringen, die auch optimal verteilen, um noch besser zu werden.
11: Normalerweise trägt die alte Brücke das gesamte Gewicht. Zur Verstärkung bringt man an ihrer Unterseite zusätzliche Stahlträger an. Stahlseile laufen unter diesen Trägern. Sie werden unter enorme Spannung gesetzt und sorgen dafür, dass das ganze Bauwerk nach oben gedrückt und entlastet wird. Obwohl es Möglichkeiten wie diese gibt, sogenannte Retrofittings, ist der Abriss der Bergshäuser Brücke längst beschlossene Sache. Diese Animation zeigt, wie die neue Bergshäuser Brücke mal aussehen soll. Sie wird um 700 Meter versetzt und sechsspurig ausgebaut. Durch die Verlegung der Brücke muss auch die Autobahn verlegt und neue Anschlüsse geschaffen werden. Ein Gesamtprojekt, das ungeheure Geldsummen kosten wird.
12: Dieser Neubau dürfte etwa bei 500 Millionen bis einer Milliarde liegen in Bergshausen. Und so ein Retrofitting mit seriöser mechanischer Berechnung im Vorfeld, dass man das auch wirklich optimal gestaltet, würde vielleicht die Rechnung würde bei 2 Millionen liegen, das Retrofitting etwa bei 20 Millionen. Das sind maximal 5% des Neubaus, ja.
11: Die Autobahn GmbH ist im Auftrag des Verkehrsministeriums für alles rund um das Thema Autobahn zuständig. Hier heißt es, man würde immer alle Maßnahmen prüfen. In vielen Fällen zeige sich dabei, dass ein Neubau langfristig die verlässlichere Lösung darstelle. Ein Interview will man uns aber nicht geben. Schriftlich teilt man uns mit: Die intensive Beanspruchung der Infrastruktur in den vergangenen Jahrzehnten, vor allem durch den zunehmenden Schwerverkehr, hat Spuren hinterlassen, insbesondere bei den Brücken. Daher müssen wir priorisieren und wollen in dieser Dekade in einem ersten Schritt in einem Kernnetz rund 4000 Brücken auf wichtigen Autobahnkorridoren modernisieren. Bis Ende 2025 wurden bereits mehr als ein Drittel geschafft. Insgesamt sind alleine an deutschen Autobahnen rund 8000 Brücken sanierungsbedürftig. Diese Zahl zeigt, wie groß die Summe ist, die man durch Instandhaltung anstelle von Neubauten sparen könnte. Noch dazu dauern die Planungs- und Umsetzungsverfahren von Neubauten meistens deutlich länger. Die Sperrungen verursachen Umleitungen und Staus. Auch die A7 Talbrücke Thalaubach bei Eichenzell wurde von der Autobahn GmbH gerade erst durch einen teuren Neubau ersetzt. Die Sprengung der alten Brücke war im März. Aktuell laufen noch die letzten Aufräumarbeiten. Das Projekt hat 115 Millionen Euro gekostet. Steuergelder. Stellt sich die Frage, warum nicht viel häufiger saniert statt gesprengt wird.
12: Die Verbesserung einer alten Brücke ist sicherlich die größere Herausforderung, als eine neue Brücke zu bauen, wo man Vergleichsbrücken hat und wo man schon gesehen hat, dass die Brücken durchaus sehr gut funktionieren. Dann ist es leicht, die 10. neue Brücke zu bauen, die ähnlich ist.
11: 2008 hat man den Abriss der Bergshäuser Brücke beschlossen. Doch bis jetzt ist nicht mal das Genehmigungsverfahren durch. Experten sagen, vor 2028 wird sich hier nichts tun. Und der Bau der neuen Brücke wird dann weitere Jahre dauern. Für die Anwohner ist das alles schon lange nicht mehr nachvollziehbar.
13: Optisch kann man sich auf das eine oder andere einstellen, aber der Lärm oder auch zunehmender Lärm, das ist eben das riesengroße Problem, was einen hier Tag und Nacht begleitet. 24 Stunden, 7 Tage lang.
14: Wir fragen uns immer erst, muss wirklich was passieren, bis die Brücke gesperrt wird oder eine Entscheidung getroffen wird?
15: Hier sind Millionen schon reingesteckt worden und verändert hat sich gar nichts. Ja, das ist ein Grab, ein Groschengrab, sag ich mal.
11: Für Professor Detlef Kuhl ist diese jahrelange Hängepartie völlig unverständlich. Seinen Berechnungen zufolge würde eine neu gemachte Unterspannung dazu führen, dass die Beanspruchung des Materials um bis zu 70% reduziert und damit die Lebensdauer um viele Jahrzehnte verlängert werden könnte.
12: Ich wundere mich sehr oft, dass moderne Erkenntnisse aus der Wissenschaft nicht schneller in die praktische Anwendung geraten, dass man die Methoden nicht nutzen kann, um Tragwerke so detailliert zu analysieren, dass man ihre Lebensdauer genauer weiß, als man es jetzt weiß. Und ich würde mir wünschen, dass man mehr moderne Berechnungsverfahren einsetzt, um noch besser zu bauen, um noch effizienter zu bauen und auch die Ressourcen entsprechend zu schonen.
11: Die Bergshäuser Brücke bei Kassel zeigt das Dilemma deutscher Infrastrukturpolitik im Kleinen. Angesichts tausender sanierungsbedürftiger Brücken wird Deutschland künftig wahrscheinlich beides brauchen. Mehr Neubauten dort, wo Brücken tatsächlich an ihre Grenzen geraten sind, aber auch mehr Mut, bestehende Bauwerke intelligenter zu erhalten.
10: Eine der am weitesten verbreiteten Sportarten ist im Moment Schattenhopping. Immer von einem Schatten zum nächsten hopsen. Wo ist der nächste Baum? Kurz drunter stellen, durchschnaufen und dann weiter durch die Hitze. Bäume sind die natürlichen Runterkühlungswaffen. Im Wald kann es ja bis zu 5 Grad kühler sein als in den Städten. Aber wir können ja unsere Städte nicht wieder zu großen Wäldern machen. Aber kleine Waldoasen, Tiny Forests, die kann man schon einrichten. Und das wird in Frankfurt gemacht.
16: Früher waren hier in Frankfurt Parkplätze. Jetzt gibt es richtig Platz für die Bäume.
17: Da geht einem das Herz auf und man freut sich natürlich. Man leidet mit dem Baum an vielen Standorten.
16: Der einen geht das Herz auf, dem Kofferhändler nebenan steigt der Puls.
18: Dass die Parkplätze weg sind, sehr schlecht für uns Händler.
16: Muss jeder Baum gerettet werden?
19: Die Bäume werden profan als die Klimamaschinen bezeichnet.
16: Auch deshalb sind Tiny Forests gerade richtig in.
19: Es gibt gute und schlechte Moden, es ist halt eine gute Mode dann.
16: Aber bringen diese Mini-Wäldchen wirklich was fürs Klima? Auf dem Walter-von-Kronberg-Platz in Frankfurt-Sachsenhausen gibt es mehrere Tiny Forests. Sie sollen in einigen Jahren Oasen in der Innenstadt sein. Dicht und grün. Bis vor einem halben Jahr war das hier eine Betonwüste. Doch dann rückte die Initiative Mein Wäldchen an und pflanzte mit Anwohnern und Kindern der nahen Schule auf 700 Quadratmetern mehr als 1000 Pflanzen. Ein großer Trend. Mehrere Tiny Forests wurden auch auf dem Gelände der Uni gepflanzt und im Stadtteil Eckenheim. Jan Dieterle ist Professor für nachhaltige Stadtgestaltung. Was bringen diese ganzen Tiny Forests?
19: Einmal eine ökologische Wirkung, dass es Lebensraum bietet. Das wäre meiner Ansicht nach die wichtigste Wirkung, dass Lebensräume für Insekten, Vögel, andere Tiere. Und klimatische Wirkung auch. Es kühlt durch Verdunstung, wenn die Bäume groß sind, und bietet halt auch so einen kühlen Ort in der Stadt tatsächlich, der aber nicht so wahnsinnig weit ausstrahlt, muss man auch ehrlicherweise sagen.
16: Gekostet haben die Tiny Forests rund 60.000 Euro, die zum Großteil über ein Bundesprogramm finanziert wurden. Lohnt sich das?
19: Ich finde auch die soziale Wirkung wichtig, dass eben Menschen sich damit beschäftigen, also Kinder zum Beispiel Bäume pflanzen und auch sehen, wie das wächst. Also so dieses, den Naturbezug wiederherzustellen in der Stadt.
16: Das ist auch für Gundula Fehnsböer der Knackpunkt. Sie wohnt im Stadtteil Dornbusch und hat sich mit der Nachbarschaft für einen Tiny Forest eingesetzt, als eine große Wiese in einen Kunstrasen umgewandelt wurde. Auch hier wurden Anwohner und Kinder aus umliegenden Schulen einbezogen.
20: Es hat bei vielen Leuten viel Energie hervorgerufen, hatte ich den Eindruck. Man musste nicht mehr jeden Tag ertragen, diese traurigen Nachrichten über die Klimaentwicklung. Man hatte das Gefühl, wirklich im Kleinen, Tiny, aber immerhin etwas tun zu können.
16: Vom Kleinen kommen wir nun zum Großen. Die größte Klimawirkung für Großstädte haben die Stadtwälder. Dem in Frankfurt geht es allerdings sehr schlecht. Rund die Hälfte aller untersuchten Bäume ist stark geschädigt. Kerngesunde Bäume sind kaum noch zu finden. Heike Appel ist die Leiterin des Frankfurter Grünflächenamts. Sie ist zuständig für alle Bäume der Stadt, 700 Mitarbeitende, darunter auch alle Förster.
21: Wir hatten drei Hitzejahre gehabt, 2018, 19, 20. Da waren die Försterinnen und Förster schon mental ziemlich am Boden gewesen. Weil so ein Förster oder Försterin, die arbeiten 30 Jahre lang an einem Wald, bauen den auf, um dann an die nächste Generation weiterzugeben. Und dieses Lebenswerk von den Menschen, ihr Berufswerk quasi, war zerstört gewesen, weil der Wald am Absterben ist.
16: Der Wald muss also komplett umgebaut werden. Klimaresistente Bäume müssen ausgewählt und gepflanzt werden. Heike Appel geht einen ungewöhnlichen Weg. Sie schreibt die Stelle eines Klimaförsters aus. Denn der Waldumbau ist eine Mammutaufgabe, die zu den normalen Aufgaben der Förster noch dazukommt.
21: Und dafür braucht es dann noch mal so eine Person, die all diese Hürden und diese Bürden nicht auf sich liegen hat, sondern den Kopf frei hat, zu gucken, wo ist die Forschung, was tut sich in anderen Städten, was tut sich in anderen Ländern. Einfach das ganze Uniwissen zusammenzutragen und sich da richtig reinzufuchsen.
16: Auf die Stellenausschreibung meldete sich Lukas Hartmann.
22: Ich fand die Stelle mega, mega schön und habe gedacht, ach, das ist irgendwie genau das, was mich irgendwie interessiert, so Monitoring und Klimawandelanpassung eben.
16: Momentan monitort, also beobachtet er mehrere Versuchsflächen. Auf dieser wurden unterschiedliche Buchen angepflanzt. Von denen aus dem Westerwald hat es keine einzige geschafft. Aber Samen vom italienischen Vulkan Ätna haben sehr gut funktioniert.
22: Am Ätna ist es so, es schneit relativ viel. Also man hat kalte Winter, wie bei uns auch. Aber dafür wird der Sommer sehr warm und sehr trocken, eben mediterranes Klima. Das heißt, es ist so, letztendlich, wenn man es so sieht, unser Klima, was uns in Zukunft erwartet.
16: Lukas Hartmann wird es weiter ganz genau beobachten. Neue Bäume zu pflanzen, das dauert, bis die groß sind und Schatten spenden. In der Innenstadt versucht das Grünflächenamt deswegen, die zu schützen, die noch da sind. Julia Kromer ist Geoökologin vom Senckenberg-Institut für Naturforschung und betreut Projekte zur Stadtnatur.
17: Es gibt Studien, die genau ermitteln, wie groß der Kühleffekt durch Bäume ist. Also viel größer als nur durch Grün- oder Staudenflächen, weil die Bäume halt doppelt kühlen durch Verdunstung und Verschattung. Also sind hocheffiziente Klimaanlagen, die uns wirklich unsere Städte dauerhaft irgendwie bewohnbar halten.
16: Während manche Stadtbäume vor Autos geschützt werden müssen, stark versiegelt sind oder verschmutzt, haben einige alte Platanen in einer Parallelstraße der Zeil nun Platz. 10 Parkplätze mussten dran glauben, damit die Wurzeln mehr Raum haben und mehr Wasser in den Boden sickern kann.
17: Hier ist eine tolle Maßnahme, die den alten Bäumen in der Innenstadt helfen soll. Die sind ja besonders wertvoll, weil die in diesem dicht bebauten, versiegelten, überhitzten Bereich für Kühlung sorgen, durch Schattung, durch Verdunstung.
16: Nur wenige hundert Meter weiter macht die Stadt gerade das Gleiche. Boden entsiegelt, Parkplätze weg. Wir fragen nach, wie das bei den Passanten ankommt.
0: Warum nicht? Grün ist immer gut in Frankfurt, überall, für die kommende Hitze eventuell.
3: Das sieht auf jeden Fall viel besser aus. Ne? Also es sieht aufgeräumter aus, es ist grün. Und sagen wir mal, wir haben ja genug Parkhäuser hier in der Nähe eigentlich. Ich denke, das ist eine gute Idee.
6: Finde ich gut. Ich finde, also hier sollten, also gerade die Straße bzw. auch dahinter, sollte man eigentlich mehr fußgängerfreundlich machen. Parksituation ist halt ein bisschen doof, aber ja, kann man nichts ändern.
16: Die Parkplatzsituation kritisiert auch der Besitzer des angrenzenden Lederwarenladens.
18: Also optisch ist es nicht ansprechend, es ist nur grün, es ist viel erdreich zu sehen. Vom Pflegezustand fehlt sehr viel. Manchmal kommt ja der Stadtgärtnerei durch und macht da was, aber ist nicht gerade allzu viel. Und der Zaun außenrum katastrophal.
16: Er befürchtet auf Dauer weniger Einnahmen. Ums Geld geht es bei der Rettung der Bäume auch der Stadt. Alte Bäume zu erhalten, macht aus finanzieller und ökologischer Sicht Sinn.
17: Also einen Jungbaum zu pflanzen, wenn man das heute ordentlich macht, kostet viele tausend Euro. Und so einen alten Baum wegzunehmen, was wir damit verlieren an Leistung, um es mal so ökonomisch auszudrücken, bräuchte man so viele Jungbäume, dass wir gar nicht den Platz hätten.
16: Bäume in der Stadt kämpfen, ob in der City oder im Stadtwald, ums Überleben. Und um den Platz. Tiny Forests können helfen, dafür Bewusstsein zu schaffen. Für eine echte Klimawirkung brauchen wir aber vor allem den Schutz der alten Bäume und neue, klimaresistente Arten.
10: Ja, einen Baum zu fällen dauert Minuten, ihn wachsen zu lassen 100 Jahre. So ging ja das Sprichwort. Und ich bleib noch mal kurz beim Schatten, den Bäume spenden. Diese Hitze, die ist ja schon für gesunde junge Menschen anstrengend. Aber je älter man wird, nimmt man dann vielleicht was gegen Bluthochdruck ein oder ja, Cholesterin. Das geht so schleichend. Ab einem gewissen Alter ist es völlig normal, dass man morgens halt mehrere Pillen schluckt. Und je mehr das sind, desto mehr besteht die Gefahr von Wechselwirkungen.
23: Tabletten schon zum Frühstück. Ulrike Friedrich nimmt eine bunte Palette von Wirkstoffen gegen chronische Erkrankungen. Insgesamt 15 im Laufe des Tages, verordnet von unterschiedlichen Fachärzten.
24: Die Medikamente gegen zu hohen Blutdruck, wegen Rheuma, ein Cortison.
23: Und noch einige mehr. Laut Umfragen der Apothekervereinigung ABDA nehmen 20% der Menschen ab 50 bereits durchschnittlich 5 verschiedene Medikamente ein. Bei älteren Menschen sind es oft noch mehr. Das kann schnell gefährlich werden, vor allem wenn Wechselwirkungen auftreten. Sie ist auf dem Weg in die klinisch-pharmakologische Ambulanz der Uniklinik Bonn. Dort gibt es eine Sprechstunde für Menschen, die viele Medikamente nehmen. Oberarzt Martin Köhn ist Spezialist für Wechselwirkungen.
25: Die Patienten kommen ja häufig zu uns, weil sie entweder das Gefühl haben, die Medikamente wirken nicht, oder weil sie eben sagen, okay, ich habe irgendwie sehr starke Nebenwirkungen. Oder eben auch Patienten haben erhöhte Leberwerte und man fragt sich, könnte das von Medikamenten kommen, und stellt fest, ja, da sind tatsächlich 2, 3 Substanzen, die ja, toxisch auf die Leber wirken können.
23: Die Leber ist das zentrale Stoffwechselorgan für Arzneimittel. Viele Medikamente konkurrieren in der Leber um dieselben Enzyme. Wenn also mehrere gleichzeitig eingenommen werden, kann ein Präparat den Abbau eines anderen blockieren oder beschleunigen. Das führt zu gefährlich veränderten Wirkstoffspiegeln. Medikamente aussortieren ist ein häufiges Thema in der Ambulanz. Manchmal haben unterschiedliche Fachärzte aneinander vorbei verordnet, unter Umständen den gleichen Wirkstoff unter verschiedenen Namen. Das kann dramatische Folgen haben, wie auch der Barmer Arzneimittelreport bestätigt. Medizinprofessor Daniel Grant hat untersucht, wie viele Tote pro Jahr durch bessere digitale Vernetzung vermeidbar wären.
2: Wir können ihm sagen, wie viel sind weniger verstorben durch diese bessere Behandlung durch Hausärzte mit digitaler Unterstützung. Und wenn man dann guckt, 60.000, das ist eine verdammt große Zahl.
23: Es ist eine Hochrechnung aus einer mehrjährigen Studie mit hunderten Praxen. Wie der Stand der Digitalisierung aktuell ist, zeigt Hausarzt Barman Afzali. Er pflegt Rezepte in die elektronische Patientenakte ein.
4: Jetzt sieht man, ein Medikationsdokument wurde in die EPA eingeladen. Das heißt, der nächste Arzt kann sich dieses Dokument auch wieder angucken und man sieht, das ist auch wieder dieses Dokument, das man dann auch wieder ausdrucken kann.
23: Noch laden aber nicht alle Praxen und Krankenhäuser Medikationspläne hoch. Der Abgleich ist noch unvollständig. Die Handy-Apps mancher Krankenkassen geben Patienten schon einen ersten Einblick. Der komplette Medikationsplan soll im Laufe des Jahres kommen. Auch Apotheken können bei Wechselwirkungen helfen. Ab 5 Medikamenten gibt es dort die erweiterte Medikationsberatung. Die Kosten trägt die Krankenkasse. Der ehemalige Berufsfeuerwehrmann Richard Kraschinski hat eine Liste seiner Medikamente immer im Portemonnaie. Denn er ist privat versichert und nicht alle privaten Krankenkassen bieten die elektronische Patientenakte an. Apothekerin Katrin Lubold achtet auch auf rezeptfreie und vermeintlich harmlose Medikamente.
5: Der Arzt sieht oft gar nicht, was der Patient sich so dazu kauft. Das fällt dann hier in der Apotheke auf. Denn es gibt einige pflanzliche Präparate, die die Wirkung von verschreibungspflichtigen Präparaten massiv beeinflussen können.
23: Eine gute Beratung und eine gute digitale Unterstützung. Das sind zwei Schlüssel, wie man auch mit mehreren Medikamenten risikoärmer, beschwerdefrei und unter Umständen sogar länger leben kann.
10: Und digital unterwegs zu sein, ist für viele ältere Menschen ja überhaupt gar keine Hürde mehr. Meine Mutter zum Beispiel, die verschickt fröhlich WhatsApp-Nachrichten und damit gehört sie zu der wachsenden Anzahl von über 80-Jährigen, die ein Smartphone besitzen, also überall erreichbar sind. Leider auch für Kriminelle. Je mehr man also über das eigene Smartphone Bescheid weiß, umso besser.
7: Das Handy. Es ist zu ihrem ständigen Begleiter geworden.
8: Kann ich ja gleich meine Mails lesen.
7: Erst vor ein paar Jahren hat Käthe Petersen gelernt, wie das geht mit dem Scrollen und Tippen.
8: Für mich war das ein Wunderding. Zuerst habe ich da nur mit telefoniert und fotografiert. Und das war schon toll.
7: Jetzt tastet sich die 84-Jährige immer weiter vor in die digitale Welt. In ihrer Seniorenwohnanlage helfen sie sich gegenseitig.
8: Da sagte denn der Kurt, guck mal, ich habe bei mir das Zeichen. Was bedeutet das Zeichen?
7: Käthe Petersen will mehr wissen über ihr Wunderding, Gefahren kennenlernen. Trainerin Kirsten Sommer empfängt in der Bibliothek nebenan. Nachbar Kurt ist auch dabei.
9: Moin. Gut, Handy ist dabei? Sehr gut.
7: Thema heute, Desinformation und Fake News erkennen. Grundskepsis, die bringen sie alle mit. Schließlich bekommen sie regelmäßig fragwürdige Anrufe.
26: Ich bekam gestern gerade einen Anruf, eine heulende junge Frau. Ich bin bei der Polizei und heulte.
9: Ah, ja.
26: Und dann habe ich ganz locker gefragt, ja, und wie heißt du? Weil ich ja die Namen meiner Kinder kenne. Und dann hat sie aufgelegt.
7: Gut gelöst. Doch die Tücken der digitalen Welt sind noch ganz andere.
9: Auf Facebook zum Beispiel so Gewinnspiele. Lidl verschenkt 500 € Gutscheine an alle, die diesen Beitrag liken.
7: Unseriöse Werbung, falsche Schlagzeilen, gefälschte Bilder, zum Beispiel mit KI generiert. Und Nachbarin Bärbel sorgt sich vor Betrugsversuchen.
27: Die Sorge besteht immer. Aber ich achte schon sehr darauf, was ich anklicke.
7: Mehrfach in der Woche werden hier am Albertinenhaus Schulungen zu digitalen Fallstricken angeboten.
9: SeniorInnen zu schulen ist eine schmale Gratwanderung, weil Senioren sehr häufig ängstlich sind, skeptisch sind, was das Medium Internet angeht. Und einerseits wollen wir natürlich befähigen und motivieren, diese Schritte ins Internet zu wagen. Andererseits möchten wir natürlich auch vor den Gefahren warnen.
7: Zu den Gefahren forscht Dennis Häbelmann seit Jahren. Er beobachtet, wenn es um Desinformation und Fake News geht, sind Senioren besonders anfällig.
1: Im Alter ist es einfach so, dass ich mit ganz bestimmten Krisen häufiger konfrontiert bin. Ich habe häufiger gesundheitliche Probleme, ich habe häufiger vielleicht auch finanzielle Probleme. Und die machen mich eben verwundbar für Desinformationen, die genau diese Gefühle in mir wecken sollen.
7: Sein Tipp: Durchatmen, nachdenken und erst dann klicken. Das hat auch Käthe Petersen gelernt. Sie fühlt sich nun etwas sicherer im Umgang mit ihrem Wunderding.
10: Also worauf sollten nicht nur Senioren achten, fragen wir jetzt unseren Internetsicherheitsexperten Sebastian Schreiber. Hallo Herr Schreiber.
11: Frau Schick, hallo.
10: Also das Wichtigste, worauf Senioren achten sollten, was ist das?
11: Nun, sich mit den Systemen auskennen, wirklich neugierig sein, auch mit anderen reden, fragen, wie funktioniert das, vielleicht auch im Internet recherchieren, was man machen kann. Bildung hilft.
10: Was hilft, um Fake-Seiten oder auch Fake News direkt zu erkennen? Das geht ja wirklich nicht nur Senioren an.
11: Zunächst mal ist es normal, dass man in einem Raum, wo man sich nicht so richtig gut auskennt, dass man sich so ein bisschen alles zusammenreimt, um sich da sicher zu bewegen. Das machen wir alle. Und Senioren im Internet machen das ganz besonders. Und hier ist auch das Problem. Auf der einen Seite ist dieses sich zusammenreimen, wie funktioniert das, eine gute Angelegenheit. Auf der anderen Seite sorgt es eben auch dafür, dass man sich täuschen lässt. Und meine Empfehlung ist hier, nicht überstürzt handeln, keine Eile im Zweifelsfall. Andere Leute fragen oder im Internet recherchieren und dann die Handlung, die da zur Debatte steht, möglicherweise erst am nächsten Tag tätigen. Zum Beispiel einen Einkauf.
10: Sie haben ja auch mal gesagt, so die Seite checken, aber ich habe mich gerade gefragt, wie checke ich denn nochmal die Seite?
11: Auch da gibt es Besonderheiten. Es ist so, dass typische Fake-Seiten, die jemand verführen, irgendwo Kontonummern einzugeben oder ähnliches, die werden oftmals schon wenige Tage später vom Netz genommen. Oder eben Bankkonten werden blockiert oder ähnliches. Das heißt, wenn man ein bisschen wartet, dann ist die Seite oftmals weg und es besteht gar keine Gefahr. Wenn wir also im Internet uns auf Webapplikationen, Webseiten befinden, die extrem jung sind, dann ist eine enorme Vorsicht geboten. Dann empfehle ich eher lieber Webseiten zu nehmen, die schon seit Wochen, Monaten oder gar Jahren online sind. Die sind dann in der Regel sicherer.
10: Okay, und wir haben ja gerade gesehen, es gibt so Beratungsstellen, das ist ja toll, aber ganz oft findet das ja so im familiären Kreis statt und wenn Kinder und Enkel was raten, dann kann es ja gleich ein bisschen so erhitzt sein. Was raten Sie da, damit das da so harmonisch verläuft?
11: Also wirklich darüber sprechen. Also im Zweifel die Enkel fragen, die Kinder fragen oder eben wenn man selber Eltern hat, dann kann man die Eltern dazu auch ermutigen, fang früh an mit dem Smartphone, besorg dir so früh wie möglich ein Tablet. Dann wird man da eben so langsam rangeführt und dann kann man sich wirklich sehr sicher im Internet bewegen.
10: Okay, bleiben wir bei WhatsApp. Da versetzen Nachrichten ja ganz viele WhatsApp-Benutzer immer wieder in große Aufregung. Darüber reden wir gleich.
12: Ab Samstag habe die KI Zugriff auf alle Chats in WhatsApp. Das behauptet ein Kettenbrief, der aktuell wieder die Runde in Gruppenchats macht.
13: Die Nachricht kam als Warnhinweis, dass der Gruppenchat gesichert werden muss gegen Mitlesen von KI, weil KI alle Chatwörter, Inhalte aufnehmen wird oder kann und dann was auch immer damit anstellen.
14: Weil WhatsApp mit KI kooperieren würde und dann KI volle Einsicht auf alle Daten, auf alle Telefonnummern und alles hat.
15: Ich habe erst mal mich gefragt, ob das wirklich alles Sinn macht, habe aber noch nicht richtig recherchiert gehabt. Und kam aber auch ein paar Minuten später schon eine neue Nachricht in der Gruppe, dass das gar nicht stimmen würde.
12: Denn tatsächlich sind alle Nachrichten auf WhatsApp zwischen Sender und Empfänger verschlüsselt. Niemand kann mitlesen. Allerdings kann man der KI Zugriff auf bestimmte Nachrichten gestatten oder sie sicherheitshalber komplett deaktivieren.
19: Wenn man auf der anderen Seite aber sagen will, ich will auf gar keinen Fall, dass irgendjemand die KI in diesem Chat aktiviert, ich will auch nicht, dass private Fotos automatisch in die Galerie runtergeladen werden oder jemand diesen Chat exportieren kann, dann ist es eine total sinnvolle Einstellung, die ich aktivieren kann und dann kann man das absolut auch einfach übernehmen.
12: Mit dem erweiterten Datenschutz ist die KI quasi aus dem Chat ausgesperrt. Allerdings muss man das für jeden Gruppenchat einzeln einstellen. Ein Kettenbrief, der richtig Arbeit machen kann.
10: Herr Schreiber, aber diese Kettenbriefe, wer kann dahinter stecken?
11: Also zunächst mal, Kettenbriefe gab es bei mir schon während meiner Schulzeit. Es ist also überhaupt kein Internetphänomen, kein WhatsApp-Phänomen, sondern was wir Menschen scheinbar machen. Scheinbar gibt es so ein paar Leute, denen es Spaß macht, andere Leute dazu zu bringen, da Briefe weiterzuschicken. Und so ein bisschen faszinierend ist es ja auch. Es gibt ja eine kombinatorische Explosion. Da werden erstmal 10 Kettenbriefe verschickt. Jeder Empfänger verschickt dann nochmal 10 Kettenbriefe. Und wenn das 3, 4, 5, 6, 7 Mal geschieht, hat man theoretisch die gesamte Weltbevölkerung erreicht. Scheinbar gibt es Leute, die daran Spaß haben. Aber es ist eine sehr lästige Angelegenheit, insbesondere wenn Leute da reingelegt werden.
10: Aber finanziell kann das doch kein Interesse bestehen, oder?
11: Also es gibt Schneeballsysteme, wo dann auch Finanzen dahinter sind, aber bei den normalen Kettenbriefen ist es einfach nur lästig. Wenn meine Empfehlung ist, ganz einfach löschen, ignorieren und was anderes machen, was in

0: Frau Schick, das ist eine persönliche Entscheidung. Da ist die Frage eben, wollen Sie die KI einfach außen vor lassen und Ihr altes Leben weiterführen und alles selber machen, alles selber lesen, alles selber zusammenfassen, alles selber verstehen? Oder wollen Sie quasi diesen imaginären, diesen virtuellen Assistenten neben sich haben, der Sie da entsprechend unterstützt? Insofern, das ist eine höchst persönliche Entscheidung. Aber ich habe Ihnen einen Tipp. Ich selber arbeite richtig viel mit KI. Die KI hilft mir bei meinem gesamten Leben, ob das eine Reiseplanung ist, ob ich einen Vortrag höre, wo ich nicht alles verstehe, ob das ein Theaterstück ist, wo ich Hintergründe möchte, ob das zwei Bücher sind, die ich lese, die ich vergleichen lassen möchte. Das ist schon faszinierend.
1: Also Sie lassen sich alles zusammenfassen, auch WhatsApp-Nachrichten?
0: Wenn die sehr lang sind, lasse ich mir die zusammenfassen. Es ist so, ich muss bedingt durch meinen Beruf enorm viel Verträge unterschreiben und meistens lese ich die gar nicht. Die lasse ich zusammenfassen, stelle dann ein paar Fragen, frage, wo es da Haken gibt und Fallstricke, lasse mir das erklären und dann unterschreibe ich die.
1: Oh, das wäre mutig. Aber wenn Sie das sagen, dann fasse ich mal zusammen und ich nehme mit Ihnen immer nur ganz kurze WhatsApp-Schreiben. Also WhatsApp-Kettenbriefe, die davor warnen, dass die KI mitliest, kann man ignorieren, haben wir gerade gehört. Wenn man sich WhatsApp mit der KI zusammenfassen lässt, ja, dann gibt man natürlich auch die Daten nach draußen. Herr Schreiber, vielen Dank, bis zum nächsten Mal.
0: Frau Schick, bis dann.
1: Und das Gespräch für die ganze Sendung gibt es auch in der ARD Mediathek. In diesem Sommer ist das ja schon ganz klarer Urlaubstrend. Je wilder, für viele beunruhigender die Zeiten werden, desto mehr bleiben wir mal schön in der Nähe zu Hause. Und auf dieses Gefühl setzt ein großer, geplanter Urlaubspark in Nordrhein-Westfalen.
2: Ries am Niederrhein. Am Rande des kleinen Städtchens nahe der niederländischen Grenze entsteht das derzeit wohl größte touristische Bauprojekt in Nordrhein-Westfalen. Hier wird der sogenannte Marissa-Ferienpark gebaut. In ein paar Jahren soll es hier über 350.000 Übernachtungen im Jahr geben, in mehr als 300 Häusern und Apartments mit rund 3.000 Betten. Was für eine schöne Zukunftsvision. Für den Bürgermeister ist das millionenschwere Investitionsvorhaben ein echter Grund zum Jubeln. Er glaubt an eine blühende Zukunft seiner Stadt.
3: Der Tourismus ist für uns, für die Stadt Rees, der wesentliche Wirtschaftswachstumsbereich, den wir überhaupt haben. Wenn der Ferienpark fertig ausgebaut ist, ungefähr Ende 29, Anfang 30, so ist der Plan, dann werden die Übernachtungszahlen des Kreises Kleve noch mal um 50% steigen. So groß kann man sich das vorstellen, also für die ganze Region schon was Besonderes.
2: Sein Optimismus scheint berechtigt. Inlandstourismus boomt. Die Übernachtungszahlen sind in den letzten Jahren seit Corona wieder kontinuierlich gestiegen. Und aktuelle Vergleichszahlen vom März 26 zeigen nochmal einen Anstieg von 3,1% mehr Übernachtungen im Vergleich zum Vorjahr. Für die Tourismusprofessorin Susanne Leder von der Fachhochschule Südwestfalen ist das eine Entwicklung, die nicht so bald stoppen wird.
4: Es gibt sehr viele Krisen in der Welt. Der internationale Tourismus ist gehemmt. Man kann im Moment aktuell nicht überall hinreisen. Und so werden europäische Reiseziele, die sichere Reiseziele sind, insbesondere Deutschland, dann noch mal attraktiv, auch für ausländische Gäste.
2: Und Tourismus sorgt für Arbeitsplätze. So müssen Unterkünfte gebaut und renoviert werden. Das sorgt für Nachfrage in der Baubranche. Die Unterkünfte müssen ausgestattet werden. Also gibt's Nachfrage in der Einrichtungsbranche. Unterkünfte produzieren viel Wäsche. Gut für Wäschereien. Und die Urlaubsgäste selbst möchten sich unterwegs mit Lebensmitteln und sonstigen Produkten eindecken. Also Nachfrage bei Restaurants, dem Einzelhandel, bei Tankstellen und anderen Dienstleistungsanbietern. Zurück nach Rees. Einer, der jetzt schon profitiert, ist der Betrieb von Hendrik Lensing aus Bocholt. Er und seine rund 60 Mitarbeiter bauen die Holzhäuser für den Marissa-Ferienpark. Über 100 Stück sind geplant in den nächsten Jahren. Für ihn ein guter Auftrag, einer der größten, den er je hatte. Für seine Mitarbeiter bedeutet das vor allem Arbeitsplatzsicherheit.
5: Ich meine, ich habe Familie zu versorgen zu Hause und generell die Zukunft wird ja immer schwieriger, was Arbeitsplatzsicherung angeht. Und ich finde, mit diesem Auftrag hier kann man auf jeden Fall beruhigter einschlafen, sagen wir mal so.
2: 6% aller Arbeitsplätze in Deutschland sind direkt dem Tourismus zuzuordnen. Und sie haben einen großen Vorteil, sagt

0: Die Wissenschaftlerin.
1: Die Leistung erfolgt vor Ort und in Echtzeit. Das sind also alles Arbeitsplätze, die im Tourismus entstehen, die sie nicht outsourcen können, also nicht an andere Produktionsstandorte verlegen können. Damit sind Arbeitsplätze im Tourismus, wenn man so will, sehr krisensicher.
0: Hier am Dümmer See hat man bereits Erfahrung damit gesammelt. Seit 2019 ist hier der erste Marissa-Ferienpark in Deutschland in Betrieb. Der Tourismusindex ist seitdem wie auf den Nordseeinseln. Jedes Jahr übernachten hier 320.000 Gäste. Für Samtgemeindebürgermeister Lars Mentrup ein Grund zur Freude. Schließlich sprudeln seitdem nicht nur die Gewerbesteuereinnahmen der Gemeinde, denn
2: als letzten Punkt hat die Gemeinde Lehmbruch die Beherbergungssteuer eingeführt. Und diese Beherbergungssteuer, die ist nicht umlagepflichtig, 400.000 Euro. Darüber freut sich so eine kleine Gemeinde.
0: Die Straße zum See kann endlich neu gestaltet werden. Auch die Renovierung des Dümmer Museums ist jetzt drin. Vieles ist mittlerweile finanzierbar, was früher nicht ging. Und auch neue Arbeitsplätze entstehen. Neu aufgemacht hat vor kurzem dieses Eiscafé. Jetzt über Pfingsten ist es nicht leicht, einen Tisch zu bekommen. Und alle Bedienungen sind schwer gefordert.
3: Gerade in der Sommersaison ist hier, steppt hier der Bär. Doch, da ist schon ordentlich Potenzial hinter. Seit dem 4.4. haben wir auf und haben 30 Leute inklusive Minijobbern angestellt. Ja, ordentlich.
0: Am Dümmer See sind die meisten zufrieden, dass die Touristen Geld und neue Angebote in die Region gebracht haben. Aber auch hier steigen die Grundstückspreise. Und am Wochenende ist es für manche Einheimische zu voll. Der Inlandstourismus. Er bringt etwas Aufschwung, aber eben auch Nachteile mit sich.
4: Tja, egal wo, Hauptsache Urlaub, oder? Wir machen jetzt Sommerpause. Im August sehen wir uns dann wieder, erholt und frisch. Bis dahin, ich freue mich auf Sie.
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12: Liebe Zuschauer, schön, dass Sie eingeschaltet haben und heute mit dabei sind. Ja, der Sommer, der läuft auf Hochtouren. Und im Gartenkalender, da wurde gestern am Johannistag in die zweite Gartenjahreshälfte eingeläutet. Viele Pflanzen, die starten jetzt nochmal so richtig durch. Und wir gucken heute auf Beeren, die nicht nur im Garten, sondern vor allem auch auf dem Balkon und der Terrasse noch wachsen können. Und die Hitze und Trockenheit, die setzt vielen Wanderern und Mountainbikern richtig zu. Das merkt auch die Bergwacht in Willingen. Die haben nämlich ganz schön viel zu tun, was die Helferinnen und Helfer die ganze Zeit machen, wie sie unterwegs sind. Das wird uns heute der Leiter der Bergwacht aus Willingen hier im Studio live erzählen. Und Sommer, Sonne, Blechlawine heißt es auch ab morgen wieder. Denn dann starten ja die Ferien bei uns in Hessen. Die Reisewelle stoppt vor allem an den Baustellen. Und von denen gibt es ja derzeit bei uns in Hessen ganz schön viele. Timo Pfanzer von der HR-Verkehrsredaktion, der ist jetzt bei uns und hat die ein oder anderen Tipps, wie wir sicher und entspannt im Urlaub ankommen. Ich grüße dich, servus, dass du da bist.
13: Hallo.
12: Ab morgen starten ja wieder die Ferien. Wie wird es da auf den hessischen Straßen aussehen?
13: Ja, die erste Woche wird wahrscheinlich noch in Ordnung. Na, drei Bundesländer, die dann starten mit den Ferien. Ende der Woche, dann kommen dann noch fünf dazu. Dann wird es von ab Donnerstag bis, sagen wir mal, naja, Sonntag schon sehr viel Verkehrsstärke auf den Straßen.
12: Welche Strecken sind denn dann betroffen? Also gerade wenn man jetzt mal Hessen nimmt, wenn wir hier losfahren im Norden und im Süden, wo wird es da so ein bisschen bremslich für uns?
13: Also die drei Hauptstrecken. Achsen oder die drei Hauptstraßen, die A3, die A5, die A7, mhm. die Ost-West-Achse, Nord-Süd-Achse und vielleicht noch auf der A45 und A44
12: als Randstrecken. Überall bei uns in Hessen wird es dann voller werden. Wie sieht es denn da mit den Baustellen aus? Ich habe ja gerade gesagt, gerade vor und in den Baustellen wird es dann ein bisschen schwierig werden, wenn viele Autos und LKWs losfahren. Es sind dann immer so Nadelöhre, wo sich dann alles zusammenballt sozusagen. Wie sieht es da momentan aus bei uns? Ja,
13: da haben wir eigentlich zwei. Das eine ist die A3 zwischen Wiesbaden, der Kreuz und Raunheim. Da sind im Moment große Bauarbeiten. Da kann es, wenn da ein Unfall passiert, da kann der große Stau passieren. Wenn kein Unfall passiert, naja, dann haben wir Glück gehabt, dann läuft es vielleicht durch. Und die A7 dann, nicht, zwischen Fulda und Bad Brückenau, auch große Baustellen. Immer abhängig davon, hoffentlich passiert nichts, dann kommt man gut durch.
12: Und vor allen Dingen ein bisschen mehr Zeit einrechnen, Pausen machen. Wann fährt man denn am besten los, um entspannt und sicher am Ziel anzukommen?
13: Ja, am besten antizyklisch, den Pendlern aus dem Weg gehen. Hier im Rhein-Main-Gebiet, naja, 9, 10 Uhr losfahren und zwischen 16 und 19 Uhr vielleicht auch irgendwo eine Pause machen, mhm. weil da sind die Pendler unterwegs und dann ist halt doppelt voll.
12: Wenn man jetzt bei uns hier in Hessen unterwegs ist und sich vorab informieren möchte, wo kann man sich denn informieren, wie es denn gerade auf den Strecken aussieht?
13: Ja, da haben wir zum Beispiel von der HR-Verkehrsredaktion ein wunderbares Stautelefon, ein Infotelefon, das kann man kostenlos anrufen und jeden Stau erfragen. Geht eine sehr sympathische Computerstimme dran, braucht man nur sagen, welche Autobahn man gerne hätte und dann bekommt man die Auskunft.
12: Jetzt ist es ja auch durch die Hitze ganz schön gefährlich, wenn man sehr lange im Stau steht und im Auto sitzt und vielleicht auch den Motor ausmacht, Klimaanlage geht dann auch nicht mehr richtig so. Was empfiehlst du, was sollte man auf alle Fälle jetzt bei diesen Reisen, wenn es so heiß ist, mit dabei haben im Auto?
13: Also bei langen Autofahrten, Reisen, wenn man dann in den Stau kommt, ist immer gut, wenn man Wasser dabei hat. So 2 Liter pro Person wären eigentlich das Optimum. Ein kleiner Snack, auch immer gut. Und wenn man es irgendwie schafft, an den Rand einen Schattenplatz findet, ein Waldstück, irgendwas, ist natürlich auf der Autobahn schwierig. Aber vielleicht kann man einen Rastplatz, schafft man es noch am Rastplatz. Und dann die Beine vertreten und raus aus dem Auto, dann, wenn es steht.
12: Dann sage ich erstmal vielen Dank für die Tipps, dass du da warst heute. Also wir fassen nochmal zusammen, liebe Zuschauer. Am besten, wenn Sie entspannt in Urlaub kommen möchten, antizyklisch fahren und legen Sie genügend Pausen ein. Aktuelle Stauinfos gibt es bei uns auf der hr-stau-Hotline oder auf hessenschau.de. Und jetzt mal ganz ehrlich, die Hitze, die setzt nicht nur uns Menschen zu, sondern auch den Pflanzen. Manche, die sind knuspriger als die Freibad-Pommes, wenn man mal dran fasst. Was wir machen können, damit jetzt die Balkonkästen und Beete nicht ganz austrocknen und welche Pflanzen das sogar richtig toll finden mit der Hitzewelle, das gucken wir uns mal schnell an.
14: Die Sonne brennt von morgens bis abends. Die Temperaturen weit über 30 Grad. Haben unsere geliebten Garten- und Balkonpflanzen da überhaupt eine Chance? Überraschenderweise ja.
15: Das Thema der Stunde heißt Wasser, Wasser, Wasser. Und das ist das Einzige, wo wir der Pflanze helfen können. Und da gibt es richtiges Gießen. Wann muss ich gießen? Wie muss ich gießen? Und vor allem, wo gieße ich drauf oder wo gieße ich nicht drauf?
14: Die Gießtipps des Experten gelten grundsätzlich für alle Pflanzen. Deshalb jetzt genau hinsehen und hören. Erstens, wann?
15: Also morgens ist der beste Zeitpunkt zum Gießen. Eventuell bei diesen Temperaturen auch ein zweites nochmal um die Mittagszeit oder frühen Nachmittagsstunde. Abends gießen ist dann wieder etwas kontraproduktiv. Das heißt, es findet keine Photosynthese mehr statt. Der Wasserfluss in der Pflanze ist nicht mehr so gegeben wie tagsüber.
14: Wie bzw. wo gegossen wird, ist extrem wichtig. Sonst kann es solche Schäden geben.
15: Also was hier ganz wichtig ist, dass wir die Pflanze nicht auf die Blätter gießen. Das ist so ganz entscheidend hier, weil die Tröpfchen können natürlich einen Linseneffekt haben und dann gibt es Verbrennungen auf den Blättern. Also wenn wir gießen, gießen wir immer von unten. Wir gießen immer auf den Boden unten und möglichst wenig von den Pflanzenteilen damit erwischen. Beugt zum Beispiel Pilzschäden vor und beugt Verbrennungsschäden vor.
14: Wer es besonders gut meint und glaubt, mit Wasserreserven im Untersetzer vorzusorgen, irrt. Vorsicht!
15: Die Pflanze muss auch mal wieder trocken stehen können. Das heißt, alles, was sie nach 15 Minuten nicht aufgesaugt hat, nehme ich wieder raus. Ich kippe das einfach aus, sodass die Pflanze hier keine Faulschäden an den Wurzeln bekommt. Und beim nächsten Mal genauso.
14: Natürlich gibt es über die allgemeinen Tipps hinaus auch besonders hitzeresistente Pflanzensorten, zum Beispiel diese mit, ja, eingebautem Sonnenschutz.
15: Die Pflanze hat, wenn man so will, fast so etwas wie einen natürlichen Sonnenschutz entwickelt, wie eine Sonnencreme eigentlich. Also sie hat extrem hohen Farbanteil von Anthocyan drin, das ist ein roter Farbstoff hier, und der agiert in der Pflanze wie ein Sonnenschutz.
14: Sonnenschutzsprays oder Ähnliches für Pflanzen gibt es dagegen nicht. Aber ein klassisches Utensil kann helfen.
15: Und wenn man wirklich empfindliche Pflanzen hat, die tatsächlich so ein bisschen sensibel sind, dann hilft natürlich auch nochmal ein zusätzlicher Sonnenschutz. Und wenn man der Pflanze nur einen Sonnenschirm hinstellt, dann ist der auch schon geholfen. Dann kann man locker durch diese Hitzephase.
14: So ein Karton tut es manchmal auch. Also Kopf hoch, Tomaten, Salat, Zucchini. Aber auch Blumen und Hecken können so durch die knapp 40 Grad kommen.
12: Gestern war Johannistag, ein ganz, ganz wichtiger Tag für ganz viele Hobbygärten hier bei uns in Hessen. Und heute dreht sich's bei uns auch um die Johannisbeere. Und ich freue mich sehr, dass heute unsere Gärtnermeisterin Christina Empel bei uns ist, die uns mal so ein bisschen mitnehmen wird in die Beerenwelt von der Johannisbeere. Ja. Du hast uns hier auch unterschiedliche Johannisbeeren mitgebracht. Ich wusste gar nicht, dass es so unterschiedliche Formen von Johannisbeeren gibt.
16: Also vor dir steht jetzt zum Beispiel eine Jonker van Teetz. Das ist so eine ganz frühe Sorte. Deshalb sind die auch teilweise schon so ein bisschen da oben knusprig vertrocknet.
12: Ja, ich verstehe.
16: Die sind einfach überreif. Ne?
12: Und die sind noch gar nicht reif, die weißen?
16: Nee, das sind weiße Johannisbeeren. Kannst du gerne probieren. Schmecken ähnlich.
12: Weiße Johannisbeeren?
16: Ja. Schmecken nach normalen Johannisbeeren.
12: Sauer?
16: Ja, wie Johannisbeeren. Und neben dir hast du eine schwarze. Hier unten.
12: Die hier, sieht man die? Ich heb die mal schnell hoch.
16: Genau, heb mal hoch.
12: Das ist eine schwarze Johannisbeere?
16: Genau.
12: Ich dachte, die sieht anders aus. Sie sieht aus wie so eine Heidelbeere.
16: Nee, guck mal, aber da siehst du die Rispen. Ja. Und da fehlen halt wirklich auch schon Beeren. Da war die Amsel war aktiv. Ja, diese werden bei uns ganz dick in der Baumschule.
12: Also diese Johannisbeeren gibt es. Und wir machen jetzt gleich was für den Balkon und die Terrasse, denn die müssen ja nicht unbedingt jetzt im Garten eingepflanzt werden. Nee. Wer jetzt keinen Garten hat, der kann sich das auch auf dem Balkon machen, dass er immer frische Beeren hat.
16: Genau, also es gibt ja verschiedene Sorten, und hier sieht man eigentlich ganz gut, wir haben hier diese Jonker van Teetz, die ist sehr, sehr ausladend, die dir neben dir steht. Jetzt habe ich hier nochmal eine Rovada, die ist relativ kompakt, ne? Vom Wuchs her insgesamt. Aber bei der kann ich auch hingehen und kann sie schneiden. Das machen wir am besten gleich, wenn wir so eingepflanzt haben. Aber sonst machen wir es einfach so, wie wir das immer machen. Wir haben hier unseren Topf, der ist jetzt ein bisschen schwerer, ist schön hell diesmal. Gerade auch, wenn es jetzt sehr, sehr heiße Temperaturen ist, wenn es ein sehr sonniger Standort ist, der reflektiert natürlich nicht ganz so die Wärme. Haben hier unten ein Loch drin, damit das Wasser gut ablaufen kann, und bauen uns erstmal die Drainage.
12: Wenn Sie Fragen haben, liebe Zuschauer, an unsere Gartenexpertin, können Sie natürlich jederzeit anrufen, kostenlos, unter der 0800 627 27 26. Und dann gucken wir mal, welche Fragen Sie an Christina Empel haben. Und bei uns geht's weiter mit der Drainage.
16: Genau.
12: Die ist wichtig. Machst du bitte?
16: Die machen wir einmal ordentlich rein. Genau, Fläton. Ja. Das dürfen dann auch ruhig mal, ups, da kullert's raus, so 10 cm dürfen da schon rein. Den Rest auch noch dazu. Dann trennen wir das wieder mit unserem Vlies. Das hat halt einfach den Vorteil, das hält wirklich länger.
12: Sehr gut. Und da ist jetzt die große Frage bei Beeren. Ja. Was für eine Erde nehmen wir da?
16: Also, wir haben zum Topfen, nehmen wir tatsächlich immer unsere, jetzt bei den Johannisbeeren, unser Teesubstrat. Das ist ein tonangereichertes Substrat. Das hält einfach das Wasser und die Nährstoffe besser.
12: Teesubstrat?
16: Teesubstrat heißt das, genau.
12: Okay.
16: Ist tonangereichert, Topfsubstrat. Also das ist einfach ein bisschen nachhaltiger oder reichhaltiger insgesamt, wie jetzt eine normale Pflanzerde.
12: Okay.
16: Dann machen wir die erste Schicht unten rein. Und dann darfst du mir gerne...
12: Nehmen wir diesen,
16: genau,
12: der hier...
16: Der dich so stört.
12: Ja, ich kann auch aus dem Busch moderieren. Verstecke mich. So, den nehmen wir.
16: Den nimmst du, genau.
12: Der ist aber auch groß.
16: Das ist aber tatsächlich noch ein Kurzstamm.
12: Gibt es die auch richtig als Bäume?
16: Nein. Also da haben sie zu wenig Wachstum. Die werden veredelt tatsächlich.
12: Okay.
16: Hier oben, das siehst du hier ganz gut. Hier an der Stelle. Da wird das angeplattet. Hier. Und mal, genau. Hier an der Seite. Ups, hier. Und so hat man halt gerade bei diesen Stämmchen immer wieder die gleiche Qualität und die gleiche Sorte.
12: Wie lange braucht er denn, dass er jetzt so groß wird? Was meinst du?
16: Ich sag mal so, bis die Unterlage auf dem ist, mindestens 3 Jahre, dann wird das veredelt. Das sind es garantiert noch mal 1 bis 2 Jahre.
12: Okay, sehr gut. Wie geht's weiter? Dann haben wir also das Stämmchen drin.
16: Genau.
12: Und jetzt kommt wieder die Erde
16: oben drauf. Jetzt packen wir wieder die Erde dazu, genau.
12: Muss man da auf was Besonderes achten, wenn man jetzt Beeren einpflanzt? Wenn wir die jetzt in so einen Topf hier reinmachen, da kommt ja auch noch ein bisschen Wurzeln und sowas. Müssen wir die dann irgendwann umtopfen oder wie lange könnte der jetzt hier in der Größe drin bleiben?
16: Also in der Größe, behaupte ich mal, kann der locker 5 bis 10 Jahre da drin stehen bleiben.
12: Okay.
16: Ja, man merkt halt einfach irgendwann, wichtig ist natürlich, dass wir immer düngen. Weil in diesem Topf, der hat er ja keine Möglichkeiten, rechts, links sich Nährstoffe zu suchen, wie ich jetzt im Garten zum Beispiel habe. Also ich muss gucken, dass ich einmal im Jahr entweder einen Langzeitdünger gebe oder zweimal im Jahr wirklich einen Dünger, der kürzer wirkt.
12: Der duftet schon wieder gut. Wir haben eine Anruferin, die Frau Spieshöfer ist in der Leitung. Ich grüße Sie. Wie lautet Ihre Frage an die Christina?
17: Ja, schönen guten Tag. Und zwar, ich habe am Anfang des Jahres eine kleine Johannisbeere gekauft, eine rote, beim Discounter allerdings. Und jetzt ist sie sehr groß geworden, trägt aber keine Früchte. Jetzt wollte ich fragen, ob das sein kann, dass die erst vielleicht im zweiten Jahr welche trägt?
16: Genau so ist es. Also die trägt am 2-jährigen Holz, das ist ganz wichtig zu wissen. Sie können, wenn jetzt sehr, sehr... Manchmal ist das, wenn man sie beim Discounter kauft, die sind einfach sehr, sehr weit ausgetrieben schon. Ne? Die haben ganz lange, gakelige Triebe. Wenn das der Fall ist, dann können sie die ruhig um die Hälfte kürzen. Und, aber im nächsten Jahr werden die definitiv Blüten ansetzen.
17: Ja, wunderbar. Dann danke ich herzlich.
12: Danke für Ihre Frage. Was mögen denn Johannisbeeren ganz besonders, wenn wir die jetzt hier drin haben, in so einem Topf, und wir stellen die auf den Balkon oder in die Terrasse? Mögen die eher Sonne, mögen die Schatten, mögen die so von allem ein bisschen?
16: Also, wenn ich sie jetzt bei 40 Grad in die Sonne, dann hast du ja vorhin schon gesagt, dann frittieren die wirklich. Ne?
12: Ja.
16: Das ist zu viel. Aber normalerweise sind das wirklich Pflanzen, die vollsonnig stehen sollten. Sobald sie zu schattig stehen, ist es auch, sieht man es ganz gut, dann werden die Triebe einfach immer länger und es werden immer weniger
12: Knospen. Weil die Sonne suchen und die gehen dann in die Richtung.
16: Okay. Es werden mehr Blätter gemacht, Blätterwachstum wird angeregt und dann entsteht halt einfach viel Blattmasse und so gut wie keine Früchte mehr.
12: Wie kriegen wir das denn hin, dass es nachher den Busch oder das Bäumchen so richtig vollhängt mit saftigen Johannisbeeren?
16: Wir müssen schneiden. Also ich habe ja eben schon gesagt, die Johannisbeere trägt am 2-jährigen Holz. Das ist hier was abgeknickt, das nehmen wir gerade schon mal weg. Mhm. Aber hier sieht man es ganz gut. Das hier ist ein Holz, was 2 Jahre ist.
12: Ja.
16: Da waren jetzt auch schon Johannisbeeren dran. Das sieht man da oben, leider ein bisschen zu hoch.
12: Ja.
16: Das ist das Holz, was dieses Jahr ausgetrieben hat. Also das ist was, was jetzt nächstes Jahr wieder Bärenansätze hat. Mhm. Und damit ich jetzt noch mal nach dem Johannistag den Johannistrieb bekomme, gehe ich hin.
12: Also sollte man jetzt auch noch mal schneiden?
16: Jetzt ist ganz wichtig. Gerade bei den Beeren, also bei den Johannisbeeren, Stachelbeeren und bei dem Steinobst, also Mirabellen, nach der Frucht geht man hin und schneidet die Kirschen jetzt. Am besten direkt mit runternehmen während dem Pflücken oder Aprikosen. Und die treiben noch mal aus jetzt.
12: Ach ja, das wusste ich gar nicht. Da haben wir auch eine passende Zuschauerfrage. Mhm. Und zwar haben wir von Heike Dörr aus Kabern. Ihr Johannisbusch sieht so aus, da haben wir, glaube ich, auch ein Foto. Mhm. Trägt sehr schöne rote Beeren, aber sie ist sich total unsicher, wie sie ihn danach schneiden soll. Sie traut sich nicht wirklich dran. Haben Sie Tipps?
16: Ja, also wir sehen ja, ein Ast liegt nach unten und wir sehen sehr viel altes Holz in der Mitte. Das zeigt einfach, dass die Pflanze an sich schon sehr, sehr alt ist und dass wenig geschnitten wurde. Weil hätte ich jetzt, es gibt so ein paar Stellen an dem Bild, da sieht man, dass das Holz relativ jung ist. Das ist aber mittendrin. Also das hat dann irgendwann hat sich verzweigt und verzweifelt nochmal ausgetrieben. Und da würde ich wirklich auch hingehen. Das alte ruhig mal runternehmen, mindestens um die Hälfte, wenn nicht um 2/3.
12: Okay.
16: Und dann reiht sich natürlich hier wieder an, dass da wird dann wieder mein neuer Trieb. Und
12: also das heißt auch immer unter einem anderen Trieb abschneiden.
16: Genau, ich gehe wie bei allem Obst immer hin und versuche auf die Außen zu schneiden, dass ich das einfach anrege, dass mir da innen drin nicht so viel passiert. Ne?
12: Okay.
16: Je enger es ist, desto mehr ist die Pilzgefahr da. Da gibt es natürlich
12: das heißt,
16: auch.
12: Wir brauchen Luft zwischen.
16: Genau, wir brauchen ganz, ganz viel Luft, ganz viele Möglichkeiten. Und ja, dann kann ich da richtig schön mein Bäumchen zurecht stutzen ist auch immer ganz praktisch. Ich sage dann immer gleich mit abschneiden, die Beeren, und dann können wir sie draußen. Es ist immer so ein bisschen Strafarbeit, Johannisbeeren abmachen. Dann kann man das auch am Tisch machen.
12: Kommen wir von den Johannisbeeren mal ganz kurz zu den Heidelbeeren. Da haben wir nämlich auch einen Strauch da.
16: Guck mal, ich habe hinter dir noch einen stehen.
12: Ach, hier, guck mal.
16: Der ist kleiner, den kannst du besser greifen.
12: Bei den Heidelbeeren. Auf was müssen wir da achten, wenn wir jetzt sagen, Johannisbeeren ist jetzt nicht so meins, aber Heidelbeeren finde ich toll, so wie ich.
16: Ja, die Heidelbeeren sind die Schattenalternative. Die Heidelbeeren wollen nicht die volle Sonne. Und ganz wichtig, die brauchen diese Morbiderde, diese saure Erde, die den pH-Wert unter 4 hat. Ne?
12: Ach, okay, also Johannisbeeren und Heidelbeeren passen auch gar nicht zusammen beim Einfrieren. Der braucht sauren Boden und die Johannisbeeren brauchen normalen Boden.
16: Genau, genau.
12: Das wusste ich auch nicht, deswegen hat das bei mir nicht funktioniert.
16: Ja, deshalb ist es auch einfacher, den Topf zu halten. Weil da habe ich natürlich die Möglichkeit, das zu regulieren. Ja, wenn ich sie in die Erde setze, in die normale, das gleicht sich ja aus.
12: Toll. Ne? Also das ist ein super Tipp, den habe ich selber nicht gewusst. Ich sage erstmal vielen Dank für den Moment. Wir gucken mal ganz schnell noch auf unsere Gartenaktion, liebe Zuschauer. Die Hallo Hessen Sommergartenaktion, die haben wir natürlich wieder sehr, sehr früh gestartet. Und wir haben Ihnen viele Samen zugeschickt. Sie haben die eingepflanzt und wir gucken ja jeden Donnerstag gemeinsam auf das Ergebnis, wie es gerade aktuell aussieht. Hier sehen wir die Fotos unserer Zuschauer, wie gerade der Stand da ist. Und das sieht richtig gut aus, finde ich. Das ist die kleinblütige Tagetes gewesen. Bin mal gespannt, haben wir gleich noch auch Tagetes. Tagetes funktioniert, die sehen wir auch hier sehr, sehr gut. Genau. Also ich sage erstmal vielen Dank für Ihre Fotos. Wenn Sie auch mitgemacht haben und Fotos haben, dann laden Sie die ganz einfach selbst hoch bei uns auf der Internetseite. Unter hr-fernsehen.de/hallohessen gibt es die Möglichkeit. Und dann gucken wir mal, wie es bei Ihnen aussieht. Und in der zweiten Stunde, da gucken wir auch mal auf unsere Pflänzchen hier im Studio, ob die wachsen und gedeihen, ob wir auch alles richtig machen, wir Moderatoren, oder ob wir da noch das ein oder andere Stellschraubchen so ein bisschen anziehen müssen, damit die perfekter werden. Ich sage erstmal vielen Dank für den Moment und dann, liebe Zuschauer, gucken wir auf die Johannisbeere, wenn wir schon dabei sind. Hier haben wir also den Strauch. Wir werden auch heute mit Johannisbeeren bei uns in der Backstube backen. Da freue ich mich schon ganz besonders drauf. Aber die Johannisbeere ist ja bei vielen manchmal, die sagen, oh, da sind so viele kleine Kernchen drin oder die sind mir zu klein. Und jetzt haben Forscherinnen und Forscher der Hochschule Geisenheim im Rheingau seit 5 Jahren daran geforscht, um die Johannisbeere zu optimieren. Und die haben sich einiges einfallen lassen.
18: Der Aufwand ist groß. Bis aus einer Idee eine neue Sorte wird, vergehen bis zu 15 Jahre. Die Forscherinnen Erika Krüger und Lena Neumann von der Hochschule Geisenheim im Rheingau versuchen seit 5 Jahren, die Johannisbeeren zu optimieren. Dafür haben sie auf diesem Versuchsfeld mehrere Sorten von Johannisbeeren gekreuzt.
19: Es gibt verschiedene Aspekte, weswegen wir die züchten. Ein Hauptgrund ist, dass die Beeren weniger Kerne enthalten oder weniger feste Kerne haben, dass man eben beim Essen weniger auf diese Kerne beißt und dadurch ein besseres Mundgefühl hat und einen besseren Geschmack.
18: Um ihre Ziele zu erreichen, haben die beiden Wissenschaftlerinnen die klassische Kreuzung verschiedener Sorten vorgenommen.
20: Also ich habe jetzt erstmal Eigenschaften, die ich verbessern möchte. Dann suche ich mir Eltern aus, die diese Eigenschaften möglicherweise haben, auch eine Kombination von vielen guten Eigenschaften. Dann ist eine Pflanze die Mutter und die andere wird dann mit dem Pollen der anderen Sorte bestäubt.
18: Dabei spielt das Wetter eine immer größere Rolle. Heiße Sommer, längere Trockenphasen und auch Spätfröste setzen vielen Kulturpflanzen zu. Ziel ist es, Züchtungen zu bekommen, die gut mit wechselnden Wetterbedingungen zurechtkommen.
19: Die Ribesarten sind Cool-Climate-Pflanzen, die mögen es gerne kühler. Das heißt, die schließen früher ab mit ihrem Triebwachstum, wenn es zu warm wird. Das heißt, die wachsen einfach weniger, wenn es ihnen zu heiß wird.
20: Dann haben wir Probleme im Sommer, wenn es zu heiß ist, so wie im heutigen Tag, dass wir Sonnenbrandschäden bekommen. Das sind so bräunliche, hellbraune, eingesunkene Stellen. Die fallen dann auch ab, diese Beeren, irgendwann.
18: Dann kommt es zum ersten Test der Kreuzung nach 5 Jahren. Haben die Forscherinnen schon ihr Ziel erreicht? Weniger Kerne, weniger Säure und mehr Süße?
1: Ich finde sie, ja, die Kerne stören eindeutig. Von der Süße ist sie wirklich ganz gut. Also das wäre schon ein ganz gutes Merkmal. Die Säure ist auch angenehm. Nicht zu stark, nicht zu schwach.
21: Da ist Potenzial, aber ob das wirklich reicht, das entscheidet hinterher auch der Markt ein bisschen. Ne? Also die Bauern müssen damit zufrieden sein, was der Ertrag angeht, was der Arbeitsaufwand bei den Sorten angeht.
18: Auch Stachelbeeren werden hier in der Anlage gekreuzt. Sie sollen resistent gegen den amerikanischen Mehltau werden, weniger Stacheln haben und ganz einfach gut schmecken.
22: Bei den Stachelbeeren haben wir einige Nummernsorten, die sehr wohlschmeckend sind und die eben auch tolerant gegenüber diesem amerikanischen Stachelbeermehltau sind. Also da sind wir recht weit. Bei der Dornenlosigkeit stehen wir noch am Anfang, dass sie eben keine Dornen oder Stacheln im allgemeinen Gebrauch entwickeln.
18: Neue Johannis- und Stachelbeeren für die Zukunft. Entwickelt mit viel Geduld, Forschung und einem Blick auf das Wetter von morgen.
12: Und wir bleiben bei den roten Bärchen gemeinsam mit Alina Kupfer vom Café Sasis in Bad Soden am Taunus. Und wir machen jetzt einen Träubliskuchen.
23: Genau. Johannisbeerschmand.
12: Ein Johannisbeerschmandkuchen. Mhm. Was braucht man alles dafür? Du legst ja schon los. Wir haben Zucker drin, wir haben Butter drin. Was haben wir noch für Zutaten?
23: Wir haben Mehl und noch ein Ei. Das Ganze ist für unseren Mürbeteig, den wir gleich kneten lassen. Behalt mal ein bisschen Mehl zum Ausrollen. So. Mhm. Ein Ei kommt noch mit rein.
12: Voll Ei.
23: Und dann kommt das Ganze entweder mit so einem Knethaken in die Küchenmaschine.
12: Oder wem es zu kalt ist momentan, kann das auch selber mit der Hand machen.
23: Genau.
12: Zum Glück haben wir die Maschine. Hast du das jetzt schon fertig? Sollen wir das einmal anmachen?
23: Wir können es anmachen, aber ich habe es auch fertig mitgebracht. Weil das Ganze dann eine halbe Stunde kalt gestellt werden muss.
12: Man merkt, ich arbeite ganz viel mit Küchenmaschinen. Ach, da ist das. So, also einmal rühren. Wenn da jetzt nur ein Ei drin ist, wie lang muss das jetzt kneten? Ist das nachher ein fester Teig?
23: Man sieht es. Also das verbindet sich dann und wird zu einem geschmeidigen Teig.
12: Okay, und der muss dann auch noch mal ruhen?
23: Der muss eine halbe Stunde in den Kühlschrank, circa. Oder wer nicht so viel Zeit hat, tut ihn ins Eisfach und dafür ein bisschen kürzer.
12: Wie viel Kuchen machen wir heute?
23: Ich nehme nur die Hälfte.
12: Ach so.
23: Ich habe Reserve.
12: Ich dachte, vielleicht haben wir heute noch eine Gartenparty und ich habe es nicht mitbekommen. So.
23: Also, Mehl.
12: Mürbeteig ist ja eigentlich gar nicht so schwer.
23: Nö, überhaupt nicht.
12: Kinderleicht.
23: Ja.
12: Wenn man es weiß, wie es geht.
23: Das stimmt.
12: Wenn Sie es wissen wollen, wie es geht, liebe Zuschauer, wir haben das Rezept für Sie vorbereitet. Bei uns auf der Internetseite. Einfach unter hr-fernsehen.de/hallohessen oder dann auf unseren QR-Code gehen. Und dann können Sie das genauso gut machen wie unsere Konditorin hier bei uns im Studio und das Ganze mal ausprobieren. Wer jetzt keine Träuble hat oder sagt, nee, die sind mir jetzt zu sauer, was könnte man noch nehmen?
23: Wir machen den im Café auch noch mit Rhabarber, mit Stachelbeeren, mit Pflaume und den gibt's auch noch, also man kann da auch noch Streusel oben drauf tun.
12: Das liebe ich ja.
23: Oder Baiser.
12: Ich liebe Streusel.
23: Also
12: Ich will für Streusel. Machen wir heute auch Streusel?
23: Nee, wir machen später Streusel.
12: Ah, zweite Stunde.
23: Ja, opala.
12: Ich wusste doch, irgendwann gibt's Streusel. So, also man braucht schon ein bisschen Platz. Wie dick muss man den denn jetzt ausrollen?
23: Das ist Geschmackssache, aber
12: mehr ist so, mehr.
23: Ja.
12: Also ein bisschen dicker. Sehr gut.
23: Ja.
12: Und jetzt wird?
23: Jetzt wird ausgestochen oder ausgeschnitten. Passt das? Ja. Ich hole mal ein Messer und dann schneiden wir es ein bisschen größer aus als den Ring.
12: Ah, okay.
23: Weil wir noch einen Rand brauchen.
12: Ja.
23: Magst du, oder?
12: Nee, nachher mache ich es falsch.
23: Okay. Kannst du eigentlich nicht viel falsch machen?
12: Ich sehe es gerade.
23: Wir schneiden das nämlich dann noch mal ordentlich in der Form.
12: Ah, okay.
23: Ja?
12: Ja.
23: So.
12: Das mal auf die Seite. Das sind ja meistens die Stückchen, wo ich als Enkelkind immer bekommen habe und durfte meinen eigenen kleinen Kuchen draus machen.
23: Ja.
12: Wenn die Oma noch was übrig hatte. So.
23: Ich stelle das mal hier rüber.
12: Ja, gerne. Was, kann ich irgendwie helfen?
23: Ich muss nur den Teig, du kannst mir die Form jetzt hier hinstellen. Schnell.
12: Oh, der bricht. Aber ist das
23: nicht
12: schlimm?
23: Ist nicht schlimm.
12: Das ist wirklich nicht schlimm?
23: Das ist nicht schlimm. So, wir drücken das jetzt in die Form rein.
12: Ja. Und jetzt kommt gleich wieder eine tolle Technik, damit das oben auch gut aussieht.
23: So.
12: Wie ist denn das, wenn man jetzt in der Backstube gerade steht bei euch?
23: Frag nicht.
12: Doch, habe ich.
23: Ich glaube, das sind gefühlt 50 Grad.
12: Was gibt's für Aufgüsse so morgens? Johannisbeere, Kirsche.
23: Viele kalte Getränke.
12: Musst du machen.
23: Und einfach durch.
12: Ziehst du durch? Oder backt ihr jetzt noch früher, weil es dann kühler ist?
23: Geht nicht, weil bei uns kommen die Bäcker abends um 7 bis morgens um 3 und dann kommen die Konditoren. Also die teilen sich die Backstube.
12: Ach, und dann ist schon schön warm vorher. Mhm. Mm, ich verstehe.
23: Nachmittags wird dann einfach wieder geputzt und dann geht's weiter.
12: Ja, das ist dann auch verständlich, dass man dann abends ein bisschen fertig ist. Ne? Ja, bei der Hitze, das glaube ich aber. So, was passiert jetzt? Jetzt haben wir den Boden drin, den haben wir jetzt schön verstrichen, oben einmal abgeschnitten mit dem Messer, dass wir auch so einen perfekten Rand, wie der hier schon zu sehen ist, hinbekommen.
23: Jetzt machen wir mit der Füllung weiter. Mhm. Dafür haben wir Speisestärke. Mhm. Sahne. Das verrühren wir erstmal, damit wir dann keine Klümpchen haben.
12: Soll ich das machen? Mhm. Okay.
23: Ich schlage schon mal die Eier.
12: Also Sahne kommt rein, Speisestärke kommt rein.
23: Genau.
12: Dann wie viele Eier kommen rein?
23: 3 Eier. Mhm. Zucker kann ich dir schon mal reintun.
12: Ja.
23: So.
12: Ach ja.
23: Bisschen Vanille.
12: Das war Vanille?
23: Das war Vanille.
12: Ich dachte gerade, das sah aus wie Pfeffer. Ich war gerade ein bisschen irritiert. Das war Vanille. Gut. Mhm.
23: Dann haben wir noch Schmand.
12: Wie viel? Also Schmand hat ja immer. Hat das immer 20%?
23: Das voll. Also ja, also.
12: Oh, ich weiß es jetzt gerade nicht.
23: Schmand hat doch. Es gibt keinen. Dann wäre es Creme fraiche oder Quark. Das gibt es mit weniger Fett.
12: Ah, okay. Und was wäre mit mehr?
23: Mehr als Schmand? Mascarpone?
12: Hat das noch mehr?
23: Fett, glaube ich.
12: Oh, das ist wieder dieses gefährliche Halbwissen von uns, liebe Zuschauer. Wenn Sie es wissen, schreiben Sie gern. Es gibt ganz viele Zuschauerinnen und Zuschauer, die es ganz genau wissen. Wir wissen es gerade nicht mehr ganz genau.
23: Auswendig aber
12: wir nehmen Schmand. Sie wissen, wir nehmen Schmand. Passt. So, 3 Eier dazu.
23: So. Und dann kommen die Johannisbeeren mit rein.
12: Sind das frische Johannisbeeren oder waren die gefroren?
23: Die waren gefroren. Und sind jetzt abgetropft.
12: Ja.
23: Und das sind frische. Wir nehmen jetzt die gefrorenen, die sind wirklich genauso gut.
12: Weil die in die Masse reinkommen?
23: Ja.
12: Okay.
23: Super.
12: Nicht, dass wir dreckig werden.
23: Und jetzt
12: hier.
23: Am besten hier mit dem Teigspachtel, damit wir die Johannisbeeren nicht kaputt machen.
12: Oh, guck mal, unsere Redaktion ist auch schnell. Ich habe gerade eben gesagt bekommen, Mascarpone hat doppelt so viel Fett wie Schmand. Du? Guck mal, wie schnell. Das finde ich toll. Vielen Dank. So, haben wir schon aufgeklärt.
23: So.
12: Und das war's mit der Masse?
23: Das war's. Und das war's eigentlich auch schon mit dem Kuchen. Das kommt jetzt hier drauf. Kannst du ihn hier reinkippen?
12: Ja. Alles?
23: Alles.
12: Es ist schon zu spät.
23: Warte mal, ich kratze noch die Reste aus.
12: So. Und sag mal, geht der jetzt noch ein bisschen auf? Weil wir haben ja da, also war kein Backpulver, sondern
23: Speisestärke.
12: Nee,
23: der geht
12: die
23: nicht.
12: Bindet nur dann.
23: Die bindet, genau, aber auf geht er nicht. Siehst du, die ist auch jetzt schön gefüllt.
12: Ja.
23: Wie gesagt, die Alternative wäre dann noch Streusel.
12: Wir machen das aber nicht. Wir machen noch eine Glasur.
23: Ja, ist die schon aufgelöst? Guck mal in dem Topf.
12: Ja, nee. So langsam.
23: Ja? Ich habe den fertigen Kuchen einmal mitgebracht.
12: Ach so, okay, warte, dann mache ich, löse es schnell mal auf. Also, was ist das denn hier?
23: Das ist Tortenguss, aber aus Aprikosen hergestellt, also vegetarisch.
12: Okay.
23: Aprikotin.
12: Aprikotin, wo kriegt man sowas? In jedem gut sortierten Backshop, oder wie?
23: Ja,
12: schon. Okay, guck, wie nochmal?
23: Backshop, oder was?
12: Nee,
23: Aprikotin.
12: Aprikotin. Gut. So reicht das, aber das ist noch ein bisschen klumpig.
23: Ich mach noch ein bisschen höher.
12: Ja.
23: Zeig mal.
12: So, also so sieht er aus, wenn er im Backofen war. Ganz wichtig, wie lange muss der gebacken werden? Bei welcher Temperatur?
23: 50 Minuten ungefähr. Es kann auch sein, dass es 60 sind, je nach Ofen. Mhm. Bei 180 Grad.
12: Ober-Unterhitze oder Umluft?
23: Ober-Unter. Mhm. 180 Grad Ober-Unter. Und wie gesagt, ja. Alternative mit Streusel oder nach dem Backen noch Baiser obendrauf. Mhm.
12: Wir machen jetzt aber hier unseren Guss.
23: Der ist aber noch nicht perfekt.
12: Der ist noch nicht perfekt. Nee. Also wir haben es ja einmal hier. Also der muss schon flüssig sein.
23: Ja, aber da sind jetzt noch Klumpen, dann wird es nicht schön.
12: Nee, wir machen das, wir wollen es ja schön haben. Du hast ihn ja einmal schon perfekt mitgebracht. Dann machst du noch mal geröstete Mandelsplitter dazu.
23: Genau.
12: Und die kommen seitlich dann noch mit dazu. Machst du da Zucker mit drauf oder einfach nur anrösten?
23: Einfach nur anrösten, entweder in der Pfanne oder im Backofen auch, auf dem Blech. Mhm. Und machst es noch mal ein bisschen hübscher.
12: Gut, probiert wird aber erst am Ende der ersten Stunde. Freue ich mich schon drauf. Ich sage vielen Dank für dieses tolle Rezept. Und wie gesagt, liebe Zuschauer, Sie können das ganz einfach nachkochen, wenn Sie das Rezept möchten. Bei uns auf der Internetseite haben wir alles vorbereitet. Jetzt kommen wir zu was ganz Spannendem, denn wir kommen jetzt zu ehrenamtlichen Helfern hier bei uns in Hessen. Und zwar sind die nicht nur im Winter unterwegs, sondern auch im Sommer, die Bergwacht Willingen. Und die hat, wie gesagt, nicht nur für Skifahrer ganz viel zu tun, sondern auch, wenn Wanderer und Mountainbiker gerade jetzt bei der Hitze unterwegs sind. Wir sprechen gleich mit dem Leiter der Bergwacht von Willingen. Vorher gucken wir aber mal an, wie die üben. Denn wenn jemand aus schwindelerregenden Höhen gerettet werden muss, wie die das machen, das gucken wir uns schnell an.
0: Ja, wir kommen zu euch. Ich bin verstanden.
2: Lagebesprechung in Bad Wildungen. Bergwacht und Polizei bekommen ihre erste Rettungsaufgabe. Auch wenn es nur eine Übung ist, für die Retter sind die Informationen überraschend.
3: Ja, wir müssen uns im Überflug eben anschauen, wo sie liegt, wo wir mich eben absetzen können, ob das quasi passt, dass ich direkt gehen kann oder dass ich oberhalb gehen muss und dass wir ein Seil brauchen, um uns dahin abzuseilen und zu sichern.
4: Wenn ihr eure Ausrüstung sammelt, dann verlegen wir zum Hubschrauber und dann geht's los.
3: Ja.
2: Das erste von drei Teams, die heute üben, geht an Bord. Flugzeit für Pilot Jens Geiser zum Einsatzort 2 Minuten. Dennoch
24: sehr anspruchsvoll. Wir sind dicht unter der Wolkenuntergrenze. Also die Wolken sind relativ niedrig, sodass wir uns entsprechend langsam annähern müssen und den Spot auch relativ spät erst sehen.
2: Ihr Ziel, ein Berghang, 3 Kilometer entfernt. Tabea Brock mimt das Opfer.
25: Szenario ist, du bist hier diesen Abhang hinuntergerutscht, hast dir Unterschenkel gebrochen, hast Unterschenkelfraktur, sonst nichts. Dass du einfach gleich da unten hingehst zu der kleinen Kiefer, dich hinsetzt. Ich gehe gleich nochmal die Bäume kontrollieren.

0: Zunächst wird nur ein Retter abgesetzt. Erstversorgung, Patient vorbereiten.
1: Nochmal zur Bestätigung, Erstaufnahme, Einzelmensch, Rescue.
0: Yannick Wagner kommt als Retter Nummer 2 dazu. Er soll die Bergung übernehmen. Ein umgestürzter Baum kommt ihm gefährlich nah.
2: Wir haben jetzt natürlich die Herausforderung, dass hier Hang abwärts geht. Sprich, es rutscht alles so ein bisschen. Wir bereiten jetzt den Luftrettungsbergesack vor. Die Patientin hat ein Extremitätentrauma. Wir haben hier eine Vakuummatratze drin und dann können wir das Bein entsprechend in der Vakuummatratze schieben.
0: Nach wenigen Minuten ist alles bereit für den Transport. Der Heli kehrt zurück. ...30 Meter Seil über ihnen. Der Pilot muss genau Position halten. Und der Mann an der Seilwinde genau wissen, wann er das Seil aufrollt.
3: Wir selber stehen bei den Windoperationen auf der Kufe und führen das Seil quasi mit der Hand und gucken nach unten und sprechen den Hubschrauber mit Sprachkommandos über die Position, weil der Pilot sieht das unten nicht. Ne? Und das ist dann halt immer ein Sprachkommando zum Piloten, vor 2, vor 1, vor Halt, dann Linkskorrektur oder Rechtskorrektur, was halt notwendig ist, um genau über dem Ziel zu sein und die Luftretter wirklich präzise dorthin zu bringen, wo sie hin müssen.
0: Keine halbe Stunde hat die Rettung aus schwierigem Gelände gedauert. Patientin gerettet, Übungsziel erreicht.
4: Da sind wir schon. Liebe Zuschauer, ich habe mich schon wieder mit unserem Gast verquatscht. Da gucken wir jetzt, klären wir jetzt gleich noch mal mit den Zuschauern zusammen. Frank Köste ist heute bei uns der Leiter der Bergwacht in Willingen. Ich habe gerade nämlich gefragt, der Hubschrauber, den ihr dann habt, wenn Rettungen sind, der ist von der Landespolizei.
5: In diesem Fall war der von der Landespolizei, Fliegerstaffel Egelsbach aus Hessen, jawohl.
4: Und wir haben ja hier in Frankfurt den Christoph 2, der jawohl. Ist ja auch bei der BG Unfallklinik landet der oft. Der ist von der?
5: Der ist vom Bundesministerium des Innern und wird geflogen von Piloten und Pilotinnen der Bundespolizei.
4: Ach ja, siehste, wieder was dazu gelernt. Jetzt kommen wir aber dazu, was ihr denn alles macht. Ihr seid ja in Willingen nicht nur im Winter unterwegs. Man kennt Willingen ja als das größte Skigebiet bei uns in Hessen. Da ist immer am Ettelsberg ordentlich was los. Ich war auch schon ganz oft bei euch. Es ist einfach traumhaft im Winter, aber nicht nur im Winter, sondern auch im Sommer. Und momentan habt ihr auch ganz schön viel zu tun. Was sind denn momentan so die meisten Einsätze?
5: Also grundsätzlich treffen wir früher oder später alle Outdoor-Aktivitäten, die uns da begegnen in Willingen, aber hauptsächlich bei uns sind es die Fahrradfahrer, die Tourenfahrer, die Greentrail-Nutzer, aber auch die Bikepark-Nutzer, sodass wir hauptsächlich mit Fahrradfahrern zu tun haben, aber durchaus auch mit jeder anderen Sportart draußen.
4: Merkt ihr denn die Hitze auch bei den Einsätzen?
5: Also wenn wir denn im Einsatz sind, merken wir die Hitze sehr deutlich, weil es ist viel anstrengender, das ist klar. Mhm. Aber ansonsten, also die Leute sind schon so clever, dass sie sich meistens ein bisschen zurücknehmen und vielleicht nicht in der Mittagshitze jetzt die 10. Abfahrt machen. Aber auch das kommt natürlich vor und insofern, ja, also wenn sie denn dann fallen, ist es für alle anstrengend.
4: Wenn man sich die Verletzungen jetzt mal anguckt, gerade im Vergleich zu Skifahrern und Bikern, gibt es da große Unterschiede? Was sind das meistens dann für Verletzungen?
5: Ja, gemessen an der Unfallkinematik gibt es die natürlich schon, weil wenn ich mich beim Skifahren hinlege, habe ich meistens Fläche zum Ausrutschen. Das habe ich in einem Bikepark oder in einem engen Wanderweg oder auch in einem Grüntail nicht unbedingt. Wenn ich Pech habe, treffe ich dann halt den nächsten Baum.
4: Und ihr seid da rund um die Uhr mehr oder weniger vor Ort, ne?
5: Also wenn abrufbereit sind wir immer, ganz normal, 24/7, 365 Tage. Und am Wochenende in touristisch starken Zeiten haben wir die Wache auf freiwilliger Basis besetzt, weil wir einfach dadurch, dass wir ein Touristenmagnet sind, eben einfach nicht mit unseren Leuten durchs Dorf kommen würden.
4: Schnelle Hilfe ist ja ganz, ganz wichtig in solchen Situationen. Und du hast gerade schon selber gesagt, durchkommen im Dorf. Wie kommt ihr denn zu den Verletzten oder zu den verunglückten Personen am schnellsten?
5: Also wenn wir von der Wache aus starten, was im Normalfall der Fall ist, dann fahren wir mit unseren Einsatzmitteln entweder mit einem Gerätewagen, das ist bei uns ein Bulli mit 8 Sitzen, oder eben aber mit einem ATV mit Anhänger, wo wir dann die Patienten auffinden und dann transportieren können.
4: Und ihr habt, wie ich mitbekommen habe, auch Quads. Mit denen könnt ihr, glaube ich, auch umherfahren, wenn mal was sein sollte. Und wie wir jetzt hier auch gerade noch mal sehen, den Hubschrauber, wenn jemand aus höheren Bereichen geborgen werden muss. Wie ist es denn, wenn es jetzt ein sehr dichter Wald ist, wenn da ein Wanderer zum Beispiel verunglückt ist? Kommt dann auch eher ein Hubschrauber zum Einsatz oder fahrt ihr dann mit den Quads?
5: Also grundsätzlich bestimmt der Patient die Maßnahmen. Und die ATVs, also das, was du als Quad benutzt hast, betitelt hast, das sind die ATVs, weil ein Quad hat per se erstmal kein Allrad. Deshalb nutzen wir diese eher Nutzfahrzeuge. Und der Patient bestimmt die Maßnahmen. Wenn es jetzt eine technisch aufwendige Rettung ist, weil wir bodengebunden sehr lange brauchen würden oder der Patient einfach vom Verletzungsmuster es nicht hergibt, dann würden wir über den Einsatz einer Rettungswinde nachdenken und dann würden wir uns eben unserer Partner der Luftrettung bedienen.
4: Rettungswinde bedeutet dann mit dem Hubschrauber, wie oft kommt der bei euch zum Einsatz?
5: Wir liegen so zwischen 7 und 10 Windeneinsätzen im Jahr. Das ist für ein Mittelgebirge schon relativ ordentlich.
4: Jetzt hast du uns so eine Trage mitgebracht. Wann kommt die ins Spiel? Die hat ja auch Rollen oder
5: ein Rad.
4: Ein Rad sehe ich gerade.
5: Genau.
4: Wann kommt die zum Einsatz?
5: Also da landet eigentlich jeder Patient bei uns drin, den wir liegend transportieren. Das kommt immer darauf an, ob wir die in einem Nachläufer fahren, also in einem Anhänger hinter unserem ATV oder wie wir auf den Bildern sehen, auf den Kufen oder auf dem Rad händisch begleiten. Aber da landet eigentlich jeder Patient, weil wir benutzen das als Standardrettungsmittel.
4: Wenn ihr zu einem Einsatz gerufen werdet jetzt als Team, ihr macht das Ganze ja ehrenamtlich. Mhm. Wie groß ist so ein Rettungsteam dann? Also es geht ein Anruf oder ein Einsatz kommt rein. Wie viele Leute gehen dann los?
5: Also der Standard-Einsatz bei uns wird mit einem ATV bedient. Da sitzen 2 Einsatzkräfte drauf. Und die arbeiten im Normalfall die, ich sag mal, Tageseinsätze ab. Und wenn dann mehr Personal gebraucht wird, würden wir nachalarmieren. Oder wenn es eben andere Lagen sind, Höhenrettung, Baumrettung von einem Gleitschirmflieger, dann würden wir schon mit mehr Leuten ausrücken. Die würden aber dann auch zusätzlich noch von zu Hause kommen.
4: Was ich mir jetzt gerade vorstelle, also ich wandere ja auch gerne. Und wenn ich mal unterwegs bin und verunglücken sollte, hoffentlich habe ich ein Handy.

0: ist für Feuerwehr, Brandschutz und Katastrophenschutz und auch für den Rettungsdienst zuständig, ja.
1: Ah, okay, also es gibt jetzt keine spezielle Nummer für die Bergwacht, sondern man ruft die 112 an,
0: genau.
1: Und die Leitstelle, die alarmiert dann euch. Dann habe ich das auch mal verstanden, weil ich habe mich immer gefragt, wenn mir jetzt was passieren würde oder ich finde jemand beim Wandern, rufst du an bei der Bergwacht?
0: Die einfach gerne kommen. Immer den Notruf wählen und dann kommt die Hilfe, die der Disponent dann entscheidet.
1: Wie ist denn das auf dem Ettelsberg mit dem Handy empfangen? Ist das gut da?
0: Auf dem Ettelsberg ist das kein Problem. Wenn man in die Seitentäler reingeht, kann das durchaus schon sehr frustrierend sein, ja.
1: Was empfiehlst du dann, wenn mal was passiert?
0: Also die einfachste Methode, manchmal funktioniert sie, ist einfach den Notruf zu wählen. Dann bucht sich das Handy oder das Smartphone in das nächstgeeignete Netz ein. Wenn das nicht funktioniert, kann man das Telefon runterfahren und wieder rauffahren und dann ohne PIN-Eingabe den Notruf wählen. Dann geht er auf jeden Fall in das nächstverfügbare Netz, aber dazu muss eins da sein. Und das dauert halt sehr lange bei den heutigen Telefonen.
1: Die Einsätze, die ihr habt, das macht ja auch ein bisschen was mit einem. Wie ist das für euch? Wie verarbeitet ihr das Ganze?
0: Also grundsätzlich sind wir da so gut aufgestellt, dass wir sehr gut vorbereitet sind. Und wenn es denn dann zu belastenden Ereignissen kommt, fangen wir das im Normalfall bei uns auf. Wir haben aber auch durchaus Möglichkeit über psychosoziale Notfallversorgung oder über Einsatzkräfte, die dafür geschult sind, unser Personal selber aufzufangen. Oder aber eben dann professionelle Hilfe im Sinne der Psychotherapie.
1: Toll. Also es gibt wahnsinnig viel noch zu erfahren, was die Entschuldigung, Bergwacht bei uns in Willingen alles macht. Das machen wir auch in der zweiten Stunde. Ja. Da haben wir noch ganz tolle Bilder. Ich sage erstmal vielen Dank für den Moment. Wir gehen jetzt zusammen rüber zu uns an den Kaffeetisch, denn wir dürfen jetzt den leckeren Kuchen, den uns die Alina gerade gemacht hat, probieren. Da nehme ich dich gerne mit. Johannistag, isst du gerne Kuchen?
0: Das ist eigentlich nicht so meins, aber der sieht schon so lecker aus.
1: Also bist du eher herzhaft?
0: Ja, tatsächlich.
1: Sehr gut, dann bin ich mal gespannt, wie gleich der Kuchen schmecken wird. So, sieht sehr, sehr schön aus. Passend zum Kuchen gibt es natürlich auch heute wieder unsere Hallo Hessen-Tasse in Gelb für Sie zu gewinnen. Wenn Sie folgende Frage richtig beantworten, liebe Zuschauer. Wer fricken will, geht dafür in Waldeck im Regelfall A in die Küche, B aufs Standesamt, C in den Sportverein oder D in den Hobbykeller. Wer fricken will. Schauen Sie mal, 0800 6 27 27 26 und dann gucken wir, wer gleich in der zweiten Stunde in der Leitung ist und vielleicht unsere Tasse gewinnen wird. Jetzt dürfen wir natürlich auch probieren. Ich sag guten Appetit. Danke. Träubchenkuchen mit Nürnberg. Ich finde das sehr toll, wenn da so kleine Kerne drin sind, wo man ein bisschen so drauf knacken kann. Und was ich hier so toll finde ist, dass der Boden, der ist ja schon süß, aber die Säure von den Träubchen,
2: süß, sauer, ne?
1: Das reguliert dann. Wie schmeckt's euch?
2: Sehr gut.
3: Sehr gut.
1: Ist er okay für dich? Wir können auch noch eine Wurst drüber legen oder so, wenn du es herzhafter brauchst. Aber ich finde den sehr, sehr lecker. Ich freue mich schon. Was machen wir in der zweiten Stunde für einen Kuchen?
2: Aprikosenstreusel.
1: Schmackofatz. Wir sind gleich wieder zurück, liebe Zuschauer. Dann gucken wir noch mal in Willingen vorbei und wir gucken natürlich auch noch mal bei uns im Garten vorbei. Freue ich mich drauf. Jetzt gibt es erstmal die Hessenschau mit Marcel Wagner.
4: Bis zu 39 Grad heute bei uns in Hessen. Samstag vermutlich sogar bis zu 41. Die angekündigte Hitze ist wirklich mit aller Wucht da. Und damit herzlich willkommen zur Hessenschau an diesem Nachmittag. Ja, wie unterschiedlich die Menschen in Hessen damit umgehen, zeigen wir Ihnen in den nächsten Minuten. Wir schauen zum Ironman und Sportlern, die am Sonntag in der brütenden Hitze Hochleistungssport machen. Und wir schauen auf diejenigen, die bei den Temperaturen vor allem eins wollen: baden.
5: Ja, ich finde es perfekt. Das Wetter ist gut für das Wasser. Wasser ist angenehm, erfrischend.
6: Super angenehm.
7: Des einen Spaß ist des anderen Arbeit. Sandra Günther gehört zum Aufsichtsteam an der Stockelache bei Borken. Die Saison läuft langsam an. Ab nächster Woche kümmern sie sich um bis zu 4000 Badegäste pro Tag.
8: Wenn sie zu viel in der Sonne liegen, dass sie da dann schon Hitzschlag, Sonnenstich und Ähnliches bekommen. Oder halt viele, die sich hier auf den Inseln hinter mir aufhalten und dann da zu lange liegen und ins kalte Wasser springen. Das kann natürlich auch Kreislaufprobleme geben.
7: Das Wasser im ehemaligen Baggersee geht schon langsam Richtung Badewannentemperatur, 27 Grad. In Wiesbaden steht die Abkühlung der besonderen Art in den Startlöchern, die Wasseranlage am Kranzplatz. Gerade mal 100 Liter am Tag werden dafür versprüht.

0: Ich finde es fantastisch, eine sehr gute Idee und sowas bräuchten Städte auf jeden Fall mehr.
1: Großer Pflanzendurst überall, auch beim Gärtnerhof in Fritzlar. Für Geschäftsführer Adolf Ludwig und sein Team reicht einmal wässern am Tag schon lange nicht mehr. Morgens früh geht das am besten und am Nachmittag.
2: Und wenn man wässert, auch durchdringend wässert. Nicht nur 1-2 Liter, sondern richtig schön nass macht. Und wenn die Töpfe sehr trocken sind, auch vorgießen, dass die Erde ein bisschen aufquillt und das Wasser gut speichern kann.
1: Das Dach im Innenbereich der Gärtnerei entlüftet zwar gut, heiß bleibt es aber trotzdem. Gärtnerin Stefanie Gerhold nimmt es gelassen.
3: Es ist schon angenehm warm, die Temperaturen. Es wird noch wärmer. Gut, müssen wir halt schauen, dass wir ein bisschen langsamer machen und dann viel trinken. Dann überstehen wir das auch schon ganz gut.
1: Hitze in Hessen. Wer kann? Ab ins Wasser.
4: Ja, viel trinken, wenig bewegen, das sind die Tipps der Experten. Aber es gibt einige, die sich am Sonntag richtig bewegen. Ironman, 3,8 Kilometer schwimmen, 180 auf dem Fahrrad, mehr als 42 Kilometer laufen. Ich habe das mal gemacht bei kühleren Temperaturen und geschafft, aber bei um die 40 Grad. Unvorstellbar.
5: Mit Eisweste und Sonnenschirm bewaffnete Triathleten und das schon heute bei der Registrierung. 3 Tage vor dem Start der drohenden Hitzeschlacht.
6: Was haben Sie da für eine Weste?
7: Die Weste hält mich kühl bei warmen Temperaturen.
6: Wie funktioniert das?
7: Die haben wir kalt gemacht und dann ins Eisfach gepackt und ausgepackt, um rauszugehen.
6: Sie registrieren sich mit Sonnenschirm?
8: Ja, jeder Schatten hilft, gerade weil es jetzt die Tage auch noch richtig heiß werden wird. Und am Sonntag ja eh. Also jede Art von Kühlung vorab hilft.
5: Vorab und natürlich im Rennen. Aber wird das reichen? Jeder, der heute auch nur draußen spazieren war, wird sich denken, wie geht das? Ein Ironman bei diesen Temperaturen. Die Triathletin mit der Eisweste ist selbst Ärztin und weiß, welche Gefahren da drohen.
7: Man verliert unglaublich viel Flüssigkeit, man verliert unglaublich viel Elektrolyte. Das heißt, jede einzelne Zelle wird in ihrer Funktion irgendwie beeinträchtigt sein. Und deshalb ist auch ganz wichtig, gerade bei so heißen Temperaturen auf Natrium zu achten, also quasi Salz, eben um einfach die Funktion von jeder Muskelzelle, aber auch jeder anderen Zelle, also selbst das normale Denken, ja, um das einfach aufrechtzuerhalten.
5: Das Rennen in Frankfurt wurde schon oft zum Hitzedrama, so wie hier 2019, als die in Führung liegende Sarah Chu völlig dehydriert kurz vor dem Ziel aus dem Rennen genommen werden musste. Der Veranstalter ist also vorgewarnt und hat eine Reihe von Maßnahmen eingeleitet.
9: Wasserversorgung, mehr Eis. Wir haben tonnenweise mehr Eis auf die Verpflegungsstationen verfrachtet. Mehr Elektrolyte-Getränke zu verteilen und sicherzustellen, dass wir dort mehr haben, als wir geplant haben.
5: Das Rennen zu verschieben ist für den Veranstalter aktuell kein Thema. Für die Starter auch nicht. Der Hitzewettkampf gilt als die perfekte Vorbereitung für Hawaii.
4: Ja, das Thema wollen wir vertiefen mit dem Sportsoziologen Professor Sven Schneider. Ist ein bisschen kompliziert, er ist von der Medizinischen Fakultät Mannheim der Uni Heidelberg. Schön, dass Sie da sind, herzlich willkommen. Sie sind auch Leichtathletik-Trainer und sagen selbst, solche Veranstaltungen müssen anders geplant werden, damit es nicht zu Absagen kommt, wie zum Beispiel jetzt beim Halbmarathon am kommenden Wochenende in Hamburg. Wie muss denn aus Ihrer Sicht geplant werden?
10: Ja, wir wollen natürlich auf jeden Fall vermeiden, dass flächendeckend der Sport über Wochen im Sommer eingestellt werden muss. Und deswegen ist unsere Forderung schon seit langem, entsprechende Maßnahmen im Vorfeld zu planen. Das betrifft einmal die Zeit und Organisation der Veranstaltung, aber eben auch, Sie haben es eben gerade in den Maßnahmen bei dem Ironman gesehen, in dem der Veranstalter vor Ort eben nicht nur sagt, lieber Teilnehmer, trinke genug, sondern indem er auch Kühlmöglichkeiten vorhält. Und das betrifft natürlich nicht nur den Ironman, sondern alle Veranstaltungen, die jetzt bei dieser Hitze im Sommer stattfinden sollen. Genau.
4: Sie entwickeln selbst ja Regeländerungen, zum Beispiel zur Strecke, zur Technik. Was heißt es, abgesehen von Wasser und Eis?
10: Ja, der Sport ist da der Arbeitswelt zum Beispiel weit hinterher. Im Arbeitsschutz kennen wir Hitzeschutzmaßnahmen und die gliedern sich nach 3 Aspekten. Technische Maßnahmen, organisatorische Maßnahmen und personenbezogene Maßnahmen. Im Sport hieße das im Zielbereich Beschattung einrichten, die Strecke in den Wald zu verlegen oder bei einem Turnier entsprechende Pavillons oder kühle Hallen öffnen, die klimatisiert sind. Organisatorisch heißt, dass wir den Streckenverlauf umplanen, dass wir die Saisonhöhepunkte eben nicht in den Hochsommer legen. War ja absehbar, dass Hitzewellen drohen. Und personenbezogene Maßnahmen haben wir eben gerade gesehen, Eis anbieten, mehr Trinkstationen, entsprechendes medizinisches Personal. Das ist beim

0: Bleiben nochmal bei der Hitze, denn wegen Hitze und Trockenheit erlassen immer mehr Städte und Landkreise in Hessen Regeln zur Nutzung von Wasser. Heute haben der Main-Kinzig-Kreis und der Wetterau-Kreis verboten, Wasser aus Flüssen oder Bächen zu pumpen, um zum Beispiel den eigenen Garten zu gießen. So ein Verbot gibt es auch schon im Vogelsberg-Kreis. In Darmstadt gilt es ab Samstag. Die Stadt Langen hat grundsätzlich verboten, mit Trinkwasser den Rasen zu wässern oder Pools zu befüllen. Viele andere Städte und Kreise in Hessen rufen zum Wasser sparen auf. Am Frankfurter Hauptbahnhof ist heute ein Teil der umgebauten B-Ebene eröffnet worden. 5 Geschäfte in der neuen Ladenzeile unter der Erde sind umgebaut und jetzt eröffnet. Die B-Ebene ist im Laufe der Jahre komplett neu gestaltet worden. An einigen Stellen ist sie jetzt also fertig, heller, übersichtlicher. Aber es sind noch nicht alle Flächen saniert. Vor allem der Abschnitt an den U-Bahnen ist noch eine große Baustelle. Hier funktionieren zum Beispiel auch die Rolltreppen weiterhin nicht. Das gigantische neue Zalando-Logistikzentrum in Gießen geht heute in Betrieb. Bis zu 1700 Mitarbeiter sollen hier in Zukunft arbeiten und Millionen Artikel verschicken. Die Stadt freut's, aber nicht alle sind so optimistisch.
1: Das ist erst der Anfang. Diese Päckchen sind jetzt auf dem Weg zu ihren Empfängern nach monatelangen Vorbereitungen.
2: Wir haben so vor gut anderthalb Stunden das erste Paket gepackt und verladen. War ein sehr emotionaler Moment, auch für mich. Und die Mitarbeiter hat es total gefreut, dass wir jetzt endlich live sind.
1: Das neue Zalando Logistikzentrum in Gießen ist riesig, so groß wie 18 Fußballfelder. Moderne Technik soll dafür sorgen, dass T-Shirt und Co. schneller zum Kunden kommen. Zum Beispiel dank dieser automatischen sogenannten Taschensortierer. Bisher arbeiten hier 500 Mitarbeitende. Die Stadt freut sich über die Gewerbeeinnahmen und
3: es ist für die Stadt einfach wichtig, jemanden zu haben, der in dieser großen Zahl Arbeitsplätze schafft und natürlich den Wirtschaftsstandort Gießen auch noch mal deutlich markiert.
1: Die Kehrseite, während hier also ein neues Logistikzentrum öffnet und gefeiert wird, soll dieses in Erfurt im September dicht machen. Der Grund sei eine Neuausrichtung des Logistiknetzwerks. 2700 Zalando-Mitarbeitende bangen um ihre Jobs.
4: Wir haben allen Mitarbeitenden in Erfurt angeboten, natürlich nach Gießen zu wechseln. Das ist für den einen oder anderen interessant. Eine genaue Zahl habe ich jetzt aktuell nicht vorliegen, aber es gibt auf jeden Fall Interesse von einigen, hierüber zu wechseln.
1: Auch deshalb blickt die Gewerkschaft Verdi kritisch auf den Konzern.
5: Wir sind natürlich der Hoffnung, dass letzten Endes Zalando in Gießen auch langfristig plant und hier auch vernünftige Arbeitsbedingungen und auch eine gute Lohngestaltung an den Tag legt.
1: Noch ist Zalando auf der Suche nach mehr Personal, denn im kommenden Jahr sollen im größten Kleiderschrank Gießens bis zu 1700 Menschen arbeiten.
0: Ja, und von diesem größten Kleiderschrank Gießens jetzt zu einem, der ist ein bisschen kleiner, aber sehr, sehr sinnvoll. Das Prinzip kennen wir von Bücherschränken zum Beispiel. Gibt es ja an vielen Orten bei uns in Hessen. Da darf man sich kostenlos bedienen oder alte Bücher loswerden. Und genau dieses Prinzip gibt es jetzt eben auch für Klamotten. Judith Allgäuer aus Wiesbaden hatte die Idee und hat umgesetzt.
6: Jedes Kleidungsstück hier sollte eigentlich entsorgt werden. Aber Judith Allgäuer hat sie gerettet für ihren Stadtteilkleiderschrank. Ein Projekt, das sie im Rahmen des World Design Capitals in Wiesbaden ausprobieren darf. Sie sammelt Klamotten, die neben Altkleidercontainern liegen, und wäscht sie.
7: Die Idee habe ich mir nicht gesucht, sondern sie kam zu mir. Ich wohne gegenüber von einem Altkleidercontainer und habe im Jahr 2020/21 festgestellt, dass die Leute immer die Klamotten, die Kleider dort ablegen, in Tüten, in Kisten. Und ich festgestellt habe, dass die nicht abgeholt wurden, weil der Container voll war, der Containerdienst kam nicht. Und dann habe ich gedacht, kurz bevor es regnet, oh, ich hole die mal besser rein, weil das ist ja eine Ressource, die dann vergeudet ist. Und so fing alles an.
6: Eigentlich ist es in Deutschland verboten, Klamotten von Containern wegzunehmen. Aber in Wiesbaden war die Situation der Altkleidercontainer katastrophal. Alles lag verstreut und die Klamotten wurden ewig nicht abgeholt. Judith Allgäuer hat sich mit dem Deutschen Roten Kreuz abgesprochen und sie mit dem Projekt entlastet. Das Problem ist, der Altkleidermarkt steht ganz schön unter Druck. Frank Sand arbeitet für die Wiesbadener Entsorgungswerke.
8: Während sie im Jahr 2015 noch 600 bis 700 Euro pro Tonne Altkleider bekommen haben, ist der Preis inzwischen bei unter 100 Euro. Und das schon seit Anfang 2024. Und das führte dann halt auch dazu, dass es da chaotische Verhältnisse dann gegeben hat.
6: Die Zeiten sind vorbei. Die Container werden jetzt wieder regelmäßig geleert. Judith Allgäuers Stadtteilschrank bleibt trotzdem. Die Wiesbadener

0: haben ihn kennen und lieben gelernt. Denn Secondhand-Mode ist mindestens genauso stylisch wie neue gekaufte.
1: Über das Wetter haben wir gerade eben schon ausführlich gesprochen. Jetzt schauen wir noch auf die Aussichten. Motto: nach heiß kommt, richtig, noch heißer.
2: Heute Nacht gibt es wieder einen meist wolkenfreien Sternenhimmel über Hessen. Morgen scheint die Sonne erneut von früh bis spät. Erst gegen Abend werden die Quellwolken Richtung Westen etwas zahlreicher und ganz vereinzelt sind Hitzegewitter möglich. Die Nacht wird zum Teil erneut tropisch mit Tiefstwerten zwischen 24 Grad im Main-Taunus-Kreis und 18 Grad in Nord- und Osthessen. Morgen stehen uns rekordverdächtig heiße 35 bis 41 Grad ins Haus. Selbst auf den Bergen werden 32 bis 37 Grad erreicht.
1: Ja, soweit die Hessenschau für diesen Moment. Wir sehen uns nachher wieder, 17.45 Uhr, wenn Sie mögen. Würde mich sehr freuen. Jens macht weiter. Es gibt bestimmt gleich wieder was zu futtern. Viel Spaß mit Hallo Hessen. Bis nachher.
3: Ja, ja. Vielen Dank, lieber Marcel. Und natürlich gibt es heute am Donnerstag auch noch mal lecker Kuchen in der zweiten Stunde. Es gibt gleich einen Aprikosenstreuselkuchen, den wir machen. Und wir sprechen mit dem Leiter der Bergwacht in Willingen. Denn die haben nicht nur im Winter viel zu tun, sondern vor allen Dingen auch jetzt im Sommer mit den Wanderern und Mountainbikern, wie da gerettet wird und was die Helferinnen und Helfer da alles zu tun haben. Das gucken wir uns heute mal ein bisschen genauer an. Und Laura Di Salvo ist da. Mit ihr sprechen wir auch gleich noch mal über das aktuelle Wetter. Mhm. Und vorher gucken wir mal auf die Fotos, die Sie uns zugeschickt haben, liebe Zuschauer. Da haben wir wieder drei tolle Fotos von Ihnen bekommen. Marianne Michel aus Itstein-Walldorf schickt uns dieses Foto, Haferfeld mit Mohnblumen. Und weiter geht's mit Zuschauer Günther Appich aus Gründau-Rotenbergen. Die Störche genießen das Sommerwetter in der Kinzigaue bei Gelnhausen-Meerholz. Da habe ich auch die letzten Tage ganz, ganz viele Störche gesehen, die bei uns über die Wohnanlage drüber geflogen sind. Das war ganz toll. Was sind für Riesenvögel? Die habe ich noch nie gesehen.
4: Manchmal warten die auch, bis alles abgemäht ist. Dann finden sie natürlich vielleicht auch noch mal ein bisschen zu fressen.
3: Und Zuschauerin Hadwiga Macher aus Heidenroth schickt uns dieses Foto. Eltville am Rhein mit seiner kurfürstlichen Burg.
4: Ach, wie schön, oder?
3: Ehrlich, haben wir es nicht schön in Hessen? Ich würde gerne die Füße ins Wasser halten. Vielen Dank für Ihre Fotos, liebe Zuschauer. Wenn Sie auch so schöne Bilder haben, dann laden Sie die ganz einfach hoch bei uns auf der Internetseite unter hr-fernsehen.de/hallohessen. Dann gucken wir mal, was wir morgen und nächste Woche von Ihnen alles zu sehen bekommen. So, wir haben es gerade eben schon in der Hessenschau gehört. Wasserentnahme verboten im Main-Kinzig-Kreis. Was heißt das denn jetzt für die Anwohnerinnen und Anwohner ganz genau?
4: Ja, also die dürfen jetzt einfach kein Wasser mehr aus Bächen und Flüssen nehmen, beispielsweise um ihren Garten zu gießen. Ich glaube, nur so kleinere Mengen im Notfall. Also vielleicht mal mit der Hand irgendwie so eine kleine Kanne oder sowas. Aber hauptsächlich gilt das natürlich für Forstbetriebe, Landwirtschaft, auch die Feuerwehr, die Stadt, die vielleicht mal die Stadtbäume gießen möchte. Oder ne, da gibt es ja dann vielleicht auch oft mal ein paar Feldwege oder sowas, wo was gegossen werden muss. Ja, und das ist ja jetzt auch kein Wunder. Ne? Es hat jetzt wochenlang nicht mehr geregnet und gerade bei kleineren Bächen ist das Wasser sehr niedrig. Auch an den Flüssen sind die Pegel zurückgegangen. Und bei der Hitze ist es auch so, dass wenn der Pegelstand niedrig ist, dass eben auch der Sauerstoffgehalt vom Wasser abnimmt. Das heißt, für die Fische wird das ein Problem, für die ganzen Wasserlebewesen. Und da muss man echt aufpassen, dass so kleinere Flüsse und Bäche nicht umkippen. Also das ist schon auch schädlich. Und natürlich gilt es jetzt auch schon in vielen anderen Regionen, dass man eben auch aufpasst mit dem Wasserverbrauch. Das ist ja eigentlich logisch, ne? Gesunder Menschenverstand.
3: Bei der Hitze, absolut. Ja. Mehr Infos dazu übrigens bei uns auch auf der Internetseite unter hessenschau.de. Da können Sie noch mal gucken, ob Ihr Landkreis, Ihre Region davon auch betroffen ist. Gehen wir mal ganz kurz auf die Hitze ein. Also bei mir war es früher in der Schule so, bei 30 Grad gab es hitzefrei. Wenn man jetzt aber berufstätig ist, kann man nicht zum Chef sagen, Entschuldigung, ich bin so gewohnt, bei 30 Grad darf ich nach Hause gehen, Chef. Pariser Themen, auf Wiedersehen. Ja. Also, wie ist das denn hitzefrei im Büro?
4: Gibt es sowas? Leider nicht, aber wir kennen das ja auch noch aus der Oberstufe. Also mit 18 war ja Schluss. Also ab dem Erwachsenenalter ist leider Schluss mit hitzefrei. Ja. Und im Büro muss der Arbeitgeber aber Fürsorge walten lassen für seine Mitarbeiter. Also ab einer gewissen Innenraumtemperatur, so ab 26 Grad, da sollte der Arbeitgeber auf jeden Fall schon darauf achten, dass man Jalousien hat, vielleicht einen Ventilator, dass man genug

0: Abkühlungsmöglichkeiten hat. Und dann ist es so ein bisschen gestaffelt. So ab 30 Grad muss Wasser zur Verfügung gestellt werden, beispielsweise für die Mitarbeiter. Dann kann man auch gucken, dass die Kleidung vielleicht ein bisschen gelockert wird. Ja? Also, dass man, wenn man in der Bank arbeitet und einen Anzug anziehen muss, zum Beispiel, dass man sagt, okay, Leute, könnt euch jetzt auch mal luftiger anziehen. In, früher war es so, man durfte gar keine kurzhemmligen Hemden anziehen.
1: Ja.
0: Sorry. Oder mit Krawatte und so weiter. Also, man kann da ein bisschen gucken, dass es einem gut geht, dass man sich eben gut erholt kann. Und ab 35 Grad, da ist dann wirklich Schluss mit lustig. Da müssen dann ganz andere Maßnahmen getroffen werden. Also es gibt so ein paar Regeln, an die sich Arbeitgeber schon halten müssen.
1: Ich sage vielen Dank.
0: Ja, gerne.
1: Und freue mich schon, wenn wir dich nachher noch mal sehen.
0: Ja.
1: Nach der Hessenschau mit dem Wetter. 19.15 Uhr. Alle Wetter schalten wir heute natürlich auch ein. Und dann sehen wir uns morgen noch mal zum Abschluss in der Woche.
0: Genau. Und wir haben ja auch kein Hitzefrei. Ne?
1: Wir haben auch kein Hitzefrei. Genau. Wobei man muss sagen, hier drin ist ja.
0: Ja, hier ist ja klimatisiert.
1: Angenehm. Hier ist angenehm, muss ich wirklich sagen. Heute ist toll. Liebe Zuschauer, wir kommen zu unserer Hallo Hessentasse im Sonnengelb für Sie. Heute haben wir eine Anruferin an Annegret Knoche aus Vöhlschmidt-Lotheim. Das ist im Waldeck-Frankenberg-Gebiet. Ist das richtig?
2: Jawohl.
1: Sehr gut. Ich freue mich, dass Sie durchgekommen sind. Wie machen Sie das denn zu Hause, dass Ihnen kühl ist? Haben Sie alle Jalousien runden? Haben Sie irgendwie für die Füße irgendwie eine Wanne dastehen?
2: Nee, Jalousien habe ich alle runter, ja. Und wir haben für die Kinder ein Planschbecken und da können wir die Füße auch mal reinmachen.
1: Sehen Sie. Also für Abkühlung ist gesorgt. Wir gucken,
2: genau,
1: dass wir jetzt sogar noch ein kleines Geschenk für Sie dazulegen, wenn Sie die Frage richtig beantworten. Hier kommt sie noch mal mit den 4 Antwortmöglichkeiten. Wer fricken will, geht dafür im Waldeck im Regelfall A in die Küche, B aufs Standesamt, C in den Sportverein oder D in den Hobbykeller.
2: Ich würde sagen B aufs Standesamt.
1: Weil fricken ist genau was?
2: Fricken heiraten.
1: Locken wir ein, B. Ist aber ein langer Trommelwirbel. Und das immer, richtig.
2: Ja,
1: wunderbar. Schicken wir Ihnen zu. Vielen Dank fürs Mitspielen und noch ganz viel Spaß beim Zugucken.
2: Machen Sie's danke gut. Schön. Ne?
1: Tschüss.
2: Vielen Dank. Ja.
1: Liebe Zuschauer, bei uns geht es weiter mit einem ganz besonderen Geburtstag, denn nicht nur Hessen wird dieses Jahr 80 Jahre alt, sondern auch ein ganz wichtiger Mitarbeiter, Onkel Otto. Kennen Sie sicherlich. Der reist für seinen 80. durch ganz Hessen und guckt da immer nach besonderen Orten, Gemeinden. Und heute ist er im nordhessischen Dorf Gilsa, hat er Halt gemacht. Und mit dabei ist unsere Hessenentdeckerin Anna Bakowski. Da ist es schon.
3: Ja, und ich kann dir sagen, Jens, ja, Hallöchen. Ja, und ich kann dir sagen, Gilsa ist ein richtig heißes Pflaster, ne? Also besonders heute. Und wir sind Gott sei Dank zu Kaffee und Kuchen eingeladen worden. Also der Onkel Otto zum Geburtstag hat ein Stück Geburtstagskuchen bekommen, hier bei dir, liebe Franzi.
1: Das ist ja toll, dass mir jemand gesagt hat, dass wir live sind. Ich dachte,
3: ja, hi Anna, Schokonusskuchen gibt's heute. Ja, und den hast du selbst gemacht?
4: Ja, richtig, mit Nüssen aus dem Garten. Extra für Onkel Otto.
3: Extra selbst angebaut?
4: Selbst angebaut, frisch gebacken. Herzlichen Glückwunsch, Onkel Otto.
3: Ich bin gespannt, ob der schmeckt. Du hast selbst gebacken, stehst du ja jeden Morgen auf oder wann gibt es Kuchen bei euch?
4: Nee, nur donnerstags und sonntags. Das muss dann reichen.
3: Okay, bei so viel Arbeit auf jeden Fall. Ich probiere mal. Nee, Onkel Otto zuerst natürlich. Onkel Otto, wie schmeckt's dir? Er sagt, ich soll. Achtung. Mmh. Der ist lecker. Der ist nämlich auch nicht so süß. Dein Geheimrezept.
4: Nee, da gibt es kein Geheimrezept.
3: Mhm. Jetzt sag mal, ist unangenehm, ich habe den Mund noch voll. Du bist vor 8 Jahren hierher gekommen und hast den Hof und das Café deiner Eltern übernommen. In einem 300-Seelen-Ort. Du hättest überall hingehen können. Warum denn Gilsa?
4: Ja, ich wollte auch eigentlich gar nicht zurück, aber dann standen meine Eltern da plötzlich und haben gesagt, ja, wie soll es denn jetzt weitergehen? Und dann hat der Gregor gesagt, ja, ergibt sich jetzt hier gerade eine Möglichkeit, ne? Umstellen auf Ökolandbau und lass es uns doch machen. So, und dann sind wir hierher gekommen und ja, schon so lange her.
3: Und ihr habt viele Ideen im Gepäck und wollt ganz viel verändern. Was habt ihr vor und was habt ihr schon geschafft?
4: Wir wollen ja gar nicht so viel verändern. Wir wollen einfach nur, dass der Ort lebendig bleibt. Und deshalb wollen wir, dass hier möglichst viele Menschen herkommen und ja, Angebote haben, die sie nutzen können und hier natürlich auch adäquat wohnen können. Und ja, dadurch entsteht ein lebendiges Dorfleben, glaube ich.
3: Aber was bietet ihr denn so konkret an? Was habt ihr schon geschafft?
4: Genau, wir bieten natürlich unsere Kaffeeöffnungszeiten an, aber wir haben auch einen Chor gegründet, der sich einmal in der Woche trifft. Man konnte hier schon zum Trommeln kommen, zum Tai Chi. Genau, wir machen einmal im Jahr ein Hoffest am 23. August. Genau, jetzt gibt es noch eine Wohnungsgenossenschaft, die sich gerade gründet. Also wir bewegen hier vielfältige Themen, Solar wie Gemüseanbau, Landwirtschaft. Ja.
3: Ganz schön was los in Gesa und Dankeschön dir, liebe Franzi. Zum Gemüseanbau gehen wir jetzt mal rüber, nämlich zum Gregor. Hier kriegt man nämlich jeden Donnerstag frisches Gemüse. Oh, jetzt ist er weg, er holt das Gemüse ganz frisch raus. Bei dir, Gregor, was gibt es denn heute Gutes?
5: Ja, wie der Onkel Otto ja heute schon festgestellt hat, gibt es bei uns die ersten eigenen Gurken. Mhm. Salat, Rucola, Kräuterbündchen, Zwiebeln.
3: Wie komme ich denn da dran, wenn ich Gemüse haben möchte? Kann ich einfach vorbeikommen oder wie läuft das?
5: Wir haben eine Solawi, das heißt solidarische Landwirtschaft, on top zu unserer normalen Landwirtschaft. Man verpflichtet sich für ein Jahr, das Gemüse abzunehmen, egal was wir produzieren.
3: Und du, liebe Petra, du kommst heute zum Abholen. Warum denn? Warum Gemüse von Franzi und Gregor?
6: Naja, das ist das frischeste Gemüse und das tollste Gemüse, was ich hier in der Gegend kriegen kann. Weil das ist ja direkt vom Acker bzw. aus dem Gewächshaus. Und ich freue mich jeden Donnerstag, weil ich bin hier in der Solawi wegen dem Gemüse, aber auch im Chor. Und ich bin in der Genossenschaft und hoffe, irgendwann in Gilsa auch zu wohnen.
3: Ja, danke dir. Und warum es so toll in Gilsa ist, das wollen wir nachher uns bei den Ratgebern nochmal angucken. Um 18:45 schalten Sie gerne nochmal ein, wenn wir zwei bis dahin nicht geschmolzen sind.
1: Ja, natürlich ganz, ganz fest die Daumen. Ich habe ja gesehen, bei euch gibt es auch lecker Kuchen. Das gibt es gleich bei uns auch. Ganz, ganz liebe Grüße an alle. Und nachher 18:45 da gucken wir nochmal nach Gilsa. Vielen, vielen Dank. Und bei uns hier im Studio, da geht es weiter auch mit, man kann sagen, was zum Essen. Wir machen nämlich ein Bauerngartenbeet. Ja. Und das hat ja immer was mit Blumen und auch mit gesundem Essen zu tun.
7: Genau.
1: Was haben wir alles Kombi, da? Ne?
7: Also wir haben jetzt hier tatsächlich einen Ziersalbei, aber der ist natürlich, riecht trotzdem so ein bisschen ähnlich, sage ich mal. Diese ätherischen Öle halten immer irgendwelche Insekten fern. Mhm. Hier einen ganz normalen Thymian. Mhm. Der ist jetzt verblüht, da kann man jetzt hervorragend einmal einfach hingehen.
1: Ich liebe Thymian.
7: Ich auch. Also das ist, der ist jetzt auch schon so ein bisschen.
1: Wenn der verblüht, schneidest du den dann?
7: Genau.
1: Jetzt schon?
7: Ja, der ist durch, so gut wie.
1: Und dann, der ist durch. Aber man könnte jetzt, also wenn man das möchte, schneidet man den ab, nimmt das mit hoch dann in die
7: ja,
1: Küche und lässt es trocknen und dann hat man ein schönes Gewürz.
7: So, ja, so sieht's aus. Also kann man jetzt ohne Probleme einfach einmal.
1: Kommt der dann noch mal ein bisschen?
7: Ja, auf jeden Fall. Johannistrieb.
1: Das zweite Mal. Johannistrieb bedeutet, wir haben ja gestern Johannistag gehabt, bedeutet, das sind Pflanzen, die jetzt auch noch mal zum zweiten Mal Gas geben.
7: Genau.
1: Und also Salätchen haben wir auch mit dabei zum Essen. Genau. Der darf auch nicht fehlen in einem Bauerngarten.
7: Und hier noch so ein bisschen Gemüse. Aber ganz wichtig ist halt immer, wir brauchen diese Kombination aus einer schönen Blüte, die uns die Insekten anzieht, was uns... man hat ja auch mal Heilpflanzen dazugenommen. Thymian ist natürlich eine der großen Heilpflanzen. Mhm. Dann bei den Salatpflanzen sind es die Tagetes, hier aus der Aktion, die diese kleinen nervenden
1: Tierchen?
7: Die Larven, es ist etwas warm heute.
1: Ja, das ist überhaupt nicht schlimm, wir helfen uns gegenseitig. Ich habe das die Woche auch immer mal wieder gehabt, dass mir Sachen nicht einfallen. Liebe Zuschauer, sehen Sie es uns nach. Uns geht's, wir sind auch nur Menschen, manchmal vergisst man was bei der Hitze.
7: Ja.
1: Also wichtig ist, dass wir Pflanzen haben, die sich gegenseitig unterstützen.
7: Genau. Ja.
1: Zum Beispiel, da kommen wir jetzt gleich dazu, bei unserer Gartenaktion, die Tagetes sorgt dafür, dass kleine Tierchen abgehalten werden. Wir haben aber auch, dass Tierchen kommen, wie jetzt zum Beispiel die
7: Insekten,
1: Bienchen.
7: Insekten zum Bestäuben.
1: Pflanzen, die blühen. Und wir haben auch für uns, dass wir auch was Frisches essen. Salat zum Beispiel dabei, Tomätchen.
7: Genau. Bei den Tomaten ist es halt wichtig, die wollen nicht zusammen, muss man so ein bisschen gucken, nicht zusammen mit Kartoffeln zum Beispiel, weil diese Krautfäule, die an die Tomaten geht, zum Beispiel auch an die Kartoffeln oder kommt von den Kartoffeln. Ne? Mhm. Und wenn es dann regnet und die Tropfen springen da drauf und dann geht so eine Spore ganz schnell mal an eine Tomate.
1: Übersprungshandlung nennt man das, glaube ich. Ne? Das geht ganz schnell. Liebe Zuschauer, wenn Sie Fragen haben an unsere Gärtnermeisterin, dann können Sie das machen. Kostenlos anrufen 0800 627 27 26. Und dann gucken wir mal, ob wir Ihnen helfen können. Vielleicht haben Sie ja auch gerade im Bauerngartenbeet, wo Sie sagen, irgendwie funktioniert da gerade was nicht. Was kann ich denn da machen? Besonders jetzt bei der Hitze. Wie ist das denn mit dem Wässern?
7: Ja.
1: Also wir haben schon gehört, in einigen Regionen in Hessen wurde jetzt schon gesagt, hier kein Frischwasser mehr, nicht mehr für den Garten nehmen, nicht mehr für die Pools auch. Da gehören ja auch diese
7: Leider,
1: Pflanzen dazu. Was können wir tun, damit wir jetzt bei der Hitze, dass es den Pflanzen trotzdem irgendwie gut geht, wenn wir das Wasser nicht einfach mehr aus den Bächen oder aus der Leitung nehmen können?
7: Schwierig, wirklich schwierig, weil diese Pflanzen brauchen ja also gerade einen Salat oder wenn ich jetzt hier ein Gemüse habe oder ein Obst habe, ich meine, 90% davon sind einfach, ist einfach Wasser. Ne?
1: Ja.
7: Vorhin wurde gesagt, die ersten Gurken sind reif. Die Gurken, ja, die brauchen massig Wasser, um überhaupt irgendwas anzusetzen. Das ist wirklich ein Problem. Ich finde es immer so ein bisschen schwierig, Rasen sprengen. Da sage ich immer, ja, ein Rasen wird braun, der wird auch wieder grün, wenn es ein gut gewachsener Rasen.
1: Wie ist das bei den Pflanzen? Wenn die jetzt vertrocknen, wenn es jetzt wirklich so heiß ist, wir können gar nichts, wir dürfen auch gar nichts mehr gießen, wenn das jetzt weiter so anhält, es wird noch heißer. Uns verbrennen quasi die Pflänzchen. Kommen die im nächsten Jahr wieder oder sind die dann für immer futsch?
7: Da gibt es solche und solche. Also ich sage mal, ein Thymian, der hält es auch eine gewisse Zeit aus. Der Salbei, der würde komplett vertrocknen, aber da würde tatsächlich noch sehr viel Speichermöglichkeiten in der Wurzel sein. Mhm. Salat kann ich natürlich vergessen, der wird einmal braun und kommt nie wieder.
1: Ja.
7: Genauso wie eine Tomate oder wie eine Paprika. Also das wird nichts mehr.
1: Die sind einjährig?
7: Die sind dann einjährig und die sind auch platt. Ne? Also
1: okay.
7: Auch eine Verbene, das ist zum Beispiel auch was super hitzeresistentes, die haben ein sehr, sehr gutes Wurzelwerk. Und wenn, wenn die vertrocknen, ist es aber so, wenn die dann irgendwann wieder Wasser kriegen, dann kommen die wieder durch.
1: Was sind das denn für gelbe Pflanzen?
7: Also das
1: gelbe
7: sind Fackellilien. Die gibt es auch in Orange. Man sieht es an der hier drüben ganz gut. Die fangen unten an zu blühen. Ne? Und deshalb sehen die hier unten schon so ein bisschen strubbelig aus.
1: Ja.
7: Da haben die Blüten tatsächlich schon verloren. Also normal ist es ganz schmal. Hier unten ist so eine ganz frische.
1: Ja.
7: Das heißt, hier unten gehen sie auf.
1: Da sehen sie doch aus wie so ein Tannenbäumchen.
7: Genau.
1: Und wenn die verblühen, wird es oben wie so ein...
7: Ja, wie so ein Strubbelkopf.
1: Genau. Die kommen auch in den Bauerngarten?
7: Die kommen auch in den Bauerngarten und die kommen auch wieder. Und die sind super hitzeresistent. Ne?
1: Und können da auch Insekten dran? Wie machen die das denn?
7: Also gerade Schmetterlinge, die haben ja so ganz lange Rüssel. Die sind da dran. Wobei die heute Morgen war alles voll an diesen Ackerstachen. Die haben hier auch diese kleinen Blüten. Und auch natürlich an den Verbenen. Und auch am Sonnenhut. Also eigentlich alles, wo man sagen kann, Vollgas mit Insekten.
1: Wunderbar. Wir haben einen Anrufer bei uns in der Leitung. Der Herr Herzig ist in der Leitung und hat folgende Frage. Ich grüße Sie.
8: Ja, guten Tag. Herzig, mein Name. Eine Frage habe ich zu den roten Johannisbeeren. Sie haben vorhin den einen Strauch relativ weit zurückgeschnitten. Gleichzeitig haben Sie gesagt, die Beeren wachsen nur am zweijährigen Gehölz.
7: Stimmt.
8: Das heißt, wenn ich den so weit zurückschneide, habe ich im nächsten Jahr ja überhaupt keine Ernte.
7: Doch, weil er treibt ja jetzt noch mal aus. Wir haben ja jetzt den Johannitrieb, der kommt ja jetzt noch mal nach. Das heißt, Sie haben jetzt noch mal einen Austrieb. Und
8: ja,
7: im nächsten Jahr sind da auch schon wieder Blüten dran.
8: Ach so, ja gut.
7: Ne? Es geht nur darum, wenn Sie den jetzt im Frühjahr schneiden würden, dann würden Sie tatsächlich ganz viele Knospen abschneiden.
8: Dann habe ich das verstanden. Schönen Dank auch.
7: Gerne.
1: Dann kommen nächstes Jahr zum Glück auch wieder die Johannisbeeren. Vielen Dank für Ihren Anruf. Ja. Bei uns geht's weiter. Wir gucken noch mal ganz schnell auf unsere Gartenaktion, die wir auch in diesem Jahr haben, liebe Zuschauer. Wir haben Ihnen wieder ganz viele Samen zugeschickt. Sie haben mitgemacht, Sie haben fleißig bestellt, haben sie eingepflanzt und haben sie auch gegossen. Und wir machen das natürlich als Moderatoren auch. Wir haben ja auch unsere Pflanzen. Jetzt muss ich immer auf gucken. Das ist meine, das ist das Adonis-Röschen. Hier vorne haben wir vom Kölki die Tagetes. Dann haben wir von der Selma hast mir die Kosmos und von Leonie, die hat die Flammenblume.
7: Ja.
1: Jetzt sind die ja unterschiedlich groß.
7: Ja.
1: Adonis-Röschen, was ich hier habe, braucht immer ein bisschen.
7: Ja, aber es wird ja auch nicht so, es wächst ja auch nicht ganz so hoch. Ne? Also das ist halt immer,
1: ach so.
7: Die Kosmee und die Flammenblume, die werden insgesamt ja, können gut 80 cm werden.
1: Mhm.
7: Und das Adonis-Röschen nur 24, 20, 25, 30.
1: Klein, aber fein. Sage ich dann nur dazu. was ist denn, wenn man jetzt die eingepflanzt hat, muss man die teilen oder bleiben die so? Ist das eher wie so ein Teppich?
7: Genau, man pikiert. Also das ist einfach viel zu eng. Wenn man jetzt hier von hier oben reinguckt, sieht man ganz gut, dass hier einer am anderen ist. Und ich habe hier so ein Messer hingesteckt und da kann man dann richtig schön mal hingehen und kann so jede zweite einfach mal rausnehmen.
1: Damit die, was bisschen, machen wir dann damit?
7: Die bringen wir weg. Die kommt in die Tonne. Das Problem ist aber, die nehmen sich ja gegenseitig die Nährstoffe und die Luft weg. Ne? Also wir wollen ja jetzt, dass die Pflanzen sich ein bisschen weiterentwickeln und ein bisschen stärker werden. Deshalb geht man da hin, kann die auch einfach so ein bisschen rauszupfen. ich sehe sie ja immer ganz gerne einzeln in so Töpfchen rein, dann muss ich das hier nachher nicht machen.
1: Könnte ich dich nicht so jetzt, guck mal, da ist doch noch ein bisschen was dran, könnte ich das jetzt nicht irgendwo anders einpflanzen?
7: Du kannst es versuchen, du kannst es einmal ins Wasser stellen und dann kannst du gucken, ob es Wurzeln gibt.
1: Okay.
7: Ja, und wenn ja, dann gut.
1: Aber das ist wichtig, was macht das denn, wenn man die jetzt quasi rauszupft und es so ein bisschen ausdünnt? Was passiert dann mit der Pflanze?
7: Die Pflanzen werden kräftiger. Also die, die da noch drin sind, die haben natürlich mehr Nährstoffe. Wir können nachher auch noch mal eine Runde Dünger dran werfen.
1: Unbedingt.
7: Ja, und dann wächst das gut voran, ja.
1: Mit was düngt man die denn?
7: Also wir haben ja diesen Langzeitdünger, der wäre jetzt eigentlich eine Verschwendung, weil der geht 6 Monate lang und dann ist Winter. Also so lange brauchen wir den tatsächlich gar nicht. Mhm. Und außerdem braucht der immer so ein bisschen, bis er in die Potte kommt.
1: Okay.
7: Das ist jetzt so ein schneller, so ein organischer, deshalb stinkt er auch so schön. Und da können wir ruhig hingehen und können noch mal ruhig drüber gehen. Und
1: sehr gut.
7: Es draufgeben.
1: Wie ist es mit dem Gießen, wenn wir jetzt diese Pflänzchen haben in der Größe? Wie oft sollte man, wenn man bei sich in der Region gießen darf, wie oft sollte man gießen?
7: Einmal am Tag.
1: Jeden Tag?
7: Ja. Also feucht halten. Ne? Also weil das ist jetzt auch wieder so ein typische Kandidaten. Wenn die einmal trocken sind, sind sie braun. Dann ist Ende.
1: Okay.
7: Ja, die haben ja so gut wie keine Wurzeln. Das siehst du ja daran.
1: Ja, ich sehe das, wie du das rausmachst. Da ist nicht viel dran.
7: Das ist jetzt eine Wurzel.
1: Die ist wirklich dünn.
7: Ja. Du hast hier das Keimblatt noch dran. Das sind diese länglichen. Und das ist unsere Wurzel. Also nahezu nichts.
1: Wir gucken ganz schnell noch auf die Bilder, die Sie uns zugeschickt haben, liebe Zuschauer. Denn wir fragen natürlich, wenn wir Ihnen schon die Samen zuschicken, dass Sie uns dann auch Ihre Fotos schicken. Und hier sehen wir ein paar Exemplare. So sieht es aktuell bei Ihnen zu Hause aus. Da sehen wir es ja auch. Das Adonis-Riss sind sehr schön. Das ist die Kosmos. Ja, ich finde, das sieht ganz gut aus bei unseren Zuschauern. Oh, die sind schon sehr groß.
7: Ja, gut gedüngt.
1: Sehr, sehr gut. Ich sag vielen, vielen Dank.
7: Gerne.
1: Und wenn Sie noch mehr Fotos haben, liebe Zuschauer, von unserer Aktion, dann können Sie die ganz einfach hochladen bei uns auf der Internetseite unter hr-fernsehen.de/hallohessen. Dann gucken wir nächste Woche Donnerstag wieder, wie der nächste Stand ist. Dir sage ich erstmal vielen Dank, dass du heute da warst.
7: Danke auch.
1: Und ja, wir gucken, dass wir dann auch noch ein bisschen gießen. Jetzt gucken wir aber erstmal bei unserer Wochenserie vorbei. Und dann nehmen wir Sie heute mit nach Lorsch. Es geht ja in dieser Woche um die UNESCO-Welterbestätten. Und das allererste UNESCO-Welterbe, was wir in Hessen haben, war das Kloster Lorsch. Und da sind wir heute.
9: Da stand ja mal ein riesiges Kloster. Jeder Mensch kann hier auftauchen und hier einfach über eine Graswiese spazieren gehen, wo früher mal die ganzen Mönche eben ihre Arbeit verrichtet haben.
10: Sehr imposant von der ganzen Anlage. Und natürlich jetzt bei diesem traumhaften Wetter heute unbeschreiblich schön.
11: Wer hier ist, will es festhalten, das Welterbe Kloster Lorsch.
12: Ich gewöhne mich nie an diesen Ort. Es ist immer so, dass ich jeden Tag mich an dieser Torhalle erfreue und an diesem Kirchenfragment.
11: Ein Königskloster, Karl der Große, hatte hier das Sagen. Der Besuch eine Art Zeitreise ins frühe Mittelalter. Rund 350.000 Menschen zieht es jedes Jahr zur Welterbestätte an der Hessischen Bergstraße. Historiker Hermann Schäfers leitet die Welterbestätte. Wenn er Besucher umherführt, dann immer mit dem einen Ziel.
12: Ich bin mir sicher, dass Sie am Ende der Führung voll davon überzeugt sind, dass dieses Kloster zu Recht auf der Welterbeliste steht. Für Lorsch hängt der Welterbestatus natürlich wesentlich mit der Torhalle zusammen, die ja das am besten erhaltene karolingerzeitliche Bauwerk Zentraleuropas ist. Die Einzigartigkeit ihres Fassadenschmucks, die kein Pendant hat irgendwo in Europa.
11: Ein geometrisches Kunstwerk karolingischer Architektur. Die prunkvolle Torhalle soll für den Empfang prominenter Gäste oder als Gerichtsgebäude errichtet worden sein. So genau weiß man das bis heute nicht. Während die Torhalle fast vollständig erhalten ist, ist vom eigentlichen Kloster nach der Reformation und dem Dreißigjährigen Krieg kaum noch etwas übrig. Als Königskloster war es Karl dem Großen unterstellt, mit einem mächtigen Grundbesitz in heute über 1.000 Städten und Gemeinden in 6 europäischen Staaten.
12: Kloster Lorsch war ein Konzern, ein extrem großer Wirtschaftsbetrieb mit politisch, militärischer, wirtschaftlicher Bedeutung. Das schwingt auch mit bei diesem Welterbe-Begriff. Und das sind alles Dinge, die wir uns heute jetzt hier in diesem idyllischen kleinen Städtchen Lorsch im Süden Hessens heute kaum mehr vorstellen können, dass das also solche Dimensionen erreicht hat.
11: Wo einmal 60 Mönche gelebt haben sollen, ist heute nicht mehr viel zu sehen. Doch unter dem Rasen des ehemaligen Klosters liegt noch immer einiges verborgen.
12: Eine meiner ersten Erlebnisse hier im Kloster war ein Gewitter und eine entsetzte ältere Dame, die bei uns Sturm geläutet hat und gesagt hat, sie hätte einen Toten gefunden, der da liegt. Und ich bin natürlich gleich heraus, hoch alarmiert. Und wir stellten fest, es ist ein Skelett gewesen auf dem Mönchsfriedhof, das freigespült wurde durch diesen Starkregen. Und das machte mir mit einem Mal klar, wie nah uns die Geschichte eigentlich ist. Es ist tatsächlich nur ganz wenig Erdreich zwischen dieser Welt damals und heute.
11: Sie ist Knochenspezialistin. Anthropologin Silke Strohmenger bekommt alles in die Finger, was Archäologen in den letzten 200 Jahren rund um das Kloster Lorsch ausgegraben haben.
13: Ich öffne die Kiste und ich will natürlich sofort wissen, ist es jetzt ein Mann oder ist es eine Frau? Wie alt könnte das Individuum gewesen sein? Das ist ein total spannender Moment. Man fühlt sich in diesem Moment gerade wie so eine Detektivin im Prinzip, ja.
11: Dieser Schädel eines Benediktinermönchs blieb so gut erhalten, dass Wissenschaftler sogar sein Aussehen rekonstruieren konnten.
14: Durch die DNA-Analyse, die wir am Hinterhaupt von einem Stückchen Knochen am Hinterhaupt vorgenommen haben, haben wir Daten über die Augenfarbe und die Haarfarbe. Da kann man sich eben so einen richtigen Menschen auch vorstellen. Und das war ja auch die Intention. Es ist wie eine kleine Zeitreise.
11: Wie so eine Zeitreise für Besucher möglichst spannend sein kann, daran arbeiten Hermann Schäfers und sein Team regelmäßig.
15: Wir haben tatsächlich auch einen Workshop und Projekt, wo wir eben Bier brauen, genauso wie wir frühmittelalterlichen Käse herstellen können.
11: Teilnehmende von Workshops können dann auch lernen, mit Gänsefedern zu schreiben, wie einst die Mönche im Skriptorium. Oder Wolle selbst zu färben.
12: Das war für mich eine große Herzensangelegenheit, hier einen Bildungsort zu schaffen, gerade eben, weil so wenig zu sehen ist.
11: Seit 30 Jahren arbeitet Hermann Schäfers hier. Seine Wohnung liegt gleich nebenan.
12: Ich wohne mittendrin, ja. Also wenn ich das Fenster aufmache und schaue in den Klosterpark, freue mich an den alten Bäumen. Also es ist schon etwas Besonderes, hier auch leben zu dürfen. Ich habe auch eine Lieblingsbank da hinten, da sitze ich dann immer gerne, wenn so die Sonne im Sommer da hinten aufgeht und dann das Licht so langsam durch das Kirchenfragment wandert und dann Millionen von Tautropfen im Rasen illuminiert, sodass sie wie Diamanten wirken. Und das sind schon so Momente, wenn man dann noch die Schwalben hört, das grenzt an Glück.
11: In der letzten Folge rebenbewachsene Steilhänge und eine der ältesten und schönsten Kulturlandschaften Europas. Das obere Mittelrheintal rund um Rüdesheim ist rein Romantik pur.
1: Und wenn Sie noch mehr über unsere hessische Welterbestätten erfahren möchten, dann können Sie die Langfilme auch bei uns in der ARD Mediathek anschauen. Und von den Welterbestätten kommen wir jetzt zu einem Weltklassekuchen. Bei uns ist nämlich heute Alina Kupfer in der Backstube.
16: Hallo.
1: Vom Café Sassis. Ich freue mich sehr und wir machen jetzt einen leckeren Aprikosen-Streuselkuchen.
16: Mhm, ein Klassiker.
1: Und du machst gerade schon was genau da drüben?
16: Ich löse die Hefe auf in warmer Milch mit ein bisschen Zucker.
1: Mhm. Und die nehmen wir dann für was gleich?
16: Die kommt gleich in die restlichen Zutaten für den Teig.
1: Was brauchen wir alles für den Teig? Also wir haben gehört Milch, Zucker, Hefe,
16: Mehl, Butter und Ei.
1: Und muss ich schon was reinmischen? Darf ich schon
16: du
1: was
16: kannst reinmischen? Das und das muss alles da rein.
1: Alles muss rein. Mhm. Also Butter von den Mengen her, liebe Zuschauer, die haben wir natürlich für Sie vorbereitet. Bei uns auf der Internetseite, da haben wir die Zutatenliste, da haben wir auch das komplette Rezept. Und dann müssen Sie das jetzt nicht alles mitschreiben, sondern das haben wir für Sie schon alles vorbereitet, damit Sie diesen Kuchen von Alina auch perfekt nachbacken können. So rein?
16: Ja, gern, das Ganze.
1: So.
16: Und dann die warme Milch. Mhm.
1: Oh, der ist aber, warte mal, ist der nicht aufgelöst? Oder wird er schon Hefe drin haben? Ich rühre das noch mal schnell. Ja, soll ja auch klappen nachher. Mhm. Jetzt einfach mal so. So, das heißt also, wenn wir jetzt alles hier drin haben, machen wir das so?
16: Ja, wir machen es aber dann mit dem Knethaken.
1: Also okay, warte, Maschine. Dann, ja, sonst klumpt das so, ne? Mhm. Wenn wir den Teig jetzt fertig haben,
16: ja.
1: Wie lang muss der dann noch mal ruhen? Nehmen wir den oder hast du schon einen?
16: Ich habe einen mitgebracht, weil der muss jetzt erstmal einige Minuten kneten.
1: Ich knete mal an, oder?
16: Ja.
1: Mal kurz ankneten.
16: Ja.
1: Und wenn dann, der dann anknetet, also jetzt, der nimmt jetzt die Flüssigkeit auf, Hefe verteilt sich, Zucker ist da drin, der treibt dann noch mal ein bisschen ein Ei.
16: Nicht zu schnell sollte man kneten.
1: Langsamer geht nicht.
16: Nee, das ist okay.
1: Okay.
16: Langsam anfangen und dann kann man ein bisschen schneller werden, aber nicht zu schnell.
1: Mhm.
16: Ja?
1: Und wenn er dann fertig ist und gemacht ist, dann ruht er noch mal.
16: Dann ruht er eine Stunde, wenn man Zeit hat.
1: Ich weiß es nicht.
16: Ja, so eine Stunde schon kann man schon gehen lassen.
1: Gut. Und dann im Außenbereich oder im Kühlschrank?
16: Nee. Sollte
1: Flügger, nein.
16: Sollte, ja, warm.
1: Gut.
16: Ja, mit einem Tuch abgedeckt am besten.
1: Der Blick war gerade schön so, was für eine Frage ist das? Bitte natürlich nicht im Kühlschrank. So, und dann machen wir was, dann rollen wir den aus. Das ist aber viel Teig.
16: Ja.
1: Brauchen wir den komplett?
16: Das ist ein bisschen zu viel. Ich schneide gleich was ab.
1: Okay.
16: Aber ich wollte nicht zu wenig dabei haben.
1: Nee, das finde ich gut.
16: Ja?
1: Das finde ich gut. So, das heißt, der wird...
16: Schneiden wir was ab?
1: Ja. Und dann noch mal, dass es dünner ist, weil ich dachte, der wäre jetzt ein bisschen dick, der Boden. Ah, okay. Was kann man denn eingefrieren?
16: Den kann man auch einfrieren, ja.
1: Ach ja. Soll ich machen?
16: Ja, gerne. Du hast Mac.
1: Ist der fest?
16: Der ist fest. Der muss auch gleich noch mal ein bisschen gehen, bevor der in den Ofen kommt.
1: Okay.
16: Und dann drücken wir uns den in die Form rein.
1: Oh, sag mal. Da brauchst du auch kein Fitnessstudio.
16: Oder? Ich glaube, das ist... Zeig mal. Noch ein bisschen.
1: Ja, ein bisschen noch. Das ist ja ein dicker Boden sonst.
16: Sehr schön.
1: Warte mal.
16: So, super.
1: Reicht das schon?
16: Das reicht. Guck, dann stechen wir uns den aus.
1: Mhm.
16: Jetzt könnte ich noch mal deine Kraft gebrauchen.
1: Was soll ich machen?
16: Einfach nur stechen. Perfekt.
1: So, Teamwork.
16: So. Wie gesagt, den kann man auch einfrieren, noch mal weiterverwenden.
1: Ja. Sehr gut. Und jetzt kommt das runter. Das ist der Boden.
16: Das ist der Boden.
1: Der geht ja dann noch mal auf.
16: Da kommen jetzt Aprikosen drauf.
1: Mhm.
16: Schieben uns das gerade mal da drunter. Du kannst den Ring aber drumherum lassen, weil der wird da drin gebacken.
1: Ah, okay.
16: Ja?
1: Okay, gut. Soll ich schon mal die Streusel machen oder die Aprikosen?
16: Wie du magst.
1: Also, dann helfe ich erstmal. Du musst ja sagen, also das sind, auf was kommt es denn an bei den Aprikosen? Die sind schön fest, sehe ich, und spüre ich gerade.
16: Ich würde sie mit der aufgeschnittenen Fläche nach oben reinlegen. Dann
1: wieso?
16: Verlieren die nicht so viel Saft und bleiben saftiger.
1: Ah, okay, man sieht es ja nachher eh nicht, weil wir ja noch Streusel drüber machen.
16: Genau. Und ich würde den Kuchen auch, wenn der belegt ist und auch mit den Streuseln, auch noch mal gehen lassen. Also der kann ruhig noch mal eine halbe Stunde stehen.
1: Okay.
16: Dann geht der Teig noch mal schön hoch.
1: Sehr gut.
16: Ja.
1: Wenn man jetzt Lust hat, also wir machen ja jetzt hier die Aprikosen drauf, kommt da dann auch noch mal so eine Aprikosenmarmelade irgendwie dazu?
16: Bei dem nicht, nee. Das ist einfach eine Hefestreusel mit Aprikosen. Der ist schön saftig, der Teig. Man kann dazu ein bisschen geschlagene Sahne noch essen.
1: Mhm.
16: Sehr lecker.
1: Wie eng machst du denn die Aprikosen? Weil wenn die jetzt gebacken werden gleich, da darfst du mir auch gleich mal verraten, bei wie viel Grad und wie lang der im Backofen kommt.
16: Der kommt bei 180 Grad im Backofen. Ah, perfekt. 180 Grad, circa 45 Minuten.
1: Und dann verteilen die sich auch noch mal ein bisschen, wenn die weicher werden.
16: Ja,
1: ne?
16: Genau.
1: Okay. Jetzt machen wir die Streusel dazu.
16: Genau.
1: Das heißt, wir nehmen Butter. Das ist jetzt harte Butter.
16: Mhm.
1: Muss das harte Butter sein? Okay.
16: Wir können es auch auf dem Blech kneten. Das ist, glaube ich, einfacher. Auf dem Brett.
1: Ja, wenn es so ist. Und jetzt da auch Zucker drüber.
16: Genau.
1: Alles.
16: Alles. Und wer mag, auch noch ein bisschen Zimt habe ich mitgebracht.
1: Mhm. Auch alles?
16: Nee, würde ich nur so ein. So. Das ist Geschmackssache, aber ich glaube so.
1: Okay, gut. Und jetzt kneten.
16: Mhm. Einfach rein.
1: Jetzt war es besser. So. Und wie groß müssen die Streusel dann nachher sein? Du hast sie ja hier vorne schon mal, so sieht das ja dann aus.
16: Also ich habe welche mitgebracht, hier sind ein paar ganz große dabei, ein paar kleine. Also ehrlich gesagt, ich mag die großen, aber das ist Geschmackssache.
1: Ich finde die großen auch toll, die müssen ja schön knusprig sein. Und das machst du jetzt einfach so drüber. Mhm. Okay. Ich knete dir einfach weiter, auch wenn du die ja schon vorbereitet hast.
16: Ja, gerne, wir können die ja noch drüber mit drüber streuen gleich.
1: Ja.
16: Und das Ganze, wie gesagt, dann noch mal eine halbe Stunde stehen lassen, dass der Teig noch ein bisschen hochgehen kann.
1: Wenn jetzt jemand sagt, ja, Aprikosen ist Geschmackssache, mag ich jetzt nicht so. Was könnte man denn noch für Früchte nehmen, die nicht zu feucht sind, aber so von der Konsistenz her ähnlich, wo es auch gut ist?
16: Also ich liebe den zum Beispiel mit Sauerkirschen.
1: Und machst du dann auch einfach nur Sauerkirschen drauf, ohne genau, die zu kochen vorher?
16: Genau, also dieselbe Rezeptur. Entkernen, ja.
1: Entkernen ist wichtig, ja. Glaube ich, ne?
16: Soll ich ein bisschen mitkneten?
1: Wieso mache ich das nicht gut?
16: Doch, doch.
1: Aber zu langsam.
16: Sauerkirschen, Aprikosen, Apfel, mhm. Apfelrosine, auch lecker.
1: Apfelrosine ist auch gut. Ja, also kann man mit allen Früchten, so wie das Herz begehrt, kann man das machen.
16: Genau.
1: Super.
16: Der schmeckt halt wirklich am besten frisch. Ne? Der Hefeteig wird am nächsten Tag sehr trocken.
1: Ah, okay. Also am besten dann auch bald.
16: Besten.
1: Und schnell verzehren.
16: Upsala.
1: So, reicht das schon?
16: Ja, guck mal. Ja.
1: Also so muss die Konsistenz sein. Gut. Dann machen wir noch ein paar große Stückchen dazu.
16: Hier so am Rand.
1: Und dann sage ich vielen Dank. Sag noch mal ganz schnell, nur für alle, die es sonst vergessen haben. Wie lang rein?
16: 45 Minuten.
1: So lang ist die Sendung nicht mehr. Zum Glück haben wir aber schon mal einen vorbereitet und fertig.
16: Ja.
1: Aber ich warte auch gern für den Kuchen heute, muss ich ganz ehrlich sagen, bei so leckeren Streuseln. Vielen Dank fürs Rezept, fürs Zeigen, wie es geht und gegessen wird am Ende der Sendung. Vielen Dank, Alina.
16: Gerne, bis gleich.
1: Liebe Zuschauer, bei uns geht es jetzt weiter von Kuchen zu einer Situation, da zählt jede Minute. Die Helferinnen und Helfer der Bergwacht in Willingen, die sind heute bei uns, beziehungsweise der Leiter der Bergwacht, denn sie sind jeden Tag im Einsatz, um Leben zu retten oder Verunglückte zu bergen. Gerade im Sommer ist viel los, auch in Willingen, in Nordhessen. Manchmal müssen Verletzte auch mit dem Hubschrauber geborgen werden. Und das sind dann besonders schwierige Einsätze. Jetzt momentan sind ja viele Wanderer und auch Mountainbiker unterwegs. Und wie die Einsätze da aussehen, das verrät uns jetzt der Leiter der Bergwacht in Willingen. Schön, dass er da ist. Frank Köster, herzlich willkommen.
17: Hallo, danke schön.
1: Wie viele Einsätze habt ihr denn im Jahr bei euch in Willingen? Denn ihr habt ja quasi das ganze Jahr Saison. Einmal die Wintersaison und jetzt eben die Sommersaison.
17: Ja, genau. Also das variiert natürlich immer mit der Länge und der Dauer und der Intensität der Winter, die sich ja, wie wir alle wissen, etwas verändern in letzter Zeit. Der letzte war ja sehr durchgehend, so dass wir im Normalfall zwischen 180 und 250 Einsätzen in Willingen verzeichnen können.
1: Wenn ihr da dann gerufen werdet, wie viele Ehrenamtliche habt ihr denn im Team und wie viel gehen dann immer los zu den Einsätzen?
17: Also insgesamt teilen sich die Einsätze bei uns so auf ungefähr 18 bis 20 Aktive auf. Mhm. Und im Normalfall arbeiten wir in Zweierteams und je nach Einsatzlage halt mit mehr Leuten.
1: Jetzt ist bei euch natürlich viel Sommersport möglich in Willingen. Ihr habt ganz viele Wanderrouten, ihr habt Mountainbike-Strecken, ihr habt Bikeparks. Was sind denn da die häufigsten Verletzungen? Also wann werdet ihr am häufigsten gerufen? Eher in den Bikeparks oder trifft es auch schon öfters mal Wanderer?
17: Also führend sind schon die Fahrradfahrer, jetzt nicht nur im Bikepark, sondern wir haben ja mittlerweile auch das Projekt Green Trail bei uns sehr gut angenommen. Und auch die Tourenfahrer, die unterwegs sind, aber auch genauso die Wanderer. Aber also die größere Zahl machen schon die Fahrradfahrer aus.
1: Ganz Was waren denn die letzten Einsätze oder der letzte Einsatz?
17: Also der letzte müsste, wenn ich mich nicht ganz täusche, eine Schlüsselbeinfraktur gewesen sein. So, dass es dann halt selbstständig nicht mehr ganz so funktioniert hat.
1: Und wie rettet ihr die dann? Also wenn ihr da unterwegs seid, wenn dann das Team rausfährt, dann habt ihr ja hier drüben haben wir die Liege, die du uns mitgebracht hast. Wie kommt ihr dann zu den Verletzten, um die zu bergen, um die zu versorgen?
17: Genau, also im Normalfall fahren wir unseren ATVs mit Anhänger, mit zwei Leuten los.
1: ATV ist
17: das Quad mit Allrad.
1: Nochmal ein?
17: Ein Quad mit Allrad.
1: Ein Quad mit Allrad.
17: Genau.
1: Dann verstehen wir es auch.
17: Alles gut.
1: Und mit dem fahrt ihr los?
17: Genau, da sehen wir es jetzt gerade im Bild. Das ist jetzt ein Modell in der Sommerversion mit Reifen. Im Winter fahren wir das mit Raupenbändern. Mhm. Und hinten auf diesem Anhänger, wir sagen Nachläufer dazu, da befindet sich immer auch diese Gebirgstrage. Und da landen dann liegende Patienten drin. Und wenn das funktioniert, können die natürlich auch sitzen.
1: Weil ja nicht überall ein Rettungswagen hinkommen kann. Deswegen gibt es euch, weil ihr dann die Technik und die Möglichkeiten habt, die Menschen dann aus Höhen bzw. aus Bereichen in dem Wald rauszuholen, wo jetzt ein Rettungswagen nicht hin kann.
17: Genau.
1: Wenn man bei euch ehrenamtlich tätig ist, wie sieht das aus? Was für eine Ausbildung hat man bei der Bergwacht?
17: Also wir gliedern natürlich in die Medizin und in die Technik. Das heißt, unsere Leute sind ausgebildet, um auch mit Seilen zu retten und zu arbeiten, auch in abschutzgefährdetem Gelände. Das klassische Klettergelände, bei uns sind wir noch für die Höhenrettung zuständig. Und die Medizin ist bei uns sehr breit gefächert, weil wir da eben sehr große Schwerpunkte haben. Das ist einmal ein ungefähr 90 Stunden umfassender Lehrgang, nur für die Bergwacht-Einsatzkraft. Bei uns kann aber tatsächlich alles an Qualifikationen kommen, vom Rettungssanitäter bis zur Notärztin haben wir alles in unseren Reihen.
1: Wie bist du dazu gekommen? Du bist, glaube ich, jetzt, wenn ich es richtig recherchiert habe, 32 Jahre mit dabei.
17: Das stimmt.
1: Was war der ausschlaggebende Punkt, wo du gesagt hast, ich gehe zur Bergwacht?
17: Das ist nach wie vor der gleiche Grund, weil ich es wirklich wahnsinnig spannend finde, Medizin an Orte zu bringen, die eben sonst der Rettungsdienst und auch viele andere einfach nicht können und wir da durchaus ein sehr starkes Alleinstellungsmerkmal haben.
1: Wenn ihr dann unterwegs seid und die medizinische Versorgung anfängt, du hast uns auch einen Rucksack mitgebracht, ja. Der ist auch immer mit dabei. Was habt ihr da alles drin?
17: Also im Prinzip ist die Ausstattung das gleiche, was man auch auf dem Rettungswagen im Rucksack hat. Mhm. Nur, dass wir es auf einen Rucksack verteilen, weil wir einfach weniger Rücken zur Verfügung haben. Und wir natürlich nicht so viel Reservematerial haben, weil wir eben keinen Rettungswagen haben als Materialachse.
1: Ja.
17: Aber grundsätzlich ist die Ausstattung nahezu identisch.
1: Und wenn ihr dann in unwegsames Gelände geht, wo jetzt vielleicht auch nicht euer Quad hin kann, wie rettet ihr da dann die Menschen? Also wenn Bergsteiger unterwegs sind. Jetzt haben wir natürlich nicht so hohe Berge wie jetzt in Bayern zum Beispiel, aber trotzdem verirren sich ja immer mal wieder auch Wanderer, die dann sagen, ach, da krapsel ich mal hoch, dann bleiben sie doch irgendwie hängen. Wie rettet ihr die dann?
17: Naja, dann auch zu Fuß.
1: Also ihr klettert dann auch hoch. Auf was müsst ihr da alles achten? Denn ihr dürft euch ja selbst ja auch nicht in Gefahr bringen. Und wie kriegt man dann jemand aus einer Spalte oder aus so einem Bereich raus?
17: Gut, Gletscherspalten sind jetzt im Bereich Edelsberg Gott sei Dank selten. Also das haben wir nicht so häufig. Aber ja, natürlich müssen wir darauf achten, was wir machen. Wir sind gut ausgebildet. Wir üben das regelmäßig. Also wir machen vor allem in den Sommermonaten hauptsächlich Szenarientraining, um so viel wie möglich abbilden zu können. Und die Ausbildung muss halt schon funktionieren. Die Leute müssen lernen, das einzuschätzen, vielleicht nachzufordern oder eben auch zu sagen, wir müssen es auf eine andere Art und Weise lösen, weil es jetzt hier nicht geht.
1: Ihr habt ja die Möglichkeit, auch einen Hubschrauber zum Einsatz zu rufen, wenn ihr den alarmiert. Wie lange braucht der zu euch? Wie schnell ist der da? Und wann wird der eingesetzt?
17: Also wir fangen mal an mit dem Wann. Das liegt daran, ob der Patient eine sehr schonende Rettung braucht, wie zum Beispiel mit der Rettungswinde, wo wir uns dann gar nicht mehr vor Ort bewegen, so wie jetzt gerade. Man merkt, dass das sehr leicht dann für den Patienten ist. Das heißt, wir müssen ihn nicht über Stock oder Stein ruppeln.
1: Mhm.
17: Und das kommt darauf an, welcher Hubschrauber verfügbar ist. Wenn es der für uns nächst geeignete ist, das ist meistens der Christoph Dortmund, weil der für uns die Medizin auch mitbringt. Das ist ein Riesenvorteil. Und wenn wir es auf rein technische Sachen beziehen, dann ist es ein Windenhubschrauber von der Landespolizei oder von der Bundespolizei oder im Ausnahmefall von der Bundeswehr.
1: Mhm.
17: Und dann dauert es aber meistens deutlich länger.
1: Sind denn die Menschen, ich sag mal, risikofreudiger geworden? Wenn man jetzt vergleicht, früher so, ich sag mal, vor 20, 30 Jahren, als du angefangen hast und heute, oder ist das Material einfach besser geworden?
17: Also ich glaube, risikofreudiger kann man tatsächlich nicht sagen. Wir haben schon immer Leute gehabt, die etwas mehr dem Adrenalinkick gesucht haben als andere. Aber wir haben einfach wesentlich mehr Menschen, die sich draußen bewegen, auch in schnellen Sportarten. Mhm. Und das Material ist tatsächlich ein ganz anderes geworden. Wir merken das beim Skifahren seit Jahren und beim Fahrradfahren, also jeder, der sich damit beschäftigt. Das ist ja fast wie Raketentechnik, auf was man da manchmal sitzt. Und das ist halt auch schnell und leicht.
1: Hast du uns ein paar Tipps für ein sicheres Wandern? Wenn wir jetzt unterwegs sind, wenn wir euch jetzt in Willingen besuchen, ist es für euch ja am besten, wenn ihr nicht raus müsst, weil die Menschen einfach vorsichtig genug waren und sich auch gut vorbereitet haben. Aber wenn du jemandem jetzt empfiehlst, wenn er losgeht, was sollte man unbedingt dabei haben, auf was sollte man achten?
17: Also dabei haben sollte man immer ein Telefon, möglichst mit vollem Akku.
1: Mhm.
17: Und wenn man sehr viele Fotos für Instagram macht, dann bitte auch eine Powerbank dabei haben. Und ansonsten, Wetterschutz wird sehr häufig unterschätzt im Mittelgebirge, auch bei uns. Festes Schuhwerk, also es ist nicht so ganz geeignet, auf Wanderwegen mit Flipflops unterwegs zu sein. Das funktioniert meistens nicht so gut.
1: Kommt aber immer noch vor, oder?
17: Ja, aber das kommt überall vor, ob das in den Bayerischen Alpen ist, in den Schweizer Alpen oder bei uns, das ist tatsächlich überall.
1: Verrückt. Jetzt haben wir hier vorne noch, und da würde ich ganz kurz mal drauf eingehen, gerne, so eine Rettungsdecke.
17: Jawohl.
1: Wieso ist die wichtig? Warum sollte man die auf alle Fälle dabei haben?
17: Naja, also wenn wir uns verletzt haben, können wir keine Wärme mehr produzieren, weil wir das über Muskelkontraktion und Muskeltätigkeit machen. Und das können wir nicht, wenn wir uns zum Beispiel das Bein gebrochen haben, weil das tut uns weh. Mhm. Deshalb versuchen wir, das stillzuhalten. Und deshalb versuchen wir, die Wärme, die wir haben, durch Reflexion, durch diese alubedampfte Decke noch zu erhalten. Und da ist das wirklich, das sollte eigentlich jeder aus dem Verbandkasten vom Auto kennen, sehr sinnvoll.
1: Und wenn man die jetzt anlegt, habe ich nie dran gedacht, du hast mir das vorhin kurz gesagt, wie legt man so eine Rettungsdecke richtig an? Also wir sind verletzt, sitzen da, frieren vielleicht, gut, bei den Temperaturen vielleicht
17: geht das,
1: nicht.
17: Aber geht das auch irgendwann los?
1: Ja, geht das auch los. Aber wie benutzt man sie richtig?
17: Also am besten ist tatsächlich, sie nicht auf die nackte Haut zu legen, weil dann entfaltet sie die Wirkung nicht komplett. Aber vor allem unter die äußere Kleidungsschicht, also eine Regenjacke, eine Fleecejacke, was auch immer. Weil dann hat das den Vorteil, dass die Decke nicht wegflattert und ich den Körperstamm auch wirklich wärmen kann. Dann mache ich die Jacke wieder zu und dann merkt man das selber, wenn man das ausprobiert, dass das sehr schnell die Wärme reflektiert. Wenn ich das dann noch über den Kopf ziehe, dann ist es wirklich sehr, sehr gut und dann hält man auch eine Weile länger aus.
1: Ich sag vielen, vielen Dank für die tollen Tipps. Vielen Dank für eure Arbeit. Ganz, ganz liebe sehr Grüße gerne ans ganze Team nach Willingen.
17: Danke.
1: Ich nehme mich jetzt noch mal mit. Wir dürfen noch mal rüber an unseren Kaffee- und Kuchentisch. Dürfen doch mal ein bisschen Kuchen probieren. Und ich sage schon mal vielen Dank auch an euch beiden, dass ihr heute da wart, dass wir so ein bisschen in den Garten gucken konnten. Und vielen Dank für die leckeren Kuchen, die du gemacht hast. Die probieren wir jetzt natürlich auch, den Aprikosenkuchen. Für alle, die jetzt gerade eben erst eingeschaltet haben, wir haben Aprikosenstreuselkuchen gemacht mit einem Hefeteigboden. Mhm. Wie lange noch mal im Backofen?
16: 45 Minuten circa.
1: Bei?
16: Bei 180 Grad Ober- und Unterhitze.
1: Mmh. Wie bei Mutti. Mhm. Wo ist das Rezept her? Von der Mutti?
16: Oma, ja. Oma.
1: Von der Oma? Mhm. Mm. Liebe Grüße an die Oma, verdammt lecker. Schmeckt's?
17: Sehr gut.
1: Wunderbar. Liebe Zuschauer, wir sehen uns morgen wieder. Zur letzten Sendung Hallo Hessen für diese Woche. Dann wieder um 16 Uhr. Und morgen, da wird's ganz toll, da sehen wir nämlich auf Sao Jau in Groß-Umstadt. Das ist ein Johannesfest, die feiern 3 Tage, ein deutsch-portugiesisches Freundschaftsfest. Das gucken wir uns morgen mal ein bisschen genauer an. Ihnen jetzt noch ganz viel Spaß hier im HR-Fernsehen. Gleich geht's weiter mit der Hessenschau. Machen Sie es gut, bis morgen. Tschüss.
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22: Bis zu 39 Grad heute bei uns in Hessen die nächsten Tage, wahrscheinlich mehr als 40. Die angekündigte Hitze mit aller Wucht ist sie da. Und damit herzlich willkommen jetzt also zur Hessenschau. Ja, wie unterschiedlich die Menschen in Hessen mit der Hitze umgehen, das zeigen wir Ihnen in den nächsten Minuten. Wir schauen zum Ironman, also zu Sportlern, die am Sonntag in der brütenden Hitze wirklich Hochleistungssport machen. Und wir schauen auf diejenigen, die bei den Temperaturen vor allem eins wollen, baden.
23: Ja, ich finde es perfekt. Das Wetter ist gut für das Wasser. Wasser ist angenehm, erfrischend,
24: super angenehm.
25: Des einen Spaß ist des anderen Arbeit. Sandra Günther gehört zum Aufsichtsteam an der Stockelache bei Borken. Die Saison läuft langsam an. Ab nächster Woche kümmern sie sich um bis zu 4000 Badegäste pro Tag.
26: Wenn sie zu viel in der Sonne liegen, dass sie da dann schon Hitzschlag, Sonnenstich und Ähnliches bekommen. Oder halt viele, die sich hier auf den Inseln hinter mir aufhalten und dann da zu lange liegen und ins kalte Wasser springen. Das kann natürlich auch Kreislaufprobleme geben.
25: Das Wasser im ehemaligen Baggersee geht schon langsam Richtung Badewannentemperatur, 27 Grad. In Wiesbaden steht die Abkühlung der besonderen Art in den Startlöchern, die Wasseranlage am Kranzplatz. Gerade mal 100 Liter am Tag werden dafür versprüht.
0: Ich finde es fantastisch, eine sehr gute Idee und sowas bräuchten Städte auf jeden Fall mehr.
25: Großer Pflanzendurst überall, auch beim Gärtnerhof in Fritzlar. Für Geschäftsführer Adolf Ludwig und sein Team reicht einmal wässern am Tag schon lange nicht mehr. Morgens früh geht das am besten und am Nachmittag.
2: Und wenn man wässert, auch durchdringend wässert. Nicht nur 1-2 Liter, sondern richtig schön nass macht. Und wenn die Töpfe sehr trocken sind, auch vorgießen, dass die Erde ein bisschen aufquillt und das Wasser gut speichern kann.
25: Das Dach im Innenbereich der Gärtnerei entlüftet zwar gut, heiß bleibt es aber trotzdem. Gärtnerin Stefanie Gerhold nimmt es gelassen.
26: Es ist schon angenehm warm, die Temperaturen. Es wird noch wärmer. Gut, müssen wir halt schauen, dass wir ein bisschen langsamer machen und dann viel trinken. Dann überstehen wir das auch schon ganz gut.
25: Hitze in Hessen. Wer kann? Ab ins Wasser.
22: Ja, viel trinken, ein bisschen langsamer machen, das sind auch die Tipps der Experten. Aber es gibt einige, die sich am Sonntag richtig bewegen. Ironman, 3,8 Kilometer schwimmen, 180 auf dem Fahrrad, mehr als 42 Kilometer laufen. Ich habe es mal bei kühleren Temperaturen gemacht und geschafft. Aber bei um die 40 Grad, es ist unvorstellbar.
3: Mit Eisweste und Sonnenschirm bewaffnete Triathleten und das schon heute bei der Registrierung. 3 Tage vor dem Start der drohenden Hitzeschlacht.
4: Was haben Sie da für eine Weste?
5: Die Weste hält mich kühl bei warmen Temperaturen.
4: Wie funktioniert das?
5: Die haben wir kalt gemacht und dann ins Eisfach gepackt und ausgepackt, um rauszugehen.
4: Sie registrieren sich mit Sonnenschirm.
6: Ja, jeder Schatten hilft, gerade weil es jetzt die Tage auch noch richtig heiß werden wird. Und am Sonntag ja eh. Also jede Art von Kühlung vorab hilft.
3: Vorab und natürlich im Rennen. Aber wird das reichen? Jeder, der heute auch nur draußen spazieren war, wird sich denken, wie geht das? Ein Ironman bei diesen Temperaturen. Die Triathletin mit der Eisweste ist selbst Ärztin und weiß, welche Gefahren da drohen.
5: Man verliert unglaublich viel Flüssigkeit, man verliert unglaublich viel Elektrolyte. Das heißt, jede einzelne Zelle wird in ihrer Funktion irgendwie beeinträchtigt sein. Und deshalb ist auch ganz wichtig, gerade bei so heißen Temperaturen auf Natrium zu achten, also quasi Salz, eben um einfach die Funktion von jeder Muskelzelle, aber auch jeder anderen Zelle, also selbst das normale Denken, ja, um das einfach aufrechtzuerhalten.
3: Das Rennen in Frankfurt wurde schon oft zum Hitzedrama. So wie hier 2019, als die in Führung liegende Sarah True völlig dehydriert kurz vor dem Ziel aus dem Rennen genommen werden musste. Der Veranstalter ist also vorgewarnt und hat eine Reihe von Maßnahmen eingeleitet.
24: Wasserversorgung, mehr Eis. Wir haben tonnenweise mehr Eis auf die Verpflegungsstationen verfrachtet. Mehr Elektrolyte-Getränke zu verteilen und sicherzustellen, dass wir dort mehr haben, als wir geplant haben.
3: Das Rennen zu verschieben ist für den Veranstalter aktuell kein Thema. Für die Starter auch nicht. Der Hitzewettkampf gilt als die perfekte Vorbereitung für Hawaii.
22: Und deswegen schauen wir noch mal ein bisschen ausführlicher drauf in rund 5 Minuten in unserem Hessenschau Sport. Vorher bleiben wir bei der Hitze. Während einer Theateraufführung für 300 Schulkinder in Schwalbach im Taunus ist heute Vormittag ein Einsatz des Rettungsdienstes ausgelöst worden. Bei Außentemperaturen von rund 35 Grad ist die Klimaanlage im Bürgerhaus ausgefallen. Temperaturen sind schnell angestiegen. Mehrere Kinder haben angegeben, dass es ihnen nicht mehr gut geht. 2 anwesende Feuerwehrleute haben die Kinder mit Getränken versorgt und den Rettungsdienst gerufen. 10 Kinder sind vor Ort ambulant behandelt worden. Ins Krankenhaus musste niemand. Ja, und wegen der Hitze und der Trockenheit erlassen immer mehr Städte und Landkreise in Hessen Regeln zur Nutzung von Wasser. Heute haben der Main-Kinzig-Kreis und der Wetteraukreis verboten, Wasser aus Flüssen oder Bächen zu pumpen, um zum Beispiel den eigenen Garten zu gießen. So ein Verbot gibt es ja auch schon im Vogelsbergkreis. In Darmstadt gilt es ab Samstag. Die Stadt Langen hat grundsätzlich verboten, mit Trinkwasser den Rasen zu wässern oder Pools zu füllen. Viele andere Städte und Kreise in Hessen rufen zum Wassersparen auf. So, jetzt schauen wir auf ein anderes Thema. In Hessen sollen in Zukunft 168 Vorschriften in 70 Gesetzen wegfallen, hat Hessens Entbürokratisierungsminister Penz heute angekündigt. Dabei geht es unter anderem um die schnellere Anerkennung ausländischer Berufsschulabschlüsse. Wenn die nicht innerhalb von 3 Monaten geprüft werden, dann sollen sie in Zukunft vorläufig anerkannt werden. Außerdem sollen die Mittel aus den schuldenfinanzierten Sondervermögen schneller fließen können. Der Landtag, der dieses Gesetz noch beschließen muss, trifft sich im September wieder. Ja, das gigantische neue Zalando-Logistikzentrum in Gießen geht heute in Betrieb. Bis zu 1700 Mitarbeiter sollen dort in Zukunft arbeiten, Millionen Artikel verschicken. Die Stadt freut sich, aber nicht jeder ist so optimistisch.
7: Das ist erst der Anfang. Diese Päckchen sind jetzt auf dem Weg zu ihren Empfängern nach monatelangen Vorbereitungen.
8: Wir haben so vor gut 1,5 Stunden das erste Paket gepackt und verladen. War ein sehr emotionaler Moment, auch für mich. Und die Mitarbeiter hat es total gefreut, dass wir jetzt endlich live sind.

0: Wir haben allen Mitarbeitenden in Erfurt angeboten, natürlich nach Gießen zu wechseln. Das ist für den einen oder anderen interessant. Eine genaue Zahl habe ich jetzt aktuell nicht vorliegen, aber es gibt auf jeden Fall Interesse von einigen, hierüber zu wechseln.
1: Auch deshalb blickt die Gewerkschaft Verdi kritisch auf den Konzern.
2: Wir sind natürlich der Hoffnung, dass letzten Endes Zalando in Gießen auch langfristig plant und hier auch vernünftige Arbeitsbedingungen und auch eine gute Lohngestaltung an den Tag legt.
1: Noch ist Zalando auf der Suche nach mehr Personal, denn im kommenden Jahr sollen im größten Kleiderschrank Gießens bis zu 1.700 Menschen arbeiten.
3: Und soweit die Nachrichten für diesen Moment. Nachher sehen wir uns wieder um 19:30, wenn Sie mögen. Ich freue mich auf Sie. Bis dahin schauen wir jetzt gemeinsam mit Janine auf den Sport. Das wird heute für einige, sagen wir mal, ein langer Abend.
4: Ja, ich hoffe für dich auch, oder?
5: Auch.
4: 22 Uhr wird gespielt gegen Ecuador. Ja, und dieser Eintrachtstar hier, der schaut garantiert auch zu.
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4: Großer Andrang bei Eintrachtstar Mario Götze. Gestern in New York bei einer Autogrammstunde. Der Weltmeister und Siegtorschütze von 2014 war nämlich im German House of Soccer zu Gast und wird heute Abend im Stadion sicherlich zugucken. Ja, zugucken muss leider auch ein anderer Eintrachtstar, nämlich Nathaniel Brown. Der fällt heute im Spiel gegen Ecuador aus.
7: Bei Nene Brown geht Julian Nagelsmann auf Nummer sicher. Die leichten muskulären Probleme des Frankfurters sollen ordentlich auskuriert werden. Überhaupt gibt es nur zwei Änderungen in der Aufstellung.
8: Jetzt haben wir zwei Spiele gemacht und jetzt wird diskutiert, wie viel wir wechseln. Dahinter sehe ich nicht diesen Riesensinn.
7: Für Brown spielt auf der linken Seite David Raum, der hat so viel Erfahrung wie Tattoos auf der Haut. Für den verletzten Innenverteidiger Nico Schlotterbeck geht die WM nicht mehr weiter. Für ihn kommt Antonio Rüdiger. Und die Frage aller Fragen: Spielt Top-Torjäger Dennis Undaf endlich von Beginn an oder bleibt ihm wieder nur die Joker-Rolle?
8: Wir haben jetzt zwei Siege geholt, was wichtig ist für die Tabelle, haben aber noch ein Spiel, was wir A gewinnen wollen und B nutzen wollen, uns auch auf die K.O.-Phase vorzubereiten mit allem, was dazugehört. Und das betrifft dann auch Spieler, die beginnen, betrifft aber auch Spieler, die herausragende Joker-Rolle haben, wie es jetzt Dennis zum Beispiel hat.
7: Die Enttäuschung von Dennis Undaf, der schon drei Tore geschossen hat, findet der Bundestrainer absolut nachvollziehbar.
8: Ich verstehe auch jegliche Diskussion, dass ein Dennis sich in die erste Elf gespielt hat. Das, glaube ich, kann man unterschreiben. Trotzdem haben wir auch eine Idee und das haben wir Dennis auch erklärt.
7: Der Joker Dennis Undaf, vielleicht auch heute Abend einmal mehr. Der Matchwinner.
4: Wir sind gespannt. Eintracht Urgestein Timothy Chandler wird sicherlich heute Abend auch die Daumen drücken. Und unterdessen hat der 36-Jährige heute seinen Vertrag bei der Eintracht nochmal um ein Jahr verlängert. Auf den Mann ist Verlass. Favoritin sterben bei den Bad Homburg Open. Die sechsfache Grand-Slam-Siegerin Swiatek, hier rechts in Lila, die ist bei ihrem Auftaktmatch im Achtelfinale überraschend rausgeflogen. Ja, und auch die amtierende French Open-Siegerin Andreeva verlor ihr Match. Aber heute Nachmittag kam dann die vierfache Grand-Slam-Siegerin Naomi Osaka auf den Center Court und schlug die Russin Alexandrova klar mit 6:2 und nochmal 6:2. Damit steht die Japanerin im Halbfinale und ist jetzt eine der Top-Favoritinnen auf den Titel der Bad Homburg Open. Sonntag früh wird der Langner Waldsee wieder zu diesem magischen Ort werden. Dann startet hier nämlich der Ironman Frankfurt 2026. Ja, und es verspricht eine extreme Hitzeschlacht zu werden. Wer hat dabei die besten Chancen am Ende ganz oben zu stehen? Vielleicht er hier.
9: Wenn Jonas Hoffmann sich einer Sache annimmt, dann will er daraus auch das Maximale herausholen. Das ist so beim Triathlon oder beim Kaffee.
10: Ich trinke sehr, sehr gerne Kaffee und das ist so ein bisschen ein Ritual eigentlich fast vor jeder Trainingseinheit.
11: Mir macht das einfach Spaß, den Kaffee so ein bisschen manuell mit der Hand zuzubereiten.
9: Koffein, Kampfgeist und Trainingsfleiß haben ihn in den letzten beiden Jahren zu einem der besten deutschen Triathleten gemacht. Schon zweimal war er als Profi bei der Ironman-WM dabei. In Frankfurt belegte er erst Platz 6, dann Platz 5. Und in diesem Jahr?
11: Man will noch weiter nach vorne, vielleicht sogar mal einen Platz überspringen, nicht die Zahlenreihenfolge fortsetzen, 6, 5, 4, sondern vielleicht mal aufs Podest.
9: Hinter seinem Erfolg steckt viel Verzicht und harte Arbeit. Jeden Tag

0: trainiert Jonas mehrere Stunden.
1: Ja, ich glaube, das Wichtigste jetzt ist, dass man Spaß am Training hat. Dass man einfach gerne draußen ist und gerne viel trainiert. Und einfach sich mehr oder weniger jeden Tag irgendwie auf das Training freut.
0: Vor der Hitze am Sonntag hat der Profi keine Angst. Mit speziellem Hitzetraining hat sich Jonas Hoffmann gut vorbereitet.
1: Bei uns Triathleten, ich meine, wir wollen alle nach Hawaii. Hawaii ist so ein bisschen die Geburtsstätte unseres Sports. Und ich glaube, da muss man einfach mit heißen Temperaturen umgehen.
0: Jonas Hoffmann macht keine halben Dinge. Wenn er beim Ironman Frankfurt am Start steht, wird er, wie bei seinem Kaffee, das Maximale rausholen.
2: So ein unfreiwilliges Hitzetraining machen wir, glaube ich, momentan alle mal. Übrigens, also man sieht das, glaube ich, so, ne? Ich mache nur noch barfuß. Also, das ist mein Move.
3: Und du, ja, zeig mal deine Füße. Warst du auch schon in Fürth im Odenwald im Freibad, willst du mir damit sagen?
2: Mhm. Ja, natürlich.
3: Wir haben da ein wirklich kurioses Thema heute in der Sendung. Deswegen haben wir hier gerade einmal kurz die Füße gesehen. Es gibt nämlich eine Diebesserie. Und was da so regelmäßig geklaut wird, das glauben Sie nie. Das sehen Sie gleich bei uns.
2: Was für eine böswillige Unterstellung. Nein, Spaß. Also mein Tag kommt jetzt mit Marvin. Und Sport gibt es natürlich auch am Freitag. Ich wünsche Ihnen einen schönen Abend. Tschüss.
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3: Die Woche fast geschafft, der Donnerstag-Feierabend ist da. Hier ist Main Tower für Sie, schön, dass Sie dabei sind. Das sind unsere Themen. Der Kampf gegen die Hitze. Wie kühlen sich die Hessen eigentlich gerade so runter? Dann haben wir Teil 9 unserer Polizeiserie heute für Sie dabei, wie Florian und Christian ältere Menschen vor Betrug schützen wollen. Und sehr kuriose Diebesserie. Im Freibad in Fürth im Odenwald werden ständig Badeschlappen geklaut. Ja, es fühlt sich gerade wirklich ein bisschen an wie so eine gemeinschaftliche Schlacht. Ne? Mensch gegen Sonne, Hessen gegen Hitze. Regeln gibt's gefühlt nicht. Alles ist erlaubt. Hauptsache, es kühlt so ein bisschen runter. Wir haben uns heute sogar mal reingetraut in die, ja, ich sag mal, Hitze-Hotspots bei uns in Hessen, in die Dachgeschosswohnung und haben da mal geschaut, wie die Menschen das eigentlich gerade so überleben.
5: Unermüdlich knallt die Sonne auf die Dächer. Seit Tagen keine Abkühlung in Sicht. Wer jetzt direkt unterm Dach wohnt, kommt ganz schön ins Schwitzen. Ich will wissen, wie schlimm ist es wirklich in Kassels Dachgeschosswohnungen?
6: Wir suchen heute die heißeste Dachgeschosswohnung Kassels. Würden Sie uns reinlassen, ja?
5: Mein Gastgeschenk, ein Ventilator. Im Treppenhaus brauche ich den noch nicht. 4 Etagen weiter oben wird's langsam heiß. Michael lässt uns trotzdem rein. Er brütet gerade im Homeoffice.
6: Wie oft haben Sie sich denn den Schweiß heute schon von der Stirn gewischt?
7: Oh, das waren bestimmt 50 Mal irgendwie über den Tag. Das war ordentlich.
6: Wie sind das generell so in der Dachgeschosswohnung? Also ich merke es ja, ich bin am Schwitzen. Bei Ihnen ist es sogar noch okay. Gewöhnt man sich dran?
7: Ach, eigentlich ist es, ich würde sagen, es sind so 5 bis 7 Tage im Jahr, wo es kritisch ist. Der Rest ist super hier oben.
6: Und die kritische Zeit haben wir jetzt aber.
7: Kritische Woche ist jetzt diese Woche, genau. Ab nächster Woche sind wir im Urlaub, da ist das, glaube ich, dann egal. Im Sommer sind wir dann eher tatsächlich oben auf dem Dach.
5: Dachgeschosswohnung, ein wahrhaft feuchter Traum bei über 30 Grad. Gut, dass Michael noch dieses Ass im Ärmel hat. Aber ob's allen so gut geht wie Michael? Auf Instagram zeichnet sich ein ganz anderes Bild.
8: Wir haben jetzt 1:30 morgens, meine Fenster sind alle offen, ich lebe im fucking Dachgeschoss. Es hat draußen 19 Grad. Ich habe bei mir aufs Thermometer geschaut, hier sind 30 Grad in diesem Zimmer. Es sind alle Fenster offen, es ist 11 Grad kälter draußen.
5: Zurück nach Kassel.
6: Hallo, würden Sie uns einmal Ihre Dachgeschosswohnung zeigen?
9: Ja.
6: Also, es geht ja sogar noch von der Temperatur hier.
9: Ja, sicher.
5: Das Outfit von Hans-Georg sagt etwas anderes, aber gut.
9: Da müssen wir das ein bisschen runterlassen. Andererseits, gegen Nachmittag staut sich dann die Wärme, da muss man wieder hochziehen.
5: Der Pensionär hat Erfahrung mit Dachgeschoss. Über 40 Jahre wohnt er schon hier. Das bisschen Hitze hält ihn nicht ab.
6: Aber hier oben gehen Sie nicht hin sonst? Jetzt im
9: doch, also ich lese ab und zu mal nachmittags.
6: Auch bei der Hitze?
9: Ja.
10: Sie sind da sehr hart gesotten.
9: Ja gut, wir leben zum großen Teil ja auch in Brasilien. Insofern sind wir das gewohnt.
5: Tja, ein Zweitwohnsitz in den Tropen hat halt nicht jeder. Aber bald wird's bestimmt wieder kühler, auch im Dachgeschoss. Und bis dahin, Fenster zu und durchhalten.
3: Wir erzählen jetzt eine Geschichte mit Happy End. Und der Grund für dieses Happy End, der heißt Lydia. Lydia hat in einer absoluten Notsituation mutig reagiert und hat möglicherweise sogar ein Leben gerettet. Sie war zur richtigen Zeit am richtigen Ort und hat genau das Richtige gemacht. Eine echte hessische Heldin.
11: Dieses Auto wäre für Heinz und Ernie Born fast zur Todesfalle geworden. Das Ehepaar ist zusammen in Langönz-Espa unterwegs, als der Motor auf einmal qualmt und brennt, wohl wegen eines technischen Defekts. Heinz schafft es noch raus, aber der 90-Jährige kriegt seine Frau alleine nicht mehr aus dem Auto gehoben. Dirk Herget von der Feuerwehr ist schnell vor Ort, um den Brand zu löschen. Aber noch vor ihm ist sie da. Lydia Colson, eine Passantin, die gerade eigentlich nur von der Arbeit nach Hause wollte.
12: Bin ich halt zur Beifahrerseite, habe die Tür aufgemacht und gleich gesehen, dass der Gesundheitszustand der älteren Dame da drin wirklich nicht der allerbeste war und habe ihr geholfen, herauszukommen. Habe sie mir so untergehoben und habe sie einfach wegbegleitet, so schnell sie es konnte.
11: Und das gerade noch rechtzeitig, denn die Hilfe von der Feuerwehr wäre für die Frau wohl zu spät gekommen.
13: Als das erste Fahrzeug aus Espa wenige Minuten später schon da war, stand das Auto fast in Vollbrand. Also das geht sehr schnell und deshalb muss auch schnelle Hilfe durch die Passanten erfolgen.
11: Vom Feuerwehrmann gibt es ein riesiges Lob für Lydias Einsatz. Und auch der Ehemann der geretteten Frau meldet sich im Telefonat mit uns zu Wort.
14: Ich bin Ihnen sehr dankbar dafür. Ich möchte mich mit Ihnen nochmal treffen, um mich dann nochmal zu bedanken. Und ein kleines Geschenk dann auch übergeben.
11: Genau an dieser Stelle hat Lydia der Seniorin aus dem Auto geholfen und ihr damit mutmaßlich das Leben gerettet. Für sie war das in dem Moment selbstverständlich.
12: Ich habe auch nicht drüber nachgedacht, ich habe es getan. Es fiel mir erst später auf, als ich meinem Mann erzählt habe, was ich getan habe. Oh, ich habe eine alte Dame, wie aus einem Film, aus einem brennenden Auto gerettet. Also das fiel mir dann auf.
11: Erst wollte sie auch gar nicht vor die Kamera. Dazu mussten sie erst ihre Kinder überreden. Denn die Ärztin aus Bad Nauheim möchte sich nicht in den Vordergrund drängen.
12: So richtige Helden, das sind die Feuerwehrler, das sind die Polizisten, die Rettungsleute, die Bundeswehr. Das sind alles Leute, die tagtäglich sich in Gefahr begeben, um uns allen zu helfen und diese Gesellschaft so am Laufen zu halten. Und ich bin Teil dieser Gesellschaft, also helfe ich auch.
11: Aber trotzdem, so viel Zivilcourage hat definitiv Aufmerksamkeit verdient. Denn mit ihrem selbstlosen Einsatz hat Lydia Ernie Born das Leben gerettet.
3: Diamanten, Bargeld, Autos, Handys, Uhren. Wäre ich ein Dieb, ich würde mich, glaube ich, auf solche Sachen konzentrieren oder vielleicht mal so einen Bankautomaten sprengen oder so. Mache ich natürlich nicht, aber würde ich Sachen klauen, das könnten so Sachen sein. Ganz weit oben auf der Liste der Dinge, die ich nicht klauen würde, sind getragene Badelatschen aus dem Schwimmbad. Aber in Fürth im Odenwald scheint das jemand ganz anders zu sehen als ich.
15: Eine schwere Diebstahlserie erschüttert die Fürther Freibadbesucher. Doch es ist weder Gold noch Geld, was hier verschwindet.
16: Ich bin am Tatort im Freibad in Fürth und hier sind schon wieder Badeschlappen weggekommen. Eins von 80 Paaren insgesamt und ich werde jetzt mal ermitteln.
15: Soko Badeschlappe macht sich an die Arbeit. Doch nirgendwo eine Spur von den Tretern. Wie ist das Ganze also aufgefallen?
17: Wie die ersten Tage so rum waren und die Meldungen wurden mehr, haben wir mal so eine Strichliste geführt. Das war also auch schon Ende Mai, ja, wo wir die erste Wärmeperiode hatten. Da haben wir schon gedacht, okay, müssen wir mal beobachten. Und jetzt hat sich das dann natürlich auch wieder vermehrt. Und dann sind wir letztendlich jetzt bei diesen roundabout 80 Paaren gewesen.
16: Also meine Suche hat nichts ergeben. Deswegen befrage ich jetzt mal die Zeugen.
18: Ich habe sie versteckt.
16: Tatsächlich.
15: Aber natürlich nur seine eigenen.
16: Was würden Sie mit so Badeschlappen machen?
19: Nix, ich hab welche. Wahrscheinlich, wenn das Sommer rum ist, hängen die alle davon an der Eingangstür aufgereiht. Also das fände ich schön.
10: Keine Ahnung. Also ich habe sie nicht geklaut, meine sind auch noch da, ich bin nicht beteiligt.
15: Aber warum ausgerechnet Badelatschen? Liegt es vielleicht daran, dass die Fürther besonders schicke Treter am Beckenrand stehen lassen?
17: Also dieses Spektrum ist tatsächlich sehr breit gefächert. Es sind von Kleinkinderschuhen mit Einhörnern drauf über Damenschuhe bis hin zu der wirklich alten, ausgelatschten Badelatsche. Wirklich alles dabei, alle Größen, alle Farben, jeder Zustand.
15: Weil die Diebesserie gerade erst vor 5 Wochen begonnen hat, schockiert die Summe der Beute. 80 Paare sind hier schon weggekommen.
20: Come on. Das ist so absurd, weil wenn 2 oder 3 oder 4 ja, jemand anders sich ausborgt, ist okay. Aber 80 Paare, das Sommer hat noch gar nicht richtig angefangen.
15: Doch die Badestimmung lässt sich hier keiner vermiesen. Denn Badeleiter Michael hat den Beckenrand fest im Blick.
17: Man hat ja tatsächlich die kuriosesten Sachen, die man so im Badealltag erlebt. Aber das in der Art und Weise ist mir auch noch nicht untergekommen.
15: Die heiße Spur gab es heute nicht. Also meine Ermittlungen haben leider nichts ergeben, aber meine Füße, die sind jetzt auch heiß gelaufen. Meine Schlappen, die sind noch da. Was ich mit denen jetzt mache, das überlege ich mir noch. Aber die Füße, die bleiben jetzt erstmal im Wasser.
3: Wenn Sie an die Polizei denken, dann haben Sie wahrscheinlich genau wie ich auch erstmal sowas im Kopf wie Streifenwagen oder die 110, wo man dann anrufen kann, wenn es kritisch wird. Es gibt aber auch die Polizei, die man gar nicht rufen muss, die quasi ganz von alleine kommt, um Präsenz zu zeigen und für Sicherheit und für ein gutes Gefühl zu sorgen. Florian und Christian zum Beispiel, die beiden haben wir gestern schon kennengelernt bei uns in der Sendung. Die sind Schutzmänner und bei ihnen kann der Einsatz auch gerne mal bei Kaffee und Kuchen in einem Mehrgenerationenhaus stattfinden.
21: Nero vom Nero 1020.
22: Florian Mierheim und Christian Schneider sind die beiden Schutzmänner vor Ort, wie hier in Flörsheim.
23: So, jetzt nicht bei Rot gehen, gell?
22: Wer die uniformierte Polizei auf der anderen Straßenseite sieht, bleibt bei Rot stehen. Meistens.
23: Machen wir uns nichts vor. Jeder ist mal bei Rot über die Ampel gegangen oder was. Ich finde es halt respektlos, wenn die Polizei irgendwie daneben steht und man geht bei Rot. Das macht man nicht. Der kriegt schon einen Anpfiff von uns und mit demjenigen reden wir schon mal.
22: Weiter geht es zu einer Plakataktion der Polizei, sogar mit KI drin. Denn diese ältere Dame existiert nur virtuell, soll aber auf ein reales Problem hinweisen.
23: Diese Message, ich lege auf, die ist halt ganz einfach, weil es gibt so viel verschiedene Maschen beim Telefonbetrug. Die ändern sich auch teilweise immer wieder. Die passen das an. Bei Corona gab es dann irgendwie nicht den Enkeltrick mit ich hatte einen Unfall oder so, sondern der Enkel braucht die Spritze gegen Corona und so weiter. Und da passen die sich halt leider aktuellen Sachen an.
24: Wie der Kollege bereits sagte, wir können 20 Maschen bekannt machen, dann kommt die 21. oder die 22., die sieht anders aus. Deswegen müssen wir im Prinzip eine Verhaltensweise an die Leute rausbringen, als Message, und zwar ich lege auf.
23: Beim Telefon ist es halt, ich lege auf. An der Haustür wäre es, ich lasse keinen in die Wohnung und ich gebe kein Geld an Fremde.
22: Die beiden Schutzmänner vor Ort sind natürlich auch mit dem Auto unterwegs, um zwischen den Städten im Main-Taunus-Kreis zu wechseln. Die Frage, ob die Bürgerinnen und Bürger auch den Menschen in der Uniform sehen, beantwortet Florian Mierheim so.
23: Also, wir haben schon ein dickes Fell als PolizistInnen. Also es wäre falsch, wenn wir viel mit nach Hause nehmen. Trotzdem haben wir, glaube ich, immer Empathie. Also ich persönlich handle eigentlich immer so nach dem Leitsatz, ich behandle andere so, wie ich behandelt werden möchte. Und den einen oder die andere muss man halt mehr an die Hand nehmen. Und auch mal, man kann auch mal Herzlichkeit irgendwie zeigen, aber man ist halt schon in einer amtlichen Funktion.
22: Am Streifenwagen. Blaulicht und Martinshorn sind sowieso an Bord. Außerdem der Yelp-Ton. Yelp aus dem Englischen für jaulen beschreibt den Klang.
23: Wenn wir das Blaulicht eingeschaltet haben und das Stopp-Polizei-Signal anmachen und diejenigen nicht reagieren, da wurde dieses Yelp-Signal dann eingesammelt. Das macht dann so diesen leicht amerikanisch anwirkenden Ton, die so, Es hat nicht das Martinshorn, sondern so ein spezielles Signal, dass derjenige, der vor uns fährt, halt anhalten soll.
22: Und das hört sich so an. Am Drehtag kam der Yelp-Ton aber nur aus Demozwecken zum Einsatz. Ganz ohne Blaulicht schauen Christian Schneider und Florian Mehrheim im Mehrgenerationenhaus vorbei. Ziel: Gesicht und Präsenz zeigen, um den jungen und älteren Menschen das Gefühl von Sicherheit zu vermitteln.
0: Wenn ihr mich verliert, müsst ihr genau zu denen rennen.
1: Genau. Also für uns wir sind die Guten. Braucht ihr keine Angst zu haben.
22: Und auch bei den Senioren wird bei Kuchen, Kaffee und Gesang vorbeigeschaut.
2: Ich finde es gut, dass überhaupt jemand ab und zu mal rumläuft und nach dem Rechten sieht.
4: Für uns prinzipiell bringt es sehr viel, da die Menschen natürlich dann auch immer Kontakt mit der Polizei haben, wissen, dass sie vor Ort sind, wenn sie Fragen haben oder ja, Probleme haben, dass sie wissen, dass wir mit denen in Kontakt stehen und dass der Herr Mehrheim vor allem unser Ansprechpartner ist.
22: Der Schutzmann vor Ort ist eben nicht wie bei CSI New York, sondern es sind die zwischenmenschlichen Dinge, um die vermeintlichen Problemchen des Alltags zu lösen.
24: Die persönlichen Gespräche und die kleinen Momente, die dann so in Erinnerung bleiben, insbesondere nicht nur bei uns, sondern auch bei den Menschen, mit denen wir sprechen, für die ist das ein Moment im Leben, wo sie sich mit einem Polizist unterhalten, der denen im Gedächtnis bleibt. Und da ist es schon so, dass man, wenn man irgendwann mal wieder irgendwo hinkommt und sich sieht, dass das bei denen dann noch präsent ist.
1: Wir sind halt die Polizei, also wir greifen schon durch, aber ich glaube, wir sind eher die guten Onkels. Gell? Ja.
22: Und morgen bei Main Tower. Einsatz auf der A66, wie die Autobahnpolizei Wiesbaden Verkehrssündern auf der Spur ist.
3: Haben Sie sich schon mal Gedanken darüber gemacht, wer so früher bei Ihnen in der Wohnung gelebt hat oder bei Ihnen im Haus? Macht man ja eher nicht so, ne? Aber irgendwie ist das doch spannend. Was sind das für Geschichten, die da passiert sind? Was waren das für Menschen, die da gelebt haben? In Erlensee, Langendiebach, wissen viele Menschen genau das jetzt. Ein spannendes Geschichtsprojekt aus dem Main-Kinzig-Kreis.
7: Ein kleines Schild zeigt, was für sie eine große Überraschung war. Erik Knies ist im Haus Nummer 5 in der Straße am Haspel aufgewachsen. Seine Partnerin zog vor 8 Jahren ein. Dass hier mal jemand Berühmtes lebte, wussten sie nicht.
25: Die Geschichte komplett um Harry Schütz war schon überraschend, weil davon wusste ich gar nichts. Das hat man vorher auch nirgendwo gesehen, in der Scheune oder sonst irgendwo.
26: Das ist erstaunlich, ja, einfach was hier wirklich für eine Geschichte dahinter steckt und wie viel Trubel hier wahrscheinlich einfach mal war.
7: Dass sie nun mehr über den früheren Bewohner wissen, verdanken sie Manfred Semmler-Turner, der die Informationen für die Schilder in seiner Freizeit recherchiert hat. Sie durchsuchten zusammen Bauakten, alte Fotos und konnten so große Teile der Geschichte seit 1680 nachzeichnen. Der Schlosser Hestermann hatte hier um 1900 eine Reparaturwerkstatt für Motorräder. Ab 1955 zog der Motorradsportler Harry Schütze ins Obergeschoss. Er war 100-facher Meister im Motocross-Rennen.
26: Das Schöne ist, wir haben halt auch einen guten Freund, der aus der Familie Hestermann kommt. Da ist es dann natürlich noch umso schöner, wenn man weiß, dass hier jemand gelebt hat, der ja so ein bisschen auch Geschichte erzählt. Und mit dem jüngeren Hestermann kann man dann befreundet sein. Und ich weiß nicht, ich finde, es verbindet so ein bisschen. Finde ich irgendwie schön.
7: Ihr Haus ist eines von 27 mit Infotafel in dem seit 800 Jahren bestehenden Ortsteil Langendiebach. Hier wohnte früher ein Gastronom. In der Turmstraße übernahm Ende des 19. Jahrhunderts ein Bauer den Hof und brachte als Einstand diese Scheune mit. Manfred Semmler-Turner hat die Informationen seit Projektstart vor 3 Monaten zusammengetragen.
27: Ich denke, es ist ganz wichtig, dass man auch die Geschichte von einfachen Menschen für die Nachwelt erhält. Ja? Also wenn Sie irgendwo hingehen in so eine historische Stadt, dann sehen Sie an der Kirche ein großes Schild. Da wird auf die abgebrannte Synagoge hingewiesen, auf das alte Schulhaus, das alte Rathaus. Ja? Ganz wichtig. Ja? Aber wo bleiben dann die Menschen?
7: Der Geschichtsverein Erlensee hatte das Angebot für die Tafeln an die Bewohner geschickt. 100 € kostet ein Schild. Die Recherche ist kostenlos.
27: Wesentliche Quellen, Bauakte, Unterlagen, Geschichten der Eigentümer, das hessische Brandkataster von Kassel von 1896, Zeitzeugen und natürlich auch Unterlagen, die es hier im Archiv vom Geschichtsverein gibt.
7: Manche Hausbesitzer konnten ihm viel erzählen. Rina Nentwig lebt mit ihrem Mann in der Freiherr vom Steinstraße 1. Vor 40 Jahren kaufte sie das Haus. Bis 1938 lebte hier die jüdische Familie Löwenstein.
5: Manchmal liege ich hier oder sitze ich hier und denke, hier war diese Familie. Wie muss es denen ergangen sein, noch bevor die Nazis kamen? Ja, es war eine ganz normale Familie mit Kindern. Die haben draußen gespielt. Die mussten auch irgendwie für ihr Unterhalt sorgen und so. Dieses Leben hat mich interessiert.
7: Vor 100 Jahren führte die Familie hier einen Kurzwarenladen. Als sie in der Nazi-Diktatur ab 1933 nichts mehr verkaufen durften, half ihnen dieses Fenster zum Nachbargarten.
5: Der Nachbar hat hier die Leute durchgelassen und die kamen hier ins Fenster und haben dann Kurzwaren für sich erstmal gekauft, haben aber auch den Juden Lebensmittel oder andere Sachen, die sie nicht mehr erwerben konnten, mitgebracht.
7: Rina, die selbst Jüdin ist, freut es, von der Unterstützung des Nachbarn zu hören. Jetzt kann jeder davon lesen.
6: Wir freuen uns über jeden, der kurz innehält. Und wenn jemand sagt, darf ich mal reinkommen oder an die Tür klopft, gerne. Freuen wir uns über jeden Menschen, der interessiert ist.
7: Auch Erik und Daria hoffen, dass ein paar Leute stehen bleiben.
26: Also ich würde einfach nur sagen, dass ich es schön finden würde, wenn die ganzen Familien mit ihren kleinen Kindern nach dem Kirchbesuch samstags oder sonntags hier vorbeilaufen und einfach mal die Geschichte vom Haus dahinter lesen können. Also das finde ich am schönsten.
7: Vielleicht wollen die Passanten dann ja auch selbst weiterforschen. In Langenliebach haben schon weitere Bewohner nach einem Schild gefragt.
3: Spannendes Projekt. Thomas, du kannst mich nicht sehen. Also für Sie zum Hintergrund, Thomas steht ja gerade draußen unterm Baum im Schatten und hat leider keinen Monitor. Ich sitze, ich laufe auf Notstrom, ich kann nicht mehr, Thomas. Wann hört das endlich auf?
8: Also ich weiß schon, wann es aufhört, aber ich habe vorher eine wirklich nicht so gute Nachricht. Und die nicht so gute Nachricht lautet, wenn du es heute schon heftig findest, das wird noch heftiger. Man kann sich nach einem Tag wie heute, finde ich, kann man sich nicht vorstellen. Ich meine, ich habe damit zu tun, kann es mir trotzdem nicht vorstellen. Aber am Wochenende, nicht nur, dass es gemessen ein bisschen höher wird, die Luft wird nochmal viel feuchter werden und es fühlt sich mehrere Grad heißer dann nochmal an. Das ist wirklich unglaublich. Aber jetzt erstmal die vor uns liegenden 24 Stunden. Und wenn wir uns da mal den Wolkenfilm angucken, also wir nennen das Wolkenfilm, aber so wirklich viele Wolken sind ja nicht im Spiel. Der Himmel bleibt heute Nacht klar. Der Himmel bleibt auch morgen über weite Strecken des Tages klar. Wobei ein bisschen mehr Feuchte in der Luft schon spürbar ist. Es kann ein paar Quellwolken geben und vielleicht ist auch mal ein Gewitter drin. Die Wahrscheinlichkeit ist nicht ganz bei 0, aber sie ist auch nicht bei 10%. Apropos Temperaturen in der Nacht, da reden wir über 20 bis 25 Grad. Absolut tropisch und die Höchstwerte 35 bis 40 Grad. Selbst eine 41 ist vielleicht nicht ganz ausgeschlossen. Also es ist extrem schweißtreibend, noch ein bisschen mehr als bisher.
3: Hast du irgendwelche schöneren Aussichten gleich für deine Sendung?
8: Ja, wir gucken nach Indonesien, da ist es zurzeit nicht ganz so heiß wie bei uns. Aber auch da, es geht um unsere entfernten Verwandten, die mit den roten Haaren und die in den Bäumen hängen. Ich habe den Geschäftsführer der Zoologischen Gesellschaft da.
3: Hat er auch rote Haare?
8: Ist keiner von den Verwandten.
3: Okay.
8: Der hat keine roten Haare.
3: Schön. Also Thomas, dann habt eine gute Sendung. Ich hoffe, die Klimaanlage im Studio funktioniert. Und Ihnen allen wünsche ich das auch. Ich hoffe, Sie haben irgendwas, womit Sie sich abkühlen können. Schönen Abend, bis morgen.
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7: Grillen ohne Soße, das ist wie Sommer ohne Sonne. Wir nehmen bei den Ratgebern Barbecue-Soßen unter die Lupe. Und Spoiler, wir haben Schimmelpilzgifte und Pestizide gefunden. Also bis gleich, 18.45 Uhr.

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3: Bedenklich ist allerdings, dass es beim Menschen zu Nieren- und Leberschädigungen führt und außerdem reizend auf Augen, Haut und beim Einatmen auch auf die Lunge wirkt.
4: Es geht hier nicht um giftige Autoabgase, es geht um Grillsoßen. Welche heute vielleicht beim WM-Grillen kein Treffer sind, das sehen Sie jetzt. Und es gibt Alternativen zu Google, WhatsApp und Apple aus den USA. Wie sich Europa hier unabhängiger macht, bei uns. Hier sind die Ratgeber. Guten Abend. Ja, die Hitze grillt uns und wir grillen zurück. Immer dabei die Grillsoßen. Ökotest hat sich da einen Klassiker vorgenommen, die Barbecue-Soße. Und was da so drin ist, schauen Sie mal selber. Ich sag nur Pestizide und Schimmelpilzgifte.
5: Einmal Wellnessbehandlung für die Spare Ribs. Barbecue-Soße ist beim Grillen einfach unverzichtbar.
6: Das ist ja dann quasi das Beste daran, wenn die Barbecue-Soße fertig ist, dass wir die dann halt glazen können. Also glazen sagt man einpinseln, dass das nochmal schön einzieht.
5: 19 fertige Barbecue-Soßen hat Ökotest im Labor untersuchen lassen. 4 davon in Bioqualität.
7: Wir haben in allen Soßen Schimmelpilzgifte nachgewiesen. Nicht immer in der Höhe, die wir abwerten, aber doch auch in 8 Produkten in einer Menge, die wir abwertungsrelevant finden. Und zusätzlich haben wir auch Pestizide nachgewiesen. Und zwar in der Mehrheit der konventionellen Produkte.
5: Rauchig würzig, rauchig süß, auf jeden Fall rauchig. Und genau da liegt schon das erste Problem. Oder könnte es? Denn durch Rauch können krebserregende Substanzen entstehen. Polyzyklische aromatische Kohlenwasserstoffe, kurz PAC.
7: Ab Juli dürfen die Hersteller kein Raucharoma mehr einsetzen in diesen Soßen. Das stellt die natürlich vor Herausforderungen, ne? Weil letztlich braucht man ja für eine typische Barbecue-Soße braucht man den Rauchgeschmack.
5: Zuerst die gute Nachricht. Im Test wurden keine PAC gefunden. Und die Hersteller könnten doch einfach traditionell geräucherte Zutaten verwenden. Problem gelöst. Oder etwa nicht?
3: Nicht notwendigerweise. Das Problem ist, dass beim Räuchern, je nach Typ des Räucherns, auch sehr hohe Konzentrationen von erbgutverändernden und krebsauslösenden Stoffen entstehen können. Und besonders problematisch ist das Räuchern dann, wenn über lange Zeiträume bei hoher Temperatur fetthaltige Lebensmittel wie zum Beispiel Speck oder Lachs geräuchert wird. Und ein großer Faktor ist auch das eingesetzte Holz. Also Nadelhölzer sind als Rauchursache oder als Rauchquelle besonders problematisch.
5: Also dunkle Wolken am Grillhimmel? Keinesfalls. Wenn Grillmeister Christian Kadesch seine Hobbybrutzler schult, lässt er sie erstmal eine Barbecue-Soße machen. Mit Röstaromen statt Rauch.
6: Die Grundbarbecue-Soße gehören eigentlich Zwiebeln, Ketchup, Tomatenmark dann zum Anbraten von den Zwiebeln. Und die Zwiebeln hat ja viel Zuckeranteil. Und das ist einfach das, was jetzt karamellisieren, was die Röstaromen gibt. Und dann nehmen wir hier, weil unsere Grundsoße in so einer Fruchtrichtung bringen, macht man das als erstes mit so einem naturtrüben Apfelsaft.
5: Während hier die Soße einköchelt, geht's zurück zum Test. Nur weil auf der einen Seite Entwarnung gegeben wird, heißt das noch lange nicht, dass alles gut ist.
7: Das Problem mit den Schimmelpilzgiften, das kennen wir eigentlich schon aus anderen verarbeiteten Tomatenprodukten. Das ist jetzt nichts Ungewöhnliches tatsächlich. Wir kennen das aus zum Beispiel Tomatenkonzentrat oder aus Ketchups.
5: Schimmelpilzgifte wie Tenoazonsäure und Alternariol in der Barbecue-Soße, gesetzlich festgelegte Höchstwerte, gibt es dafür nicht. Aber
8: Alternariol ist mutagen. Das heißt, wenn man diese Substanz aufnimmt, dann wird die DNA, also die im Kern kodierte Information, kann zerstört werden und das kann zu Krebs führen. Im Fall von Tenoazonsäure ist die Substanz zytotoxisch, das heißt, Zellen werden geschädigt, wenn der Mensch die Substanz aufnimmt. Das kann dazu führen, dass Organe geschädigt werden.
5: In 3 Soßen ist der Wert für das Schimmelpilzgift Alternariol stark erhöht. Papa Joe's von Edeka bekommt von Ökotest ein Mangelhaft. Die anderen beiden Soßen trifft das Urteil noch härter.
7: Das ist einmal die Bullseye-Soße von Heinz und die kühne Barbecue-Soße. Die haben beide mit ungenügend abgeschnitten. Das sind einmal die Schimmelpilzgifte in einer aus unserer Sicht stark erhöhten Menge und ein Pestizidrückstand, den wir kritisieren.
5: Auch wenn keine gesetzlichen Grenzen überschritten werden, gibt es beim Insektizid Spirotetramat aus toxikologischer Sicht Licht und Schatten.
3: Im Vergleich zu anderen Insektiziden beispielsweise hat es eine geringere Auswirkung auf Nützlinge, wie zum Beispiel Bienen oder auch Raubmilben. Außerdem ist es recht beständig an der Pflanze, dass eine einmalige Anwendung für etwa 4 Wochen Schutz reicht. Und andererseits wird die Substanz sehr schnell im Wasser und Boden abgebaut. Bedenklich ist allerdings, dass es beim Menschen zu Nieren- und Leberschädigungen führt und außerdem reizend auf Augen, Haut und beim Einatmen auch auf die Lunge wirkt.
5: Wir haben alle drei Unternehmen um Stellungnahmen gebeten. Kühne Verbraucherservice schreibt, wir können bestätigen, dass die kühne Barbecue-Soße alle gesetzlichen Anforderungen in vollem Umfang erfüllt. Von Edeka heißt es, das Produkt entspricht in allen Punkten den geltenden rechtlichen Anforderungen. Von Heinz gab es keine Stellungnahme. Bevor jetzt der absolute Barbecue-Frust einsetzt, das Beste kommt immer zum Schluss.
7: Wir konnten 4-mal die Note sehr gut vergeben. Das freut uns natürlich immer. Wir haben 3 Bioprodukte und ein konventionelles Produkt, die wir auf ganzer Linie empfehlen können.
5: Die konventionelle Soße von Teegut ist einer der Testsieger. Und auch das günstige Bioprodukt von Kaufland. Und wer es lieber mal mit der eigenen Barbecue-Soße versuchen möchte, der kann statt viel Rauch um nichts auch andere leckere Geschmacksrichtungen ausprobieren.
6: Wenn wir jetzt regional sprechen, einen ganzen Apfelwein dran geben oder du gehst in die Whisky-Richtung. Wir haben das auch mit Kirschmarmelade. Das ist unsere eigene Soße, die wir kreiert oder gekocht haben, dass du hinterher halt diese Süße hast, ne? Dieses herbe, pikante, was halt auch zu den Grillaromen nachher passt.
5: Denn keine Barbecue-Soße ist auch keine Lösung. Vor allem beim Grillen.
4: Definitiv. Ja, falls in diesen Tagen ein seehundähnliches Wesen durch Ihren Ort fährt, ja, das ist Onkel Otto, unser HR-Maskottchen, tourt durch Hessen 80 Tage lang, denn wir feiern 80 Jahre Hessen. Gerade ist er in Gilsa. Gilsa ist ein nordhessisches Dorf in der Gemeinde Neuental und das ist bekannt für seine innovative Biolandwirtschaft. Ja, und wie immer sind es die Menschen, die einen Ort besonders machen. Onkel Otto meldet sich jetzt zusammen mit unserer Reporter Anna Barkowski. Ihr habt heute schon so viel erlebt. Wie geht's denn euch?
9: Ja, uns geht's total gut. Wir sind jetzt mittlerweile vor der Hitze geflohen und in den kühlen Innenraum geflüchtet und haben hier einen richtig schönen Empfang bekommen. Es gibt nämlich ein kleines Geburtstagsessen für Onkel Otto. Und auch ansonsten hatten wir schon einen ziemlich schönen Tag. Wir sind heute hier in Gilsa angekommen und sind erstmal ein bisschen durch den Ort geschlendert. Wir haben dann schon gedacht, wir finden überhaupt niemanden mehr, weil so wenig los war. Und haben dann noch ein schönes kleines Bad genommen in dem Flüsschen, das hier durchläuft in der Gilsa. Und haben dann noch im Gewächshaus vorbeigeschaut, wo das Gemüse wächst. Und dann sind wir noch ein bisschen weiter geschlendert und haben den Gregor getroffen, der Heu gewendet hat. Und der Gregor, der hat uns dann mitgenommen hier ins Landcafé, lieber Gregor. Und jetzt stehen wir hier. Ihr habt richtig aufgetafelt. Macht ihr das öfter, solche Veranstaltungen hier?
10: Wir haben ja eine Gastronomie und eine Landwirtschaft. Und da wir mit viel Arbeit gesegnet sind, holen wir uns die Leute gerne ins Café. Und machen halt solche Veranstaltungen wie heute Abend, Geburtstagsfeiern, Trauerfeiern, aber halt natürlich auch kulinarische Abende. Das heißt, da kommen Menschen hierher, wir haben ein 3-Gänge-Menü, kostet 50 Euro, einmal im Monat. Machen aber auch große Veranstaltungen wie Genossenschaftsversammlungen mit bis zu 350 Leuten. Also.
9: Noch eine Nachfrage, 50 Euro inklusive Getränke?
10: Inklusive Getränke natürlich.
9: Eigentlich ein Schnäppchen für ein 3-Gänge-Menü. Es kommen richtig viele Leute dadurch nach Gilsa. Das hast du dir auch so vorgestellt, oder liebe Franzi?
11: Ja, war schon auf jeden Fall einer unserer Wünsche, dass hier mehr Leute nach Gilsa kommen, mehr Leute ins Landcafé und das Landcafé eben ein Ort sein kann für Vernetzung und ja auch eine Plattform für andere Veranstaltungen, für Workshops, für Kinoabende. Hoffest ist einmal im Jahr am 23. August. Genau.
9: Jetzt hast du den Hof deiner Eltern übernommen und damit auch das Landcafé. Warum willst du den Ort beleben?
11: Ja, weil ich es einfach schön finde, wenn hier viele Leute in den Ort kommen und

0: könnten. Und das machen wir jetzt im dritten Jahr. Genau, es wird gut angenommen und macht richtig Spaß und die Leute hier kennengelernt und ja, kommt total gerne her.
1: Super, danke dir. Und wir gucken jetzt mal, oh, jetzt passiert irgendwas. Ich bin sehr gespannt. Was ist denn jetzt hier los? Wir wollten uns eigentlich dazusetzen, der Onkel Otto und ich. Habt ihr noch ein Plätzchen für uns?
2: Auf dem Schoß vielleicht?
1: Feiern wir Geburtstag. Ja gut, einen Sitzplatz kriegen wir nicht mehr, aber ein Geburtstagsständchen, da hören wir noch mal zu.

0: Ja, damit hatten wir jetzt nicht gerechnet und damit ganz liebe Grüße zurück ins Studio.
1: Dankeschön, boah, da wird Onkel Otto ja schlagkaputt nachher in die Falle fallen. Danke an euch, liebe Anna und lieber Onkel Otto. Ja, kurz vor den hessischen Sommerferien und Sie brauchen noch Inspiration, vielleicht für eine besondere Übernachtung, ohne weit zu reisen, kriegen Sie. Heute begleiten wir ein Paar nach Wiesbaden, das sich eine schwimmende Unterkunft ausgesucht hat.
2: Die Reise geht nach Wiesbaden, genauer gesagt nach Mainz-Kastell. Das sind Antonia und Luca. Die beiden freuen sich auf ihre Auszeit am Wasser. Ja. Über einen langen Steg geht es vom Parkplatz zum Hafen Rheinport.
3: Ich glaube, das hier ist es. Mal gucken. Wahrscheinlich ist da der Schlüssel drin. Ja.
2: Das Schlafzimmer erinnert an eine Koje. Dafür gibt es im Bad unerwarteten Luxus.
4: Guck du schon mal da rein?
3: Weiß ich nicht, ich guck jetzt mal hier rein. Sieht nach Toilette, Sauna,
4: wow.
3: Dusche.
4: Ach toll.
2: Alles klein, aber alles da.
4: Sehr schön. Bettwäsche, Handtücher und Co. Klimaanlage ist schon sehr angenehm.
3: Ja.
4: Ach, schön. Guck mal. Ah, der Ausblick ist echt schön.
2: Eine zweite Terrasse auf dem Dach bietet einen Blick über den ganzen Hafen.
4: Ach, klasse. Wow. Da kann man sich's auch richtig gut gehen lassen hier oben.
3: Man kommt hier an, es ist wie ein Hafen, klar, sehr industriell. Aber wenn man jetzt in der Unterkunft ist, hier auf dem Hausboot, es ist klein, relativ warm. Aber ich glaube, die Klimaanlage wird jetzt das Ganze schön kühler gestalten hier und ja, durchaus sehr schön.
4: Der Boden ist tatsächlich sehr schwankend. Also wer da ein bisschen empfindlich ist, sollte vorbereitet sein. Aber das bin ich auf jeden Fall und somit steht dem nichts im Wege.
3: Wir haben mal kurz ins Bad geguckt, da war auch eine kleine Sauna drin. Ich glaube, alles, was man so zum Wohnen braucht, ist vorhanden. Und dann hat man eigentlich einen kleinen Wohnbereich mit Küche und ja, also ist alles da.
2: Auf dem heutigen Programm steht ein Wiesbaden-Bummel. Vorbei am Kurhaus. Aber an einem heißen Tag wie diesem führt kein Weg an der nächstgelegenen Eisdiele vorbei.
3: Wollen wir uns hinsetzen?
2: Ebenso wenig wie an einer Fahrt mit der Nero-Bergbahn.
3: Na, guck mal, die fährt alle 15 Minuten.
4: Ach, super.
2: Und schon geht es für 6 Euro pro Person hin und zurück rauf auf den Nero-Berg mit der Bahn, die seit 1888 in Betrieb ist. Von der Anhöhe reicht der Blick weit über die Stadt hinaus und auf den einzigen Weinberg Wiesbadens. Markttag. Zeit, sich fürs Abendessen einzudecken.
3: So ein paar Erdbeeren oder Himbeeren oder irgendwas, das wäre nicht verkehrt. Vielleicht so ein kleines Schälchen können wir mitnehmen.
4: Ja.
3: Ja.
5: Ja, dann lass uns gut schmecken, großen Bus und schönen Tag noch.
2: Zurück am Hausboot.
3: Wo war denn jetzt eigentlich der Kühlschrank?
4: Der Kühlschrank ist hier.
3: Okay.
4: Magst du schon mal die Sachen dann einräumen?
3: Auf jeden Fall, den Käse.
4: Ja, wichtig.
3: Ich tue jetzt einfach alles rein.
4: Ja, mach alles rein. Also es ist tatsächlich eine ungefähr Viertelstunde von der Innenstadt entfernt.

0: Aber es ist gut zu erreichen mit dem Auto und direkt sind auch hier Parkplätze. Also alles tippitoppi, ist natürlich ein bisschen außerhalb, aber das ist ja auch gerade das Schöne. Wir wollen heute noch in eine Strandbar, da ein kleines kaltes Getränk genießen und den Abend dann hier auf dem Hausboot ausklingen lassen.
1: In der Bastion von Schönborn gibt es das gewünschte Kaltgetränk und ein sandiges Plätzchen zum Relaxen, um den Tag Revue passieren zu lassen.
0: Sehr gut. Wunderschön.
2: Die Sonne brutzelt ganz schön. Ich glaube, wir haben ein paar schöne Ecken von Wiesbaden heute gesehen und jetzt auch sehen wir ja so den Rand von Mainz und ich glaube, das Wetter hat sehr, sehr gut mitgespielt, also es war ein schöner Tag. Ja.
1: Und so lassen Luca und Antonia den Abend auf ihrem Hausboot ausklingen.
3: Unser Fazit ist auf jeden Fall, dass die Schlafqualität hier sehr gut ist. Es ist relativ ruhig, hin und wieder fahren ein paar Züge, aber ansonsten ist es sehr schön und ein schöner Ort für Zweisamkeit.
4: Und zum Thema Mücken, was ja natürlich hier am Wasser aufkommt, ist eigentlich so gut wie nichts hier. Weder im Hausboot noch direkt auf der Terrasse am Wasser. Das Motto Urban Living, kann man sagen, ist perfekt getroffen. Es ist klein, kompakt. Man hat aber trotzdem alles, was man braucht, sogar eine Sauna im Bad. Und das Preis-Leistungs-Verhältnis ist in Ordnung. Es ist vergleichbar mit einem Hotel und man ist relativ schnell in Wiesbaden, aber auch in Mainz. Und von daher sind wir völlig zufrieden.
1: In der nächsten Folge geht es hoch hinauf auf die Wasserkuppe.
5: Vom Schlafzimmer ins Draußen.
1: Zu fantastischen Aussichten.
6: Wir sind zu abhängig von den USA. Das sagen Experten auch mit Blick auf Apps, Handys oder Suchmaschinen. Es gibt Alternativen. Kennen Sie die hier schon?
7: Sobald wir online gehen, sind wir in der Hand der US-Digitalkonzerne. Die Frage ist nur, welchen ihrer Dienste wir nutzen, nicht ob wir sie nutzen. Dieses Smartphone will uns davon befreien.
8: Dieses Gerät hier ist ein Gegenentwurf zum Geschäftsmodell der US-Giganten. Denn das Wallaphone, das ist made in Germany und kommt ohne Verbindung zu den Servern von Google oder Apple aus.
7: Die Bedienung ist ungewöhnlich. Das Betriebssystem basiert aber auf einer freien Version von Googles Android.
8: Alle Google-Dienste wurden entfernt, inklusive des Google Play Stores.
7: Stattdessen gibt es einen alternativen App Store, in dem ich fast alle Programme finde, die ich auf normalen Android-Geräten auch nutze. Nur, dass Wolla keine Kundendaten sammelt.
8: Die alternative Hardware habe ich also. Aber wie gut komme ich mit alternativer Software durch den Alltag? Das werde ich heute testen.
7: Ich lade mir Apps runter, die Standard-Apps der Tech-Giganten ersetzen sollen. Ob sie das auch können?
8: Ich treffe den Erfinder des Wallaphones und den Weg dahin lasse ich mir nicht von Apple oder Google Maps zeigen, sondern von Mappy.
7: Die App kommt aus Tschechien und dort stehen auch die Server. Mappy sammelt nur wenige Daten und gibt an, diese nicht mit Dritten zu teilen. Trotzdem ist der Dienst kostenlos nutzbar.
8: Mappy hat Stauinfos in Echtzeit, wie Google Maps. Allerdings hat die App in unseren Stichproben die Fahrzeit oft etwas zu optimistisch eingeschätzt.
7: Zu Jörg Wurzer ins Bergische Remscheid hat mich Mappy trotzdem gebracht. Er hat Wolla 2020 gegründet und produziert eins von nur wenigen europäischen Smartphones mit alternativem Betriebssystem. Datenschutz als Wettbewerbsvorteil.
9: Sowohl Google als auch Apple haben ja für ihre Dienste immer ein Konto, ein Google-Konto und es gibt auch für ein Apple-Konto. Und ich kann auch ein iPhone oder iPad gar nicht in Betrieb nehmen, ohne dass ich meine Apple-ID bekomme. Und dann ist das Gerät eigentlich immer mit diesen Diensten verbunden. Und auf einem Wolla-Phone unter Wolla OS brauche ich kein Konto anlegen. Das Letzte, was wir über ein Smartphone wissen, was wir verschicken, ist, dass DHL das ausgeliefert hat.
7: So ein Gerät bekommt man ab 560 Euro. Die Nachfrage steigt.
9: Die Konflikte mit USA und dem US-Präsidenten, das bewegt schon viele neu, über die Souveränität in Europa nachzudenken, über ein eigenes europäisches euren europäischen Weg für mobile Technik. Und das beflügelt schon sehr deutlich unseren Markt.
7: Zu Hause am Rechner noch etwas Recherche. Statt Google-Suche, Good Search, eine deutsche Suchmaschine. Kein Tracking, keine Werbung. Da sie mit unseren Daten kein Geld verdient, kostet sie 2 Euro pro Monat.
8: Datenschutz ist das eine. Der politische Druck, den US-Konzerne mittlerweile in Europa ausüben, ist das andere.
7: Davor warnt der Medienwissenschaftler Martin André seit Jahren. Ich schreibe ihm eine E-Mail über Tutamail, ein Dienst aus Hannover, der auf Wunsch alle meine E-Mails verschlüsselt versendet. Eine Basic-Variante mit 1 GB Speicher ist kostenlos. Martin André hat unter anderem das Buch Big Tech muss weg geschrieben.
10: Man muss sich vor Augen halten, dass die Monopole der Tech-Konzerne auf dem Feld von öffentlichen Gütern sind. Öffentliche Güter sind typischerweise alle Güter, die man zum Leben unbedingt braucht. Und deswegen soll man übrigens auf dem Feld von öffentlichen Gütern niemals Monopole haben. Ich mache das mal am Beispiel. Schon im Mittelalter wusste man, wenn man die Stadt erobern wollte, dann muss man vielleicht gar keine Truppen reinschicken. Dann reicht das, wenn ich den Zugang zur Wasserversorgung abkappe. Ja? Und dann macht die Stadt nach 1-2 Wochen, was ich will. Und de facto können die USA natürlich mit der unglaublichen Macht, die sie über uns haben, über Mediengattungen, über Kommunikationssysteme, über Cloud-Services, über IT-Infrastrukturen, Transaktionssysteme, natürlich uns quasi vollständig lahmlegen.
7: Digitale Dienste als Grundversorgung. Dieses Szenario entwirft auch Sam Altman, Chef von OpenAI, der Firma hinter ChatGPT, hier auf einer Konferenz im März.
11: Wir sehen eine Zukunft, in der KI eine Versorgungsleistung ist, wie Strom oder Wasser. Und die Abrechnung erfolgt exakt nach Verbrauch.
10: Es geht hier natürlich um eine ungeheure ökonomische Ausbeutung. Das zahlen am Ende die Verbraucher draußen. Monopole sind immer schlecht für Wettbewerb.
7: Sein Tipp? Jeden Monat von einem US-Dienst zu einer Alternative wechseln. Hilfe bietet die Seite European Alternatives. Hier finde ich für jede App einen europäischen Ersatz.
8: Weg von Big Tech? Das ist oft gar nicht so schwer. Viele Alternativen sind leicht zu bedienen, funktionieren gut und kosten wenige Euro im Monat.
7: Die Auswahl ist größer, als man vielleicht denkt.
6: Ja, weg von Tech, das ist die größte Herausforderung in der schulfreien Zeit. Ja, Online-Spiele. Vielleicht klappt's besser mit diesen Outdoor-Spielen?
12: Sie sind bereit. Luca und Coco und Noah, Corinna, Lotta und Christian wollen 3 neue Outdoor-Spiele für uns genau unter die Lupe nehmen. Zu den Spiele-Neuheiten zählen Giant Jenga für knapp 50 Euro, Cornhole für fast 90 Euro und die Golfleiter für knapp 45 Euro.
13: Mir ist auch wichtig, dass wir das als Familie zusammenspielen können und damit dann auch wirklich jeder in der Familie Spaß hat.
14: Also mir ist wichtig, dass jeder das spielen kann.
15: Mir ist das wichtig, dass jedem das Spaß macht.
12: Unser erstes Spiel, Cornhole.
16: Okay, es geht los.
12: Das vor allem in den USA sehr populär ist.
17: Da.
18: Hey, super.
12: Das Ziel, mit Granulat oder maisgefüllte Säckchen ins Loch werfen. Bei so viel Spaß juckt's auch den Eltern in den Fingern.
19: Ich soll anfangen? Ja, komm.
20: Das Spiel macht sehr viel Spaß.
12: Einfacher Aufbau und leicht durchzuführen. Cornhole kommt gut an.
21: Also mir hat das Spiel von einer Skala von 1 bis 10 eine 10, weil es hat sehr viel Spaß gemacht.
22: Ich finde auch, die Qualität war gut.
23: Macht auf jeden Fall Spaß, ne? Werden wir
21: ja.
23: Uns auch kaufen.
12: Ob das nächste Spiel da mithalten kann? Giant Jenga, bekannt als kleine Version für den Esstisch. Jenga bedeutet übrigens bauen auf Swahili. Man zieht einen Holzklotz und legt ihn oben wieder drauf.
24: Ich fang an!
12: Hier kommt es auf eins ganz besonders an: Geschicklichkeit.
25: Danach bin ich.
26: Das ist sehr schwer jetzt.
27: Guck mal.
12: Unsere jungen Tester kommen schnell zu einem gemeinsamen Urteil.
14: Ja, also ich fand das Spiel eigentlich cool. Braucht halt etwas länger als bei den anderen, aber ist ganz einfach.
25: Mir hat das Spiel Spaß gemacht und mir war das wichtig, dass das auch jeden Spaß gemacht hat.
0: Ich fand das Spiel jetzt irgendwie nicht so cool wie das andere Spiel, weil als er dann hingefallen ist, dann tat das auch schon so ein bisschen weh. Also.
12: Praktisch, man kann es leicht mitnehmen. Analoge Spiele sind angesagt. Die weltweit größte Messe für Gesellschaftsspiele, die Spielessen, hat vergangenes Jahr einen Allzeitbesucherrekord verzeichnet. Direktor am Institut für Ludologie in Berlin ist Jens Junge. Er forscht seit über 40 Jahren im Bereich der Spielwissenschaft.
2: Heißt das, dass somit auch analoge Spiele mehr im Vormarsch sind im Vergleich zu den vorangegangenen Jahren?
3: Tatsächlich ist es auch so, dass eben die analogen Spiele wie eine digitale Entgiftung funktionieren. Das Miteinanderspielen, das Analoge, hat andere Qualitäten, als jedes Bildschirmspiel es leisten kann.
12: Und Outdoor-Games haben sogar noch einen zusätzlichen Effekt.
3: Diese Outdoor-Games sorgen für eine wunderbare Familienzeit, weil es nicht auf eben das Lebensalter, die Erfahrung und das Wissen oder so etwas ankommt, sondern da sind Geschicklichkeit und Zufall im Vordergrund. Und das bringt uns natürlich dann immer wieder auch in ein schönes Spielerlebnis. Und das sorgt für Gemeinschaftsgefühle und eben Spaß, Spielspaß und ein bisschen Wettbewerb untereinander.
12: Den Wettbewerb entfacht auch unser drittes und letztes Spiel im Test, das Leitergolf. Allerdings hat der Aufbau des Spiels so seine Tücken. Hier muss sogar Papa Christian unterstützen.
16: Das wäre jetzt normalerweise schon wieder so ein Moment, wo ich schon den Akkuschrauber rausholen würde. Das ist nicht mal eben innerhalb von 2 Minuten.
12: Die Regeln sind einfach. Die beiden durch eine Schnur verbundenen Holzkugeln sollen sich um eine der Leitern wickeln.
17: Boah, super!
12: Gar nicht so leicht. Und dann wollen es auch Christian und Corinna wissen.
18: Ja, ich sehe.
25: Mama hat jetzt 6 Stück, die hat dich so abgezogen.
18: Ich finde das Spiel super, Schatz.
12: Nächste Runde.
18: Anfängerglück.
16: Ja, ist klar. Schön zwischen 2 und 3 durch.
12: Zeit für die Bewertung des Spiels.
26: Ja, ich finde, der Aufbau war ein bisschen hakelig.
27: Die Qualität und die Haptik von dem Aufbau ist sehr, sehr angenehm. Hat sehr, sehr viel Spaß gemacht, grundsätzlich für die ganze Familie.
25: Also ich fand das Spiel ganz cool, das ist schön, also gut für Duelle.
14: Also ich finde das Spiel ganz gut, nur die Anleitung hätte vielleicht besser sein können und der Aufbau.
12: Welches Outdoor-Spiel ist der Favorit der fünfköpfigen Familie?
14: Das war eine 10 von 10, das war eine 8 und das hier war eine 7.
27: Ja, also grundsätzlich Cornhole auch bei mir ganz klar auf Platz 1.
18: Ich finde halt einfach die Spiele, die kannst du ja als Familie draußen im Sommer. Das ist ja viel schöner, so finde ich persönlich, als wenn ich jetzt ein Brettspiel wieder auf dem Tisch spiele. Die kann eigentlich jeder mitspielen. Also ich sag mal, für jede Altersklasse, finde ich persönlich, sind diese Spiele geeignet.
12: Outdoor-Spiele machen viel Spaß und bringen Groß und Klein zusammen.
6: Unterm Dach schlafen ist gerade hart. Lieber Thomas, Fenster auf Durchzug bringt ja auch nur bedingt was, ne?
9: Das stimmt, weil die Nachttemperaturen jetzt in der vor uns liegenden Nacht zwischen 20 und 25 Grad liegen, egal wo man ist. Das ist auf jeden Fall zu warm für die ideale Schlaftemperatur. Die wäre nämlich bei 18, das kriegen wir gar nicht hin. Und auch an den Folgenächten ist es nicht so schön. Die Hitze bleibt uns noch erhalten. Sie legt noch eine Schippe drauf, kann man sich kaum vorstellen.
6: Können wir lange WM gucken. Dankeschön, Thomas. Bis gleich in alle Wetter. Morgen geht's bei den Ratgebern um falsch beladene Kofferräume. Das kann richtig gefährlich werden. Und Ihnen einen schönen und, falls Sie auch schauen, spannenden WM-Abend.
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Tja, da oben würde ich normalerweise stehen, aber die Hitze ist zu groß. Da ist man besser im Schatten. Das ist ein Tipp, den man jedem nur mitgeben kann. Herzlich willkommen zu dieser Allewetterausgabe. Auch heute natürlich schattengeschützt im Schatten der Bäume hier auf dem Gelände des Hessischen Rundfunks in Frankfurt. Und wenn wir schon über Bäume reden, dann muss ich über eine Warnung der Stadt Frankfurt reden. Sie warnt vor Grünastabbrüchen in den Frankfurter Parks. Und ich fürchte mal, dass dieses Risiko nicht nur in Frankfurt besteht, sondern grundsätzlich. Und zwar, was kann da passieren? Eigentlich gesunde, grüne, vollbelaubte Bäume haben durch die Hitze möglicherweise Wasserstress. Man kann das denen nicht ansehen. Aber wenn dann auf der Oberseite des Astes wohl zu wenig Wasser durchgeleitet wird, ist das eine Imbalance und dann kann es tatsächlich abbrechen. Das heißt, da gibt es keine Vorwarnung, können Äste abbrechen. Das kann natürlich gefährlich sein. Also es ist eine wirklich verrückte Extremphase, in der wir gerade stecken. Wir suchen trotzdem mal den Schatten und das ist dort, wo die Bäume kühlen, natürlich am besten. Wir waren rund um die Saberburg heute mit der Kamera unterwegs im Taunus.

0: also so im höheren Taunus, da war es natürlich spürbar kühler. Ja, da waren es nicht 36, 37, 38, 39 Grad, sondern vielleicht nur um die 30. Immerhin. Ja, also mein Kollege Arne Pollmann, der war ja noch ganz woanders, der war an Mohnfeldern. Da gibt's nämlich, da gab es nämlich tolle Farben. Und es ist, Entschuldigung, nicht Arne Pollmann, sondern Ecki Drewes. Verwechslung, oh Gott.
1: Pink macht gerade das Rennen in Germerode. Der lila Mohn ist längst verblüht und den Rest erledigt gerade die pralle Sonne, verbunden mit hohen Temperaturen. Wer viel Pink sehen möchte, sollte sich nicht nur beeilen, sondern auch früh aufstehen, empfiehlt Sabine Budde vom Naturpark Frau Holleland.
2: Für Leute, die sich Blüten anschauen wollen, ist früh aufstehen beim Mohn immer angesagt. Das ist die beste Zeit am Tag, wenn man früh morgens herkommt und man weicht eben auch der Hitze dann ein bisschen aus.
1: Weniger Hitze, mehr Blüten, früh aufstehen lohnt sich also doppelt. Denn bei den aktuellen Temperaturen wirft der Mohn die Blütenblätter teils schon am Mittag ab. Was übrig bleibt, sind die Kapseln, in denen die Mohnsamen reifen.
2: Die pinke Mohnblüte, die geht jetzt in der Hitze schneller vorbei. Wir haben aber schon gut 2 Wochen hinter uns mit andersfarbigen Mohnblüten, weil wir haben in diesem Jahr noch andere Sorten hier eingesät gehabt, nämlich lilafarbene, 2 verschiedene. Und die haben im Prinzip schon ab Anfang des Monats geblüht. Also wir kommen jetzt zum Ende der Blütenzeit, sind aber sehr zufrieden mit der Gesamtdauer.
1: Mohn ist keine besonders anspruchsvolle Pflanze, aber der richtige Mix aus feucht und warm zum richtigen Zeitpunkt macht den Unterschied. Dazu gleich mehr. Denn erst zeigt uns Sabine noch einen seltenen Gast, die Schafstelze.
2: Eine richtig üppige Mohnblüte mit dem Schlafmohn bekommt man zum einen dadurch, dass die Aussaatstärke stimmt. Das heißt, dass die Pflanzen genügend Platz haben, sich zu verzweigen und viele Knospen zu bilden. Und dann braucht man während der Wachstumsphase Feuchtigkeit und Wärme, weil der Mohn liebt schon die Wärme. Wenn die entsprechende Feuchtigkeit auch im Boden ist, dann wird er richtig hoch und üppig.
1: Apropos üppig, vergangenes Jahr war ein ganz besonderes für den Mohn. Da hat alles gestimmt. Vor allem hatten die Pflanzen meist mehrere Blüten. So bunt und dicht mag es auch Björn Sippel. Der Landwirt erntet und vermarktet den Mohn in der Region.
3: Also hier haben wir mal, was dieses Jahr also die Ausnahme ist, mal eine Pflanze, die hat 1, 2, 3, 4 Knospen. Und die sind alle noch nicht auf, ist aber dem geschuldet, dass hier nur ganz wenige Pflanzen pro Quadratmeter stehen. Und somit war genug Feuchtigkeit da und die konnten sich etablieren und das hat ganz gut gepasst.
1: Björns Prognose für den Ertrag dieses Jahr? Naja.
3: Also verglichen mit dem Vorjahr wird die Ernte ungefähr 30% bis 40% schwächer ausfallen.
1: Einen Tipp hat Sabine Budde noch. Wer sich früh morgens in Germerode noch nicht satt gesehen hat, kann im Anschluss nach Grantenborn im Ringgau weiterfahren. Die Mohnblüte dort hat 2 Wochen später eingesetzt.
0: Das ist doch ein guter Tipp. In dieser Zeit, die so wirklich verrückt ist. Und das, was ich Ihnen jetzt erzähle, das klingt sehr nach Satire, ist aber Realität. In London sollte ein Kongress zur Bekämpfung von Extremtemperaturen stattfinden. Also wie man damit umgeht, wie man sich einstellt. Internationaler Kongress, der fällt aus wegen Extremtemperaturen. Musste tatsächlich abgesagt werden. Ja, Extremtemperaturen, die wir hier in Deutschland ja auch erleben. Das ist die Abweichung morgen früh. Und wir sehen, der heißeste Bereich, das ist so der Südwesten Deutschlands, natürlich Frankreich, aber auch eben Teile Großbritanniens. Und das ist ein Bereich, wo wir 10, 14 Grad über dem üblichen für diese Jahreszeit uns bewegen. Das spüren wir ja jetzt schon. Das ist definitiv heftig. Und wenn man dann überlegt, Moment, am Samstag, das ist ja der 27. Juni, das ist ja Siebenschläfertag. Und Sie kennen die Witterungsregel, ja? Wie das Wetter am Siebenschläfer sich verhält, ist es 7 Wochen bestellt. Und tatsächlich hat die was. In 7 von 10 Fällen trifft das tatsächlich ein, weil die Atmosphäre zur Ruhe kommen kann, jetzt so kurz nach dem Sommeranfang, weil normalerweise nicht so viel passiert und dann gerne die Hochs da bleiben, wo die Hochs sind und die Tiefs da bleiben, wo die Tiefs sind. Aber es geht nicht um einen Tag, sondern es geht um eine Woche. Also vielleicht einfach mal von Samstag bis die nächste Woche. Und dann ist die Frage, was passiert denn da? Wenn wir uns mal den Trend für Offenbach anschauen, diese einzelnen Linien sind die Berechnungen der Temperatur in den verschiedenen Läufen. Das sind also 20, 25, 28, 30 Linien. Und Sie sehen, das geht runter. Aber das bedeutet immer noch 30er-Werte. Und es wird erstmal Sonntag, Montag wechselhaft. Danach wird es wieder trockener. Das könnte also darauf hindeuten, dass es ein immer noch warmer Restsommer wird. Und Wärmerekorde wackeln ja jetzt schon. Also Bad Bergzabern zum Beispiel hat als Tiefstemperatur, die höchste Tiefstemperatur in Deutschland, heute Morgen vermeldet. 26,2 Grad. Nie war es in Deutschland morgens wärmer als diese 26,2 als Tiefstemperatur. Da werden wir 26er-Werte hinbekommen. Der Allzeitrekord bei der Höchsttemperatur deutschlandweit 41,2 könnte auch fallen. In Frankfurt ist der bisherige Allzeitrekord 40,2. Auch der könnte fallen. Das ist extrem, auf was wir da zusteuern. Wir haben schon viele Rekorde geknackt, aber es geht noch weiter. Extreme Wetterereignisse haben auch Auswirkungen auf sehr entfernte Verwandte von uns. Dr. Schenk, Sie sind der Direktor der Zoologischen Gesellschaft Frankfurt. Und schön, dass Sie Zeit für uns haben. Wir müssen über ein Ereignis reden in Indonesien im vergangenen Jahr. Und das hat Auswirkungen auf Orang-Utans. Was hat es damit auf sich?
4: Ja, das war eben auch so ein Extremwetterereignis mit Starkregen, dass in den 2 Tagen so viel Regen gefallen wie in Frankfurt im ganzen Jahr. Es hat dann große Erdrutsche gegeben. Wir sehen jetzt hier so in den Bildern schon diese Entwaldung, hat aber auch die Menschen massiv getroffen. Über 1000 Menschenleben sind da zu beklagen gewesen. Und es hat die Orang-Utans auch getroffen, weil es gibt da eine Population, die heißen Tapanuli-Orang-Utans. Das ist noch eine spezielle Art von diesen Orang-Utans. Und die leben nur in einer Region. Und da gab es eben auch starke Erdrutsche. Und jetzt gab es dann Kalkulationen, was ist da passiert. Und da geht man davon aus, dass wahrscheinlich mindestens 60 Tiere umgekommen sind. Das ist eine Schätzung. Aber von denen gibt es nur 700 oder so. Das heißt, man hat schon ungefähr 7% der Population verloren. Und das ist tatsächlich populationsgefährdend für diese Tiere.
0: Also wenn es nur noch ein paar hundert gibt, ist wahrscheinlich also eine Mindestgröße, die man benötigt, damit eine Art überleben kann?
4: Würde man sagen, das weiß man nicht so genau, aber man würde sagen, 500 brauchen wir unbedingt in einer Fortpflanzungsgemeinschaft. Und da können die schon mal darunter fallen. Ja. Und es gibt eben nur diese eine Region, haben wir jetzt noch mal so ein extrem
0: Wetter. Wir sehen gerade mal so ein bisschen so diese Stimmung, die da ist. Das ist natürlich klassischer Urwald.
4: Sieht man ganz tolle Regenwälder. Da leben ja nicht nur Orang-Utans, sondern auch Tiger und Elefanten und Tapire und Nebelparder. Also wunderschöne Gebiete natürlich, extrem wichtig, sehr hohe Biodiversität.
0: Ja, jetzt denkt man sich, ja gut, was soll der jetzt ein Unwetter anrichten? Also ich meine, die sind ja Extremwetter vermutlich auch gewohnt, wenn es da heftig regnet im Urwald, an sich nicht ungewöhnlich. Aber das ist ja nicht das einzige Problem, das sie haben, sonst würden wir hier vermutlich nicht reden.
4: Natürlich. Es ist so, die Entwaldung ist das Hauptproblem für die Orang-Utans. Denen geht es ganz schlecht auf Sumatra. Ja, also Sumatra hat schon 75% der Waldfläche verloren. Hier sehen wir solche Rodungsflächen. Ja. Mhm. Und Sumatra ist ja eine sehr große Insel, die 6. Insel der Welt. Und jetzt stellt man sich mal vor, 75% des Waldes ist schon weg. Also von Lebensraum gibt es da nicht mehr so viel. Und tatsächlich verliert Sumatra immer noch Wald, und zwar in einer unglaublichen Geschwindigkeit. Das ist so, wie wenn man Eis heute in Frankfurt auf der Zeil hat. Ja, also das schmilzt so weg wie das Eis in der Sonne.
0: Ja, die Zoologische Gesellschaft ist dort auch aktiv. Also da arbeiten weit mehr Menschen als hier in Frankfurt überhaupt für die Zoologische Gesellschaft arbeiten. Was machen Sie dort?
4: Ja, wir haben da mehrere hundert Menschen. Wir versuchen, den letzten großen Waldblock in Zentral-Sumatra zu erhalten. Das ist der Bukit-Dilapulu-Nationalpark. 140.000 Hektar groß, also 20 mal so groß wie der Kellerwald-Nationalpark. Und da wildern wir Orang-Utans aus, trainieren die für das Leben im Wald, haben über 200 Tiere schon ausgewildert. 26 Geburten sind da nachgewiesen. Hier sieht man übrigens, wie man die da trainiert. Und die müssen das ja dann lernen, da im Wald zu überleben. Ja, und da schaffen wir eine zweite stabile Orang-Utan-Population, so dass, wenn es noch mal zu solchen extremen Wetterereignissen und Erdrutschen kommt, dass hoffentlich die Orang-Utans als Art selber auf Sumatra überleben. Und die hat es ja schon von Millionen von Jahren gegeben. Und dafür brauchen wir die Unterstützung von allen für die Arbeit der Zoologischen Gesellschaft Frankfurt
0: auf Sumatra. Und man sollte dafür sorgen, dass weniger abgeholzt wird. Und ein Stück weit mit unserem Konsum sorgen wir dafür, dass das abgeholzt wird.
4: Absolut. Das Hauptthema ist ja Palmöl. Ja. Mhm. Und wir konsumieren ja von morgens bis abends überall Palmöl. Ja, ist überall drin in den Konsumgütern. Also ganz schwer, dem auch auszuweichen. Wir importieren über 200.000 Tonnen Palmöl aus Indonesien hier nach Deutschland. Und wir müssten eigentlich auch den Import von Palmöl deutlich reduzieren und vor allem nicht mehr Palmöl abnehmen, was auf jetzt gerodeten Regenwaldflächen angebaut wird.
0: So, also das ist eine Herausforderung. Palmöl, um es nochmal zu sagen, da sind Lebensmittel drin, da sind Cremes drin, aber es ist auch im Benzin drin. Wenn man so ein E10 tankt, dann bedeutet das, 10% sind aus unter anderem Palmöl.
4: Ja, eine ganz fatale Entscheidung damals gewesen, hat jetzt die EU revidiert. Also bis 2030 soll es kein Palmöl mehr geben im E10. Aber das ist natürlich viel zu spät. Das hätte man über Nacht stoppen müssen, weil das sogar schlechter ist wie fossile Energie.
0: Also Sie engagieren sich dort, dass die Orang-Utans überleben können, die auch mit Extremwetterereignissen zu kämpfen haben. Dankeschön, Herr Dr. Schenk. Schönen Abend Ihnen. Und wir gucken jetzt mal, was das Wetter zu bieten hat. Also erstmal klaren Himmel. Von Westen wird die Luft allmählich feuchter. Die Gewitterneigung ist schon erahnbar. Und das sind die tiefsten Werte morgen früh. Teilweise nicht unter 26 Grad. Und tagsüber dann am Rhein durchaus 40, 41, die möglich sind. Direkt an den Küsten ist es kühler. Wir hatten auf Sylt heute 19 Grad. Oh, das ist schön, oder? Das ist übrigens ein Film. Man sieht nur nichts, weil der Nachthimmel ist komplett klar. Morgen über den Tag hinweg auch wieder viel Sonnenschein über den Bergen. Kann es vielleicht mal ein paar Quellungen geben. Die Chance auf Gewitter ist nicht null. Aber sie ist nur wenig über Null. Also da wird wahrscheinlich kaum was passieren. Hier nochmal die Frühtemperaturen. Das ist das Kühlste, was ich Ihnen anbieten kann. 18 bis 25 Grad. Also morgens früh schon 25 Grad bei Sonnenaufgang. Und dann heizt es sich auf über den Tag. 35 bis 40. Ganz im Süden sind sogar 41 Grad möglich. Das wäre ein neuer Hitzerekord für Hessen. Das hatten wir in Hessen noch nicht. Und die Hitzebelastung nimmt einfach zu, ja, weil die Temperaturen steigen, also die gemessenen Temperaturen, und weil es so allmählich, insbesondere zum Wochenende, dann auch mit der Feuchte nochmal anzieht. Das heißt, die Luft wird noch schwüler. Und hier sehen wir Samstag 41, Sonntag 39, aber da kann es dann unwetterartige Gewitter geben und dann gibt es einen regelrechten Temperatursturz um ungefähr 10 Grad. Aber dann ist es immer noch Hochsommer. Wahnsinn. Schönen Abend. Tschüss.

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7: Schönen guten Abend und willkommen zur Hessenschau. In Südhessen ist es heißer als in Kreta, heißer als in Athen und heißer als an der Costa del Sol in Spanien. Selbst in Kassel ist es heißer als in Sizilien. Und die Temperatur soll sogar noch um 2-3 Grad steigen. Das sind krasse Bedingungen für den Ironman am Sonntag in Frankfurt. Naja, und für alle, die im Moment draußen Sport machen. Wir sprechen gleich mit einem Experten darüber, was man beachten sollte, und gucken erstmal auf die aktuelle Situation.
8: Mit Eisweste und Sonnenschirm bewaffnete Triathleten und das schon heute bei der Registrierung. 3 Tage vor dem Start der drohenden Hitzeschlacht.
9: Die Weste hält mich kühl bei warmen Temperaturen.
10: Wie funktioniert das?
9: Die haben wir kalt gemacht und dann ins Eisfach gepackt.
8: Sie registrieren sich mit Sonnenschirm.
11: Ja, jeder Schatten hilft, gerade weil es jetzt die Tage auch noch richtig heiß werden wird. Und am Sonntag ja eh. Also jede Art von Kühlung vorab hilft.
8: Vorab und natürlich im Rennen. Aber wird das reichen? Jeder, der heute auch nur draußen spazieren war, wird sich denken, wie geht das? Ein Ironman bei diesen Temperaturen. Die Triathletin mit der Eisweste ist selbst Ärztin und weiß, welche Gefahren da drohen.
9: Man verliert unglaublich viel Flüssigkeit, man verliert unglaublich viel Elektrolyte. Das heißt, jede einzelne Zelle wird in ihrer Funktion irgendwie beeinträchtigt sein. Und deshalb ist auch ganz wichtig, gerade bei so heißen Temperaturen auf Natrium zu achten, also quasi Salz. Eben um einfach die Funktion von jeder Muskelzelle, aber auch jeder anderen Zelle, also selbst das normale Denken, ja, um das einfach aufrechtzuerhalten.
8: Das Rennen in Frankfurt wurde schon häufiger zum Hitzedrama. So wie hier 2019, als die in Führung liegende Sarah True völlig dehydriert kurz vor dem Ziel aus dem Rennen genommen werden musste. Um solche Situationen zu verhindern, wurden die Starter und Starterinnen vom Veranstalter aufgefordert, sich schon im Training auf die Hitze vorzubereiten.
9: Hitzetraining gibt es tatsächlich. Also das kann man zum Beispiel zu Hause machen, wenn man eine Rolle hat, Fenster zu. Ventilator auf jeden Fall auslassen, vielleicht noch eine Regenjacke anziehen und dann kann man tatsächlich das so ein bisschen simulieren.
8: Außerdem hat der Veranstalter eine Reihe von Maßnahmen gegen die Überhitzung des Körpers eingeleitet.
12: Wasserversorgung, mehr Eis. Wir haben tonnenweise mehr Eis auf die Verpflegungsstationen verfrachtet. Mehr Elektrolyte-Getränke zu verteilen und sicherzustellen, dass wir dort mehr haben, als wir geplant haben.
8: Das Rennen zu verschieben ist für die Verantwortlichen aktuell kein Thema. Und das HR-Fernsehen wird berichten am Sonntag von 6.10 Uhr an über 8 Stunden live.
7: Und wir vertiefen das Thema mit Professor Sven Schneider. Er ist Sportsoziologe der Universitätsmedizin Mannheim. Professor Schneider, kann man sagen, ab wann man sowas wie den Ironman nicht mehr machen sollte?
13: Also bei den Temperaturen, die jetzt am Wochenende anstehen, ist es auf jeden Fall ein hohes Gesundheitsrisiko für die Teilnehmer, egal wie stark sie akklimatisiert sind oder nicht. Die reine Temperatur übrigens ist gar nicht so entscheidend, sondern die Kombination zwischen einer hohen Temperatur, einer hohen Luftfeuchtigkeit und vielleicht auch noch Windstille. Also muss verschiedene Aspekte berücksichtigen. Und gerade in Frankfurt oder in unserer Region ist natürlich das Klima sehr schwül und humide.
7: Gibt es ein Warnzeichen oder merke ich das erst, wenn ich umkippe?
13: Ja, es gibt ja verschiedene Hitzeerkrankungen, die man bei einer solchen Extrembelastung haben kann, also vom Hitzekrampf über den Sonnenstich oder dem Hitzschlag. Schwindel beispielsweise ist ein Symptom, Übelkeit, es wird einem unwohl, zeitweise hat man so schwarze Stellen sozusagen über den Augen. Also man merkt, dass man offensichtlich dehydriert, und diese Warnzeichen muss man dringend ernst nehmen, denn der nächste Schritt ist dann eben der Hitzschlag, und ein Hitzschlag ist immer in der Medizin ein Notfall.
7: Welche Maßnahmen sind denn dann zu ergreifen? Also nur viel trinken hilft da ja nicht mehr, oder?
13: Also bei all diesen Veranstaltungen, es geht ja nicht nur jetzt um den Ironman, sondern am Wochenende finden ja einige Sportveranstaltungen im Freien statt, ist der Ansatz immer ganz klar Verhaltens- und Verhältnisprävention. Also der Sportler selber kann etwas tun, indem er ausreichend trinkt, sich eingremt, eine Mütze trägt und so weiter. Aber unbedingt muss der Veranstalter auch etwas tun, also indem er Schatten zur Verfügung stellt, Pavillons aufstellt oder Sprühnebeltunnel bei Laufveranstaltungen oder Sonnenschirme ausgibt und entsprechend auch die Organisation der Veranstaltung anpasst. Es verwundert uns immer wieder, dass man überrascht ist im Sommer, dass Sommer mit Hitze verbunden ist und Veranstaltungen eben nicht im Vorfeld schon aus der Hitze heraus geplant werden, also einfach früher oder später im Jahr. Und das Dritte ist, dass man den Sportlern selber auch etwas zur Verfügung stellen kann, also zum Beispiel Eiswürfel, Coolpacks, mit denen sie sich herunterkühlen können.
7: Hilft es auch, wenn Menschen, die an der Strecke wohnen, ihren Gartenschlauch anbieten oder wenn die Freiwillige Feuerwehr was aufbaut?
13: Ja, das ist sehr beliebt. Das nennt sich Sprühnebeltunnel. Das ist nicht trivial. Zum einen ist nicht so ganz klar, ob wirklich die Körperkerntemperatur, und darum geht es ja beim Hitzschlag, die niedrig zu halten, ob die wirklich über so eine Passage durch so einen Sprühnebeltunnel stark heruntergekühlt werden kann. Eher nicht. Viel wichtiger wäre zum Beispiel im Startbereich Schatten anzubieten und die Strecke dann in den Schatten zu verlagern, zum Beispiel in den Wald zu verlegen, statt in asphaltierte Innenstädte. Aber es ist natürlich ein psychologischer Effekt, der den Athleten dann nochmal herunterkühlt.
7: Sportsoziologe Professor Sven Schneider von der Universitätsmedizin Mannheim. Vielen Dank.
13: Sehr gerne, danke.
7: Das Gespräch haben wir vor der Sendung aufgezeichnet. Knapp 13.000 Mitarbeiter arbeiten beim Flughafenbetreiber Fraport und seinen Tochtergesellschaften am Frankfurter Flughafen. Für so viele Mitarbeiter eine Betriebsratswahl zu organisieren, das mag nicht ganz einfach sein, aber in der Regel gelingt das. Bei Fraport gibt es aber massive Vorwürfe, es sei nicht alles mit rechten Dingen zugegangen. Und das schon zum wiederholten Mal. Wir haben exklusiv Informationen zugespielt bekommen, die die Vorwürfe zu belegen scheinen.
10: Tausende geschredderte Zettel, die der Hessenschau exklusiv vorliegen. Sie befeuern einen schlimmen Vorwurf aus der Belegschaft.
14: Eine Wahl, die manipuliert worden ist.
10: Am Frankfurter Flughafen, der größten lokalen Arbeitsstätte Deutschlands, soll, so glaubt es der ehemalige Betriebsrat Hakan Cicek, massiv Wählerstimmen gefälscht worden sein. Er sieht viele Unstimmigkeiten bei der letzten Betriebsratswahl der Fraport AG im Mai.
14: Man kommt mit der einfachen Hand in einen Briefkasten dran, in dem man dann Wahlunterlagen sich rausklauen könnte, ich sag's mal so, wenn man eine kriminelle Energie hat.
10: Hakan Cicek hält diesen Vorwurf mit seinem Handy fest. Ohne Entnahmesicherung lassen sich Unterlagen herausfischen. Auch, so sagt er, sollen Wahluhren nachts nicht vom Sicherheitsdienst versiegelt, weggesperrt und bewacht worden sein, wie es in der Vergangenheit üblich war. Mit seiner Wahlliste hat er deswegen eine Klage eingereicht. Sein Ziel?
14: Mit den Beweisen, die wir letztendlich hier im Raum stehen haben, die wir bewiesen haben wollen, das Gericht dazu neigt zu sagen, dass die Wahlen für nichtig erklärt werden und somit der Weg freigemacht wird, um ein unabhängigen Institut zu beauftragen, die Wahlen durchführt.
10: Fünfmal wurden die Wahlen seit 2020 wiederholt. Jedes Mal gerichtlich angefochten und schließlich für ungültig erklärt. Arbeitsrechtler Peter Wedde kennt die Vorwürfe gegen die Fraport-Wahlvorstände, die eigentlich Wahlen neutral organisieren sollen.
15: Wenn man ohnehin schon im Fokus steht als Betriebsrat, als Wahlvorstand, weil bei vorherigen Wahlen was schiefgelaufen ist, eine Wahl wiederholt werden musste möglicherweise sogar, dann sollte man immer darauf achten, dass der Wahlvorstand, der dann neu besetzt wird, das macht ja der Betriebsrat, wirklich oberkorrekt handelt und jeden Anschein von Befangenheit, von Nichtneutralität vermeidet.
10: Zu der Recherche der Hessenschau haben sich weder Wahlvorstand noch Betriebsräte der Fraport geäußert. Auch nicht zu den geschredderten Zetteln. Mitarbeiter sollen sie kurz nach Schließung der Wahllokale in diesem Container neben der Fraport-Zentrale gefunden haben. Die Auszählung hatte gerade erst begonnen. Dass es sich um bereits ausgezählte Wahlzettel handelt, könne ausgeschlossen werden. Denn Wahlzettel müssen bis zum Ende der Legislaturperiode aufbewahrt werden. Deutlich zu erkennen sind zerschnittene Kreuze sowie die Ähnlichkeit zum Stimmzettel. Währenddessen steigt in der Belegschaft der Frust. Die Betriebsräte seien kaum bekannt und schlecht zu erreichen.
16: Das Vertrauen in den Betriebsrat ist nicht gegeben. Weil man wird auch so, wie ich mitgekriegt habe, von den Mitarbeitern auch im Stich gelassen. Das sage ich ganz einfach, es ist schon ein bisschen erniedrigend. Entweder stehe ich für alle da oder ich lasse es ganz einfach in dem Sinne.
10: Auch in der Verwaltung wundert man sich über die Organisation der Wahl. Statt der 6 frei zugänglichen Wahllokale 2020 waren es dieses Jahr nur 2. Gewählt wurde ausgerechnet am Pfingstwochenende statt, wie üblich, wochentags.
17: Faktisch nur der Freitag vor Pfingsten. Es gab auch noch die Möglichkeit, am Pfingstsonntag zu wählen, aber da ist von den Administrativen niemand da. Und das ist sehr ungünstig. Ne? Auch mit der letzten Wahl. Die war auch sehr ungünstig gewählt vom Zeitraum. Und da kommt in mir schon der Verdacht auf, dass das bewusst gemacht wurde.
18: Bewusst gemacht wurde um was?
17: Um Administrative an der Wahl eventuell zu hindern.
10: Auch zu diesen Vorwürfen äußert sich der Wahlvorstand bisher nicht. Ab Juli wird die Klage gegen die Wahl am Arbeitsgericht in Frankfurt verhandelt.
7: Wegen Hitze und Trockenheit erlassen immer mehr Städte und Landkreise in Hessen Regeln zur Nutzung von Wasser. Die Nachrichten mit Marcel Wagner.
19: Heute haben der Main-Kinzig-Kreis und der Wetterau-Kreis verboten, Wasser aus Flüssen oder Bächen zu pumpen, um zum Beispiel den eigenen Garten zu gießen. So ein Verbot gibt es auch schon im Vogelsberg-Kreis. In Darmstadt gilt es ab übermorgen. Die Stadt Langen hat grundsätzlich verboten, mit Trinkwasser den Rasen zu wässern oder Pools zu füllen. Viele andere Städte und Kreise in Hessen rufen zum Wassersparen auf. Wir bleiben bei der Hitze. Wegen der anhaltend hohen Temperaturen sind erste Badeseen in Hessen von Blaualgen betroffen. Deswegen ist zum Beispiel das Baden im Großen Woog in Darmstadt verboten. Die Liegewiesen bleiben dagegen offen, ebenso das Kinderbecken und die Duschen im Familienbad. Warnhinweise gibt es außerdem im Schultheißweiher sowie an den Badeseen Kleinkrotzenburg und Mainflingen. Alle drei liegen im Kreis Offenbach. Dort wegen möglicher Cyanobakterien, die unter anderem Magen-Darm-Beschwerden auslösen können. Wegen einer oder während einer Theateraufführung für 300 Schulkinder in Schwalbach im Taunus ist heute Vormittag ein Einsatz des Rettungsdienstes ausgelöst worden. Bei Außentemperaturen von rund 35 Grad ist die Klimaanlage im Bürgerhaus ausgefallen. Die Temperaturen sind schnell angestiegen und mehrere Kinder haben angegeben, dass es ihnen nicht gut geht. 2 anwesende Feuerwehrleute haben die Kinder mit Getränken versorgt und den Rettungsdienst gerufen. 10 Kinder sind vor Ort ambulant behandelt worden. Ins Krankenhaus musste niemand. Am Frankfurter Hauptbahnhof ist heute ein Teil der umgebauten B-Ebene eröffnet worden. 5 Geschäfte in der neuen Ladenzeile unter der Erde sind umgebaut und jetzt eröffnet. Die B-Ebene ist im Laufe der Jahre komplett neu gestaltet worden. An einigen Stellen ist sie jetzt fertig, heller und übersichtlicher. Aber es sind noch nicht alle Flächen saniert. Vor allem der Abschnitt an den U-Bahnen ist noch eine große Baustelle. Hier funktionieren zum Beispiel auch die Rolltreppen immer noch nicht. Bei uns im Hessischen Rundfunk sind heute die Preise des Videowettbewerbs Meine Ausbildung, du führst Regie verliehen worden. In 6 Kategorien sind Schüler aus Hessen ab der 8. Klasse ausgezeichnet worden. Schon zum 18. Mal hat der Hessische Rundfunk dazu aufgerufen, ein kurzes Video mit ihrer Sicht auf das Thema Ausbildung zu produzieren und uns zu schicken. Den Preis für den besten Film hat die Leibniz-Schule in Wiesbaden bekommen. Insgesamt sind 14.000 Euro Preisgeld ausgezahlt worden. Und das waren heute Abend die Nachrichten. Andreas.
7: Ab kommendem Schuljahr haben Grundschulkinder schrittweise Anspruch auf Ganztagsbetreuung. Die Idee dahinter: gleiche Chancen für alle und eine bessere Vereinbarkeit von Beruf und Familie. Aber schon jetzt zeigt sich, wie unterschiedlich die Ausgangsbedingungen sind, selbst im gleichen Landkreis. Warum der Wohnort eine Rolle spielt bei der Frage, ob das gut funktioniert mit der Ganztagsbetreuung, das zeigt der zweite Teil unserer Serie.
20: finde in der Betreuung besonders toll, dass es hier viele Spiele gibt und man die mit seinen besten Freunden auch spielen kann.
21: Zu Hause arbeitet man ja meistens mit Mama oder so und die erklärt dann hier und da. Und hier kann man eben auch Freunde neben sich fragen zum Beispiel.
22: Meine Mama muss bis 17 Uhr arbeiten und mein Vater, der wohnt nicht hier in Land.
23: Auch wenn Kinder gerne kommen, noch nicht überall sind die Bedingungen perfekt.
24: Wir sind eine Grundschule mit um die 400 Schülerinnen und Schüler. Und ich würde mir für unseren Ganztag ein bisschen mehr Platz für die Kinder an der Schule wünschen.
23: Ganztag bedeutet für viele Kinder Lernen, Spielen, Hausaufgaben bis in den Nachmittag. Doch wie dieser Nachmittag aussieht, hängt davon ab, welche Schule ein Kind besucht. Wir sind an zwei Grundschulen im gleichen Landkreis. An der Geschwister-Scholl-Schule in Langen ist es eng. 480 Kinder lernen hier. Für die 140 Kinder in der Betreuung gibt es nur einen Raum. Schon ohne Rechtsanspruch stößt die Schule an Grenzen.
25: Wir haben ein Team, was immer wieder auch schaut, wie können wir diesen einen Raum entlasten, indem wir Kleingruppen organisieren, die dann zu bestimmten Projekten in andere Räume gehen. Oder wenn es wie jetzt schönes Wetter ist, dann auf dem Schulhof Angebote machen. Aber wenn es wirklich regnet und wenn alle Kinder da sind, dann sind kreative Ideen gefragt.
23: Die Grundschule liegt mitten in einem Wohngebiet. Neue Räume schaffen oder die Schule erweitern, dafür ist hier kein Platz. Nur rund 20 Kilometer entfernt ein ganz anderes Bild. Die Lindenschule in Heusenstamm wurde vor 2 Jahren neu gebaut, der Ganztag von Anfang an mitgedacht.
26: Für mich ist es besonders, weil hier das Gebäude wirklich die Einheit bildet. Also wir haben sowohl den Vormittag als auch den Nachmittag hier in einem Raum und können den Kindern so viele unterschiedliche Dinge bieten.
23: Getrennte Etagen für Unterricht und Betreuung. Die Schule ist fast doppelt so groß wie die in Langen, hat aber weniger als die Hälfte der Kinder. Ein Landkreis, ein Rechtsanspruch, 2 völlig unterschiedliche Rahmenbedingungen.
27: Das eine ist, dass natürlich der Ganze auch abhängig ist von kommunaler Finanzierung. Da gibt es große Unterschiede, was die Räumlichkeiten von Schulen angeht, sodass letztlich auch der Wohnort zu einem Faktor von Bildungsgerechtigkeit werden kann.
23: Ab dem kommenden Schuljahr gilt bundesweit der Rechtsanspruch auf Ganztagsbetreuung zunächst für Erstklässler. Beschlossen wurde er vor 5 Jahren vom Bund. Umsetzen müssen ihn die Kommunen. Sie müssen Räume schaffen, Personal finden, Angebote finanzieren. Viele hessische Kommunen kämpfen allerdings mit knappen Kassen. Insgesamt sind sie mit 39,5 Milliarden Euro verschuldet. Eine HR-Umfrage zeigt, rund 81% der Kommunen in Hessen sehen die Finanzierung des Ganztags kritisch. Auch der Landkreis Offenbach. Landrat Oliver Quilling schaut mit Sorge auf die Fördermittel, die seiner Meinung nach für seine 52 Grundschulen nicht reichen.
28: Der Bund, der sozusagen Ideengeber war für den gesetzlichen Anspruch, müsste sich stärker an der Finanzierung beteiligen. Und da geht es eben nicht nur um den technischen Ausbau von Räumlichkeiten, sondern es geht insbesondere auch um das Thema Inhalt. Bildung kostet Geld.
23: Um allen Grundschulkindern in der Zukunft einen Ganztagsplatz anbieten zu können, rechnet der Landrat mit Investitionen von rund 90 Millionen Euro. Für den Bau neuer Schulen oder Mensen, aber auch für laufende Kosten wie Personal oder Unterstützung bedürftiger Familien. Von Bund und Land gab es bislang 16 Millionen. Um die zu kleine Schule in Langen zu entlasten, soll eine weitere Grundschule gebaut werden. Die brauchen sie hier, auch weil immer mehr Kinder Förderung benötigen.
25: Und da wäre es gut, einfach Kleingruppen anbieten zu können für Kinder und da für die auch eine Möglichkeit zu schaffen, einen gelungenen Ganztag zu haben. Und das sind alles Dinge, da müssen wir natürlich dran arbeiten und schauen. Und dafür braucht es in unserem Falle Raum.
23: Diese Probleme haben sie in Heusenstamm nicht. Hier gibt es bereits die passende Infrastruktur. Um den individuellen Bedürfnissen von Kindern gerecht zu werden, braucht es Räume. Aber diese allein machen noch keinen guten Ganztag.
29: Wenn das Kind nicht im Zentrum steht und die Bedürfnisse und der Blick ein defizitärer ist, dann kann das auch, dann kann man im Schloss wohnen und man wird nicht glücklich. Ja.
23: Der Rechtsanspruch auf Ganztagsbetreuung kommt für alle Kinder. Aber die Bedingungen, unter denen er umgesetzt wird, sind in Hessen noch sehr unterschiedlich.
7: Der Online-Händler Zalando hat heute sein neues Logistikzentrum in Gießen in Betrieb genommen. 1700 Arbeitsplätze sollen da entstehen. Das klingt erstmal gut, aber nicht, wenn man weiß, dass dafür das Logistikzentrum in Erfurt geschlossen wird, wo 2700 Jobs wegfallen. Thüringens ehemaliger Ministerpräsident Bodo Ramelow spricht von Raubtierkapitalismus. Und auch in Gießen ist mancher skeptisch. Aber klar, mancher freut sich auch über den neuen Betrieb.
0: Das ist der Anfang. Die ersten Päckchen verlassen heute das neue Logistikzentrum und machen sich auf den Weg zu ihren Empfängern.
1: Wir haben so vor gut anderthalb Stunden das erste Paket gepackt und verladen. War ein sehr emotionaler Moment, auch für mich. Und die Mitarbeiter hat es total gefreut, dass wir jetzt endlich live sind.
0: Gülşen Kam arbeitet seit Anfang Juni bei Zalando in Gießen als Verpackerin. Nach wochenlangem Testbetrieb kann sie es kaum erwarten.
2: Heute macht es richtig Spaß, wirklich, das muss ich sagen. Ich bin froh, dass es endlich mal losgegangen ist. Also, schön.
0: Vor gut 5 Jahren beginnt hier der Bau. Das neue Logistikzentrum ist riesig, so groß wie 18 Fußballfelder. Hier können bis zu 18 Millionen Artikel gelagert werden. Moderne Technik soll dafür sorgen, dass T-Shirt und Co. schneller zum Kunden kommen.
1: Der eine Artikel liegt dort, der andere Artikel ist dort eingelagert. Und irgendwo muss hier alles in ein Paket zusammenkommen. Und da haben wir hier die tolle Möglichkeit, dass das automatisch sortiert wird, ja, und direkt automatisiert beim Verpackungsplatz ankommt und direkt gepackt werden kann. Also dieser Sortierschritt in der Mitte, der fällt hier im Prinzip weg durch unsere Technik.
0: Zum Beispiel dank dieser automatischen sogenannten Taschensortierer. Bisher arbeiten hier 500 Mitarbeitende. Der Bürgermeister posiert heute fröhlich mit einem Zalando-Paket. Immerhin ist das neue Zentrum ein Geldsegen für Gießen. Man freut sich über die Gewerbeeinnahmen und...
3: Es ist für die Stadt einfach wichtig, jemanden zu haben, der in dieser großen Zahl Arbeitsplätze schafft und natürlich den Wirtschaftsstandort Gießen auch noch mal deutlich markiert.
0: Die Kehrseite ist viel weniger rosig, denn während hier ein neues Logistikzentrum öffnet und gefeiert wird, soll dieses in Erfurt im September dicht machen. Der Grund sei eine Neuausrichtung des Logistiknetzwerks. 2700 Menschen bangen hier um ihre Jobs.
4: Wir haben allen Mitarbeitenden in Erfurt angeboten, natürlich nach Gießen zu wechseln. Das ist für den einen oder anderen interessant. Eine genaue Zahl habe ich jetzt aktuell nicht vorliegen, aber es gibt auf jeden Fall Interesse von einigen, hierüber zu wechseln.
0: Auch deshalb blickt die Gewerkschaft Verdi kritisch auf den Konzern.
5: Wir sind natürlich der Hoffnung, dass letzten Endes Zalando in Gießen auch langfristig plant und hier auch vernünftige Arbeitsbedingungen und auch eine gute Lohngestaltung an den Tag legt.
0: Bis zu 70 Lkw sollen hier irgendwann mal täglich Ware anliefern. Umweltschutzorganisationen wie der BUND kritisieren den Versandhändler. Das Unternehmen generiert Umsatz, der von möglichst viel Umschlag lebt, und das ist kein nachhaltiger Geschäftsansatz. Besser für die Umwelt wäre es, wenn die riesigen Warenströme auf den Gleisen und nicht in Lkw unterwegs wären. Aber das ist politisch bisher leider nicht durchsetzbar. Zalando ist noch auf der Suche nach mehr Personal. Bis zu 1700 Menschen sollen hier im kommenden Jahr arbeiten, im größten Kleiderschrank Gießens.
7: Wenn man diese Modenschau hier sieht, dann denkt man nicht, dass das schicke Sommeroutfit aus der Altkleidersammlung kommt. Eine Wiesbadenerin sammelt regelmäßig tragbare Stücke, die sie rund um Altkleidercontainer natürlich findet. Und die bereitet sie dann auf und stellt sie in einem Schrank zur Verfügung, aus dem man sie sich nehmen kann.
6: Joscha hat in einem ehemaligen Sportgeschäft eine Modenschau mitorganisiert. Aus Klamotten, die sonst im Müll gelandet wären. Das Schulprojekt hat ihn zum Nachdenken angeregt.
9: In der aktuellen Generation ist es so, es geht viel darum, viel günstige Klamotten sozusagen zu besitzen, zu kaufen und immer neu. Und ich denke, dass nicht nur ich, sondern das gesamte Projekt, also die gesamten Schüler des Projektes sozusagen, dadurch ein anderes Verhältnis sozusagen zum Konsum gelernt haben oder ein anderes Bewusstsein für den Konsum entwickelt haben.
6: Die Idee kommt von Judith Allgäuer. Im Rahmen des World Design Capitals darf sie das Projekt ausprobieren. Eine einjährige Veranstaltungsreihe rund um das Thema Design im Raum Rhein-Main. Sie sammelt Klamotten, die neben Altkleidercontainern liegen, wäscht sie und hängt sie ordentlich auf in ihren alternativen Kleiderschrank in der Wiesbadener Innenstadt. Die Idee hat sie schon lange.
8: Die Idee habe ich mir nicht gesucht, sondern sie kam zu mir. Ich wohne gegenüber von einem Altkleidercontainer und habe im Jahr 2020/21 festgestellt, dass die Leute immer die Klamotten, die Kleider dort ablegen, in Tüten, in Kisten. Und ich festgestellt habe, dass die nicht abgeholt wurden, weil der Container voll war, der Containerdienst kam nicht. Und dann habe ich gedacht, kurz bevor es regnet, oh, ich hole die mal besser rein, weil das ist ja eine Ressource, die dann vergeudet ist. Und so fing alles an.
0: Eigentlich ist es in Deutschland verboten, Klamotten von Containern wegzunehmen. Aber in Wiesbaden war die Situation der Altkleidercontainer katastrophal. Alles liegt verstreut und die Klamotten werden ewig nicht abgeholt. Judith Allgäuer hat sich mit dem Deutschen Roten Kreuz abgesprochen und sie mit dem Projekt entlastet. Das Problem ist, der Altkleidermarkt steht ganz schon unter Druck, klärt Frank Sand von den Wiesbadener Entsorgungswerken.
10: Während sie im Jahr 2015 noch

0: erstmal durch die Schule auch gelernt und habe mich dadurch jetzt auch noch mehr damit beschäftigt. Also gibt eine Menge Sachen, die ich wirklich gemocht habe an dem Projekt, ja.
1: Eins steht jedenfalls fest: Secondhand-Mode ist mindestens genauso stylisch wie neu gekaufte.
2: Und wir ziehen wieder wie jeden Donnerstagabend ein dolles Dorf, das wir dann am Samstag in der Hessenschau präsentieren. Und heute ist die spannende Frage: Wie weit ist es weg und schafft es unser Team rechtzeitig zum Anstoß da zu sein? Nora Enz fährt heute raus. Nora, du wünschst dir bestimmt ein Dorf, wo man schön gemeinsam gucken kann, oder?
3: Das ist natürlich immer eine super Sache, wenn man gleich schon mal am Abend das ganze Dorf kennenlernen kann. Vielleicht gibt es ja keine Gastro, aber ich habe ganz viele Dörfer schon kennengelernt, die immer einfach tolle Ideen haben, um gemeinsam was auf die Beine zu stellen. Also wir sind auf jeden Fall super gespannt, vor allen Dingen aber auch auf die weltmeistertauglichen Geschichten in unserem Dörfchen, wo auch immer wir dann gucken. Können wir dabei besprechen, was es alles so gibt, von Traditionen über schöne Bräuche und was, wie man den Sommer schön verbringen kann und wie man schön in die Sommerferien startet morgen mit einem wunderbaren Zeugnis. Wir fahren nach Oppenroth. Das gehört zu Buseck, hat 1100 Einwohner und liegt im Landkreis Gießen. Liebe Menschen in Oppenroth, starten Sie mit uns zusammen in die Sommerferien sozusagen. Wir sehen uns heute Abend hoffentlich zum Anpfiff mit einem kühlen Getränk. Und morgen drehen wir dann bei herrlicher Sommerhitze alles, was Ihr Dorf zu bieten hat. Und das sehen wir dann am Samstag hier in der Hessenschau. Und ich bin gespannt auf Oppenroth und die Public Viewing-Möglichkeiten dort.
2: Also, das ist nicht so weit, Nora. Das solltet ihr auf jeden Fall bis zum Anpfiff schaffen. Nach der Tagesschau sehen Sie bei uns ein ARD-Extra zum Erdbeben in Venezuela.
4: Später nochmal Nachrichten um 21.45 Uhr, die Spätausgabe der Hessenschau.
2: Und wie das heiße Sommerwetter weitergeht, das verrät uns jetzt Laura Di Salvo. Tschüss.
4: Schönen Abend.
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6: Die hessischen Schüler und Schülerinnen dürften sich ja jetzt kurz vor den großen Ferien sehr oft über hitzefrei gefreut haben. Und damit guten Abend, liebe Zuschauer. Ja, aber wie sieht das eigentlich für uns Erwachsene aus, wenn wir im Büro arbeiten? Wir haben leider Pech gehabt. Einen gesetzlichen Anspruch haben wir nämlich nicht auf hitzefrei, aber der Arbeitgeber hat eine sogenannte Fürsorgepflicht. Ab 26 Grad im Büro sollte er reagieren, etwa zum Beispiel mit Jalousien, flexiblen Arbeitszeiten oder gekühlten Getränken. Ab 30 Grad sind wirksame Maßnahmen sogar Pflicht, zum Beispiel Wasser bereitstellen. Und wird es im Raum heißer als 35 Grad, gilt der Arbeitsraum eigentlich nicht mehr als normaler Arbeitsplatz. Dann sind besondere Schutzmaßnahmen wie zusätzliche Pausen oder Abkühlungsmöglichkeiten notwendig. Tja, ein paar Tage schwitzen wir ja noch. Heute Nacht gibt es wieder einen meist wolkenfreien Sternenhimmel bei uns. Morgen scheint die Sonne erneut von früh bis spät. Erst gegen Abend werden die Quellwolken Richtung Westen etwas zahlreicher und ganz vereinzelt sind Hitzegewitter möglich. Die Nacht wird zum Teil erneut tropisch mit Tiefstwerten zwischen 25 Grad im Main-Taunus-Kreis und 18 Grad in Nord- und Osthessen. Morgen stehen uns Rekordverdächtige heiße 35 bis 41 Grad ins Haus. Selbst auf den Bergen werden 32 bis 37 Grad erreicht. Das Wochenende wird sonnig und ebenfalls extrem heiß. Dabei steigt die Schauer- und Gewittergefahr deutlich an. Zum Montag ziehen letzte Schauer aber ab und danach wird es dann auch endlich wieder etwas kühler und freundlicher. Naja, Wetterfeen bekommen ja auch nicht hitzefrei. Schönen Abend noch. Tschüss.
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1: Guten Abend, ich begrüße Sie zur Tagesschau. Die Erdstöße erreichten die Stärke 7,2 und 7,5. In der Nacht hat in Venezuela kurz hintereinander zweimal die Erde gebebt und große Teile des Landes in ein Katastrophengebiet verwandelt. Das Epizentrum lag an der Karibikküste, etwa 150 Kilometer westlich der Hauptstadt Caracas, die ebenfalls schwer betroffen ist. Nach offiziellen Angaben wurden bisher 164 Tote geborgen, etwa 1000 Menschen wurden verletzt.
2: Aus der Luft wird das Ausmaß der Katastrophe besonders deutlich. Bilder aus La Guaira, nördlich der Hauptstadt. Dieser riesige Trümmerhaufen war mal ein Haus. Verzweiflung. Viele Menschen sind vermisst. Die Hauptstadt Caracas am Morgen nach dem Beben. Die Rettungsarbeiten laufen seit dem vergangenen Abend ununterbrochen wegen solcher Momente. Ein Mensch wird in der Nacht lebend aus den Trümmern eines eingestürzten Hauses gerettet. Die Bilder der Zerstörung lassen erahnen, wie sehr das südamerikanische Land von dieser schweren Katastrophe getroffen wurde. Um mich herum brachen die Wände zusammen. Irgendwie haben wir es hinausgeschafft. Da war nur eine riesige Staubwolke. Wir konnten kaum was sehen. Wir sind hier aus Solidarität mit einem Kollegen. Seine Frau und seine beiden Kinder liegen in diesen Trümmern. Wir hoffen, sie lebend zu finden. Kurz nach 18 Uhr Ortszeit traf das erste Beben die Region. Ein zweites, stärkeres Beben folgte kurz darauf. Der Verkehr in der Hauptstadt kam zum Erliegen, auch der Flughafen musste den Betrieb einstellen. Die Regierung rechnet mit hohen Opferzahlen. Aus vielen Regionen gibt es immer noch keine klaren Informationen. Interimspräsidentin Rodriguez rief den Ausnahmezustand aus. Ich appelliere an alle Ärzte, Krankenschwestern und alle medizinischen Helfer, zur Arbeit zu erscheinen, damit alle Verletzten, die in die Krankenhäuser gebracht werden, auch behandelt werden können. Viele Länder wollen Rettungskräfte und Hilfsgüter entsenden, auch Deutschland. Die Bundeswehr will 6 Transportflugzeuge schicken. Diese Hilfe wird dringend benötigt, denn immer noch gibt es Nachbeben und es fehlen Maschinen und Hilfstrupps, um Menschen aus den Schuttbergen zu retten.
1: Und wir fragen unsere Korrespondentin Marie-Christine Böse in Mexiko-Stadt. Sie waren erst kürzlich in Venezuela. Kann das Land die Folgen dieser Naturkatastrophe denn bewältigen?
3: Ja, nicht ohne internationale Hilfe. Und die rollt ja nun erst langsam an. Und das wird eine logistische Herausforderung. Denn wie gehört, der Hauptstadtflughafen von Caracas ist beschädigt und noch geschlossen. Also Helfer müssen ausweichen auf Valencia, etwa 2 Autostunden von Caracas entfernt. Und dann die Güter irgendwie in die betroffenen Gebiete bringen. Und die werden dringend benötigt. Es fehlt nämlich nicht nur an schwerem Material, sondern auch an ganz einfachen Dingen, wie zum Beispiel Helmen. Wir hören von unseren Kontakten von vor Ort, dass Menschen teils ja mit ihren Handylampen in die Trümmer leuchten, um Opfer und Verschüttete zu suchen. Also hier ist die internationale Hilfe gefragt quasi. Das Land ist denkbar schlecht vorbereitet auf so eine Katastrophe. Etwa 70% der Menschen leben in Armut. Es wurde jahrelang autoritär regiert. Und viele Gebäude, die jetzt zusammengestürzt sind, schienen marode gewesen zu sein.
1: Mit der Bitte um eine kurze Antwort. Seit der Gefangennahme von Präsident Maduro im Januar gab es eine leichte wirtschaftliche Öffnung. Könnte Venezuela nun durch das Erdbeben wieder zurückgeworfen werden?
3: Ja, das steht zu befürchten. So eine Katastrophe führt ja immer dazu, dass sehr viel Infrastruktur wieder aufgebaut werden muss. Was helfen könnte, sind die verbesserten Beziehungen zu den USA, wenn auch unter Druck, die ja nun Hilfe schicken und die auch wirtschaftliche Interessen an Venezuela haben, zum Beispiel am Ölsektor.
1: Vielen Dank, Marie-Christine Böse in Mexiko-Stadt. Und zur Lage in Venezuela gibt es einen Brennpunkt gleich im Anschluss an diese Tagesschau. Sie können für die Menschen im Katastrophengebiet spenden. 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Der Bayer-Konzern hat im milliardenschweren US-Rechtsstreit um mutmaßliche Krebsrisiken seines glyphosathaltigen Unkrautvernichters Roundup einen entscheidenden Erfolg erzielt. Der oberste Gerichtshof der USA, der Supreme Court, entschied, dass Zulassungsvorgaben der US-Umweltschutzbehörde EPA Vorrang vor dem Recht einzelner Bundesstaaten haben. Und die EPA stuft Glyphosat als nicht krebserregend ein. Damit haben tausende Klagen keine Grundlage mehr.
4: Angespannt schauten die Bayer-Juristen auf den obersten Gerichtshof der USA. Um kurz nach 16 Uhr deutscher Zeit ploppt auf dessen Homepage die Nachricht auf, auf die das Unternehmen gehofft hatte. Der Konzern aus Leverkusen hat Recht bekommen. Es ging in dem Verfahren um die Frage, muss auf Behältern des glyphosathaltigen Unkrautvernichters Roundup vor möglichen Krebsgefahren gewarnt werden, obwohl die oberste Gesundheitsbehörde der USA dieses Risiko nicht sieht? Einige US-Bundesstaaten wollten das so, die obersten Richter halten das in einer deutlichen Mehrheit aber nicht für notwendig. Damit entziehen sie weiteren Klagen weitgehend die Grundlage. Der Bayer-Konzern begrüßt die Entscheidung in einer Stellungnahme. Das Urteil sollte dazu führen, dass aktuelle Klagen abgewiesen und mögliche künftige Klagen verhindert werden, soweit sie auf angeblich fehlenden Warnhinweisen beruhen. Den Rechtsstreit hatte sich Bayer mit der Übernahme des US-Agrarchemiekonzerns Monsanto eingehandelt. Ein weiteres Verfahren am Sitz in St. Louis könnte in 2 Wochen zum Abschluss kommen. Bayer bietet rund 7,25 Milliarden Dollar als Vergleichszahlung für bestehende Klagen von Krebspatienten.
5: Mehr als 20 Milliarden Euro haben die Rechtsstreitigkeiten Bayer bislang gekostet. Aktionäre haben im schlimmsten Fall bis zu 85% ihres eingesetzten Kapitals verloren und vor allem fast 30.000 Arbeitsplätze sind verloren gegangen. Bayer kann jetzt zumindest ein wenig aufatmen, auch wenn der Schaden, den man sich durch die Monsanto-Übernahme eingehandelt hat, enorm bleibt.
1: Die Ministerpräsidenten der Länder haben sich auf eine gemeinsame Linie geeinigt, wie sich der Bund an Kosten der Kommunen beteiligen soll. Die Länder fordern vom Bund einen Anteil von 80%, wenn Kosten durch nationale oder europarechtliche Regeln entstehen. Es gelte das Prinzip der Konnexität, also wer bestellt, bezahlt. Nach der Ministerpräsidentenkonferenz legten die Länderchefs ihre Forderungen Bundeskanzler Merz vor. Nachgefragt bei Markus Preis in Berlin. Worauf haben sich der Kanzler und die Ministerpräsidenten denn geeinigt?
6: Ja, die Ministerpräsidenten haben sich da offenbar klar durchgesetzt. Der wichtigste Punkt, 80% der Kosten bei neuen Gesetzen will künftig der Bund übernehmen, um Länder und Kommunen zu entlasten. Denn dass vor allem die Kommunen so wenig Geld haben, liegt nicht nur an geringen Steuereinnahmen, sondern vor allem an seit Jahren sehr stark steigenden Sozialausgaben. Zum Beispiel Sozialhilfe, Kinder- und Jugendhilfe, Hilfe zur Pflege. In manchen Bereichen gibt es da Kostensteigerungen von über 10% pro Jahr. Und das alles muss von den Kommunen bezahlt werden, obwohl es ja ursprünglich mal in Berlin beschlossen wurde. Aber damit soll jetzt zumindest, was neue Gesetze angeht, weitgehend Schluss sein. 80%, 20%, so ist die Aufteilung dann bei den Kosten.
1: Und warum geht der Kanzler auf die Länder zu?
6: Naja, auch der Kanzler weiß, ob die Menschen den Eindruck haben, unser Land funktioniert. Das hängt sehr stark davon ab, wie es zu Hause aussieht, vor Ort, im Dorf oder in der Stadt. Wenn es da überall klemmt, dann wächst die Unzufriedenheit und das ist immer schlecht für eine Regierung. Hinzu kommt aber noch ein zweiter Grund für Friedrich Merz, ausgerechnet jetzt auf die Länder zuzugehen. Das ist die Einkommensteuerreform, die der Kanzler versprochen hat. Das Problem, 42% der Einkommensteuer in Deutschland gehen an die Länder, 15% an die Gemeinden. Und wenn die Steuer bei so einer Reform jetzt gesenkt würde, dann hätten die Länder ja noch weniger Geld und würden dann wahrscheinlich Nein sagen, würden den Plan blockieren und es würde nichts mit der versprochenen Steuerreform.
1: Vielen Dank, Markus Preis in Berlin. Im polnischen Danzig beraten internationale Geber über den Wiederaufbau der Ukraine. Bei dem zweitägigen Treffen geht es auch darum, wie Kriegsschäden an der Infrastruktur des von Russland angegriffenen Landes schon jetzt repariert werden können. Überschattet wird die Konferenz von einem Streit zwischen Warschau und Kiew über ukrainische Weltkriegsverbrechen. Präsident Selenskyj lässt sich deshalb in Danzig vertreten. Polens Ministerpräsident Tusk rief zu gegenseitigem Respekt auf.
7: Sie ist das neue Gesicht bei dieser Wiederaufbaukonferenz. Regierungschefin Sviridenko vertritt in Danzig die Ukraine. Zum ersten Mal findet die Konferenz ohne Präsident Selenskyj statt. Julia Sviridenko bedankt sich für die Unterstützung und erinnert daran, dass die Ukraine auch Europa schütze. Wir zahlen leider einen hohen Preis für die Freiheit. Was wir im Krieg gelernt haben, ist, du musst dich entwickeln oder du stirbst. Wir sind zur Innovation gezwungen, um zu überleben, und das ist jetzt unsere Superpower. Unternehmen, NGOs, Regierungschefs aus vielen Ländern sind hier. Es geht um Investitionen auch jenseits des Militärischen, Logistik, Straßenbau, Energieanlagen, bevor der nächste Winter kommt. Gastgeber Donald Tusk zieht den Vergleich zum im Zweiten Weltkrieg großflächig zerstörten Danzig. Ich habe Sie hierher eingeladen, weil Danzig das Wunder des Wiederaufbaus zeigt. Es gelingt, wenn die Menschen es aus ganzem Herzen wollen und wenn sie es schaffen, den Frieden zu erkämpfen. Heute wurde verkündet, dass die erste Tranche eines neuen EU-Kredits ausgezahlt wird. Das Darlehen für Kiew umfasst insgesamt 90 Milliarden Euro.
8: Die Ukraine wird auch weiterhin mit viel Geld unterstützt. Auch Unternehmen investieren, wollen einen Fuß in der Tür haben für eine Zeit nach dem Krieg. Man scheint hier Vertrauen darin zu haben, dass die Ukraine diesen Krieg nicht verliert.
1: Und damit kommen wir zur Fußball-WM. Deutschlands Top-Stürmer Dennis Undarf wird trotz seiner 3 Tore auch im 3. Vorrundenspiel der Nationalmannschaft erst einmal auf der Bank Platz nehmen müssen. Großen Druck hat das deutsche Team vor dem Spiel heute Abend gegen Ecuador nicht, denn es steht schon vorher als Gruppensieger fest. Und damit zu Alex Schlüter vor dem Stadion in New Jersey. Also Undarf wird erst einmal nicht spielen. Welche Änderungen in der Startelf könnte es denn dann geben?
9: Ja, deutlich weniger als viele erwartet hatten. Dennis Undarf bleibt also wieder nur die Joker-Rolle. Dafür wird sehr wahrscheinlich vorne im Angriff wieder Kai Havertz beginnen. Die offizielle Aufstellung ist noch nicht raus, aber davon gehen eigentlich alle hier aus. 2 Wechsel hat der Bundestrainer Julian Nagelsmann schon in der Defensive verkündet. Gezwungenermaßen. Nico Schlotterbeck hat sich ja im Spiel gegen die Elfenbeinküste leider schwer verletzt. Ihn wird Antonio Rüdiger in der Innenverteidigung ersetzen und auf der Linksverteidigerposition. Da gibt es auch einen Wechsel in der Startelf. Nathaniel Brown, der fehlt angeschlagen. Da wird David Raum stattdessen spielen. Ja, es war die große Frage in Anbetracht dieser besonderen Konstellation, dieser besonderen Situation. Welche Strategie fährt der Bundestrainer? Kräfte schonen oder doch im Fluss bleiben? Ganz offensichtlich hat er sich vor allen Dingen für Letzteres entschieden. Wie gesagt, noch ist die Aufstellung nicht raus, aber wir gehen sehr schwer davon aus, dass es eben nur diese 2 Wechsel geben wird. Mit allen weiteren Infos melden wir uns dann hier direkt nach dem Brennpunkt im 1.
1: Vielen Dank, Alex Schlüter nach New Jersey. Die Hitzewelle in Deutschland hält an. Der Deutsche Wetterdienst erwartet am Wochenende Temperaturen von bis zu 41 Grad. Die Bahn bietet erstmals wegen der Hitze an, Tickets kostenfrei zu stornieren. Wer bis einschließlich 23. Juni ein Ticket für eine Fernreise bis zum 30. Juni gebucht hat, bekommt sein Geld zurück. Denn bei den hohen Temperaturen ist besondere Vorsicht geboten.
10: 26 Grad schon am Morgen. Die Müllwerker in Reutlingen können der Hitze nicht entkommen. Denn die Tonnen müssen abgeholt werden, jeden Tag. Viel früher anfangen, das geht wegen des Lärms nicht. Für die Müllwerker heißt das, Tempo machen, um der schlimmsten Hitze am Nachmittag zu entfliehen. Und kleine Erholungen schaffen, wo es geht.
11: Mach mit kleiner Pause, such mal oft Schatten, wenn es weiter nicht geht. Sonnencreme.
10: Auch hier im Robert-Bosch-Krankenhaus ist die Hitze angekommen. Chefarzt Jörg Latus behandelt auf seiner Station gerade viele ältere Menschen wie diese Dame.
12: Ja, so viel zu trinken, aber das fiel mir immer schwerer.
10: Der Chefarzt empfiehlt, die Sonne meiden und eine leichte Ernährung. Denn der Körper sende Warnsignale oft zu spät.
13: Wir sollten nicht darauf warten, bis wir Konzentrationsstörungen haben, Schwächegefühl entwickeln. Wir sollten einfach proaktiv trinken.
10: Statt rund 2 Liter seien an heißen Tagen 3 bis 4 angebracht. Doch nicht für jeden. Menschen mit Herz- oder Nierenschäden dürften auch bei Hitze nicht zu viel trinken, sollten sich im Kühlen aufhalten. Die Müllwerker in Reutlingen haben am frühen Nachmittag Feierabend. Im Schatten und mit viel Wasser. Und auch im Rest von Deutschland werden Maßnahmen wegen der Hitze ergriffen. An manchen Orten, wie hier in Stuttgart, darf wegen niedriger Wasserstände kein Wasser mehr aus Bächen und Seen entnommen werden. Und auch einige Veranstaltungen im Freien sind wegen der Hitze abgesagt. Zum Beispiel der Halbmarathon am Sonntag in Hamburg.
1: Und wo es besonders heiß wird, dazu nun unsere Wettervorhersage für morgen Freitag, den 26. Juni.
14: Hochdruckeinfluss und extrem heiße Luft sorgen sowohl nachts als auch tagsüber für neue Temperaturrekorde. Im Südwesten gibt's heute Nacht ein paar dünne Schleierwolken, im Nordosten später einige Nebelfelder, sonst ist es sternenklar und morgen wieder weitgehend sonnig. Im Westen und Südwesten tauchen am Nachmittag auch Quellwolken auf und es sind lokal kräftige Hitzegewitter möglich. Im Südwesten heute Nacht ungewöhnlich warme 25 Grad, in Küstennähe teilweise über 10 Grad kühler. An der Ostsee morgen unter 30, am Rhein dagegen bis 40 Grad. Samstag noch meist sonnig Richtung Westen und an den Alpen können sich später teilweise kräftige Hitzegewitter entwickeln, die dort Sonntag zahlreicher und unwetterartig werden. Das gilt Montag dann für den Osten und Süden, während es von Nordwesten wieder freundlicher wird.
1: In den Tagesthemen gegen 22.50 Uhr geht es bei Jesse Wellmer um die Frage, ob die schwarz-rote Regierung den neuen Schwung auch in die Ministerpräsidentenkonferenz mitnehmen konnte. Ich wünsche Ihnen noch einen schönen Abend und hier geht es jetzt weiter mit Ute Brucker und dem Brennpunkt zu den Erdbeben in Venezuela.
15: Vielen Dank, Julia Niharika-Sen, und herzlich willkommen, meine Damen und Herren, zu diesem Brennpunkt. Die eigentlich geplante Doku Die Wahrheit über Google wird zu einem späteren Zeitpunkt nachgeholt. Es war kurz nach Mitternacht bei uns und 18 Uhr in Venezuela, als dort die Erde zweimal so stark bebte wie seit mehr als 100 Jahren nicht. Panik, so wie hier bei dieser verzweifelten Frau auf einem Trümmerberg. Viele eingestürzte Gebäude rund um das Epizentrum in der Küstenregion La Guaira und selbst im 200 Kilometer entfernten Caracas brachen Hochhäuser in sich zusammen. Wir sprechen gleich mit einer Augenzeugin, sehen aber zuerst noch mal einige Eindrücke vom Geschehen. Marlene Haupt und Stella Männer.
16: Diana Delgado sucht ihren 8-jährigen Sohn. Im Chaos des Erdbebens in Venezuelas Küstenstadt La Guaira hat sie ihn verloren. Am Morgen nach dem Beben suchen Helfer in den Trümmern nach ihm und anderen Vermissten. Ich bin verzweifelt. Ich will wissen, ob er unter den Trümmern feststeckt oder doch in irgendeiner Notunterkunft ist. Die Regierung hat gesagt, sie würden Spezialteams mit Maschinen schicken, aber es ist schon so viel Zeit vergangen und sie sind immer noch nicht da. Hier helfen nur Nachbarn. Gegen 18 Uhr Ortszeit erschütterte ein Beben der Stärke 7,2 den Norden Venezuelas. Ein zweites, stärkeres folgte kurz darauf. Es sind die schwersten Beben seit mehr als 120 Jahren, seitdem Ausnahmezustand. Bergungsarbeiten, auch hier in der Hauptstadt Caracas. Handyaufnahmen zeigen, dass auch der internationale Flughafen beschädigt wurde. Der Betrieb eingestellt, Schulen bleiben geschlossen. Im Internet suchen Angehörige nach mehr als 32.000 Vermissten. Venezuelas Übergangspräsidentin Delcy Rodriguez ruft den Notstand aus und kündigt internationale Unterstützung bei den Bergungen an. Die kommt neben den USA auch aus Europa. Unsere Partner sind bereits vor Ort. Das Rote Kreuz führt schon Bergungen durch und wir können jederzeit noch mehr Unterstützung durch den EU-Mechanismus aktivieren. Und Hilfe wird dringend benötigt. Venezuela steckt seit Jahren in einer wirtschaftlichen Krise. Der Staat ist hoch verschuldet. Viele Menschen leben in Armut. Hilfsorganisationen warnen, die Situation der Bevölkerung könnte sich durch die Beben noch weiter verschlimmern. Das ist ein schwerer Schlag für uns Venezolaner. Das Beben macht die Not und die Bedürftigkeit jetzt noch größer. Viele Familien und Kinder benötigen Hilfe. In La Guaira gibt es noch keine Neuigkeiten von Diana Delgados Sohn. Während die Rettungsarbeiten anhalten, stellen sich die Anwohner auf einen Tag unter freiem Himmel ein. Die Regierung rechnet mit weiteren Nachbeben und hat die Menschen zur Vorsicht aufgerufen.
15: In Caracas bin ich jetzt übers Handy mit Anja Dagatz von der Friedrich-Ebert-Stiftung verbunden. Sie ist momentan in der deutschen Botschaft notfallmäßig untergekommen. Frau Dagatz, Sie wollten gestern Abend, als das Erdbeben geschah, von außerhalb Caracas nach Hause fahren. Was haben Sie da vorgefunden?
17: Ja, erst bei der Fahrt und aber zum Viertel, wo ich wohne, wurde mir das Ausmaß des Erdbebens überhaupt klar. Hochhäuser sind eingestürzt. Es ist genau ein Hochhaus neben meinem Wohnhaus direkt zusammengekracht. Mein Wohnhaus hat Schaden genommen, aber ist noch intakt. Schräg gegenüber ist ein anderes Hochhaus eingestürzt, alles beides Wohnhäuser. Das war in anderen Teilen von Caracas nicht unbedingt so gewesen. Also die Betroffenheit hängt auch sehr viel davon ab, wo man in dem Moment gerade war.
15: Es gibt immer noch keine konkreten Opferzahlen aus der am stärksten betroffenen Region La Guaira. Aber wenn selbst in Caracas, wo Sie leben, Hochhäuser eingestürzt sind, und das ist 200 Kilometer entfernt, kann man sich ausrechnen, wie es nahe des Epizentrums aussieht. Haben Sie Kontakt dorthin?
17: Nein, also meine Bekannten in La Guaira konnte ich noch nicht, haben mir noch nicht geantwortet, konnte ich noch nicht kontaktieren. Und was Sie beschreiben, zeigt einfach das ganze Drama, weil man kann, in Caracas ist es verboten, nicht erdbebensicher zu bauen. Und dem wird einfach nicht Folge geleistet und dem wird außerhalb von der Hauptstadt noch weniger Folge geleistet. Das heißt, die Opfer, die wir zu beklagen haben, gehen darauf zurück, dass nicht seriös gebaut wurde. Und das, finde ich, ist eigentlich das ganze Drama an dem, was jetzt letzte Nacht passiert ist.
15: Das heißt, man macht sich schon Sorgen um die Menschen, die man dann vor Ort nicht erreicht in La Guaira, wie Ihre Bekannten zum Beispiel. Venezuela hat ja dieses Jahr auch schon politisch für Schlagzeilen gesorgt. Die USA haben 3. Januar den damaligen Präsidenten Maduro entführt und festgenommen. Und jetzt noch eine Naturkatastrophe. Was macht das mit dem Land?
17: Es ist eine Sorge mehr. Es ist eine Sorge, eine Sorge mehr, die Venezolanerinnen und Venezolaner jetzt haben. Erstmal die Sorge um die Angehörigen, dann aber natürlich auch das wirtschaftliche Leid, was mit einer solchen Naturkatastrophe einhergeht. Inwiefern die politische Situation jetzt vielleicht sogar etwas favorabler ist für internationale Hilfe, möchte ich mal positiv beantworten. Ich denke, die Regierung jetzt ist sehr viel offener Hilfe von außen als das, was sie vorher war. Und sie läuft ja auch schon an und das ist wichtig.
15: Es kommt auch Hilfe aus Deutschland, wie wir heute Abend gehört haben. Vielen Dank, Frau Dagatz. Alles Gute nach Caracas und wir drücken die Daumen, dass Sie schnell wieder in Ihr Haus zurück können.
17: Vielen Dank.
15: Und das Gespräch mit Frau Dagatz haben wir aus technischen Gründen kurz vor der Sendung aufgezeichnet. Aus Potsdam ist uns jetzt Professor Marco Bonhoff zugeschaltet vom Helmholtz-Zentrum für Geoforschung. Guten Abend.
18: Guten Abend.
15: Herr Bonhoff, haben Seismologen diese Region, Küste, Mittelamerika, sowieso auf dem Schirm oder kam das jetzt für Sie überraschend?
18: Ja, beides. Die Region haben wir natürlich auf dem Schirm. Die ganze größere Region ist im Prinzip eine Knautschzone, wo mehrere Plattengrenzen vorliegen. Die Erdplatten verschieben sich gegeneinander, tauchen untereinander ab. Und auch der ganze Bereich entlang der Nordküste Venezuelas war seismisch gefährdet. Dass diese Beben jetzt und dann noch zwei innerhalb von einer Minute auftreten, ist dann nicht vorhersagbar gewesen. Die Schäden sind dramatisch, wir haben es ja gerade gesehen. Man muss auch noch mit weiteren Opfern rechnen. Aber diese Abfolge von zwei Beben innerhalb von 30 Sekunden ist schon ungewöhnlich.
15: Also dieses doppelte Beben, wie kommt es eigentlich zu so einem Phänomen? Zieht da ein Beben das andere nach sich?
18: Naja, die Mechanismen sind grundsätzlich gut verstanden. Die Erdplatten verschieben sich 24/7. Das ist ein kontinuierlicher Ladeprozess. Der findet aber in mehreren Kilometern Tiefe statt und auch ungleichmäßig verteilt, weil die Bodenbeschaffenheit im Untergrund ist nicht überall gleich. Das heißt, die Energie, der Aufladeprozess ist auch nicht überall gleich. Und irgendwann versagt dann an einer Stelle die Erdkruste, die beiden Platten rutschen, ein Beben läuft los und das kann dann unterschiedliche Größenordnungen erreichen, in diesem Fall erst 7,2. Das führt dann dazu, quasi als wenn eine Glocke angeschlagen wird, dass die ganze Region Spannungsumlagerung erfährt. Und in diesem Fall ist es dann so gewesen, dass 160 Kilometer weiter ein Stück Kruste war, ein Stück Plattengrenze, was kurz davor war zu versagen. Das Beben wäre sonst auch aufgetreten, aber später. Und durch das erste Beben ist dann im Prinzip die seismische Uhr nach vorne geschoben worden und hat das zweite Beben ausgelöst.
15: Ist jetzt eigentlich hauptsächlich die Stärke von 7,2 und 7,5 ausschlaggebend für das Ausmaß der Katastrophe?
18: Ja, da kommen verschiedene Faktoren zusammen. Zum einen handelt es sich hierbei um eine plattenrandstörende Seitenverschiebung. Da verschieben sich die beiden Erdplatten bis an die Oberfläche um mehrere Meter. Und wenn dann, so wie hier, mehrere Ballungszentren oben entlang dieser Plattengrenze liegen, dann ist die Entfernung sehr gering. Das führt zu großen Bodenbewegungen. Dann kommt dazu die Bausubstanz, der Untergrund, der oberflächennahe Untergrund. Wenn da relativ weich ist, werden die Schwingungen verstärkt. Die Eigenfrequenzen regen dann besonders große Gebäude an, Hochhäuser. Wir haben es ja gerade gehört, auch über den Zusammensturz. Und all das führt dann dazu, dass solche Katastrophen geschehen. In diesem Fall ist das Problem auch, dass selbst wenn es dort ein Frühwarnsystem gegeben hätte, es nichts bewirkt hätte, weil eben die Entfernung so gering ist. Da bleiben dann im besten Fall 1 bis 2 Sekunden. Und das reicht nicht mal aus, um Ampeln auf Rot zu schalten, Infrastruktur lahmzulegen und schon gar nicht, um Menschen aufzufordern, die Häuser zu verlassen. Leider.
15: Also keine Chance, dem zu entkommen. Jetzt gab es heute früh schon von US-amerikanischen Seismologen eine Schätzung, dass man mit bis zu 10.000 oder sogar 100.000 Todesopfern rechnen müsse. Die offiziellen Zahlen liegen momentan noch weit drunter, 188 Todesopfer, so die neuesten Meldungen. Wie kommen die seismologischen Kollegen in den USA zu solch einer Schätzung von so hohen Todeszahlen?
18: Na, das sind Modellierungen, die sofort nach solchen Erdbeben angeschoben werden. Da gibt es dann verschiedene Eingabeparameter, Siedlungsdichte, Gebäudestabilität, Größe der Erdbeben und so weiter. Und das sind dann verschiedene Wahrscheinlichkeiten. In diesem Fall war tatsächlich die Wahrscheinlichkeit über 40%, dass es zwischen 10.000 und bis zu 100.000 Todesopfer gibt. Die Zahl ist jetzt natürlich noch sehr gering. Im Moment geht es ja gerade darum, Menschenleben noch zu retten. Die Chance ist dafür in den ersten 48 Stunden am größten. Aber wir müssen davon ausgehen, dass die Zahlen weiter steigen. Dann kommt dazu, es gibt ja auch jetzt weiter eine Gefährdung durch Nachbeben. Die erreichen zwar in Anführungszeichen nur eine Magnitudengrößenordnung unter der des Hauptbebens, in diesem Fall also bis 6,5. Aber Gebäude, die schon angeschlagen sind, können dann dadurch eben auch noch zusammenfallen, auch während der Rettungsarbeiten. Und das kommt noch oben drauf.
15: Vielen Dank, Professor Bohnhoff, für diese Informationen nach Potsdam.
18: Gerne.
15: Mit Venezuela trafen die beiden Beben ein Land, das zu Beginn des Jahres ja auch schon politisch kräftig durchgeschüttelt worden ist. Ex-Machthaber Maduro wurde von US-Truppen außer Landes gebracht. Nach vielen Jahren autoritärer Herrschaft, die das Land in den wirtschaftlichen Ruin getrieben hatte. Christine Becker.
16: Innerhalb weniger Sekunden wird ein ganzes Land erschüttert. Aber schon vor den Erdbeben stand Venezuela am Rande des Zusammenbruchs. Viele Jahre von Missmanagement, politischer Unterdrückung und internationaler Isolation. Im Januar stürzen die USA Machthaber Maduro, ein Land im Ungewissen und denkbar schlecht vorbereitet auf eine Naturkatastrophe. Die Infrastruktur veraltet und vernachlässigt. Viele Gebäude weit entfernt von modernem Erdbebenstandard. Die Wasserversorgung teilweise prekär. Stromausfälle gehören zum Alltag. Der Sozialismus unter Maduro und seinem Vorgänger Chavez gescheitert, sagen Fachleute.
19: Die Regierung hat nicht in den Aufbau von Kraftwerken investiert. Die meisten der verstaatlichten Kraftwerke haben schlecht funktioniert. Das qualifizierte Personal ist Knallfall von Hugo Chavez damals noch entlassen worden.
16: Auch die Gesundheitsversorgung schlecht. Wer jetzt aus den Trümmern geborgen wird, trifft auf ein öffentliches System, das schon im Normalbetrieb überfordert ist. Vor allem, wenn man nicht das Geld für Privatkliniken hat. Es fehlt an Medikamenten, viele Ärzte sind ausgewandert.
20: In den letzten 14 Jahren sind keine Investitionen gemacht worden. Die Geräte sind alt, sie sind verstaubt, sie sind kaputt, sie sind ausrangiert worden. Es wird mit sehr kreativen Methoden heutzutage operiert.
16: Venezuela war mal reich, mit riesigen Erdölreserven. Doch Korruption, Misswirtschaft, langjährige US-Sanktionen haben die wichtige Einnahmequelle fast versiegen lassen. Die Förderanlagen marode. Mehr als 100 Milliarden US-Dollar Investitionen wären nötig. Die USA wollen die Produktion ankurbeln. Doch noch ist der Aufschwung in weiter Ferne. Ein Großteil der Menschen lebt in Armut, die Krise allgegenwärtig, genauso wie der Hunger.
21: Schau dir meinen Kühlschrank an. Was siehst du? Wasser und Licht. Heute habe ich mal wieder gar nichts.
16: Der Machtwechsel hat daran bislang wenig geändert. Die Übergangspräsidentin versucht Reformen, ist aber auch Teil des alten Systems. Und die Erdbebenkatastrophe könnte das Land nun zurückwerfen.
15: Aus Mexiko ist jetzt unsere Korrespondentin für die Region zugeschaltet, Marie-Christine. Die offiziellen Nachrichten aus Venezuela waren den ganzen Tag über recht spärlich. Es wird auch noch eine niedrige offizielle Opferzahl genannt. Momentan ist die Rede von 188 Toten. Wir hörten gerade eben im Gespräch mit Professor Bohnhoff, das kann noch sehr viel mehr werden. Wie schätzt du das ein?
3: Also es kann mehrere Gründe haben, warum die Zahl offiziell noch so niedrig liegt. Einerseits ist natürlich die Kommunikation in vielen betroffenen Gebieten zusammengebrochen. Das heißt, es ist sehr schwer, Retter zu koordinieren, aber auch Informationen natürlich zurückzumelden. Und eine Anekdote von der Kamerafrau, die heute für uns gedreht hat. Sie hat erzählt, dass sehr viele Offizielle, also zum Beispiel Polizei, Nationalgarde, an den Trümmern standen, aber nur sehr wenige Helfer konkret was getan haben. Sie hat von sehr großem Chaos auch teilweise bei der Hilfe gesprochen. Auch wollte vor Ort niemand, nicht mal lokal, irgendwelche Zahlen bekannt geben. Also scheint das auch auf eine gewisse politische Blockade hinzudeuten. Man darf ja nicht vergessen, dass Venezuela seit Jahren autoritär regiert wird.
15: Wir haben es eben auch im Beitrag gesehen, die wirtschaftliche Lage ist desolat. Wie können die Menschen im Land diese Katastrophe jetzt verkraften?
3: Das wird für sie ganz schwer, denn schon vor dieser Katastrophe brauchten viele Menschen im Land 2-3 Jobs, um über Wasser sich zu halten. Staatliche Angestellte haben sich oft als Taxifahrer was dazu verdient. Wenn jetzt viele Menschen betroffen sind von diesem Erdbeben, dann sparen die natürlich erstmal, sparen sich private Ausgaben. Es wird für viele Menschen immer schwieriger zu überleben. Die Preise sind sehr hoch. Als wir vor 3 Wochen ungefähr in Venezuela waren, habe ich sowas wie einen Hoffnungsschimmer gespürt, dass das Land ja wieder nach vorne kommt, wenn auch sehr langsam. Aber das ist jetzt natürlich ein extremer Rückschlag, diese Katastrophe.
15: Kurz zur Einordnung vielleicht für unsere Zuschauer. Du als Korrespondentin möchtest ja bestimmt jetzt auch schnellstmöglich wieder nach Venezuela reisen. Wie schwierig ist das?
3: Das ist schwierig, weil wir eben für Venezuela ja eine Erlaubnis brauchen, um dort einzureisen und weil es eben jetzt auch logistisch wie auch für die Helfer für uns sehr schwierig ist. Der Hauptstadtflughafen in Caracas ist beschädigt und geschlossen, also man muss auf andere Flughäfen ausweichen, da sind die Flugverbindungen spärlich. Man kann über Kolumbien einreisen auf dem Landweg und das sind dann stundenlange Autofahrten eben. Also das wird auch für uns eine logistische Herausforderung, dort nach Caracas zu kommen.
15: Genauso wie für die Helfer, die aus dem Ausland kommen. Vielen Dank, Marie-Christine, für diese Einschätzungen nach Mexiko. Und vielen Dank auch an Sie, meine Damen und Herren, für Ihr Interesse an diesem Brennpunkt. Ich wünsche Ihnen noch einen schönen Abend hier im Ersten, wo es gleich mit der Sportschau weitergeht. Da melden sich Esther Sedlacek und Bastian Schweinsteiger direkt aus dem Stadion in New York, wo heute das 3. Vorrundenspiel der deutschen Nationalmannschaft stattfindet.
0: Feuer, eine Urkraft der Natur. 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
2: 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Dann merkt man, wie schnell es geht, dass das Feuerintensitäten wirklich unkontrollierbar sind.
0: Wie bereiten sich unsere Feuerwehren darauf vor? Auch Akkus können brandgefährlich sein, zu Hause oder wenn sie falsch entsorgt werden. 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
23: Das wird eine heiße Angelegenheit heute. Herzlich willkommen. Und falls Sie spontan denken, das sieht doch irgendwie anders aus als sonst bei Quarks. Ja, denn das hier ist die erste von 4 Sommerspezialausgaben. Wir begeben uns auf eine besondere Entdeckungsreise. Auf den Spuren der Urkräfte der Natur. Feuer, Wasser, Luft und Erde. Und passend zum Sommer starten wir mit dem Feuer, das uns seit jeher fasziniert, das aber schnell außer Kontrolle geraten kann, trotz allen technischen Fortschritts und manchmal auch gerade deswegen.
24: Ein Sommertag im Park. Für viele gehört sie mittlerweile auch dazu, die E-Zigarette. Nach kurzem Gebrauch landet sie oft hier, samt verbauter Batterie.
25: Typischerweise sind, wenn die Liquids leer sind, die Batterien noch nicht leer. Die Batterien haben deutlich mehr Energie und haben deutlich mehr Leistung auch am Ende.
26: Problem ist mit Lithium-Batterien und Lithium-Ionen-Akkus tatsächlich da, wo die massenweise anfallen. Das sind dann zum Beispiel die Recyclinghöfe, Wertstoffhöfe.
24: Rund 30 Mal brennt es bei deutschen Entsorgern jeden Tag. Wie auf diesem Recyclinghof in Dresden. Der Schaden? Jährlich mehrere 100 Millionen Euro. Die Ursache ist oft unscheinbar. Falsch entsorgte Lithium-Ionen-Batterien, selbst in solchen Glückwunschkarten. Immer wieder landen solche Batterien im Rest- oder Papiermüll. Lithium-Ionen-Akkus stecken in vielen Alltagsgegenständen, unter anderem in Powerbanks, Kopfhörern, Tablets und natürlich in Handys.
25: Wir haben Energie gespeichert, deswegen brennen und reagieren hauptsächlich auch geladene Akkus. Wir haben brennbaren Stoff aufgrund der chemischen Bestandteile. Und wir haben im Reaktionsprozess Gase, die entstehen, die hochbrennbar sind. Deswegen ist es unheimlich schwierig, auch brennende Akkus, brennende Zellen zu löschen.
24: Mit Brandoberinspektor Hannes Reitel starten wir einen Versuch. Akkubrände sind sein Spezialgebiet. Bundesweit schult er Feuerwehrleute. Immer wieder sind mechanische Beschädigungen der Grund für brennende Akkus. Schnell fängt der Akku Feuer. Auf keinen Fall nachmachen.
25: Ja, zusammenfassend denke ich, ist klar, niemand würde daheim einen Nagel in einen vollgeladenen Akku schlagen. Wir simulieren hier einen mechanischen Schaden. Das kann ein Sturzschaden sein. Das kann aber einfach auch das Umfallen des Fahrrads sein. Und somit kommt ein Schlag von außen auf den Akku. Und dieser potenziert dann die Energie auf die Zelle.
24: Wie man Akkubrände vermeiden kann, erforscht Dietmar Schelp am Karlsruher Institut für Technologie. Sein Team von der Forschungsstelle für Brandschutztechnik testet solche Akkus. Erster Tipp: Auf ungewöhnliche Hitzeentwicklung achten. Die ist häufig ein Alarmsignal.
26: Wenn der Akku heißer wird als etwa 60 Grad Celsius, dann wird er nicht mehr geladen, wird der Ladeprozess gestoppt. Und wenn Sie sich die Finger verbrennen an so einem Akku, ist irgendwas schiefgegangen. Er würde einfach anfangen zu rauchen, er würde sich wahrscheinlich aufblähen oder Geräusche machen. Das ist so der Punkt, wo es dann kritisch wird.
24: Eine Lithium-Ionen-Batterie besteht im Prinzip aus zwei Elektroden, getrennt durch den sogenannten Separator. Dieser lässt kontrolliert Lithium-Ionen passieren, die sich in einer leitfähigen Flüssigkeit befinden. Dadurch fließt Strom über einen äußeren Stromkreis. Wird der Separator beschädigt, bewegen sich die Ionen unkontrolliert. Es kommt zum Kurzschluss. Die elektrochemische Reaktion verläuft nun ebenfalls unkontrolliert und erzeugt einen viel größeren Kurzschlussstrom. So wird schlagartig sehr viel Energie freigesetzt. In einer Kettenreaktion erhitzt sich der Akku und fängt an zu brennen. Dabei können Temperaturen von über 1000 Grad Celsius entstehen. Bei sachgemäßer Handhabung geraten Lithium-Ionen-Akkus aber äußerst selten in Brand. Viel gefährlicher als die Flammen ist er, der Rauch.
25: Der Rauch, der entsteht, ist hochtoxisch, hochgiftig. Wir haben hier eine Vielzahl von giftigen Stoffen, die in dem Rauch aufgrund eben der chemischen Reaktionen eingelagert sind. Die Flamme an sich ist dann natürlich die thermische Entwicklung und dadurch entstehen dann auch oftmals Begleitbrände.
24: In der Brandversuchshalle müssen sich regelmäßig auch Akkus für E-Autos bewähren.
26: Bei uns hier haben wir einen Prüfstand für die Elektrofahrzeuge, für die Batterien. Die müssen eben Zulassungstest überstehen und das sieht so aus, dass man Brand abbildet. Das Kraftfahrtbundesamt verlangt eben, dass diese Batterien gute 2 Minuten den Brand standhalten. Und das ist tatsächlich so, dass jedes Fahrzeug, das Sie jetzt hier kaufen können, jedes E-Fahrzeug, diesen Test sehr gut standhält. Also die Batterien von E-Fahrzeugen sind da wirklich sehr sicher.
24: Auch in dieser Demonstration hält der Akku lange genug stand. Denn was hier brennt, ist lediglich das Dichtungsmaterial. Der große Abzug filtert den giftigen Rauch. Und der Fahrradakku? Er besteht aus mehreren Zellen. Sobald das Feuer sich auf eine neue Zelle ausbreitet, kommt es zur Stichflamme. Da muss der Profi ran.
25: Und wir nutzen hierzu ein Speziallöschmittel. Das heißt, wir decken den Akku einfach ab. Danach ist der Brand an sich erstmal soweit unter Kontrolle. Und dann im Verlauf würden wir den Akku noch in eine entsprechende Quarantänebox verpacken.
24: Das soll ein erneutes Aufflammen verhindern. Das Granulat aus Blähglas ist fein wie Staub und rieselt in die kleinsten Zwischenräume. Wenn es schmilzt, kühlt es den Akku ab. Aber wer hat das schon zur Hand? Da ist also Vorbeugen gefragt. Eine Gefahrenquelle? Selten genutzte Geräte. Denn eine sogenannte Tiefenentladung kann den Akku schädigen.
26: Also wenn Sie so ein Ersatzhandy haben zum Beispiel, dann laden Sie das vorher noch mal auf. Schalten es komplett ab und alle viertelhalbe Jahr mal wieder ans Ladegerät.
24: Und wenn es brennt? Ruhe bewahren. Das Gerät möglichst vom Strom trennen. Die 112 anrufen und den Bereich evakuieren.
25: Und hier ist eben der hochgefährliche Bereich der Brandrauch. In dem Moment, wo die Zelle reagiert, ist der Reaktionsprozess nicht zu stoppen.
24: Akkus reagieren unkontrolliert. Selbst löschen? Keine gute Idee. Vor allem Wasser hat beim Akku wenig Aussicht auf Erfolg.
25: Wir löschen damit natürlich erfolgreich die ganzen Begleitbrände. Also der ganze Kunststoff, der oftmals verbaut ist um den Akku. Entsprechend andere Stoffe werden ganz normal mit Wasser abgelöscht. Die Zelle an sich, die können wir nicht löschen. Hier kommt es eben weiterhin zur Reaktion. Und hier müssen wir eher die Quarantäne bevorzugen, beziehungsweise die Prävention.
24: Deswegen ist es so wichtig, ausgediente Akkus korrekt zu entsorgen. Die Vape zum Beispiel können Sie beim Händler abgeben.
23: Das ist manchmal die Schattenseite neuer Technik. Und brennende Akkus sind nicht nur bei E-Autos eine Herausforderung. Aktuell sind große Batterieparks für die Energiewende geplant oder im Bau. Wir reden hier über eine Größenordnung von mehr als 1000 Megawattstunden. Das entspricht etwa 10.000 großen Autobatterien. Solche Anlagen vor Bränden zu schützen, das bedarf ganz neuer Sicherheitskonzepte. Denn obwohl sie nicht so leicht in Brand geraten, wenn es passiert, sind manche Batterien nur schwer zu löschen. Genauso aktuell das Thema Wasserstoff, ein zunehmend wichtiger Energiespeicher. Wasserstoff in Reinform ist ein Gas, das bei Luftkontakt schnell in Brand gerät. Ein Funke genügt. Die Flamme ist bei Tageslicht kaum zu sehen. Außerdem brennt Wasserstoff sehr heiß. Die Temperatur erreicht deutlich über 2000 Grad, ein Feuer im Kaminofen gerade mal 1200. Deshalb steht die Feuerwehr auch hier vor völlig neuen Herausforderungen. Löschen mit Schaum oder mit CO2 zum Beispiel wäre sehr gefährlich, weil das die Explosionsgefahr sogar noch vergrößern kann. Deswegen ist es so wichtig, dass Wasserstofftransporte eindeutig gekennzeichnet sind, damit die Einsatzkräfte überhaupt wissen, womit sie es zu tun haben. Wobei ich es eh schon enorm finde, was die Einsatzkräfte im Ernstfall leisten.
4: Hitze ist wirklich ein Stress für unseren Körper, aber auch für unsere Psyche. Und das ist natürlich bei gewissen Berufsgruppen ganz wichtig, Feuerwehrleute zum Beispiel. Da muss ein Training passieren, eine mentale Stärke entstehen, zu sagen, okay, es ist heiß, es ist eine Gefahr für mich, aber trotzdem gehe ich da rein, um zu retten.
5: Wir haben jetzt eine Woche lang alle das schon gewusst, dass wir hier reingehen werden. Und ich bin gespannt, wie es wird. Ich könnte mir vorstellen, wie ein sehr intensiver Saunagang.
6: Ich bin der Pierre Fehler und mache zurzeit meine Ausbildung als Brandmeister bei der Berufsfeuerwehr in Köln.
7: Ich habe ursprünglich Schornsteinfeger gelernt. Und da hat man leichte Berührungspunkte mit der Feuerwehr und konnte dadurch halt für mich entdecken, dass das eine Sache ist, die ich am liebsten 24 Stunden am Tag machen möchte.
8: Alles klar. Na, einmal kontrollieren.

0: Im Brandcontainer kommen die Azubis das erste Mal mit Feuer in Kontakt und lernen, mit dem Stress, der aus der Hitze entsteht, umzugehen. Ich bin Marcel Löhl, ich bin Feuerwehrmann und Heißausbilder. Ich habe viele Erfahrungen gesammelt durch Feuer, ich habe einige Feuer erlebt. Da spielt der Kopf wieder mit. Oh Gott, jetzt bin ich jetzt hier, jetzt bin ich jetzt im Feuer und muss adäquat reagieren und darf halt keine Panik bekommen. Wir sitzen erstmal an breiter Front vor der Gasflamme und lassen die Hitze erstmal auf uns wirken. Was passiert mit meiner Kleidung? Wie heizt sich mein Körper auf? Was passiert, wenn ich mich nach links, nach rechts drehe? Man gibt sich auch immer ein Okay, Daumen hoch, wenn alles gut ist. Man fragt mehrmals ab, weil dem einen wird es heiß, vielleicht zu heiß. Der andere spürt gar nichts. Und der dritte oder vierte, der dabei ist, der denkt sich, ich muss raus, ich muss raus. In den letzten 4 Minuten schauen wir einfach mal, was passiert, wenn wir Wasser abgeben. Was macht Wasserdampf? Wie können wir das Feuer löschen?
1: Wenn man jetzt 1 Liter Wasser nimmt und das ins Feuer reinkippt, dann haben wir 1700 Liter Wasserdampf, die da entstehen. Und das merkt man auch körperlich. Also man fängt noch stärker an zu schwitzen, man merkt, wie es überall runterläuft. Und wenn man da nicht halbwegs körperlich fit ist und auch was gegessen und was getrunken hat, dann kann einem da auch schon schwummrig werden.
2: Wird nichts gegen die dauerhafte Überhitzung des Körpers getan, kommt es zum Hitzschlag. Die Steuerzentrale für die Wärmeregulierung im Hypothalamus ist dann gestört. Unser Kühlmechanismus fällt aus, wir schwitzen nicht mehr. Die Haut wird rot, dann heiß und trocken, sie verfärbt sich schließlich bis ins Graublaue. Die Kerntemperatur steigt auf 40 Grad. Kann jetzt nicht schnell heruntergekühlt werden, beginnen die Organe zu versagen. Jeder Zehnte überlebt einen Hitzschlag nicht.
3: Der Körper besteht ja aus Wasser und Eiweißen. Und Eiweiße haben eine gewisse Struktur. Ein wunderbares Beispiel ist da zum Beispiel, wenn Sie ein Ei kochen. Ja, wenn Sie das Ei kochen, wird das Eiweiß weiß. Ja, und das ist auch ein Prozess, der ist nicht mehr umkehrbar. Diese Hitze ist für unsere Nerven eine Zerreißprobe. Das ist wirklich etwas, was man trainieren muss, mit einer mentalen Stärke am Ende des Tages.
4: Im Erdgeschoss ist ein Feuer, das haben die schon gerade abgelöscht und gehen jetzt weiter zur Personensuche. Oben ist aber auch noch ein Feuer und da warte ich jetzt auch mal auf die Rückmeldung, wie die sich entscheiden, ob erst hier das Feuer gelöscht wird von denen oder ob die sagen, okay, wir machen jetzt mal die Raumdurchsuchung weiter, das schauen wir mal.
5: Mein Name ist Mike Holz, ich bin Ausbilder hier bei der Feuerwehr Köln.
6: Ja, so verstanden, wir sind im ersten Obergeschoss angekommen, im ersten Raum. Ja, ich bin einmal rein.
7: Aufstehen.
6: So ein Fahrzeug war am Marsch.
1: Wenn man so einer Hitze ausgesetzt ist, dann ist man natürlich auch in einem anderen Stresslevel. Und wenn dann eine Situation auftritt, die jetzt unvorhergesehen ist oder etwas gerade nicht funktioniert, was aber eigentlich funktionieren sollte, dann kann es auch mal schnell sein, dass dieses Reizlevel schneller erreicht ist und dann man auch seinen Kollegen eher mal anbrüllt.

0: Die Erfahrung hat gezeigt, dass es definitiv sinnvoll ist, erstmal in einer, ich sag mal, nicht ganz so extremen Situation das alles üben zu können, Taktiken ausprobieren zu können und schauen zu können, wie verhält sich was, wie gehe ich am besten an die Situation ran, die ich da habe. Es ist eine Extremsituation für jeden Menschen und auch die kann man meistern mit Übung.
1: Menschen, die ihr Leben riskieren, um andere zu retten. Ich weiß nicht, wie es ihnen geht. Ich bin mir nicht sicher, ob ich das auch so könnte. Selbst die Feuerwehr ist ja vor Bränden nicht sicher. Das ist im mittelhessischen Stadtallendorf passiert. Im vergangenen Oktober eine nagelneue Fahrzeughalle der Feuerwehr, erst vor wenigen Monaten eingeweiht, brennt ab samt 11 Einsatzfahrzeugen. Schaden über 20 Millionen Euro und ausgerechnet die Feuerwehr hatte in der Halle keinen Brandmelder installiert. Gesetzlich vorgeschrieben waren die dort nämlich nicht. Die Brandursache vermutlich ein technischer Defekt an einem geparkten Feuerwehrauto. Jetzt sollen Brandmelder nachgerüstet werden, auch in Einsatzfahrzeugen, denn die sind ein Schwachpunkt bei der Brandsicherheit wegen der vielen eingebauten Elektronik und auch wegen der Akkus. Das haben wir ja schon gezeigt. In Privatwohnungen sind Rauchmelder übrigens sehr wohl vorgeschrieben, meist in Schlafzimmern, Kinderzimmern und Fluren, die als Fluchtweg dienen. Die Vorschriften können sich je nach Bundesland etwas unterscheiden. Feuer kann also extrem zerstörerisch sein. Deshalb ist Vorbeugung so wichtig für uns. Denn es gibt Lebewesen, die Feuer sogar brauchen, um zu überleben. Hier sind unsere Top 3.
2: Nummer 1. Blüten aus dem Feuer. Er ist wirklich hart im Nehmen, der australische Grasbaum. Immer wieder muss er Buschfeuern trotzen. Und erst die bringen seine wahre Schönheit zum Vorschein. Einen meterhohen Blütenstand, der nach dem Brand aus dem feuerfesten Stamm emporwächst. Und das funktioniert so. Wird die Pflanze verletzt, schüttet sie das Stresshormon Ethylen aus. Das gibt das Signal zum Blühen. Dabei muss nicht mal Feuer die Stressursache sein. Trockenheit oder abgeschnittene Blätter haben die gleiche Wirkung. Ein cleverer Trick. Denn nach einem Brand gibt es kaum Konkurrenz und der Boden ist voll von nährstoffreicher Asche. Nummer 2. Schlafende Knospen. So richtig feuerfest wirkt der australische Eukalyptusbaum erstmal nicht. Im Gegenteil. Er geht leicht in Flammen auf, weil seine Blätter voll sind mit ätherischem Öl, das nicht nur gut duftet, sondern regelrecht explodiert, wenn es Feuer fängt. Trotzdem lässt sich der Eukalyptus davon nicht unterkriegen. Unter seiner feuerfesten Rinde schlummern Knospen. Solange die Blätter oben am Baum wachsen, produzieren sie ein Hormon, das die Knospen am Austreiben hindert. Aber nach einem Brand gibt's keine Blätter mehr. Die Hormonproduktion stoppt und schwupp, die neuen Triebe sprießen aus dem scheinbar komplett abgefackelten Baum. Wie ein Phönix aus der Asche. Nummer 3. Insekt mit Feuersensor. Verbrannte Bäume. Genau danach sucht der australische Feuerprachtkäfer. Das tote Holz ist die Leibspeise seiner Larven. Ein perfektes Kinderzimmer. Keine Konkurrenz, keine Fressfeinde. Die hat das Feuer alle vernichtet oder vertrieben. Bloß, wie findet der Käfer den richtigen Ort für die Eiablage? Erstmal geht's der Nase nach. Er riecht, wo es brennt. Die Landung auf dem Eukalyptus ist nicht ungefährlich. Das Holz kann noch tagelang glühen. Verbrennungsgefahr. Hier kommen die Infrarotsensoren des Käfers ins Spiel. Sie sitzen auf dem Hinterleib und sind auf Wärmestrahlung von Feuer spezialisiert. Im Landeanflug misst der Käfer die Temperatur. Ist es noch zu heiß? Fliegt er weiter zu einem anderen Ablageplatz, wo er sicher landen kann, ohne sich die Füße zu verbrennen.
1: Aus der Asche sprießt neues Leben. Aber der Mensch ist das einzige Lebewesen, das Feuer nicht nur nutzt, sondern weitgehend auch beherrscht. Archäologen fanden Hinweise, dass Frühmenschen in Ost- und Südafrika bereits vor rund 1,5 Millionen Jahren Buschfeuer teilweise kontrollieren konnten. Das Feuer spendete Licht und Wärme. Außerdem ließ sich Fleisch damit braten. So konnte es besser verdaut werden. Erst viel später, vor etwa 35.000 Jahren, gibt es direkte Nachweise dafür, dass die Menschen das Feuer selbst entzündet haben. Zum Beispiel mit Pyritknollen und Feuersteinen, die beim Aufeinanderschlagen Funken sprühen. Vor etwa 31.000 Jahren wurde Feuer dann für die Keramikherstellung genutzt. Im heutigen Tschechien und Österreich fand man kleine gebrannte Tonfiguren. Vor etwa 7.000 Jahren der nächste Meilenstein, die Metallverhüttung von Kupfer. Das belegen Funde aus dem Balkan. Daraus ließen sich Werkzeuge und Waffen herstellen. Auch Ötzi hatte ein Kupferbeil dabei. Die jüngste Entwicklung kam dann erst im 19. Jahrhundert, als die industrielle Revolution befeuert wurde. Die Dampfmaschine, die Eisenbahn, der Verbrennungsmotor. All das wäre ohne Feuer nicht möglich gewesen. Allerdings hat die Beherrschung des Feuers bis heute ihre Grenzen. Das weiß jeder, der mal einen Waldbrand erlebt hat.
3: Die Feuerwehr übt Feuer zu legen. Kontrolliert Biomasse reduzieren, nennt sich die Aktion in der Tschorner Heide in Brandenburg. Neben Bränden löschen eine neue wichtige Aufgabe. Vorsichtig wird gegen den Wind gebrannt.
4: Wir ziehen hier verschiedene Linien, erst von der Kante weg und dann im Abstand immer von 2, 3, 4 Metern.
3: Das Ziel, das Risiko von extremen Waldbränden zu verringern. Ein neuer Umgang mit dem Element Feuer. Den mahnt auch der Zusammenschluss der Europäischen Akademien der Wissenschaften an. Thomas Elmquist aus Stockholm ist Vorsitzender einer Kommission, die zu einem umfassenden Waldbrandmanagement aufruft.
5: Wir müssen neu über Feuer nachdenken, damit wir in Zukunft besser mit Feuer umgehen. Denn es wird Teil unseres Alltags sein. Wir müssen lernen, mit Feuer zu leben.
3: In Europa nehmen Extremfeuer zu und geraten immer öfter außer Kontrolle. In den letzten Jahren haben sie in Süd- und Mitteleuropa bereits hunderte Menschenleben gefordert. In Zukunft wird die Waldbrandsaison immer länger. In einigen Gebieten in Südeuropa wird es alle 2 Jahre zu Extremfeuern kommen. Bis zum Jahr 2100 wird sich die Zahl der Extremfeuer in Europa verdoppeln. Die Wissenschaftler warnen, Löschen allein genügt nicht mehr. Wir müssen umdenken.
5: 9 von 10 Euro werden in Helikopter, Flugzeuge, Feuerbekämpfung investiert. Sehr wenig wird in Vorsorge gesteckt. Das müssen wir ändern. Wir müssen viel mehr in Vorsorgemaßnahmen investieren. Das ist der Schlüssel, damit wir es schaffen, das Risiko dieser wirklich riesigen Extremfeuer, die uns in Zukunft drohen, zu verringern.

0: Selbst aus Naturschutzgebieten können, wenn sie nicht kontrolliert werden, ungewollt Hochrisikogebiete werden.
1: In Europa leben wir in einer Kulturlandschaft. Wenn wir diese Flächen nicht pflegen, haben wir ein nicht hinnehmbar hohes Waldbrandrisiko. Wir könnten wieder mehr Weidetierhaltung einführen und den Bewuchs von Sträuchern und kleinen Bäumen reduzieren.
0: Mit dem Feuer leben. Das bedeutet also auch Kulturlandschaften pflegen und in Hochrisikogebieten brennbare Biomasse reduzieren. Zum Beispiel mit präventiven Bränden wie in Brandenburg. Solche alten Techniken werden bereits in Südeuropa wieder praktiziert. In Mitteleuropa sind sie in Vergessenheit geraten. Hier ist die alte Heide abgestorben.
2: Also hier siehst du, was passiert, wenn die Heide überaltert. Die verholzt, dann fällt sie auseinander, verliert an Vitalität. Und dann siehst du auch die Moosschicht da oben drauf. Und da keimt natürlich keine Heide drauf. Ne? Und auf dieser Torfschicht da auch nicht. Und um diese Stadien zu verhindern, wird sie rechtzeitig abgebrannt.
0: Die Heide brennt nur oberflächlich. Dadurch wird sie zu neuem Wachstum angeregt und fängt nicht mehr so schnell Feuer.
3: Es geht darum, Wald gegen Wildfeuer so resilient zu machen, dass er durch den Waldbrand, den unkontrollierten, nicht vernichtet wird. Ja, also diese Pflegefeuer oder präventiven Feuer brennen unter sehr, sehr milden Bedingungen und entfernen wirklich nur das tote, abgestorbene, feine Brennmaterial, was eben entscheidend ist für den Waldbrand später auch.
0: Durch das präventive Feuer können Waldbrände später nicht mehr so schnell außer Kontrolle geraten. In der Stadtplanung muss Waldbrand als Gefahr berücksichtigt werden. Häuser und Siedlungen werden vor allem in Mitteleuropa bis weit hinein in Wälder gebaut, die in Zukunft Hochrisikogebiete werden können.
1: Europa ist sehr dicht besiedelt. Das Risiko, dass Feuer in Vororte und sogar städtische Gebiete gelangen, ist sehr hoch. Was wirklich wichtig für viele Gebiete Europas ist, dass die Stadtplanung in Europa in Zukunft die Waldbrandgefahr in ihre Planungen einbezieht.
0: Auch das Feuerlöschen selbst muss besser trainiert werden. Die meisten Feuerwehrleute kennen Waldbrand nur aus der Theorie. Feuerökologe Alexander Held trainiert Feuerwehren aus der ganzen Welt und erklärt die Gefahr von Flammen.
3: Hier kann man Feuerverhalten beobachten, Brennmaterial beobachten, das Wetter verändert sich, das Feuer verändert sich. Wenn die Bedingungen stimmen und es kriegt Wind, haben wir hier Feuerverhalten, was eigentlich schon jenseits der Kontrollschwelle ist. Dann merkt man, wie schnell es geht, dass Feuerintensitäten entwickelt, die unkontrollierbar sind.
0: Mit Löschübungen können wir dafür sorgen, dass wir extrem Feuer in den Griff bekommen. Feuer darf nicht mehr außer Kontrolle geraten. Bislang findet sich das aber in der Politik nicht wieder. Die Wissenschaftler fordern die EU auf, der Waldbrandgefahr eine hohe Priorität einzuräumen und auf allen Ebenen vorzubeugen.
1: Wir müssen die Mitgliedstaaten unterstützen, nationale und sogar lokale Strategien zu entwickeln. Wir brauchen dringend verstärkte Präventionsmaßnahmen. Wenn wir die nicht ergreifen, laufen wir Gefahr, von wirklich großflächigen Bränden mit hoher Intensität überrollt zu werden. Aber das muss nicht sein. Wir können es verhindern.
0: Die Gefahr von unkontrollierbaren Waldbränden steigt. Feuer ist schon jetzt Teil unseres Alltags. Die Kommission ist zuversichtlich, dass mit den geforderten Maßnahmen ein Leben mit dem Feuer möglich sein wird.
4: Waldbrände in Kalifornien, in der Türkei, in Griechenland, Frankreich und hier bei uns in Sachsen, alles in diesem Sommer. Eine Studie unter Beteiligung der Frankfurter Senckenberg-Gesellschaft für Naturforschung zeigt, auch in bisher mäßig gefährdeten Gebieten in Europa steigt das Risiko. In den deutschen Mittelgebirgen, in den Karpaten, den Vogesen und dem Massiv Central könnte es gebietsweise um bis zu 60% zunehmen, je nachdem, wie extrem der Klimawandel ausfällt. Übrigens sind Waldbrände selbst ein relevanter Klimafaktor. Sie setzen weltweit jährlich etwa 6 bis 8 Milliarden Tonnen CO2 frei. Das ist fast so viel wie der globale Verkehrssektor. Und in etwa halb so viel wie die weltweite Kohleverbrennung pro Jahr verursacht. Und manchmal reicht schon ein heißer Auspuff, das zeigt die Brandstatistik des Bundesumweltamtes. Demnach gehen nur 2,5% der Waldbrände auf natürliche Ursachen wie Blitzschlag zurück. Bei rund 15% handelt es sich um Vorsatz, also gezielte Brandstiftung. Bei 24% ist es Fahrlässigkeit, wie ein angelassener Grill, die weggeworfene Zigarettenkippe oder ein abgestelltes Fahrzeug, dessen Auspuffrohr trockenes Gras entzündet. Da ist jeder einzelne

also gefordert. Bei über 50% der Brände lässt sich die Ursache allerdings nicht mehr ermitteln. Ganz anders ist das bei einer besonderen Art von Feuer, bei der es gerade darauf ankommt, die Flammen gezielt einzusetzen, um Effekte zu erzeugen, die uns staunen lassen.

0: Wenn es richtig kracht, sind sie nicht weit. Die Geschwister Mebel und Moritz Humig, Pyrotechniker aus Leidenschaft.
1: Grundsätzlich liebe ich einfach Explosionen, Knall, Puff, Peng, alles daran.
0: Im bayerischen Peißenberg entwickeln und testen die Humigs am Ortsrand alles an Spezialeffekten, was es für Film, Oper und Theater so braucht. Ein weiteres Spezialgebiet von Mebel Humig? Effekte für das Training der Feuerwehr.
1: Realistisch sollten diese Effekte aussehen, damit die Einsatzkräfte wirklich auch realistisch üben können, unter realistischen Bedingungen, sagen wir so. Zum Beispiel, wenn jetzt ein Wohnungsbrand ist und ich sehe auch das Feuer, dann gehe ich da ganz anders vor, als wenn ich da jetzt nur eine Lampe leuchten sehe, die das Feuer darstellen soll. Da habe ich gar nicht das Adrenalin.
0: Ob die Feuerwehr allerdings jemals auf ein Szenario treffen wird, wie es Mebel heute für uns ausprobiert?
1: Gut. Das Ganze startet, ich bin hier oben an dem Jeep und gucke so in die Ferne, so James Bond-mäßig. Ich springe hier runter, greife in den Jeep und nehme mir den Aktenkoffer. Ab da, wo ich hier an der Stoßstange bin, bin ich im freien Bereich, wo keine Gefahr weiter ist. Und dann läuft diese ganze programmierte Explosionsgeschichte nacheinander automatisch ab.
0: Auch er lässt es gern beruflich krachen. Sven Kühn. Sein Spezialgebiet? Film und Fernsehen. Genau hier auf der Frankfurter Honselbrücke setzte er den Tatortkommissaren Brix und Jannecke in ihrer letzten Folge ein explosives filmisches Ende.
2: Bei der Explosion ist es ja so, dass wir das in zwei Stufen gedreht haben. Wir haben das ja einmal gedreht, sehr nah, da ist die Kamera hinterhergefahren. Von hinten sieht man das dann, wie die Kofferraumklappe explodiert. Und dann schneidet die Kamera zurück auf diese Totale der Brücke. Und das ist dann ein zweites Auto, was dann am Seil gezogen einfach bis zur Mitte gefahren ist. Und da habe ich dann auf den Knopf gedrückt und da ist es dann explodiert. Und das zweite ist so groß, das ist völlig kaputt. Da muss dann auch die Feuerwehr kommen und muss das ganz schnell wieder ausmachen, damit keine Schäden am Motiv entstehen.
0: Also an der Brücke. Für das Flammeninferno haben dem Pyrotechniker 20 Liter Benzin gereicht. Die eigentliche Herausforderung? Der explosive Dreh war ein Wettlauf gegen die Zeit.
2: Hier war es so, dass wir ein Zeitfenster hatten von 20 Uhr bis 22 Uhr. Also 2 Stunden, um alles zu drehen, was mit dieser Brücke zu tun hat. Aber das Ende vom Lied war, dass wir auf den Knopf gedrückt haben für die große Explosion um 1:01. Also eine Minute später hätten wir diese Explosion nicht mehr machen dürfen, weil die Brücke wieder geöffnet werden musste.
0: Auch Mebel Humig hat gleich Großes vor, aber nicht mit Benzin, sondern mit Lycopodiumpulver, auch Hexenmehl genannt. Gewonnen wird das Pulver aus der Bärlapppflanze. Sie kommt vor allem in China und den Tropen vor. Ihre Sporen sind sehr klein und stark ölhaltig. Verteilen sie sich fein in der Luft, lassen sie sich leicht entzünden. Schon im Mittelalter wurden Bärlappsporen für magische Rituale eingesetzt. Später erzeugte man mit ihnen Pyroblitze, lange bevor es in der Fotografie elektrische Blitzgeräte gab. Feuerspucker benutzen sie bis heute.
1: Für Nahbereichsexplosionen, wenn der Schauspieler also nah am Auto stehen soll, verwenden wir Lycopodiumpulver, weil da ist die Besonderheit, das brennt nur, wenn das mit Luft verwirbelt ist. Und das ist besonders sicher. Wenn wir das Gleiche, die Explosion mit Benzin machen würde, dann kommen Benzintropfen auf meine Haut und brennen dort weiter. Und das kann man natürlich nicht verantworten.
0: Die helle und gut kontrollierbare Stichflamme sieht zwar spektakulär aus, erlischt aber so schnell, dass das Verletzungsrisiko gering ist. Für die geplante Autoexplosion füllt Mebel das Lycopodiumpulver in 7 feuerfeste Mörser.
1: Damit das Pulver jetzt nicht rausrieselt, wird das Ganze hier mit Papierklebeband, weil das eben leicht durchbrennt, noch zugeklebt.
0: Um das Pulver zu entzünden und fein zu verteilen, braucht es noch eine Explosion. Die wird mit Schwarzpulver erzeugt, nur eine kleine Menge. Trotzdem.
1: Auf gar keinen Fall zu Hause nachmachen, ist lebensgefährlich. Ein Funke geht hier ran, geht vielleicht in die Flasche und das hat unglaubliche Auswirkungen.
0: Dann verbindet Mebel jeden Mörser mit einer Zündschnur und klemmt das andere Ende an den sogenannten Stepper.
1: Das ist ein Zündgerät, was ich einstellen kann. Ich habe hier die einzelnen Kanäle. Da kommen zum Beispiel jetzt hier die Effekte einzeln dran geklemmt. Und dann kann ich mir programmieren, in was für einer zeitlichen Abfolge die Explosion stattfinden soll.
0: Nach 2 Stunden Vorbereitung ist es dann soweit. Die große Explosion steht kurz bevor. Der Jeep wird vorbereitet, die Mörser mit dem Bärlapulver platziert, ganz gezielt.
1: Durch die Einstellung des Winkels kann ich genau festlegen, in welche Richtung der geht. Und ich habe schon Effekte, die senkrecht nach oben gehen. Und ich will hier noch ein bisschen zur Seite raus. Die Kartons sollen Trümmerteile darstellen, ähnlich wie die Lappen auch. Das ist einfach schön, was durch die Gegend fliegt. Das lässt die ganze Explosion schöner wirken. Okay.
0: Dann informiert Mebel die Leitstelle der benachbarten Feuerwehren über die anstehende Explosion.
3: Ich wollte einmal Bescheid geben, dass wir eine Explosion...
0: Im Tatort Angriff auf Wache 08 erschafft Sven Kühn ein Flammenmeer. Als Profi hat er es jederzeit unter Kontrolle. Sein Job? Ganz sicher nichts für Pyromanen.
2: Das ist auch, glaube ich, eher kontraproduktiv, wenn man pyromanisch veranlagt ist, weil wir ja eigentlich genau den Job haben, etwas so aussehen zu lassen, als ob es groß wäre, gefährlich wäre und alles in Schutt und Asche zu legen, aber ohne dass wir wirklich großen Schaden anrichten, im Idealfall zumindest ist das so.
0: Für einige seiner Explosionen greift Sven Kühn tief in die chemische Trickkiste. So erreicht er die jeweils gewünschte Farbe der Flammen. Für eine gelb-orangefarbene Flamme braucht man Natriumverbindungen, wie zum Beispiel Kochsalz. Für grün oder blaugrün Kupferverbindungen. Für violett Kalium. Und für rot Strontium. Und auch das liegt in seiner Verantwortung. Jederzeit sichere Arbeitsbedingungen für Schauspieler und Team.
2: Ich glaube, die Sicherheit ist die größte Herausforderung in dem Job, das so zu machen, dass es immer gut aussieht, dass alle glücklich sind, aber dass am Schluss des Tages alle wieder nach Hause gehen und keiner hat sich wehgetan.
0: Krachen wird es jetzt auch in Peißenberg. Wie machen sich die Bärlapp-Sporen? 3, 2, 1, Action!

0: Mission erfüllt. Was für ein Inferno. Aber der Jeep? Komplett unbeschadet?
1: Der Jeep soll noch ganz sein. Das ist mein Auto, was ich noch zum Fahren brauche. Und das ist ja das Schöne. Wir stellen Effekte dar. Wir stellen eine Jeep-Explosion dar. Aber der Jeep explodiert nicht wirklich. Sondern die Effekte, die Trümmerteile, die es verschießt, das ist die Explosion.
0: Spezialeffekte mit Feuer. Eine perfekte Illusion. Aber wirklich beherrschbar nur von Profis.
2: Die dürfen mit dem Feuer spielen. Haben Sie sich schon mal gefragt, warum so eine Kerzen- oder Streichholzflamme eine rot-gelbe Färbung hat? Ursache sind glühende Rußpartikel, die entstehen, weil der Brennstoff, also Wachs oder Holz, nicht vollständig verbrennt. Innen, oberhalb des Dochts, ist die Temperatur mit etwa 600 Grad am niedrigsten. Im Randbereich der gelben Flamme dagegen am höchsten mit etwa 1200 bis 1400 Grad. Den Rekord für die heißeste bisher erzeugte Flamme hält ein Gemisch aus Dicyanoethin und Ozon mit ungefähr 6000 Grad. Allerdings nur unter extremen Druckverhältnissen und zu Forschungszwecken. Eine praktische Anwendung hat das nicht. Trotzdem ist Feuer immer noch entscheidend für unser tägliches Leben. Denken Sie nur an die Herstellung von Stahl, Ziegelstein, Keramik, Glas und vielen anderen Produkten. Noch wichtiger aber ist, wir verbrennen Kohle, Öl und Gas, um Wärme und Energie zu gewinnen und um unsere Benzin- und Dieselautos anzutreiben. Weltweit basieren noch immer etwa 80% unserer Primärenergieversorgung auf diesen drei fossilen Energieträgern. Dabei ist völlig klar, dass wir aus der Verfeuerung von Kohle, Öl und Gas aussteigen müssen. Ist das Feuerzeitalter zu Ende? Oder gibt es womöglich eine andere Art der Verbrennung, die viel weniger klimaschädlich ist?
0: Hier brennt Eisen. Genauer gesagt Eisenwolle. Widerspricht das nicht völlig unserer Alltagserfahrung?
3: Wenn man an Eisen denkt, dann erwartet man zunächst nicht, dass es brennt. Es brennt tatsächlich, sofern die Oberfläche groß genug ist.
0: Und besonders groß ist die Oberfläche, wenn man Eisenpulver nimmt.
3: Der Bunsenbrenner, der liefert die Wärme, die Energie. Und diese Wärme brauchen wir, um dieses Eisenpulver zu zünden und damit zur Verbrennung zu bringen.
0: Dann wird aus dem Eisenpulver Eisenoxid. Eine chemische Reaktion, die schon bald unsere Energiespeicherung revolutionieren könnte. Seit Jahren arbeitet die Forschungsgruppe Clean Circles der TU Darmstadt daran. Jetzt soll das Projekt mit Industriepartnern weiterentwickelt werden. Denn in den feinen Eisenpulverpartikeln ist chemische Bindungsenergie gespeichert. Reagiert das Eisen mit dem Sauerstoff aus der Luft, wird es oxidiert. Es entsteht Eisenoxid. Dabei wird, wie bei jedem Verbrennungsprozess, die chemische Energie in Wärme umgewandelt, die anschließend weiter genutzt werden kann.
3: Das Ziel des Projektes ist es, erneuerbare Energie in Eisen einzuspeichern. Eisen kann über lange Zeit gelagert werden, es ist transportfähig und die Energie kann man zu späteren Zeiten dann nutzen.
0: Genau so eine Speichertechnologie wird dringend gebraucht. Denn was ist, wenn wir zukünftig auf Erneuerbare setzen, aber der Wind nicht weht oder die Sonne nicht scheint? Wo soll dann genügend Energie herkommen? Herkömmliche Energiespeicher wie Batterien reichen dafür nicht aus. Eisenpulver könnte dieses Problem lösen. Denn das Metall hat viele Vorteile. Es ist billig, im Überfluss vorhanden und Eisenstaub verbrennt und setzt Energie frei ohne Schadstoffe und klimaschädliche CO2-Emissionen. Der wohl größte Vorteil aber, der Prozess lässt sich umkehren. Gibt man Eisenoxid in ein Wasserbad und lässt Strom hindurchfließen, findet eine sogenannte Elektrolyse statt. Der Sauerstoff wird abgespalten, das Eisenoxid chemisch gesprochen reduziert. Es entsteht wieder das Ursprungsmaterial, elementares Eisen, in dem der Strom als chemische Energie gespeichert ist. Diese Umwandlung von Eisen in Eisenoxid und umgekehrt lässt sich praktisch unendlich oft wiederholen. In dieser Brennkammer untersuchen die Mitarbeitenden von Clean Circles die Prozesse bei der Verbrennung von Eisenstaub. Noch wird eine Gasflamme zum Zünden benötigt. In Zukunft soll der Verbrennungsprozess selbsterhaltend ablaufen. Wie groß müssen die Partikel sein? Wie dicht das einströmende Eisenpulver, damit die Verbrennung möglichst effizient und vollständig abläuft? Die Forschungsergebnisse sind entscheidend für den rentablen Einsatz in einem Kraftwerk. Kohlekraftwerke könnten perspektivisch mit Eisenstaub betrieben werden. Die notwendigen Umbauten wären relativ gering. Theoretisch ließen sich so alle Kohlekraftwerke weltweit zu Eisenkraftwerken umrüsten, um dann Energie ganz ohne CO2-Ausstoß zu erzeugen.
4: Das Potenzial, groß gesprochen, ist bis zu 30% der weltweiten CO2-Emissionen. Das werden wir natürlich nicht an einem Tag erreichen, aber etwas zu finden, was die Kohle ersetzt und dabei aber kein CO2 freisetzt als erneuerbare Energieträger, hat ein Potenzial, die weltweiten CO2-Emissionen massiv zu senken.
0: Spektakuläre Aussichten. Wo aber könnte die riesige Menge erneuerbarer Energie herkommen, um die Eisenspeicher immer wieder aufzuladen? Damit beschäftigt sich Michelle Knoth, Co-Sprecherin des Projekts.
5: Wir müssen bedenken, wir werden unseren Stromverbrauch ungefähr verdoppeln. Dadurch, dass wir Wärmepumpen installieren, Elektroautos fahren. Und das können wir nicht mit heimischen Erneuerbaren decken. Wir müssen sie speichern, da wo sie erzeugt werden, wo viel Sonne und viel Wind ist. Und wir müssen sie nach Europa und nach Deutschland bringen.
0: Deshalb denkt die Forschungsgruppe über internationale Energiepartnerschaften nach. Mit Ländern, die viel Wind und Sonne, aber auch wirtschaftliche und politische Stabilität bieten, etwa Kanada und Australien. Mit Namibia hat die EU bereits erste Projekte gestartet. Dafür soll vor Ort die Energie aus erneuerbaren Quellen in großem Maßstab im Eisen gespeichert werden. Das wird dann per Schiff nach Deutschland transportiert, dort entladen und zum Beispiel per Schiene dahin gebracht, wo die Energie gerade gebraucht wird. Wollte man alle Kohlekraftwerke durch die Eisenspeichertechnik ersetzen, würde natürlich mehr Eisen gebraucht. Doch die Menge wäre überschaubar, haben die Forscher berechnet. Um weltweit auf die neue Technologie umzusteigen, müsste 20 Jahre lang nur 5% mehr Eisenerz abgebaut werden als heute. Schon im Jahr 2030 könnten die ersten Kohlekraftwerke auf Eisen umgerüstet sein.
2: Vielleicht geht es Ihnen ja auch so. Auf mich hat Feuer eine geradezu magische Wirkung, so am Lagerfeuer zu sitzen oder an der Feuerschale und in die Flammen zu schauen. Das ist einfach nur schön. Ich grill mir jetzt erstmal was Feines, also zumindest ich versuch's mit diesem Stockbrot. Lassen Sie nichts anbrennen und ich freue mich, wenn Sie auch beim nächsten Mal dabei sind. Hier bei Quarks. Tschüss.
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8: 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Organspende. Immer noch gibt es viel zu wenig Spenden. Aber, und das erstaunt vielleicht manchen, nicht unbedingt, weil zu wenig Menschen ihre Organe spenden wollen, sondern vor allem auch deshalb, weil die gesetzlichen Bestimmungen in Deutschland so streng sind, dass es nur sehr selten tatsächlich zu einer Spende kommt. Dabei könnte es anders laufen und mehr Menschen könnte das Leben gerettet werden. Ulrike Heimes.
11: Einfach aufstehen und sich einen Kaffee holen. Für Eileen Hahn war das noch vor 2 Jahren schlicht unmöglich. Denn wegen einer schweren Lungenkrankheit konnte sie kaum noch atmen. Um weiterzuleben, brauchte sie dringend eine Lunge von einem Organspender. 4 Monate stand sie auf der Warteliste mit höchster Dringlichkeitsstufe.
12: Also die letzten Monate waren anstrengend. 3-mal am Tag auf Toilette gehen, das war Leistungssport. Und mehr habe ich nicht geschafft. Ne? Also Haushalt nicht, arbeiten sowieso schon lange davor nicht mehr. Und ja, war einfach da sitzen und warten.
11: Die letzten Monate verbringt sie fast nur noch im Krankenhaus. Die Ärzte sagen ihr, wenn es schnell geht, dauert es wenige Wochen, vielleicht aber auch ein Jahr, bis sie eine Spenderlunge bekommt.
12: Ich habe immer so gedacht, nee, komm halt noch durch, irgendwann, jetzt kommt gleich das Angebot. Und wie gesagt, es ging auch Gott sei Dank echt ganz schnell. Und dann, ja, und dann ging es los. Dann wird man abgeholt und dann, ja. Und nächsten Tag wacht man neu auf, neu gebaut. Das war ganz cool.
11: Eileen hatte großes Glück. Denn es gibt viel zu wenig Organspenden. Deshalb warten derzeit rund 8.200 Menschen auf ein Spenderorgan. Manche schon seit Jahren. Und für viele wird die Wartezeit zu lang, sagt Intensivmediziner Stefan Kluge.
13: Das hängt sehr davon ab, ob man jetzt ein neues Herz oder eine Lunge und eine Leber braucht. Da kann man auch innerhalb weniger Tage versterben. Bei der Niere haben wir ja die Dialyse als Überbrückungsmaßnahme über Jahrzehnte. Aber wir haben hier in jeder Woche am Uniklinikum Patienten, die aufgrund des Organmangels versterben.
11: Seit Jahren sind die Zahlen der Transplantationen in Deutschland niedrig. 2025 konnten gerade mal 985 Menschen nach ihrem Tod Organe spenden. Insgesamt wurden so 3.020 Organe transplantiert, weil ein Mensch auch mehrere Organe spenden kann. In anderen Ländern gibt es deutlich mehr Organspenden als bei uns. Ein Grund dafür: In fast allen anderen europäischen Ländern dürfen Menschen ihre Organe nach einem kontrollierten Herz-Kreislauf-Stillstand spenden. Nur in Deutschland und wenigen anderen Ländern ist das nicht erlaubt. Bei der Spende nach Herz-Kreislauf-Stillstand geht es um Menschen, die so krank sind, dass sie allein durch Maschinen und Medikamente am Leben gehalten werden und bei denen keine Aussicht auf Besserung besteht. Voraussetzung für die Spende: Der Patient hat verfügt, dass sein Körper unter diesen Bedingungen nicht künstlich am Leben gehalten werden soll. Dann werden die unterstützenden Geräte abgestellt. Das Herz hört auf zu schlagen. Das Gehirn wird nicht mehr durchblutet. Der Mensch stirbt. Ist der Wille des Patienten, Organspender zu sein, wird nach einer sogenannten No-Touch-Zeit der Tod endgültig überprüft und die Organe entnommen. Dass es diese Möglichkeit in Deutschland nicht gibt, ist für Transplantationsmediziner Friedrich von Samson nicht nachvollziehbar.
14: Selbst wenn man in Deutschland einen klaren Wunsch hat, Organspender zu werden, darf man in Deutschland nicht die Organe spenden, wenn zuerst das Herz stehen bleibt. Das ist für mich unverständlich. Mit welchem Recht nehmen wir diesen Leuten am Ende ihres Lebens die Möglichkeit, so eine altruistische Tat noch zu tun?
11: Grundvoraussetzung für eine Organspende ist bei uns nämlich allein der sichere Hirntod eines Menschen. Der muss, wie hier nachgestellt, von zwei Ärzten unabhängig voneinander festgestellt werden. Hirntod bedeutet, das Gehirn funktioniert nicht mehr, obwohl das Herz noch schlägt. Und das ist nur selten der Fall.
13: Weniger als 3% aller Intensivpatienten sind überhaupt hirntot. Hirntot heißt ja, dass alle Hirnzellen schwerstgeschädigt abgestorben sind. Und das passiert nur bei schwersten Verkehrsunfällen mit Kopfverletzungen, bei schwersten großen Schlaganfällen oder bei ausgedehnten Hirnblutungen. Und das ist ein seltenes Ereignis. Und dadurch ist auch die Zahl der Organspenden in Deutschland so gering, weil der Hirntod die Voraussetzung ist für eine sogenannte postmortale Organspende.
11: Friedrich von Samson hat mit anderen Wissenschaftlern in einer Studie berechnet, ob die Organspende nach Herz-Kreislauf-Stillstand in Deutschland zu mehr Organspenden führen könnte.
14: Wir haben uns andere Länder in Europa angeschaut, die die Spende nach Herz-Kreislauf-Stillstand schon seit längerer Zeit praktizieren und diese Erfahrung in einer Simulation auf Deutschland übertragen. Und wir sehen in diesen Szenarien, in den meisten Szenarien, dass die Transplantationszahlen in Deutschland sich bessern würden.
11: Auch der Intensivmediziner befürwortet eine Organspende nach Herz-Kreislauf-Stillstand, denn sie würde Organspenden ermöglichen, wenn Menschen aufgrund ihrer schweren Erkrankung auf der Intensivstation sterben.
13: Was viele nicht wissen, es gibt keine obere Altersgrenze für die postmortale Organspende. Also auch ein über 80- oder 90-Jähriger kann bei guter Organfunktion Organe spenden. Natürlich ist eine aktive Krebserkrankung zum Beispiel ein Ausschlusskriterium. Aber es gibt viele Konstellationen, wo auch einzelne Organe gespendet werden können. Vielleicht Leber und Lunge nicht, aber die Nieren. Insofern ist hier viel möglich und es steckt Potenzial in einer Organspende nach Herz-Kreislauf-Stillstand.
11: Und jedes zusätzlich gespendete Organ ermöglicht einem Menschen ein längeres Leben. Eileen Hahn geht es mit ihrer Spenderlunge sehr gut. Sie genießt jeden Moment, schaut ganz besonders auf die schönen Dinge des Lebens, die sie dank ihrer Spenderlunge erleben darf.
12: Das ist ein fremdes Organ, aber das Gefühl hatte ich nie. Ich habe dann gleich, als ich aufgewacht bin, habe ich so die Hand auf die Brust gelegt und habe gesagt, ich passe gut auf dich auf. Und ja, das versuche ich auch zu machen. Ja, und hatte nie das Gefühl, dass irgendwas Fremdes in mir ist, sondern immer Dankbarkeit. Also an diesen Menschen, der jetzt in mir weiter wohnt. Ja.
11: Sie würde sich wünschen, dass auch politisch alles dafür getan wird, dass so viele Menschen wie möglich durch Organspende die Chance auf ein längeres Leben bekommen. Und auch in Deutschland eine Spende nach Herz-Kreislauf-Stillstand möglich wird.
8: Krampfadern mit Anfang 30. Bereits in jüngeren Jahren kann hinter schweren Beinen, sichtbaren Adern eine ernsthafte Venenerkrankung stecken. Beate Splett über moderne Therapien, mit denen sich Krampfadern heute entfernen lassen, und eine junge Mutter, die ihre Beschwerden lange falsch eingeordnet hat.
15: Wenn Lisa Treitz viel auf den Beinen ist, macht sich das anschließend meist unangenehm bemerkbar.
10: Das Bein wird vorrangig am Ende des Tages schwer. Das fühlt sich ein bisschen an, als wäre man den ganzen Tag gelaufen oder gewandert, ohne dass es halt so ist.
15: Die 33-Jährige hat seit einiger Zeit eine große Krampfader in der Kniekehle im rechten Bein.
10: Ich wurde auch schon häufiger darauf angesprochen, dass da halt so eine relativ große Krampfader ist. Ich selber sehe die ja gar nicht, weil die ja hinten in der Kniekehle ist. Und ich hätte auch nicht gedacht, dass es halt davon meine Beschwerden kommen, dass das davon die schweren Beine kommen.
15: Begonnen hat es mit 28, während ihrer zweiten Schwangerschaft. Ihre Beine sind geschwollen, obwohl Lisa kaum Gewicht zugenommen hat. Ihre Gynäkologin empfiehlt ihr, Kompressionsstrümpfe zu tragen.
10: Ich habe die Kompressionsstrümpfe auch bei 35 Grad getragen. Das war ziemlich anstrengend, aber es hat leider nichts geholfen. Es waren danach trotzdem diese Beschwerden da und die Krampfader so doll ausgeprägt.
15: Das ist inzwischen fast 3 Jahre her. Doch die Krampfader bildet sich auch nach der Geburt ihres Sohnes nicht wieder zurück. Hinzu kommt, dass Lisa in ihrem Job als Bauingenieurin viel am Schreibtisch steht oder sitzt. Nicht der einzige Risikofaktor.
10: In meiner Verwandtschaft ist das relativ ausgeprägt, dass alle Krampfadern haben. Quasi. Also mein Vater quält sich auch damit rum und ist da auch immer sehr reserviert, irgendwas machen zu lassen.
15: Krampfadern entstehen bei zu schwachem Bindegewebe. Nimmt die Elastizität der Blutgefäßwände ab, können die Venenklappen nicht mehr richtig arbeiten. Das Blut wird nicht mehr ausreichend zum Herzen gepumpt, es versackt in den Beinen. Dieser Druck lässt die Venen dauerhaft anschwellen. Dr. Katja Mühlberg ist Gefäßexpertin an der Uniklinik Leipzig. Sie weiß, dass Krampfadern und geschwollene Beine weit mehr als nur ein kosmetisches Problem sind.
16: Wenn sich die Schwellung nicht mehr durch Beinhochlagerung von allein zurückbildet, sondern anhält, ist der Druck im Gewebe so groß, dass die Mikrozirkulation, also die ganz kleinen Gefäße, die für die Ernährung des Gewebes verantwortlich sind, gestört sind. Und dadurch kommt es dann dazu, dass bei anhaltender Schwellung der Druck im Gewebe so groß ist, dass offene Beine entstehen können, also direkt Wunden.
15: Solche chronischen, schwer heilenden Wunden können sehr belasten und die Lebensqualität stark einschränken. Doch es gibt auch eine gute Nachricht.

0: werden. Was jeder selbst tun kann, ist viel bewegen in Kompressionsstrümpfen, weil das dafür sorgt, dass solche Wunden nicht wiederkehren.
1: Zurück zu Lisa Treitz. So weit will sie es erst gar nicht kommen lassen. Seit über 2 Jahren schiebt sie die Behandlung ihrer Krampfader inzwischen vor sich her. Um es jetzt endlich in Angriff zu nehmen, hat sie heute einen Untersuchungstermin bei dem Gefäßspezialisten Dr. Tobias Hirsch.
2: Also hier sieht man ja unter der Haut, dass die Krampfadern doch recht kräftig auch sind. Prinzipiell sollte man Krampfadern behandeln, wenn sie Beschwerden machen. Oder was noch schlimmer ist, wenn sie zu Hautveränderungen führen. Und das wird mitunter von den Patienten gar nicht erkannt, dieser Zusammenhang zwischen Krampfadern und Hautveränderungen. Aber das ist dann der Punkt, wo man auch immer über eine Entfernung von Krampfadern nachdenken muss.
1: Inzwischen gibt es verschiedene Methoden, um Krampfadern zu behandeln. Die älteste und bekannteste, das Stripping. Dabei wird die kranke Vene über 2 Schnitte von der gesunden getrennt und herausgezogen. Die Kosten für diese OP-Methode werden von allen Krankenkassen übernommen. Doch sie hat Nachteile.
2: Ein Nachteil der operativen Therapie des Strippings ist, dass es in den meisten Fällen eine Vollnarkose erforderlich macht und dass wir natürlich auch Schnitte in der Haut benötigen. Wir haben mit einer Narbenbildung zu rechnen. Das heißt, Patienten sind über einen längeren Zeitraum nicht arbeitsfähig.
1: Tobias Hirsch empfiehlt der 33-Jährigen, die Krampfader lasern zu lassen.
2: Für den Lasereingriff benötigen wir anstelle eines Schnittes in der Haut nur eine Punktion der Vene, wodurch das Verfahren viel schonender ist. Das heißt, Patienten benötigen nur eine örtliche Betäubung und es entfallen Schmerzen der Wundheilung, große, flächige, blaue Flecken, wie man sie nach der Stripping-Operation sieht, sodass Patienten im Grunde genommen schon am nächsten Tag wieder arbeiten gehen können.
1: Wenige Wochen später ist es soweit.
2: Sie liegen bequem? Ja.
1: Bei der Lasertherapie wird in die betroffene Vene eine Laserfaser eingeführt. Durch die Hitze des Lasers wird die Vene später von innen verschlossen.
2: Wenn ich die Vene jetzt von innen erhitze, das würde natürlich wäre unangenehm, deshalb muss ich jetzt die örtliche Betäubung spritzen. Das heißt, jetzt muss ich sie ein paar Mal hier pieksen.
1: Dann wird der Laser unter Ultraschallkontrolle langsam zurückgezogen. Dabei gibt er gezielt Energie ab. Die Vene schrumpft und wird verschlossen. In den nächsten Wochen wird sie vom Körper abgebaut. Kleinere Segmente, die mit dem Laser nicht erreicht werden, werden anschließend mit einem Schaum verödet.
2: Ich spritze jetzt das Verödungsmedikament, aber davon werden Sie nichts merken.
1: Der Schaum verdrängt das Blut und verklebt die Venenwand. Nach einer knappen halben Stunde ist alles überstanden.
3: Man merkt eigentlich gar nichts, so ähnlich wie beim Zahnarzt, genau bevor man eine Wurzelbehandlung oder sowas kriegt, den kleinen Piekser, und dann spürt man nichts.
1: Lisa Treitz muss jetzt noch für ca. 2 Wochen Kompressionsstrümpfe tragen. Für welche Behandlung die Kosten übernommen werden, hängt von der jeweiligen Krankenkasse ab. Am besten, man informiert sich vorher. Lisa Treitz ist jedenfalls froh, dass es endlich erledigt ist.
3: Das ist ein ganz einfacher Eingriff und es ist sehr entspannt. Und man hätte es auch eindeutig schon eher machen können, dass man sich da eher drum kümmert.
1: Noch ein paar Schritte durch die Stadt. Den kleinen Stadtbummel kann Lisa jetzt wieder ganz ohne Beschwerden genießen.
4: Und ich darf jetzt im Studio Dr. Jasmin Voitaler-Bruning begrüßen, Dermatologin und Phlebologin, also Fachfrau für Venenheilkunde. Herzlich willkommen erstmal bei uns.
5: Danke.
4: Auch nach einer erfolgreichen Behandlung, das weiß man ja, können Krampfadern wiederkommen. Und bei uns auf der Facebook-Seite wird sehr stark diskutiert, was kann man denn tun, damit es nicht zu Rückfällen kommt oder möglichst spät erst.
5: Das A und O ist natürlich die Bewegung. Wir haben ja heute in dem Animationsfilm sozusagen den Rücktransport des venösen Blutes gesehen. Das heißt, die Muskelwadenpumpe spielt eine große Rolle. Sie können zwischendurch die Beine mal hochlegen, Risikosituationen wie lange stehen oder sitzen möglichst vermeiden. Oder wenn Sie sich den aussetzen, Kompressionsstrümpfe dann tragen. Die junge Frau zum Beispiel war ja schwanger. Das heißt, wenn wieder eine Schwangerschaft ansteht, könnte sie zum Beispiel schon frühzeitig mit Tragen von Kompressionsstrümpfen in der Schwangerschaft anfangen. Hat auch den Vorteil, dass zum Beispiel so Symptome wie Übelkeit oder Kreislaufprobleme in der Schwangerschaft mit dem Tragen der Kompressionsstrümpfe verbessert werden können.
4: Tatsächlich?
5: Ja.
4: Das

0: ich auch noch nie gehört. Tolle, tolle Info nebenbei. Im Film haben wir eben auch gehört von Hautveränderungen, die manchmal eben im Vorwege auftreten und die man gar nicht dann mit einem Krampfaderleiden in Verbindung bringt. Wann soll man hellhörig werden?
1: Also das Ödem, also die Beinschwellung an sich ist ja eine Hautveränderung. Dann kommt darüber hinaus so schuppende, rote, auch häufig juckende Stellen an den Unterschenkeln. Die Patienten haben häufig auch Braunverfärbung im Knöchelbereich oder an der Schienbeinkante. Und spätestens, wenn eine offene Stelle da ist, eine Wunde, die nicht abheilt, dann sollte man aller spätestens tatsächlich mal den Weg zu einem Spezialisten
0: aufsuchen. Ne? Ja. Was ist mit Besenreisern? Haben ja auch viele und schauen drauf. Ist das tatsächlich eher ein kosmetisches Problem oder auch ein medizinisches?
1: Ja, also Besenreißer sind eigentlich Kosmetik. Das heißt, wenn man die behandelt haben möchte, müsste man diese Leistung tatsächlich auch selber tragen. Aber ganz häufig oder häufiger ist es so, dass so ein Besenreißer durch eine Krampfader ernährt wird. Das heißt, es kann auch sein, dass für den Besenreißer die Ursache die Krampfader ist.
0: So. In der Tiefe des Beines?
1: Genau. Dann, oder wie? Ah. Und die kann man vielleicht gar nicht sehen. Und daher sollte man, bevor man die Besenreißer verödet, immer einmal nachschauen, wie ist überhaupt der Stand der Dinge im Venensystem der Beine, um vielleicht dann eine Krampfader auszuprobieren. Schließen und die dann auch in dem Fall zuerst zu behandeln, bevor man die Besenreißer behandelt oder dann zeitgleich.
0: Und nachschauen heißt mit Ultraschall.
1: Ja,
0: ist
1: genau.
0: Eine harmlose Sache, ne? Tut nicht weh. Kommen wir noch mal zur Behandlung. Stripping haben wir gehört im Film, Laser haben wir gesehen im Film. Jetzt gibt es ja noch eine ganze Menge mehr. Was ist denn das Entscheidende für Sie, dass Sie sagen, dem Patienten empfehle ich das, der Patientin jenes? Wonach geht das?
1: Ja, jeder Patient ist halt individuell. Man muss einmal gucken, wie ist der Befund, wie groß ist die Vene zum Beispiel, welche Vene ist überhaupt betroffen. Dann ist es auch immer eine Frage der Kostenübernahme. Die endothermischen Verfahren werden von den gesetzlichen Krankenkassen nicht regulär übernommen. Es gibt einige Sonderverträge mit Praxen oder Kliniken. Dann ist es so, dass man, können Sie die Frage noch kurz stellen?
0: Also worauf kommt es an, was Sie empfehlen?
1: Ach so, ja, dann natürlich der Befund, dann das Alter des Patienten.
0: Man kann ja auch krank sein.
1: Genau.
0: Ne?
1: Und die Begleiterkrankungen sind sehr wichtig. Einige Patienten nehmen Blutverdünner, die nicht abgesetzt werden dürfen aufgrund von anderen Erkrankungen. Und da würde man dann ganz klar zu einem endothermischen Verfahren raten beispielsweise.
0: Weil das weniger blutet sozusagen.
1: Genau, und da braucht man die Blutverdünner nicht absetzen.
0: Ja. Kann man Krampfadern eigentlich auch im Sommer operieren? Also früher hat das immer geheißen, im Sommer kannst du vergessen, musst auf den Winter warten.
1: Der Zeitpunkt der Operation für eine Krampfader ist völlig egal. Das können Sie im Winter wie im Sommer machen. Wichtig ist, dass es in Ihre individuelle Jahresplanung passt. Genau, das sind die wichtigsten Dinge. Was wichtig ist, wenn Sie jetzt die Diagnose einer Krampfader gestellt bekommen, die auch operativ behandelt werden soll, dann müsste man sich fragen, ob es nicht vielleicht doch Sinn macht, die jetzt schon im Sommer zu behandeln. Denn wenn Sie die nicht behandeln lassen, ist die Basistherapie bis zu der Operation tatsächlich ja das Tragen der Kompressionsstrümpfe.
0: Das im Sommer,
1: ne? Wer möchte genau bei dem Wetter diese Kompressionsstrümpfe tragen? Das ist auch wichtig, weil bei dieser Wärme sich die Gefäße weitstellen und auch eher Folgeerscheinungen und Komplikationen im Sommer auftreten können als im Winter.
0: Nachvollziehbar. Eine letzte Frage, die auch immer wieder gestellt wird. Braucht man nicht die Adern, die da gezogen werden? Wenn die weg sind, fehlt doch was.
1: Ja, ist eine häufige Frage in der Sprechstunde. Es ist so, dass letztendlich 90% des Blutes über das tiefe Venensystem zurück zum Herzen transportiert wird und nur 10% circa über das oberflächliche Venensystem. Wenn Sie jetzt da eine Krampfader haben und das Blut sich immer regelmäßig zurückstaut Richtung Schwerkraft, dann ist es so, dass dieses Jahr letztendlich das tiefe Venensystem zusätzlich belastet. Das heißt, also die Entfernung der oberflächlichen Vene ist eher eine Entlastung für das restliche Venensystem als eine Belastung, dass das Gefäß fehlt.
0: Hätten Sie das auch geklärt. Recht herzlichen Dank, dass Sie heute hier waren, Frau Dr. Walthaler-Bruning. Dankeschön.
1: Danke.
0: Wenn ein Zahn raus muss, dann stellt sich oft die Frage, was kommt danach? Denn so eine Lücke, die kann Essen schwierig machen. Sie kann auch dazu führen, dass sich andere Zähne verschieben. Ganz abgesehen mal von der vielleicht unschönen Optik. Aber Zahnersatz kostet. Und was soll man dann nehmen? Anna Schubert hat recherchiert, worauf es im Einzelfall ankommt.
2: Abbeißen, essen, kauen. Für Vivien Frank war das nicht mehr so einfach möglich. Der Grund? Ein maroder Backenzahn.
3: Dann habe ich eines Tages in ein Stück Wassermelone gebissen und zack, fiel mir der Zahn ab.
2: Er war früher Kieferorthopäde. Doch vor einem Jahr erwischte es Stefan Völker selbst. Ein Zahn hat Karies zwischen den Wurzeln.
4: Und das kann auch der beste Zahnarzt mit konservierender Handlung nicht machen. War also Urteil gefällt, der muss raus.
2: Und damit standen Stefan Völker und Vivien Frank vor der Frage, welcher Zahnersatz ist der richtige? Brücke oder Implantat? Ein Implantat, also eine künstliche Zahnwurzel, die fest im Knochen verankert wird. Oder eine Brücke, die gestützt auf den Nachbarzähnen die Zahnlücke im buchstäblichen Sinn überbrückt. Die Wahl hängt dabei von mehreren Faktoren ab. In erster Linie vom Zustand der Nachbarzähne und des Kieferknochens. Aber auch von der allgemeinen Gesundheit sowie den Kosten. Guido Heidecke ist Zahnarzt an der Uniklinik Hamburg und für ihn haben beide Arten des Zahnersatzes ihre Berechtigung. Eine ist nicht besser als die andere.
5: Die Brücke ist eines der am besten dokumentierten zahnmedizinischen Therapiemittel, wenn es um Zahnersatz geht. Brücken halten ca. 85% über 10, 75% über 15 Jahre im Mittel. Beim Implantat kann man auch nach 10 Jahren von einer Überlebensrate, also funktioniert immer noch, ist noch im Knochen, hält, von 90-95% ausgehen.
2: Vivien Frank steht Anfang des Jahres vor der Frage Brücke oder Implantat. Die entstandene Lücke im linken Unterkiefer so zu lassen, ist möglich, aber medizinisch nicht immer die beste Lösung. Das hängt mit der Statik im Mund zusammen.
5: Die fehlende Abstützung führt auch manchmal dazu, dass Zähne aus dem Gegenkiefer dann wandern, nach unten wachsen, Nachbarzähne in die Lücke kippen und Knochen, der vom Zahn nicht mehr benutzt wird, also wenn der Zahn verloren gegangen ist, bildet sich zurück.
2: Guido Heidecke untersucht Zähne und Mundgesundheit bei der 67-Jährigen. Nach gründlicher Prüfung empfiehlt er ihr ein Implantat, um den fehlenden Backenzahn zu ersetzen. Das Hauptargument dafür, der vordere Eckzahn.
5: Der ist völlig kariesfrei, der ist naturgesund, der hat keine Füllungen, keine Karies. Das heißt, man hätte einen gesunden Zahn zur Verlängerung der Brücke, die dahinter ist, beschleifen müssen. Und das wäre äußerst ungünstig gewesen.
2: Denn, so Zahnarzt Jan Behring aus Hamburg, das Beschleifen eines gesunden Zahns, um darauf eine Brücke zu befestigen, ist nicht ohne Risiko.
6: Wenn ich an einem solchen Zahn rumschleife, dann kann das passieren, dass der Zahn sofort oder auch erst nach Jahren oder Jahrzehnten tatsächlich Schaden nimmt. Dass es zu einem Absterben des Zahnes kommen kann oder auch zu starken Zahnschmerzen, einer sogenannten Pulpitis, kommen kann. Und so ein Zahn ist eben unwiederbringlich zerstört.
2: Andererseits, ein Implantat benötigt einen chirurgischen Eingriff. Es wird zunächst das Zahnfleisch aufgeschnitten, dann ein Loch in den Kieferknochen gebohrt. Das Implantat, eine Art Schraube, wird in dieses Loch eingefügt. Es muss fest sitzen, damit es mit dem Kieferknochen ca. 8 Wochen lang verwachsen kann. Auf dem Zwischenstück wird später der von außen sichtbare Zahnersatz befestigt. Schmerzen und Schwellungen sind die häufigsten Folgen eines solchen Eingriffs. Aber es gibt noch ein spezielles Risiko.
5: Nachblutung. Weil einfach eine offene Wunde erzeugt wird, die dann zwar verschlossen wird, aber nehme man jemanden, der zum Beispiel einen Blutverdünner nimmt, dann muss man eben aufpassen, das entsprechend zu verschließen, dem Patienten auch aufklären, was zu tun ist, wenn es nachblutet.
2: Und so sind Zahnimplantate eher nicht geeignet bei bestimmten Erkrankungen. Wie bei Diabetes Typ 2 oder Parodontitis, wenn das Immunsystem sehr geschwächt ist oder bei starken Rauchern. Und auch bei bestimmten Medikamenten kann es schneller zu Komplikationen wie einer Entzündung kommen. Vivien Frank dagegen hat sehr gute Voraussetzungen. Um weitere Risiken so gering wie möglich zu halten, ist eine gute Planung wichtig. Diese wird heutzutage häufig mit solchen 3D-Aufnahmen gemacht. Damit misst der Arzt Bohrloch und Zahnachse vorher genau aus.
5: Man arbeitet in einem engen Umfeld, das heißt, man hat benachbarte Strukturen, zum Beispiel Wurzeln der Nachbarzähne, der Knochen hat Grenzen und manchmal verlaufen auch Nerven- und Gefäßstrukturen im Knochen. Und da muss man dann eben aufpassen.
2: Bei ihrer Messung zeigt sich, Vivien Frank hat Glück. Es ist ausreichend Knochen vorhanden, um ein Implantat wie dieses in ihrem Kiefer befestigen zu können. Doch manchmal muss vorher auch Knochen aufgebaut werden mit speziellem Ersatzmaterial und ein bisschen Eigenknochen.
6: Schmerzen treten eigentlich fast nie größere auf. Und das Ganze braucht dann einfach ein halbes Jahr, um zu verknöchern und stabil zu werden, bevor man dann das Implantat setzen kann. Aber ich weiß, dass dieser Begriff Knochenaufbau bei den Patienten immer nicht so gut belegt ist. Aber um fair zu bleiben, so schlimm ist es eigentlich nicht.
2: All diese Fragen stellen sich bei Stefan Völker nicht. Seine Einzelzahnlücke im Unterkiefer lässt sich auch mit so einer Brücke schließen. Er entscheidet sich bewusst gegen eine aufwendige Implantations-OP.
7: Man drängelt nicht danach, ne? Also so ein, ich stelle mir nur vor, so ein Bohrer, der so einen Durchschnittmesser von 5-6 mm hat, der jetzt in den Knochen rein, also Leute, die es gemacht haben, sagen, das war nicht schlimm, aber muss nicht sein.
2: Für eine Brücke müssen die beiden jeweiligen Nachbarzähne vor und hinter der Lücke abgeschliffen werden. Denn auf ihnen wird die Brücke befestigt, überbrückt damit die entstandene Zahnlücke. Knochen und Kiefer werden nicht bearbeitet. Die Nachbarzähne bei dem 78-Jährigen sind bereits mit einer Krone und einem Inlay versorgt. Sie zusätzlich anzuschleifen bedeutet kein größeres Risiko.
6: Wenn ich einen Zahn habe, der schon eine Krone hat zum Beispiel, ansonsten aber tadellos ist, dann ist es überhaupt kein Problem. Wir entfernen die alte Krone, wir machen den Zahn einmal sauber, schleifen den ein bisschen nach. Dann können wir in jedem Fall immer eine Brücke gut herstellen, ohne dass wir was zusätzlich kaputt machen.
2: Wichtig dabei, die Nachbarzähne müssen andererseits auch stabil genug sein, dass sie eine Brücke halten können. Und die Kosten? Gesetzlich Versicherte erhalten einen sogenannten Festzuschuss beim Zahnersatz. Bei dieser Regelversorgung beträgt der zwischen ca. 550 und 1.800 Euro, abhängig vom Bonusheft, Versichertenstatus und Befund. Ein Implantat wird nicht von den gesetzlichen Krankenkassen bezahlt, Patienten erhalten aber trotzdem den Zuschuss, den es sonst auch für eine Brücke geben würde. Die Gesamtkosten für ein Implantat liegen circa zwischen 1.500 und 4.500 Euro. Bei einer Brücke sind es bis zu 2.500 Euro. Der Eigenanteil bei Implantaten ist also immer höher. So war es auch bei Vivien Frank. In wenigen Wochen erhält sie noch die Krone, dann hat sie es endlich geschafft.
3: Ich blicke jetzt positiv in die Zukunft und freue mich auf den neuen Zahn. Ich kann dann wieder anständig essen.
2: Brücke oder Implantat? Eine Frage, die jeder für sich individuell beantworten muss.
0: Ja, auch schönes Wetter da gerade gesehen. Sommer, Sonne, längere Tage. Passend dazu laden wir Sie heute zu mehr Sommerfitness ein, denn da gibt es was Neues. Wenn Sie jetzt anfangen, dann können Sie in wenigen Wochen, noch in diesem Sommer also, fitter werden. Und das so gut wie nebenbei, sagt zumindest Bewegungsdoc und Sportmediziner Dr. Helge Riepenhoff. Schön, dass Sie da sind. Hallo. Ich bin ganz gespannt. Was heißt denn nebenbei?
8: Ja, letztlich geht es einfach nur darum, in den Alltag körperliche Belastung einzubauen. Mhm. Das hört sich schlimm an, aber man braucht keine Sportkleidung, man braucht gar nichts. Man muss einfach nur das, was man sowieso macht, ein bisschen aktiver gestalten und sich herausfordern. Und Studien zeigen mittlerweile, wenn man das öfter am Tag macht, in kleineren Snacks sozusagen, dann hat das ganz große Effekte und die kann man für sich nutzen.
0: Echt? Also, dass man wirklich in absehbarer Zeit noch jetzt im Sommer eben fitter wird. Ne? Genau. Wie geht man es an? Ich nehme mal an, nicht beim Sitzen auf der Parkbank.
8: Auch das würde gehen, aber fangen wir mal im Stehen an. Okay. Das ist vielleicht das Einfachste. Stellen Sie sich vor, man macht einen normalen Spaziergang und geht durch die Gegend. Mhm. So, und jetzt kann man den normal gehen und sein gemütliches Tempo. Man kann aber eben auch sagen, ich habe zum Beispiel 40 Sekunden, eine Minute, in der ich wirklich schnell gehen möchte. Mhm. Also man fordert sich, das Herz-Kreislauf-System wird aktiviert, der Puls geht hoch, also der Herzschlag geht hoch.
0: Wie schnell? Also dann schon leicht joggen zwischendurch?
8: Nein, man muss nicht joggen, sondern man muss wirklich einfach zügig gehen. Das Schnellste, was man so gehen kann. Ja. Und man muss einfach nur merken, dass man so ein bisschen aus der Puste kommt.
0: Ja.
8: So, und das reicht schon, um das Herz schneller zum Schlagen zu bringen. Ja. Man nimmt mehr Sauerstoff auf. Und wenn man das regelmäßig macht, vielleicht während eines Spaziergangs zweimal, vielleicht sogar dreimal.
0: Was für eines Spaziergangs? Viertelstunde, 20 Minuten, eine halbe Stunde?
8: Das alles reicht. Viertelstunde, 20 Minuten, alles reicht schon. Mhm. Und wenn ich das einfach einbaue, dann reizt sich eben den Körper so, dass ich mehr oder dass der Körper trainiert, Sauerstoff aufzunehmen. Und diese verbesserte Sauerstoffaufnahmefähigkeit, eben in der vielen Wiederholung, also ich mache das vielleicht insgesamt 6-7 Mal pro Woche, diese 40 Sekunden höhere Belastung, die bringen unheimlich viel. Denn dann lernt der Körper, dass er das braucht und er kann besser Sauerstoff verarbeiten und das ist ein ganz wichtiger Faktor für uns.
0: Auch wieder so ein bisschen ein kleiner Baustein für ein längeres Leben, ne?
8: Genau, das ist es. Also Longevity ist ja das Thema und die V2 Max, sagen wir Mediziner immer, das ist die maximale Sauerstoffaufnahmefähigkeit und die verbessert man. Und die verbessert man gerade, wenn man nicht so auf dem ganz hohen Niveau ist oder vielleicht auch schon ein bisschen älter ist. Und das regelmäßig machen führt dazu, dass ich da wirklich spürbare Verbesserungen
0: habe. Also bei der Ausdauer, da tut sich definitiv was. Was kann man denn Herrn Bönisch aus Lingen sagen? Der hat uns gemeldet und fragt, wie viel zusätzliche Fitness bringt es beim täglichen Spaziergehen, kleine Kraft- und Gleichgewichtsübungen einzubauen? Was würden Sie dem sagen?
8: Also auch das extrem viel. Mhm. Die kleinen Übungen sind das Entscheidende. Davon wirklich immer wieder Wiederholungen einbauen. Denn wir wissen ja mittlerweile, Muskulatur baut im Alter leider ab. Und die Muskulatur zu erhalten, entspricht Lebensqualität. Mhm. Habe ich Muskeln, auch im hohen Alter, geht es mir einfach besser. Und ich kann im Alltag besser meistern. Mhm. Und da ist eine Parkbank ideal. Ich brauche gar nicht viel. Und ich kann schon anfangen, meine ganz einfachen
0: Übungen zu machen. Wir stellen uns vor, wir gehen spazieren. Und das macht man alles nebenbei beim Spazieren. Also was zum Beispiel für die Kraft?
8: Genau, ich gehe spazieren, ich sehe die Parkbank. Ja. Und dann setze ich mich erstmal hin. Und
0: mache ich auch oft.
8: Ich kann aus dieser Position zum Beispiel heraus schon anfangen, meine Arme und meinen Oberkörper zu trainieren, indem ich mich einfach an die Kante setze. Und man muss jetzt auch keine Angst haben, dass man runterfällt oder so. Man ist ja ganz nah an der Bank. Also man kann sofort wieder zurück. Und jetzt nehme ich die Füße einfach ein bisschen nach vorne. Ich halte mich hinten fest. Mhm. So, und wenn ich es ein bisschen schwieriger möchte, mache ich die Beine ein bisschen länger. Wenn ich es nicht so schwer möchte, behalte ich sie kurz. Mhm. Spanne die Bauchmuskeln an und gehe einfach mal nach unten und wieder nach oben. Die Schultern jetzt nicht hochziehen, sondern unten lassen. Und schon habe ich so eine kleine Herausforderung.
0: Okay. Und bevor man sich denn auf den Boden setzt mit dem Popo, kann man eben ja schnell wieder zurückrutschen?
8: Bin ganz sicher, da kann nichts passieren. Also selbst wenn man sich unsicher fühlt, einfach ganz schnell zurück auf die Bank rutschen.
0: Ja, da frage ich doch gleich mal, was sagt man denn den Leuten, die vorbeigehen und komisch gucken, was man da macht?
8: Naja, also letztlich, ich glaube, man muss irgendwie sehen, man muss sich belasten. Und wenn jemand komisch guckt, einfach sagen, machen Sie doch mit, ist vielleicht
0: einladen,
8: die beste Motivation.
0: Einladen zum Mitmachen, ne? Genau. Finde ich auch. Gibt es noch irgendwie ein Angebot? Was ist noch möglich? Mhm. Jetzt haben wir so die hintere Seite ja auch irgendwie trainiert.
8: Genau, das, also auch das ganz einfach, einfach nur aufstehen. Und da gibt es immer zwei Möglichkeiten. Wenn ich mich jetzt hinsetze, gibt es die Möglichkeit Nummer eins, dass ich mit den Knien weit nach vorne gehe. Wenn ich jetzt aufstehe, aus dieser Position heraus, nur mit den Beinen, dann trainiere ich die vordere Oberschenkelseite. So, und jetzt bleibe ich sitzen, aber ich lasse die Knie hinten. Also ich gehe mit den Knien nicht nach vorne beim Aufstehen, sondern nehme vielleicht die Arme nach vorne.
0: Das ist immer schwer, finde ich.
8: Genau, aber ich trainiere auch eine Muskelgruppe, die bei uns oft häufig sehr schwach ist. Also ich nehme einfach die Arme nach vorne und gehe jetzt hoch mit dem Oberkörper nach vorne.
0: Aber man darf schon ein bisschen nach vorne gehen mit dem Oberkörper, ja?
8: Genau. Jetzt trainiere ich die hintere Kette, also Gesäßmuskulatur, hinterer Oberschenkel. Und diese Kombination, so kann ich mich auch wieder hinsetzen, ist eine super Übung. Also sprich gar nichts dagegen, weit mit dem Oberkörper nach vorne zu gehen und einfach nach oben. Jetzt trainiere ich eine Muskelgruppe, die ich häufig vernachlässige.
0: Super. Also nicht mit Schwung hoch, sondern langsam und gezielt. Die Muskeln müssen sich richtig anstrengen, das muss man merken. Ja, sonst noch was?
8: Ja, man kann der Parkbank ganz viel. Ich gehe jetzt mal auf die andere Seite, vielleicht können wir da was üben. Also letztlich auch das. Für viele sind ja Liegestütze was Schwieriges. Ja. Immer eine Liegestütze muss man können, wenn man hinfällt, muss man wieder aufstehen. So kann man es auch üben, also sich langsam rantasten. Was man einfach macht, ist hier abstützen. Ich kann auch hier entscheiden, wie schwer ich es haben möchte. Ja. Wenn ich nah rangehe, ist es ganz leicht. Wenn ich ganz weit weggehe, wird es schwieriger. Ja. Ich kann es noch schwieriger machen auf der anderen Seite.
0: Heißt aber jetzt auch einknicken mit den Armen.
8: Und jetzt gehe ich runter. Ja. So, und ich kann ja auch erst nur ein bisschen hier oben, aber ich kann natürlich auch ganz runtergehen und schön gerade, nicht durchhängen. Mhm. Und schon trainiere ich auch wieder eine große Muskelgruppe. In dem Fall die Brustmuskulatur, also auch ein großer Muskel und die Arme, die Schultern. Alles wird gefordert.
0: Viel einfacher, als wenn man das auf der Erde macht. Wie ist denn das, also weil man dann ja wirklich noch mehr tragen muss, wie ist denn das im Alter, hört man häufig, da lässt eben die Kraft in den Beinen eben noch mal nach. Jetzt haben wir schon so ein bisschen das Aufstehen gehabt, aber wir haben auch vorhin über Krampfadern gesprochen, da muss die Muskelwadenpumpe irgendwie ran. Ja. Was gibt es da vielleicht noch für Übungen?
8: Die Venenpumpe, gutes Beispiel. Hier kann ich zum Beispiel einfach, ich stelle mich mit dem Fuß mal auf die Bank.
0: Ja.
8: So, und jetzt belaste ich gar nicht hier oben, sondern ich stütze mich damit nur ab, habe auch Stabilität, ich kann mich ja nur festhalten. Und jetzt gehe ich einfach mit meinem Standbein hier unten hoch. Und das ist die berühmte Venenpumpe.
0: Ah.
8: Jetzt machen wir nicht nur was gegen Krampfadern,
0: sondern
8: wir trainieren auch die Wadenmuskulatur und wieder eine relativ große Muskelgruppe. Die Waden sind gar nicht so klein und diese Muskelgruppe wird trainiert und gefordert.
0: Wow, kann man auch wahrscheinlich noch steigern, ne?
8: Auch das, ich kann letztlich ja auch dieses Bein trainieren. Also immer das, wie man sicher fühlt. Also ich gehe einfach hier drauf und wenn ich möchte, kann ich natürlich auch hier hochgehen. Das ist schon fordernd und auch das kann man viel dynamischer machen. Das muss man sich dann überlegen, ob man sich so sicher fühlt oder nicht. Das muss gar nicht sein, aber es sind halt Möglichkeiten, wie man so eine ganz einfache Parkbank nutzen kann, um aktiv zu werden.
0: Ja, richtig gut. Und wahrscheinlich immer alles auch mit beiden Beinen machen.
8: Ja.
0: Und wenn man sich unsicher fühlt, jemanden an die Hand nehmen, der einem da so ein bisschen stützt.
8: Zu zweit macht's immer.
0: Also man muss sagen, und da gibt es wirklich wissenschaftliche Belege, ja, dass das wirklich was bringt auf Dauer. Kleinvieh macht also großen Mist auch, also im Positiven gesagt.
8: Genau, wir wissen mittlerweile, das ist das Schöne durch viele Studien, dass diese kleinen Wiederholungen, und das machen wir auch in der Klinik so mit vielen Patienten, dass wir sagen, immer mal wieder diese kleinen Wiederholungen einbauen, die allerdings sehr regelmäßig. Und wenn man das macht, hat man eben ganz große Effekte.
0: Also möglichst jeden Tag, oder?
8: Genau, jeden Tag. Es muss eben so klein sein, dass man es jeden Tag schafft und macht. Aber jeden Tag wiederholen und dann merke ich auch den Effekt.
0: Snacks eben,
8: ganz genau.
0: Klasse. Vielen, vielen Dank, Herr Griepenhoff. Dankeschön.
8: Danke auch.
0: Sehr motiviert bin ich mal wieder. Frage, wann haben Sie das letzte Mal Fisch gegessen? Fisch gilt ja als besonders gesund. Gleichzeitig hört man aber auch ständig überfischt, belastet, voller Schadstoffe. Was stimmt denn nun? Und welche Fischarten können uns tatsächlich einen gesundheitlichen Mehrwert bieten? Madeleine Zeller hat das recherchiert.
9: Er liefert uns wertvolles Eiweiß. Sie gesunde Omega-3-Fettsäuren. Und die beiden haben wie fast alle Fische von beidem was. Und es gibt noch mehr gute Gründe, um mehr Fisch auf den Teller zu bringen.
10: Fisch ist sehr, sehr leicht verdaulich und ist eins der wenigen Lebensmittel, die uns wirklich Vitamin D liefern.
9: Auch Visitekoch Thomas ist Fischfan. Wenn er die Wahl hat, greift er am liebsten zu frischem Fisch.
11: Beim Auftauen verliert der Fisch Wasser und Geschmack. Und die Oberflächenspannung lässt nach. Und damit ist der Fisch weicher und lässt sich somit nicht mehr so gut zubereiten.
9: Aber gleichzeitig heißt es ja immer, weltweit sind die Bestände überfischt. Zuchtfische seien mit Antibiotika belastet. Und sowieso soll Fisch doch viele Schadstoffe enthalten.
12: Also was denn nun? Ist Fisch gut und gesund für uns? Wie viel Fisch pro Woche sollten wir essen? Und worauf sollten wir beim Kauf achten? Wir finden es raus.
9: Und haben heute auf der Speisekarte Zanderfilet à la Nordelaise. Außerdem Makrele, gegrillt und gefüllt. Und Sushi mit Regenbogenforelle. Thomas holt seinen Fisch am liebsten bei Lars Bäumer. Der Hamburger beliefert neben Restaurants auch Supermärkte und kleine Geschäfte. Er weiß, woran wir erkennen, dass der Fisch wirklich frisch ist.
13: Frischer Fisch zeichnet sich immer aus, zum einen durch einen sehr klaren Blick, klares Auge, rote Kiemen und dann eine leichte glänzende Schleimschicht auf dem Fisch.
9: Und was, wenn ich keinen Fischhändler in der Nähe habe oder nicht so viel Geld ausgeben kann? Dann bleibt ja nur der Griff ins Tiefkühlregal.
13: Besonders frisch ist der Fisch, wenn er auf See schockgefrostet wird, sozusagen, weil die Verarbeitungszeit unmittelbar nach Fang passiert. Das ist ein sehr hohes Gütekriterium.
9: Um die gesunden Details kümmern wir uns gleich noch. Denn trotz Eis in der Styroporbox wird der Fisch nicht ewig frisch bleiben. Also schnell zurück in die Küche. Los geht's mit dem Zander. Der magere Süßwasserbewohner ist ein Eiweiß-Champion. 100 Gramm liefern uns rund 20 Gramm Eiweiß. Zum Vergleich, 100 Gramm Rindfleisch haben zwischen 20 und 30 Gramm. Fisch hat damit zwar weniger Eiweiß als Fleisch, aber der wichtige Unterschied liegt in der Qualität, weiß Ernährungswissenschaftlerin Alina Kistenmacher.

0: Thomas kann anrichten und die Kollegen dürfen wie immer zuerst probieren. Die machen es uns heute richtig schwer, denn keiner der Kollegen mag Fisch besonders gern.
1: Ist lecker. Das ist erstaunlicherweise sehr lecker.
2: Dafür, dass ich keinen Fisch mag, ist das super lecker.
0: Weiter geht's mit den Makrelen. Die sind etwas aus der Mode gekommen. Nicht ohne Grund.
3: Makrele ist immer ein bisschen ölig vom Geschmack und hat sehr viele Gräten. Deswegen wird sie so ein bisschen unterschätzt. Deswegen essen auch die meisten immer Lachs.
0: Dabei sind Makrelen sehr gesund. Sie gehören zu den fettreichen Meeresfischen, liefern uns die Omega-3-Fettsäuren EPA und DHA. EPA ist gut für unser Herz und unsere Gefäße. DHA ist wichtig für die Reizweiterleitung im Gehirn. Und zusammen können sie noch mehr.
4: Das sind spezifische Fettsäuren, die brauchen wir insbesondere für die Entzündungsreduktion im Körper. Das machen die aktiv, helfen unserem Körper dabei, Entzündungen zu reduzieren und letztendlich auch Nerven zu regenerieren und zu stabilisieren.
0: Allerdings sind Omega-3-Fettsäuren nur bedingt hitzebeständig. Wir belegen die einzelnen Makrelenfilets dicht mit Rhabarber- und Mairübchenscheiben, als kleine Schutzschilde quasi. Die ganze Makrele braucht das nicht. Sie bekommt eine Füllung aus beidem.
3: Die Haut beschützt das Gute und Gesunde im Fisch drin beim Grillen. Wichtig ist noch, indirekt zu grillen.
0: Kaum auf dem Rost sind die Makrelen auch schon fertig. Und Thomas kann anrichten. Dieses Mal sind die Kollegen allerdings sehr geteilter Meinung.
1: Sehr gut, sehr lecker. Besonders, wenn jemand anders die Gräten rausgemacht hat.
2: Es ist okay, aber das ist genauso dieser Geschmack, den ich eigentlich nicht so draufstehe.
0: Einen Fisch haben wir noch, die Regenbogenforelle. Während Thomas die schon mal fürs Sushi vorbereitet, kümmere ich mich um ein heikles Thema: Schadstoffe im Fisch. Leider kann man nicht sehen oder schmecken, ob ein Fisch belastet ist.
4: Schadstoffe lagern sich im Fettgewebe ab von den Fischen. Das heißt, ein sehr fetter Fisch ist schadstoffbelastet oder kann schadstoffbelasteter sein als ein magerer Fisch zum Beispiel. Und was eine Rolle spielt, ist das Alter des Fisches. Zum Beispiel beim Thunfisch, der sehr, sehr groß und alt wird, wenn er dann gefischt wird, da ist die Schadstoffbelastung deutlich höher.
0: Helfen vielleicht Siegel auf den Packungen weiter? Zum Teil, sagt Fischhändler Lars Bäumer.
5: Bei biozertifiziertem Fisch ist es tatsächlich so, dass das Futter kontrolliert wird, auch geschaut wird, was ist in dem Futter drin, und regelmäßige Wasserproben entnommen werden. Insofern ist es in der Regel ein deutlich weniger belastetes Produkt.
0: Ein- bis zweimal die Woche Fisch, so viel sollten wir essen. Dass wir damit gesundheitlich bedenkliche Schadstoffmengen zu uns nehmen, ist eher unwahrscheinlich. Nur wenige von uns sollten etwas zurückhaltend sein.
4: Bei Menschen mit Lebervorerkrankungen würde ich da ein bisschen vorsichtig sein. Und in der Schwangerschaft oder auch in der Stillzeit ist Vorsicht geboten. Oder auch bei Kindern, da sollte tatsächlich ein- bis zweimal die Woche Fisch nicht überschritten werden.
0: Und trotzdem macht es Sinn, auf Siegel zu achten, nicht zuletzt für den Umwelt- und Haltungsaspekt. Das MSC-Siegel zum Beispiel zeigt, es handelt sich um einen Wildfisch. ASC bedeutet, der Fisch soll aus verantwortungsvoller Haltung kommen. Also Antibiotika zum Beispiel nur für kranke Tiere. Und unser Fazit? Fisch ist gut für uns, denn die gesundheitlichen Vorteile überwiegen. Er liefert uns hochwertiges Eiweiß und wertvolle Omega-3-Fettsäuren.
6: Und wer sich Sorgen macht um Fischbestände, um Fangmethoden oder um die Schadstoffbelastung von Fisch, der kann sich Kaufempfehlungen holen bei Umweltschutzorganisationen und bei den Verbraucherzentralen. War das das letzte Stück?
7: Mhm. Zander à la Nordelais, witziger Name und sah super aus, muss ich nachkochen. Wenn auch Sie die Rezepte haben möchten oder auch andere Infos aus dieser Visite bzw. aus vergangenen Sendungen, dann schauen Sie doch einfach auf unsere Seite ardgesund.de nach. Für heute war es das von uns. Für Sie einen angenehmen Abend jetzt noch. Tschüss und bis bald.

0: zwei Erntearbeiten auf einem Feld an der L 3361 in Riedstadt ist am Nachmittag ein Mähdrescher in Brand geraten. Durch das Feuer gerieten auch zwei Felder in Brand. Noch laufen die Löscharbeiten durch die Feuerwehr. Wegen der starken Rauchentwicklung wurden Verkehrsteilnehmer mit einer Rundfunkwarnung auf mögliche Sichtbeeinträchtigungen hingewiesen. Guten Abend zur Hessenschau Spätausgabe. Bis zu 39 Grad heute bei uns in Hessen. Samstag vermutlich sogar bis zu 41 Grad. Die angekündigte Hitze, sie ist genau so eingetreten. Wie unterschiedlich die Menschen in Hessen damit umgehen, zeigen wir Ihnen in den nächsten Minuten. Und wir schauen auf diejenigen, die sich vor allem eins vornehmen, nämlich nichts.
1: Ja, ich finde es perfekt. Das Wetter ist gut für das Wasser. Wasser ist angenehm, erfrischend.
2: Super angenehm.
3: Des einen Spaß, ist des anderen Arbeit. Sandra Günther gehört zum Aufsichtsteam an der Stockelache bei Borken. Die Saison läuft langsam an. Ab nächster Woche kümmern sie sich um bis zu 4000 Badegäste pro Tag.
4: Wenn sie zu viel in der Sonne liegen, dass sie da dann schon Hitzschlag, Sonnenstich und Ähnliches bekommen. Oder halt viele, die sich hier auf den Inseln hinter mir aufhalten und dann da zu lange liegen und ins kalte Wasser springen. Das kann natürlich auch Kreislaufprobleme geben.
3: Das Wasser im ehemaligen Baggersee geht schon langsam Richtung Badewannentemperatur, 27 Grad. In Wiesbaden steht die Abkühlung der besonderen Art in den Startlöchern, die Wasseranlage am Kranzplatz. Gerade mal 100 Liter am Tag werden dafür versprüht.
5: Ich finde es fantastisch, eine sehr gute Idee und sowas bräuchten Städte auf jeden Fall mehr.
3: Großer Pflanzendurst überall, auch beim Gärtnerhof in Fritzlar. Für Geschäftsführer Adolf Ludwig und sein Team reicht einmal wässern am Tag schon lange nicht mehr. Morgens früh geht das am besten und am Nachmittag.
6: Und wenn man wässert, auch durchdringend wässert. Nicht nur 1-2 Liter, sondern richtig schön nass macht. Und wenn die Töpfe sehr trocken sind, auch vorgießen, dass die Erde ein bisschen aufquillt und das Wasser gut speichern kann.
3: Das Dach im Innenbereich der Gärtnerei entlüftet zwar gut, heiß bleibt es aber trotzdem. Gärtnerin Stefanie Gerhold nimmt es gelassen.
7: Es ist schon angenehm warm, die Temperaturen. Es wird noch wärmer. Gut, müssen wir halt schauen, dass wir ein bisschen langsamer machen und dann viel trinken. Dann überstehen wir das auch schon ganz gut.
3: Hitze in Hessen. Wer kann? Ab ins Wasser.
0: Wenig bewegen, viel trinken, die Tipps der Experten. Aber es gibt einige, die sich am Sonntag richtig doll bewegen. Beim Ironman. 3,8 Kilometer schwimmen, 180 Kilometer auf dem Fahrrad, mehr als 42 Kilometer laufen. Bei um die 40 Grad. Unvorstellbar.
8: Am Sonntag betteln sich über 3000 Athleten beim Ironman Frankfurt. Und das voraussichtlich bei Temperaturen an die 40 Grad. Die Hitze kann extrem gefährlich werden für Profis und Amateure. Das Thema heute über die Risiken und wie sich die Sportler und der Veranstalter darauf vorbereiten. Jonas Hoffmann ist bereit. Am Wochenende kann er endlich vom Trainings- in den Wettkampfmodus schalten. Kampfgeist und Trainingsfleiß haben ihn in den letzten beiden Jahren zu einem der besten deutschen Triathleten gemacht. Schon zweimal war er als Profi bei der Ironman WM dabei. In Frankfurt belegte er erst Platz 6, dann letztes Jahr Platz 5. Vor der Hitze am Sonntag hat der Profi keine Angst. Mit speziellem Hitzetraining hat er sich gut vorbereitet.
9: Für uns Triathleten, ich meine, wir wollen alle nach Hawaii. Hawaii ist so ein bisschen die Geburtsstätte unseres Sports. Und ich glaube, da muss man einfach mit heißen Temperaturen umgehen.
8: So sehen es auch die meisten Sportler, die sich hier in der Frankfurter Innenstadt für den Ironman Frankfurt registrieren. Allerdings, selbst wer heute noch gemütlich unterwegs ist, achtet auch schon jetzt auf das richtige Temperaturmanagement.
10: Sie registrieren sich mit Sonnenschirm.
11: Ja, jeder Schatten hilft, gerade weil es jetzt die Tage auch noch richtig heiß werden wird. Und am Sonntag ja eh. Also jede Art von Kühlung vorab hilft.
12: Die Weste hält mich kühl bei warmen Temperaturen.
10: Wie funktioniert das?
12: Die haben wir kalt gemacht und dann ins Eisfach gepackt und ausgepackt, um rauszugehen. Genau. Die wird mich jetzt vor dem Rennen noch ein bisschen niedrigerer Temperatur halten und dann hoffentlich mir erlauben, am Sonntag ein bisschen mehr Gas zu geben.
8: Die Sportler wissen, dass Hitze bei diesem Extremsport ein Risikofaktor ist. Theoretisch ist das klar. Praktisch aber kommen Athleten beim Ironman in der Main-Metropole immer wieder an ihre Grenzen, wie zum Beispiel 2019.
2: Es sind verstörende Bilder gestern auf der Laufstrecke. Die Favoritin Sarah True verliert mit jedem Schritt mehr die Kontrolle über ihren Körper. Ihr größter Gegner, die Hitze. Bei rund 40 Grad im Schatten bricht sie zusammen, nur rund 900 Meter vom Ziel entfernt. Die rund 450 Helfer des Roten Kreuzes haben viel zu tun an diesem Tag. Darunter sind 27 Ärzte, die sich um die Triathleten kümmern. Sie sind mit dem Boot unterwegs, um jeden Punkt auf der Strecke entlang des Mains schnell erreichen zu können. Auch bei diesem Teilnehmer geht auf den letzten Kilometern nichts mehr.
8: Bei sportlicher Belastung produziert der Muskel Wärme. Die wird besonders zur Herausforderung, wenn Umgebungstemperatur und Luftfeuchtigkeit hoch sind. Dann wird der Körper die Wärme nicht mehr so leicht durch Schwitzen los, erklärt Andreas Nies, Sportmediziner an der Uniklinik Tübingen.
13: Die schlimmsten Szenarien sind tatsächlich das eine, ein Hitzschlag, der ja eigentlich dadurch gekennzeichnet ist, dass sie einen kontinuierlichen Anstieg der Körperkerntemperatur haben, in der Regel dann auch unter Umständen auch deutlich über 40 Grad und dann daraus eben ein lebensbedrohliches Ereignis resultieren kann, bis hin zur Intensivpflicht.
8: Um mit der Hitzewelle besser klarzukommen, setzt Triathlet Julian Becker seinen Körper besonderem Stress aus. Nicht nur draußen auf der Strecke, sondern auch hier in der Garage.
14: Ich fahre in einem angenehmen warmen Anzug auf der Rolle, versucht dadurch meine Körperkerntemperatur zu erhöhen, ein künstliches Fieber zu erzeugen und mich damit an die Hitze anzupassen.
8: Ein Sensor an der Brust misst seine Körpertemperatur und die steigt hoch bis auf 39 Grad Celsius. In diesem Zustand muss Julian gut eine Stunde strampeln.
14: Fragt man sich schon, warum man sich das antut, aber am Ende des Tages hat man halt ein Ziel, dass es besser zu werden und im Leben läuft nicht immer alles gut, da muss man sich auch ab und zu mal durchbeißen.
8: Neben dem puren Willen kommt es beim Wettkampf selbst dann darauf an, sich immer wieder abzukühlen, mit den eigenen Kräften klug zu haushalten und auf die Energie- und Flüssigkeitsversorgung zu achten, weiß die Triathletin mit der Eisweste, die selbst Ärztin ist.
12: Man verliert unglaublich viel Flüssigkeit, man verliert unglaublich viel Elektrolyte. Das heißt, jede einzelne Zelle wird in ihrer Funktion irgendwie beeinträchtigt sein. Und deshalb ist auch ganz wichtig, gerade bei so heißen Temperaturen auf Natrium zu achten, also quasi Salz, eben um einfach die Funktion von jeder Muskelzelle, aber auch jeder anderen Zelle, also selbst das normale Denken, ja, um das einfach aufrechtzuerhalten.
8: Vorbereitet ist auch der Veranstalter. Daniel Gottscholl und sein Team haben eine Reihe von Maßnahmen eingeleitet.
15: Wasserversorgung, mehr Eis. Wir haben tonnenweise mehr Eis auf die Verpflegungsstationen verfrachtet. Mehr Elektrolyte-Getränke zu verteilen und sicherzustellen, dass wir dort mehr haben, als wir geplant haben.
8: Das Rennen zu verschieben ist für den Veranstalter aktuell kein Thema. Für die meisten Athleten wohl auch nicht. Übrigens, wir streamen den Ironman am Sonntag ab 6.10 Uhr live auf hessenschau.de und im hr-Fernsehen. Wer zuschauen möchte, muss also nicht unbedingt an die Strecke. Wobei, die Athleten freuen sich über Publikum.
16: Das gigantische neue Zalando-Logistikzentrum in Gießen geht heute in Betrieb. Bis zu 1.700 Mitarbeiter sollen hier in Zukunft arbeiten und Millionen Artikel verschicken. Die Stadt freut's, aber nicht jeder dort ist so optimistisch.
17: Das ist erst der Anfang. Diese Päckchen sind jetzt auf dem Weg zu ihren Empfängern nach monatelangen Vorbereitungen.
18: Wir haben so vor gut anderthalb Stunden das erste Paket gepackt und verladen. War ein sehr emotionaler Moment, auch für mich. Und die Mitarbeiter hat es total gefreut, dass wir jetzt endlich live sind.
17: Das neue Zalando-Logistikzentrum in Gießen ist riesig, so groß wie 18 Fußballfelder. Moderne Technik soll dafür sorgen, dass T-Shirt und Co. schneller zum Kunden kommen. Zum Beispiel dank dieser automatischen sogenannten Taschensortierer. Bisher arbeiten hier 500 Mitarbeitende. Die Stadt freut sich über die Gewerbeeinnahmen und...
19: Es ist für die Stadt einfach wichtig, jemanden zu haben, der in dieser großen Zahl Arbeitsplätze schafft.
20: und natürlich den Wirtschaftsstandort Gießen auch noch mal deutlich markiert.
17: Die Kehrseite, während hier also ein neues Logistikzentrum öffnet und gefeiert wird, soll dieses in Erfurt im September dicht machen. Der Grund sei eine Neuausrichtung des Logistiknetzwerks. 2700 Zalando-Mitarbeitende bangen um ihre Jobs.
21: Wir haben allen Mitarbeitenden in Erfurt angeboten, natürlich nach Gießen zu wechseln. Das ist für den einen oder anderen interessant. Eine genaue Zahl habe ich jetzt aktuell nicht vorliegen, aber es gibt auf jeden Fall Interesse von einigen, hierüber zu wechseln.
17: Auch deshalb blickt die Gewerkschaft Verdi kritisch auf den Konzern.
22: Wir sind natürlich der Hoffnung, dass letzten Endes Zalando in Gießen auch langfristig plant und hier auch vernünftige Arbeitsbedingungen und auch eine gute Lohngestaltung an den Tag legt.
17: Noch ist Zalando auf der Suche nach mehr Personal, denn im kommenden Jahr sollen im größten Kleiderschrank Gießens bis zu 1700 Menschen arbeiten.
0: Und nun weitere Kurzmeldungen im Überblick.
23: Während einer Theateraufführung für 300 Schulkinder in Schwalbach im Taunus musste der Rettungsdienst kommen. Bei Außentemperaturen von rund 35 Grad ist die Klimaanlage im Bürgerhaus ausgefallen. Die Temperaturen sind schnell angestiegen und mehrere Kinder haben angegeben, dass es ihnen nicht gut geht. Zwei anwesende Feuerwehrleute haben die Kinder mit Getränken versorgt und den Rettungsdienst gerufen. 10 Kinder sind vor Ort ambulant behandelt worden. Ins Krankenhaus musste niemand. Am Frankfurter Hauptbahnhof ist heute ein Teil der umgebauten B-Ebene eröffnet worden. 5 Geschäfte in der neuen Ladenzeile unter der Erde sind umgebaut und jetzt eröffnet. Die B-Ebene ist im Laufe der Jahre komplett neu gestaltet worden. An einigen Stellen ist sie jetzt fertig, heller und übersichtlicher. Aber es sind noch nicht alle Flächen saniert. Vor allem der Abschnitt an den U-Bahnen ist noch eine Baustelle. Hier funktionieren die Rolltreppen immer noch nicht.
0: In vielen Städten gibt es Bücherschränke. Da darf sich jeder kostenlos bedienen oder alte Bücher kostenlos loswerden. Das könnte man doch auch mit Klamotten machen, hat sich Judith Allgäuer aus Wiesbaden gedacht.
24: Jedes Kleidungsstück hier sollte eigentlich entsorgt werden. Aber Judith Allgäuer hat sie gerettet für ihren Stadtteilkleiderschrank. Ein Projekt, das sie im Rahmen des World Design Capitals in Wiesbaden ausprobieren darf. Sie sammelt Klamotten, die neben Altkleidercontainern liegen, und wäscht sie.
25: Die Idee habe ich mir nicht gesucht, sondern sie kam zu mir. Ich wohne gegenüber von einem Altkleidercontainer und habe im Jahr 2020/21 festgestellt, dass die Leute immer die Klamotten, die Kleider dort ablegen, in Tüten, in Kisten. Und ich festgestellt habe, dass die nicht abgeholt wurden, weil der Container voll war, der Containerdienst kam nicht. Und dann habe ich gedacht, kurz bevor es regnet, oh, ich hole die mal besser rein, weil das ist ja eine Ressource, die dann vergeudet ist. Und so fing alles an.
24: Eigentlich ist es in Deutschland verboten, Klamotten von Containern wegzunehmen. Aber in Wiesbaden war die Situation der Altkleidercontainer katastrophal. Alles lag verstreut und die Klamotten wurden ewig nicht abgeholt. Judith Allgäuer hat sich mit dem Deutschen Roten Kreuz abgesprochen und sie mit dem Projekt entlastet. Das Problem ist, der Altkleidermarkt steht ganz schön unter Druck. Frank Sand arbeitet für die Wiesbadener Entsorgungswerke.
26: Während sie im Jahr 2015 noch 600 bis 700 Euro pro Tonne Altkleider bekommen haben, ist der Preis inzwischen bei unter 100 Euro. Und das schon seit Anfang 2024. Und das führte dann halt auch dazu, dass es da chaotische Verhältnisse dann gegeben hat.
24: Die Zeiten sind vorbei. Die Container werden jetzt wieder regelmäßig geleert. Judith Allgäuers Stadtteilschrank bleibt trotzdem. Die Wiesbadener haben ihn kennen und lieben gelernt. Denn Secondhand-Mode ist mindestens genauso stylisch wie neu gekaufte.
27: Zum Wetter. Bei den rekordverdächtigen Sommertemperaturen stellen sich sicherlich viele die Frage, wie es eigentlich mit hitzefrei im Büro ausschaut. Darauf gibt es leider keinen gesetzlichen Anspruch. Der Arbeitgeber hat aber zu reagieren, wenn die Temperatur im Innenraum 26 Grad erreicht, etwa mit Jalousien, flexiblen Arbeitszeiten oder gekühlten Getränken. Ab 30 Grad ist es sogar Pflicht, beispielsweise Wasser bereitzustellen. Und wird es im Raum heißer als 35 Grad, sind besondere Schutzmaßnahmen wie zusätzliche Pausen oder Abkühlungsmöglichkeiten notwendig. Heute Nacht gibt es wieder einen meist wolkenfreien Sternenhimmel über Hessen. Morgen scheint die Sonne von früh bis spät. Erst gegen Abend sind vereinzelt Hitzegewitter möglich. Heute Nacht werden es 25 Grad im Main-Taunus-Kreis, 18

0: 17 Grad in Nord- und Osthessen. Morgen 35 bis 41 Grad, auf den Bergen 32 bis 37 Grad. Das Wochenende wird sonnig und ebenfalls extrem heiß. Dabei steigt die Schauer- und Gewittergefahr deutlich an. Erst am Montag wird es allmählich wieder etwas angenehmer.
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4: Wollen wir loslegen, bevor ich noch mehr Witze erzähle? Danke. Und spielen wieder mal Straßenstars. Heute mit Sabine Heinrich, mit Jörg Thaddäus und mit Kossu. Und natürlich auch mit unseren Straßenstars, die ich auf der Straße getroffen habe und denen ich Fragen gestellt habe. Und die drei versuchen, die gleich richtig einzuschätzen. Hier sind unsere Straßenstars Frank, Nadja und Kiko.
5: Ich bin Musiker in einer Ska-Band, Punk-Band könnte man sagen, ist die hier, die ich auch anhab.
4: Dein Instrument ist?
5: Posaune, das habe ich studiert. Ledig, aber in einer Beziehung. Wir wohnen beide in WGs, Fahrradreisen, also jetzt zuletzt zum Fusion-Festival und mache Kampfsport. Snowboard fahren, Sommer manchmal surfen. Ich bin Macher, chaotisch, kann mal alles rumliegen, aber geordnetes Chaos. Bin ich schon verlässlich auf jeden Fall.
6: Ich bin Lehrerin, berufliches Gymnasium, Englisch und Französisch. Ich bin verheiratet, wir haben eine Tochter, zwei Katzen. Ich male, nur für mich. Ich reise sehr gerne, schwimme, joggen, ich mache Ballett. Im Privaten bin ich eher unstrukturiert. Ein bisschen chaotisch. Ich komme eigentlich aus Köln. Ich versuche ein bisschen hessisch.
4: Gude. Sag doch Gude.
6: Gude. Gude. Ja.
4: Nicht Gude.
6: Gude. Gude.
4: Ja.
6: Gude.
4: Gude.
6: Gude.
7: Im Ruhestand. Habe aber noch eine Firma. Wir machen Friedhofspflege.
8: Ich bin geschieden.
4: Und gibt es jemand Neues?
7: Ja. Wir wohnen zusammen. Ein Sohn. Geh angeln. Bin Schnapsbrenner. Mache mir Apfelwein. Absoluter Naturmensch. Bin kein Bastler. Komme schon seit über 30 Jahren. Eine Jägerzeitschrift. Aber ich bin kein Jäger. Stur. Auch mal ein bisschen barsch. Kann das sein, dass das auch im Antik lauter wird. Aber trotzdem bin ich auch ein Charmant.
4: Charmander Typ. Das sind unsere drei Straßenstars. Ich finde die Jägerzeitung toll. Das mache ich jetzt auch. Eine Jägerzeitung abonnieren, finde ich toll. Ich habe die drei gefragt, ob sie ihre Hemden in die Wäscherei bringen. Wer von den dreien sagt, mach ich?
9: Ganz sicher Kiko.
4: Hemden oder Blusen? Warum Kiko?
9: Der hat doch gar keine Hemden.
4: Das ist wieso? Der hat einen Bühnenoutfit, der spielt in der Ska-Band. Die haben meistens ja Anzüge dann an, weiße Hemden. Meinst du nicht, dass er da seine Hemden in die... Ich frage mal, Kossu, warum du glaubst, dass Frank das macht.
10: Ich hatte jetzt so eine kleine Assoziierung mit seiner Friedhofsgeschichte. Wenn er da Friedhofswege baut und das ist gerade vielleicht eine Beerdigung, dass man dann muss man auch gut aussehen. Und dann, dass man dann vielleicht, ja, das war jetzt meine Herleitung. Dass
9: er auf dem Friedhof, da, die bauen, die können wie Bauarbeiter aussehen.
10: Nee, beim Frank ist das anders. Der hat gelernt, dass man da irgendwie auch noch den letzten Respekt auch Fremden zollt. Und deswegen macht
4: er das. Aber der Frank ist doch ganz patenter Typ, oder?
10: Ja.
4: Dann weiß der doch auch, tropfnass aufhängen geht auch.
11: Nicht unbedingt, aber
4: okay. Jetzt bist du doch bei Kiko, Jörg. Du warst ja eben auch bei
11: Nadja zuerst. Er hat ja Posaune studiert, er hat ja in Orchestern gespielt. In Orchestern muss man sich gelegentlich Sachen anziehen, wo Leute wie Kiko, glaube ich, gar nicht so große Lust drauf haben, das die ganze Zeit anzuziehen. Und schon gar keine Lust hat er, weil diese Hemden
4: zu bügeln,
11: die musst du bügeln.
4: Du bleibst bei Nadja und sagst, Nadja bringt Blusen. Und
9: ich glaube, es ist weniger ihre Blusen als die Hemden ihres Mannes. Je nachdem, was der Arbeit ist, weiß ich. Vorurteile, Sabine.
4: Ja, ne, finde ich jetzt aber auch. Ja, genau.
9: Schwierig.
4: Wir gucken uns Nadja sofort an und dann wissen wir es. Nadja bringt ihre Hemden oder Blusen in die Wäscherei. Das sagt Sabine.
12: Bringst du deine Hemden, Blusen in die Wäscherei?
6: Nein, die wasche ich selber.
12: Weil du es besser kannst oder weil du sagst, das Geld kann mir sparen?
6: Also viele Hemden und Blusen habe ich gar nicht.
11: Siehst du wohl. Na bitte.
4: Hingegen ist es bei Kiko anders, der als Profimusiker
11: Konzertoutfit.
4: Konzertauftritte und so weiter, dann wird es auch mal in die Reinigung gebracht.
12: Bringst du deine Oberhemden in die Wäscherei?
5: Ich vergesse es viel zu oft, wenn ich irgendwie Gigs habe, dass ich das jetzt noch machen sollte. Und dann mache ich es doch wieder irgendwie selbst und bügel die und ich bin sehr schlecht da drin. Und
4: Stunden.
5: Sieht dann dementsprechend auch aus. Aber wenn ich dran denke, dann bringe ich die auch mal in die Wäscherei.
4: Also eigentlich macht das schon, ja. Und das sind 10 Punkte für dich.
11: Na bitte.
4: Jawohl. Und 10 Punkte auch für Frank, denn wenn er auf dem Friedhof da arbeitet und die Friedhofswege macht, denkt er, schönes Hemd anhaben.
5: Ja.
4: Das sollte gebügelt sein und das macht die Wäscherei.
12: Bringst du deine Oberhemden in die Wäscherei?
7: Nee. Doch, natürlich. Die Oberhemden kommen in die Wäscherei.
4: Kannst du zu Hause machen?
7: Nee.
4: Ja, Waschmaschine.
7: Warum denn? Das ist doch okay. Die sollen das machen, das ist alles gut.
4: Sollen die das machen, dann ist gut, genau. Und das sind 10 Punkte für dich, wenn die das machen. Wer von den dreien macht denn zu Hause regelmäßig Kerzen an? Katze.
11: Der charmante Typ.
4: Der, ja, ja, der hat gesagt, ja, ich bin charmante. Wie Nadja macht das? Kerzen?
10: Ja, ich kenne das von verschiedenen Frauen, dass die gerne mal Kerzen anmachen zum Baden zum Beispiel.
4: Ah, okay.
10: Oder einfach abends das gemütlich machen. Ich bin ja so ein Typ, bei mir kann die LED an sein, mich juckt das überhaupt nicht. Ich brauche dieses, ja, guck mal, da fängt es schon an.
4: Du willst alles sehen? Ja, okay. Kiko ist der Kerzenanmacher.
9: Ja, ja, ja.
4: WG, also, seine Lampe.

0: ist seit Jahren kaputt.
1: Wenn er so abends da sitzt, ein bisschen Posaune für seine Frau spielt, so ein bisschen mit Kerzenlicht, kommt
2: oder
1: halt
2: er
1: auch
2: macht
1: was,
2: die
1: ne?
2: Kerze an, damit er sie mit der Posaune auspusten kann.
3: Oh. Das ist sehr, sehr, sehr, sehr wahrscheinlich.
0: Das gefällt mir. Das ist ein Wettbewerb. Guck, wie weit ich pusten kann.
3: Badaram,
0: Frank ist der Kerzenmann.
3: Da sind immer ein paar Grablichter übrig. Und dann denkt er sich, dann mache ich so.
0: Kann man nicht wegschmeißen. Schön.
3: Ich bin auch nicht großes Meinung. Also, ich selber habe schon sehr, sehr viel Geld für Duftkerzen ausgegeben.
0: Ach, meine Güte, ja. Okay, wir gucken uns Frank an. Das ist ein gewagter Tipp, zweifelsohne. Aber Jörg sagt, nein, nein, der macht regelmäßig Kerzen an.
4: Zündest du daheim regelmäßig Kerzen an?
5: Im Schlafzimmer brennt in der Nacht immer ein Teelicht. Das ist so eine ganz schummerische Beleuchtung, wenn du mal raus musst oder so, musst du kein Licht dann machen. Oder?
4: Aber da gibt es auch so Winnie the Pooh, ganz klein, ich kann eine Steckdose reinstecken.
5: Nee, das ist schon okay.
4: Und nicht nur im Schlafzimmer, auch mal so in der Buch.
5: Ach so, ja.
4: Wahnsinn, oder? Immer so ein Teelicht.
3: Das ist faszinierend. Brennt, also. Ich sehe sofort die Brandgefahr. Nein.
2: Ich auch.
3: Keine Kerze.
2: Ich halt sofort so.
3: Aber ja. das hätte ich niemals für möglich. Also bei all dem, was ich mir hier schon zusammengesponnen habe, im dummen Zeug. Aber das hätte ich nicht für möglich gehalten, dass jemand ein Teelicht nachts anzündet. Aber faszinierend eigentlich.
0: Ja, wir schauen uns jetzt die Nadja an. Die macht auch regelmäßig Kerzen an, glaubt Kusu. Weil sie hat uns vorhin etwas erzählt, was das eventuell schwierig machen könnte.
4: Zündest du zu Hause regelmäßig Kerzen an?
6: Nein, wir haben Katzen.
4: Ja, und?
6: Gehen in die Kerzen und dann...
4: Die müssen ja keine freistehenden Kerzen, die sind so in so Glasdingern drin.
6: Ja, aber auch die schmeißen die runter. Also keine Kerze sicher.
0: Hat sie das gesagt? Ich habe Katzen?
1: Ja. Ich habe auch eine Katze und trotzdem gibt es bei uns Kerzen zu Hause. Also das war
0: sie die Katze aus, um Gottes Willen? Wie auch immer, also sie hat keine Kerzen regelmäßig an. Aber Kiko macht das an und dann mit der Posaune wieder aus.
4: Zündest du zu Hause regelmäßig Kerzen an?
7: Nee.
4: Warum nicht?
7: Regelmäßig nicht.
4: So schön, so sexy Stimmung und so, ein bisschen, ja, also, Romantik.
7: Da geht auch die Lavalampe.
4: Du hast eine Lavalampe?
7: Ja, ist auch nicht so oft an. Aber wenn, mach ich die auch mal an. Aber nicht wegen romantischer Stimmung, sondern eher, weiß ich auch nicht. Aber Kerzen hatte ich neulich einmal eine an. Regelmäßig nenne ich das nicht.
0: Gott sei Dank hat er es gleich selber aufgelöst, dass das nicht regelmäßig wäre. Du hast schon so zu mir gedeutet, so, das ist regelmäßig einmal. Nein, ist es nicht. Also er macht nicht regelmäßig Kerzen an. Wer von den dreien weiß denn, wer die grüne Fee ist? Wisst ihr es? Jörg weiß es bestimmt.
1: Die grüne Fee?
0: Die grüne Fee. Wobei?
1: Ich hab zuerst irgendwie Toilette assoziiert. Kann das sein? War das mal
0: ein Reinigungsmittel?
1: Ja.
3: Ist das ein Getränk?
0: Ja, das ist ein Getränk.
3: Absinth,
0: ganz genau. Die Farbe kam da zustande durch den Chlorophyll der Kräuter. Ist ein Kräuterschnaps. Und Nadja weiß das.
1: Ich glaube, sie hat das in ihrer Jugend getrunken, Absinth. Bei mir war das irgendwie nicht so cool, aber die Generation davor haben immer drüber geredet. Deswegen kann ich mir vorstellen, dass sie da Bock drauf hatte.
0: Der war sehr, sehr lange verboten. Ich glaube, bis in die 90er Jahre war der sogar verboten, der Absinth.
1: Echt?
0: Weil er angeblich, ja, später hat man
1: gesagt, alles
0: Bullshit oder einen verrückt macht oder sowas. Das war eher der Alkohol. Das heißt, Van Gogh hätte sich ein Ohrläppchen abgeschnitten, als er auf Absinth war.
3: Und Toulouse-Lautrec, weil sie malt, das war nämlich jetzt meine These gewesen, sie malt, sie hat eine Hinwendung zu diesem Künstler-Dasein. Toulouse-Lautrec hat Absinth getrunken, Van Gogh hat Absinth getrunken. Ja. Und deswegen, weil Nadja lebt das falsche Leben, das weiß sie auch.
0: Frank hat uns vorhin was erzählt, dass du jetzt wahrscheinlich nochmal zitieren wirst, was eigentlich ziemlich naheliegend macht, dass er das weiß. Ne?
2: Ja, was meinst du, warum ich ihn angeklickt habe?
0: Tatsächlich, du hast dir das gemerkt. Er ist Schnapsbrenner, dann ist es naheliegend.
2: Entschuldigung, ich bin Westfälin. Wenn jemand sagt, ich bin Schnapsbrenner, hat er automatisch mein Herz.
0: Okay, dann gucken wir uns zuerst Kiko an, auf den keiner getippt hat. Kiko weiß offensichtlich nicht, dass die grüne Fee das Getränk, das alkoholische Getränk, Absinth ist.
4: Wer ist denn die grüne Fee?
7: Ich habe so eine Assoziation mit, auf der einen Seite mit so Peter Pan, aber das, glaube ich, hat damit nichts zu tun. Die könnte irgendwie aus so Absinth, aus so einer Absinth-Werbung auch sein.
0: Wie kommst du jetzt darauf?
7: Ich weiß nicht, ich hatte irgendwie so die Assoziation mit so grünem Absinth.
0: Kriegst du gerne Absinth?
7: Ich habe das so ein paar Mal probiert, ich finde es jetzt nicht so richtig gut.
0: Grüne Fee hat irgendwas mit Absinth zu tun.
7: Ja, why not? Finde ich gut.
0: Hätte ich durchgehen lassen. Auf ihn wolltet ihr nicht tippen, stattdessen habt ihr beiden dann gesagt, die Nadja weiß es, die malt vielleicht auf Absinth.
4: Wer ist denn die grüne Fee?
6: Grüne Fee. Grüne Fee hat wahrscheinlich eher was mit Ökologie zu tun.
4: Du hast keine grüne Fee zu Hause, um irgendwas Grünes zu machen.
6: Keine grüne Fee. Ich hätte gerne eine Putzfee.
4: Eine Putzfee, die mit ökologischen Reinigungsmitteln, ausschließlich mit Essigreiniger arbeitet.
6: Vielleicht ist das die grüne Fee.
0: Tja, das ist natürlich nicht die grüne Fee. Wir kommen zu Frank, der gerne Schnaps brennt. Also wenn der es nicht weiß, wer denn dann?
4: Wer ist denn die grüne Fee?
5: Das weiß ich nicht.
4: Noch nie gehört?
5: Nein.
4: Ich hätte jetzt gedacht, du wüsstest es.
5: Die Diana, Göttingen der Jagd, oder sowas. Quatsch. Nee, ich weiß es nicht.
0: Der ist eher beim Mispelche oder beim Korn, beim Apfelschnaps.
3: Mispelche ist, finde ich, ganz toll.
0: Das Mispelche ist super,
3: ja, weil du mir das gezeigt hast. Fantastisch. Ja.
0: Ich habe die drei gefragt, ob sie schon mal Sex mit jemandem hatten, dessen Namen sie nicht mehr wissen. Wer sagt ja? Und ich wusste ihn sogar noch nie. Ich habe ihn noch nie gewusst, den Namen.
2: Es geht um Sex.
0: Es geht um Sex.
2: Das ist krass.
0: Und ich habe den Namen noch nicht mal jemals gewusst. So, jetzt bin ich interessiert, warum das Kiko ist. Also Musiker einfach.
1: Also der Kiko, also, genau, der war oftmals auf Kampfsportveranstaltungen. Wie wir wissen, bei großen Kampfsportveranstaltungen müssen die Athleten manchmal in Schulen schlafen. Dann gibt es ein großes Zusammentreffen aus Nord-, Süd-, Ost-, Westdeutschland. Dann trifft man sich.
3: Oh, da können wir wieder so im Kerzenmeer zurückkehren. Das ist eine fürchterlich unromantische Vorstellung in so einer Schule, wo alle
1: so
3: Leute...
1: So war früher. So
0: war du kommst echt über die Kampfsportveranstaltung. Als Musiker hätte ich das verstanden. Aber du sagst immer über den Kampfsport, da ist das so.
2: Musiker sind die treu. Menschen. Ich kann es mir weder bei Frank vorstellen, ich kann es mir bei allen dreien nicht vorstellen.
3: Also nur bei allen dreien vorstellen.
0: Okay, Sabine. Ja, du bist jetzt bei Nadja wegen der...
3: Ich bin bei Nadja, weil das ist ein Außenseiter-Tipp. Sie wird das alleine der Schüler wegen nicht so gerne im Fernsehen zugeben. Das verstehe, ja, das würde ich an ihrer Stelle auch nicht machen, muss ich ehrlicherweise sagen. Ja. Aber ich würde gerne, das haben wir hier hin und wieder schon gehabt, so ein Außenseiter-Ding, so wie so ein Tor aus Spitzenwinkel.
0: Ja.
3: Dass sie plötzlich sagt, habe ich doch überhaupt kein Problem.
0: Dann frage ich mich, warum du nicht bei Frank geblieben bist, den du jetzt genommen hast, Sabine.
2: Ich bin gespannt, was rauskommt.
0: Wir schauen uns den Frank zuerst an. Das war der ursprüngliche Tipp von Jörg. Nein, wir fangen mit der Nadja an. Warum denn eigentlich nicht? Wir fangen mit der Nadja an. Den neuen Tipp von Jörg. Nadja hatte schon mal Sex mit jemandem,
3: ja,
0: dessen Namen sie zu dem Zeitpunkt auch nicht wusste. Hattest du schon mal Sex mit jemandem, dessen Namen du nicht mehr weißt?
6: Ja.
0: Hast du ihn gewusst oder?
6: Damals habe ich ihn gewusst. Also es gibt sicher jemanden, dessen Namen ich jetzt nicht mehr weiß.
0: War das Karneval oder so?
6: Bestimmt Karneval, ja.
0: Ist das unangenehm jetzt?
6: Ja, das sehen ja auch Schüler von mir.
0: Weiß dein Mann das?
6: Jetzt weiß er es.
3: Ja. In den Bekenntnismut schon sehr weit gegangen.
0: Ja, aber es hat trotzdem der eine Satz gefehlt. Sie hat den Namen mal gewusst. Und wir wollen ja wissen,
3: zum Zeitpunkt des Vollzugs.
0: Des Vollzugs auch nicht gewusst, sondern nur der Name war, hey du. Ja, so, jetzt gucken wir uns an, bei Frank könnte das ja so sein. Hattest du schon mal Sex mit jemandem, dessen Namen du nicht mehr weißt?
5: Ja, das war irgendwann mal eine geschäftliche Angelegenheit.
0: Hast du den Namen jemals gewusst?
5: Oder? Ich habe den Namen nicht gewusst, nie.
0: War auch von vornherein klar, wir machen jetzt mal Spaß und dann ist wieder gut.
5: So sieht's aus.
0: Ist aber nur einmal passiert, oder was?
5: Einmal passiert.
0: War nicht gut?
5: Okay.
0: Ja, kannst du nochmal machen.
5: Ich habe dich vorher nie mehr gesehen.
2: Ich melde sich jetzt bei dir.
0: Aber genau, das ist doch die Realität. Wir
2: machen mal Spaß. Frank, danke schön.
0: Ja, 10 Punkte. Und das ist bei Kiko genauso passiert, aber es war in einer Turnhalle mit anderen Leuten aus Norden, Süden, Westen oder Osten. Ne? Ja, genau.
2: Man weiß es nicht.
0: Hattest du schon mal Sex mit jemandem, dessen Namen du nicht mehr weißt?
7: Eine Person, ja. Da kann ich mich nicht an den Namen erinnern.
0: Hast du ihn mal gewusst oder war eh klar? Merke ich mir gar nicht, so wie du aussiehst.
7: Nein, überhaupt nicht. Die Person nie wieder gesehen und jetzt nach einigen Jahren ist dann doch gelöscht.
0: Ja, peinlich, wenn du sie wieder triffst, so du.
7: Definitiv. Ich denke,
0: das wohnt auch in der Nachbarschaft nicht. Oder was?
7: Ich glaube nicht, nein.
0: Aber er hat den Namen mal gewusst, ja.
1: Wie?
0: Er hat den Namen gewusst.
1: Das habe ich nicht gehört.
0: Er hat gesagt, nach ein paar Jahren war es dann gelöscht.
3: Ja, genau. Er hat den Namen zum Zeitpunkt der Affäre gewusst. Ja.
1: Ah, also keine Punkte.
0: Das ist richtig. Keine Punkte für Kossu. Ganz genau. Sag mal, ich möchte gerne meine kleine Mathematikaufgabe lösen. Zwei Zahlen, Sabine, addiert, ergeben 100. Die Differenz der beiden Zahlen beträgt 40.
2: Ich bin jetzt schon raus.
0: Wie heißen die beiden Zahlen? Zwei Zahlen? Nimmt man plus, kommt 100 raus. Was?
2: 30.
0: Beide Zahlen heißen 30.
1: Obwohl 30 und 70.
0: 30 und 70. Ja. Ja, zwischen 30 und 70 sind 40 und 30 plus 70 ergeben 100. Das sind die Zahlen. Kann man ausrechnen mit Formeln, kann man aber auch ein bisschen rumprobieren einfach mit. Mhm. Versuchen wir es mit 10, 90, gibt 100, aber ist der Unterschied 80 und so weiter und sich langsam hinarbeiten. Kiko hat das hinbekommen.
3: Musiker ist in der Mathematik zu Hause. Ja. Die können alle sehr, sehr gut
1: Frequenzen
3: rechnen und solche Sachen, das wissen die.
0: Und eine Englisch-Französisch-Lehrerin kann das auch, weil sie ab und zu mal Mathe... Vertretung macht oder so?
2: Doch, bitte. Ich möchte jetzt nicht sagen, nee, weil es eine Englischlehrerin oder Französischlehrerin ist, kann sie es nicht. Die kann es. Die macht auch immer die ganzen Zahlenrätsel überall.
3: Sudoku.
0: Frank?
1: Hatte verschiedene Firmen, wie ich mir das gemerkt habe.
0: Ja.
1: Und ich glaube, wenn man Boss ist, Chef, ja.
0: Du hast einen Buchhalter.
1: Dann muss man auch immer ein Auge drüber haben. Sonst zieht nämlich der Buchhalter dich irgendwann ab und das ist das Problem. Und das weiß
2: er. Lernen von den Profis. Ah,
0: okay. Aber vielleicht muss er jetzt noch arbeiten, weil der Buchhalter ihn eben abgezogen hat, muss er jetzt noch die Friedhofswege machen, obwohl er eigentlich schon längst im Ruhestand ist.
1: Das ist eine Unterstellung, die ich zurückweise.
3: Weil du warst sein Buchhalter.
0: Hier ist Frank, er kriegt es also offensichtlich raus, dass die beiden Zahlen 30 und 70 heißen. Zwei Zahlen ergeben addiert 100. Die Differenz zwischen den beiden Zahlen beträgt 40. Wie groß sind die beiden Zahlen?
5: 60 und 40 wären 100, aber die Differenz sind 40 und 20.
0: Dann ist ja schon mal nicht die Aufgabe gelöst, dass es 100 gibt.
5: 60 und 40 gibt 100.
0: Die Differenz?
5: Das sind 20.
0: Gib's auf.
5: Breakout.
2: Siehste?
0: Er hat aufgegeben.
1: Er war so nah dran.
0: Ja, er ist komplett den richtigen Weg gegangen, aber dann, ja. Die Geduld muss man dann haben. Und die Geduld wird haben Nadja, unsere Lehrerin. Die wird das uns richtig beantworten. 30 und 70. Zwei Zahlen ergeben addiert 100. Ihre Differenz beträgt 40. Wie heißen die Zahlen?
6: 70 und 30.
0: Was mit denen?
6: 70 plus 30 sind 100, die Differenz dazwischen sind 40.
0: Und damit ist die Aufgabe gelöst.
6: Und damit ist sie gelöst.
2: Yeah, sag ich doch.
0: Wahnsinn, ne? Sofort so rausgehauen.
2: Zack, zack.
0: Unglaublich. Und das werden wir jetzt von Kiko, dem Musiker, die ein Gefühl für Mathematik haben, natürlich genauso hören.
4: Zwei Zahlen addiert ergeben 100. Die Differenz beträgt 40. Wie heißen die Zahlen?
7: Ist die Differenz geteilt? Nein, das würde keinen Sinn machen. Nein, die Differenz ist das, was man abzieht davon. Die Differenz der beiden Zahlen. Okay, wir machen jetzt 80-20, weil beide Zahlen ergeben 100. 80 minus 20 ergibt 40, das wäre die Differenz. Das heißt, wir haben 80 und 20 als X und Y.
1: Total logisch.
0: In seiner Welt war es logisch.
3: Ja, ich sehe keinen Nobelpreis für Mathematik auf Kiko zukommen, so viel kann man sagen.
0: Ich bin drauf gekommen, dass einer schon sagt, was ist eigentlich Differenz? Ja, aber gut, er hat das nicht richtig gelöst. Wer von den dreien hat ein besonderes Kfz-Kennzeichen? Wer von den dreien hat ein besonderes Kfz-Kennzeichen? Was glaubt ihr? Kiko?
1: Echt? Er heißt Kiko. Künstler, Musiker, der hat dann auch so einen Sinn, ein bisschen für was Abstraktes und der denkt sich dann vielleicht, also ich weiß nicht, wo er wohnt, aber wenn er jetzt, wo wohnt er? In?
0: Habe ich jetzt nicht auf mal.
1: Weiß ich nicht.
0: Frankfurt, ist Frankfurter.
1: Genau, F.
0: Q.
1: F. A. K. zum Beispiel, 40, als Witz. Ne?
2: 70, wegen, 60.
1: Genau.
0: F. A. K. wegen Fuck oder was?
1: Ja, das fand er witzig.
0: Mhm. ich kann auch kaum noch. okay, Frank hat ein besonderes Kennzeichen?
2: Ja, das war ein Service vom Autohaus. Die haben das gemacht, noch mit oben drauf, mit Wunschkennzeichen. Weil Frank hat sich wirklich jetzt mal ein neues, tolles Auto gegönnt.
0: Ja.
2: Und da gab es das vom Autohaus mit dazu.
0: Oder hat Frank gesagt, ich möchte gerne eins, was man sich nicht merken kann?
2: Der hat auf jeden Fall das vielleicht mit seinen Initialen. Doch, glaube ich, dass der ein Wunschkennzeichen hat. Die Nadja wird wahrscheinlich sagen, nee, dafür gebe ich keine Kohle aus. Was ich sehr, sehr fühlen kann.
0: Mhm. Ja, du sagst aber, nee,
3: Nadja. Ich glaube, Nadja hat ihr Kölner Kennzeichen behalten, weil das so toll war. Das war KNN für Köln, Nadja aus Nippes. Und deswegen hat sie das behalten und hat sich gesagt, das gebe ich vorerst, solange ich nicht muss, auch nicht ab.
0: Dann ist das ein Wunschkennzeichen und hier ist ihre Antwort. Hast du ein besonderes Kfz-Kennzeichen?
6: Ich habe gar kein Kfz-Kennzeichen.
0: Ah, das heißt ohne Kennzeichen?
6: Weil ich gar kein Auto fahre. Bin seit 20 Jahren kein Auto gefahren.
0: Du bist überzeugt, nicht
6: Autofahren? Ich hasse Autofahren.
0: Sie hasst sogar Autofahren.
3: Oh. Oh. Ja, okay, ja, dann liege ich mir mein Wunschkennzeichen.
0: Ja, dann braucht man kein Wunschkennzeichen.
2: In Nippes, brauchst du kein Autokurs, hast gar keinen Parkplatz.
0: Aber Kiko hat ein Wunschkennzeichen. Hast du ein besonderes Autokennzeichen?
7: Da sind die Initialen drauf von mir und meiner Freundin. Wir wollten, glaube ich, eigentlich 069 haben. Man kann keine 0 als erstes.
0: Buchstaben sind schon eure Initialen.
7: Ja, genau, auf jeden Fall, voll.
0: Hat ein besonderes Kennzeichen von sich und seiner Freundin. Und beim Frank ist das ganz genauso. Der hat irgendwie seinen Namen. Fried Bärsch hatte wahrscheinlich FB und dann nochmal F für Frank und dann seinen Nachnamen oder sowas. Hast du ein besonderes Kfz-Kennzeichen?
5: Ja, ich habe immer in aller Regel ein V drauf.
0: Warum?
5: Einfach so.
0: Also ist es eher Zufall oder?
5: Nee, das ist schon so.
0: Du gewohnt. Sagst schon, ich möchte gerne V drin haben.
5: Ja.
0: Es ist ein Wunschkennzeichen, es ist ein spezielles Kennzeichen, was auch immer es bedeutet.
2: V wie vorne.
0: Ja. Wie Victory, genau. Wo vorne ist, da ist auf jeden Fall Frank. Unser Punktestand, wir haben Kossu und Jörg mit 20 Punkten und es führt Sabine mit 30 Punkten. Das ist noch ein ziemliches Kopf-an-Kopf-Rennen. Und die Nadja ist übrigens vorgeschlagen worden hier als Straßenschaft von ihrem Mann, Ehemann Arne. Und auch der Kiko ist vorgeschlagen worden von seiner Freundin Johanna. Und das können Sie auch machen. Schlagen Sie uns Ihren Partner, Ihre Partnerin, Mann, Frau vor als Straßenstar. Oder schlagen Sie sich selbst vor als Straßenstar, jemand aus Ihrer Familie, Nachbarschaft, von Arbeit, wen auch immer, können Sie gerne vorschlagen unter straßenstars.de. Kossu, du darfst jetzt zuerst einen Straßenstar aussuchen, wen glaubst du gut einschätzen zu können. Wer ist bei dir nah? Der Kiko, ja. Jörg, du spielst heute
3: Nadja, logischerweise.
0: Nadja, logischerweise. Dann bleibt der Frank für dich. Ich habe den Kiko gefragt, mit welchem Wunsch sich die Bergleute grüßen. Das ist natürlich Kossu.
1: Warte, sag nix. Die Bergleute sagen
0: Petri Heil.
1: Nee, Glück auf.
0: Glück auf, weil die Bergleute sind nämlich die?
1: Steiger.
0: Was? Wie die Steiger?
3: Steiger ist ein Berg.
1: Die Berg. Wie?
0: Die Bergleute sind die, die auf den Berg oben drauf gehen.
1: Nee, die Bergleute sind die, die in den Berg reingehen.
0: Ganz genau.
1: Ja.
0: Weiß der Kiko das, dass die Glück auf sagen?
1: Glück auf, Glück auf.
0: Hier kommt die SG.
1: Weiß es der Kiko? Hm. Ja.
0: Es gibt ja Leute, die verwechseln dann wieder Bergleute mit Bergsteigern und so, weißt du? Warum? Du sagst, er weiß es nicht. Es gibt doch das Lied Glück auf und so, und er ist Musiker.
1: Gibt es denn noch aktive Bergleute gerade da in eurer Gegend? Nee, oder? Genau.
0: Aber das Lied kennt man, das singt man dann schon. Glück auf, der Steiger kommt
1: auf
0: und so.
1: Singt
0: oder? Man
1: das, glaub ich,
3: singt
1: oder?
3: Auf Schalke, ja.
1: Genau. Aber er sieht, ich glaube, er ist kein Fußballfan. Und, aber gut, Musiker, ja. Glück auf. Ich, guck mal, ich kannte das Lied sogar, auch wenn ich jetzt den Text nicht kenne. Ja. Aber na, nee, ich bleib dabei, weil jetzt haben wir schon das Veto.
0: Jetzt haben wir auch noch ein Veto. Du sagst, er kriegt das sehr wohl.
2: Auf jeden Fall. Glück auf. Weiß er das, dass das Glück auf heißt. Das weiß man doch. Land auf

0: Land ab. Also, Entschuldigung.
1: Also, wir haben hier in der Sendung schon öfter Leute gehabt, die haben das gewechselt mit den Bergsteigern.
2: Und genau diese Arroganz dieser Leute aus dem Pott und überhaupt das
0: zeigt. Ja, die Leute aus dem Pott,
1: die aus dem Pott sind total bekannt in Deutschland dafür, dass sie die extrem
2: diese Arroganz am Tisch der beiden, die denken, dass es jeder kennt, nur weil das bei denen so großes Ding ist. Mhm. Auf gar keinen Fall. Das kennt man nicht so außerhalb.
1: Mhm. Wir schauen uns Kiko an. Du sagst, er hat es nicht hinbekommen und hast ein Veto von Sabine, die sagt, selbstverständlich kennt Kiko Glück auf.
3: Mit welchem Wunsch begrüßen sich die Bergleute?
4: Petri Heil, glaube ich. Ja, ja, Petri Heil.
1: Du warst schon mal auf dem Berg?
4: Ich war auch schon auf dem Berg, auf jeden Fall, voll. Aber habe ich nicht gesagt. Also da reicht mir Gude eigentlich meistens.
1: Ja, in Bayern kann sich rumlaufen und Gude sagen.
4: Doch, die gucken mich auch öfter so ein bisschen fragend an, außer in Hessen.
0: Tja. Der hat dich ja gar nicht verstanden, dass du die Bergleute da unten meintest.
1: Ja, aber es gibt nur die Bergleute. Die anderen sind Bergsteiger oder Bergmenschen oder so. Aber Bergleute ist eigentlich ja klar, dass das die im Ding sind, im Tunnel, ganz genau. Wir sind bei Nadja und fragen den Jörg, für was die, ich habe Nadja das gefragt, die Abkürzung SBZ, die stand natürlich für...
5: Sowjetische Besatzungszone.
1: Sowjetisch besetzte Zone, genau.
0: Hab ich gewusst.
1: Das war von Kriegsende bis zur DDR-Gründung 1949 der offizielle Begriff für den Ostteil damals Deutschlands von den Russen besetzt. SBZ, sowjetisch besetzte Zone. Weiß sie das? Oder sagt sie was anderes? Es ist definitiv nicht ihre Zeit.
0: Die ist 43, ne?
5: Also ich glaube einfach, Nadja ist eine historisch beschlagene Frau.
1: Ja.
5: Und deswegen weiß sie, dass es die SBZ war. Und da kommt das Veto von Kossu.
1: Warum?
2: Weil sie jetzt was sagen wie Saarbrücker Zeitung oder
5: was eine gute Erklärung dafür
2: oder?
5: Ist.
2: Oder?
1: Ja, ja, also sie wird nicht darauf auf. So wie, du hast es auch noch nie gehört.
2: Nein.
1: Wir schauen uns Nadja an. Jörg sagt, sie kriegt es hin. Und wir haben ein Veto, die sowjetisch besetzte Zone.
3: Für was stand denn die Abkürzung SBZ?
6: SBZ steht Z für Zentrum vielleicht? Selbstbedienungszentrum vielleicht.
1: Was war denn ein Selbstbedienungszentrum? So ein Supermarkt, wo man sich selbst bedienen konnte. Gibt's ja noch immer. Vielleicht. Als die Tante Emma eben weggegangen sind und dann gab es plötzlich diese Supermärkte. Und dann haben wir gesagt, das ist ja wie ein SBZ.
6: Ja.
1: Nope. Nee. Nein. Sie hat die sowjetische besetzte Zone nicht gekannt. Und das sind dann die 10 Punkte fürs Veto für Kossu.
5: Sehr schade, sehr schade.
1: Der Frank meldet sich am Telefon, wenn ihm der Anrufer unbekannt ist. Also man sieht eine Nummer, kennt die aber nicht oder ist dummer unterdrückt. Sagt er seinen Namen?
0: Nein.
1: Nee?
0: Nein.
1: Enkeltrick und so weiter, hat er Angst?
0: Nein,
1: oder?
0: Nein, wer da, sagt er.
1: Aber der Frank ist doch so ein selbstbewusster Typ. Sagt,
0: wer da?
1: Hier ist natürlich der Frank.
0: Nein, der sagt nicht den Namen. Er sagt auf jeden Fall alles mögliche andere. Also wer da, ja bitte. Oder
5: Ich höre.
0: Ja. Aber sein Name sagt er nicht.
2: Das kribbelt bei solchen Fragen einfach.
1: Ja, warum?
2: Also ich glaube gerade auch die älteren Semester, ich kenne das von meiner Oma, die macht das manchmal, dass sie das ausschaltet, dass man die Nummer sieht. Und das weiß ich auch, dass sie das manchmal tut, aus Versehen. Und deshalb nehme ich dann auch mit Namen ab, weil ich weiß, es gibt Leute in meinem Umfeld, die quasi es aus Versehen machen. Wie bei ihm, der viele Jobs hatte früher, vielleicht haben die, manchmal, ich glaube, das funktioniert auch nicht immer, dass die Nummer angezeigt wird, das muss man auch einstellen.
1: Mhm.
2: Und vielleicht gibt es da einfach in seinem Umfeld, gerade auch jobtechnisch, Leute, die ihn da unbekannt anrufen.
3: Wie meldest du dich am Telefon, wenn dir der Anrufer unbekannt ist?
7: Ich sage mir meinen Namen.
1: Du weißt ja gar nicht, wer der anruft. Könnte ja ein Verbrecher sein oder so. Enkeltrick.
7: Die mich anrufen, die können ruhig wissen, wer ich bin. Ja.
1: Die haben dir die Nummer unterdrückt oder ist eine Nummer, die du nicht kennst. Da würde ich ja immer vorsichtig sein.
7: Nee, das macht mir gar nichts. Ich sage schon meinen Namen.
0: Stark.
5: Say my name. Mhm.
0: Stark.
1: Was stark von wem? Von Frank, ne? Und von Kossu auch ein bisschen.
0: Ja, du hast 60 Punkte jetzt einfach nur durch Veto geerntet, ne?
5: Durch so Abstauber-Sachen.
0: Ja,
5: gut. Leider, schade.
1: Den Kiko habe ich gebeten, mir das Wort Pirouette zu buchstabieren. Das buchstabiert man natürlich folgendermaßen.
2: P-I-R-O-U-E-T-T-E.
1: Zwei Ts?
5: Ja.
2: Ja.
1: Und O-U?
2: Ja, Pirouette. Ja.
1: Und vorne ein P?
2: Ja, was denn sonst?
1: Hat das Kiko auch, genauso wie du es gemacht hast, war es richtig. Ja. Kriegt das Kiko auch hin?
2: Oh, ich glaube, in der Musik gibt es auch oft Fremdwörter, die auch in diese Ette-Richtung gehen. Zum Beispiel die Klarinette.
0: Ja. Ja. Gut.
1: Okay.
2: Und deswegen ist die Herleitung sehr naheliegend und einfach und Kiko kann das.
1: Buchstabier doch mal bitte Pirouette.
4: Ich bin froh, manchmal, dass es Autokorrektur gibt.
1: Für unsere Zuschauer schreiben wir es hier unten hin.
4: Ja, das weiß ich. P-E-R-O-U. Nee. P-E-R-I-E-U-T-T-E.
1: Periute!
4: Ja, ich würde es noch einmal probieren. P-E-R-I-U-T-T-E.
5: Nicht besser, es wird nicht besser.
1: Es war ihm auch relativ egal.
0: Das ist auch schwierig.
2: Ein phonologisches Problem, weil er immer ein E wahrscheinlich dann hört. Pirouette.
1: Ja, man und es ist die Autokorrektur, die macht dann natürlich sowas aus einem, dass man immer denkt, ich schreibe es mal irgendwie hin und dann der Computer macht schon. Jörg, die Nadja benutzt die Wasserfilter.
5: Benutzt sie Wasser.
1: Oder sagt sie, ach komm, Fetz, das Wasser kommt sauber
5: aus der Leitung. Aber sie wirkt ja gerade schon so, sie mag kein Auto fahren. Sie malt.
1: Das wirkt alles so. Brauchen Sie das fürs Malen? So Kalk
5: Nein, das brauchen Sie nicht fürs Malen, weil das ist Quatsch.
1: Ja, natürlich, ja.
5: Konnte ich nur. Malen Sie mit Öl, dann brauchen Sie ohnehin Terpentin.
1: Ja, natürlich.
5: Aber ich glaube, Nadja ist eine notorische Teetrinkerin. Sie kauft sich diesen ganz teuren japanischen Grüntee.
1: Ja.
5: Der muss 80 Grad haben, das Wasser muss sauber gefiltert sein, also so, dass es nicht zu kalkhaltig ist.
1: Ja, dann nimmt sie einfach Wasser aus der Flasche vielleicht. Kauft sie extra Wasser dafür.
5: Nee, das wäre
1: das
5: die Snob-Variante.
1: Entschuldigung, ja.
5: Fidschi-Wasser.
1: Natürlich, also sie hat einen Wasserfilter.
5: Sie hat aus Gründen, die sie uns erklären wird, hat sie den Wasserfilter.
0: Ich kann das, glaube ich, schon erklären. Die ist ja aus Köln. Und in Köln nimmst du kein Wasser direkt aus der
5: Leitung. Weil es zu kalkhaltig.
0: Weil es zu kalkhaltig ist.
1: Hier ist Nadjas Antwort. Kein Veto. Sie hat wohl einen Wasserfilter.
8: Benutzt du Wasserfilter?
6: Ja, also für das Wasser, was ich trinke.
1: Was für Filter sind das dann, um Gottes Willen?
6: Diese normalen Wasserfilter, die man so hat in diesen Wasserbehältern.
1: Mit diesen Kartuschen da drin.
6: Genau.
1: Ja, aber das Wasser kommt doch schon super sauber aus der Leitung raus.
6: Stimmt.
1: Und diese Kartuschen, da sind irgendwie Bakterien, Salmonellen, Viren
6: ja,
1: und alles.
6: Ja, hast du recht. Habe ich noch gar nicht drüber nachgedacht. Ja. Sollte ich einfach aufhören. Jetzt habe ich gedacht, das kann nicht schaden, aber ja. Vielleicht mache ich das mal.
1: Bis jetzt hatte sie Wasserfilter und deswegen kriegst du da 80 Punkte für.
5: Ja, es muss doch hessischen Verdienstorden doch für dich geben.
0: Ja, am roten Bande.
5: Menschen so hilfreich.
1: Der Frank, den habe ich gefragt, zu welchem Land das Kap der guten Hoffnung gehört. Das gehört natürlich zu?
0: Südafrika.
1: Genau, weiß er das?
0: Ja, der weiß das. Der ist ein kluger, weitgereister, erfahrener Mensch. Und der weiß, dass das...
5: Aber er ist in der Drucksituation, darfst du nicht vergessen.
0: Er
5: wird von Roberto Capluti befragt, eine Kamera ist da.
1: Ich sage dann, oh, ist das nicht vielleicht in Südamerika? Er bleibt standhaft. Nein, das ist das Kap Horn, Roberto. Das Kap der guten Hoffnung ist in?
0: Südafrika.
1: Und es gibt keine Vetos dagegen? Ihr seid auch alle der Meinung, dass der Frank das hinkriegt? Hier ist eine Antwort.
8: Zu welchem Land gehört das Kap der guten Hoffnung?
7: Südafrika.
1: Warst du schon mal da oder weißt du das?
7: Nein, war ich nicht, aber das Kap der guten Hoffnung, Kap Horn.
1: Ach, Kap Horn gibt es auch noch, ja.
7: Kap der guten Hoffnung, Südafrika.
1: Was ist mit dem Kap Horn, wo ist das dann?
7: Ist in Südamerika.
1: Genau, richtig, genau.
5: Ist im Bilde.
1: Richtig von Ihnen beantwortet. 20 Punkte für Sabine, unser Punktestand. Die Vetos haben sich gut gelohnt, weil ohne die wärst du jetzt auch bei 40, aber... Du hast 60 Punkte, Kosovo, und führst damit vor Jörg und Sabine mit jeweils 40 Punkten. Mein Abschlussangebot heute war 10 Euro kassieren. Dafür mussten Sie in die schwarze Kiste reingreifen und die 10 Euro da rausholen. Ihr kennt unsere schwarze Kiste. Hier steht sie noch einmal. Diesmal war die schwarze Kiste gefüllt mit Federn und Daunen.
2: Schön.
1: Das heißt, wenn du da rein... Die siehst du aber nicht. Du greifst da rein und denkst, oh, was ist das denn? Ich glaube, da sitzen keine Federn und Daunen drin. Ne? Ist leer, oder?
2: Ja.
1: Ja. Federn und Daunen, das ist ja schon ein bisschen komisches Gefühl. Du denkst, oh, ist das ein Tier, was ist das bloß? Hat das euer Straßenstar überhaupt gemacht? Hat er gesagt, ja, greife ich gerne rein. Und ist er dann auch mit der Hand drin geblieben, um die 10 Euro rauszuholen? Was glaubt ihr?
2: Boah.
1: Frank hat's gemacht.
0: Ja.
1: Ja, bitte.
0: Der ist doch nichts vor fies.
1: Also wer auf dem Friedhof Weh gemacht und so und überhaupt, wer Schnaps brennt, der hatte Frank. Okay. Nadja, echt?
5: Würde ich sagen. Also...
1: Warum denkt sie jetzt auch an die Schüler vielleicht? So, oh, ja, uncool.
5: Ich glaub, sie wirkt auf mich auch nicht im geringsten furchtsam, muss ich sagen. Also sie wirkt nicht so, als würde sie irgendwas so leicht ins Boxhorn jagen, außer deinen Hinweis auf die Filter.
1: Was ist denn mit Kiko? Armer Musiker. Wobei weiß ich gar nicht, ob er armer Musiker ist.
2: Kampfsportler, das war ein Punkt. Und Kampfsportler sind angstfrei.
1: Ja, natürlich.
2: Gerade, also, ne? Also wer
5: solange nicht massiv blutet.
2: Genau, wer gegen Wände haut und wer irgendwelche Bretter durchschlägt, der hat doch keine Angst vor so einem Capelluti-Box.
5: Bei der Kiste. Also.
1: Wir schauen uns Nadja zuerst an. Tipp von Jörg. Der Jörg sagt, sie greift rein.
8: 10 Euro, du musst sie noch rausholen. Okay. Kennst du unser Paket Noir? Da kann ja noch was anderes drin sein, außer den 10 Euro.
6: Es gibt viele Dinge, die unschön wären. Was Organisches. Was Totes wäre auch nicht schön.
8: Was war das?
6: Ich hab reingegriffen, ich weiß es nicht. Es war flauschig.
8: Bist du an den 10 Euro noch interessiert?
6: Nein.
5: Sie hat es nicht gemacht.
1: Sie hat kurz reingegriffen und fand es dann flauschig. Ja, und flauschig
5: was
1: ist nicht so
5: ihrs. Was hat sie denn davon abgehalten, von flauschig?
0: Ja, wahrscheinlich, weil man denkt, das ist ein Tier oder so.
1: Ein Bär, der im Kopf abfährt. Wer weiß, was das ist. Der Frank. Der Frank, du hast 40 Punkte und Frank hat reingegriffen, sagt Sabine.
8: In der schwarzen Kiste sind 10 Euro. Musst du dir nur rausholen. Und?
7: Feder.
8: Das war keine Frage, dass du da reingreifst.
7: Ich habe schon in ganz andere Sachen gegriffen, denke ich mal.
1: Die Antwort haben wir erwartet.
0: Das ist mein Frank.
1: 39 Punkte gesetzt sind 79 Punkte. Und damit führst du im Moment, es sei denn, der Kiko hat reingegriffen, so wie Kossu sagt.
4: Die schwarze Kiste.
8: Da sind 10 Euro drin.
4: Ich habe gar keinen Bock. Spinnen sind...
1: Ja,
4: ist echt... Spinnen ist... Oh. Aber jetzt weiß ich ja, was drin ist.
1: Es kann auch was anderes da drin sein.
4: Okay. Auch schön.
1: Was war? Ja, doch, er hat reingegriffen, die sind auch rausgehoben.
2: Ah, okay. Ja! Ah.
1: Aber er hat ein bisschen. Ja, ist egal. Unser Gewinner heute heißt Kosu mit 100 Punkten mit einem Strafstar Kiko und danach, dann drängt dahinter Sabine mit Frank und 79 Punkten und Jörg und Nadja 0 Punkte. Dankeschön Frank, Nadja und Kiko fürs Mitspielen, dagegen fürs Zuschauen. Mehr Straßenstars, wenn Sie möchten, jederzeit in der Mediathek oder nächste Woche wieder hier. Bis dann. Ciao.
2: Ich sehe schon hier.
1: Also, ich freue mich, dass du das bist.
2: Ich weiß, wie Dank. Tschüss.

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Deswegen sind viele zu diesen Castings gegangen. Jeder, der sich da angemeldet hat, wollte seinen Traum leben. Weil du siehst das im Fernsehen einfach, alles ist so diese Glitzerwelt. Oh mein Gott, die No Angels. Und du kannst ein Teil davon sein. Da sind Schattenseiten, die dir aber nicht so verkauft werden. Dass du eigentlich auch vieles hergibst für ganz wenig.

0: bin Isenna, ich bin 26 Jahre alt und singe von Metallica einen Song.
1: Von wem?
0: Metallica.
2: Hätte ich dir gar nicht zugetraut, ist aber umso besser.
3: Ich stehe mal auf, da bin ich mal gespannt.

0: Was ich geil fand mit den Castingbands, weil ich hatte immer das Gefühl, das könnte ich sein.
1: Was in Senna, glaube ich, ganz cool ist, die war schon immer sie selbst und hat sich eigentlich nicht so den Mund verbieten lassen.
2: Ich werde so laut singen, dass ihm die seine Ohren rausfliegen, denn Nina Hagen neues Make-up wächst und einen anderen Chabo kenne ich gar nicht. Aber na egal, er wird auch begeistert sein, hoffen wir mal.
3: Ich bin's.
4: Ich bin's.
5: Und dann war ich so eine Quotenattraktion da drin, weil ich frech war, weil ich direkt war. Alles sprach dagegen, dass ich in diese Band komme. Alles.
6: Wer ist denn das?
5: Ein neuer Engel sucht das Land Monroes mitgeboren.
6: Ich fand es sehr, sehr gut.
7: Ihr seid die letzten 14 von mehr als 1000 Bewerberinnen.
8: Du bist das erste Bandmitglied von Monroes!

0: okay, das ist heftig. Was ist hier los? Menschen rennen die hinterher. So halt, wie ich es von den Boybands kannte, ist es mir dann selber passiert. Du hast das Gefühl gehabt, du hast es geschafft.
1: Castingshows, alles ging ja los mit Popstars und den No Angels, dann kam DSDS und The Voice. Das war natürlich insofern extrem wichtig für Bravo, weil es ein TV-Format war, viele haben zugeschaut, da war Bravo natürlich sofort Partner.
2: Gleichzeitig sind Castingshows auch Formate gewesen, wo dann so Magazine wie die Bravo auch ihre Gatekeeper-Funktion so ein bisschen aufgeben mussten, weil sie nicht mehr sozusagen diejenigen waren, die dann bestimmen, wer wird hier eigentlich Promi. Und insofern sind sie da vielleicht auch schon ein bisschen ins Hintertreffen geraten.

0: Ich durfte quasi bei diesem Anfangsstadium harter Berliner Rap mitmachen. Also wenn die coolsten der coolen der Zeit. Ich hatte den Deal durch Kool Savas. Okay, ich soll eine Single machen. Gut, dann gucken wir mal. Das hat auch was mit Bravo zu tun, weil da ich eigentlich geguckt habe, wie werde ich so berühmt, wie die ganzen Stars, die da drin sind. Und dann habe ich mir die alle aufgeschrieben und habe die quasi verarscht mit Rhymes. Ja, und dann ging das durch die Decke.
1: Echo, Dinge?
2: Dinge?
1: Du bist der Schönste in Deutschland, der König von Deutschland.

0: Echo, Alter. Alter, hier, guck mal so, ne? Ich sag euch, was da meiner Meinung nach passiert ist.
1: Sag das mal, Aurel. Sag uns mal, was da deiner Meinung nach passiert ist.
0: Echo. Mhm. Samasch hat Echo entdeckt, okay? Mhm. Und dann hat er den groß gemacht, okay? Mhm. Aber dann ist der Echo ist ziemlich in diese Bravo-Richtung geschlittert, nicht? Mhm. Ja? Ja, die haben sich gedacht, ah krass, Mann, wir haben eine steigende türkische Bevölkerung in Deutschland und der ist noch jung. Den können wir plötzlich hier zu so einem Bravo-Face machen. Mama, guck, ich habe es geschafft.
2: Das hier habe ich die letzten Jahre gemacht. Das war der erste echte Rapper, der da gesagt hat, okay, ich mach das jetzt mit denen. Ich habe ja Hip-Hop nicht aus diesem ideellen Wert rausgemacht, dass ich den Luxus hatte, mich extra aus dem Mainstream rauszuhalten. Für mich war das, in Mainstream reinzukommen, eine unmögliche Sache, die unbedingt vollzogen werden muss, ne? Weil es ja eine Chance war für mich und meine ganze Familie. Ich wäre lieber niedlich wie Janet Biedermann. Ich kann mich noch daran erinnern, als der Chef, ich glaube, der hieß Alex, der hat mir gesagt, du bist der erste gefühlte Migrant auf dem Bravo-Cover. Natürlich dachte ich, das hier ist meine Rettung und ich muss mich hier dran klammern.
3: Bravo war immer auch abhängig von popkulturellen Hypes. Dann gab es natürlich Mitte der 2000er Echo Fresh als König von Deutschland. Ja, der war sehr populär und das war das Phänomen Deutschrap.
4: Bravo war eindeutig auf den populären Mainstream ausgerichtet. Selbst dann, wenn sie natürlich auch subkulturelle Genres gezeigt hat. Selbst dann, wenn sie eine Sonderausgabe zu Hip-Hop gemacht hat. Sie hat massiv natürlich dazu beigetragen, die Subkulturen in so einen massenkulturellen Bereich rüberzubringen.
2: So, und hier bin ich. Hey yo, sieh mich an und sag, es ist angesagt, hasst mich wegen meiner arroganten Art. Und das ist hier der Kollege, der hieß Hans-Jörg. Das war mein, der war für mich zuständig. So ein Boulevardtyp der alten Schule. Ne? Der hat immer versucht, mich auszutricksen. Der hat immer versucht, mir irgendwelche Fragen zu stellen, womit er dann später arbeiten konnte. In die Situation bin ich geraten. Überleg mal, gerade aus der Schule raus. Check mich auf, ich bin jung und brauche das Geld. Er ist der Frischste auf der Welt. Echo Fresh, Geld ist nicht alles, aber es macht mich glücklich. Ich weiß nicht, ich kann dir schwören, ich habe das niemals gesagt. Der hatte den sich schon vorher überlegt, wie der sein wird. Der dachte, ich bin jung und brauche das Geld, was mache ich mit dem? Wenn du überhaupt gesagt hast, ich verdiene Geld, das war dann schon uncool im Hip-Hop. Überleg mal. Und dass einer, der Migrationshintergrund hat, da einfach so flapsig sagt, so, ja, hier, komm, ich mache jetzt hier die fette Kohle. Das war ja für damals schon irgendwie krass.
5: Das Interview auch iconic. Also die Frage an Echo, hast du wirklich schon so viel Geld verdient, dass du im Geld baden kannst? Und Echo darauf, nein, ich bade immer noch ganz normal im Wasser. Wow. Wie ordnen wir denn die Darstellung von Echo ein? Weil ich finde, das ist ja auch so ein bisschen das Counter-Narrativ zu Oli P, ne?
1: Aber findest du? Ich finde nämlich genau nicht, dass es der Gegenpart zu Oli P ist, weil auf der anderen Seite von Oli P würde ich eher so jemanden wie Bushido sehen. Ich glaube, deswegen war Echo Fresh so Mainstream, weil er halt so gefühlt aus der Kontrastwelt kam, so aus dem Rap und Hip-Hop. Aber ist ja eigentlich noch relativ weich gespült, oder? Das wäre okay, das bei Oma am Sonntag am Kaffeetisch noch laufen zu lassen. Da muss man nicht jedes dritte Wort piepsen. So. Das läuft noch so durch.
0: Savasch hat mal über Echo gesagt, du bläst in der Pop-Welt, der Rapper, der Dieter Bohlen den Kopf hält, bald gibt's Kopfgeld. Für uns auf dem Schulhof damals, dass Echo da in der Bravo sich so verkauft hat, hat uns nicht gefallen.
6: Mann, Fakt ist, ich habe ihm am Anfang gesagt, guck mal, ganz ehrlich, das, was du jetzt machen willst auf einmal, diese Pop-Styles und so weiter, bleib lieber, Schuster, bleib bei deinen Leisten mäßig. Und er meinte, nee, ich will meine eigenen Fehler machen und so weiter. Ich muss jetzt Janet, Vanessa S. und so weiter. Dann habe ich gesagt, okay, leb dein Leben, aber glaub mir, die Leute werden dich mit Tomaten beschmeißen.
2: Warum ist das Sellout? Dass ich jetzt da meine Chance suche mit dem, was ich gut kann, mit Rappen, da rein kann. Ne? Warum ist das Sellout jetzt? Verstehe ich nicht. Es war nicht Sellout.
7: Was denkt denn deiner Meinung nach Savasch

0: und es wird nicht geredet.
1: Echo, du Spaß, Alter. Ich hab dein Video gesehen, du siehst aus wie eine Eule wieder mal.
2: Er war ein Blümchen-Rapper vor einem Jahr. Okay, er hat verkackt, Alter. Er denkt sich jetzt irgendeinen Trick aus, dass er wieder ins Game kommt. Echo, du bist ein Opfer.
0: Ich hab den größten Rap-Krieg in Deutschland angezettelt. Weil diese ganzen Rapper, die ich eben meinte, die versucht haben, mich zu dissen, dass ich in der Bravo war, die habe ich alle zurückgedisst.
3: Gib mir meinen Respekt wieder her. Du hast genug geklaut, gib mir meinen Rap wieder her. Und jetzt dieser Flair, du fette Kartoffel, komm ein bisschen näher.
0: Das waren einfach Wichser, die selber in diese Situation rein wollten. Es gab ein paar kleines Gremium, was entschieden hat, du kommst in die Bravo oder du kommst in Viva rein. Und ich war drin und die nicht. Deswegen haben sie mich die ganze Zeit gedisst. Bei der ersten Gelegenheit haben die das selber gemacht.
4: Ich will nur eins sagen, der Bravo Otto wird von euch gewählt. Deswegen ist er mir so wichtig.
5: Ich habe beides erlebt, ja, also Ablehnung, aber auch viel Zuneigung quasi, ja. Also es gibt viele Rapper, Deutschrapper, coole, die sehr gern mit Bravo gearbeitet haben. Weil Bravo A was Besonderes ist in der Popkultur und B, stehst du in der Bravo, kennt man dich.

0: Und dann ging es mit Bushido weiter. Bushido war der Posterboy. Ich glaube, das war die Verzweiflung auch von denen, irgendwann alles zu verlieren, ne? Weil deren Zeit war gekommen.
1: Da hat man gemerkt, je frecher es wird, desto besser läuft das eigentlich. Und das hat natürlich auch Bravo gemerkt. Die haben sich gedacht, what the fuck, anscheinend müssen wir auch mit den harten Jungs zusammenarbeiten.
2: So, mein Name ist Bushido und das hier ist K1
3: und Lady Kaka.
2: Und Lady Gaga ist auch dabei. Und ich wollte kurz sagen, also wir sind hier so beim Fotoshooting und ich habe mir den bronzenen Zart gewonnen.
4: Cordon Sport, Massenmord, Schutzgeld, Paytime, Tempelhof, Schöneberg, Amstaff, King Kong, Major Album Nummer 3, Echo Fresh, Babassat, New.
0: Was der Alex gesagt hat, hat bei mir nicht geklappt. Wo er mir gesagt hat, du bist der erste gefühlte Migrant. Weil die hatten damals noch eine Cover-Story mit mir vor. Das hat ja dann nicht mehr geklappt. Das hat dann bei Bushido geklappt. Der war der erste gefühlte Migrant auf dem Bravo-Cover. Deswegen habe ich ihm auch diese Hook geschrieben. Schau mal, ist das nicht der Wahnsinn, Mama? Ich bin der erste Kanake auf dem Bravo-Cover.

0: eurer Lieblingsstadt.
1: Aber das war mein Struggle. Der hat sich in dieser Hook wieder gespielt. Das war mein Ding. Das war dieses so, weil der Bushido rappt gar nicht so viel über Herkunft. Daran siehst du das auch. Das war mein Mindset so, weißt du? Weil das war mir vorbestimmt. So habe ich das geschrieben.

0: EcoFresh steht halt für diese Art von Migranten-Rap. Ne? Ich werde immer für die Migranten sprechen. So, und deswegen kann mir auch keiner sagen, ja, du warst wack wegen Bravo, die können mich am Arsch lecken.
1: Mir, dass dieser Freezy hier die Wahrheit spricht. Was für Sprachkurs, damals wurde gearbeitet. Ich erinnere mich, so sah unsere Freizeit aus. Wir Gastarbeitersöhne waren nur allein zu Hause.
2: Man muss aber dazu sagen, dass Echo so ein bisschen trotzdem Botschafter migrantischer Perspektive ist, weil er eigentlich der erste junge Migrant ist in Deutschland, auch mit türkischen Wurzeln, der so in der Bravo vorkommt. Ich finde, das war schon, auch damals hat man schon gemerkt, dass das so ein Stepping Stone ist und oder eine Tür, die sich da geöffnet hat.
3: Ich finde auch oft, dass so Vorbildfunktionen, es muss nicht immer alles ausgesprochen werden. Manchmal reicht es, wenn man sich irgendwie als junger Mensch damit identifizieren kann und so ein Gefühl hat von, krass, der sieht aus wie ich oder kommt daher wie ich und der hat's geschafft, ich kann das auch.
4: Aber diese Sichtbarkeit trug, glaube ich, sozusagen nicht wirklich zu einer Beschäftigung mit dieser Thematik oder gar zu einer sensiblen Umgangsweise mit dieser Thematik bei, dass man sie natürlich auch nicht selbst ihre Geschichten oft hat also erzählen lassen.
2: Riko Moschidos neue Girlband.
5: What the fuck is this?
6: Wie, was für eine Girlband?
2: Was geht denn hier ab? Moschido postet stolz mit seiner Girlband Bisou. Sind sie nicht sexy? Klar.
6: Steht es da?
2: Ja, ein Bravo halt, ne? Terroranrufe von Monroes, krasse Drohungen. Es herrscht Krieg zwischen zwei Girlbands. Auf der einen Seite Monroes, die umjubelten Siegerinnen der letzten Popstars-Staffel. Auf der anderen Seite drei Popstars-Verliererinnen, die jetzt doch ihre große Chance bekommen.
7: Krass. Ich finde, die sehen auch aus wie vom Vibe und Look und Feel wie Monroes mit dem dunklen Make-up.
2: Und ich brech's wirklich mal runter.
7: Ja, gern, danke.
2: Bushido?

0: hat ein paar Mädels gesigned, die bei Popstars nicht in die Band gekommen sind, nicht zu Monroes gekommen sind. Diese Band hat er Bisou genannt, okay? Senna hat es richtig angepisst, weil die sich sagt, okay, die sind Verliererinnen, warum kriegen die jetzt trotzdem einen Plattenvertrag von Bushido, okay? Hat riesen Stress gemacht, dann ist es zu hoch geschwollen, was ja super für beide ist. Hat ja beide so ins Gespräch gebracht.
1: Das Ding bei Monroes ist halt so, schön glatt und nicht bei Rot über die Ampel gehen und bei Grün, bei Gelb schon halten. So, weißt du, ich meine, bei Rot fahre ich dann los.
2: Ich weiß nicht, was Bushido sich dabei gedacht hat, aber ich glaube einfach, das hat noch viel mehr mit Privaten zu tun, weil... Insgeheim haben wir die Mädels ja gefeiert. Wir haben ja Christina und Iliana und

0: Und wir fanden den Song auch richtig gut. So. Aber das Einzige, was immer so dieses bittere Süße war, war halt Bushido. Weil er einfach ein Problem mit mir persönlich hatte.
1: Sie ist extrem verliebt in mich.
2: Hör mal auf, so was zu sagen, bist du verrückt?
3: Nee, das stimmt nicht.
0: Der hat einfach nur Bock gehabt zu provozieren, weil es auf mich abgesehen hat und weil es eine Schlagzeile ist. Weil Monrose den Markt geführt hat als Girlband. So. Und am Ende des Tages wollte er auch noch ein bisschen Geld machen.
4: Und hier ist die Fortsetzung. Senna rastet aus. Schlägerei. Monrose prügeln sich mit Bisou. Ja, krass. Wahnsinn. So etwas hat es im deutschen Musikbusiness noch nie gegeben.
5: Endlich. Aber was?
4: Tatort?
5: Ja.
4: Der ISS-Dome in Düsseldorf, Backstage bei der Bravo Supershow 2007.
5: Warte, ich möchte aber noch hören.
6: Nee, finde ich einen geilen
5: Song. Kannst du noch sagen, wie genau diese Prügelei aussah?
4: Ganz klar. Also die haben sich auf dem Flur getroffen,
5: ja.
4: Backstage. Und dann sagt die Elvira so, lass uns doch gemeinsam Fotos machen. Und dann sagt Senna so, aha, geht auf sie los.
7: Schlagen habe ich sie nicht im Endeffekt, sondern ich habe sie weg von mir gedrängt.
8: Dann hat sie mich halt so von hinten gepackt, ich bin ausgerutscht und dann kam sie halt mit ihren Krallen.

0: dann die Venus neben dran, wie wir uns die Haare wegrasieren. Nein.
1: Treat me like a lady. Wieso gegen Monroes? Stoßen wie Kampfhähne immer wieder zusammen. Die Gewalt eskaliert, als hätte ich eine Waffe genommen, ey. Jahre später, ich finde die so lustig. Aber ich hätte gerne meine Titelseite gehabt, so, die ein bisschen positiver gewesen wäre.
2: Bravo hat sich natürlich auch hier und da mal Boulevardstrategien zu eigen gemacht irgendwie. Storys, die man nicht allzu ernst nehmen musste, das gehörte auch dazu, ja. Aber Mick Jagger hat ja schon früher mal gesagt, Bravo, the Bible of Truth, ja. Das hat er wahrscheinlich auch ein bisschen augenzwinkernd gesagt.
3: Ich muss aber tatsächlich sagen jetzt, es tut mir auch leid, finde ich einen geilen Gossip.
4: Ich finde es cool, dass sie für sich eintreten. Und wenn Senna fucking die Scheiße findet und die zur Rede stellt, dann bin ich auf jeden Fall...
5: Sie treten ja nicht nur für sich ein, sondern auch auf die anderen.
4: Ja, ich finde, hey, ganz ehrlich, besser als so passiv sexualisiert zu werden. Weil so Mallorca. Männer werden oft so gesagt, okay, da gibt's jetzt, boah, Bushido gegen XY, Echo gegen Savage. Nee, Mann. Frauen dürfen auch mal öffentlich beefen und jemanden mal... Und weißt du, wenn die jetzt nur sich, wenn die Zicken kriegen, wenn die jetzt nur... Aber es sind ja auch Fäuste geflogen. Es wurde ja auch
5: es wurde mit Nägeln gekratzt.
4: So, okay, aber... So.
6: Elvira hat wirklich da so einen...
5: Ja. Die hatte da wirklich so einen roten Strich.
4: Das ist ja auch promotechnisch für beide ein Faktor gewesen. Damit hat ja die klischeehaft migrantische, laute Frau gewonnen. Und deshalb, Shoutout Senna, you did it, Queen.
1: Die Bravo hatte viel damit zu tun, dass wir erfolgreich waren. Aber die Bravo hat auch viel damit zu tun, dass ich in Schubladen reingesteckt worden bin. Es ist ein System und sie haben es gefüttert. Wir wurden verkauft. Und alles, was eine Schlagzeile ist, ist verkaufte Platten. Ich bin dann halt die Ghetto-Braun aus dem harten Viertel, aber sonst nichts anderes. Ich war POC, ich war Muslima. Marokkanisch Herkunft, aber du bist doch so viel mehr. Nur weil du anders bist und nicht diesem Bild entsprichst, heißt doch nicht, dass du schlechter bist. Und dieses Gefühl haben sie mir immer gegeben, leider. Und ob es jetzt rassistisch war, ob es sexistisch war oder ob es einfach nur im Narrativ bestimmt war, ich habe mich immer unwohl gefühlt. Immer. Die meisten haben das gar nicht gesehen. Das Einzige, was mich therapiert hat, war mein Humor. Weil ich über mich selber lachen konnte. Und das war wirklich meine absolute Medizin, um mit solchen Dingen umzugehen.

0: Und irgendwann kam dann natürlich das Internet, dann kam Social Media und das hat Bravo das Leben sehr schwer gemacht.
1: Ich würde sagen, so ab 2005 irgendwie ist dann die Auflage doch drastisch zurückgegangen. Das ist ja auch kein Einzelschicksal, wenn man sich andere illustrierten Magazine, auch Zeitungen anschaut in Deutschland, die haben heute alle nicht mehr die Auflage wie vor 20 Jahren.
2: Wann ist die? 2013, das ist eine neuere.
3: Ich sehe hier auch gerade, die Nacktheit hat auch krass abgenommen. Also Dr. Sommer ist, jetzt kommt jetzt hier auch ohne nackte Leute aus. Irgendwie, so, das sieht ja auch schon aus wie so eine Online-Zeitschrift. Bisschen wie so ein Game-Ratgeber oder so. Hier geht es um Samsung Galaxy, PlayStation, Jubiläumskonsole abräumen.
2: Und jetzt geht's hier los. Und ach so. Wer ist das?
3: Line-Tee.
2: Noch nie gehört. Ich war selber immer schon ein Typ, der gerne vor der Kamera war oder gerne lustige Sachen vor der Kamera gemacht hat. Dagi war ja auch lustig und aufgeschlossen. Man hat halt einfach Spaß gehabt vor der Kamera.
4: Hi Leute, ich bin's wieder mit meinem Freund mal wieder. Und das ist der zweite Teil von unserer Babyfood-Challenge. Ich hab
5: ein Stück Holz. Ja! Was machst du?
6: Leute, wünscht mir Glück. Ihr wisst, ich hab euch alle lieb.
2: Ich muss ja überlegen, die Leute haben uns jeden Tag gesehen. Jeden Tag kam ein Video, waren wir auf Twitter, waren wir auf Instagram. Die waren schon so wie unsere beste Freunde, unsere Fans. Die hatten jeden Tag Kontakt zu uns. Jeden Tag konnten die etwas über uns erfahren.
5: Heute mal auf meinem Sofa mit der Dagi bei unserer Bravo-Analyse. Das ist die Nummer 16 in diesem Jahr. Und um wen geht es wohl wieder? Es geht um Justin Bieber.
2: Es fing dann halt an so, dass wir halt immer bekannter und immer berühmter wurden. Und natürlich ist es der Bravo auch aufgefallen.
5: Wir sind auf dem Weg zum Bravo-Shooting. Simon, Shirin und Melina und Ramona sind meine treuen Begleiter heute.
7: Abibi!
2: Wir haben die Bravo abgelöst in dem Moment, weißt du? Weil wir haben das, was die Bravo im Print gemacht haben wir als Videos gemacht. Ab 2011 konnte jeder da sich selbst promoten über YouTube, über seine Facebook-Seite, über seinen Instagram-Kanal. Die waren nicht mehr darauf angewiesen, der Bravo ein Interview zu geben. Ich glaube, sie hatten sich einfach nur erhofft, dass wenn sie jetzt die YouTuber, die jetzt gerade im Hype sind, reinholen, dass dann wieder Aufschwung in der Bravo ist.
0: Die Bravo stand unter extremem Druck, weil wir natürlich gemerkt haben, wie die digitale Welt überhand nimmt quasi. Ich bin genau dann ausgeschieden, als es mit den YouTube-Stars losging. Ich habe noch Justin Bieber mit aufgebaut, One Direction und Miley Cyrus. Bei YouTube fehlte mir dann so ein bisschen die Vorstellungskraft.
4: Na ja, Thorsten.

0: jedes Mal das Gleiche.
1: Boah, das war krass. Das war das erste Cover von mir und Dagi. Boah, da war ich so stolz drauf.
2: Oh mein Gott.
0: Super cool, echt süß und total bekloppt. Ja gut, ja. Wenn sie recht haben, haben sie recht. Guck mal, Leute. So schön sieht das aus.
2: Sind die süß.
1: Verratet ihr uns das Geheimnis eurer Liebe? Wir sind nicht nur ein Pärchen, wir sind auch beste Freunde. Klingt perfekt, oder gibt es auch mal Zoff und Zickereien? Klar, wegen Kleinigkeiten, wenn Timo wieder nicht aufräumt. So ein Quatsch, es gab viel schlimmere Sachen. Hey, ich bin aber kein Messi, bei mir liegen halt Zeitschriften rum. Das stimmt auch wieder nicht. Und Legosteine, ja, Bierflaschen eher. Ich hatte ein Alkoholproblem zu der Zeit. Das hier wegen Aufräumen hat die gar nicht gejuckt. Die hätte sich gewünscht, wenn ich mal mehr für die da gewesen wäre. Der Großteil ist halt wirklich Quatsch. Aber das haben wir ja auch gesagt. Also, ihr müsst nicht denken, dass es jetzt von der Bravo kommt. Also, wir haben bestimmt auch diese Antworten gegeben oder einen Großteil dieser Antworten. Für die damalige Zeit wäre gar nicht Platz gewesen für so eine Ehrlichkeit. Und das hätte ich. Jetzt stell dir mal bitte vor, meine 12-jährigen oder 14-jährigen Fans hätten gewusst, dass ich ein Alkoholproblem hatte.
3: Wieso denkst du, Leint, dass Dagi die perfekte Frau für dich ist?
0: Warum denke ich, dass Dagi die perfekte Frau für mich ist?
4: Jetzt mal auf. Bist jetzt auf der dunklen Seite der Macht, Dagi?
1: Ich war total richtig aufgequollen im Gesicht, hatte richtig, richtig stark angeschwollene Augenringe, weil ich einen Tag davor mich noch irgendwie besoffen hatte. Und dieser Druck, das fernzuhalten von meinem Image, das war so schwierig für mich.
0: Harry.
2: Schon wieder Hasenscheiße.
1: Vor der Kamera hast du das aber nie nach außen getragen, weil du halt immer dieses glückliche Traumpärchen verkauft hast. Und weil die Kids halt immer sehen wollten, wie wir glücklich und lustig zusammen Challenges oder Fragen beantworten. Und irgendwann warst du gefangen in dieser Maschinerie und es musste ja funktionieren. Du hattest dann natürlich auch irgendwann Angst, dass es, wenn du das nicht mehr machst, dass deine Karriere vorbei ist. Boah, als Kind, glaube ich, habe ich alles geglaubt. Wenn ich jetzt so zurückdenke, wenn da irgendwie Aaron Carter besucht wurde in seinem Tourbus und so und die da die krassesten Sachen erzählt haben. Also als ich selber ein Teil dieser Popkultur war, da war mir klar, dass 80% der Sachen gefaked sind. Aber ja, so entertainst du halt Jugendliche.
5: Authentizität ist natürlich ein extrem wichtiges Stilmittel, um Nahbarkeit herzustellen, um vom Publikum gemocht zu werden. Und ich glaube schon auch, dass durch die sozialen Medien ein neues Publikum entstanden ist, was höhere Ansprüche dann doch hat auch an ja, Popjournalismus im weitesten Sinne. Auch da sozusagen kann die Bravo nicht mehr mithalten.

0: Ich kann selbst kommentieren, ich kann mein Steven Spielberg sein, ich kann meine Videos selber drehen, ich kann meine Sachen selber verkaufen und es funktioniert. Ich habe es in die Hand genommen, ich habe keinen Manager, ich habe keine Plattenfirma, ich habe meine Karriere selber nochmal neu aufgebaut. Du kommst
1: immer wieder an bei mir. Internet ist dein Freund und du kannst vielmehr auch bestimmen, was seine Message ist und nicht wie Hans Jörg, der dann seinen Bericht eigentlich schon geplant hat, bevor du da ankommst.
2: Die Bravo existiert immer noch mit einer geringeren Auflage, aber ich finde es eigentlich sehr schön, dass es sie immer noch gibt und dass sie jetzt auch 70 Jahre wird. Das ist also ein absolutes Phänomen.
3: Das ist deins.
4: Das war so vielseitig, ne?
5: Für mich war die Bravo damals wirklich super wichtig. Es hat mir so ein Gefühl der Zugehörigkeit gegeben. Und diese ganzen Sexfragen waren wirklich ein Safe Space für mich.
6: Sie hat so viel Kultur für uns vorgegeben. Auch sonst natürlich viele Dinge, die wir so wie auf dem Schulhof oder so verhandelt haben, haben eben auch in diesem Magazin stattgefunden. Du kommst immer wieder
7: an bei mir. Jetzt rückblickend da nochmal drauf zu schauen, macht mich so ein bisschen
5: betroffen.
7: Ja. Weil was hat das wohl mit mir gemacht?
5: Diese Übersexualisierung, diese Projektionsfläche und diese ja teilweise schon wirklich manipulative Inszenierung finde ich krass.
7: Okay. Ich glaube, dass auf jeden Fall noch das Potenzial besteht, irgendwie für jugendliche Menschen was zu sein, was vielleicht an der einen oder anderen Stelle im Internet noch fehlt. Nämlich vielleicht gut kuratierte Aufklärung, zusätzliche Infos zu den Stars und eine Nahbarkeit zu Stars, die vielleicht anders nicht geschaffen werden kann.
3: Oh, bravo. Erstmal sagen wir alle bravo. Es ist doch ein Bravo.

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0: Sprecher. 3 und 5 gehen weiter. Hier ist noch ein Loch. 2 und 4 mit mir. 2 auf Nahposition.
1: 4 auch.

0: Achtung, auffälliger Gegenstand auf dem Boden.
1: Ein Behälter aus Glas. Gefüllt mit Flüssigkeit.
0: Da ist irgendwas drin. Sieht aus wie... Blutegel.

ich hab dich gesehen. Du hast 5 Minuten, um mir zu erklären, was du denen da gerade untergemischt hast. Ich muss das melden. 5 Minuten. Keine Sekunde länger.

0: Sorry. Falscher Container. Also, was ist es?
1: Eine DNA-Probe aus Kais Grab.

0: Ich höre mir an, was du zu sagen hast, und dann mache ich, was ich schon längst hätte tun sollen.
1: Paul hat gesagt, er hat den kleinen Jäger gesehen. Dass man den nie finden wird. Als wir damals bei ihm waren auf seinem Grundstück, den Stahlhelm geklaut haben, hat er Kai kleiner Jäger genannt. Kai wurde nie beerdigt. Die Autopsie ist gefälscht von Sega, von deinem Vater. Deswegen fehlt die auch.
0: Paul ist komplett durch. Vielleicht hat er jeden zweiten so genannt.
2: Wer hat Blutegel in Einmachgläsern gesammelt?
0: Kai. Ja, aber ich habe seine Leiche gesehen.
1: Du hast eine 2 Wochen alte Wasserleiche gesehen.
2: Wenn Kai wirklich in diesem Grab liegt, wird er morgen bei den DNA-Ergebnissen auftauchen. Warte bis morgen.

offiziell bestätigt, dass der lebend geborgene Mann in der Nacht verstorben ist und sich der ortsansässige Paul M.

0: Ist okay?
1: Ja. Mein Vater wohnt hier. Ich wollte gerade reingehen.
0: Ich muss noch was essen. Über die Brücke gibt's angeblich eine Bar. Da kriegen wir noch was.
1: Ja, Bar ist ein bisschen übertrieben. Povich, gibt's Piroggen?
0: War vor, ich lade dich ein.

0: Wo gehst du hin?
1: Ich will dir nicht die Betten blockieren. Ich kann bei Adrian schlafen.
0: Adrian Demko? Ihr habt noch Kontakt?
2: Ja, ich hab ihn gestern besucht.
0: Aha.
2: Was ist denn mit Adrian?
0: Ach, alles gut. Geht mich ja nichts an.
2: Das ist genau der Grund, warum sowas wie da draußen hier überhaupt passieren konnte. Nichts geht irgendwen was an.
0: Adrian ist nicht der arme Kerl im Rollstuhl, für den er sich gerne gibt.
3: Du weißt, wie der alte Jessen sich seine Villa finanziert hat.
2: Hat sein Land verkauft.
0: Jessen hat nach der Wende allen hier das Land abgekauft. War ja alles nichts mehr wert. Wollten alle nur noch Westprodukte und wir sind auf unserem Zeug sitzen geblieben. Und da kam Jessen als Retter in der Not und wollte uns unser Land abkaufen. Für ein Appel und ein Ei.
3: Aber wir haben so einem alten LPGler wie dem Jessen nicht getraut. Und da kam Adrians Vater Storja und hat jeden überredet, mich auch. Storjan war ja einer von uns und hatte auch verkauft.
1: Ich weiß, war ja damals dabei.
3: Aber Jessen hat dann später das ganze Land fürs Zigfache an dieser Tivum AG verhökert. Und Storjan hat für seine Dienste eine fette Provision eingestrichen.
1: Storjan ist aber tot. Adrian ist ja nicht für seinen Vater verantwortlich.
3: Aber geerbt hat er gerne alles. Und tut so, als hätte er nichts. Hat hier alles vor die Hunde gehen lassen. Keinen Pfennig locker gemacht. Hier redet keiner mehr mit ihm. Machst dich nicht gerade beliebt, wenn du dich mit Adrian abgibst.
4: Adrian schläft schon. Ich hab hier oben das Zimmer fertig gemacht. Brauchst du noch was? Sonst würde ich jetzt abhauen.
1: Nee, danke.
4: Dobranoc.
1: Nacht.

0: Hast du mal daran gedacht, deine Eltern hier aus Kredo rauszuholen?
1: Meine Mutter ist schon lange vor mir abgehauen. Mein Vater? Keine Chance.
0: Hast du Kontakt zu deiner Mutter?
1: Nee.
0: Was war denn damals eigentlich zwischen Magdalena Kling und dir?
1: Willst du mich verhören?
0: Nein, nein. Du bist halt Teil der Geschichte, wir reden nur. Tut mir leid, gib mich nichts an.
1: Sie war schwanger, als es mit ihrem Bruder passiert ist. Bis dahin waren wir eigentlich ganz gut zusammen. Ja, und dann ist sie paranoid geworden. Und ich habe ihr nicht geglaubt. Keiner hat ihr geglaubt. Medikamente hat sie genommen. Zu viele. Und dann war sie weg. Hat einen Brief dagelassen, dass sie das Kind nicht mehr wollte. Unser Kind. Es wegmachen lassen.
0: Es tut mir leid.
1: Nein. Hab ja jetzt zwei. Reicht mir. Und du? Du bist doch nicht nur hier, weil du gut Deutsch kannst, ne?
0: Kein Glück in der Liebe.
1: Ich hab mich auch schlau gemacht. Du wolltest unbedingt hierher.
0: Keine Familie heißt, ich habe viel Zeit. Und ich mag Rätsel. Bis dann.

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0: noch immer sind Polizei und Spurensicherung dabei, die vielen Leichenreste und Kadaver zu sortieren und zu untersuchen.
1: Man geht davon aus, dass die Opfer nicht aus Credo stammen und wohl gezielt obdachlose und vereinsamte Menschen aus anderen Regionen getötet haben.

0: Was die Polizei dort gefunden hat, ist zurzeit noch unklar, soll aber auf der...
1: Hey.
2: Hi.
1: Komm rein, willst du einen Kaffee?
2: Mhm.
1: Kriegst du. Marek? Machst du Maggie noch mal eben Kaffee?
2: Du siehst aus wie dein Vater.
1: Nur von außen. Von innen ist alles meine Mutter. Was? Ja, ja, ja. Komm, mach Kaffee.
2: Hat Jessen deinem Vater für sein Land eigentlich das Gleiche gezahlt wie allen anderen hier?
1: Marek, kannst du mal kurz rausgehen, bitte?
2: Und habt ihr euch Papas Erbe geteilt, dein Bruder und du?
1: Bist du dafür jetzt hierher gekommen? Um mir Vorwürfe zu machen? Was hätte ich denn machen sollen? Rumlaufen und Samariter spielen? Glaubst du, einer von den Wichsern da draußen hätte mir mal geholfen? Ihr habt euch alle schön verpisst und mich hier in der Scheiße sitzen lassen. Und ich wusste, ich hock hier, bis mir die Füße abfallen. Weißt du, was die ganze Scheiße hier kostet? Der ganze Behindertenscheiß hier? Das Auto, Marek, das Haus? Glaubst du, das zahlt mir irgendwer? Weißt du, mein Vater hat erst seinen Gewissen tot gesoffen und an sich selber. Ehrlich gesagt, ja. Hab ich gesagt, scheiß auf alle und auf jeden. So wie er auf mich geschissen haben. Und jetzt kommst du hierher und urteilst über mich? Guck mich alle an, als wäre ich ein Verbrecher.
2: Endlich mal einer, der sagt, was er denkt.

0: Hallo, Herr Dempo. Ist Adrian da?
1: Adrian! Zum Abendessen müssen wir wieder zu Hause.
2: Dann zeig mal her dein tolles Geheimnis.
3: Ihr werdet es schon noch sehen. Sonst ist es ja keine Überraschung mehr.
2: Wahrscheinlich ein Stapel Tittenhefte.
4: Wie weit ist das denn?
3: So weit, dass wir auch ohne Proviant auskommen. Hier ist doch auf Scheiße zu labern. Wir sind doch nicht da.

0: Und? Habe ich euch zu viel versprochen? Den hat Pulver Paul ausgegraben mit seinem Metalldetektor. Könnte dein Opa sein.
1: Quatsch, das ist ein Russe. Woher willst du das wissen?
2: Na, das sieht man doch, am Quadratschädel. Wir laufen auf dem Land aus Russenknochen.
1: Da habe ich schon bessere gesehen.
3: Und was ist das?
4: Ein echter Nazi.
3: Das Beste kommt noch. Hast du sowas schon mal gesehen? Fang! Guck dir nicht gleich ein. Bam!
5: Hört auf mit dem Scheiß jetzt.
1: Das müssen wir dem Seger melden.
3: Meine Mutter müssen wir dem Seger melden. Entschuldigung, das ist mir so rausgerutscht. Void! Void, komm schon!
5: Komm, wir gehen.
3: Was soll das denn jetzt? Das war ein Witz!

Der Vorgang ist in 20 Jahren sicher durch ein paar Hände gegangen. Ich weiß auch nicht, was mit dem Autopsiebericht passiert ist, aber ich habe Kais Leiche gesehen. Ich hatte keinen Grund, an irgendetwas zu zweifeln.

0: dieser Vorfall hier. Was können Sie uns dazu sagen?
1: Naja, Unfall mit der Schusswaffe. Die Tochter hat versehentlich ihren Vater verletzt.
0: Was können Sie uns über Arthur Kring sagen?
1: Landwirt, wie jeder andere hier. Ja, wir kennen uns, wie man jeden so kennt.
2: Die Leichen wurden in diesem unterirdischen Gewölbe auf Ihrem Land gelagert.
3: Da stand früher ein anderer Hof. Davon ist nur noch dieser alte Kartoffelkeller übrig geblieben. Jeder kann da rein und raus.
0: Gab es eine Verbindung zwischen Arthur Kring und Paul Möbius?
1: Na, außer dass die Nachbarn sind, nicht, dass ich wüsste.
2: Man hat in diesem Keller ein Glas mit Blutegeln gefunden. Irgendeine Idee, was das bedeuten könnte?
3: Nein.
2: Kennt Paul Möbius diesen Keller?
3: Paul und sein Metalldetektor kennen jeden Zentimeter in der ganzen Gegend.
1: Sie sollten mich lieber nach Pulver Paul fragen. Ja, wissen Sie, warum die alle den so nennen? Weil er immer mit Schießpulver rumgemacht hat. Es hat ständig geknallt bei dem. Ja. Mussten öfters anrücken da.
4: Dann können wir denn mit den neuen DNA-Ergebnissen rechnen?
1: Lose Gestalten.
5: In 2 Stunden bei der Besprechung.
1: Für mich war das eine tickende Zeitbombe.
6: Was Neues von Paul Möbius?
7: Czemu tam idziesz? Chodź, pójdziemy na skróty. 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

0: Wenn Kai in diesem Grab liegt, wird er bei den DNA-Ergebnissen auftauchen.
1: Mach ihn nicht am Telefon. Lass uns treffen und reden.
2: Beantworte meine Frage und ich sag dir wo. Ist Kai bei den Proben identifiziert worden?
1: Nein.
2: Bei deinem Vater.

Noch wissen wir nicht, was man in dem Keller unter den Leichen gesehen hat, aber eine andere Information gab man preis, die dem Fall eine neue Dimension verleiht. Mehreren Opfern wurde ihr komplettes Blut entzogen. Die Presse

0: Egal, was da gelaufen ist, das kommt jetzt alles raus. Und je früher ich weiß, was du damit zu tun hast, umso besser kann ich dir vielleicht noch helfen. Hat das was mit Mama zu tun? Sag, was passiert ist.
1: Kann dir nicht
0: sagen. Sag, was passiert ist!

Wenn irgendjemand herausfindet, dass ich dir das gegeben habe. Beide tot. Die Frage ist jetzt nur, kannst du mit der Lüge leben? Oder willst du mit der Wahrheit sterben?

0: Aber langsam habe ich das Gefühl, ich muss hier jedes Wochenende ein paar Leichen verteilen, damit ihr mich mal besuchen kommt.
1: Warte! Komm, wir trinken gerade auf den Nazi, der mir 50 Jahre nach seinem Tod die Beine zerfickt hat.
0: Wir haben ihn Hans getauft.

0: Alles und nichts. Lügen, verdrehte Fakten und Aussagen. Aber nichts, was noch im geringsten erklärt, warum jemand eine falsche Beerdigung für Kai will. Oder warum mein Vater damit gemacht haben soll.
1: Was wird denn das jetzt? Machen wir jetzt einen Videoabend oder was? Was guckt man Schönes?
0: Wir gucken gar nichts. Ihr geht bitte raus.
1: Hat er ein altes Sextape gefunden?
0: Ja, genau.
1: Ihr beide?
0: Richtiger Schweinskram. Bitte, bitte. Malek?
1: Geh ja schon.
0: Danke.

0: sag mal, was du gesehen hast.
1: Hab viel gesehen. Zu viel. Um es zu wissen, müsst ihr mir glauben. Und glauben es nicht wissen.
0: Leg los, Paul. Wir sind ganz Ohr.
1: Arthurs alter Kumpel. Der macht das alles. Der große Jäger.
0: Und wer ist das, dieser große Jäger?
1: Keine Ahnung. Ist eure scheiß Arbeit.
0: Und was macht er?
1: Tötet jemanden, den du liebst. Dann machst du, was er sagt. Aber ich liebe niemand. Deswegen kriegen die mich nicht. Selbst macht er gar nichts. Lässt machen. Beerdigung von Menschen, die gar nicht tot sind, zum Beispiel. Ich habe den Jungen gesehen.
0: Welchen Jungen?
1: Den kleinen Jäger. Den Kringjungen. Der ist nicht tot. Ihr solltet euch mal anschauen, wen ihr da unter die Erde gelegt habt. Der kleine Jäger ist es jedenfalls nicht. Frag wo. Frag, wo ich ihn gesehen habe. Bist einer von denen. Die haben dich schon.
2: Bist einer von denen! Die haben dich schon! Er lebt! Ich habe ihn gesehen! Auf der anderen Seite, da habe ich ihn gesehen! Er lebt, der ist nicht tot, drüben in Polen! Da habe ich ihn gesehen! Der kleine Jäger lebt!

0: Frag, wo ich ihn gesehen habe. Er ist einer von denen. Die hab ich schon.
1: Ich habe ihn gesehen! Auf der anderen Seite, da habe ich ihn gesehen! Drüben im Pol ist hier! Der kleine Jäger lebt!
2: Nicht. Wie steht es denn, Lisa?

Kai braucht Hilfe. Ich werde nicht mehr zulassen, wie ihr ihn behandelt. Wir werden mit ihm zu einem Arzt gehen. Wenn du ihm noch einmal was tust, dann erschieße ich dich in der Nacht, wenn du schläfst. Und dich auch. Wenn wir mit Kai nicht zu einem Arzt gehen, dann erschieße ich euch beide im Schlaf.

0: Du bist damals mit Kai immer wieder nach Polen abgehauen, um ihn vor Vater zu beschützen. Zu Freunden hat er erzählt. Zeig mir, wo. Ich gehe nicht, bevor ich nicht weiß, wo du ihn versteckt hast.
1: Es ist zu lange her. Ich kann mich nicht mehr erinnern.
0: Wenigstens das Gebiet, ungefähr.

0: Und der Name von den Freunden?
1: Butschek. Es tut mir

0: mitbringen? Zimmer 8. Der Kleine soll erstmal draußen bleiben.
1: Wir haben mehrere Tests mit ihm gemacht, ohne besondere Auffälligkeiten. Er ist introvertiert. Das seltsame Verhalten, was ihre Tochter beschreibt, kann viele Gründe haben. Also zum Beispiel, dass er in der Schule gehänselt wird. Also Kai ist kerngesund und macht nur eine schwierige Phase durch.
2: Er sagt mir immer wieder, dass er beobachtet wird. Hat Angstzustände. Was ist damit?

0: denke, er will einfach Aufmerksamkeit.
1: Gibt es denn irgendwas, was wir für ihn tun können?
0: Nee. Also, seinem Alter wurden gute Erfahrungen mit Hunden gemacht. Das hilft, Empathie aufzubauen und fördert die soziale Entwicklung.
2: Danke.
3: Gerne. Ja.

0: Bekannte von dir?
1: Nee. 3 Kilometer die Straße runter gibt's einen alten Bauernhof, der einer Familie Butsche gehört.
0: Okay.
2: Ilona, jesteś spóźniona na swoje badanie.

0: Das ist jetzt der Punkt, an dem du mir sagst, was wir hier machen.
1: Warte mal hier bitte.
2: Hallo?

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0: Hallo.
1: Hallo.
0: Hallo.
2: Hallo.
0: Guten Morgen.
3: Morgen, Frau Dr. Wagner. Sie spielt einen Moment Zeit für mich?
0: Ja, natürlich.
4: Wollen Sie denn jetzt noch in eine Fortbildung?
0: Naja, ich kenne mich nicht gut genug aus mit den neuen Single-Port-Techniken.
4: Das müssen Sie doch auch nicht. In unserem Alter haben wir doch ganz andere Sorgen, oder? Deswegen möchte ich auch mit Ihnen über ein neues Produkt unserer Personalabteilung sprechen.
0: Ah.
4: Hier habe ich's. Das Drop-Out-Programm. Es ermöglicht verdienten Mitarbeitern sozusagen den Einstieg in die Frührente.
0: Drop-Out-Programm?
4: Ja, bei einer guten Abfindung, selbstverständlich.
0: Abfindung, aber...
4: Glauben Sie mir, Frau Wagner. Ich würde auch am liebsten alles hinschmeißen. In aller Ruhe, mit guten Freunden, beim Glas Bier im Garten sitzen und das Leben genießen. Sie haben noch dieses schöne Haus am Walchensee. Ist doch traumhaft da.

0: blöd, Mann.
1: Na, Ladies, lasst es euch schmecken. Ja?
2: Hallo. Kann ich Ihnen irgendwie helfen?
1: Nein, danke, Frau Doktor. Alles bestens. Leberwerte, Blutwerte, alles okay. Am Rücken habe ich so ein Ziehen, aber da mache ich mir jetzt keine Sorgen.
2: Ja, so war das nicht gemeint. Außerdem bin ich Chirurgin.
1: Ah, Respekt.
2: Ja, ich würde gerne trotzdem wissen, was Sie hier in meinem Garten machen.
1: Ach, das ist Ihr Garten. Dann sind Sie die Freundin von Giovanna. Entschuldigen Sie, ich habe sie mir ein bisschen anders vorgestellt.
2: Wieso?
1: Na ja, Giovanna meinte, sie freuten sich über jeden Besuch, weil sie so alleine hier draußen am Walchensee wohnen.
2: Oh, kommt auf den Besuch an.
1: Ja, klar. Darf ich mich vorstellen? Steffen Berger.
2: Ja, und?
3: Maria! Ach, Giovanna! Du bist ja doch zu Hause. Hast du deinen freien Tag?
2: So was Ähnliches.
3: Und endlich lernst du mal den Mann kennen, der Grund dafür ist, dass ich in den letzten Monaten so wenig bei dir draußen war. Steffen Berger.
1: Nochmal hallo.
3: Mein neuer Freund.
2: Ich habe sie mir ganz anders vorgestellt.
4: Ich weiß genau, was du denkst. Er könnte mein Vater sein. Oder warum bist du so still?
2: Ich habe im Moment Sorgen. Die Klinik hat mir gekündigt. So. Aus Altersgründen.
4: Gekündigt? Das kann doch gar nicht sein. Du bist doch noch gar nicht so alt. Ich kenne eine sehr gute Arbeitsrechtlerin. Die kann dir sicher helfen.
2: Danke, aber das bringt nichts. Ich muss mir halt eine neue Stelle suchen. Vielleicht finde ich ja noch was. Hoffentlich.
4: Ganz bestimmt.
2: Schön, dass du da bist. Wie lange bleibt ihr?
4: Ach, nur kurz. Ich muss heute Abend noch ein Konzert betreuen. Aber am Sonntag wollten wir hier meinen Geburtstag feiern. Oben in der Ferienwohnung meiner Eltern. Die mal wieder nicht kommen können aufgrund irgendeiner diplomatischen Krise. Aber dann feiern wir halt zu dritt. Du, Steffen und ich, ja?
2: Das ist lieb von dir, aber ich will euch nicht stören.
4: Aber ich muss doch wissen, was du von ihm hältst.
2: Na gut.
4: Und? Erste Eindrücke?
2: Er könnte wirklich dein Vater sein. Mindestens.
4: Ich hab's gewusst. Dankeschön.
5: Kann ich Sie im Moment sprechen?
2: Ja.
5: Oh, danke. Es geht um Giovannas Geburtstag.
2: Ich weiß Bescheid.
5: Sie möchte nur einen kleinen Rahmen feiern, aber das finde ich schade. Sie meinten, 30. sei im Leben einer Frau kein Grund für ein großes Fest, aber das ist ja Quatsch. Also ich kenne genügend attraktive Frauen, die sind Ende 30.
2: Interessant.
5: Ja, oder sogar noch älter. Und deswegen habe ich einen ganz anderen Vorschlag. Wir überraschen Sie hier draußen. Sie haben ja genügend Platz mit einem großen Fest. Mit Musik, mit dem ganzen Freundeskreis, mit Lampions und dem ganzen Schuschu.
2: Hier?
5: Keine Sorge. Ich komme am Samstag vorbei, bereite alles vor. Sie lehnen sich entspannt zurück und genießen.
2: Ja, aber ich...
5: Einverstanden. Danke.
2: Ich arbeite seit einigen Jahren an einer Studie über die Ursachen von Sportunfällen. Dabei geht es mir um die psychologischen Faktoren, die dabei eine Rolle spielen und bei einer Therapie zu beachten sind. Falls Sie dieser Schwerpunkt interessiert, würde ich mich gerne bei Ihnen als Dozentin bewerben. Freiburg?